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0: Herzlich willkommen. Wir begrüßen Sie im Nachtprogramm von Radio Horeb. Sie hören nun eine Wiederholung aus unserem Programm.
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2: Papst Leo XIV. Bei der Generalaudienz. Die Liturgie ist mehr als Riten. Außerdem, der Papst ruft in seinem Gruß an Katholikos den Ersten zum Gebet für Frieden im Libanon und im Nahen Osten auf. Und der Vatikan veröffentlicht Leitlinien für die weitere Umsetzung der Weltsynode. Das und mehr bei uns in der Sendung heute. Schön, dass Sie dabei sind. Am Mikrofon begrüßt Sie herzlich Christine Seuss. Die Liturgie ist mehr als Riten, Symbole und Gesten. Sie ist konkrete Begegnung mit Christus, die Gemeinschaft schafft und die Gläubigen befähigt, den Glauben konkret im Alltag zu leben. Das betonte Papst Leo bei der Fortsetzung seiner aktuellen Katechesenreihe, in der er die Lehrschreiben des Zweiten Vatikanischen Konzils in den Blick nimmt.
0: Seit Januar dieses Jahres lädt Papst Leo dazu ein, die Dokumente des Zweiten Vatikanischen Konzils wieder zu entdecken. Die vor mehr als 60 Jahren in Rom abgehaltene Bischofsversammlung gilt als das bedeutendste kirchenpolitische Ereignis des 20. Jahrhunderts und hat als prophetischer Wegweiser für die Kirche in einer globalisierten Welt zeitlose Bedeutung. Nach dem Lehrschreiben Lumen Gentium, um das es bei den vorigen Generalaudienzen ging, startete der Papst heute eine neue Vertiefung zur Constitution Sacrosanctum Concilium, das erste vom Zweiten Vatikanischen Konzil verkündete Dokument.
3: Elaborando questa Costituzione.
0: Mit der Ausarbeitung dieser Konstitution wollten die Konzilsväter nicht nur eine Reform der Riten in Angriff nehmen, sondern die Kirche dazu führen, jene lebendige Verbindung zu betrachten und zu vertiefen, die sie ausmacht und vereint. Das Geheimnis Christi.
3: Il mistero di Cristo.
0: Leitete der Papst seine Überlegungen zu dem Lehrschreiben ein, das die Liturgie ins Zentrum rückt und das Datum des 3. Dezember 1963 trägt. Die Liturgie sei Raum, Zeit und Kontext, in dem die Kirche von Christus ihr eigenes Leben empfängt, betonte der Papst. Durch die Feier von Leiden, Tod, Auferstehung und Verherrlichung Christi werde die in Christi Namen versammelte Gemeinde in das Ostergeheimnis eingetaucht und diese Gemeinschaft werde in der Liturgie durch die Riten und Gebete verwirklicht.
3: La ritualità della Chiesa esprime la sua fede.
0: Die Ritualität der Kirche drückt ihren Glauben aus, gemäß dem berühmten Wort Lex orandi, lex credendi, und prägt zugleich die kirchliche Identität. Das verkündete Wort, die Feier des Sakraments, die Gesten, die Stille, der Raum, all dies repräsentiert und formt das vom Vater versammelte Volk, den Leib Christi, den Tempel des Heiligen Geistes. Jede Feier wird so zu einer wahren Offenbarung der betenden Kirche.
3: Ogni celebrazione diventa così una vera epifania della Chiesa in preghiera.
0: Zitierte der Papst den heiligen Johannes Paul II. Die Teilnahme der Gläubigen an der Liturgie sei dabei weder rein äußerlich noch nur innerlich. Sie umfasse beides und ziele darauf ab, die gefeierte Gegenwart Gottes in konkretes Handeln zu verwandeln. Ein christliches Dasein müsse also ein lebendiges, heiliges und Gott wohlgefälliges Opfer sein, betonte der Papst. So beschränke sich ja auch das Wirken der Kirche nicht allein auf die Liturgie, sondern umfasse auch die Verkündigung, den Dienst an den Armen und die Begleitung der menschlichen Lebensrealitäten. Wörtlich sagte der Papst,
3: in questo modo la liturgia edifica ogni giorno.
0: Auf diese Weise erzieht die Liturgie täglich diejenigen, die in der Kirche als heiliger Tempel im Herrn stehen, und bildet eine Gemeinschaft, die offen und einladend ist für alle. Sie wird nämlich vom Heiligen Geist bewohnt, führt uns in das Leben Christi ein, macht uns zu seinem Leib und stellt in all ihren Dimensionen ein Zeichen der Einheit der ganzen Menschheit in Christus dar.
3: Rappresenta un segno dell'unità di tutto il genere umano in Cristo.
0: Abschließend gab der Papst seinen Zuhörern noch folgenden Denkanstoß.
3: Carissimi, lasciamoci plasmare interiormente.
0: Liebe Brüder und Schwestern, lassen wir uns innerlich von den Riten, den Symbolen, den Gesten und vor allem von der lebendigen Gegenwart Christi in der Liturgie formen, die wir in den kommenden Katechesen noch vertiefen werden.
3: Che avremo ancora modo di approfondire nelle prossime catechesi.
0: Silvia Kritzenberger für Radio Vatikan.
2: Vor seiner Generalaudienz an diesem Mittwochvormittag hat Papst Leo auch das Oberhaupt der armenisch-apostolischen Kirche, Katholikos Aram, den Ersten im Vatikan, willkommen geheißen. Aram hat dann auch an der Generalaudienz teilgenommen, neben dem Papst. Bei der armenisch-apostolischen Kirche handelt es sich um eine der ältesten orientalisch-orthodoxen Nationalkirchen der Christenheit, die eine eigenständige Hierarchie und Liturgie pflegt.
4: Das Katholikat von Kilikien, das derzeit von Aram dem Ersten geleitet wird, hat seinen historischen Sitz im libanesischen Antelias. Die Begegnung am Mittwoch stellte den vorläufigen Höhepunkt eines mehrtägigen Aufenthalts des Katholikos in Rom dar. Bereits am vergangenen Montag hatte das Oberhaupt der katholischen Kirche den armenischen Gast zu einer Privataudienz empfangen. In seiner Ansprache hob das katholische Kirchenoberhaupt an diesem Mittwoch die Bedeutung des Besuchs für den laufenden bilateralen Dialog hervor. Leo der 14. erklärte wörtlich:
3: Sono molto lieto di dare il benvenuto a sua santità Aram I Katholikos.
4: Ich freue mich sehr, seine Heiligkeit Aram den Ersten, Katholikos von Kilikien, der armenisch-apostolischen Kirche, zusammen mit der ihn begleitenden hochrangigen Delegation willkommen zu heißen. Dieser brüderliche Besuch stellt eine wichtige Gelegenheit dar, die bereits bestehenden Bande der Einheit zwischen uns zu stärken, während wir uns der vollen Gemeinschaft zwischen unseren Kirchen nähern. Der Papst verwies auf das bevorstehende Pfingstfest und die Pilgerreise der armenischen Delegation zu den Gräbern der Apostel Petrus und Paulus. Er forderte die anwesenden Gläubigen auf, dafür zu beten, dass diese Begegnung einen weiteren Schritt auf dem Weg zur vollen Einheit darstellen möge. Neben den kirchenpolitischen Aspekten thematisierte Leo der 14. auch die anhaltenden Konflikte im Westasien.
3: Let us also pray for peace.
4: Lasst uns auch für den Frieden im Libanon und im Nahen Osten beten, die erneut von Gewalt und Krieg zerrissen sind. Abschließend dankte der Papst dem Katholikos ausdrücklich für dessen langjährige Arbeit im Rahmen der Internationalen Gemischten Kommission für den theologischen Dialog zwischen der katholischen Kirche und den orientalisch-orthodoxen Kirchen.
3: Your Holiness, I wish to express my particular gratitude.
4: Eure Heiligkeit, ich möchte Ihnen meinen besonderen Dank für Ihr beständiges persönliches Engagement für die Ökumene aussprechen, insbesondere für den internationalen theologischen Dialog zwischen der katholischen Kirche und den orientalisch-orthodoxen Kirchen. Herzlich willkommen, Eure Heiligkeit, liebe Bischöfe und liebe Freunde.
3: Welcome, Your Holiness, dear bishops and dear friends.
4: Die Ansprache endete mit einem gemeinsamen Anrufen von Heiligen, die sowohl in der katholischen als auch in der armenischen Tradition verehrt werden, darunter der heilige Gregor der Erleuchter und der heilige Gregor von Narek, um den angestrebten Weg zur Kircheneinheit zu unterstützen. Für Radio Vatikan, Mario Galgano.
2: Themenwechsel. Der Vatikan hat Leitlinien für die weitere Umsetzung der Weltsynode veröffentlicht. Nach dem vorläufigen Abschluss des von Papst Franziskus angestoßenen weltweiten katholischen Reformprojekts im Oktober 2024 beginnt 2027 eine neue Phase. Der Weg zu mehr Mitsprache in der Kirche mündet im Oktober 2028 in einer großen Kirchenversammlung mit Papst Leo dem 14. im Vatikan, wie das zuständige Synodensekretariat am Mittwoch bestätigte. Mehr von Stefanie Stahlhofen.
5: Zunächst sollen die einzelnen Bistümer ihre Erfahrungen mit der Umsetzung des 2024 verabschiedeten Abschlussberichts der Synode schildern. Nach dieser Etappe im ersten Halbjahr 2027 sind die nationalen und regionalen Bischofskonferenzen an der Reihe. Sie sammeln die Berichte aus ihren Diözesen und verfassen zugleich eine theologisch-pastorale Deutung des eingeschlagenen Wegs. Die dritte Phase findet auf kontinentaler Ebene in den ersten 4 Monaten des Jahres 2028 statt. Diese Versammlungen sollen je einen Bericht vorlegen, der gemeinsame Prioritäten und Ausrichtungen aufzeigen soll. Die Inhalte dienen anschließend zur Erstellung des Arbeitsdokuments für die finale kirchliche Versammlung im Vatikan im Herbst 2028. Deren genaue Modalitäten müssen noch festgelegt werden. Beschlossen ist bereits die Bildung von Entscheidungsgruppen, die thematische Kernthemen des Prozesses vertiefen sollen. Die Ergebnisse werden anschließend dem Papst vorgelegt. Bei den Etappen gehe es nicht darum, die ursprüngliche Synodenbefragung zu wiederholen oder zusätzliche Beratungen in Gang zu setzen, stellt das Synodensekretariat klar. Vielmehr solle das bereits erlebte neu interpretiert und die gewonnenen Erfahrungen innerhalb der Kirche ausgetauscht werden. Bei der Auswahl der Teilnehmer soll laut Sekretariat auf ein ausgewogenes Verhältnis zwischen Männern und Frauen und zwischen den Generationen geachtet werden. Weiter gelte es, die kulturelle und kirchliche Vielfalt in den Prozess mit einzubeziehen. Dazu zählten neben geweihten Männern, insbesondere Pfarrern und Ordensleuten, auch Mitglieder von Vereinigungen, Bewegungen und neuen Gemeinschaften sowie Gläubige, die keiner organisierten Struktur angehören. Eine Teilnahme von Menschen in schwierigen Lebenssituationen wird ausdrücklich empfohlen. Auch Vertreter anderer Kirchen oder Religionen können teilnehmen. Für Radio Vatikan, Stefanie Stahlhofen.
2: Die deutsche Kirche hat dank ihrer theologischen und soziologischen Expertise und dem aktiven Laientum die Möglichkeit, tiefgreifende Überlegungen zur Synodalität anzustellen und diese auch schnell umzusetzen. Manchmal allerdings zu schnell für die Weltkirche, die im Sinn der Einheit mitgenommen werden muss. Doch die positiven Resultate des synodalen Weges werden auf lange Sicht nicht auf sich warten lassen, zeigt sich Kardinal Nemeth im Gespräch mit uns überzeugt. Ich sprach mit ihm am Rand eines Podiums zur Synodalität beim Katholikentag in Würzburg, wo neben drei weiteren Expertinnen auch Kardinal Gregg auftrat. Dabei fragte ich Kardinal Nemeth, wo er eine Entwicklung im synodalen Unterscheidungsprozess in Deutschland verortet und wo die Deutschen in ihrem Diskurs über und mit Synodalität auch ein Beispiel für andere Länder sein könnten.
6: Danke für diese Frage. Ich glaube, dass die deutsche Kirche eine sehr starke Kirche sei. Eine Kirche mit sehr vielen gut ausgebildeten Laien, Theologen, Theologinnen, Freiwilligen, Menschen, die für die Kirche etwas tun und sehr viele sozusagen vollbeschäftigte Theologen, die für die Kirche arbeiten. Das ist eine besondere Situation. Das ermöglicht der deutschen Kirche wirklich eine tiefe theologische, soziologische Reflexion zu machen über die Fragen der Synodalität. Und in diesem Sinne ist die deutsche Kirche der Weltkirche voran. Und sie hat so verschiedene Themen tief bearbeitet und detailliert auch gearbeitet, die auf der Weltbühne noch nicht so weit sind. Deswegen glaube ich, dass die deutsche Kirche in diesem Sinne ein gutes Beispiel ist. Natürlich, die deutsche Kirche ist eine starke Kirche, die auch finanziell sehr viele Bemühungen der Synodalität unterstützt. Ich hatte in meiner ersten Diözese eine Synode gefeiert zwischen 2017 und 2021. Und dank Renovabis waren wir wirklich in der Lage, auch Experten einzuladen. Leider in Serbien haben wir keine Theologie, keine Ausbildung. Da mussten wir Menschen aus Ausland. Eine bekannte Person war Klara Cisar, die 4 Jahre lang uns begleitet hat. Und sie ist auch jetzt bei dem weltsynodalen Prozess. Und deswegen konnten wir etwas machen. Ich glaube, dass die deutsche Kirche auch in diesem Sinne eine starke, gute Kirche ist, die Positives machen kann. Wo wir auch natürlich Probleme haben, das ist, dass die deutsche Kirche sehr schnell arbeitet, schreitet voran. Und manchmal hört nicht auf andere Stimmen oder genießt auch ein bisschen die Kurie zu provozieren. Das gehört zu diesem Stil. Ich glaube, dass es auch notwendig ist. Wir sehen den synodalen Weg und den synodalen Prozess, der Unterschied sozusagen zwischen dem deutschen Prozess und dem weltkirchlichen Prozess, sehen wir, dass diese zwei Wege sich annähern. Und das ist sehr gut zu sehen, dass die ursprüngliche, anfängliche, große, übergroße sozusagen Begeisterung für den synodalen Weg ein bisschen nachgelassen hat. Und sehen wir, dass dieses dazu geführt hat, dass auch die Kurie, die Deutsche Bischofskonferenz und CDK viel mehr reden können, diskutieren und sehen wir positive Resultate.
2: Das gesamte Interview können Sie auf unserer Seite nachlesen und nachhören. Und damit sind wir am Ende unserer Sendung für heute angelangt. Schön, dass Sie dabei waren. 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Am Mikrofon verabschiedet sich herzlich Christine Seuss. 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
1: 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Im Studio Pascal Gégan. In Zeiten von Krieg, gesellschaftlichen Spannungen und Unsicherheit lädt die Initiative Deutschland betet Rosenkranz am Freitag 10. Juli und Samstag 11. Juli zur Friedenssternwallfahrt nach Altötting ein. 1000 Gläubige beten dort gemeinsam für den Frieden, in der Welt, aber auch im persönlichen und gesellschaftlichen Leben. Im Interview des Tages sprechen wir heute mit Manfred Benkert aus Altötting. Er ist Initiator vom Verein Deutschland betet Rosenkranz. Und mit ihm sprechen wir über diese Friedenssternwallfahrt. Grüß Gott, Herr Benkert.
2: Grüß Gott, Herr Gégan.
1: Am 10. und am 11. Juli, da findet ja die Friedenssternwallfahrt zu Ehren der Rosenkranzkönigin in Altötting statt. Was macht diese Wallfahrt denn so besonders?
2: Diese Friedenssternwallfahrt gibt es seit nunmehr jetzt 4 Jahren. Und wenn wir in die augenblickliche Zeit hineinschauen, wissen wir die Notwendigkeit, um den Frieden zu beten. Wir haben seit jetzt über 4 Jahren, das 5. Jahr wird jetzt, dass auf europäischem Boden Krieg ist zwischen Russland und der Ukraine. Wir haben Konflikte im Nahen Osten, in den afrikanischen, auf dem afrikanischen Kontinent. Und das macht für uns wirklich die Notwendigkeit, für den Frieden zu beten. Und deshalb laden wir auch dieses Jahr ein, für den so dringend notwendigen Frieden zu beten. Und Sternwallfahrt heißt es ja auch deshalb, weil wir aus allen Teilen Deutschlands und aber auch Österreich und so einladen, um gemeinsam den Himmel zu bestürmen. Und da laden wir auch ja jung und alt ein, alle, die sich angesprochen fühlen. Und das wollen wir ganz besonders an einem Marienwallfahrtsort wie Altötting tun. Die gute Stube der Mutter Gottes, so wie es Papst Benedikt bezeichnet hat.
1: Und das ist ja nicht die erste Wallfahrt dieser Art. Seit wann gibt es denn diese Wallfahrt genau? Und ja, wie ist die damals so entstanden? Wie kam es dazu, dass das überhaupt initiiert wurde?
2: Also es hängt natürlich sehr eng mit unserer Initiative Deutschland betet Rosenkranz zusammen. Die Friedenssternwallfahrt gibt es dieses Jahr zum 4. Mal. Und unsere Initiative startet ja am 8. Dezember 2021 eben mit dem Anliegen, für Einheit und Frieden zu beten. Und ganz besonders wollen wir auch das Thema der Versöhnung hervorheben, weil für den Frieden ist es notwendig, dass wir uns versöhnen. Und wiederum, die Einheit setzt den Frieden voraus. Und deshalb sind es mittlerweile über 900 Gruppen, die bei uns eingetragen sind, um meist auf öffentlichen Plätzen, aber nicht nur, um für dieses Anliegen zu beten. Und seit 2023 im Schwerpunkt haben wir angefangen, eben mit unserer Fatima Pilger Madonna durch Deutschland zu fahren, wo wir in Gemeinden eingeladen werden, eben für den Frieden zu beten, Friedensprozessionen abzuhalten und dass sich die Gemeinden der Mutter Gottes eben weihen. Und mir war es ein großes Anliegen, wo wir eben schon gestartet haben, 2022, so im ersten Jahr, wo ich mir gedacht habe, es ist wichtig, dass wir wenigstens ein- oder zweimal im Jahr uns eben treffen und einladen nach Altötting, um uns zu sammeln und für dieses große Anliegen des Friedens zu beten. Und wie es auch so schön heißt, Krieg und Frieden beginnt ja im eigenen Herzen, denke ich, ist es auch gut, wenn wir uns selber bereit machen, friedensfähig machen. Versöhnung hat ja immer mehrere Aspekte, Versöhnung mit Gott, Versöhnung mit dem Nächsten, Versöhnung mit sich selber. Und die Friedenssternwallfahrt ist sozusagen eine Möglichkeit, um selber erstmal sich zu versöhnen mit Gott und so versöhnt dann um diesen Frieden zu beten. Denn ich denke, dass ohne Umkehr kein Friede notwendig ist und diese Umkehr muss erst bei uns selbst anfangen. Und so, denke ich, wird auch das Gebet um den Frieden auch wirklich wirkmächtig.
1: 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Im Studio Pascal Gigor. Im Interview des Tages sprechen wir heute mit Manfred Benkert aus Altötting. Er ist der Initiator von Deutschland betet Rosenkranz. Und mit ihm sprechen wir über die Friedenssternwallfahrt am 10. und 11. Juli in Altötting. Wir haben ja gerade eben schon darüber gesprochen gehabt, dass es diese Sternwallfahrt nicht zum ersten Mal gibt. Gibt es Erlebnisse aus den vergangenen Jahren oder auch Begegnungen, die Ihnen besonders in Erinnerung geblieben sind?
2: Es ist, jedes Jahr ist besonders, weil jedes Jahr, ich finde es sehr eindrücklich, wenn Menschen weite Wege in Kauf nehmen, um von Hamburg nach Altötting zu fahren. Manche sind zum ersten Mal in Altötting. Und für viele, wir hören das immer wieder, wie wichtig das es den Menschen ist, hier gemeinsam zu beten. Weil ich denke, oftmals hat man so den Eindruck, man ist alleine, wenn man zu Hause betet oder so. Aber wenn sich das Christliche, wenn man sich versammelt als Gottesvolk, dann sehen wir eben doch, dass wir gar nicht so wenige sind. Und das ist für viele sehr wichtig. Und ich sehe das auch an den vielen Gesprächen und auch die Rückmeldungen, die wir bekommen, wie dankbar, dass sie sind, dass sie zu solchen Gebetstreffen kommen. Weil wenn wir in Altötting sind, an dem Gnadenort Altötting, dann ist es auch ein Auftanken bei der Mutter Gottes. Und das soll es auch sein. Und neben dem, dass wir natürlich auch wirklich kraftvoll und mit Vollmacht auch beten wollen.
1: Und all jene Menschen, die dann an diesem Juliwochenende in Altötting dabei sind bei dieser Friedenssternwallfahrt, was für ein Programm erwartet denn die Menschen dann dort vor Ort?
2: Die Teilnehmer dürfen sich auf zwei geistlich sehr dichte Tage freuen, mit einer schönen Liturgie, gemeinsamen Gebet, mit heiligen Messen, Rosenkranzgebet, eine gute Mischung von unterschiedlichen musikalischen Stilrichtungen, um einfach in die Tiefe des Gebets einfach einzusteigen. Wir haben wirklich tolle Referenten da. Am Samstagabends steigen wir ein mit einem Pontifikalamt, am Abend mit Weihbischof Florian Wörner. Im Anschluss daran findet dann ein Barmherzigkeitsabend für den Frieden statt, wo Schwester Maria Dulcissima von der Gemeinschaft Oase des Friedens sprechen wird. Sie ist möglicherweise auch dem einen oder anderen bekannt als Sprecherin beim Adoratio-Kongress in Salzburg. Der Freitag wird mehr mit neuem geistlichen Dickgut sein. Aus dem Umfeld von der Jugend 2000 werden Musiker hier sein. Und am Samstag wird dann wird Rosenkranzgebet stattfinden. Es wird einen Festgottesdienst am Vormittag geben mit Pfarrer Dr. Richard Kocher, der Programmdirektor von Radio Horeb. Wir werden eucharistische Anbetung haben. Wir werden einen starken Vortrag auch haben mit Pater Karl Wallner, der Zisterziensermönch von Heiligenkreuz, der auch Nationaldirektor von Missio Österreich ist, und im Anschluss daran mit Vesper und dann ein Rosenkranzprozession. Wir werden in verschiedenen Sprachen den Rosenkranz beten und wir werden uns am Ende dann zum Abschluss der Mutter Gottes weihen. Das wird aber auch Gelegenheit sein, damit man auch in Altötting auch natürlich zur Gnadenkapelle gehen kann, zur Mutter Gottes. Es wird Beichtgelegenheit geben. Ja, also ein sehr dichtes, aber schönes Programm mit Schola, mit Blaskapelle, mit Orgelmusik, mit neuem geistlichen Liedgut. Und ich denke, da darf man sich wirklich darauf freuen.
1: Dann vielen herzlichen Dank, Herr Benkert, für diesen Überblick zur Friedenssternwallfahrt am 10. und 11. Juli in Altötting. Vielen herzlichen Dank.
2: Sehr gerne. Herzliche Einladung und ich hoffe, dass sich viele angesprochen fühlen.
1: Manfred Benkert, Initiator von Deutschland betet Rosenkranz, hier im Interview des Tages bei Radio Horeb über die Friedenssternwallfahrt in Altötting am 10. und 11. Juli, die Deutschland betet Rosenkranz organisiert. Unser Programmdirektor Pfarrer Richard Kocher hält am Samstag, 11. Juli, den Festgottesdienst in der Basilika St. Anna in Altötting. Also merken Sie sich den Termin vor und seien Sie mit dabei am 10. und 11. Juli in Altötting. 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Im Studio Pascal Gégan.

0: Nachrichten aus Kirche und Welt, direkt aus der aktuellen Redaktion von Radio Horeb, im Studio Karin Wierer. Stuttgart. Der Weltverband der Bibelgesellschaften hat jetzt neue Zahlen über die Bibelübersetzungen veröffentlicht. Demnach liegt die Bibel inzwischen in mehr als 4.100 Sprachen vor. Damit können jetzt rund 6,6 Milliarden Menschen die Heilige Schrift in ihrer Muttersprache lesen. Das größte Projekt war eine Erstübersetzung der vollständigen Bibel in eine äthiopische Sprache, die nun rund 11 Millionen Menschen zur Verfügung steht. Weitere wichtige Übersetzungen entstanden für modernes Hebräisch in Israel und für einen weit verbreiteten Dialekt in Vietnam. Münster. Der neue Bischof Heiner Wilmer wird vor seiner Amtseinführung am 21. Juni durch sein künftiges Bistum pilgern. An 5 Tagen wird Wilmer mit verschiedenen Gruppen in unterschiedlichen Regionen unterwegs sein und dabei Glaubenserfahrungen austauschen und Gottesdienste feiern. Zu den Heiligen Messen sind alle Menschen eingeladen: Berufstätige, Schüler, Studierende und Personen mit Behinderung. Auch Gemeinden anderer Sprachen und Riten werden an den Pilgertagen teilnehmen. Bischof Heiner Wilmer ist seit 3 Monaten auch Vorsitzender der Deutschen Bischofskonferenz. Warschau. Die größte Marienstatue Europas entsteht gerade in einem kleinen Dorf in Zentralpolen. Die Marienfigur mit 40 Meter Höhe steht auf einem 15 Meter hohen Sockel in Form einer Krone. Diese Krone soll auch als Aussichtsplattform für künftige Pilger und Besucher dienen. Die Statue trägt den Titel Mutter Gottes der Barmherzigkeit und übertrifft die bisher größte Marienstatue Europas in Frankreich. Finanziert wird das Monument aus dem Privatvermögen eines polnischen Multimillionärs als Geschenk und Dank an die Mutter Gottes. Zum Feiertag Maria Himmelfahrt am 15. August soll die Marienstatue fertiggestellt sein und geweiht werden. 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Das waren Meldungen aus Kirche und Welt. 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
1: Das ist beides. 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Der Haken dabei ist, dass wir hier nicht Urlaub machen, sondern arbeiten. Aber im Ernst, Balderschwang liegt hier auf über 1000 Höhenmeter. 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

0: Ein ganz herzliches Willkommen bei Radio Horeb. Liebe Hörerinnen und Hörer, Priester und Seelsorger beten jetzt mit Ihnen um Heilung.
1: Wir bitten dich, Maria, Mutter des Herrn, nimm uns jetzt auch an der Hand und führe uns zu Jesus. Ergänze du, was an unserer Anbetung noch zu begrenzt und zu schwach ist. Und bete du mit uns jetzt den Herrn an. Aber bitte du auch jetzt mit uns um sein Heil.

Liebe Brüder und Schwestern, wir haben uns gestern Abend, jeder so wie er es konnte, dem Herrn überlassen, übergeben. Er ist jetzt Eigentümer und hat jetzt Möglichkeiten, in uns zu handeln. Und so möchte ich mit Ihnen einfach auch um Heilung verschiedener seelischer Wunden bitten, die immer wieder auch uns selber hindern, im Verhältnis zu Gott oder auch zueinander oder zu uns selbst. Ich möchte jetzt einfach einladen, dass Sie einfach ganz offen sind, dass Sie Jesus jetzt erlauben, du darfst an mir handeln. Wirklich ihm erlauben, du darfst in mir Veränderung schaffen. Du darfst mich heilen. Auch das zwingt er nicht auf. Einfach ganz offen sein, ganz gelassen und versuchen Sie einfach in Einheit mit mir für die anderen zu beten. Und selber offen bleiben, was der Herr tun will, ohne ihm Vorschriften zu machen. Das Wichtigste vor allem Beten um Heilung ist die Versöhnung. Ohne Versöhnung gibt es kein Heil, weder an Seele noch an Leib. Und der Großteil der Krankheiten kommt aus der Unversöhntheit mit sich selbst oder mit anderen. Und deshalb möchte ich Sie einfach jetzt einladen, dass wir vom Herrn uns die Gnade schenken lassen, in unseren Emotionen, in den Tiefen, aber angefangen einmal mit dem Willen, vergeben zu können, wo es wichtig ist noch. Denn dort, wo ich nicht vergebe, bin ich gefesselt und fessle andere. Man kann sich nicht begegnen. Man ist total unfrei, selbst und der andere. Jesus, und so kommen wir jetzt zu dir und ich möchte mich gleichsam zum Mund aller machen und dich bitten, du, der Herr unseres Lebens, du, unser Heiland, mit dem wir jetzt auf dem Weg nach Jerusalem gegangen sind, lass jetzt die Fülle deines Heils, das du uns in Jerusalem ermöglicht hast, durch dein Kreuz und Leiden, durch deine unendliche Liebe, lass jetzt in uns heil werden, all das heil werden, was uns hindert, deinen Willen zu tun, was uns hindert, dein Wort noch konsequenter einfach leben zu können. Herr, so bitte ich dich zuerst einmal, dass du mir und jedem von uns die Kraft gibst, uns selbst, mir selbst zu vergeben. Und überlegen Sie einmal kurz, wo habe ich mir selbst noch nie vergeben? Wo mache ich mir dauernd selbst Vorwürfe, dass ich mich damals nicht zusammengenommen habe, dass ich mich so blamiert habe, dass ich mich bis heute schäme, dass ich Verschiedenes in meinem Leben verpasst habe, dass ich damals gegen den Willen der Eltern gehandelt habe und jetzt fehlt mir Verschiedenes in der Schulbildung, die ich bräuchte. Ich verzeihe mir nicht, dass ich das alles unterlassen habe, nur aus vielleicht irgendwelchen vielleicht Bockigkeit oder unguten Gefühlen oder keine Lust. Vielleicht kann ich mir auch manche Sünde noch nicht vergeben, die Gott mir längst vergeben hat. Da kommt es mir immer wieder rauf und ich ärgere mich immer wieder, dass mir das passiert ist. Versuchen Sie mal all das sich nochmal bewusst zu machen. Wo mache ich mir immer wieder Selbstvorwürfe? Wo schäme ich mich wegen irgendeines Verhaltens oder Handelns in meinem Leben? Und wir dürfen wissen, wenn wir es vor Gott gebracht haben, vor Gott bereut haben, dann ist es vergeben und null und nichtig. Das heißt, Gott hat es eingeordnet in seine Pläne des Heils. Gott macht aus allem wieder das Beste. Das ist das Wunderbare, wenn ich es ihm gebe. Dass ich einfach wissen darf, das, was ich vielleicht versäumt habe, was ich mir bis jetzt nicht verziehen habe, das hat Gott bereits wieder eingeordnet in meinen Lebensplan. Und ich weiß nicht, was aus mir geworden wäre, wenn es tatsächlich anders gewesen wäre. Er hat es eingeordnet. Es ist für mich jetzt zum Besten geworden. Nur von dort her können wir uns wirklich alles vergeben. Dass wir wissen, Gott hat auch unsere Dummheiten, ja auch sogar unsere Sünden, eingeordnet in seinen Plan des Heils. Es darf jetzt gewesen sein. Denn Gott hat etwas Großartiges daraus gemacht. Und ich weiß, ich habe ihn gefunden. Also hat er auch das hineingenommen in seinen Plan mit mir. Und ich darf mir vergeben. Und ich brauche diesen Dingen nicht mehr nachhängen. Jesus, ich bitte dich jetzt wirklich um diese Kraft deines Heiligen Geistes, der uns diese tiefe Einsicht gibt, jedem Einzelnen.
jedem, der einfach solche Blockaden in sich spürt, Blockade der Unversöhntheit mit sich selbst. Jesus, sende diesen Geist der Erkenntnis, dass der Einzelne aufatmen kann. Herr, es darf jetzt gewesen sein. Du hast etwas Großes daraus gemacht. Du hast selbst meine Schuld benutzt, um noch etwas Gutes für mich zu tun. Du hast vielleicht meinen Stolz getroffen. Du hast mir vielleicht dadurch etwas gezeigt, worauf ich achten muss, dass ich nicht in noch tieferes Loch falle. Herr, ich bitte dich, durch deinen Geist gib wahre Erkenntnis dem Einzelnen, dass er aufatmen kann, sich freuen kann und aufhören kann, sich selbst Vorwürfe zu machen. Herr, schenke jetzt die Gnade der Versöhnung mit mir selber. Jesus, ich vergebe mir dies und jenes. Drücken Sie selber innerlich still aus. Ich vergebe mir das und das. Im Namen Jesu. Und danke dir, Jesus, dass du etwas Neues, etwas für mich Gutes daraus gemacht hast. Komm, Heiliger Geist, durchströme die Einzelnen. Erfülle sie. Komm mit der ganzen Kraft deines Feuers. Verglühe alles, was an Unversöhntheit in unseren Emotionen noch liegt, gegen uns selbst.

Bitte ich dich, Jesus, jetzt auch um die Gnade für jeden von uns, der auch noch mit Menschen etwas zu vergeben hat. Vielleicht ist es Vater oder Mutter von der Kindheit her noch. Vielleicht sind es Mitschüler von früher, Mitarbeiter, Menschen der Umgebung. Vielleicht sind sogar Menschen der Kirche, Priester oder auch von der Schule, Lehrer, im Kindergarten. Menschen, denen wir vertraut haben, die unser Vertrauen missbraucht haben. Es kann so vieles sein. Menschen, die mir zugesetzt haben, die mich irgendwo hinausgedrängt haben, die mir neidisch waren und mich um manches gebracht haben. Lassen Sie einfach die Gesichter aufsteigen, ganz ruhig. Wo Sie nur das spüren, es, wenn ich an die denke, dann geht mir das Messer im Sack auf. Also einfach da kommen die ganzen Emotionen raus. Jesus, ich möchte dich jetzt als erstes bitten für all diese Mitbrüder und Schwestern unter uns, die so etwas jetzt spüren, an Aggression, an Hass, an Wut, an Unversöhntheit gegen ganz konkrete Menschen. Ich möchte dich bitten, dass du ihnen jetzt ebenfalls durch den Heiligen Geist eine ganz tiefe Erleuchtung gibst, eine Erleuchtung über diese Menschen, dass sie einmal hinein sich fühlen in diese Menschen. Vielleicht in ihre Lebensgeschichte, vielleicht wissen sie einiges von ihnen, wie die herangewachsen sind, warum sie so sind, wie sie sind. Warum sie mich verleumdet haben, um sie vielleicht besser dazustehen. Oder aus Neid, der einfach ganz tief in ihnen drin ist, weil sie in der Kindheit nicht genug bekommen haben, genug an Liebe und Zuwendung. Herr, ich bitte dich um diesen Geist der Erkenntnis für uns alle, dass wir den anderen einmal verstehen, warum er so ist. Damit spreche ich nicht die Sünde heilig und das Böse, was er getan hat, absolut nicht. Aber ich versuche zu verstehen im Licht des Heiligen Geistes. Denn wir kennen uns ja auch ein bisschen und wissen, wie vieles in uns einfach emotional ist, gegen unseren Willen, platzt heraus. Und es tut uns dann sehr leid. Herr, schenk uns Erkenntnis, Erkenntnis dieser Menschen, damit wir leichter vergeben können, dass wir ein bisschen verstehen können und sagen können wie du und mit dir, Vater, vergib ihnen, sie wissen nicht, was sie tun. Sie sind sich dessen nicht bewusst. Herr, schenke jedem von uns jetzt die Gnade der Versöhnung, dass er wenigstens einmal mit dem Willen sagen kann, ich will diesen Menschen vergeben. Ich will nichts mehr festhalten. Und vergeben heißt, alle Trümpfe aus der Hand geben. Nicht vergeben und morgen dem anderen wieder alles vorwerfen. Du hast auch und so weiter. Das ist kein Vergeben. Nicht einfach nur auspacken vor Gott und ihm alles zeigen, wo ich verletzt worden bin. Und dann wieder einpacken und weitergehen und morgen wieder zeigen, sondern auspacken und liegen lassen. Versöhnung heißt, ich werde dir das niemals mehr vorhalten, lieber Mitmensch. Liebe Mutter, lieber Vater, lieber Mann, liebe Frau, liebe Kinder, liebe Oma, lieber Mitarbeiter, liebe Erzieherin, lieber Lehrer, lieber Pfarrer, wer auch immer. Ich werde es dir nicht mehr vorhalten. Und wenn du wieder so bist, dann nehme ich das an, als wäre es das erste Mal und sage nicht, du bist immer noch der Gleiche. Herr, schenk uns wirklich diese tiefe Kraft der Versöhnung, so wie du uns vergibst. Aber lass uns diesen Menschen ein bisschen verstehen, dass uns das Vergeben leichter fällt. Ich bitte dich, Herr. Komm, Heiliger Geist, Geist der Versöhnung. Geist der Liebe und des Erbarmens. Vor allem du Geist des Erbarmens, erfülle uns alle. Und lass uns Erbarmen haben mit denen, die uns böse waren, die uns sie verletzt haben. Lass uns Erbarmen haben mit ihnen, denn sie sind auf unsere Versöhnung angewiesen. Ob sie noch leben oder schon tot sind, sie sind auf meine Versöhnung angewiesen. Sonst bleiben sie gefesselte Menschen,
unfrei in allem ihrem Tun. Herr, und du hast die Freiheit uns versprochen und uns aufgefordert, sie auch anderen zu ermöglichen. Habt Mut, den Schritt der Versöhnung zu tun, damit ihr in Freiheit leben könnt und an Seele und Leib gesunden könnt. Denn unsere Unversöhntheit ist eine der Hauptquellen unserer körperlichen und seelischen Krankheiten. Dann möchte ich noch bitten, Herr, gib jedem auch jetzt die Gnade, in gleicher Weise auch dir, unserem Gott, zu vergeben. Denn Herr, du weißt selber, du kennst uns ja, dass wir manchmal meinen, oder jeder Einzelne auf seine Weise, du hättest es nicht gut gemeint mit uns. Du würdest andere mehr lieben wie mich. Du würdest andere schneller erhören wie mich. Herr, wir sind da irgendwo beleidigt, verletzt, weil wir das meinen, obwohl wir es eigentlich besser wissen. Und trotzdem in unseren Emotionen, Herr, übertragen wir vieles an Erfahrungen mit Menschen auf dich und sind mit dir irgendwo unversöhnt, bestrafen dich sogar manchmal, indem wir nicht mehr beten, nicht mehr in die Eucharistie gehen. Herr, ich bitte dich, gib uns die Kraft, zu erkennen, dass du die Liebe bist. Und auch das, was vielleicht uns so unberechtigt vorkommt von deiner Seite her. Dass du uns so etwas zumutest, dass du mir diese oder jene Kindheit zugemutet hast. Dass du mir die und jene, die Ehe zugemutet hast. Dass du mir diese Gemeinschaft zugemutet hast oder was auch immer. Oder diese Krankheit zugemutet hast. Jesus, gib uns die Gnade, deine Liebe ganz tief im Herzen zu verstehen, dass wir dir echt danken können, auch für das, was wir noch nicht verstehen. Herr, und so mit dir wieder versöhnt sind. Denn du bist die absolute Liebe. Komm jetzt, Heiliger Geist, der du die wesenhafte Liebe des Vaters und des Sohnes bist, der du in uns Wohnung genommen hast und unser ganzes Sein durchdringst, der du in uns betest, und so bitten wir dich, dass du auch jetzt in uns diese Versöhnung bewirkst, mit dem Vater, Jesus und dir. Dass du auch jetzt in uns die Versöhnung bewirkst, im Blick auf alle Menschen, die uns immer noch in unserem Innern zu schaffen machen. Dass du Versöhnung bewirkst, auch in unserer Beziehung zu uns selbst. Herr, dass wir wirklich aufatmen können in Freiheit. Dass wir sagen können und von innen her, es darf alles so gewesen sein, du hast aus allem das Beste gemacht. Herr, vor allem lass uns gerade auch bei Mitmenschen erkennen, dass du das Unrecht oder was immer es war, auch benutzt hast, um mir meine Schwachstellen zu zeigen. Und lass mich so in der Selbsterkenntnis wachsen und wie die Väter dem Mitmenschen danken können, dass er mir geholfen hat, mich selbst zu erkennen. So komm, Heiliger Geist, und bewirke dieses Große der Versöhnung. Jesus, denn das ist die Frucht deines Werkes der Erlösung, uns zu versöhnen mit dem Vater, mit den Mitmenschen, mit uns selbst. Jesus, wir sind mit dir nach Jerusalem gegangen, bis zu dieser deiner Stunde, wo du diese Gnade der Versöhnung uns ermöglicht hast. Und wir bitten jetzt an diesem Abend, gieße den Geist der Versöhnung über uns alle auf, dass alles in uns ruhig werden darf, dass alles gewesen sein darf,
dass wir in allem plötzlich einen Sinn sehen, ein Licht, dass du etwas draus gemacht hast, was wir selbstverständlich hingenommen haben. Herr, führ uns in die Freiheit und lass uns durch die Versöhnung gesunden an Seele und Leib. Vielleicht können wir all das zusammenfassen in dem Lied, das das ausdrückt, was wir diese Woche versucht haben, mit Christus zu gehen. Mir nach spricht Christus, unser Held. Und er ist das Licht, das in unser Finster, in die Verletzungen hineinleuchtet. Und er sagt ja, wer zu mir kommt und mir folgt, braucht nicht im Finstern sein, im Finstern dieser Unversöhntheit. Er ist der Weg. Und ihn sollen wir wandeln. Und er geht voraus und er ist die Versöhnung vorausgegangen. Er hat uns schon vergeben, als wir noch nicht einmal richtig bitten konnten. Und er selber kämpft jetzt mit uns. Das wäre einfach jetzt all das, was uns so bewusst geworden ist, in diesen Text hineinlegen, mit Christus gehen und auch sein Kreuz als Quelle der Heilung unserer Seele erbitten. Auch vor allem der Kraft zur Versöhnung.

Herr, und so bitten wir dich, dass du jetzt uns segnest und in der Kraft dieses Segens all die Barrieren, die Festlegungen zerbrichst, die unsere Versöhnung in irgendeiner Weise noch behindern. Herr, ich bitte dich jetzt, Kraft dieses Segens, mach die Wege frei in unseren Tiefen, in unseren Emotionen, in unserem Herzen für eine befreiende Versöhnung.

0: Herr Jesus Christus, im wunderbaren Sakrament des Altars hast du uns das Gedächtnis deines Leidens und deiner Auferstehung hinterlassen. Gib uns die Gnade, die heiligen Geheimnisse deines Leibes und Blutes so zu verehren, dass uns die Frucht der Erlösung zuteil wird, der du lebst und herrschest in Ewigkeit.
1: Amen.
2: Es segne euch und es zerbreche in der Kraft des Schwertes aus dem Munde Jesu alle eure Festlegungen, zum Beispiel die Festlegung, mit dir will ich nichts mehr zu tun haben, dich will ich nicht mehr sehen, du bist für mich gestorben, oder auch Festlegungen auf uns selbst hin, ich ändere mich nicht mehr, ich verzeihe mir das nicht. Herr, ich bitte dich, dass du jetzt all die Festlegungen, die der Einzelne zurücknimmt, dass du sie jetzt zerbrichst mit dem Schwert deines Mundes in der Kraft des eucharistischen Segens, damit wir fähig werden zu echter Versöhnung. Der allmächtige Gott, der Vater und der Sohn und der Heilige Geist.
1: Amen.

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0: Im Namen des Vaters und des Sohnes und des Heiligen Geistes.
1: Amen.
0: Vater unser im Himmel, geheiligt werde dein Name. Dein Reich komme, dein Wille geschehe, wie im Himmel, so auf Erden.
1: Unser tägliches Brot gib uns heute und vergib uns unsere Schuld, wie auch wir vergeben unseren Schuldigern. Und führe uns nicht in Versuchung, sondern erlöse uns von dem Bösen. Amen.
0: Gegrüßet seist du, Maria, voll der Gnade, der Herr ist mit dir. Du bist gebenedeit unter den Frauen, und gebenedeit ist die Frucht deines Leibes, Jesus.
2: Heilige Maria, Mutter Gottes, bitte für uns Sünder, jetzt und in der Stunde unseres Todes. Amen.
0: Ich glaube an Gott, den Vater, den Allmächtigen, den Schöpfer des Himmels und der Erde, und an Jesus Christus, seinen eingeborenen Sohn, unseren Herrn, empfangen durch den Heiligen Geist, geboren von der Jungfrau Maria, gelitten unter Pontius Pilatus, gekreuzigt, gestorben und begraben, hinabgestiegen in das Reich des Todes, am dritten Tage auferstanden von den Toten, aufgefahren in den Himmel. Er sitzt zur Rechten Gottes des allmächtigen Vaters. Von dort wird er kommen, zu richten die Lebenden und die Toten.
2: Ich glaube an den Heiligen Geist, die heilige katholische Kirche, Gemeinschaft der Heiligen, Vergebung der Sünden, Auferstehung der Toten und das ewige Leben. Amen.
0: Ewiger Vater, ich opfere dir auf den Leib und das Blut, die Seele und die Gottheit deines über alles geliebten Sohnes, unseres Herrn Jesus Christus.
3: Zur Sühne für unsere Sünden und für die Sünden der ganzen Welt.
0: Durch sein schmerzhaftes Leiden.
3: Hab Erbarmen mit uns und mit der ganzen Welt.
0: Durch sein schmerzhaftes Leiden.
3: Hab Erbarmen mit uns und mit der ganzen Welt.
0: Durch sein schmerzhaftes Leiden.
3: Hab Erbarmen mit uns und mit der ganzen Welt.
0: Durch sein schmerzhaftes Leiden.
3: Hab Erbarmen mit uns und mit der ganzen Welt.
0: Durch sein schmerzhaftes Leiden.
3: Hab Erbarmen mit uns und mit der ganzen Welt.
0: Durch sein schmerzhaftes Leiden.
3: Hab Erbarmen mit uns und mit der ganzen Welt.
0: Durch sein schmerzhaftes Leiden.
3: Hab Erbarmen mit uns und mit der ganzen Welt.
0: Durch sein schmerzhaftes Leiden.
3: Hab Erbarmen mit uns und mit der ganzen Welt.
0: Durch sein schmerzhaftes Leiden.
3: Hab Erbarmen mit uns und mit der ganzen Welt.
0: Durch sein schmerzhaftes Leiden.
3: Hab Erbarmen mit uns und mit der ganzen Welt.
0: Ewiger Vater, ich opfere dir auf den Leib und das Blut, die Seele und die Gottheit deines über alles geliebten Sohnes, unseres Herrn Jesus Christus.
2: Zur Sühne für unsere Sünden und für die Sünden der ganzen Welt.
0: Durch sein schmerzhaftes Leiden.
2: Hab Erbarmen mit uns und mit der ganzen Welt.
0: Durch sein schmerzhaftes Leiden.
2: Hab Erbarmen mit uns und mit der ganzen Welt.
0: Durch sein schmerzhaftes Leiden.
2: Hab Erbarmen mit uns und mit der ganzen Welt.
0: Durch sein schmerzhaftes Leiden.
2: Hab Erbarmen mit uns und mit der ganzen Welt.
0: Durch sein schmerzhaftes Leiden.
2: Hab Erbarmen mit uns und mit der ganzen Welt.
0: Durch sein schmerzhaftes Leiden.
2: Hab Erbarmen mit uns und mit der ganzen Welt.
0: Durch sein schmerzhaftes Leiden.
2: Hab Erbarmen mit uns und mit der ganzen Welt.
0: Durch sein schmerzhaftes Leiden.
2: Hab Erbarmen mit uns und mit der ganzen Welt.
0: Durch sein schmerzhaftes Leiden.
2: Hab Erbarmen mit uns und mit der ganzen Welt.
0: Durch sein schmerzhaftes Leiden.
2: Hab Erbarmen mit uns und mit der ganzen Welt.
0: Ewiger Vater, ich opfere dir auf den Leib und das Blut, die Seele und die Gottheit deines über alles geliebten Sohnes, unseres Herrn Jesus Christus.
3: Zur Sühne für unsere Sünden und für die Sünden der ganzen Welt.
0: Durch sein schmerzhaftes Leiden.
3: Hab Erbarmen mit uns und mit der ganzen Welt.
0: Durch sein schmerzhaftes Leiden.
3: Hab Erbarmen mit uns und mit der ganzen Welt.
0: Durch sein schmerzhaftes Leiden.
3: Hab Erbarmen mit uns und mit der ganzen Welt.
0: Durch sein schmerzhaftes Leiden.
3: Hab Erbarmen mit uns und mit der ganzen Welt.
0: Durch sein schmerzhaftes Leiden.
3: Hab Erbarmen mit uns und mit der ganzen Welt.
0: Durch sein schmerzhaftes Leiden.
3: Hab Erbarmen mit uns und mit der ganzen Welt.
0: Durch sein schmerzhaftes Leiden.
3: Hab Erbarmen mit uns und mit der ganzen Welt.
0: Durch sein schmerzhaftes Leiden.
3: Hab Erbarmen mit uns und mit der ganzen Welt.
0: Durch sein schmerzhaftes Leiden.
3: Hab Erbarmen mit uns und mit der ganzen Welt.
0: Durch sein schmerzhaftes Leiden.
3: Hab Erbarmen mit uns und mit der ganzen Welt.
0: Ewiger Vater, ich opfere dir auf den Leib und das Blut, die Seele und die Gottheit deines über alles geliebten Sohnes, unseres Herrn Jesus Christus.
2: zur Sühne für unsere Sünden und für die Sünden der ganzen Welt.
0: Durch sein schmerzhaftes Leiden,
2: hab Erbarmen mit uns und mit der ganzen Welt.
0: Durch sein schmerzhaftes Leiden,
2: hab Erbarmen mit uns und mit der ganzen Welt.
0: Durch sein schmerzhaftes Leiden,
2: hab Erbarmen mit uns und mit der ganzen Welt.
0: Durch sein schmerzhaftes Leiden,
2: hab Erbarmen mit uns und mit der ganzen Welt.
0: Durch sein schmerzhaftes Leiden,
2: hab Erbarmen mit uns und mit der ganzen Welt.
0: Durch sein schmerzhaftes Leiden,
2: hab Erbarmen mit uns und mit der ganzen Welt.
0: Durch sein schmerzhaftes Leiden,
2: hab Erbarmen mit uns und mit der ganzen Welt.
0: Durch sein schmerzhaftes Leiden,
2: hab Erbarmen mit uns und mit der ganzen Welt.
0: Durch sein schmerzhaftes Leiden,
2: hab Erbarmen mit uns und mit der ganzen Welt.
0: Durch sein schmerzhaftes Leiden,
2: hab Erbarmen mit uns und mit der ganzen Welt.
0: Ewiger Vater, ich opfere dir auf den Leib und das Blut, die Seele und die Gottheit deines über alles geliebten Sohnes, unseres Herrn Jesus Christus.
2: Zur Sühne für unsere Sünden und für die Sünden der ganzen Welt.
0: Durch sein schmerzhaftes Leiden,
2: hab Erbarmen mit uns und mit der ganzen Welt.
0: Durch sein schmerzhaftes Leiden,
2: hab Erbarmen mit uns und mit der ganzen Welt.
0: Durch sein schmerzhaftes Leiden,
2: hab Erbarmen mit uns und mit der ganzen Welt.
0: Durch sein schmerzhaftes Leiden,
2: hab Erbarmen mit uns und mit der ganzen Welt.
0: Durch sein schmerzhaftes Leiden,
2: hab Erbarmen mit uns und mit der ganzen Welt.
0: Durch sein schmerzhaftes Leiden,
2: hab Erbarmen mit uns und mit der ganzen Welt.
0: Durch sein schmerzhaftes Leiden,
2: hab Erbarmen mit uns und mit der ganzen Welt.
0: Durch sein schmerzhaftes Leiden,
2: hab Erbarmen mit uns und mit der ganzen Welt.
0: Durch sein schmerzhaftes Leiden,
2: hab Erbarmen mit uns und mit der ganzen Welt.
0: Durch sein schmerzhaftes Leiden,
2: hab Erbarmen mit uns und mit der ganzen Welt.
0: Heiliger Gott, heiliger starker Gott, heiliger unsterblicher Gott,
1: hab Erbarmen mit uns und mit der ganzen Welt.
0: Heiliger Gott, heiliger starker Gott, heiliger unsterblicher Gott,
1: hab Erbarmen mit uns und mit der ganzen Welt.
0: Heiliger Gott, heiliger starker Gott, heiliger unsterblicher Gott,
1: hab Erbarmen mit uns und mit der ganzen Welt.
0: Barmherziger Jesus, im Augenblick deines Kreuzestodes für uns bete ich dich an und lob preise dich und bitte, umfasse mit deiner unerschöpflichen Barmherzigkeit die ganze Menschheit, besonders die armen Sünder und die Sterbenden.
1: Amen.
0: Im Namen des Vaters und des Sohnes und des Heiligen Geistes.
1: Amen.
0: Gelobt sei Jesus Christus.
1: In Ewigkeit. Amen.

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1: Guten Morgen. Die Gedanken für den Tag bekommen Sie heute von Pfarrer Bodo Windolf. Er leitet die Pfarrei Christus Erlöser in München-Neuperlach.
2: Liebe Hörerinnen und Hörer am Radio, letzte Worte eines Menschen haben immer ein besonderes Gewicht. So natürlich auch die von Jesus. Wir befinden uns in dem Evangelium vom vergangenen 7. Ostersonntag immer noch im Abendmahlsaal. Nach der Fußwaschung und der Einsetzung der Eucharistie hat Jesus seinen Freunden in den Abschiedsreden seine ihm wichtigsten und persönlichsten Anliegen zusammengefasst und mitgeteilt. Und nun wird es noch persönlicher. Jesus betet vor ihnen. Das freie, persönliche Beten, das aus dem Innersten eines menschlichen Herzens aufsteigt, gehört zum Intimsten eines Menschen. Jesus lässt die Seinen daran teilhaben, als er sein ganzes Herz vor dem Vater ausschüttet. Das alles habe ich euch gesagt, damit meine Freude in euch ist und damit eure Freude vollkommen wird. Das sind Worte aus den Abschiedsreden Jesu, für mich ganz besonders schöne. An noch vielen weiteren Stellen redet Jesus von der Freude, die er schenken möchte, von einer Freude, die ihn selbst erfüllt und von der er möchte, dass auch wir von ihr erfüllt werden. Freude ist ein wesentlicher Begleiter christlichen Glaubens. Wer freudlos, humorlos, griesgrämig glaubt, an dessen Glauben stimmt etwas nicht. Nicht zufällig fasst daher der Evangelist Markus die Botschaft Jesu, die er Jesus letztlich selbst ist, in dem einen Wort Euangelion, Evangelium, frohe und frohmachende Botschaft zusammen. Dann aber haben wir das seltsame Wort aus der zweiten Lesung, nämlich aus dem ersten Petrusbrief gehört. Freut euch, dass ihr Anteil an den Leiden Christi habt. Was ist denn das für eine Aussage? Sich freuen über Leiden? Schließen Leid und Freude sich nicht gegenseitig aus? Mir scheint, dass es sich lohnt, über diese Frage ein wenig nachzudenken. Die Leiden in unserer Welt sind vielfältig und haben unterschiedlichste Gründe. In diese Liste müsste dann auch das Leiden derer aufgenommen werden, die wegen ihres Glaubens an Jesus Christus diskriminiert, benachteiligt, verfolgt oder gar gemordet werden, wovon der erste Petrusbrief spricht. Das Seltsame ist nun, dass der Verfasser dieses Briefes nicht nur dazu auffordert, solche Leiden geduldig auf sich zu nehmen und irgendwie auszuhalten, sondern sich zu freuen. Ist das nicht ein wenig verrückt? Geht das nicht schon in Richtung Masochismus? Oder ist es einfach nur der übertriebene Eifer eines frisch Bekehrten? Eine zugegebenermaßen nicht einfache, aber durch und durch jesuanische Antwort kann uns das Gebet Jesu wenige Stunden vor seinem furchtbaren Tod geben. Vater, so beginnt er das hohepriesterliche Gebet, von dem wir im Evangelium des vergangenen Sonntags den Anfang gehört haben. Natürlich hören wir hinter diesem Wort die Gebetsanrede, aber die ohne jeden Zweifel das Gebet Jesu auszeichnete, nämlich die vertrauensvolle Anrede eines Kindes gegenüber seinem Vater, Papa. Wie oft hatte er schon zuvor so gebetet? Wie schön, dass er auch uns einlädt, es mit ihm zu beten. Abba, Vater unser. Und er fährt fort. Vater, die Stunde ist da. Jesus macht sich nichts vor. Er betet im vollen Bewusstsein seiner bevorstehenden Passion. Er wird noch in eine namenlose Angst geraten. Doch noch ist davon nichts zu spüren. Weder Angst noch Ratlosigkeit, Verzweiflung oder Hadern beherrschen ihn, sondern sein Beten zum Vater drückt restloses Vertrauen, Nähe, Zuversicht, uneingeschränkte Hingabe an seinen Willen aus. mit der Gewissheit, dass nichts ihn aus der bergenden Hand des Vaters herausfallen lassen kann, wird er seinen schweren Weg antreten. Und dann folgt eine geradezu seltsame Bitte angesichts des erniedrigenden Schmachtodes, dem Jesus entgegengeht. Vater, verherrliche deinen Sohn, damit er dich verherrliche. Was Jesus hier betet, zeigt unübersehbar, was ihn immer schon und auch in diesem Augenblick im Innersten bewegt. Was das größte und tiefste Anliegen seines ganzen Lebens war und ist. Die Verherrlichung des Vaters. Was immer Jesus gesagt, getan und gelehrt hat, was er den Menschen an Zuwendung und Heilung geschenkt und an Wundern gewirkt hat, nie zielte es auf seine eigene Ehre, nie darauf, selbst groß herauszukommen. Vielmehr geschah es immer zur Ehre und Verherrlichung seines Vaters. Alles, was ihm nun bevorsteht, der Verrat, die Verleugnung, das Weglaufen seiner Freunde, die Scheinprozesse gegen ihn, den Unschuldigen mit ihren feigen Verurteilungen, die barbarische Geißelung, der Spott der Soldaten und der Menge, schließlich Kreuzigung und Tod. Alles, ausnahmslos alles soll, so betet Jesus, ebenfalls geschehen zur Ehre und Verherrlichung des Vaters. Nicht, weil der Vater gefallen hätte am Leiden seines Sohnes. Nein, er hat gefallen an der Liebe, mit der sein Sohn alles trägt und erträgt für die Erlösung der Welt. Und könnte nun nicht genau das es sein, was Petrus mit dem zitierten Satz meint? Freut euch, dass ihr Anteil an den Leiden Christi habt. Die Fortsetzung lautet, denn so könnt ihr bei der Offenbarung seiner Herrlichkeit voll Freude jubeln. Es ist die Haltung dessen, der sagt, was immer mir an Schlimmem widerfährt. Zum einen ist es Teilnahme an der Passion meines Erlösers. Es macht mich ihm ähnlich. Es bringt mich in seine Nähe, so wie ich seiner Nähe gewiss sein darf. Und das umso mehr, je mehr ich mein Kreuz in seiner Haltung trage und ertrage. Wenn ich daher versuche, alles immer wieder neu in die Hand dieses guten Abba, Vaters, zu legen, damit es ihm zur Ehre und zur Verherrlichung gereiche. Die in einem solchen Leben sichtbar werdende Gemeinschaft, ja Leidensgemeinschaft mit Jesus, sowie der Wunsch, alles im eigenen Leben, die Freude wie auch das Leid, das Leichte wie auch das Schwere, solle der Ehre und der Verherrlichung des Vaters dienen, ist für den Verfasser des ersten Petrusbriefes Grund zur Freude. Nicht unbedingt eine gefühlte Freude, aber eine solche, die als ein tiefer innerer Friede auf dem Grund der Seele ruht. Es ist klar, dass eine solche Haltung alles andere als einfach ist. Es kann ein langer, ein sehr langer Weg sein, um sagen zu können, auch mein Leidensweg, auch mein Kreuzweg soll ein Weg mit Christus zur Ehre des Vaters sein. Ich will ihn annehmen und auf mich nehmen als einen Weg, der mich dir, Herr, näher bringt, weil ich weiß, dass du an meiner Seite bist und mich trägst. Dies werden wir nicht allein vermögen. Dazu benötigen wir den Heiligen Geist. In dieser Zeit vor Pfingsten sollten nun auch wir um diesen Beistand, Tröster und Helfer beten, der uns stark macht, wenn wir einen schweren Weg zu gehen haben und dennoch hilft, in der Freude zu bleiben. Mir und uns allen, besonders aber den Schwerkranken aus unseren Gemeinden und unter denen, die nun zuhören, wünsche ich von Herzen, dass wir ausgestattet mit der Kraft und dem Trost des Heiligen Geistes unseren Weg gehen zur Ehre und Verherrlichung Gottes und zum Heil für uns selbst und für die, die teilhaben am Segen und an der Fruchtbarkeit eines solchen Lebensweges. Und dazu stärke, tröste und segne sie alle, der dreieinige Gott, der Vater und der Sohn und der Heilige Geist.
0: Das war der Impuls bei Radio Horeb. 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

Liebe Hörerfamilie, Zeitgeist oder Heiliger Geist der Zeit ist der Titel eines Buches, das ich vor gut 3 Jahren verfasst habe und nun schon 8 Auflagen hat. Ich freue mich darüber. Wie Ansätze zur Überwindung der Krisen der Kirchen der Sakramentenpastoral ausschauen können, habe ich in diesem Buch dargelegt. Die Überschrift des 10. Kapitels lautet: Wenn an heiligen Orten und Feiern gelogen wird, von der Notwendigkeit einer pastoralen Neuausrichtung. Der kanadische Theologe James Mellon hat ein einschneidendes Erlebnis bei einer Firmung. Der Bischof fragt die Firmpaten: Sind diese Firmbewerber gläubig der christlichen Gottesgemeinschaft beigetreten? Alle antworten: Ja, das sind sie. Ich wollte schreien: Nein, das sind sie überhaupt nicht und sie werden auch nicht mehr wiederkommen. Da traf mich zutiefst die Erkenntnis, dass die Liturgie ein Anlass für die Leute war, öffentlich zu stehen und vor Gott und der Kirche zu lügen. Sie werden nämlich nicht wiederkommen. Das weiß jeder. Der Bischof, der Pfarrer, die Paten, die Firmlinge. Und das am heiligsten Ort in der Kirche und bei einer ihrer feierlichsten Riten, der Firmung. Firmung ist Abschiedsvorstellung. Zitat Ende. In meinem Buch habe ich dargelegt, welche Schritte notwendig sind, diese Art von Pastoral zu ändern. Deshalb bitte ich Sie, meine Ausführungen zu lesen. Wir müssen sprach- und argumentationsfähig werden. Vielleicht hilft es auch jemand in Ihrer Umgebung, dem Sie das Buch schenken können. Es kostet 20 Euro und ist im Media Maria Verlag erschienen. Es segne Sie der mächtige und gütige Gott, der Vater, der Sohn und der Heilige Geist. Amen. 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
1: Bei der Lektüre des Lebens Katharinas kommen dem Leser die Worte in den Sinn, die der Erzengel Gabriel an die heilige Jungfrau richtet. Nichts ist Gott unmöglich. In ihrem Leben ist alles Werk Gottes. Von ihrer Lehre, die bereits Pius II. In der Kanonisierungsbulle als non acquisita fuit bezeichnet, also nicht gestützt durch eine entsprechende kulturelle Bildung, bis hin zu ihrem Wirken, das jeden denkbaren Einsatz menschlicher Kräfte übersteigt. Willkommen zur Erzählung bei Radio Horeb. Claudia Kiesel, mein Name, freue mich, dass Sie heute wieder mithören, wenn wir aus dem Buch über die heilige Katharina von Siena lesen. Katharina nimmt sich der armen Seelen an. Während die Konflikte in der Politik wieder am Aufflammen sind, kümmert sich Katharina weiter um die Bedürftigen. In diesem Fall ist es ein zu Unrecht verurteilter junger Mann, der am nächsten Tag hingerichtet werden soll. Entgegen den Warnungen des Gefängniswärters lässt sich Katharina alleine in die Zelle des Verurteilten bringen. Auch hier kann sie wieder zur Bekehrung der Person beitragen und helfen, dass es diesem jungen Mann nicht so schwer fällt, das Urteil anzunehmen. Sie wird bei der Hinrichtung bei ihm sein. Es liest heute die 25. Folge Viola von der Burg.

Diese Nacht verbrachte sie auf den Knien in ihrer eigenen Zelle, die nicht größer war als die des Gefangenen. Lange, ehe die Glocke des Manja-Turms das Zeichen gab, das den Bürgern erlaubte, ihre Häuser zu verlassen, schlüpfte sie mit ihrer kleinen Laterne ins Freie, derselben Laterne, mit der sie während der Pesttage von Haus zu Haus gegangen war. Am Gefängnistor wartete sie, bis die große Glocke schlug. Dann ging sie hinein. Diesmal gab es keine Fragen und Warnungen. Beamte, Wachen und Wärter empfingen sie mit einer Art erwartungsvoller Ehrfurcht. Die Zelle 7 wurde ihr sofort geöffnet. Es war stockdunkel, aber ihre kleine Laterne brannte noch. Als sie eintrat, stieß der Gefangene einen erstickten Laut aus. Er versuchte aufzustehen und fiel erschöpft von der Anstrengung wieder zurück. »Ihr seid gekommen«, flüsterte er. »Oh, oh Gott sei gedankt, Gott sei gedankt.« »Ich habe es doch versprochen«, sagte sie. Er gab ein schluchzendes, kleines Lachen von sich. »Ich sagte mir immer wieder, ihr würdet kommen, aber es hätte so vieles geschehen können. Man hätte es euch verbieten können, oder ich bin hier«, beruhigte sie ihn, »und wir werden miteinander zur Messe gehen. Sie haben hier eine Kapelle. Fra Tommaso wird die Messe lesen.« »Ihr hattet recht«, sagte der Gefangene, »es ist ein guter und frommer Mann. Ihr hattet mit allem recht. Nur eins. Oh, Schwester Katharina, ich habe solche Angst.« »Das ist keine Schande«, sagte sie. »Selbst unser Herr hatte Angst in Gethsemane. Er kostete Angst, so wie er Martha und Tod gekostet hat. Aber komm nun, ich führe dich dorthin, wo Kraft deiner wartet und Liebe. Und niemand wird in der Kapelle sein, außer Fra Tommaso, dem Messgehilfen, und dir und mir, bis unser Herr zu uns kommt.« »Ich kann nicht aufstehen.« Sie legte den Arm um ihn, wie sie es schon bei Hunderten von Kranken getan hat, und führte ihn hinaus und die Treppen hinauf. Aber hinter ihnen her kamen die schweren Tritte von 4 Wachen. Die Kapelle hatte keine Fenster, sie konnten also draußen warten. Weitere 4 waren in der Sakristei postiert. Ihre Magnifizenzen, die Herren Defensoren des Volks von Siena, ließen sich auf kein Risiko ein. Nach etwas über einer halben Stunde kamen Katharina und Niccolo di Toldo wieder heraus. Er ging ohne ihre Hilfe in aufrechter Haltung. »Alles wird gut«, flüsterte er ihr zu. »Ich werde zufrieden sterben.« Aber als er die Wachen sah, schwankte er ein wenig. Katharinas Hände ergreifend, legte er seinen Kopf an ihre Brust wie ein Kind. Katharina stand unbeweglich. Das Blut, das vergossen werden würde, war nicht das ihre. Und war es doch, er würde sterben. Und sie fühlte den Anfang ihres eigenen Todes in ihrem Blut. Und das erfüllte sie mit tiefer Freude. »Komm, Tod«,
dachte sie. Komm bald. Sie war bereit. Dann spürte sie an dem leisen Zittern seines Gesichts, dass der Knabe es noch nicht war. Über seinem Kopf hinweg sah sie einen Beamten mit weiteren Wachen herankommen. Verlasst mich nicht, murmelte der Knabe. Ich werde tapfer sein, aber verlasst mich nicht. Mut, kleiner Bruder, murmelte sie. Nun gehen wir bald zum Hochzeitsfest. Du wirst hingehen, geläutert im Blut des Gottessohnes, mit dem Namen Jesu ständig in deinen Gedanken, und ich werde an der Hinrichtungsstätte auf dich warten. Er blickte zu ihr auf, und sie sah, dass seine Augen leuchteten. Wie kann es nur sein, flüsterte er, dass mir so reiche Gnade zuteil wird, dass die Freude meiner Seele am heiligen Ort der Hinrichtung auf mich warten wird. Der heilige Ort der Hinrichtung, dachte sie frohlockend, so hatte er es doch begriffen in dieser letzten Stunde seines jungen Lebens. Er war über sich selbst hinausgewachsen, ein anderer geworden, wie der gute Schächer am Kreuz. Ich gehe jetzt, sagte er lächelnd. Ich bin voller Freude und Kraft, weil ich weiß, dass ihr da sein werdet. Wie ich euch auf dem Weg dorthin vermissen werde. Es wird sein, als müsste ich 1000 Jahre warten, bis ich euch wiedersehe. Ihr seid meine Schwester und meine Mutter und meine große, geliebte Heilige. Der Beamte trat heran. Es ist Zeit, sagte er höflich. Der Karren wartet. Schwester Katharina hatte einen langen Weg. Sienas Hinrichtungsstätte lag außerhalb der Stadt. Sie schritt kräftig aus und lauschte ab und zu, ob sie die Trommeln oder das Rattern des Karrens schon hören konnte. Aber die Behörden ließen sich Zeit. Sie wollten, dass alle Leute den Delinquenten sehen sollten. So wurde mit Verschwörern gegen die Regierung verfahren. Seht euch vor, ihr anderen. Um die Gefühle des Gefangenen scherten sie sich nicht. Sie hatten es nicht eilig. Aber Katharina wollte unbedingt die Erste sein. Sie musste schon dort sein, wenn er sie suchte. Durch die Porta Romana, vorbei an Bauern auf den Feldern, an Ochsenkarren, die Gemüse und Fische zum Markt brachten, vorbei an San Mamigliano und San Lazzaro, den Leprasiedlungen. Sie konnte die Ruine der Beccaro-Burg sehen, wo eines Tages, wenn es Gott, dem Papst und der Regierung von Siena gefiel, das Kloster Santa Maria degli Angeli sich erheben würde. Hier war die Coroncina, die kleine Herberge, die der Rosenkranz genannt wurde, weil der Scharfrichter und seine Gehilfen, wenn sie dort vorbeikamen, den Rosenkranz zu beten begannen. Von hier bis zum Hinrichtungshügel war es gerade weit genug für das Credo, das Pater, die drei Aves und die 5 Dekaden der schmerzensreichen Geheimnisse. Und da war schon der Hügel, der Pecorile. Es war kein Schafott da, nur ein paar rohe Bretter hatte man zusammengefügt, damit der Scharfrichter nicht ausglitt, und darauf der Block, auf den der Delinquent den Kopf legen musste. Es war noch niemand da, und deshalb sangen die Vögel nach Herzenslust, Lerchen und Amseln und sogar einige Nachtigallen. Rings um die Bretter wuchsen Blumen. Golgatha lag noch im tiefsten Frieden, und sie kniete nieder und betete. Und wie schon so oft wusste sie, dass sie nicht mehr allein war.
Die heilige Katharina war da. Das furchtlose Mädchen aus Alexandria, Jungfrau und Märtyrerin und ihre Schutzheilige. Und sie war da, die am Fuße des Kreuzes gestanden hatte, als die Welt von der Kuppe eines kleinen Hügels aus erlöst worden war. Eines Hügels wie dieser, vom nächstgelegenen Tor Jerusalems vielleicht so weit entfernt wie der Pecorile von Sienas Porta Romana. Welche Schuld er auch immer in seinem jungen Leben auf sich geladen haben mochte, sie war vergeben, als Fra Tommaso ihm die Absolution erteilte. Durch die Kraft deines Sohnes, meine hohe, liebe Frau und Mutter. Und welche Strafe er auch immer als Sühne für seine Schuld hinnehmen musste, würde nicht die Art seines Todes genug sein? Dein Sohn, meine hohe, liebe Frau und Mutter, sagte zu dem guten Dieb, dass er noch am selben Tage zusammen mit ihm im Paradies sein würde. Bitte ihn, nicht weniger für die Seele von Niccolò di Toldo zu tun. Bitte ihn, um meinetwillen. Und wenn noch ein Schmerzensrest übrig ist, lass ihn mich für ihn tragen. Denn er ist mein Nächster und mein Bruder und mein Sohn. Und ich liebe ihn in reiner Liebe. Die Vögel ringsumher erhoben sich schwirrend und waren fort und sie sah einen langen Menschenzug die Straße heraufkommen. Sie hörte den dumpfen Klang der Trommeln und weit hinter dem Volk sah sie den Karren flankiert von Wachen. Die Spitzen ihrer Piken schimmerten im frühen Sonnenlicht. Schnell ging sie auf den Block zu, kniete nieder und legte ihren Kopf darauf, so wie er es bald tun musste. Höre mich, ich flehe dich an, meine hohe, liebe Frau und Mutter, betete sie mit inbrünstiger Entschlossenheit, gib ihm die Gnade des Lichtes und des Friedens nicht erst, wenn er heimgekehrt ist, sondern schon jetzt, in seiner letzten Stunde, auf Erden. Höre mich, du musst mich anhören. Sie tat im Himmel Gewalt an. Und sie wollte es. Ihr ganzer Wille war, wie in einer festen Kugel spiritueller Energie, zusammengeballt. Und sie warf sie empor, als sie das eine Wort Maria aussprach. Die Antwort kam wie ein Blitz und füllte ihre Seele so vollständig aus, dass sie eine Zeit lang von ihrem übrigen Sein abgetrennt war und nichts mehr hören, sehen oder fühlen konnte. Als das Zusammenspiel zwischen Körper und Seele langsam wieder einsetzte, stand sie auf und sah, dass der Karren am Fuß des Hügels zum Stehen gekommen war. Und da war er. Und stieg ohne Hilfe vom Karren herunter und sah sie lächelnd an. Große, ungeschlachte Männer ergriffen ihn und kamen den Hügel hinauf. Und er lächelte noch immer, als sähe er nichts und niemand als sie. Ein Dutzend Wachen folgten und jetzt kam der Strafvollzugsbeamte auf sie zu. »Ihr solltet jetzt den Hügel verlassen, Schwester.« Stattdessen ging sie auf den Delinquenten zu. »Mach das Zeichen des Kreuzes über mir«, bat er, »denn wenn ihr es tut, wird es bleiben.« Sie tat es. »Auf der Hochzeit meines geliebten Bruders«, sagte sie, »bald bist du im ewigen Leben.« Das magere Knabengesicht vor ihr war wie von innen erleuchtet. Der Beamte wandte sich mit einem Achselzucken ab, aber ein gedrungener, kleiner Mann kam mit einem großen Korb, den er sorgfältig
die richtige Entfernung abmessend hinter den Block aufstellte. Ein Ausdruck plötzlichen Entsetzens kam in Niccolò di Toldis Augen, als er den Sinn der Vorrichtung erkannte. »Es ist nicht nötig, das hinzustellen«, sagte Katharina streng zu dem Untersetzten, und er starrte sie sprachlos an. Sie wandte sich an die beiden Henkersknechte. »Nehmt eure Hände von ihm«, sagte sie, und sie gehorchten verblüfft. Sie nahm selbst den Arm des jungen Mannes und führte ihn zum Richtblock. »Knie nieder, mein Bruder«, forderte sie ihn auf, »und ich will deinen lieben Kopf halten.« Der Scharfrichter murmelte etwas, aber sie hörten beide nicht hin. Da sah er fragend den Vollzugsbeamten an. Der Beamte zupfte sich am Kinn. Er hatte sie fortgewiesen, aber sie ging nicht. Man konnte einen Mantellater nicht wie einen der Gaffer behandeln, die herkamen, um sich an dem Schauspiel zu ergötzen. Vielleicht war sie eine Verwandte dieses Mannes. Sie hatte ihn Bruder genannt, wenn er richtig gehört hatte. Außerdem musste sie Beziehungen zu höchsten Stellen haben, sonst hätte man ihr nicht gestattet, zu ihm in die Zelle und zur Messe mit ihm zu gehen. Und sie schien einen beruhigenden Einfluss auf den Delinquenten zu haben. Trotz alledem, wo sie jetzt war, konnte sie nicht bleiben. Anscheinend machte sie sich nicht klar, was geschehen würde, wenn das Beil hinuntersauste. »Guter Gott!« Der Bursche kniete nieder wie ein Lamm, und sie legte seinen Kopf zurecht und entblößte sein Genick, so sanft wie eine Mutter, die ihr Kind zum Schlafen bettet. Der Scharfrichter sah seine Gehilfen an. »Sie nimmt euch eure Arbeit ab«, wollte er sagen, aber er schluckte es herunter, als er ihre leeren Blicke sah. Noch einmal schaute er zu dem Vollzugsbeamten hin, und diesmal erhielt er eine ungeduldige Geste als Antwort. Er griff nach seinem Beil. Die Trommeln begannen, einen Wirbel zu schlagen. »Denk an das Blut des Lammes«, flüsterte Katharina dem Knaben ins Ohr. »Jesus«, stammelte er. »Jesus, Katharina.« Das große Henkersbeil blitzte durch die Luft. Sie schloss die Augen. »Ich will«, sagte sie laut. Sie hörte nicht den krachenden, knirschenden Laut. Sie fühlte nicht den furchtbaren Aufschlag, der Block und Bretter erbeben ließ. Sie sah den Gottmenschen, hell wie die Sonne, und sie sah, wie Niccolos Seele in sein Herz einging. Dann kam sie zurück, und jemand nahm den Kopf aus ihren Händen, und ihr weißes Gewand war nicht mehr weiß. Sie rührte sich nicht. Rings um sie erklangen Stimmen und Geräusche. Sie nahmen ihre Sachen fort. Sie ging. Niemand sprach sie an. Oder jedenfalls hörte sie nichts. Sie war allein in einer großen Freude. Denn nun wusste sie, dass Menschen gerettet werden konnten. Nicht durch irgendwelche eigenen Verdienste, sondern durch die Gnade allein. Gottes Güte war ohne Grenzen. Wie lange würde sie selbst noch darauf zu warten haben? Wie lange noch, o Herr, wie lange?

0: Aus dem Buch Ein Mädchen aus Siena, geschrieben von Louis de Wohl, hat für uns heute die 25. Folge Viola von der Burg gelesen. Das Buch ist ehemals im Benno Verlag erschienen und auf Deutsch noch antiquarisch erhältlich. Schalten Sie gerne wieder ein in der Erzählung bei Radio Horeb, montags bis freitags um 11.15 Uhr. Nun wünsche ich Ihnen viel Freude mit unserem weiteren Programm. Adieu und bis bald, Ihre Claudia Kiesel.
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1: Spiritualität bei Radio Horeb und Radio Maria. Dazu begrüßt Sie ganz herzlich Anjuta Engert. Ein spektakulärer Sonnenuntergang, wo ein riesiger roter Sonnenball langsam aber stetig am Horizont ins Meer eintaucht und einen klaren Sternenhimmel mit aufsteigendem Mond freigibt oder das erste Vogelgezwitscher, das den frühen Morgen mit den ersten Sonnenstrahlen ankündigt. Es gibt einfach Augenblicke, in denen die Natur wie ein großes Wunder erscheint. Augenblicke, in denen etwas aufscheint von Schönheit, von Ordnung, Tiefe, in denen wir nur staunen können und das Gefühl haben, hier ist etwas viel Größeres im Spiel, ein Schöpfergott, der ja die ganze Schöpfung durchwaltet und alles wie ein Wunderwerk aufeinander abgestimmt hat. Kennen Sie bestimmt auch, oder? Und genau darum geht es heute in den ersten Psalmversen von Psalm 19. Um die Herrlichkeit Gottes, die in der Schöpfung und ihrer Ordnung sichtbar wird. Eben um Schöpfungsmystik. Anhand von Psalm 19. Und dazu darf ich ganz herzlich Pater Elmar Busse begrüßen.
2: Ja, grüß Gott, Frau Engert, grüß Gott, liebe Hörerinnen und Hörer.
1: Schön, dass Sie heute wieder zugeschaltet sind aus dem Westerwald, aus dem Mutterhaus der Dernbacher Schwestern. Dort sind Sie spiritual, Schönstadtpater und seit Jahrzehnten Ehe- und Familienbegleiter und Berater als solcher in der Schönstadtbewegung aktiv. Ja, wenn man das auf das heutige Thema schaut, dann könnte man ins Staunen kommen. Dem habe ich da etwas vorweggegriffen. Staunen in der Natur. Pater Busse, bevor wir dann gleich gespannt sind auf das, was Sie uns so mitgebracht haben, warum spricht denn gerade der Blick in die Natur viele Menschen auch so ganz innerlich an und auch eigentlich ganz egal, ob sie einen Gottesbezug haben oder nicht. Womit hängt das zusammen?
2: Gut, da kann ich vielleicht auf ein Kronzeugen hinweisen. Es gibt ein spannendes Buch von dem Psychologen und Neurowissenschaftler Manfred Spitzer, der leitet da die psychiatrische Klinik in Ulm, hat ein Buch geschrieben, Einsamkeit, die unerkannte Krankheit. Und da führt aber dann am Ende auch aus, dass man durchaus so ganz bewusst die Einsamkeit suchen kann, wobei er dann aber vorschlägt, die Einsamkeit in der Natur. Warum? Wenn wir einfach in der Natur uns bewegen, das Leben, das uns da begegnet, das wächst einfach. Ich kann mich noch daran erinnern, ich habe mal eine psychisch kranke Frau in einer Klinik im Schwarzwald besucht. Die hat am Einlieferungstag außerhalb des Klinikgeländes einen Suizidversuch gemacht, ist dann Gott sei Dank gefunden worden. Und dann war die Frage, wer soll mit ihr mal reden? Und dann bin ich angerufen worden in München, habe ich den ganzen Termin abgesagt, bin da hingefahren, habe mit ihr geredet, habe mit dem zuständigen Arzt geredet. Bei der Heimfahrt habe ich am nächsten Parkplatz erstmal gehalten und bin ein bisschen da in den Wald gegangen und habe einen Baum umarmt. Die Bäume, die wachsen einfach nach oben ins Licht. Da gibt es nicht so viel Verknotung, nicht so viel Selbstblockaden, nicht so viel eigentlich Lebensfeindliches, was manchmal tatsächlich Menschen quält und wo sie dadurch auch dann eben zu dem Punkt kommen, wo sie sagen, besser mich gibt es nicht, als mich gibt es. Also ich muss sagen, mir tut einfach Natur gut und ich bin auch kein ausgesprochener Stadtmensch. Ich bin jetzt ganz froh, hier in Dernbach, in diesem dörflichen Milieu von 2.500 Einwohnern und viel Wald in der Nähe. Ich genieße das einfach, wenn ich da so durch den Wald gehen kann. Und gerade jetzt, als dann das frische Grün der Buchenblätter rausgekommen ist und die Sonne da durchscheint, ist einfach schön.
1: Ja, da sprechen Sie was an, die Natur als Therapeutikum sozusagen. Das ist ja auch direkt erwiesen, nicht nur das Grün, was uns anspricht, gerade jetzt, wo es wieder alles so erwacht und in einem grünen Kleid erscheint, was vorher wirklich nur grau und trist war, aber auch so der Wald, Waldbaden, Wo hat man dann daraus gemacht, weil man eben auch entdeckt hat, die Bäume senden oder geben Stoffe ab, die einfach gut sind für das Immunsystem. Aber ich glaube, jeder merkt es selber, der auch einen Garten hat, was für ein schönes Paradies das sein kann, jetzt bei Sonne, wenn man sich da zurückziehen kann mit einem Kaffee. Vielleicht können Sie das jetzt auch machen, sich mit einem Cappuccino gemütlich irgendwo hinsetzen, wenn die Sonne vielleicht gerade heute nicht so mitspielt. Und einfach lauschen dem, was Pater Busse mitgebracht hat. Und im Anschluss, vielleicht haben Sie auch so eine Erfahrung, möchten die mit uns teilen, können Sie dann gerne tun. Im Anschluss an den Impuls von Pater Elmar Busse über ja die Schöpfungsmystik und vor allem den Psalm 19, die ersten Verse.
2: Liebe Hörerinnen, liebe Hörer, nochmal der Text. Die Himmel erzählen die Herrlichkeit Gottes, und das Firmament kündet das Werk seiner Hände. Ein Tag sagt es dem anderen, eine Nacht tut es der anderen kund. Ohne Rede und ohne Worte, ungehört bleibt ihre Stimme. Doch ihre Botschaft geht in die ganze Welt hinaus, ihre Kunde bis zu den Enden der Erde. Dort hat er der Sonne ein Zelt gebaut. Sie tritt aus ihrem Gemach hervor wie ein Bräutigam. Sie frohlockt wie ein Held, ihre Bahn zu laufen. Am einen Ende des Himmels geht sie auf und läuft bis ans andere Ende. Nichts kann sich vor ihrer Glut verbergen. Soweit also der Psalm 19, die Verse 2 bis 7. Viele Kirchenchöre haben für festliche Anlässe diesen Psalm in ihrem Repertoire, sei es in der Version, wie Ludwig van Beethoven die Textversion von Christian Fürchtegott-Gellert vertont hat, oder auch die Version von Joseph Haydn, ebenso mit dem Gellert-Text. Unbekannter ist die Version von Heinrich Schütz. Aber eben auch der Christian Fürchtegott Gellert hat eigentlich dann nur diesen Psalm ein bisschen umformuliert, damit es sich leichter vom Rhythmus her dann auch singen lässt. Was fasziniert die Komponisten, sich an diesen Text heranzuwagen? Und was berührt die Hörer, wenn sie eines dieser Werke genießen? Für viele Gläubige sind Naturerlebnisse ein Königsweg, um nicht nur eine rationale und intellektuelle Beziehung zu Gott, dem Schöpfer, aufzubauen und zu pflegen, sondern da wird das Herz direkt angesprochen. Einen schönen Text, der das ins Wort hebt, möchte ich Ihnen jetzt vorstellen. Wenn ich so im Grase liege, über mir am blauen Himmel Lämmerwölkchen, rundherum roter Mohn, gelbe Butterblumen, krabbelnde Käfer, dann staune ich über deine Fantasie, Schöpfer der Welt. Wie viele Farben sind auf deiner Palette? Wie viele Arten hast du entworfen? Wie viele Formen gestaltet? Berge in glitzerndem Eis, smaragdgrüne Seen, sonnendurchglühte Ebenen. Schattige Wälder, die im Windorgeln hat deine Hand gepflanzt. Bunte Wiesen, das einsame Edelweiß am Grat, die Alge auf dem Meeresboden. Hätten wir Menschen, Pflanzen und Tiere entworfen, dann gäbe es nur Standardviecher und Normgewächse. A fürs Wasser, B fürs Land, C für die Luft. Dazu einige Spezialmodelle und Untergruppen. Alles in allem Nutztiere. Zum Ziehen der Brauereiwagen, zum Eier produzieren, eventuell etwas Buntes fürs Aquarium, dazu Gemüse, Obst und Bauholz. Weiter hätte unsere Fantasie nicht gereicht. Wären Künstler am Werke gewesen, sie hätten alles barock oder neureich, surrealistisch oder Picassohaft gemacht. Aber deine Fantasie, Schöpfer Gott, ist unerschöpflich schön. Ständig bringt sie Neues hervor, lässt mich staunen und ehrfürchtig werden. Ich danke dir, dass du die Welt bunt, vielgestaltig und abwechslungsreich gemacht hast. Als hätten deine allmächtigen Hände ein heiliges Spiel gespielt. Als hättest du selber Freude an der Ausschmückung der Erde gehabt. Ich bitte dich, lass über uns das große Staunen kommen, wenn wir deine Schöpfung betrachten. Die Brandung des Meeres, den Gletscher im Abendrot, den Käfer in der Hand, das Pantoffeltierchen unter dem Mikroskop. Lass uns ein wenig ahnen von deiner Allmacht und Größe, die sie geschaffen, von der sie zeugen. Denn wie ein Prisma bricht die Schöpfung das Licht deiner Herrlichkeit und Schönheit in vielen Farben und Formen. Ihren vollen Anblick können wir noch nicht erfassen, noch nicht ertragen. Darum sollen wir uns freuen an Farbe und Vielfalt. Daran dürfen wir deine Liebe erkennen. Daran richten wir unsere Hoffnung auf, dass wir einst im vollen Anblick deiner Herrlichkeit leben dürfen. Unsichtbarer Schöpfer, ich danke dir, dass deine Welt so schön ist. Wie herrlich wird es einst bei dir sein? Soweit dieser Text von Paul Roth. Auch in der ersten Autobiografie der Weltliteratur, den Bekenntnissen des heiligen Augustinus, fängt die Suchbewegung nach Gott mit dem Betrachten und Erleben der Schönheit der Schöpfung an. Augustinus schreibt: Ich fragte die Erde und sie antwortete: Ich bin nicht Gott. Ich fragte das Meer und die Abgründe und sie antworteten: Wir sind es nicht, suche über uns. Ich fragte den Himmel, Sonne, Mond und Sterne. Auch wir sagten, sie sind nicht der Gott, den du suchst. Geschaffen hast du uns auf dich hin, o Herr, und unruhig ist unser Herz, bis es Ruhe findet in dir. Diesen Text finden wir gleich im ersten Kapitel der Confessiones oder Bekenntnisse, wie diese Autobiografie von Augustinus heißt. Auch der Philosoph Immanuel Kant, der von 1724 bis 1804 lebte, macht uns auf die Wirkung des Naturerlebens aufmerksam. Er schreibt: Zwei Dinge erfüllen das Gemüt mit immer neuer und zunehmender Bewunderung und Ehrfurcht, je öfter und anhaltender sich das Nachdenken damit beschäftigt: der bestirnte Himmel über mir und das moralische Gesetz in mir. Kommen wir nach dem Philosophen aus dem 18. Jahrhundert in die neuere Zeit, die beiden amerikanischen Psychologinnen Laura Fredrickson und Dorothy Anderson hatten 1999 mit zwei Frauengruppen Expeditionen in die Natur gemacht und alle Teilnehmerinnen gebeten, über ihre Eindrücke Tagebuch zu führen. Daneben wurden noch Interviews geführt und Fragen gestellt, sodass ein tiefgehendes Bild der Erlebnisse aller Beteiligten gewonnen werden konnte. Die gemeinsam als Gruppe in der Natur gemachten Erfahrungen hatten für die meisten Teilnehmerinnen einen spirituellen Charakter. Aber wir brauchen gar nicht in die USA zu reisen. Also diese eine Gruppe war im Grand Canyon Nationalpark im Norden von Arizona. Wir brauchen nicht in die USA zu reisen. Von 1995 bis 2005 habe ich in Österreich mit männlichen Jugendlichen gearbeitet. Zum Jahresprogramm gehört auch eine einwöchige Gruppenleiterschulung mit sportlichen Elementen. Während einer Kletterwoche im Gesäuse sind wir auch mal eines Spätnachmittags auf einen Gipfel gewandert, haben da oben bivakiert und am nächsten Morgen den Sonnenaufgang erwartet. Manche musste ich zur Stille ermahnen. Später zeigten sich alle sehr beeindruckt. So etwas hatten sie noch nie erlebt. Während meiner Zeit in Österreich wohnte ich im Schönscher Zentrum oberhalb Wiens im Wienerwald. Vor allem im Winter, wenn ich spät abends von meinen Vortragsreisen zurückkam und der Himmel klar war, konnte ich gar nicht anders, als eine Weile den Sternenhimmel zu bewundern. Da waren auf der einen Seite die unendliche Weite und Größe und andererseits die eigene Kleinheit erlebbar. Ich bin ja nur ein Staubkorn im Universum. Und doch bin ich wertvoll, weil ich von Gott geliebt bin. Aber so ein Blick auf den nächtlichen Sternenhimmel wird das zum Erlebnis und nicht nur zur rationalen Erkenntnis. Ein anderes überwältigendes Naturerlebnis war für mich der Besuch des Wasserfalls Iguazú. Ich war spät abends von der Hauptstadt Paraguays Asunción mit dem Bus losgefahren und kam um 5 Uhr früh auf der brasilianischen Seite des Wasserfalls an. In einer riesigen Hufeisenform von 4 Kilometern stürzten sich 220 verschiedene Kaskaden bis zu 72 Meter in die Tiefe. Da um diese Uhrzeit noch wenig Touristen im Gelände waren, verbrachte ich viel Zeit auf einem kleinen Betonbalkon unterhalb einer solchen gewaltigen Kaskade. Lautstark strömte das Wasser in die Tiefe und es hörte einfach nicht auf. Da habe ich erlebt, beziehungsweise eine Ahnung davon bekommen, was wir mit dem abstrakten Wort Gottes unendliche Liebe umschreiben. Pater Kentenich spricht auch in seinem Gloria-Gebet von seiner Gebetssammlung aus dem KZ Dachau von Liebesströme sehen wir fließen. Nachdem wir uns dem Phänomen wie Naturerlebnisse einen Weg zu Gott gebahnt haben, macht es Sinn, das Wort Mystik genauer unter die Lupe zu nehmen. Entschuldigung. Die Definition ist eigentlich klar. Mystik bezeichnet eine Form der Spiritualität, die auf die unmittelbare persönliche Erfahrung des Göttlichen, des Absoluten oder einer höheren Wirklichkeit abzielt. Sie strebt oft nach der Einheit mit Gott, lateinisch gesprochen Unio Mystica, durch Meditation, Kontemplation und innere Einkehr, wobei das Erleben über dogmatisches Wissen gestellt wird. In monotheistischen Religionen wie Christentum, Judentum und Islam ist mystische Erfahrung als Gotteserfahrung bzw. Glaubenserfahrung auf die göttliche Wirklichkeit bezogen. Sie findet in unterschiedlichen Begriffen und Wendungen Ausdruck, die oftmals auch in den Grundschriften dieser Religion Verwendung finden. Licht, Geistestaufe, Feuer, Pfingstwunder, Liebe, göttliches Du, Gott als innerstes Innen. Während es in der katholischen Tradition als dazugehöriges Phänomen des Glaubens in allen Jahrhunderten bezeugt und anerkannt war und ist, denken wir nur an die Frauenmystik im 12. Jahrhundert im Kloster Helfta, an Hildegard von Bingen ebenfalls im 12. Jahrhundert, an Teresa von Avila und Johannes vom Kreuz im 16. Jahrhundert, Schwester Faustina im 20. Jahrhundert, tut sich die evangelische Spiritualität mit diesem Phänomen viel schwerer. Hintergrund ist das Konzept von Gott als dem ganz anderen. Das war eine zentrale Säule der evangelischen Theologie des 20. Jahrhunderts, maßgeblich geprägt durch Karl Barth und seinen Römerbriefkommentar. Dieser Denkansatz betont den unendlichen qualitativen Unterschied zwischen Gott und Mensch, wodurch Gott sich jeglicher menschlichen Verfügbarkeit und Vorstellungen entzieht. Der bekannte evangelische Autor und Theologe Jörg Zink hat an diesem Ansatz scharfe Kritik geübt, am deutlichsten vielleicht in seinem monumentalen Werk »Dornen können Rosen tragen – Mystik, die Zukunft des Christentums«, das 1999 im Kreuzverlag erschienen ist. Es ist leicht nachvollziehbar, wenn Gott der ganz andere ist, also der Fremde, dann kann ich zu solch einem Wesen keine Intimität aufbauen. Es hat auch schon im 17. Jahrhundert einen Pendelschlag gegen diese Form der Überbetonung der Transzendenz Gottes gegeben in der evangelischen Kirche, den sogenannten Pietismus. Er war eine einflussreiche Erneuerungsbewegung des europäischen Protestantismus. Als Gegenbewegung zur starren lutherischen Orthodoxie betonte die persönliche Glaubenserfahrung, manchmal wird auch von Bekehrung oder von Wiedergeburt gesprochen, gelebte Frömmigkeit, Bibelstudium und tägliche Nächstenliebe. Der Pietismus prägte den Protestantismus durch den Fokus auf individuelle Verinnerlichung nachhaltig. Mit anderen Worten, Gottes Erfahrung ist möglich.

0: Eine Musik von Beethoven, eine Vertonung des Psalms 19, zumindest basiert es inhaltlich darauf, die Himmel rühmen, und das ist auch unser Thema heute, nämlich Psalm 19, Schöpfungsmystik, hier bei Radio Horeb und Radio Maria. Hören Sie dazu weiter Pater Elmar Busse. Im Anschluss haben Sie auch die Möglichkeit, Ihre Erfahrungen mit uns hier dann noch zu teilen.
1: Kommen wir zurück zur katholischen Spiritualität. Der 99-jährige österreichische Benediktinerpater David Steindl-Rast hat ein Interview über sein Leben so betitelt: Ich bin durch dich, so ich. Anhand der einzelnen Passagen dieses autobiografischen Buches wird deutlich, wie sehr er die einzelnen Begegnungen mit interessanten und inspirierenden Menschen würdigen kann und wie sich das auch auf seine Freundschaft mit Christus positiv auswirkt. Je begegnungsfähiger er wird, desto differenzierter kann er auch seine Freundschaft mit Christus pflegen. In einem Artikel von 2003 schreibt er: Hätte sich jemand in der Mitte des 20. Jahrhunderts, als ich Mönch wurde, angemaßt, mystische Erfahrung zu besitzen, er wäre niemals in ein Kloster aufgenommen worden. Trotzdem zielte meine mönchische Ausbildung in jeder alltäglichen Einzelheit darauf ab, die persönliche Erfahrung der göttlichen Wirklichkeit zu fördern und zu vertiefen. Wir jungen Mönche wären aber wohl ebenso erstaunt gewesen, hätte jemand das Mystik im Alltag genannt. Ein Jahr später zeigte Abraham Maslow von der Psychologie her, dass Gipfelerlebnisse, also Maslow sprach von Peak Experiences, praktisch im Leben jedes Menschen vorkommen und von klassischen mystischen Erlebnissen in keiner Weise unterscheidbar sind. Also dieses Ganzheitserlebnis, wo man sich ganz eins fühlt mit der Natur, mit dem Kosmos, wo man das als Grenzüberschreitung erlebt. Und David Steindl-Rast sagt dann weiter, welche Tragweite Maslows Pionierarbeit für die Geistesgeschichte besitzt, wird auch heute noch nicht voll gewürdigt. Damals wusste ich noch gar nichts davon. Soweit also aus diesem Interview mit David Steindl-Rast. Der Psychologe Abraham Maslow untersuchte die Religionen nicht von ihren Glaubensinhalten her, sondern erhielt Ausschau nach Gipfelerlebnissen einerseits und andererseits nach Religionen, die großen Wert auf Gebote und Verbote legen. Diese nannte er Non-Peakers, also wo es nicht um Gipfelerlebnisse ging. Wenn Jesus die Schriftgelehrten und Pharisäer seiner Zeit kritisiert, dann finden wir in seiner Kritik genau diesen Non-Peaker-Stil. Das Überraschende von Maslows Beobachtung war, dass Gipfelerlebnisse irgendwie zur Möglichkeit des menschlichen Erlebens dazugehören. Das braucht keine spezielle Ausbildung. Das können auch schon Kinder haben. Wobei natürlich eine regelmäßige Meditationspraxis die Wahrscheinlichkeit erhöht. Nähern wir uns dem Phänomen Schöpfungsmystik noch einmal von einer ganz anderen Seite. Vielleicht haben Sie selber eine Digitaluhr am Arm, oder Sie haben ein Handy mit Bildschirm, oder Sie haben zu Hause einen Fernseher stehen, nicht mehr wie früher so eine Kathodenstrahlröhre, sondern ein Flachbildschirm oder Displays von elektrischen Geräten. Und das Wichtige sind die sogenannten Flüssigkristallanzeigen, die LCDs. Aus unserem Alltag sind diese praktischen Helfer nicht mehr wegzudenken. Doch es war ein langer Weg zur technischen Nutzung des Effektes, den der Prager Chemiker und Biologe Friedrich Reinitzer an seinem späteren Wirkungsort in Graz entdeckte und beschrieb. Als er experimentierte, konnte er eine Farberscheinung im Bereich des Schmelzpunktes feststellen. Neu war jedoch, dass diese Substanz zwar bei 145 Grad ihren Schmelzpunkt hat, aber die Schmelze trübe Flüssigkeit darstellte. Durch weiteres Erhitzen bei 178,5 Grad wurde aus der trüben Flüssigkeit eine klare. Der Vorgang war beim Abkühlen reversibel und reproduzierbar. Er trat in Briefkontakt zu dem Aachener Kristallforscher Otto Lehmann. Dieser konnte besondere optische Effekte, die für die Kristalle typisch waren, nachweisen. Er prägte auch den Ausdruck fließende Kristalle. So gilt das Jahr 1888 als Geburtsstunde der Flüssigkristallforschung. Doch blieben die fließenden Kristalle nahezu 80 Jahre lang ein Phänomen ohne größere praktische Anwendung. Der Amerikaner George Heilmeier, der 2014 gestorben war, entdeckte in den 60er Jahren das Phänomen, dass diese Flüssigkristalle sich in einem elektrischen Feld gleich ausrichten und so das Material, also noch viel früher, als wenn sie noch weiter erhitzt worden wären, transparent wurde. Die Forscher der Darmstädter Merkwerke fanden einen Stoff, der sich bei Zimmertemperatur in diesem sogenannten vierten Aggregatzustand befand. Die Entwicklung und die Produktion dieser Materialien sind heute die Kronjuwelen dieses Chemiekonzerns. Der prinzipielle Aufbau der Flüssigkristallanzeige sieht so aus. Zwei Glasplatten oder durchsichtige Plastikfolien werden mit Gold beschichtet, aber so dünn, dass sie noch durchsichtig bleiben. Wobei die eine Innenseite der Einfolie ganz und die andere Innenseite nur in den Formen, Buchstaben oder Symbolen, die später auf dem Display sichtbar werden sollen. Dazwischen kommt diese Substanz auch nur wenige Molekülschichten stark. Wird nun an die Goldelektroden eine Spannung angelegt, dann richten sich die dazwischenliegenden Moleküle wie in einem Kristall aus. Die Substanz wird durchsichtig und der schwarze Hintergrund bzw. der beleuchtete Hintergrund wird sichtbar. Ich habe einmal meine Digitaluhr im Auto liegen lassen. Die Sonne hat das Display so erhitzt, dass die Substanz in den flüssig klaren Zustand geraten war. Das ganze Display war schwarz. Als die Uhr wieder Zimmertemperatur erreicht hatte, funktionierte der Effekt der Anzeige wieder. Dieser kleine Ausflug in die Entwicklungsgeschichte einer Alltagsanwendung kann uns helfen, einen Vorgang besser zu verstehen, den Pater Kentenich so umschrieb: Durchsichtig Machung alles Geschöpflichen auf Gott hin. Noch einmal: Durchsichtig Machung alles Geschöpflichen auf Gott hin. Die Himmel erzählen die Herrlichkeit Gottes. Der Gründer des Jesuitenordens, Ignatius von Loyola, hat als Motto für seinen Orden ausgegeben: Gott suchen und finden in allen Dingen. Der jugendliche Atheist und spätere Bischof von Hippo in Nordafrika, der heilige Ausinius, hat seine Gottsuche sinngemäß so umschrieben, ich zitierte ihn ja schon am Anfang dieser Sendung und wiederhole: Ich suchte Schönheit und hielt sie für Gott, aber die schönen Blumen, die schöne Landschaft, die schönen Menschen, der schöne Sternenhimmel gaben mir zu verstehen, dass sie nicht Gott sind, ich solle höher hinaufsteigen. So fand ich schließlich Gott. Unruhig ist unser Herz, bis es ruht in dir, o mein Gott. Wir können unsere Nachfolge Christi Lebensgeschichte, unsere ganz persönliche Glaubensgeschichte auch als Such- und Findgeschichte Gottes beschreiben. So wie die Flüssigkristalle, wenn sie sich durch die angelegte Spannung ausrichten und den Hintergrund sichtbar werden lassen, so können wir das Schöne, das Überwältigende, das Majestätische, das Unendliche der Schöpfung auf Gott hin durchsichtig werden lassen. Der Patriarch Jakob hat auf seiner Flucht vor seinem Bruder Esau einen Traum, steht in Genesis 28. Er sieht eine Himmelsleiter, auf der Engel auf- und niedersteigen und ganz oben Gott. Die Engel symbolisieren die Verbundenheit von Himmel und Erde und gleichzeitig das Wirken Gottes auf der Erde. Pater Kentenich griff diesen Begriff Himmelsleiter auf und ermutigte immer wieder, an alle alltäglichen Begebenheiten die Himmelsleiter oder die Jakobsleiter anzulegen und sich zu fragen: Was könnte mir Gott durch das, was ich erlebt habe, sagen wollen? Zweitens, was könnte ich mir selber sagen? Also wie wird aus dem Erlebten eigene Erfahrung? Und schließlich dann die dritte Frage, was kann ich Gott antworten? Lob, Dank, Bitte, ein Akt der Hingabe, ein Akt des Vertrauens, eine Entscheidung. Also diese drei Fragen waren für ihn eigentlich die Schritte der Erlebnismeditation. Und der Erlebnismeditation räumte er in der vitalen spirituellen Übung einen großen Raum ein. Also noch einmal, was könnte mir Gott durch das, was ich erlebt habe, sagen wollen? Was kann ich mir selber sagen? Wie kann ich Gott antworten oder was kann ich Gott antworten? Liebe Hörerinnen und Hörer, Sie spüren, Schöpfungsmystik ist nicht etwas nur für spirituelle Profis, sondern jedem können Gipfelerlebnisse geschenkt werden und jeder kann die tiefen Dimensionen des Erlebten sich erschließen, wenn er langsamer wird und zur Ruhe kommt. Die Schnelligkeit, die uns heutzutage abverlangt wird, führt zwangsläufig zur Oberflächlichkeit. Pater Kentenich riet oft, dass man das Erlebte nachkosten solle. In dem Wort nachkosten wird deutlich, hier geht es nicht um die nachträgliche Analyse durch den Verstand, sondern um die Kunst, emotional noch einmal auf das Erlebte zu reagieren. Wenn man das Erlebte und Gedeutete schriftlich festhält, also ein Erlebnistagebuch führt, dann machen wir eigentlich dasselbe, wie es viele Verfasser der Bücher des Alten Testamentes getan haben. Sie haben Geschichte gläubig gedeutet. Das dürfen wir auch.
0: Ein ganz herzliches Dankeschön an Pater Elmar Busse, Spiritualmutter aus der Dernbacher Schwestern, heute hier zu Gast in der Spiritualität bei Radio Horeb und Radio Maria. Ja, und die Geschichte gläubig zu deuten, das dürfen wir auch. Dazu darf ich Sie jetzt auch gerne einladen. Was will mir Gott durch das, was ich erlebt habe, vielleicht sagen? Wie antworte ich darauf? Oder inwieweit erkenne ich in der Natur, in der Schöpfung auch die Spuren Gottes? Wo habe ich da Erlebnisse? Wo ist das vielleicht auch schon ganz eindrücklich geworden? Teilen Sie gerne Ihre Erfahrungen jetzt hier mit uns oder wenn Sie noch Fragen haben, rufen Sie genauso gerne an unter der 089-517-008-008. Das ist die Hörertelefonnummer, unter der Sie uns jetzt hier erreichen. 089-517-008-008. Nach der Musik geht es dann auch hier weiter in der Spiritualität und gerne auch mit Ihren Erfahrungen oder Fragen.

0: Psalm 19 ist ein Loblied auf die Schöpfung, auf die Natur Gottes und löst ein Staunen aus. Darüber hat Pater Elmar Busse gesprochen. Er ist Schönstattpater und Sie können es auch direkt mit ihm ins Gespräch kommen oder Ihre Erfahrungen teilen. Ihre Erfahrungen, wo Sie die Natur, die Schöpfung vielleicht darin auch die Spuren Gottes entdeckt haben oder wo Sie auch Spuren Gottes gedeutet haben, die Natur eben auch als transparent für das, was dahinter steht. Rufen Sie gerne an unter der 089-517-008-008. Das ist die Hörernummer. Und das hat Frau Foltes bereits getan. Und mit ihr bin ich jetzt verbunden aus Stuttgart, bei Fellbach bei Stuttgart. Herzlich willkommen hier in der Spiritualität, Frau Foltes.
1: Ja, grüß Gott. Ja, nochmal danke, Pfarrer Busse, für den wunderbaren Vortrag. Und ja, mich hat das jetzt sehr erinnert an ein großes Erlebnis von mir, was ich hatte. Und zwar, ich komme aus Tschechien und habe mit 15 den Glauben verloren, als ich über die Konzentrationslager gelesen hatte, und war dann sehr lange ohne Glauben, bis ich dann eine große Begegnung hatte in Deutschland, wo eine Freundin mir etwas erzählt hat über die KZs und so weiter. Ich will das jetzt nicht lange ausführen, sonst wird es zu lang. Auf alle Fälle hat sich diese Blockade aufgelöst und ich hatte zwei Begegnungen, zwei Menschen, die mir geholfen haben zum Glauben. Und da bin ich jetzt sicher, das waren eben Fügungen, keine Zufälle. Und dann mit 32 Jahren bin ich in Würzburg, wo ich studiert hatte, in die Frauenkirche zum Gottesdienst. Und während der Heiligen Messe sah ich plötzlich oben in der Kirche ein großes Lichtstrahl, das sich immer so nach außen ausgegossen hat und Kreise gebildet hatte und immer in Bewegung. Und ich hatte eine unglaubliche Freude in mir, wie noch nie im Leben, und hörte immer den Satz, der ganze Kosmos ist gebaut auf Schönheit, Harmonie und Freude. Und ich hatte wirklich noch nie so eine Freude erlebt und habe dann danach auch noch andere, so würde ich sagen, mystische Erlebnisse gehabt. Oder plötzlich war klar, das Leben nach dem Tod geht weiter, und habe mich dann interessiert für Teresa von Avila oder so Biografien von Frauen, die auch Glaubenserlebnisse hatten. Und jetzt in der letzten Zeit geht es mir so, dass ich denke, Jesus oder Gott hat nicht nur den Kosmos in so große Ordnung, Schönheit und Harmonie erschaffen, sondern auch mein Leben, unser alle Leben, weil diese ganzen Fügungen und sogenannte Zufälle so geordnet sind und geplant sind von ihm, dass er uns immer weiterbringt zu sich. Und das erfüllt mich eben mit sehr großer Dankbarkeit und Freude. Es ist unglaublich, wenn man sich das so bewusst macht, was Gott alles für uns tut. Das habe ich jetzt in der letzten Zeit sehr intensiv erfahren dürfen.
0: Wunderbar. Vielen Dank, Frau Foltes, dass Sie diese Erfahrung mit uns teilen. Und Sie sprechen da ja auch gleich schon was an, nämlich diese Ordnung. Und darum geht es ja auch, wenn man den Psalm 19 weiterliest, kommt das ja auch gleich, dass die Schönheit ist das eine und sie ist immer geknüpft an ja auch so eine Harmonie, an so eine Ordnung. Ja. Das ist ja auch ganz interessant.
1: Ja.
0: Vielen Dank Ihnen. Vielleicht, ja, Pater Busse, Sie noch dazu was?
2: Gut, der Paulus kann im Römerbrief im 8. Kapitel schreiben, denen, die Gott lieben, gereichen alle Dinge zum Guten. Also das lohnt sich tatsächlich im Nachhinein nochmal auf manches zu schauen, was vielleicht im ersten Blick als schwierig oder als Unglück angesehen wird. Und dann schaut man mal, was man da gelernt hat. Und dann kann man selbst für solche manchmal etwas dunklen Strecken im Leben trotzdem dankbar sein, weil da eine Entwicklung stattgefunden hat in einem selber, die so sonst nicht stattgefunden hätte. Und da sind wir im Grunde auch jetzt bei Hildegard von Bingen, die immer wieder auch auf den Kosmos und eben dieses, die Harmonie im Kosmos dann zu sprechen kommt. Und wir hatten es ja gerade vorhin in den Nachrichten gehört, der Biennale Pavillon des Vatikans bezieht auch die Hildegard von Bingen ein. Also sie haben da schon wunderbare Zeugnisse in unserer deutschen Spiritualitätsgeschichte, die davon einfach Zeugnis geben. Ja,
0: ja. Ja, danke Ihnen, alles Gute. Und wer noch vielleicht seine Erfahrungen, seine besonderen Erfahrungen in der Natur, mit der Schöpfung, mit Gott teilen möchte, kann das gerne unter der 089 tun. 517-008-008-089, die Vorwahl dann 517-008-008. Ja, die Anhörerin hat es ja auch gerade angesprochen und Sie haben ja auch den Philosophen Immanuel Kant zitiert, der jetzt nicht sich als großer Christ hervorgetan hat, aber auf jeden Fall sehr bekannt ist mit diesem Ausspruch, ja, der bestirnte Himmel über mir und das moralische Gesetz in mir. Und das ist ja auch so ein Prinzip, also ob es in der Bibel um Liebe und Gesetz geht oder das so aufeinander bezogen ist, keine Liebe ohne dieses Gesetz oder die Ordnung, beziehungsweise eben hier im Psalm 19, wo erstmal das Staunen im Vordergrund steht, das Staunen über die Natur und was dahinter sich verbirgt, aber dass es immer auch dann sofort mit einer Ordnung geknüpft ist. Das ist ja eigentlich auch ziemlich interessant. Also dass die Schönheit und die Harmonie immer auch so in einer Ordnung sich ausdrückt.
2: Ja, da möchte ich noch Hinweise auf ein ganz interessantes Buch von einem amerikanischen Wissenschaftsjournalisten, Lee Strobel, Indizien für einen Schöpfer, der also dann mit Astronomen, aber auch mit Biochemikern Interviews geführt hat und diese Harmonie, diese Ordnung, also was alles an kosmischen Gesetzen eine Rolle spielt, damit sozusagen hier auf der Erde überhaupt ein Klima entsteht, auf dem Leben gedeihen kann und nachher dann auch, wenn er dann in der Biologie und der Biochemie dann die einzelnen Abläufe darstellt, was da alles so passiert, habe ich auch einen neuen Begriff kennengelernt, nicht reduzierbare Komplexität, also was manchmal alles notwendig ist, zum Beispiel eben damit, wenn wir uns geschnitten haben, das Blut gerinnen kann. Da darf kein Einzelner dieser einzelnen Schritte, dieser Kaskade fehlen, sonst funktioniert das nicht. Und wo dann auch zu dem Erkenntnis kommt, also der Darwinismus erklärt eigentlich nicht diese Komplexität und das kann sich so nicht entwickeln, sondern es muss entweder ganz da sein oder es funktioniert nicht. Also wer da Spaß an sowas hat, ist extra vorsichtig formuliert, Indizien für einen Schöpfer, also nicht wie in früheren Zeiten, dass man von Gottesbeweisen spricht, sondern Indizien, es lässt dort die Existenz Gottes als Schöpfer wahrscheinlicher werden. Sauber wissenschaftlich gearbeitet und auch seinen eigenen Entwicklungsprozess vom Agnostiker zu einem Menschen, der dann doch irgendwo zum Glauben findet, ist ein sehr spannendes Buch.
0: Also hier nochmal der Titel Indizien für einen Schöpfer, ein Journalist im Spannungsfeld von Evolution und Schöpfung, Lee Strobel, der Autor, genau. Wenn Sie da Interesse haben, können Sie da weiter gucken und suchen und fündig werden. Pater Busse, wie ist das denn vielleicht zum Abschluss hier noch die Frage? Heute sind wir viel von Hektik umgeben und vielen Menschen ist vielleicht auch der Blick verstellt für überhaupt mal innehalten, staunen. Welche Rolle spielt denn eigentlich auch die Stille, um die, ich sag mal, die Sprache der Schöpfung vielleicht überhaupt hören oder wahrnehmen zu können?
2: Gut, ich möchte einen Vergleich gebrauchen. Ein Wasserskifahrer lässt sich von einem Motorboot über die Wasseroberfläche ziehen und je schneller das Motorboot fährt, desto leichter ist es für den Wasserskifahrer, oben an der Oberfläche zu bleiben. Das ist ganz bewusst als Effekt ja gewollt, deshalb heißt ja eben Wasserskifahren. Aber ein Wasserskifahrer kann nicht gleichzeitig tauchen. Und diese Sache, also ein Taucher muss sozusagen langsam sein, damit er überhaupt in die Tiefe kommen kann. Und deshalb scheint mir das eben mal abschalten, runterkommen, mal etwas zu haben, wo nicht dauernd so Informationsmist in uns einströmt, sondern dass wir wirklich mal die Stille aushalten. Für manche ist das ja schon richtig beängstigend, dann werden sie unruhig. Ich habe mal für Familienväter, die anspruchsvolle Berufe hatten, da hat man auch über Meditationsmöglichkeit gesprochen. Die sagten, wenn ich nach Hause komme, ich vor eine Kerze setze, das klappt nicht. Und da haben aber einige gute Erfahrungen gemacht mit dem Aquarium. Da bewegt sich was, das ist was Buntes, aber da kommt keine Botschaft drüber. Und das ist das Entscheidende. Also eine Situation zu schaffen, wo nicht irgendwelcher Informationsmüll auf mich einströmt, sondern wo gleichsam ich langsamer werde, zur Ruhe komme und sozusagen das Innere der Seele sich öffnen kann. Die Tiefe der Seele, ich vergleiche das mal mit so einem schüchternen Kind. Und wenn das dann mal so durch die Tür lugt und sieht, das Bewusstsein ist mit was anderem beschäftigt, dann zieht sich das wieder zurück. Und erst wenn man sozusagen signalisieren, ich warte auf dich, du kannst jetzt kommen, dann erschließen sich manchmal in den Tiefen der Seele einfach Botschaften, die dann aufsteigen. Und deshalb hat ja der Bernhard von Clairvaux mal gesagt, um Gott zu finden, brauchst du nicht irgendwelche Berge besteigen oder Meere zu überqueren, sondern suche ihn auf den Grund deiner Seele. Das braucht natürlich Stille und Langsamkeit.
0: Sie haben aber genau vorhin von so einem Gipfelerlebnis ja auch erzählt, weil Sie auch nicht Jahrzehnte lang eben auch in der Jugendarbeit tätig waren mit Jugendlichen, wo Sie einen Gipfel bestiegen haben in der Nacht oder am frühen Morgen.
2: Also am Spätabend und dann am nächsten Morgen dann. Aber oben
0: genau, also um dort bei Sonnenaufgang eben oben zu sein. Und das hört man ja auch von vielen erzählen, dass es eine einmalige Erfahrung ist, wo man eben auch in dieses Staunen, diese Ehrfurcht kommt. Aber wie kann man Kindern oder Jugendlichen vielleicht auch gerade heute helfen, so einen geistlichen Zugang zur Schöpfung zu finden?
2: Also eine ganz primitive Übung ist einfach, dass man mal einfach so ein Kind ein Glas Wasser in die Hand gibt, das bis oben hin voll gefüllt ist, und es soll mit diesem vollen Glas Wasser einmal um einen Tisch drumherum gehen oder einmal im Kreis gehen und darauf achten, dass es das Wasser nicht auskippt. Und diese Übung vielleicht sogar ein paar Mal wiederholen. Dann konzentriere ich mich ja sozusagen auf das Wasser in dem Glas und versuche, meine Hand ruhig zu halten, obwohl ich mich bewege. Das sind so einfache Übungen. Oder wenn Sie überlegen, wie viele Leute, die sonst einen stressigen Beruf haben, gerne angeln und dann stundenlang auf den einen Schwimmer im Wasser gucken. Das ist eigentlich nichts anderes als säkularisierte Anbetung, wenn wir uns bei der eucharistischen Anbetung auf die Hostienscheibe in der Monstranz konzentrieren. Dann sammeln wir ja unsere Aufmerksamkeit auf diesen Punkt, auf dieses göttliche Du. Und wir haben auch interessanterweise den Begriff Sammlung und Konzentration. Das sind zwei völlig verschiedene Dinge. Aber beides ist das Gegenteil von Zerstreutheit. Ja, also es braucht tatsächlich diese Sammlung, diese Konzentration. Und da kann tatsächlich das Optische sich auf einen Punkt konzentrieren, eine Hilfe sein. Also von Nikolaus von der Flüe, diesem großen, berühmten Einsiedler von der Schweiz und Friedensstifter, der hat ja so ein Bild, ein Kreis von der Mitte, wo dann drei Spitzen nach außen gehen und drei Spitzen nach innen gehen. Und vor diesem Bild hat er Stunden zugebracht. Also dieses optische Hilfsmittel war für ihn eine Hilfe, um sich auf einen Punkt, eben auf Gott, zu konzentrieren.
0: Das ist eigentlich auch interessant, ja. Sammlung, Konzentration, Anbetung, sich einfach mal der Ruhe aussetzen oder einfach mal in die Natur begeben und innehalten. Ja, und hier haben wir auch noch eine letzte Hörerin, die sich gemeldet hat. Ich darf Frau Kanzia aus Berlin begrüßen. Herzlich willkommen hier in der Spiritualität.
3: Herzlichen Dank. Ja, ich habe meine sehr großen Erlebnisse in den Bergen erfahren. Ich habe sehr spät die Möglichkeit bekommen, Ski zu lernen, habe das dann auch sehr intensiv verfolgen können. Und es ist etwas Göttliches, wenn Sie irgendwo auf einer hohen Piste stehen und über sich den Himmel sehen. Und da hat man das Gefühl, man möchte schreien vor Glück und Erlebnis. Das ist so elementar, was einen da erwischen kann. Und das ist sowohl am Tage, wir haben da auch Nachtwanderungen gemacht mit den Skiern, in der Nacht zu sehen, wenn man unter dieser Unendlichkeit einhergeht. Und wenn ich dann zurückkomme in mein Leben, wo alles sehr kleinlich war und so, da war ich irgendwie, das hat das ausgeglichen, denn wir Menschen sind wirklich manchmal ziemlich kleine Geister.
0: Ja. Ja, danke schön. Bitte sehr. Danke für Ihre Erfahrung, die Sie hier mit uns auch teilen, solche Erlebnisse, ja, sicher vielleicht auch bewusst einfach zu suchen oder auch durch Sport, den man in der Natur macht, dass man sich da bewusst auch so Auszeiten nimmt. Ja, Sie haben ja auch schon erzählt, Pater Busse, ich vermute, Sie haben auch noch viele andere Erfahrungen, die Sie vielleicht in der Schöpfung gemacht haben, wo Sie plötzlich so einen ganz anderen Blick bekommen haben für die Ordnung oder für diesen Schöpfergott, der dahinter steht. Vielleicht mögen Sie noch eine erzählen.
2: Der Hörerin, die gerade eben angerufen hat, ich habe auch erst mit 44 in Österreich Skifahren gelernt. Und tatsächlich, wenn man dann mit dem Lift dann hoch auf die Bergstation gefahren ist, hatte da oben einen wunderbaren Fernblick auf die schneebedeckten Gipfel. Das weitet einfach das Herz. Das stimmt schon, ja.
0: Ja, da ist man irgendwie erstmal sehnsuchtsgesättigt oder hat erstmal auch irgendwie so eine Erfüllung, die man vielleicht sonst nicht immer so in dem Klein-Klein findet. Ja, Pater Busse, ich danke Ihnen herzlich, dass Sie heute uns mitgenommen haben in diese Schöpfungsmystik hinein durch Psalm 19. Und wahrscheinlich bleibt zu empfehlen, den einfach nochmal wirklich sich bewusst vorzunehmen und mitzubeten, zu meditieren. Vielleicht auch ganz bewusst damit jetzt in dieser schönen Frühlingszeit auch in die Natur zu gehen und sich einfach dieser Ruhe und der Sammlung

0: Erlebnisse, die uns eine Ahnung von deiner Größe, von deiner Herrlichkeit geben, die uns erahnen lassen, dass so etwas nur aus schöpferischer Liebe heraus Wirklichkeit werden konnte. Sei uns nahe, schenk uns etwas von dieser Freude, der Begegnung mit dir. So segne uns der allmächtige Gott, der Vater, der Sohn und der Heilige Geist. Amen.
1: Amen. Vielen Dank, Pater Busse, dass Sie heute hier zu Gast waren in der Spiritualität zum Thema Schöpfungsmystik, Psalm 19. Und gerne auch auf Wiederhören. Sind wir gespannt auf den nächsten Psalmvers, den Sie mit uns hier teilen. Alles Gute Ihnen bis dahin.
0: Schön. Auf Wiederhören, liebe Hörerinnen und Hörer, liebe Frau Ingert.
1: Danke. Und Ihnen auch ein herzliches Dankeschön, die Sie uns zugehört haben, für Ihr Interesse, für Ihre Anrufe. 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
1: Radio Horeb, Leben mit Gott, es ist 6 Uhr. Einen wunderschönen guten Morgen wünscht Ihnen hier aus dem Medienhaus Balderschwang im Oberallgäu Stefanie Feil. Schön, dass Sie mit dabei sind in dieser morgendlichen Gebetsstunde hier übers Radio. Wir beginnen mit dem Rosenkranzgebet, das Regina Zöli zuvor, die Morgengebete mit der Pfingstnovene, dann kurz nach 6:30, die Sie finden zum Zuhause mitbeten, jetzt in der Vorbereitungszeit auf Pfingsten, direkt auf unserer Homepage horeb.org. Den freudenreichen Rosenkranz beten wir heute mit der Leiterin der Initiative Beten für Bischöfe aus Wachtberg, Claudia Langen. Und ich freue mich, dass Sie uns jetzt telefonisch verbunden sind. Guten Morgen, Frau Langen.
2: Ja, guten Morgen, Frau Feil, und guten Morgen, liebe Hörerfamilie. Schön, dass wir heute wieder für unsere Bischöfe beten dürfen.
1: Ja, wir freuen uns, liebe Hörerinnen und Hörer, wenn Sie sich unserem Gebet anschließen. Und Frau Langen, Sie haben auch ein paar Anliegen mitgebracht, die wir heute ganz besonders mit ins Gebet hineinlegen wollen.
2: Genau, also einmal, dass das Wirken der Bischöfe immer vom Heiligen Geist erfüllt ist. Und wir würden auch gerne beten um ein gutes Wirken des neuen apostolischen Nuntius Erzbischof Hubertus van Meegen.
1: Ja, beginnen wir unseren Rosenkranz. Und wenn wir die Gottesmutter grüßen, dann grüßt sie uns zurück gemeinsam mit dem Heiligen Geist. Beten wir jetzt vor Pfingsten für unsere Bischöfe, für die Kirche um den Heiligen Geist, grüßen wir die Gottesmutter Maria, die Braut des Heiligen Geistes und die Mutter der Kirche jetzt im Regina Zöli.

0: Im Regina Zöli beten wir, den du zu tragen würdig warst, erst auferstanden. Maria, sie dürfte in ihrem Schoß den Heiland tragen. Das Leben beginnt schon im Mutterleib. Daran erinnert uns die Menschwerdung Gottes. Beten wir voller Dankbarkeit und Freude über das Geschenk des Lebens, eine Voraussetzung für den Frieden in der Welt, jetzt im Regina Zöli. Beginnen wir im Namen des Vaters und des Sohnes und des Heiligen Geistes. Amen. Amen. Freu dich, du Himmelskönigin, Halleluja.
1: Den du zu tragen würdig warst, Halleluja.
0: Erst auferstanden, wie er gesagt hat, Halleluja.
1: Bitt Gott für uns, Halleluja.
0: Freu dich und frohlocke, Jungfrau Maria, Halleluja.
1: Denn der Herr ist wahrhaft auferstanden, Halleluja.
0: Lasset uns beten, allmächtiger Gott. Durch die Auferstehung deines Sohnes, unseres Herrn Jesus Christus, hast du die Welt mit Jubel erfüllt. Lass uns doch seine jungfräuliche Mutter Maria zur unvergänglichen Osterfreude gelangen. Darum bitten wir durch Christus, unseren Herrn. Amen. Amen. Und wir beten für unsere lieben Verstorbenen. Vater unser im Himmel, geheiligt werde dein Name. Dein Reich komme, dein Wille geschehe, wie im Himmel, so auf Erden.
1: Unser tägliches Brot gib uns heute und vergib uns unsere Schuld, wie auch wir vergeben unseren Schuldigern. Und führe uns nicht in Versuchung, sondern erlöse uns von dem Bösen. Amen.
0: Gegrüßet seist du, Maria, voll der Gnade, der Herr ist mit dir. Du bist gebenedeit unter den Frauen, und gebenedeit ist die Frucht deines Leibes, Jesus.
1: Heilige Maria, Mutter Gottes, bitte für uns Sünder, jetzt und in der Stunde unseres Todes. Amen.
0: Herr, gib den Verstorbenen die ewige Ruhe.
1: Und das ewige Licht leuchte ihnen.
0: Herr, lass sie ruhen in deinem Frieden. Amen.

0: Und so beginnen wir mit dem freudenreichen Rosenkranz. Beten heute mit der Leiterin der Initiative Beten für Bischöfe, Claudia Langen, und sprechen das Glaubensbekenntnis. Ich glaube an Gott, den Vater, den Allmächtigen, den Schöpfer des Himmels und der Erde. Und an Jesus Christus, seinen eingeborenen Sohn und sein Herrn. Empfangen durch den Heiligen Geist, geboren von der Jungfrau Maria, gelitten unter Pontius Pilatus, gekreuzigt, gestorben und begraben, hinabgestiegen in das Reich des Todes, am dritten Tage auferstanden von den Toten, aufgefahren in den Himmel, er sitzt zur Rechten Gottes des allmächtigen Vaters. Von dort wird er kommen, zu richten die Lebenden und die Toten.
1: Ich glaube an den Heiligen Geist, die heilige katholische Kirche, Gemeinschaft der Heiligen, Vergebung der Sünden, Auferstehung der Toten und das ewige Leben. Amen.
0: Ehre sei dem Vater und dem Sohn und dem Heiligen Geist.
1: Wie im Anfang, so auch jetzt und alle Zeit und in Ewigkeit. Amen.
0: Vater unser im Himmel, geheiligt werde dein Name. Dein Reich komme, dein Wille geschehe, wie im Himmel, so auf Erden.
1: Unser tägliches Brot gib uns heute und vergib uns unsere Schuld, wie auch wir vergeben unseren Schuldigern. Und führe uns nicht in Versuchung, sondern erlöse uns von dem Bösen. Amen.
0: Gegrüßet seist du, Maria, voll der Gnade. Der Herr ist mit dir. Du bist gebenedeit unter den Frauen, und gebenedeit ist die Frucht deines Leibes, Jesus, der in uns den Glauben vermehre.
1: Heilige Maria, Mutter Gottes, bitte für uns Sünder, jetzt und in der Stunde unseres Todes. Amen.
0: Gegrüßet seist du, Maria, voll der Gnade. Der Herr ist mit dir. Du bist gebenedeit unter den Frauen, und gebenedeit ist die Frucht deines Leibes, Jesus, der in uns die Hoffnung stärke.
1: Heilige Maria, Mutter Gottes, bitte für uns Sünder, jetzt und in der Stunde unseres Todes. Amen.
0: Gegrüßet seist du, Maria, voll der Gnade. Der Herr ist mit dir. Du bist gebenedeit unter den Frauen, und gebenedeit ist die Frucht deines Leibes, Jesus, der in uns die Liebe entzünde.
1: Heilige Maria, Mutter Gottes, bitte für uns Sünder, jetzt und in der Stunde unseres Todes. Amen.
0: Ehre sei dem Vater und dem Sohn und dem Heiligen Geist.
1: Wie im Anfang, so auch jetzt und alle Zeit und in Ewigkeit. Amen.
0: O mein Jesus, verzeih uns unsere Sünden, bewahre uns vor dem Feuer der Hölle, führe alle Seelen in den Himmel, besonders jene, die deiner Barmherzigkeit am meisten bedürfen. Amen.
1: Vater unser im Himmel, geheiligt werde dein Name, dein Reich komme, dein Wille geschehe wie im Himmel, so auf Erden.
0: Unser tägliches Brot gib uns heute und vergib uns unsere Schuld, wie auch wir vergeben unseren Schuldigern. Und führe uns nicht in Versuchung, sondern erlöse uns von dem Bösen. Amen.
1: Gegrüßet seist du, Maria, voll der Gnade, der Herr ist mit dir. Du bist gebenedeit unter den Frauen, und gebenedeit ist die Frucht deines Leibes, Jesus, den du, Jungfrau, vom Heiligen Geist empfangen hast.
0: Heilige Maria, Mutter Gottes, bitte für uns Sünder, jetzt und in der Stunde unseres Todes. Amen.
1: Gegrüßet seist du, Maria, voll der Gnade, der Herr ist mit dir. Du bist gebenedeit unter den Frauen, und gebenedeit ist die Frucht deines Leibes, Jesus, den du, Jungfrau, vom Heiligen Geist empfangen hast.
0: Heilige Maria, Mutter Gottes, bitte für uns Sünder, jetzt und in der Stunde unseres Todes. Amen.
1: Gegrüßet seist du, Maria, voll der Gnade, der Herr ist mit dir. Du bist gebenedeit unter den Frauen, und gebenedeit ist die Frucht deines Leibes, Jesus, den du, Jungfrau, vom Heiligen Geist empfangen hast.
0: Heilige Maria, Mutter Gottes, bitte für uns Sünder, jetzt und in der Stunde unseres Todes. Amen.
1: Gegrüßet seist du, Maria, voll der Gnade, der Herr ist mit dir. Du bist gebenedeit unter den Frauen, und gebenedeit ist die Frucht deines Leibes, Jesus, den du, Jungfrau, vom Heiligen Geist empfangen hast.
0: Heilige Maria, Mutter Gottes, bitte für uns Sünder, jetzt und in der Stunde unseres Todes. Amen.
1: Gegrüßet seist du, Maria, voll der Gnade, der Herr ist mit dir. Du bist gebenedeit unter den Frauen, und gebenedeit ist die Frucht deines Leibes, Jesus, den du, Jungfrau, vom Heiligen Geist empfangen hast.
0: Heilige Maria, Mutter Gottes, bitte für uns Sünder, jetzt und in der Stunde unseres Todes. Amen.
1: Gegrüßet seist du, Maria, voll der Gnade, der Herr ist mit dir. Du bist gebenedeit unter den Frauen, und gebenedeit ist die Frucht deines Leibes, Jesus, den du, Jungfrau, vom Heiligen Geist empfangen hast.
0: Heilige Maria, Mutter Gottes, bitte für uns Sünder, jetzt und in der Stunde unseres Todes. Amen.
1: Gegrüßet seist du, Maria, voll der Gnade, der Herr ist mit dir. Du bist gebenedeit unter den Frauen, und gebenedeit ist die Frucht deines Leibes, Jesus, den du, Jungfrau, vom Heiligen Geist empfangen hast.
0: Heilige Maria, Mutter Gottes, bitte für uns Sünder, jetzt und in der Stunde unseres Todes. Amen.
1: Gegrüßet seist du, Maria, voll der Gnade, der Herr ist mit dir. Du bist gebenedeit unter den Frauen, und gebenedeit ist die Frucht deines Leibes, Jesus, den du, Jungfrau, vom Heiligen Geist empfangen hast.
0: Heilige Maria, Mutter Gottes, bitte für uns Sünder, jetzt und in der Stunde unseres Todes. Amen.
1: Gegrüßet seist du, Maria, voll der Gnade, der Herr ist mit dir. Du bist gebenedeit unter den Frauen, und gebenedeit ist die Frucht deines Leibes, Jesus, den du, Jungfrau, vom Heiligen Geist empfangen hast.
0: Heilige Maria, Mutter Gottes, bitte für uns Sünder, jetzt und in der Stunde unseres Todes. Amen.
1: Gegrüßet seist du, Maria, voll der Gnade, der Herr ist mit dir. Du bist gebenedeit unter den Frauen, und gebenedeit ist die Frucht deines Leibes, Jesus, den du, Jungfrau, vom Heiligen Geist empfangen hast.
0: Heilige Maria, Mutter Gottes, bitte für uns Sünder, jetzt und in der Stunde unseres Todes. Amen.
1: Ehre sei dem Vater und dem Sohn und dem Heiligen Geist.
0: Wie im Anfang, so auch jetzt und alle Zeit und in Ewigkeit. Amen.
1: O mein Jesus, verzeih uns unsere Sünden, bewahre uns vor dem Feuer der Hölle, führe alle Seelen in den Himmel, besonders jene, die deiner Barmherzigkeit am meisten bedürfen. Amen. Amen.
0: Vater unser im Himmel, geheiligt werde dein Name. Dein Reich komme, dein Wille geschehe, wie im Himmel, so auf Erden.
1: Unser tägliches Brot gib uns heute und vergib uns unsere Schuld, wie auch wir vergeben unseren Schuldigern. Und führe uns nicht in Versuchung, sondern erlöse uns von dem Bösen. Amen. Amen.
0: Gegrüßet seist du, Maria, voll der Gnade. Der Herr ist mit dir. Du bist gebenedeit unter den Frauen, und gebenedeit ist die Frucht deines Leibes, Jesus, den du, Jungfrau, zu Elisabeth getragen hast.
1: Heilige Maria, Mutter Gottes, bitte für uns Sünder, jetzt und in der Stunde unseres Todes. Amen.
0: Gegrüßet seist du, Maria, voll der Gnade, der Herr ist mit dir. Du bist gebenedeit unter den Frauen, und gebenedeit ist die Frucht deines Leibes, Jesus, den du, Jungfrau, zu Elisabeth getragen hast.
1: Heilige Maria, Mutter Gottes, bitte für uns Sünder, jetzt und in der Stunde unseres Todes. Amen.
0: Gegrüßet seist du, Maria, voll der Gnade, der Herr ist mit dir. Du bist gebenedeit unter den Frauen, und gebenedeit ist die Frucht deines Leibes, Jesus, den du, Jungfrau, zu Elisabeth getragen hast.
1: Heilige Maria, Mutter Gottes, bitte für uns Sünder, jetzt und in der Stunde unseres Todes. Amen.
0: Gegrüßet seist du, Maria, voll der Gnade, der Herr ist mit dir. Du bist gebenedeit unter den Frauen, und gebenedeit ist die Frucht deines Leibes, Jesus, den du, Jungfrau, zu Elisabeth getragen hast.
1: Heilige Maria, Mutter Gottes, bitte für uns Sünder, jetzt und in der Stunde unseres Todes. Amen.
0: Gegrüßet seist du, Maria, voll der Gnade, der Herr ist mit dir. Du bist gebenedeit unter den Frauen, und gebenedeit ist die Frucht deines Leibes, Jesus, den du, Jungfrau, zu Elisabeth getragen hast.
1: Heilige Maria, Mutter Gottes, bitte für uns Sünder, jetzt und in der Stunde unseres Todes. Amen.
0: Gegrüßet seist du, Maria, voll der Gnade, der Herr ist mit dir. Du bist gebenedeit unter den Frauen, und gebenedeit ist die Frucht deines Leibes, Jesus, den du, Jungfrau, zu Elisabeth getragen hast.
1: Heilige Maria, Mutter Gottes, bitte für uns Sünder, jetzt und in der Stunde unseres Todes. Amen.
0: Gegrüßet seist du, Maria, voll der Gnade, der Herr ist mit dir. Du bist gebenedeit unter den Frauen, und gebenedeit ist die Frucht deines Leibes, Jesus, den du, Jungfrau, zu Elisabeth getragen hast.
1: Heilige Maria, Mutter Gottes, bitte für uns Sünder, jetzt und in der Stunde unseres Todes. Amen.
0: Gegrüßet seist du, Maria, voll der Gnade, der Herr ist mit dir. Du bist gebenedeit unter den Frauen, und gebenedeit ist die Frucht deines Leibes, Jesus, den du, Jungfrau, zu Elisabeth getragen hast.
1: Heilige Maria, Mutter Gottes, bitte für uns Sünder, jetzt und in der Stunde unseres Todes. Amen.
0: Gegrüßet seist du, Maria, voll der Gnade, der Herr ist mit dir. Du bist gebenedeit unter den Frauen, und gebenedeit ist die Frucht deines Leibes, Jesus, den du, Jungfrau, zu Elisabeth getragen hast.
1: Heilige Maria, Mutter Gottes, bitte für uns Sünder, jetzt und in der Stunde unseres Todes. Amen.
0: Gegrüßet seist du, Maria, voll der Gnade, der Herr ist mit dir. Du bist gebenedeit unter den Frauen, und gebenedeit ist die Frucht deines Leibes, Jesus, den du, Jungfrau, zu Elisabeth getragen hast.
1: Heilige Maria, Mutter Gottes, bitte für uns Sünder, jetzt und in der Stunde unseres Todes. Amen.
0: Ehre sei dem Vater und dem Sohn und dem Heiligen Geist.
1: Wie im Anfang, so auch jetzt und alle Zeit und in Ewigkeit. Amen.
0: O mein Jesus, verzeih uns unsere Sünden, bewahre uns vor dem Feuer der Hölle, führe alle Seelen in den Himmel, besonders jene, die deiner Barmherzigkeit am meisten bedürfen. Amen.
1: Vater unser im Himmel, geheiligt werde dein Name, dein Reich komme, dein Wille geschehe wie im Himmel, so auf Erden.
0: Unser tägliches Brot gib uns heute und vergib uns unsere Schuld, wie auch wir vergeben unseren Schuldigern. Und führe uns nicht in Versuchung, sondern erlöse uns von dem Bösen. Amen.
1: Gegrüßet seist du, Maria, voll der Gnade, der Herr ist mit dir. Du bist gebenedeit unter den Frauen, und gebenedeit ist die Frucht deines Leibes, Jesus, den du, Jungfrau zu Bethlehem, geboren hast.
0: Heilige Maria, Mutter Gottes, bitte für uns Sünder, jetzt und in der Stunde unseres Todes. Amen.
1: Gegrüßet seist du, Maria, voll der Gnade, der Herr ist mit dir. Du bist gebenedeit unter den Frauen, und gebenedeit ist die Frucht deines Leibes, Jesus, den du, o Jungfrau, zu Bethlehem geboren hast.
0: Heilige Maria, Mutter Gottes, bitte für uns Sünder, jetzt und in der Stunde unseres Todes. Amen.
1: Gegrüßet seist du, Maria, voll der Gnade, der Herr ist mit dir. Du bist gebenedeit unter den Frauen, und gebenedeit ist die Frucht deines Leibes, Jesus, den du, Jungfrau, zu Bethlehem geboren hast.
0: Heilige Maria, Mutter Gottes, bitte für uns Sünder, jetzt und in der Stunde unseres Todes. Amen.
1: Gegrüßet seist du, Maria, voll der Gnade, der Herr ist mit dir. Du bist gebenedeit unter den Frauen, und gebenedeit ist die Frucht deines Leibes, Jesus, den du, Jungfrau, zu Bethlehem geboren hast.
0: Heilige Maria, Mutter Gottes, bitte für uns Sünder, jetzt und in der Stunde unseres Todes. Amen.
1: Gegrüßet seist du, Maria, voll der Gnade, der Herr ist mit dir. Du bist gebenedeit unter den Frauen, und gebenedeit ist die Frucht deines Leibes, Jesus, den du, Jungfrau, zu Bethlehem geboren hast.
0: Heilige Maria, Mutter Gottes, bitte für uns Sünder, jetzt und in der Stunde unseres Todes. Amen.
1: Gegrüßet seist du, Maria, voll der Gnade, der Herr ist mit dir. Du bist gebenedeit unter den Frauen, und gebenedeit ist die Frucht deines Leibes, Jesus, den du, Jungfrau, zu Bethlehem geboren hast.
0: Heilige Maria, Mutter Gottes, bitte für uns Sünder, jetzt und in der Stunde unseres Todes. Amen.
1: Gegrüßet seist du, Maria, voll der Gnade, der Herr ist mit dir. Du bist gebenedeit unter den Frauen, und gebenedeit ist die Frucht deines Leibes, Jesus, den du, Jungfrau, zu Bethlehem geboren hast.
0: Heilige Maria, Mutter Gottes, bitte für uns Sünder, jetzt und in der Stunde unseres Todes. Amen.
1: Gegrüßet seist du, Maria, voll der Gnade, der Herr ist mit dir. Du bist gebenedeit unter den Frauen, und gebenedeit ist die Frucht deines Leibes, Jesus, den du, Jungfrau, zu Bethlehem geboren hast.
0: Heilige Maria, Mutter Gottes, bitte für uns Sünder, jetzt und in der Stunde unseres Todes. Amen.
1: Gegrüßet seist du, Maria, voll der Gnade, der Herr ist mit dir. Du bist gebenedeit unter den Frauen, und gebenedeit ist die Frucht deines Leibes, Jesus, den du, Jungfrau, zu Bethlehem geboren hast.
0: Heilige Maria, Mutter Gottes, bitte für uns Sünder, jetzt und in der Stunde unseres Todes. Amen.
1: Gegrüßet seist du, Maria, voll der Gnade, der Herr ist mit dir. Du bist gebenedeit unter den Frauen, und gebenedeit ist die Frucht deines Leibes, Jesus, den du, Jungfrau, zu Bethlehem geboren hast.
0: Heilige Maria, Mutter Gottes, bitte für uns Sünder, jetzt und in der Stunde unseres Todes. Amen.
1: Ehre sei dem Vater und dem Sohn und dem Heiligen Geist.
0: Wie im Anfang, so auch jetzt und alle Zeit und in Ewigkeit. Amen.
1: O mein Jesus, verzeih uns unsere Sünden. Bewahre uns vor dem Feuer der Hölle. Führe alle Seelen in den Himmel, besonders jene, die deiner Barmherzigkeit am meisten bedürfen.
0: Amen. Den freudenreichen Rosenkranz beten wir hier bei Radio Horeb Leben mit Gott heute mit der Leiterin der Initiative Beten für Bischöfe, Claudia Langen. Vater unser im Himmel, geheiligt werde dein Name, dein Reich komme, dein Wille geschehe, wie im Himmel, so auf Erden.
1: Unser tägliches Brot gib uns heute und vergib uns unsere Schuld, wie auch wir vergeben unseren Schuldigern. Und führe uns nicht in Versuchung, sondern erlöse uns von dem Bösen.
0: Amen. Gegrüßet seist du, Maria, voll der Gnade. Der Herr ist mit dir. Du bist gebenedeit unter den Frauen, und gebenedeit ist die Frucht deines Leibes, Jesus, den du, Jungfrau, im Tempel aufgeopfert hast.
1: Heilige Maria, Mutter Gottes, bitte für uns Sünder, jetzt und in der Stunde unseres Todes. Amen.
0: Gegrüßet seist du, Maria, voll der Gnade. Der Herr ist mit dir. Du bist gebenedeit unter den Frauen, und gebenedeit ist die Frucht deines Leibes, Jesus, den du, Jungfrau, im Tempel aufgeopfert hast.
1: Heilige Maria, Mutter Gottes, bitte für uns Sünder, jetzt und in der Stunde unseres Todes. Amen.
0: Gegrüßet seist du, Maria, voll der Gnade, der Herr ist mit dir. Du bist gebenedeit unter den Frauen, und gebenedeit ist die Frucht deines Leibes, Jesus, den du, Jungfrau, im Tempel aufgeopfert hast.
1: Heilige Maria, Mutter Gottes, bitte für uns Sünder, jetzt und in der Stunde unseres Todes. Amen.
0: Gegrüßet seist du, Maria, voll der Gnade. Der Herr ist mit dir. Du bist gebenedeit unter den Frauen, und gebenedeit ist die Frucht deines Leibes, Jesus, den du, Jungfrau, im Tempel aufgeopfert hast.
1: Heilige Maria, Mutter Gottes, bitte für uns Sünder, jetzt und in der Stunde unseres Todes. Amen.
0: Gegrüßet seist du, Maria, voll der Gnade, der Herr ist mit dir. Du bist gebenedeit unter den Frauen, und gebenedeit ist die Frucht deines Leibes, Jesus, den du, Jungfrau, im Tempel aufgeopfert hast.
1: Heilige Maria, Mutter Gottes, bitte für uns Sünder, jetzt und in der Stunde unseres Todes. Amen.
0: Gegrüßet seist du, Maria, voll der Gnade. Der Herr ist mit dir. Du bist gebenedeit unter den Frauen, und gebenedeit ist die Frucht deines Leibes, Jesus, den du, Jungfrau, im Tempel aufgeopfert hast.
1: Heilige Maria, Mutter Gottes, bitte für uns Sünder, jetzt und in der Stunde unseres Todes. Amen.
0: Gegrüßet seist du, Maria, voll der Gnade. Der Herr ist mit dir. Du bist gebenedeit unter den Frauen, und gebenedeit ist die Frucht deines Leibes, Jesus, den du, Jungfrau, im Tempel aufgeopfert hast.
1: Heilige Maria, Mutter Gottes, bitte für uns Sünder, jetzt und in der Stunde unseres Todes. Amen.
0: Gegrüßet seist du, Maria, voll der Gnade, der Herr ist mit dir. Du bist gebenedeit unter den Frauen, und gebenedeit ist die Frucht deines Leibes, Jesus, den du, Jungfrau, im Tempel aufgeopfert hast.
1: Heilige Maria, Mutter Gottes, bitte für uns Sünder, jetzt und in der Stunde unseres Todes. Amen.
0: Gegrüßet seist du, Maria, voll der Gnade, der Herr ist mit dir. Du bist gebenedeit unter den Frauen, und gebenedeit ist die Frucht deines Leibes, Jesus, den du, Jungfrau, im Tempel aufgeopfert hast.
1: Heilige Maria, Mutter Gottes, bitte für uns Sünder, jetzt und in der Stunde unseres Todes. Amen.
0: Gegrüßet seist du, Maria, voll der Gnade, der Herr ist mit dir. Du bist gebenedeit unter den Frauen, und gebenedeit ist die Frucht deines Leibes, Jesus, den du, Jungfrau, im Tempel aufgeopfert hast.
1: Heilige Maria, Mutter Gottes, bitte für uns Sünder, jetzt und in der Stunde unseres Todes. Amen.
0: Ehre sei dem Vater und dem Sohn und dem Heiligen Geist.
1: Wie im Anfang, so auch jetzt und alle Zeit und in Ewigkeit. Amen.
0: O mein Jesus, verzeih uns unsere Sünden, bewahre uns vor dem Feuer der Hölle, führe alle Seelen in den Himmel, besonders jene, die deiner Barmherzigkeit am meisten bedürfen. Amen.
1: Vater unser im Himmel, geheiligt werde dein Name, dein Reich komme, dein Wille geschehe, wie im Himmel, so auf Erden.
0: Unser tägliches Brot gib uns heute und vergib uns unsere Schuld, wie auch wir vergeben unseren Schuldigern. Und führe uns nicht in Versuchung, sondern erlöse uns von dem Bösen. Amen.
1: Gegrüßet seist du, Maria, voll der Gnade. Der Herr ist mit dir. Du bist gebenedeit unter den Frauen. Und gebenedeit ist die Frucht deines Leibes, Jesus, den du, Jungfrau, im Tempel wiedergefunden hast.
0: Heilige Maria, Mutter Gottes, bitte für uns Sünder, jetzt und in der Stunde unseres Todes. Amen.
1: Gegrüßet seist du, Maria, voll der Gnade. Der Herr ist mit dir. Du bist gebenedeit unter den Frauen, und gebenedeit ist die Frucht deines Leibes, Jesus, den du, Jungfrau, im Tempel wiedergefunden hast.
0: Heilige Maria, Mutter Gottes, bitte für uns Sünder, jetzt und in der Stunde unseres Todes. Amen.
1: Gegrüßet seist du, Maria, voll der Gnade. Der Herr ist mit dir. Du bist gebenedeit unter den Frauen, und gebenedeit ist die Frucht deines Leibes, Jesus, den du, Jungfrau, im Tempel wiedergefunden hast.
0: Heilige Maria, Mutter Gottes, bitte für uns Sünder, jetzt und in der Stunde unseres Todes. Amen.
1: Gegrüßet seist du, Maria, voll der Gnade, der Herr ist mit dir. Du bist gebenedeit unter den Frauen, und gebenedeit ist die Frucht deines Leibes, Jesus, den du, Jungfrau, im Tempel wiedergefunden hast.
0: Heilige Maria, Mutter Gottes, bitte für uns Sünder, jetzt und in der Stunde unseres Todes. Amen.
1: Gegrüßet seist du, Maria, voll der Gnade, der Herr ist mit dir. Du bist gebenedeit unter den Frauen, und gebenedeit ist die Frucht deines Leibes, Jesus, den du, Jungfrau, im Tempel wiedergefunden hast.
0: Heilige Maria, Mutter Gottes, bitte für uns Sünder, jetzt und in der Stunde unseres Todes. Amen.
1: Gegrüßet seist du, Maria, voll der Gnade, der Herr ist mit dir. Du bist gebenedeit unter den Frauen, und gebenedeit ist die Frucht deines Leibes, Jesus, den du, Jungfrau, im Tempel wiedergefunden hast.
0: Heilige Maria, Mutter Gottes, bitte für uns Sünder, jetzt und in der Stunde unseres Todes. Amen.
1: Gegrüßet seist du, Maria, voll der Gnade, der Herr ist mit dir. Du bist gebenedeit unter den Frauen, und gebenedeit ist die Frucht deines Leibes, Jesus, den du, Jungfrau, im Tempel wiedergefunden hast.
0: Heilige Maria, Mutter Gottes, bitte für uns Sünder, jetzt und in der Stunde unseres Todes. Amen.
1: Gegrüßet seist du, Maria, voll der Gnade, der Herr ist mit dir. Du bist gebenedeit unter den Frauen, und gebenedeit ist die Frucht deines Leibes, Jesus, den du, Jungfrau, im Tempel wiedergefunden hast.
0: Heilige Maria, Mutter Gottes, bitte für uns Sünder, jetzt und in der Stunde unseres Todes. Amen.
1: Gegrüßet seist du, Maria, voll der Gnade, der Herr ist mit dir. Du bist gebenedeit unter den Frauen, und gebenedeit ist die Frucht deines Leibes, Jesus, den du, Jungfrau, im Tempel wiedergefunden hast.
0: Heilige Maria, Mutter Gottes, bitte für uns Sünder, jetzt und in der Stunde unseres Todes. Amen.
1: Gegrüßet seist du, Maria, voll der Gnade, der Herr ist mit dir. Du bist gebenedeit unter den Frauen, und gebenedeit ist die Frucht deines Leibes, Jesus, den du, Jungfrau, im Tempel wiedergefunden hast.
0: Heilige Maria, Mutter Gottes, bitte für uns Sünder, jetzt und in der Stunde unseres Todes. Amen.
1: Die Ehre sei dem Vater und dem Sohn und dem Heiligen Geist.
0: Wie im Anfang, so auch jetzt und alle Zeit und in Ewigkeit. Amen.
1: O mein Jesus, verzeih uns unsere Sünden, bewahre uns vor dem Feuer der Hölle, führe alle Seelen in den Himmel, besonders jene, die deiner Barmherzigkeit am meisten bedürfen.
0: Amen. Herr Jesus Christus, du hast unsere Bischöfe berufen, Nachfolger der Apostel und Hirte der Kirche zu sein.
1: Lass sie täglich wachsen in der Liebe zu dir und deinem Wort, damit sie deinen Willen für unsere Zeit erkennen und dein Evangelium weise und mutig verkünden können. Gib ihnen ein offenes Herz für alle, die ihrer Hirtensorge anvertraut sind. Bewege durch ihre Verkündigung die Herzen aller, die sie hören, besonders jener, die sie schwer tun, an dich zu glauben und dein Wort zu verstehen.
0: Lass sie mit Freude und Ehrfurcht deine heiligen Sakramente feiern und schenke allen, die in Gemeinschaft mit ihnen feiern und beten, die Erfahrung deiner Größe und Nähe. Höre auf ihre Gebete, in denen sie dir Tag für Tag die Sorgen der Menschen anvertrauen. Führe durch sie viele zur Quelle des wahren Lebens.
1: Lass sie stark werden in der Liebe zu den Armen und Kranken, Vergessenen und Verlorenen, damit sie ihnen ein guter Freund und Beistand seien.
0: Gib ihnen Kraft und Weisheit, dem Bösen zu widerstehen, das Gute zu fördern, Starke und Schwache klug zu führen, Gläubige zu stärken, Suchende und Zweifelnde geduldig zu begleiten, Streitende zu versöhnen, Verzagte zu ermutigen, Strauchelnde aufzurichten und jene, die sich vergangen haben, in Liebe zur Umkehr zu führen.
1: Dein Heiliger Geist befähige sie, deiner Kirche so zu dienen, dass die Vielfalt der Berufungen in ihr gedeihen kann und alle Gläubigen eins werden in der Wahrheit und in der Liebe.
0: Herr Jesus Christus, gib unseren Bischöfen ein Herz, das deinem Herzen ähnlich ist. Amen. Amen. Und wir wollen diesen morgendlichen Rosenkranz heute im Gebet für unsere Bischöfe und für die Kirche nicht beschließen, ohne Gebet für Papst Leo XIV. Und in seinen Anliegen. Jetzt im Mai beten wir für eine Ernährung für alle. Vater unser im Himmel, geheiligt werde dein Name. Dein Reich komme, dein Wille geschehe, wie im Himmel, so auf Erden.
1: Unser tägliches Brot gib uns heute und vergib uns unsere Schuld, wie auch wir vergeben unseren Schuldigern. Und führe uns nicht in Versuchung, sondern erlöse uns von dem Bösen. Amen.
0: Gegrüßet seist du, Maria, voll der Gnade, der Herr ist mit dir. Du bist gebenedeit unter den Frauen, und gebenedeit ist die Frucht deines Leibes, Jesus.
1: Heilige Maria, Mutter Gottes, bitte für uns Sünder, jetzt und in der Stunde unseres Todes. Amen.
0: Ehre sei dem Vater und dem Sohn und dem Heiligen Geist.
1: Wie im Anfang, so auch jetzt und alle Zeit und in Ewigkeit. Amen.
0: Maria, Königin des Friedens,
1: bitte für uns.
0: Maria mit dem Kind lieb,
1: uns allen deinen Segen gib. Amen. Amen.
0: Das war unser morgendlicher Rosenkranz hier bei Radio Horeb, Leben mit Gott, heute mit der Leiterin der Initiative Beten für Bischöfe aus Wachtberg, Claudia Langen. Ein herzliches Dankeschön Ihnen, Frau Langen, fürs Mitbeten.
1: Sehr gerne.
0: Ja, Sie können, liebe Hörerinnen und Hörer, ein herzliches Dankeschön auch für Ihr gemeinsames Gebet, auch eine Gebetspatenschaft für einen Bischof übernehmen. Alle Informationen dazu finden Sie auf der Homepage Beten für Bischöfe oder auch beim Hörerservice, beim Radio Horeb Hörerservice, zu den üblichen Bürozeiten zu erreichen unter der 08328 921 110. Ein herzliches Dankeschön Ihnen, Frau Langen, Ihnen auch einen ganz gesegneten Tag, ein gutes weiteres Zugehen auf das Pfingstfest.
1: Das wünsche ich auch Ihnen und auch allen Hörern.
0: Dankeschön Ihnen allen, liebe Hörerinnen und Hörer, jetzt in Kürze die Magengebete mit der Pfingstnovene, die Sie finden zum Zuhause mitbeten auf unserer Homepage horeb.org.

Radio Horeb, Leben mit Gott, 6.35 Uhr Minuten ist es. Herzlich willkommen zu den Magengebeten hier im Programm. Wir beten in Vorbereitung auf das Hohe Pfingstfest jetzt am Sonntag. Die Pfingstnovene, die Sie finden zum Zuhause mitbeten auf unserer Homepage horeb.org. Beten wir um den Heiligen Geist, beten wir um seine Gaben. Beginnen wir im Namen des Vaters und des Sohnes und des Heiligen Geistes. Amen. Atme in mir, du Heiliger Geist, dass ich Heiliges denke. Treibe mich, du Heiliger Geist, dass ich Heiliges tue. Locke mich, du Heiliger Geist, dass ich Heiliges liebe. Stärke mich, du Heiliger Geist, dass ich Heiliges hüte. Hüte mich, du Heiliger Geist, dass ich das Heilige nimmer verliere. Amen.

Aus dem Römerbrief. Denn alle, die sich vom Geist Gottes leiten lassen, sind Söhne Gottes. Denn ihr habt nicht einen Geist empfangen, der euch zu Sklaven macht, so dass ihr euch immer noch fürchten müsstet, sondern ihr habt den Geist empfangen, der euch zu Söhnen macht, den Geist, in dem wir rufen, Abba, Vater. Bin ich also euer Feind geworden, weil ich euch die Wahrheit sage? Ein Wort aus dem Galaterbrief. Abba, Vater. Das betrachten wir heute in der Pfingstnovene.

Die Heilige Schrift vermittelt uns ein Zeugnis von Jesus, von Jesu einzigartiger Bindung zum Vater. Die am vertrautesten mit einem Wort, Abba, ausgedrückt worden ist. Dieses Wort umfasst seine ganze Mission und sein ganzes Leben. Dieses Abba bedeutet in der Muttersprache von Jesus einen vertrauten Diminutiv, eine Verkleinerungsform für das Wort Vater, unser Väterchen. Im Heiligen Geist haben wir Anteil an dem Gebet von Jesus und an seinen menschlichen Erfahrungen als Sohn. Wir selbst könnten uns in unserer Beziehung zu Gott niemals erlauben, dieses Abba auszusprechen, wenn uns Jesus selbst nicht dazu aufgefordert und wenn uns der Heilige Geist nicht geführt hätte. Dies ist unser Privileg. Das Privileg der Christen, dass wir in dieser vertraulichen, kindlichen Atmosphäre zu Gott kommen dürfen. Jesus bringt uns damit seiner Beziehung zum Vater nahe und uns ist es erlaubt, Gottes Nähe in gleichem Maß zu erleben wie er. Auf dieser Nähe beruht auch die Wirksamkeit unseres Gebetes. Der Heilige Geist führt uns im Gebet in die ganz vertraute, intime Liebe zum Vater ein und zerstört damit jedes Unvertrauen, zerstört Kälte und Abstraktheit und lässt uns die Freude, Kind Gottes zu sein, erleben. Wir sollten für dieses Privileg dankbar sein und lernen, dem Heiligen Geist, der in uns auf diese Art betet, zuzuhören. Wir sollten unsere Stimme und unsere Gefühle hinzufügen, auch unsere Liebe und Ergebenheit.

Himmlischer Vater, du willst immer nur das Beste für mich. Verzeih mir bitte, wo ich mich innerlich gegen dich gestellt und aufgelehnt habe. Verzeih mir alle Vorwürfe. Verzeih mir, wo ich negative Erfahrungen mit meinem irdischen Vater auf dich bezogen und mich aus deiner Umarmung entfernt habe. Schenke mir ganz neu den Geist des Kindseins und eines tiefen Vertrauens zu dir, meinem Vater, den ich Abba nennen darf. Heiliger Geist, rufe du in mir Abba, Vater, und lass mich die Freude erfahren, geliebtes Kind Gottes sein zu dürfen. Herr Jesus, wie wunderbar war deine Beziehung zum himmlischen Vater. Danke, Jesus, dass du uns den Vater gezeigt hast, dass du uns zum Vater führst und uns gelehrt hast, wie wir zum Vater beten dürfen. Danke, dass wir durch dich im Geist der Kindschaft beten dürfen und Gott unseren Vater nennen dürfen. Amen.

Komm, o Geist der Heiligkeit, aus des Himmels Herrlichkeit, sende deines Lichtes Strahl. Vater aller Armen, du aller Herzen Licht und Ruhe, komm mit deiner Gaben Zahl. Tröste in Verlassenheit, Labsal voll der Lieblichkeit, komm, du süßer Seelenfreund. In Ermüdung schenkst du Ruhe, in der Gluthauch Kühlung zu, tröste du, der trostlos weint. O du Licht der Seligkeit, mach dir unser Herz bereit, dring in unsere Seelen ein. Ohne dein lebendig Wehen, nichts im Menschen kann bestehen, nichts ohn Fehl und Makel sein. Wasche, was beflecket ist, heile, was verwundet ist, tränke, was da dürre steht. Beuge, was verhärtet ist, wärme, was erkaltet ist, lenke, was da irre geht. Heiliger Geist, wir bitten dich, gib uns allen gnädiglich deiner Gaben sieben Zahl. Spende Trost, spende uns der Tugend Lohn, lass uns stehen an deinem Thron, uns erfreuen im Himmelssaal. Amen.

Komm, Heiliger Geist, komm auf die Fürsprache der unbefleckten Jungfrau Maria, deiner so viel geliebten Braut. Amen. Im Namen des Vaters und des Sohnes und des Heiligen Geistes. Amen.

waren die Morgengebete hier bei Radio Horeb Leben mit Gott, mit der Pfingstnovene, heute der siebte Tag, mit der Betrachtung Aber Vater. Die Pfingstnovene finden Sie auch nochmal zum Nachbetrachten auf unserer Homepage horeb.org. Um die Einheit Jesu mit dem Vater und die Einheit aller Gläubigen untereinander geht es heute auch im Tagesevangelium. Bei Johannes 17 lesen wir in den Versen 20 bis 26, sie sollen eins sein, wie wir eins sind. Sie sollen vollendet sein in der Einheit. Zum Gebet, uns mit dem Herrn zu verbinden, dazu sind Sie eingeladen, gleich um 7 Uhr, wenn wir die Laudes, das Magenlob der Kirche beten, hier bei Radio Horeb, Ihrer christlichen Stimme in Deutschland.

Wie so oft in der Osterzeit schlagen wir heute wieder das Johannesevangelium auf. Im 17. Kapitel in den Versen 20 bis 26 hören wir über die Einheit Jesu mit dem Vater und so über die Einheit auch aller Gläubigen untereinander. Jesus schaut in die Zukunft seiner Kirche. Er betet für die Einheit all derer, die im Lauf der Jahrhunderte an ihn glauben und sich zu ihm bekennen werden, damit die Welt glaubt, dass du mich gesandt hast. Erst durch die Einheit im Glauben und in der Liebe werden die Jünger vor der Welt glaubwürdige Zeugen der Liebe Gottes und der Wahrheit Jesu Christi sein. So bitten wir dich, Heiliger Geist, den wir ganz besonders erbeten jetzt vor dem heiligen Pfingstfest, dass du einem jeden, einer jeden ins Herz sprichst, was du uns mit dem Wort Gottes heute sagen, offenbaren möchtest. So hören wir aus dem heiligen Evangelium nach Johannes. In jener Zeit erhob Jesus seine Augen zum Himmel und sprach: Heiliger Vater, ich bitte nicht nur für diese hier, sondern auch für alle, die durch ihr Wort an mich glauben. Alle sollen eins sein, wie du, Vater, in mir bist und ich in dir bin, sollen auch sie in uns sein, damit die Welt glaubt, dass du mich gesandt hast. Und ich habe ihnen die Herrlichkeit gegeben, die du mir gegeben hast, damit sie eins sind, wie wir eins sind, ich in ihnen und du in mir. So sollen sie vollendet sein in der Einheit, damit die Welt erkennt, dass du mich gesandt hast und sie ebenso geliebt hast, wie du mich geliebt hast. Vater, ich will, dass alle, die du mir gegeben hast, dort bei mir sind, wo ich bin. Sie sollen meine Herrlichkeit sehen, die du mir gegeben hast, weil du mich schon geliebt hast vor Grundlegung der Welt. Gerechter Vater, die Welt hat dich nicht erkannt. Ich aber habe dich erkannt und sie haben erkannt, dass du mich gesandt hast. Ich habe ihnen deinen Namen kundgetan und werde ihn kundtun, damit die Liebe, die mit der du mich geliebt hast, in ihnen ist und ich in ihnen bin. Soweit das heutige Tagesevangelium aus dem Johannesevangelium im 17. Kapitel. Lasset uns beten. Wir bitten dich, Herr unser Gott. Der Heilige Geist erfülle uns mit dem Reichtum seiner Gaben. Er schenke uns eine Gesinnung, die dir wohlgefällt, damit wir deinem Willen immer mehr entsprechen. Darum bitten wir durch Jesus Christus, deinen Sohn, unseren Herrn und Gott, der in der Einheit des Heiligen Geistes mit dir lebt und herrscht in alle Ewigkeit. Amen.

Radio Horeb, Leben mit Gott, 6:55, 5:07, einen wunderschönen guten Morgen, sagt Ihnen hier aus dem Radio Horeb Medienhaus in Balderschwang im Oberallgäu Stefanie Fall. Schön, dass Sie mit dabei sind. Und hier kommt ein kurzer Überblick über unser heutiges Programm. Die Gleichnisse vom Reich Gottes betrachten wir heute in der Spiritualität zusammen mit Professor Dr. Dorothea Merchiers vom Karmelitanischen Säkularinstitut Notre-Dame de Vie. Live zugeschaltet wird sie uns dann sein, live aus Frankreich. Ja, anhand eines Buches von dem seligen Karmelitenpater Marie-Eugène Créalot, die Gleichnisse Jesu in Bezug auf das geistliche Leben. Heute geht es um das Gleichnis vom Sauerteig, Spiritualität um 14 Uhr. Zuvor in der Lebenshilfe um 10 Uhr geht es wieder um Testament, Erbe und Vermächtnis. Unser Experte Paul Grötsch, Fachanwalt für Erbrecht und Geschäftsführer des Deutschen Forums für Erbrecht in München, stellt sich Ihren Fragen. Regina Züli und Mittagsansprache um 12 Uhr mit dem Rektor der Kölner Hochschule für katholische Theologie, Professor Dr. Christoph Ohli, um 12 Uhr. In der Katechismus-Sendung schauen wir voraus auf das Meeting für Völkerfreundschaft an der italienischen Adriaküste in Rimini. Hunderttausende Gläubigen aus aller Welt werden sich Ende August in Rimini einfinden, auch Papst Leo. Der 14. wird in Rimini sein. Wir sprechen mit Maria Groß, die für die deutschen Besucher übersetzen wird, darüber, was beim Meeting für Völkerfreundschaft auf dem Programm steht. Katechismus um 16.30 Uhr. Und auf die Themen und Wunder Jesu schauen wir zusammen mit dem Missionar und Arzt Dr. Febris Landauro wieder in der Sendung Credo um 20.30 Uhr. Ja, ein herzliches Dankeschön Ihnen allen, liebe Hörerinnen und Hörer, dass Sie dieses Programm von Radio Horeb, all diese Sendungen erst möglich machen. 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Jetzt in Kürze sind Sie wieder eingeladen zum Gebet, zum Morgenlob der Kirche gleich um 7 Uhr hier bei Radio Horeb, Leben mit Gott.

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Sie sind jetzt eingeladen, das Morgenlob der Kirche mitzubeten. Wir dürfen uns verbinden mit dem Herrn in seinem Wort, mit seiner Liebe und beten gemeinsam mit den Klarissenkapuzinerinnen von der ewigen Anbetung läuft live. Zugeschaltet sind sie uns jetzt aus dem Kloster Bethlehem in Koblenz. Herzliche Einladung, mit einzustimmen.

Wir beginnen unser Morgenlob mit dem Invitatorium auf Seite 479 im Stundenbuch. Auf der folgenden Seite schließt sich der Laudeshymnus an. Die Psalmodie vom Donnerstag der dritten Woche beginnt auf Seite 879 und die weiteren Texte auf Seite 508.

Aus dem Brief an die Römer. Wenn Christus in euch ist, dann ist zwar der Leib tot aufgrund der Sünde, der Geist aber ist Leben aufgrund der Gerechtigkeit. Wenn der Geist dessen in euch wohnt, der Jesus von den Toten auferweckt hat, dann wird er, der Christus Jesus von den Toten auferweckt hat, auch euren sterblichen Leib lebendig machen, durch seinen Geist, der in euch wohnt.

Guten Morgen zum Programmtipp. Begrüße Sie ganz herzlich, Stefanie Feil. Schön, dass Sie mit dabei sind. Heute habe ich zwei Tipps für Sie. In der Sendung Katechismus schauen wir voraus auf das Meeting für Völkerfreundschaft an der italienischen Adriaküste in Rimini. Hunderttausende Gläubige aus aller Welt werden Ende August in Rimini erwartet. Auch Papst Leo XIV. Wird in Rimini sein. Wir sprechen mit Maria Groß, die für die deutschen Besucher übersetzen wird, darüber, was beim Meeting für Völkerfreundschaft auf dem Programm steht. Katechismus um 16.30 Uhr. Und in der Lebenshilfe um 10 Uhr geht's heute wieder um Erbe und Testament. Viele Deutsche haben ihren Nachlass nicht geregelt. Dabei kann genau das Familienstreitigkeiten und böse Überraschungen vorbeugen. Auch im Anschluss an die Sendung Lebenshilfe heute um 10 Uhr ist unser Experte Paul Grötsch, Fachanwalt für Erbrecht und Geschäftsführer des Deutschen Forums für Erbrecht in München, bis um 12 Uhr unter unserer Hörertelefonnummer erreichbar. Lebenshilfe, Testament, Erbe und Vermächtnis. 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Lebenshilfe um 10 Uhr. 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

0: Radio Horeb, Leben mit Gott, 7.30 Uhr, halb acht, unser Impuls. Die Gedanken für den Tag kommen heute von Pfarrer Werner Bien aus Einringen, Oberbayern. Pfarrer Bien schaut mit uns in einer losen Reihe in das Schreiben von Papst Leo dem 14., die Lexite, ich habe dir meine Liebe zugewandt. Guten Morgen, Pfarrer Bien, wir freuen uns auf Ihre Gedanken.
1: Einen schönen guten Morgen, liebe Hörerinnen und Hörer. Ich möchte Ihnen noch einmal etwas aus der apostolischen Exhortation, die Lexite, erzählen über die Zuwendung.

0: Sendung zu den Armen, die unser Papst herausgegeben hat. Also Papst Franziskus war ja das ein großes Anliegen, die Hinwendung zu den Armen. Der hat auch dieses Schreiben anfänglich verfasst und dann hat es eben Papst Leo fertig geführt und sich auch selbst zu eigen gemacht und herausgegeben. Es geht im Wesentlichen auch heute darum, die Armen als Subjekte zu betrachten. Es hat ja in Lateinamerika die Synode von Aparecida gegeben und da heißt es, die vorrangige Option der Kirche für die Armen ist im christologischen Glauben an jenen Gott implizit enthalten, der für uns arm geworden ist, um uns durch seine Armut reich zu machen. Die Randgruppen sind Subjekte, die in der Lage, ihre eigene Kultur zu schaffen, nicht Objekte der Wohltätigkeit. So sagt die Synode von Aparecida, die Erfahrung der Armut gibt ihnen die Fähigkeit, Aspekte der Wirklichkeit zu erkennen, die andere nicht zu sehen vermögen, und deshalb ist es für die Gesellschaft notwendig, ihnen zuzuhören. Nur wenn wir den Armen so nahe kommen, dass Freundschaft entstehen kann, werden wir wahrhaft schätzen lernen, was den Armen von heute wichtig ist, wonach sie sich legitim sehnen und wie sie selbst ihren Glauben leben. Tag für Tag handeln die Armen selbstverantwortlich für die Evangelisierung und die ganzheitliche menschliche Entwicklung. Sie erziehen ihre Kinder im Glauben, leben stets solidarisch mit Verwandten und Nachbarn, suchen immer nach Gott und schenken der pilgernden Kirche Leben. Im Licht des Evangeliums erkennen wir, dass sie eine unendliche Würde und eine heilige Größe in den Augen Christi besitzen, der arm und ausgeschlossen war wie sie. Mit dieser im Glauben gewonnenen Erfahrung stehen wir ihnen bei der Verteidigung ihrer Rechte zur Seite. Und dann fährt der Papst fort, deshalb danke ich allen aufrichtig, die sich dafür entschieden haben, unter den Armen zu leben, jenen also, die ihnen nicht nur ab und zu einen Besuch abstatten, sondern mit ihnen und wie sie leben. Eine solche Entscheidung gehört zu den höchsten Formen eines evangeliumsgemäßen Lebens. Und dann zitiert er Evangelium Gaudii, wo es darum geht, uns von den Armen evangelisieren zu lassen. Die Armen sind in äußerst unsicheren Verhältnissen aufgewachsen, haben gelernt, unter widrigsten Umständen zu überleben. Sie vertrauen auf Gott in der Gewissheit, dass niemand sonst sie ernst nimmt. Sie helfen sich gegenseitig in den dunkelsten Stunden. Nur wenn wir unser Klagen mit ihren Leiden und Entbehrungen in Beziehung setzen, können wir eine Ermahnung vernehmen, die uns nahelegt, unser Leben einfacher zu gestalten. Dann kommen wir zum fünften Kapitel. Eine beständige Herausforderung. Daher müssen wir die Dringlichkeit verspüren, alle einzuladen, sich in diesen Strom an Licht und Leben zu begeben, der daraus hervorgeht, dass man Christus im Antlitz der Bedürftigen und Leidenden erkennt. Christen dürfen die Armen nicht bloß als soziales Problem betrachten. Sie sind eine Familienangelegenheit. Und dann geht das Schreiben nochmal auf den barmherzigen Samariter ein, mit der Frage, mit wem identifizierst du dich? Also angesichts dieses Armen, der da unter die Räuber gefallen ist, mit wem identifizierst du dich? Mit dem Priester oder dem Leviten, der halt dran vorbeigeht, oder mit dem Samariter, der anhält und hilft? In vieler Hinsicht haben wir Fortschritte gemacht, doch sind wir Analphabeten, wenn es darum geht, die Gebrechlichsten und Schwächsten unserer entwickelten Gesellschaft zu begleiten, zu pflegen und zu unterstützen. Papst Franziskus sagt, wenn ich einem Menschen begegne, der in einer kalten Nacht unter freiem Himmel schläft, kann ich fühlen, dass dieser arme Wicht etwas Unvorhergesehenes ist, das mir dazwischen kommt, ein Nichtsnutzer und Gauner, ein Störenfried auf meinem Weg, ein lästiger Stachel für mein Gewissen. Ein Problem, das die Politiker lösen müssen. Und vielleicht sogar ein Abfall, der den öffentlichen Bereich verschmutzt. Oder ich kann aus dem Glauben und der Liebe heraus reagieren und in ihm ein menschliches Wesen erkennen, mit gleicher Würde wie ich, ein vom Vater unendlich geliebtes Geschöpf, ein Abbild Gottes, ein von Jesus Christus erlöster Bruder oder Schwester. Es ist Zeichen eines verbreiteten Lebensstils, der sich auf verschiedene, vielleicht auch subtilere Weisen zeigt. Da wir alle zudem sehr auf unsere eigenen Bedürfnisse bezogen sind, ist es uns lästig, jemanden leiden zu sehen. Es stört uns, weil wir keine Zeit wegen der Probleme anderer verlieren wollen. Dies sind Symptome einer kranken Gesellschaft, die versucht, in ihrem Leben dem Schmerz den Rücken zu kehren. Besser ist es, nicht in dieses Elend zu verfallen. Die Armen sind eine unausweichliche Herausforderung für die Kirche von heute. Schon Gregor der Große, der von 590 bis 604 Papst war, schreibt: Täglich finden wir einen Lazarus, so wie wir nur suchen. Also Lazarus, dieser Arme, der da vor dem Tisch des Reichen saß. Täglich sehen wir einen Lazarus, auch wenn wir nicht suchen. Siehe, ungelegen bieten sich die Armen, flehen uns die an, die einst als unsere Fürsprecher auftreten werden. Lasst uns also die Zeit des Erbarmens nicht ungenützt vorübergehen, vernachlässigt die empfangenen Heilmittel nicht. Eine echte Wende in unserem persönlichen Leben kann es sein, wenn wir uns bewusst werden, dass gerade die Armen sind, es sind, die uns das Evangelium lehren. Der alte Mensch erinnert uns durch die Gebrechlichkeit seines Körpers an unsere eigene Verletzlichkeit. Die Armen bringen uns zum Nachdenken über die Unhaltbarkeit jenes aggressiven Stolzes, mit dem wir oft den Schwierigkeiten des Lebens begegnen. Sie lassen uns die Unsicherheit und Leere eines scheinbar geschützten und sicheren Lebens erkennen. So, lasst uns beten. Herr Jesus Christus, du hast Fleisch angenommen, das hungert, das dürstet, das krank ist und gefangen ist. Du bist auf die Welt gekommen, hast dich mit den Armen identifiziert. Und so hast du deiner Kirche eine vorrangige Option für die Armut auf ihrem Weg mitgegeben. So bitten wir dich, hilf uns, dass wir deinem Ruf folgen, unsere Menschen zu lieben, unsere Mitmenschen zu lieben, besonders jene, denen es am schlechtesten geht. Hilf uns, dass wir nicht wegschauen, dass wir tun, was wir können, um dir in unseren leidenden Mitmenschen zu begegnen. Und dazu segne euch der allmächtige und gute Gott, der Vater und der Sohn und der Heilige Geist.
1: Amen. Von den Armen lernen, Pfarrer Werner Bien aus Einring war das in Impuls. Heute hat er mit uns gemeinsam in das Schreiben von Papst Leo dem 14. geschaut, die Lexiti, ich habe dir meine Liebe zugewandt. Um den ganzen Einsatz für Gott, für seine Liebe geht's jetzt auch gleich in den Texten der Lesehure. Sie finden die beiden Texte in der Lesereihe 2, Heft Nummer 3, ab der Seite 214. Die erste Lesung können Sie auch in der Bibel aufschlagen, Apostelgeschichte, Kapitel 27, ab Vers 21. Die beiden Lesungen der Lesehure hier bei Radio Horeb, Leben mit Gott in Kürze.

Gott hat den Herrn aus dem Grab erweckt, er wird auch uns erwecken durch seine Kraft. Halleluja. In der ersten Lesung der heutigen Lesehure hören wir aus der Apostelgeschichte im 27. Kapitel über den Schiffbruch des heiligen Paulus vor Malta. Niemand wollte mehr essen, da trat Paulus in die Mitte der Matrosen und sagte: Männer, man hätte auf mich hören und von Kreta nicht abfahren sollen. Dann wären uns dieses Unglück und der Schaden erspart geblieben. Doch jetzt ermahne ich euch, verliert nicht den Mut. Niemand von euch wird sein Leben verlieren, nur das Schiff wird untergehen. Denn in dieser Nacht ist ein Engel des Gottes, dem ich gehöre und dem ich diene, zu mir gekommen und hat gesagt: Fürchte dich nicht, Paulus, du musst vor den Kaiser treten. Und Gott hat dir alle geschenkt, die mit dir fahren. Habt also Mut, Männer. Denn ich vertraue auf Gott, dass es so kommen wird, wie mir gesagt worden ist. Wir müssen allerdings an einer Insel stranden. Als wir schon die 14. Nacht auf der Adria trieben, merkten die Matrosen um Mitternacht, dass sich ihnen Land näherte. Sie warfen das Lot hinab und maßen 20 Faden. Kurz danach loteten sie nochmals und maßen 15 Faden. Aus Furcht, wir könnten auf Klippen laufen, warfen sie vom Heck aus 4 Anker und wünschten den Tag herbei. Als aber die Matrosen unter dem Vorwand, sie wollten vom Bug aus Anker auswerfen, vom Schiff zu fliehen versuchten und das Beiboot ins Meer hinunterließen, sagte Paulus zum Hauptmann und zu den Soldaten: Wenn sie nicht auf dem Schiff bleiben, könnt ihr nicht gerettet werden. Da kappten die Soldaten die Taue des Beibootes und ließen es forttreiben. Bis in die Morgendämmerung hinein ermunterte Paulus alle, etwas zu essen und sagte: Heute ist schon der 14. Tag, dass ihr ausharrt, ohne auch nur die geringste Nahrung zu euch zu nehmen. Deshalb rate ich euch, esst etwas. Das ist gut für eure Rettung. Denn keinem von euch wird auch nur ein Haar von seinem Kopf verloren gehen. Nach diesen Worten nahm er das Brot, dankte Gott vor den Augen aller, brach es und begann zu essen. Da fassten alle Mut und aßen ebenfalls. Wir waren im Ganzen 276 Menschen an Bord. Nachdem sie sich satt gegessen hatten, warfen sie das Getreide ins Meer, um das Schiff zu erleichtern. Als es nun Tag wurde, entdeckten die Matrosen eine Bucht mit flachem Strand. Auf ihn wollten sie, wenn möglich, das Schiff auflaufen lassen. Das Land selbst war ihnen unbekannt. Sie machten den Anker los und ließen sie im Meer zurück. Zugleich lösten sie die Haltetaue der Steuerruder, hissten das Vordersegel, das Vorsegel und hielten mit dem Wind auf den Strand zu. Als sie aber auf eine Sandbank gerieten, standeten sie mit dem Schiff. Der Bug bohrte sich ein und saß unbeweglich fest. Das Heck aber begann in der Brandung zu zerbrechen. Da beschlossen die Soldaten, die Gefangenen zu töten, damit keiner schwimmend entkommen könne. Der Hauptmann aber wollte Paulus retten und hinderte sie an ihrem Vorhaben. Er befahl, dass zuerst alle, die schwimmen konnten, über Bord gingen und an Land gehen sollten, dann die übrigen, teils auf Planken, teils auf anderen Schiffstrümmern. So kam es, dass alle ans Land gerettet wurden. Soweit diese erste Lesung der heutigen Lesehure aus der Apostelgeschichte, der dramatische Schiffbruch des heiligen Paulus vor Malta.

Hier bei Radio Horeb Leben mit Gott sind wir in der Betrachtung der beiden Lesungen aus der Lesehure aus dem Stundengebet der Kirchen. Wir kommen zur zweiten Lesung von Papst Gregor dem Großen. Ist eine Predigt zu den Evangelien überliefert mit der Überschrift, der uns die Sehnsucht eingibt, verlasse uns nicht. Der Schuldschein unserer Verwerfung ist am heutigen Tag durchgestrichen, das Urteil unseres Verderbens gewandelt. Denn die menschliche Natur, zu der gesagt wurde, Staub bist du, zu Staub musst du zurück, ist in den Himmel eingegangen. Weil unser Fleisch so hoch erhoben wurde, nennt der heilige Hiob den Herrn im Bild einen Vogel, weil er sah, dass Israel das Mysterium der Himmelfahrt nicht verstehen werde, tat er über diesen Unglauben den Ausspruch, den Weg des Vogels kannte er nicht. Denn der Herr wird mit Recht ein Vogel genannt, weil er mit seinem Leib zum Äther emporstieg. Den Flug dieses Vogels erkannte keiner, denn nicht, der nicht an seiner Himmelfahrt, an seine Himmelfahrt glaubte. Von diesem Festgeheimnis sagt der Psalmist, deine Hoheit ist über die Himmel erhoben. Und wiederum, Gott stieg empor unter Jubel, der Herr beim Schall der Hörner. Und noch einmal sagt er darüber, er ist hinaufgezogen zur Höhe, hat Gefangene mitgeführt und den Menschen Geschenke gegeben. Er ist in der Tat zur Höhe aufgestiegen und hat Gefangene mitgeführt. Er hat unsere Vergänglichkeit durch die Kraft seiner Unvergänglichkeit zunichte gemacht. Er hat den Menschen Geschenke gegeben, indem er den Heiligen Geist von oben sandte, dem einen die Gabe der weisen Rede, dem anderen die Erkenntnis, dem anderen Wunderkraft, dem anderen Heilungsgaben, dem einen die verschiedenen Arten verzückter Rede, dem anderen die Auslegung der Reden. Er gab den Menschen Geschenke. Mit dem Herzen müssen wir dorthin folgen, wohin er, wir wissen es, aufgestiegen ist. Lasst uns irdische Sehnsucht fliehen. In der Tiefe unten soll uns nichts mehr freuen, da wir einen Vater im Himmel haben. Das müssen wir gut bedenken. Er, der in Milde emporstieg, wird furchterregend zurückkehren. Was er uns in Güte geboten hat, das wird er in Strenge von uns fordern. Es nehme also niemand die Zeit zur Buße leicht, die uns gewährt ist. Keiner vernachlässige die Sorge um sein Heil, solange er wirken kann. Denn je größer die Geduld ist, die uns der Herr vor seinem Gericht erweist, umso strenger wird er nachher zum Gericht kommen. Wenn unser Herz auch noch in den Verworrenheiten der Welt dahintreiben muss, so werft doch schon jetzt den Anker eurer Hoffnung in die ewige Heimat aus und gebt den Sinnen eures Geistes einen festen Halt im wahren Licht. Wir hören, dass der Herr zum Himmel aufgestiegen ist. Lasst uns ihm mit den Schritten der Liebe folgen. Er hat uns die Sehnsucht eingegeben, er enttäuscht sie nicht. Unser Herr Jesus Christus, der mit Gott dem Vater in der Einheit des Heiligen Geistes lebt, Gott in alle Ewigkeit. Amen. Soweit diese zweite Lesung der heutigen Lesehure aus einer Predigt von Papst Leo dem Großen.

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Kurz vor acht im Kalenderblatt stellen wir Ihnen gleich einen heiligen Priester vor, Eugen von Masno. 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Das Kalenderblatt gleich um 8 Uhr.

0: Zur Reihe Kalenderblatt grüße ich ganz herzlich Stefanie Feil. Schön, dass Sie mit dabei sind. Einen wunderschönen guten Morgen Ihnen allen. Wir stellen Ihnen in unserer Reihe Kalenderblatt heute einen heiligen Priester vor, Eugen von Masnow. Als der einzige Sohn einer adligen Familie widmete er sich in den Wirren der Revolution, vor allem der Erziehung der Jugend, und ist der Gründer der Missionskongregation der Oblaten der unbefleckten Jungfrau Maria. Nicole Deiber stellt Ihnen den Heiligen vor.
1: Eugen von Masnow wurde am 1.

0: des Bischofskollegen ein Herz weit wie die Welt. Sein zentrales Anliegen war, den Menschen zu zeigen, wer Jesus Christus ist.
1: Den heiligen Eugen von Masno hat Ihnen Nicole Deiber vorgestellt hier im Kalenderblatt. Den heiligen Priester, der sich in den Wirren der Französischen Revolution so sehr für die Erneuerung der Kirche eingesetzt hat, ihn dürfen wir heute an seinem Gedenktag auch sicherlich bitten, in all den Anliegen und Nöte der Kirche unserer Zeit. Auf den Fall Räsinen schauen wir gleich im Interview des Tages wegen christlichen Ansichten vor Gericht. Die finnische Politikerin Päivi Räsinen wurde unter anderem wegen Aussagen zur christlichen Sexualität, Sexualethik in einer Kirchenbroschüre von vor über 20 Jahren angeklagt und verurteilt. Der Fall sorgt europaweit für Diskussionen über Meinungs-, Religions- und Redefreiheit. Über diesen brisanten Fall sprechen wir heute im Interview des Tages mit Felix Böllmann von der christlichen Rechtshilfeorganisation ADF International in Deutschland. Im Interview des Tages gleich der Fall Räsinen wegen christlichen Ansichten vor Gericht. Ja, ein herzliches Dankeschön Ihnen allen, liebe Hörerinnen und Hörer, dass Sie durch Ihr Gebet, Ihre Spende, Ihre finanzielle Spende, aber auch Ihr persönliches Opfer all diese Sendungen, auch diese Berichterstattung erst möglich machen. Danke. 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

0: 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Ein Gerichtsfall aus Finnland sorgt derzeit europaweit für Aufmerksamkeit. Die Politikerin Päivi Räsänen wurde wegen öffentlicher Aussagen zur Sexualethik unter anderem in einer mehr als 20 Jahre alten Kirchenbroschüre angeklagt und in Teilen verurteilt. Nun ficht die finnische Politikerin das Urteil vor dem Europäischen Gerichtshof für Menschenrechte, kurz EGMR, in Straßburg an. Der Fall wirft grundlegende Fragen nach den Grenzen von Meinungs- und Religionsfreiheit auf. Und über diesen Fall sprechen wir heute mit Dr. Felix Böllmann, Leiter der Europäischen Rechtsabteilung von ADF International. Grüß Gott, Herr Böllmann.
1: Hallo aus Wien.
0: Herr Böllmann, worum geht es denn in diesem Fall Päivi Räsänen konkret? Warum stand die finnische Politikerin überhaupt vor Gericht? Was wurde ihr denn konkret vorgeworfen?
1: Frau Räsänen ist tatsächlich die dienstälteste Parlamentsabgeordnete in Finnland, war zeitweise auch mal finnische Innenministerin. Und es werden ihr drei Sachen vorgeworfen. Das Ganze geht zurück auf einen Tweet, den sie im Jahr 2019 abgesetzt hatte. Da hatte sie ein Bild vom Römerbrief, erstes Kapitel, gepostet und die Frage an die lutherische Landeskirche in Finnland formuliert, ob es so eine gute Idee sei, die Pride Parade zu sponsern. Und im Zuge von Ermittlungen, die daraufhin aufgenommen wurden, kamen zwei weitere Vorwürfe hinzu. Der eine betrifft ein Büchlein, was sie im Jahr 2004 für die lutherische Stiftung herausgegeben hatte mit dem Titel Und schuf sie als Mann und Frau. Da geht es also um christliche Sexualethik und Anthropologie. Und das dritte war eine Radio-Talkshow, auch aus dem Jahr 2019, wo an wenigen Sätzen Anstoß genommen wurde.
0: Und zu welcher Entscheidung kam dann das Gericht letztendlich bei diesen Punkten, bei dem Fall?
1: Ja, angeklagt wurde sie wegen sogenannter ethnischer Agitation. Das ist ein Straftatbestand im finnischen Strafgesetzbuch, der so ungefähr wie der Volksverhetzungstatbestand im deutschen Strafgesetzbuch wäre. Steht dort im Kapitel über Kriegsverbrechen und Verbrechen gegen die Menschlichkeit, also schon ein sehr politisch auch aufgeladenes Delikt. Und es gab drei Prozesse. Die erste Instanz 2022 hat Frau Räsänen und auch den mitangeklagten Bischof Johanna Pohjola freigesprochen in allen Anklagepunkten. Auch die zweite Instanz, die Staatsanwaltschaft dann angerufen hatte, hat auch wieder 100% Freispruch im Jahr 2023. Und jetzt im März 2026 hat der oberste finnische Gerichtshof darüber zu entscheiden gehabt. Und er hat also einen Freispruch in puncto Tweet. Verurteilung in puncto dieser Broschüre aus dem Jahr 2004 erlassen. Der dritte Anklagepunkt, die Radio-Talkshow, das hatte man schon nach der zweiten Instanz fallen gelassen. Das war gar nicht mehr mit angeklagt. Also wir haben ein ambivalentes Urteil, einen Freispruch wegen eines Anklagepunkts und eine Verurteilung zu mehreren tausend Euro Geldstrafe in beiden Fällen, also für Frau Räsänen und für Herrn Pohjola, wegen dieses Büchleins aus dem Jahr 2004.
0: Wenn man das so hört, das sind ja eigentlich ja christliche Aussagen oder christliche Positionen, die da die Politikerin in Finnland hält. Und dennoch wird gegen sie so in einer Art und Weise vorgegangen, trotz erstweiligem Freispruch, wird dann nochmal nachgegangen, erneut angeklagt, ein höheres Gericht angerufen. Warum ist das der Fall und ist das, ja, könnte man sagen, eine Einschränkung der Religionsfreiheit und Meinungsfreiheit?
1: Ja, das ist ein großer Komplex. Wir haben den Fall ja jetzt seit über 7 Jahren begleitet und sind da auch im engen Austausch mit den finnischen Anwälten. Man muss in der Tat davon ausgehen, dass dieses Thema hier besondere Aufmerksamkeit erregt hat. Wir haben es ja damit sehr stark in der Gesellschaft vertretenen Interessen zu tun und vermutlich ist das auch ein Grund, warum mit dieser Vehemenz da ermittelt und letztlich auch verurteilt wurde. Ich möchte mal einige Sachen vielleicht rausnehmen. Zum einen ist die Verurteilung deswegen brisant, weil es im Strafrecht ein absolutes Rückwirkungsverbot gibt. Der Straftatbestand, nach dem jetzt verurteilt wurde, ist aber erst im Jahr 2011 eingeführt worden in der jetzigen Form. Und das Büchlein wurde im Jahr 2004 verfasst. Und das Gericht hätte also auch hier eine Möglichkeit gehabt zu sagen, also Rückwirkung gibt es nicht im Strafrecht. Wir können das inhaltlich vielleicht kritisieren, aber es ist nicht strafwürdig. Ja? Stattdessen ist was anderes passiert. Die Staatsanwaltschaft hat argumentiert, dadurch, dass Frau Räsänen das Büchlein 2019, als die Ermittlungen schon am Laufen waren, nochmal hochgeladen hat auf ihre Facebook-Seite, hat sie das also nochmal aktualisiert und dann ist es auch nach einem erst 2011 erlassenen Gesetz strafbar. Also das ist eine der vielen Merkwürdigkeiten und Ungereimtheiten. Die andere Sache ist, es ist natürlich nichts Ungewöhnliches, dass es einen Instanzenzug gibt und dass sowohl ein Angeklagter, wenn er verurteilt wird, als auch die Staatsanwaltschaft jeweils Berufung oder auch Revision einlegen können. Das ist letztlich ein Ausdruck des rechtsstaatlichen Verfahrens, wo man sagt, wir wollen ganz sicher sein, dass Verurteilungen auch nur dann erfolgen, wenn die Schuld tatsächlich erwiesen ist. Und dazu gibt es eben nicht nur eine Instanz, sondern es gibt drei Instanzen. Und die Hoffnung ist eben, dass die höheren Instanzen bessere Entscheidungen liefern. Das ist eine offene Frage hier. Wir waren eigentlich sehr froh, dass es zu einem Freispruch in den unteren beiden Instanzen kam und sind jetzt mit der Verurteilung in dritter Instanz nicht zufrieden, halten das für eine Verletzung eben der Glaubens- und Religionsfreiheit und auch der Meinungsäußerungsfreiheit und rufen deswegen auch den Gerichtshof in Straßburg an.
0: 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Im Interview des Tages sprechen wir heute mit Dr. Felix Böllmann, Leiter der Europäischen Rechtsabteilung von ADF International, über den Fall Päivi Räsänen. Die finnische Politikerin, die stand wegen öffentlicher Aussagen zur christlichen Sexualethik vor Gericht. Nun, dieser Fall, der hat ja sehr viel Aufmerksamkeit erregt, jetzt nicht nur in Finnland, sondern weit darüber hinaus in ganz Europa und selbst bis nach Amerika ist dieser Fall gekommen und populär geworden. Warum glauben Sie, ist das in dieser Art und Weise der Fall? Das ist jetzt ja nicht so gewöhnlich, dass so ein Fall aus Finnland so eine Weltöffentlichkeit quasi bewegt.
1: Ja, wir begrüßen dieses öffentliche Interesse natürlich sehr, denn der Fall weist ja auf eine Schieflage hin. Viele Menschen haben den Eindruck, sie können nicht mehr frei sprechen oder können ihren Glauben nicht frei bekunden, obwohl sich ja eigentlich an den Grundrechten nach dem Grundgesetz oder nach der Europäischen Menschenrechtskonvention nichts geändert hat. Und in der Tat gibt es in letzter Zeit einige Gesetze, wie zum Beispiel auch die Einführung dieses Straftatbestands in Finnland im Jahr 2011 in der heutigen Form, wo dann eben gezielt sexuelle Orientierung oder Geschlechtsidentität auch zum Thema gemacht wird und Anknüpfungspunkte bietet für eine Straftat. Und wir meinen, dass es eben nicht so sein kann, dass die freie Meinungsäußerung in dieser Weise beschränkt wird. Wenn Menschen Angst haben, ihre tatsächlichen Präferenzen offenzulegen, ihre politische Meinung zu sagen oder auch zu ihren religiösen Überzeugungen zu stehen, dann ist tatsächlich die freiheitliche Demokratie in Gefahr. Und deswegen sind wir an diesem Fall so interessiert, weil wir eben hoffen, dass man hier einen Präzedenzfall schaffen kann, dafür, dass man eben alles sagen darf und auch frei glauben darf. Und deswegen freuen wir uns sehr über dieses Interesse.
0: Könnte man sagen, dass durch dieses aktuelle Urteil, ja, also christliche Positionen publik zu machen, öffentlich zu vertreten, ja dadurch kriminalisiert wird quasi?
1: Das Urteil ist ja letztlich nur ein Symptom der Rechtslage und der Wertungen, die in der Gesellschaft und eben auch seitens der Richter hier angewendet werden. Ich glaube, das Problem entsteht schon viel früher, nicht erst durch dieses Urteil. Und das Urteil in der heutigen Form wirkt natürlich auch zunächst mal für und gegen Päivi Räsänen und Bischof Pohjola und die Lutherstiftung in Finnland und hat insofern rein rechtlich gesehen nur eine begrenzte Reichweite. Aber das ist natürlich ein Symptom für eine gesellschaftliche Schieflage, die wir nicht nur in Finnland, sondern in ganz Europa und teilweise sogar weltweit beobachten. Wir sind eigentlich mit dem deutschen Bundesverfassungsgericht davon überzeugt, dass die Meinungsäußerungsfreiheit ein ganz wesentliches Element einer freiheitlichen Demokratie ist und dass die Grenzen entsprechend weit gezogen werden müssen. Eigentlich sollte man mit ganz, ganz wenigen Ausnahmen alles sagen und äußern dürfen. Und wir erleben aber, dass es eine merkwürdige Allianz so eines Mainstreams mit der Macht gibt, die sagt, na, es gibt ein gewisses Spektrum an Meinungen, die sind okay und alles andere wird jetzt plötzlich strafrechtlich verfolgt. Diese Tendenz sehen wir tatsächlich. Das sind Dinge, die eher in Richtung Zensur gehen. Zensur vielleicht nicht im Rechtssinne, die ist ja nach dem Grundgesetz verboten und das meint die Vorzensur, also dass man ein staatliches Plazid bräuchte, bevor man irgendwas veröffentlicht. Aber Zensur im Sinne von Schere im Kopf. Wenn Menschen den Eindruck haben, da wird die finnische ehemalige Innenministerin plötzlich verurteilt, na dann werde ich mal lieber den Mund halten und eben nicht so frei reden, wie mir das eigentlich rechtlich zusteht. Und das ist problematisch. Ich glaube, wir leben davon, dass wir erstens die Glaubens- und Religionsfreiheit natürlich hochhalten und Überzeugung haben können, wie wir möchten und dass wir das auch mit anderen teilen dürfen. Natürlich immer respektvoll und menschenfreundlich und zugewandt, aber eben doch in der Sache durchaus hart und durchaus auch kontrovers und dass es eben nicht sowas geben darf wie eine Schere im Kopf.
0: Und jetzt möchte ja die Politikerin Päivi Räsänen an den Europäischen Gerichtshof für Menschenrechte gehen und quasi das Urteil anfechten. Was erhofft sich die Politikerin dort von dem Europäischen Gerichtshof für Menschenrechte? Und was für Konsequenzen könnte die Entscheidung dort dann für den Fall haben?
1: Ja, also jeder Mitgliedstaat des Europarats, das sind 46, dazu gehören unter anderem Deutschland, eben auch Finnland, hat die Europäische Menschenrechtskonvention ratifiziert. Und in der sind diese Grundrechte, zum Beispiel eben Glaubens- und Religionsfreiheit, aber eben auch Meinungsäußerungsfreiheit und viele andere auch, garantiert. Und jeder Staat, der diese Konvention ratifiziert hat, hat sich der Gerichtsbarkeit des Europäischen Gerichtshofs für Menschenrechte in Straßburg unterworfen. Und jeder Bürger eines solchen Staates kann sich mit einem letztinstanzlichen Urteil an den Europäischen Gerichtshof für Menschenrechte wenden und kann sagen, mein Heimatstaat hat sich nicht an diese Konvention gehalten. Und wir sind eben der Meinung, dass Finnland mit dieser Verurteilung hier sowohl in die Meinungsäußerungsfreiheit als auch in die Glaubens- und Religionsfreiheit auf ungerechtfertigte Weise eingreift. Und die Hoffnung, die Frau Räsänen, Herr Pohjola und auch die Luther-Stiftung jetzt mit der Anfechtung dieser Entscheidung haben, ist, dass das richtig gestellt wird, dass sie eben vollumfänglich rehabilitiert und freigesprochen werden und dass diese Verurteilung aus Finnland nicht Bestand haben kann, weil sie nicht vereinbar ist mit der Europäischen Menschenrechtskonvention.
0: Dann vielen herzlichen Dank für diesen Überblick zu diesem ja durchaus komplizierten Fall. Vielen herzlichen Dank, Dr. Felix Böllmann.
1: Sehr gern.
0: Dr. Felix Böllmann, Leiter der Europäischen Rechtsabteilung von ADF International, über den Fall Päivi Räsänen. Die finnische Politikerin, die wurde wegen öffentlicher Aussagen zur Sexualethik angeklagt und in Teilen verurteilt. Nun ficht die finnische Politikerin das Urteil vor dem Europäischen Gerichtshof für Menschenrechte, kurz EGMR, an. Die christliche Rechtshilfeorganisation ADF International begleitet den Fall juristisch. Das Interview, das finden Sie zum Nachhören in der Mediathek auf unserer Website horeb.org unter der Rubrik Interview des Tages. 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

0: Nachrichten aus Kirche und Welt, direkt aus der aktuellen Redaktion von Radio Horeb, im Studio Pascal Gégan. Kampala. Wegen der raschen Ausbreitung der Ebola-Infektionen, insbesondere im Nachbarland Kongo, hat die Regierung in Uganda die geplante jährliche Wallfahrt zum Heiligtum von Namungongo abgesagt. An dem Großereignis zum Tag der ugandischen Märtyrer nehmen stets mehrere hunderttausend Gläubige teil, darunter auch viele aus dem Osten des Kongos. Nach Rücksprache mit dem nationalen Gesundheitskrisenstab und religiösen Führern sei beschlossen worden, den Tag der Märtyrer auf einen späteren Zeitpunkt zu verschieben, gab Uganda-Staatschef Museveni bekannt. Die katholischen Bischöfe Ugandas unterstützten in einer Erklärung die Entscheidung. Sie riefen die Gläubigen dazu auf, den wichtigen Gedenktag im Gebet zu begehen. Köln. Einem Drittel der Menschen in Deutschland ist die religiöse Bedeutung von Pfingsten nur teilweise bewusst. Das ist das Ergebnis einer Umfrage eines Meinungsforschungsinstituts für die katholische Nachrichtenagentur KNA. 31% gaben an, den Hintergrund des Festes teilweise zu kennen und 13% gar nicht. Pfingsten wird jetzt am Wochenende gefeiert. Für Christen ist es das Fest des Heiligen Geistes und gilt als Geburtsfest der Kirche. Damit endet die 50-tägige Osterzeit. Das Wort Pfingsten leitet sich ab von Pentekoste, dem griechischen Begriff für 50. Regensburg. Erster Tag der traditionsreichen Diözesan-Fußwallfahrt vor Pfingsten. Jedes Jahr nehmen daran an die 4000 Pilger teil, die in 3 Tagen die 111 Kilometer nach Altötting zurücklegen. In dem oberbayerischen Marienwallfahrtsort Altötting wird deren Eintreffen am Pfingstsamstagvormittag erwartet. Im Anschluss feiert der Regensburger Bischof Rudolf Voderholzer um 10.30 Uhr mit den Pilgern einen Gottesdienst in der Basilika St. Anna. Die 197. Regensburger Fußwallfahrt steht unter dem Motto »Sein Name ist heilig«. In der Ankündigung heißt es, in der gegenwärtigen Zeit seien großen Teilen der Gesellschaft nichts mehr heilig. Nicht das Leben, nicht die Würde des Menschen, nicht die Gerechtigkeit und der Frieden, nicht der Glaube. Die Pilger wollten deutlich machen, dass sie Gott seinen Platz in ihrem Leben geben und sich ihm ganz anvertrauen. In eigener Sache. 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Das waren Meldungen aus Kirche und Welt. 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
1: Einen schönen guten Morgen Ihnen allen, liebe Hörerinnen und Hörer, hier bei Radio Horeb, Leben mit Gott. Am Mikrofon an diesem Donnerstagmorgen für Sie, Stefanie Feil. Ich freue mich schon auf die Heilige Messe, die wir gleich um 9 Uhr aus unserer Pfarrkirche St. Anton hier direkt neben dem Medienhaus in Balderschwang übertragen. Zelebrant ist gleich Pfarrer August Bechter. Diese heilige Messe können Sie übrigens auch im Bild mitverfolgen, mit dabei sein in unserer Kirche auf horeb.org unter Live-Video-Livestream. Zur Lebenshilfe geht es dann um 10 Uhr wieder um Testament, Erbe und Vermächtnis. Unser Experte Paul Grötsch, Fachanwalt für Erbrecht, stellt sich Ihren Fragen in der Lebenshilfe um 10 Uhr. Unseren Programmdirektor Pfarrer Richard Kocher können Sie gleich um 8.40 Uhr hören im Gespräch mit unserer Hörerin Hilde Richter aus Ahorntal bei Bayreuth. Klärt Pfarrer Kocher, inwieweit der Ablass in der Bibel verortet ist. 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

0: Dann haben wir Frau Hilde Richter aus Ahorntal bei Bayreuth. Grüß Gott.
1: Grüß Gott, Herr Pfarrer Dr. Kocher. Ich freue mich sehr, dass ich Sie jetzt erreiche. Die Sache mit dem Ablass hat mich eine Frau angesprochen. Wo steht denn das in der Bibel?
0: Nun, da gibt es Stellen im Makkabäerbuch. Da haben die Juden eine Schlacht gekämpft und zu ihrem Erstaunen, obwohl sie sonst fast immer siegreich waren, sind etliche von ihnen gefallen. Jetzt haben sie ein Problem. Die sind ja aus ihrer Sicht für eine gute Sache gestorben, nämlich dass sie das Land und ihre Freiheit, ihre Frauen, ihre Kinder verteidigt haben. Aber zugleich haben sie Götzenamulette bei sich gehabt. Als man die bestatten wollte, hat man die entdeckt bei denen. Und dann hat man ein Opfer in den Tempel gebracht, um sie entzünden zu lassen. Also da steckt der Gedanke schon in den späten Schriften des Alten Testamentes, dann in der apostolischen Zeit dann sowieso, dass ich mit meinen Gebeten für die Verstorbenen etwas tun kann, wenn sie unvollendet sind. Und wesentlich der Ablass hängt wesentlich damit zusammen, dass man die Folge, dass man die Sünde als solche und die Sündenschuld auseinanderhalten muss. Also, ich habe jetzt jemand dick und ich habe Streit mit ihm und zünde sein Haus an, das wird abgebrannt. Das tut mir dann später leid. Ich gehe jetzt zu dem hin, entschuldige mich. Und wenn das ein großartiger Christ, der nimmt die Entschuldigung an, aber ich muss trotzdem das Haus wieder ersetzen. Und so ist es auch hier bei David, als der gesündigt hatte. Es war jetzt gerade in der Lesung dran, also im Brevier, hat er mit Bathseba gesündigt. Und dann kam der Prophet Nathan und das Gericht Gottes dafür angekündigt. Und David war groß. Viele Propheten haben so eine Ankündigung mit dem Leben bezahlt. Er hat gesagt, ich habe gesündigt vor Gott. Und der Nathan hat gesagt, deine Sünde ist dir vergeben. Aber das Kind, das du gezeugt hast, muss sterben. Und das hat noch ganz furchtbare Folgen dann gehabt. Insgesamt sind 4 Söhne Davids gestorben, weil der Alte, nämlich David, ihnen vorgemacht hat, wie es geht. Einem König ist alles erlaubt. Er darf sich nehmen, was, wann, wo und immer er will. Auch die Frau eines anderen und wenn die verheiratet ist. Und da, wissen Sie, das ist ein Klassiker in der Bibel, wo man sieht, dass die Sünde sehr zerstörerische Folgen hat. Und das soll aufgearbeitet werden durch Gebet und Opfer und durch eine Anspruchnahme der Gebete und der Heiligen. Das nennt man gleichsam Gnadenschatz der Kirche. Das ist ein Ablass. Und das ist sehr sinnvoll. Und deshalb soll man etwa auch, wenn eine Frau abgetrieben hat, immer wieder in der Seelsorge kommt das vor. Meinen Sie, dass es genügt, wenn Sie sagen, gehen Sie in die Bank und beten Sie den Vater uns und damit die Spuse getan? Ich glaube nicht. Aber wenn man dann sagt, bitte sorgen Sie dafür, dass Kinder in armen Ländern dieser Erde leben können, die so ohne dass ihre Spende, ihre Gabe nicht könnten, dann ist das der Sache vielleicht angemessen. Also so müssen wir immer auch schauen, dass wir den Schaden, den wir angerichtet haben, nach den Möglichkeiten, die uns gegeben sind, wieder gut machen. Die entscheidende Pointe bei dem Ganzen ist, die Sünde als solche, die vergibt Gott. Und Gott tritt nicht nach, dass er jetzt sagt, ja, aber trotzdem muss der David noch richtig büßen, sondern der hat eine Lawine des Negativen in die Welt gesetzt. Und das muss aufgearbeitet werden. Und so ist es auch bei unserem Leben. Und das meint einfach der Ablass, Aufarbeitung der Sündenfolgen.
1: Ich sage Ihnen ein ewiges Vergelt's Gott.
0: Alles Gute, Gottes Segen, Ihr Pfarrer Kocher.
2: Soweit unser Programmdirektor Pfarrer Richard Kocher im Gespräch mit einer Hörerin. 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Zur Heiligen Messe hier aus der Pfarrkirche St. Anton in Balderschwang sind Sie jetzt gleich um 9 Uhr eingeladen. Zelebrant ist dann gleich Pfarrer August Bechter. Diese Heilige Messe können Sie übrigens auch im Bild mitverfolgen auf unserer Homepage horeb.org unter Live-Video-Livestream. Seien Sie herzlich eingeladen, mit zu feiern die Heilige Messe gleich aus unserer Pfarrkirche St. Anton hier in Balderschwang.

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0: 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Sie sind jetzt eingeladen, liebe Hörerinnen und Hörer, die Heilige Messe mit zu feiern. Wir sind in unserer Pfarrkirche St. Anton in Balderschwang, direkt hier neben dem Radio Hurebe Medienhaus. Zelebrant ist gleich Pfarrer August Bechter. Diese Heilige Messe können Sie übrigens auch im Bild mitverfolgen auf unserer Homepage horeb.org unter Live-Video-Livestream. Ebenso sind mit dabei der katholische Fernsehsender EWTN-TV, der Live-Gottesdienstkanal von Bibel-TV und auch die Hörer von Radio Maria Deutschschweiz. Ein herzliches Willkommen an Sie alle. Beginnen wir diese Heilige Messe, stimmen wir uns ein mit einem gemeinsamen Gebet im Namen des Vaters und des Sohnes und des Heiligen Geistes. Amen. Herr, ich komme wie ein Kranker zum Arzt des Lebens, wie ein Unreiner zur Quelle des Erbarmens, wie ein Blinder zum Licht der ewigen Klarheit, wie ein Armer zum Herrn des Himmels und der Erde. Barmherziger Gott, gib, dass ich nicht nur äußerlich das Sakrament des Leibes und Blutes des Herrn empfange, sondern auch innerlich dessen Wesen und Kraft, dass ich verdiene, seinem geheimnisvollen Leib einverleibt zu werden. Liebreichster Vater, lass mich deinen geliebten Sohn, den ich jetzt auf dem Weg dieses Lebens verhüllt empfange, einst mit unverhülltem Angesicht ewig schauen. Amen. Maria, Mutter der Kirche, erbitte uns viele geistliche Berufungen und christliche Familien. Amen.
1: Zum Einzug singen wir aus dem Jubilate Deo die Nummer 605, Komm, Geist des Vaters, die Nummer 605.

0: Mit Zuversicht lasst uns zum Thron der Gnade hintreten, damit wir Erbarmen finden und Gnade empfangen, Hilfe zur rechten Zeit. Halleluja. Im Namen des Vaters und des Sohnes und des Heiligen Geistes.
1: Amen.
0: Die Gnade des auferstand verherrlichten Herrn sei mit euch.
1: Und mit deinem Geist.
0: So begrüße ich Sie ganz herzlich hier in der Kirche von Balderschwang, aber auch alle, die über die Medien mit uns verbunden diesen Gottesdienst feiern wollen. Wir stehen vor dem großen Fest, in dem der Herr uns beschenken will. Wir haben um diesen Heiligen Geist jetzt gerufen und er ist es ja, der vom Sohne gesandt wird, um uns zu beschenken. Und das ist das Geheimnis Gottes, der uns und für uns da sein will und uns glücklich machen will, weil er uns seinem Wesen ähnlich gestalten will. Und das ist das größte Geschenk, das wir auf Erden empfangen können. Bitten wir jetzt im Schuldbekenntnis, wenn wir diese großen Geschenke nicht angenommen haben, oder wenn wir uns ihm verschlossen und anderen Götzen zugewandt haben. Ich bekenne
1: Gott, den Allmächtigen und allen Brüdern und Schwestern, dass ich Gutes unterlassen und Böses getan habe. Ich habe gesündigt in Gedanken, Worten und Werken durch meine Schuld. Durch meine Schuld, durch meine große Schuld. Darum bitte ich die selige Jungfrau Maria, alle Engel und Heiligen und euch Brüder und Schwestern, für mich zu beten bei Gott unser. Der allmächtige Gott erbarme sich unser, verzeih uns Sünde und Schuld. Er führe uns zum ewigen Leben.
2: Amen.

0: Lasset uns beten. Wir bitten dich, Herr unser Gott, der Heilige Geist, erfülle uns mit dem Reichtum deiner Gnaden. Erschenke uns eine Gesinnung, die dir wohlgefällt, damit wir deinen Willen immer mehr erfüllen. Darum bitten wir durch Christus, unseren Herrn.
1: Amen.
2: Lesung aus der Apostelgeschichte. In jenen Tagen, als der römische Oberst genau wissen wollte, was die Juden Paulus vorwarfen, ließ er ihn am nächsten Tag aus dem Gefängnis holen und befahl, die hohen Priester und der ganze Hohe Rat sollten sich versammeln. Und er ließ Paulus hinunterführen und ihnen gegenüberstellen. Da Paulus aber wusste, dass der eine Teil zu den Sadduzäern, der andere zu den Pharisäern gehörte, rief er vor dem Hohen Rat aus: Brüder, ich bin Pharisäer und ein Sohn von Pharisäern, wegen der Hoffnung und wegen der Auferstehung der Toten stehe ich vor Gericht. Als er das sagte, brach ein Streit zwischen den Pharisäern und den Sadduzäern aus und die Versammlung spaltete sich. Die Sadduzäer behaupten nämlich, es gebe weder Auferstehung noch Engel noch Geist. Die Pharisäer dagegen bekennen sich zu all dem. Es erhob sich ein lautes Geschrei und einige Schriftgelehrte aus dem Kreis der Pharisäer standen auf und verfochten ihre Ansicht. Sie sagten: Wir finden nichts Schlimmes an diesem Menschen. Vielleicht hat doch ein Geist oder ein Engel zu ihm gesprochen. Als aber der Streit heftig wurde, befürchtete der Oberst, sie könnten Paulus zerreißen. Daher ließ er die Wachtruppe herabkommen, ihn mit Gewalt aus ihrer Mitte herausholen und ihn in die Kaserne bringen. In der folgenden Nacht aber trat der Herr zu Paulus und sagte: Hab Mut, denn so wie du in Jerusalem eine Sache bezeugt hast, sollst du auch in Rom Zeugnis ablegen. Wort des lebendigen Gottes.
3: Aus dem Jubilate Deo, die Nummer 130. Denn du bist mein Gott, die Nummer 130 aus dem Jubilate Deo.

So spricht der Herr, alle sollen eins sein, wie du, Vater, in mir bist und ich in dir bin, sollen auch sie in uns sein, damit die Welt glaubt, dass du mich gesandt hast.

0: Aus dem Heiligen Evangelium nach Johannes.
1: Ehre sei dir, o Herr.
0: In jener Zeit erhob Jesus seine Augen zum Himmel und sprach: Heiliger Vater, ich bitte nicht nur für diese hier, sondern auch für alle, die durch ihr Wort an dich glauben. Alle sollen eins sein, wie du, Vater, in mir bist und ich in dir bin, sollen auch sie in uns sein, damit die Welt glaubt, dass du mich gesandt hast. Und ich habe ihnen die Herrlichkeit gegeben, die du mir gegeben hast, damit sie eins sind, wie wir.

mir eins sind, ich in ihnen und du in mir, so sollen auch sie vollendet sein in der Einheit, damit die Welt erkennt, dass du mich gesandt hast und sie ebenso geliebt hast, wie du mich geliebt hast. Vater, ich will, dass alle, die du mir gegeben hast, dort bei mir sind, wo ich bin. Sie sollen meine Herrlichkeit sehen, die du mir gegeben hast, weil du mich schon geliebt hast vor der Schaffung der Welt. Gerechter Vater, die Welt hat dich nicht erkannt, ich aber habe dich erkannt und sie haben erkannt, dass du mich gesandt hast. Ich habe ihnen deinen Namen kundgetan und werde ihn kundtun, damit die Liebe, mit der du mich geliebt hast, in ihnen ist und ich in ihnen bin. Evangelium unseres Herrn Jesus Christus.

hier versammelt und alle, die über die Medien mit uns verbunden sind. Wir haben einen Abschnitt aus dem priesterlichen Gebet gehört, dass Jesus am Abendmahlsaal kurz vor seinem Leiden betet und damit auch uns mitgeteilt, dass wir beten müssen, wie auch er gebetet hat. Und er hat nicht nur erst im Abendmahlsaal das vollbracht, sondern er zog sich immer wieder zurück, um ganz eins zu sein mit dem Vater. Weil er den Vater liebte und der Vater ihn liebte. Und deshalb wollte er immer wieder bei ihm sein. Und gerade das legt er uns ans Herz und sagt, ihr könnt mich nicht kennen, wenn ihr nicht mit mir in Verbindung tretet. Ihr könnt nicht erfahren, wer ich bin, wenn ihr mit mir nicht redet. Wenn wir unseren Nachbarn nicht mehr grüßen, dann ist etwas nicht mehr in Ordnung. Wenn wir unseren Partner nicht mehr reden, dann ist die Ehe in Gefahr. Und wie es zwischen den Menschen ist, so ist es auch mit dem Herrn. Und wir können niemanden beschenken, der das Geschenk nicht annehmen will. Weil er sagt, ich brauche es nicht, ich kann es selber. Und gerade deshalb kann niemand gerettet werden, der nicht wirklich beten will. Und niemand kommt zum Vater, er wird sagen, ich kenne dich nicht. Weil wir nie miteinander geredet haben. Und deshalb weiß ich nicht, wer du bist. Er weiß es schon, aber er kann dich nicht beschenken. Immer wieder hören wir, und wir erleben es auch, dass wir das wohl tun wollen, aber dass unser Gebet nicht immer so konzentriert, nicht immer so ist, dass wir immer bei ihm sind, dass viele Dinge uns in den Sinn kommen, die uns von ihm immer wieder wegziehen wollen. Die heilige Theresia sagt hier, dass er darunter auch sehr gelitten habe. Aber sie habe dann halt ihre Zerstreuungen und Unaufmerksamkeiten dazu verwendet, ihm als Kind darzulegen, wo sie wieder war. Und das ihm halt zu schenken und zu sagen, ja, ich kann es nicht besser. Und das ist eine Heilige, die genau darunter gelitten hat. Aber es ist zum Schluss gekommen, was Jesus in diesem Evangelium gesagt hat. Heiliger Vater, ich bitte nicht für diese hier, sie sollen eins sein wie ich und die eins sind. Und hier sagt sie, das kommt auf die Liebe an. Wenn unser Gebet mit der Liebe durchwürzt ist, wenn wir uns darum bemühen, dann freut sich der Herr. Kann uns auch beschenken. Und er will einfach, dass wir ihn kennen. Wir können ihn nicht lieben, wenn wir ihn nicht kennen. Lieben kann ich nur den, der eben auch miteinander geredet hat. Und so lädt er uns ein, gerade vor solchen Festen wie Pfingsten, mit ihm intensiv zu verkehren. Und er möchte auch uns damit beschenken, indem er uns immer wieder mahnt, über ihn nachzudenken. Wie die Mutter Gottes, von der auch gesagt wird, sie nahm das auf in ihr Herz und bewahrte es in diesem Herzen. Einfach deshalb, weil sie diese Dinge durchdachte. Und deshalb konnte sie auch freimütig sagen, ich bin die Magd des Herrn. Was du sagst, das will ich tun, weil sie wusste, dass das ein Herr ist, der uns immer beschenken will. Der immer darüber nachdenkt, was kann ich meinen Kindern noch Gutes tun. Wir wissen das bei Ehepaar. Ich habe schon oft eine goldene Hochzeit mit dem Ehepaar gefeiert.
Die waren mit 50 Jahren noch so glücklich miteinander wie am Hochzeitstag. Aber warum? Erstens, weil sie auf diese Kraft vertrauten und wussten, dass sie diese Ehe nicht durchstehen können ohne den Herrn. Und das Zweite, dass sie vorgenommen haben, den anderen glücklich zu machen. Und da tun sie genau das, was der Herrgott uns zeigt. Dort, wo wir Menschen immer jemanden glücklich machen wollen, wird die Beziehung auch großartig sein. Ich kann mich erinnern, ein Mädchen, das einmal gesagt hat, was tut denn der liebe Gott die ganze Ewigkeiten durch, das wird ja langweilig. In der Bibel steht, ich werde euch Platz nehmen nachten und euch der Reihe nach bedienen. Das heißt, er wird die ganze Ewigkeit hindurch, wird es seine Sorge sein, uns glücklich zu machen. Und er wird immer überlegen, das könnte ich dir auch noch geben. Und da er allmächtig ist, wird er das in aller Ewigkeit können. Und darum sagte Maria, ich bin die Magd des Herrn. Ich tue das, weil ich dich kenne. Und weil ich weiß, wem ich glaube. Und weil ich weiß, was du willst von mir. Und ich bin gerne deine Magd, weil du in der Ewigkeit mein Diener bist. Und er will in der Ewigkeit genau das umdrehen, was er von uns in dieser Welt erwartet. Nämlich diejenigen, die Ja zu ihm sagen und ihn bedienen wollen, die wird er in der Ewigkeit als Diener bei sich haben und uns erhöhen. Denn gerade am Pfingsten will er aus unserem sterblichen Fleisch das veredeln. Das sehen wir ganz besonders bei den Jüngern, die ja am Vorabend zum Leiden große Sprüche getan haben wie Petrus. Ich werde für dich sterben, und dann einige Stunden später kannte er ihn nicht mehr. Und da sehen wir unsere Schwäche, aber auch unsere Größe, die aus der Herr aus uns machen will. Nämlich, sie sind dann alle für ihn in den Tod gegangen, wie er für uns in den Tod gegangen ist. Und genau das wollte er uns im Abendmahlsaal beibringen. Und wir dürfen uns freuen, dass wir Pfingsten haben, denn die Welt verstehen wir nur, wenn der Heilige Geist uns nämlich befähigt, wirklich in dieser Kraft zu leben, in dieser Kraft zu wirken und damit Freude zu haben und glückliche Menschen zu sein, weil wir wissen, wir können nicht fehlgehen, denn er wird uns immer auffangen, wenn wir uns ihm anvertraut haben und ihn geliebt haben, wird uns in Ewigkeit diese Liebe vergelten. Amen.

0: Christus selbst betet darum, dass seine Jünger eins seien, damit diese Einheit in unserer Welt im Heiligen Geist sichtbar und spürbar werden kann. Bitten wir ihn.
1: Sende deinen Geist in die Herzen aller, deren Zweifel größer ist als der Glaube. Sende deinen Geist.
2: Sende deinen Geist.
1: Sende deinen Geist jenen, deren Leben durch eine schwere Krankheit verdunkelt ist. Sende deinen Geist. Wir beten für die Anliegen unserer lieben Hörerinnen und Hörer, die uns täglich erreichen. Legen sie in die liebende Fürsorge unseres himmlischen Vaters hinein. Bitten den Heiligen Geist um Trost und Hilfe und Kraft. Sende deinen Geist. Am Donnerstag beten wir immer auch um Berufungen. Herr, du hast gesagt, ich bin der Weg. Nicht wenige spüren, dass sie gerufen sind, einen besonderen Weg zu dir und zu den Menschen zu gehen. Sende ihnen deinen Geist, damit sie klar erkennen, welchen Weg sie gehen sollen. Sende deinen Geist. Sende deinen Geist allen Menschen, deren Leben von Angst und Dunkelheit bedroht ist. Und wir beten auch ganz besonders für unsere lieben Verstorbenen. Sende, schenk ihnen dein Leben in deiner Ewigkeit. Sende deinen Geist.
0: Denn wer dich in deinem Geist nachfolgt, der findet das Leben. Das ist unsere Hoffnung, unsere Zuversicht heute und in Ewigkeit.
3: Amen. Zur Gabenbereitung aus dem Jubilate Deo. Die Nummer 822, Gott ist die Liebe. Die Nummer 822, Strophen 6 und 7.

0: das mein und euer Opfer Gott, dem allmächtigen Vater, gefalle.
1: Der Herr gibt es auf Anhieb seinen Willen, zum Lohn des Herzens, zum Segen für uns und seine ganze heilige Kirche.
0: Barmherzig Gott, heilige diese Gaben, nimm das Opfer an, das dir im Heiligen Geist dargebracht wird, und mache uns selbst zu einer Gabe, die für immer dir gehört. Darum bitten wir durch Christus, unseren Herrn.
1: Amen.

ist. Darum jubelt heute der ganze Erdkreis in österlicher Freude. Darum preisen dich die himmlischen Mächte.

Ja, du bist heilig, großer Gott, und alle deine Werke verkünden dein Lob. Denn durch deinen Sohn, unseren Herrn Jesus Christus, und in der Kraft des Heiligen Geistes erfüllst du die ganze Schöpfung mit Leben und Gnade bis ans Ende der Zeiten. Versammelst du dir ein Volk, damit deinem Namen das reine Opfer dargebracht werde, vom Aufgang der Sonne bis zum Untergang. Darum bitten wir dich, allmächtiger Gott, heilige unsere Gaben durch deinen Geist, damit sie uns werden Leib und Blut deines Sohnes, unseres Herrn Jesus Christus, der uns aufgetragen hat, dieses Geheimnis zu feiern. Denn in der Nacht, da er verraten wurde, nahm er das Brot und sagte dir Dank, brach es, reichte es seinen Jüngern und sprach, nehmet und esset alle davon, das ist mein Leib, der für euch hingegeben wird.

Ebenso nahm er nach dem Mahl den Kelch, dankte wiederum, reichte ihn seinen Jüngern und sprach: Nehmet und trinket alle daraus, das ist der Kelch des neuen und ewigen Bundes. Mein Blut, das für euch und für alle vergossen wird, zur Vergebung der Sünden. Tut dies zu meinem Gedächtnis.

0: Ein Geheimnis des Glaubens. Und darum, gütiger Vater, feiern wir das Gedächtnis deines Sohnes. Wir verkünden sein heilbringendes Leiden, seine glorreiche Auferstehung und Himmelfahrt und erwarten seine Wiederkunft. So bringen wir dir mit Lob und Dank dieses heilige und lebendige Opfer dar. Schau gütig auf die Gabe deiner Kirche, denn sie stellt dir das Lamm vor Augen, das geopfert wurde und uns nach deinem Willen mit dir versöhnt hat. Stärke uns durch den Leib und das Blut deines Sohnes und erfülle uns mit seinem Heiligen Geist, damit wir ein Leib und ein Geist werden in Christus. Er mache uns auf immer zu einer Gabe, die dir wohlgefällt, damit wir das verheißene Erbe erlangen mit deinen Auserwählten, mit der seligen Jungfrau und Gottesmutter Maria, mit ihrem Bräutigam, dem heiligen Josef, mit dem heiligen Antonius von Padua, mit dem heiligen Hermann Josef, auf deren Denktag wir heute halten, und alle Heiligen, auf deren Fürsprache wir vertrauen. Barmherziger Gott, wir bitten dich, dieses Opfer unserer Versöhnung bringe der ganzen Welt Frieden und Heil. Beschütze deine Kirche auf ihrem Weg durch die Zeit und stärke sie im Glauben und in der Liebe deinen Diener, unseren Papst Leo, unseren Bischof Bertram, die Gemeinschaft der Bischöfe, die Priester und die Diakone, alle, die zum Dienst in der Kirche bestellt sind und das ganze Volk deiner Erlöster. Erhöre, gütiger Vater, die Gebete der hier versammelten Gemeinde. Führe zu dir auch alle deine Söhne und Töchter, die noch fern sind von dir. Erbarme dich auch unserer verstorbenen Brüder und Schwestern und aller, die in deiner Gnade aus dieser Welt geschieden sind. Nimm sie auf in deine Herrlichkeit und mit ihnen lass auch uns, wie du verheißen hast, zu Tische sitzen in deinem Reich. Darum bitten wir dich durch unseren Herrn Jesus Christus, denn durch ihn schenkst du der Welt alle guten Gaben. Durch ihn und mit ihm und in ihm ist dir Gott, allmächtiger Vater, in der Einheit des Heiligen Geistes, alle Herrlichkeit und Ehre jetzt und in Ewigkeit.
1: Amen.
0: Dem Wort unseres Herrn und Erlösers gehorsam und getreu seiner göttlichen Weisheit.

0: Erlöse uns, Herr, allmächtiger Vater, von allem Bösen und gib uns Frieden in unseren Tagen. Komm uns zur Hilfe mit deinem Erbarmen und bewahre uns vor aller Verwirrung und Sünde, damit wir voll Zuversicht das Kommen unseres Erlösers Jesus Christus erwarten.
1: Denn dein ist das Reich und die Kraft und die Herrlichkeit in Ewigkeit.
0: Am Ostertag trat Jesus in die Mitte seiner Jünger und sprach den Friedensgruß. Deshalb bitten wir, Herr Jesus Christus, du bist der wahre Sieg über Sünde und Tod. Schau nicht auf unsere Sünden, sondern auf den Glauben deiner Kirche und schenke nach deinem Willen Einheit und Frieden.

0: Siehe da an das wahre Lamm Gottes, das hinwegnimmt die Sünde der Welt. Herr,
1: ich bin nicht würdig, dass du eingehst unter mein Dach, aber sprich nur ein Wort, so wird meine Seele gesund.
0: Ich sage euch die Wahrheit, spricht der Herr. Es ist gut für euch, dass ich fortgehe, denn wenn ich nicht fortgehe, wird der Beistand nicht zu euch kommen. Halleluja.

und dass du für uns dein Herz gegeben hast. Es ist gekrönt mit der Dornenkrone und mit unseren Sünden. Wir wissen, dass du auch heute für uns betest, damit wir nicht fallen. Jesus, steh uns bei, wenn wir sündigen. Durch dein heiligstes Herz gib, dass wir einander alle lieben. Es soll keinen Hass mehr unter den Menschen geben. Zeig deine Liebe. Wir lieben dich alle und wünschen, dass du uns durch dein Hirtenherz vor der Sünde beschützt.

0: widmen auch die Gottesmutter um ihren besonderen Schutz. Unter deinen Schutz und Schirm fliehen wir, o Heide.
1: Verschmähe nicht unser Leben, sondern erlöse uns jederzeit von allen Gefahren. Und du Lohnhöhle und die Beneidung, Jungfrau, unsere Frau, unsere Mittlerin, unsere Fürsprecherin, versöhne uns mit deinem Sohn, empfehle uns deinen Sohn, stelle uns vor deinen Sohn.
0: Bitte für unsere heilige Gottesmutter,
1: dass wir wirklich werden der Verheißung Christi.
0: Lasset uns beten. Gütiger Gott, in dieser heiligen Feier hast du uns Anteil an deiner Gnade gegeben. Sie mache uns fähig, dein Wort zu verstehen und bereit, die Gaben deines Geistes zu empfangen. Darum bitten wir durch Christus, unseren Herrn.
1: Amen.
0: So danke ich euch ganz herzlich für euer Dasein, ganz besonders der Musik, für die schöne Gestaltung. Euch wünsche ich eine gesegnete Zeit. Und so wollen wir und auch allen, die mit den Medien uns dabei waren, eine glückliche Zukunft. Und so wollen wir noch den Segen meiner gedeihlichen Witterung erflehen. Der Herr sei mit euch. Gott, der Schöpfer aller Dinge, du hast uns Menschen die Welt anvertraut und willst, dass wir ihre Kräfte nützen. Aus dem Reichtum deiner Liebe schenkst du uns die Früchte der Erde, den Ertrag aus Garten und Acker, Weinberg und Wald, damit wir mit frohem und dankbarem Herzen dir dienen. Erhöre unser Gebet, halte Unwett und Hagel, Überschwemmung, Dürre, Frost und alles, was uns schaden mag, von uns fern, und schenke uns alles, was wir zum Leben brauchen. Darum bitten wir durch Christus, unseren Herrn.
1: Amen.
0: Und so segne euch, eure Lieben, und die ganze Welt, der dreieinige Gott, der Vater, der Sohn und der Heilige Geist.
1: Amen.
0: Geht hin und bringt den Frieden.
2: Aus dem Jubilate Deo, die Nummer 746, Selig bist du, Maria, die Nummer 746.
3: Du kennst uns gut, Maria.

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Aus dem Studio München begrüßt Sie Josef Hitzenberger. Einen schönen guten Morgen wünsche ich Ihnen allen. Wir übertrugen die Heilige Messe aus der Kirche St. Anton in Balderschwang im Bistum Augsburg. Herzlichen Dank an den Zelebranten Pfarrer Emeritus August Bechter. Testament, Erbe und Vermächtnis. Das Thema in der Lebenshilfe um 10 Uhr. Unser Experte Paul Grötsch, Fachanwalt für Erbrecht und Geschäftsführer des Deutschen Forums für Erbrecht aus München, stellt sich Ihren Fragen und ist auch im Anschluss an die Sendung noch bis 12 Uhr unter unserer Hörernummer erreichbar. Sie können jetzt bereits anrufen unter 089 517 008 008. Ich wiederhole 089 517 008 008. Die Leitungen sind freigeschalten. Rufen Sie an.

0: Testament, Erbe und Vermächtnis bei uns im Studio München live. Paul Krötsch, Fachanwalt für Erbrecht, Geschäftsführer des Deutschen Forums für Erbrecht. Guten Morgen, Herr Krötsch.
1: Guten Morgen, Herr Lindinger.
0: Herr Krötsch, wir reden in dieser Stunde bis 11.05 Uhr, gute Stunde haben wir Zeit, mit Ihnen, mit den Hörern über Fragen zum Erbrecht. Sie können uns erreichen. Josef Hitzenberger ist der Erste, der Sie empfängt am Telefon, ehrenamtlicher Mitarbeiter in der Regie im Sendestudio und wird Sie auf Sendung nehmen können dann. Wir haben hier die Fragerunde zu dem Kreis rund ums Testament. Herr Krötsch, Standardfrage, gibt's im Erbrecht irgendwas Neues oder ist es genauso wie die letzten 50 Jahre, sage ich beinahe?
1: Die letzten 50 Jahre vielleicht nicht, aber die große Änderungen hat es jetzt zuletzt tatsächlich nicht gegeben, aber das ändert eigentlich nichts an der Tatsache, dass es trotzdem immer aktuell ist, dieses Thema, weil eben ja das Erbrecht jeden irgendwann mal trifft und man da gut vorbereitet sein sollte und alles möglichst geregelt haben sollte, damit nicht unnötig Streitigkeiten entstehen oder auch unnötig Steuern gezahlt werden.
0: Rufen Sie uns an hier im Studio München. Sie erreichen uns bis 11.05 Uhr unter 089 517 008 008. Es geht ums Erbrecht. 517 008 008 in München. Josef Hitzenberger wird Sie in der Senderegie in Empfang nehmen, Sie auf Sendung schalten. Jetzt ist ja der Punkt, Herr Krötsch, viele machen offenbar kein Testament. Sie haben es angesprochen, das führt in der Regel immer wieder zu Streit. Wo sind die kniffligsten Punkte? Was muss ich unbedingt beachten?
1: Naja, es gibt ja die gesetzliche Erbfolge. Das heißt, wenn man kein Testament macht, greift diese, sodass also schon Regelungen vorhanden sind, aber die passen eben nur in den allerwenigsten Fällen. Denn natürlich kann das Gesetz nur eine relativ pauschale Lösung anbieten, die ja für alle irgendwie passen muss, aber nicht genau auf den jeweiligen Fall passt. Dafür gibt es aber dann eben die Möglichkeit, ein wirklich auf die jeweilige Situation genau abgestimmtes Testament zu machen. Das versuchen dann viele, weil sie auch denken, das sei ja nicht so sonderlich schwierig, aber es stellt sich dann halt doch immer wieder raus, dass es schwieriger ist als gedacht. Und gerade wenn man dann auch irgendwelche Fachbegriffe verwendet, die man meint zu kennen, dann passieren häufig Fehler, weil die dann eben eine ganz andere Bedeutung haben für den Juristen. Und schlussendlich muss ja dann ein Jurist, ein Richter bei Streitigkeiten über das Testament entscheiden, wie denn das zu verstehen ist. Und der hält sich dann halt an die Auslegungsregelungen, die das Gesetz ihm vorgibt. Und dann kommt häufig wohl ein anderes Ergebnis raus als der eigentliche Wunsch des Erblassers. Und das ist dann immer schade. Das sollte man durch eine geschickte und juristisch korrekte Testamentsgestaltung vermeiden.
0: Rufen Sie uns an in München. Es ist auch schon der eine oder andere in der Leitung. Zögern Sie nicht. Vielleicht haben Sie eine gewisse Wartezeit. Wir beraten beziehungsweise Paul Krötsch alle. Es ist Ihre Sendung bis 11.05 Uhr 089 517 008 008. Herr Krötsch, unjuristisch gesagt, es kommt was Gesetzeskonformes nach den Vorgaben raus, wenn man es nicht geregelt hat. Aber am Ende ist es vermutlich nicht zur Zufriedenheit dessen, der die Geschichte erfunden hat, in Anführungszeichen.
1: Genau, also ich kann mal ein kleines Beispiel vielleicht machen. Wir haben es ja schon im Titel der Sendung, Erbe und Vermächtnis. Das wird von vielen Laien einfach als gleichbedeutend verstanden, sind aber zwei sehr unterschiedliche Dinge. Der Erbe ist der Rechtsnachfolger in der Sekunde des Todes des Erblassers. Das können auch mehrere sein, es entsteht eine Erbengemeinschaft. Und die werden automatisch, wenn sie denn nicht nachträglich noch ausschlagen, dann erben. Die Vermächtnisnehmer, denen gehört zum Zeitpunkt des Erbfalls noch gar nichts, sondern die haben nur einen Anspruch gegen den oder die Erben auf Übertragung bestimmter Nachlassgegenstände oder Zahlung eines bestimmten Betrages oder dergleichen. je nachdem, was geregelt ist. Und die müssen dann diesen Anspruch gegenüber dem Erben geltend machen. Und mit dieser Möglichkeit, einerseits einen Erben einzusetzen und bestimmte Personen mit verschiedenen Gegenständen zu bedenken, schafft man schon einen ganz großen Schritt, um die Abwicklung möglichst zu erleichtern und Streit zu vermeiden. Denn dann gibt es klare Rollen und klare Regeln, wer was von wem verlangen kann. Anders bei einer reinen Erbengemeinschaft, wenn alle irgendwie Erben sein sollen, weil dann müssen die Erben alle miteinander einvernehmlich alles auseinandersetzen und regeln, und es muss immer Einstimmigkeit herrschen. Das ist deutlich schwieriger. Deswegen wird das häufig in Testamenten gemacht, dass man zwar einen Erben oder auch mehrere einsetzt und dann aber Vermächtnisnehmer. Wenn jetzt ein juristischer Laie beim Schreiben eines Testamentes da die Begriffe verwechselt, kann es eben zu Missverständnissen führen, und dann muss geklärt werden, ob das tatsächlich so gemeint ist, wie es geschrieben steht, oder nicht doch anders. Aber das ist
0: also
1: halt
0: nicht
1: immer
0: unkompliziert. Wir haben jetzt eine Frau aus Oberbayern in der Leitung, wenn ich richtig informiert bin, und ich würde sie jetzt anonym, das habe ich vergessen vorher, Sie können natürlich jederzeit anonym anrufen, um Gottes Willen, klar. So, guten Morgen.
2: Guten Morgen.
0: Sie hören uns?
2: Ja, ich höre Sie.
0: Genau, Sie dürfen gerne jetzt Ihre Frage an den Herrn Grötz stellen.
2: Ja, es ist so, wenn wir den, also wir haben unserer Tochter das Haus überschrieben. Und wir haben jetzt nochmal ein Grundstück verkauft, und da kriegt jetzt sie einen Teil vom Geld. Und wie ist es das, wenn die Ehe zum Beispiel jetzt auseinandergehen würde? Hat der Ehemann da ein Recht auf dieses Geld auch? Pflichtanteil oder irgendwas? Oder?
1: Also eine sehr gute Frage, weil dieses Thema immer wieder auftaucht, auch in der Beratung. Was passiert, wenn sich die Kinder, die etwas geschenkt erhalten, scheiden? Brauchen die einen Ehevertrag oder dergleichen? Was kann man da machen? Wenn die Kinder keinen Ehevertrag haben, gilt ja der gesetzliche Güterstand. Das ist die sogenannte Zugewinngemeinschaft. Das bedeutet, im Fall der Scheidung schaut man, was hat denn die jeweiligen Ehegatten zum Zeitpunkt der Eheschließung an Vermögen? Und was haben sie jeweils zum Zeitpunkt der Scheidung oder des Scheidungsantrags? Und je nachdem, wie sich das jeweils entwickelt hat, vielleicht beim einen mehr als beim anderen, muss das ausgeglichen werden. Und zwar in der Höhe der Hälfte dieser Differenz dieser beiden Zuwächse. Das heißt, der eine muss dann an den anderen etwas zahlen. Jetzt wäre es ja grundsätzlich so, wenn Sie Ihrer Tochter da etwas schenken, dass sie dann am Ende der Ehe, wenn sie sich entscheiden lässt, mehr Vermögen hat als am Anfang, sodass das ja eigentlich dann auszugleichen wäre. Das sieht das Gesetz aber glücklicherweise anders. Schenkungen, die man bekommt, werden rausgerechnet bei dieser Zugewinnberechnung. Das heißt, daran hat der Ehegatte auch bei Schenkung grundsätzlich, bei Scheidung grundsätzlich keine Ansprüche, auch nicht über den Zugewinnausgleichsanspruch. Etwas anderes ist es bei Immobilien, die geschenkt werden. Da kann es ein bisschen problematischer sein oder bei Sachgegenständen überhaupt. Denn zwar bleiben auch diese grundsätzlich außen vor, aber die können sich natürlich im Wert entwickeln. Also die haben vielleicht eine Wertsteigerung. Gerade Immobilien steigen ja häufig deutlich stärker, als die Inflation ist. So dass dann dieser Wertzuwachs in diese Zugewinnberechnung reinfällt und sich dadurch dann tatsächlich Zugewinnausgleichsansprüche des Schwiegerkindes ergeben können, was man dann aber auch vermeiden kann, wenn man entsprechende Regelungen in diesen Überlassungsvertrag einbaut. Das geht auch. Da muss man sich bei der Überlassung, bei der Schenkung schon bestimmte Dinge überlegen. Dann kann man Regelungen einbauen, die selbst dieses vermeiden. Absolut sicher ist es natürlich, wenn das Kind einen Ehevertrag macht mit dem Ehepartner. Das kann auch nur man muss nicht eine pauschale Gütertrennung sein, die ist unter Umständen auch nicht so ganz günstig, auch erbschaftssteuerlich, sondern man kann nur diese Zugewinngemeinschaft auch modifizieren, zum Beispiel dahingehend, dass eben bestimmte Gegenstände, die man hat, nicht vom Zugewinn umfasst sind, eben zum Beispiel auch eine Immobilie.
0: So.
2: Aber wenn jetzt dieses Haus, das wir auch während der Ehe überschrieben kriegt, also da kann man dann nicht irgendwie zusätzlich was schreiben, dass er da keinen Anspruch darf.
1: Doch, also Sie können in diesem Überlassungsvertrag, wenn Sie das noch nicht
2: machen. Aber der Überlassungsvertrag ist ja schon.
1: Genau, der ist schon passiert. Aber da können Sie ja schon mal schauen, ob denn nicht tatsächlich in diesem Überlassungsvertrag schon eine entsprechende Regelung drin ist. Also das wird sehr häufig gemacht. Wenn nicht, dann ist es grundsätzlich so, dass es zu berücksichtigen ist. Aber wie gesagt, nur die Wertsteigerung der Immobilie. Nicht der ursprüngliche Wert zum Zeitpunkt der Schenkung. Der ist egal. Es geht nur um die Wertsteigerung. Also deswegen ist die

0: Das wird jetzt auch, also hauptsächlich wird man das jetzt so wissen, weil das ist jetzt in der Arbeit, meine Tochter, weil ob man da irgendwas schreiben kann und wann und wo und so.
1: Klare Antwort. Ich glaube, damit können Sie jetzt was anfangen und ja, im das geben wir immer weiter. Wir können natürlich so hier im in der Ferndiagnose nicht alles beurteilen. Also nicht nur an Sie und generell immer gerne auch den Rat, sich nochmal lokal, regional bei einem Anwalt, einer Anwältin Ihres direkten Vertrauens beraten zu lassen. Herzlichen Dank für Ihren Anruf. Auf Wiederhören. Wir haben einige Hörer und Hörerinnen in der Leitung. Danke Ihnen für Ihren Anruf. Auf Wiederhören. Sie können uns jederzeit erreichen unter 089 517 008 008. Das kann sein, dass Sie sich ein bisschen gedulden müssen. Wir haben jetzt eine Hörerin aus Butzbach, anonym. Natürlich müssen Sie nicht Ihren Namen nennen hier. Das ist eine Beratungsstunde mit Paul Grötsch, dem Geschäftsführer des Deutschen Forums für Erbrecht. Guten Morgen nach Butzbach.
2: Ja, guten Morgen.
1: Guten Morgen. Butzbach liegt in Hessen, das stimmt, oder? Mehr verraten wir
2: Hessen,
1: nicht.
2: Hessen, ja.
1: Ja, wunderbar.
2: Ja, ja. Also wir haben hier eine ganz verworrene Geschichte im Grunde der Erbsache. Bei uns war normalerweise alles geregelt. Wir hatten früher ein Berliner Testament. Das war alles gültig. Und dann war es so, ich lebe heute hier im Pflegeheim und dadurch kam die Sache eigentlich alles durcheinander, so dass ich heute nichts mehr besitze. Wir hatten ursprünglich das Haus, wie gesagt, auf Gegenseitigkeit. Der längst Lebende, der hat es und es war auch kein Nacherbe bestimmt. Der längst Lebende hätte dann mitmachen können, was er wollte. Aber durch meine Pflegebedürftigkeit hat man uns irgendwann zu einem Notar, man kann sagen, gelockt. Und ich wusste damals gar nicht, um was es überhaupt gehen sollte. Nur als wir dann da saßen und dann kam auf einmal bei raus, ja gut, es sollte dann die Betreuung festgesetzt werden. Und durch diese Betreuung vor 15 Jahren hatte ich in dem Sinn dann alles verloren. Und ich sitze heute hier im Pflegeheim. Ich habe gesagt, das habe ich noch nie gesehen. 0,00 ist mein Vermögen. Und quasi nur noch 150 Euro Taschengeld hier für das Nötigste und dadurch und was noch dazu kam, unsere Enkelin wäre normalerweise die Nacherbin gewesen, da unser Sohn mit 48 Jahren verstorben war. Somit wurde dem Kind ihr Erbe auch genommen. Jetzt war es aber so, ich habe mich kürzlich dazu entschieden, mir jetzt doch mal eine Anwältin zu nehmen. Und dadurch wurde ich doch ein bisschen schlauer gemacht. Sie riet mir im Ableben meines Mannes, dass ich mir dann eventuell doch noch ein, wie nennt es, dass für mich noch was übrig blieb. Ach Gott, was kann man sich einklagen? Und auch die Enkelin, die können das auch.
1: Darf ich eine Zwischenfrage stellen? Ja, wann ist das Ganze passiert? Weil dann ist das Einzige, was wir nochmal aus meiner Sicht jetzt unjuristisch erörtern können, ob es irgendwelche Fristen gibt, wo Dinge aufzuklären sind.
2: Die sind abgelaufen, vor 15 Jahren. Deshalb, die sind abgelaufen. Leider, das wusste ich damals nicht, weil sonst hätte die Enkelin auch innerhalb von 2 Jahren Einspruch erheben können. Aber somit ist das alles vorbei. Nennen Sie mir doch bitte mal, welches Recht hat man, dass man einklagen kann, wenn man enterbt oder so ist. Ich komme eben nicht auf den Namen.
3: Ja, wenn man enterbt ist, kann man unter Umständen Pflichtteilsansprüche haben, aber...
2: Pflichtteil, ja genau, ja, Pflichtteil. Und somit meinte die Anwältin, das wäre halt für mich noch die einzige

0: Chance, dann auch noch eventuell etwas zu bekommen oder auch dann halt die Enkelin. Wie gesagt, mein Teil wurde verschenkt und das Teil meines Mannes, das hat er sich schön behalten. Und wissen Sie, ich wurde halt einfach mit dieser Ungerechtigkeit gar nicht fertig. Und wie gesagt, deshalb habe ich mir dann auch diese Anwältin genommen und habe auch gesehen für mich, dass es jetzt richtig war, diese Anwältin zu haben. Und ja, das war jetzt eigentlich nur mal eine, naja, Aussage bei Ihnen, dass auch andere Menschen mal wissen, wie es mit einem gehen kann, ohne
1: dass man... Das klingt nicht gut. Wir danken Ihnen für den Beitrag. Herzlichen Dank. Das ist natürlich eine Botschaft für viele, dass man sozusagen sich dann auch vorher beraten kann. Wir danken Ihnen herzlich und wünschen Ihnen alles Gute. Wir nehmen Sie auch in unseren Gebetsanliegen im Sender hier bei Radio Horeb gerne mit. Das ist selbstverständlich.
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1: Das freut uns sehr. Wir wünschen Ihnen alles Gute, Gottes Segen, herzliche Grüße nach Butzbach in Hessen. Auf Wiederhören. So, wir sind hier in der Lebenshilfe, Testament, Erbe und Vermächtnis. Unser Experte stellt sich Ihren Fragen noch bis 11.05 Uhr. Paul Grötsch, er ist Fachanwalt für Erbrecht hier in München. Er ist auch Geschäftsführer des Deutschen Forums für Erbrecht. Wir ermuntern Sie, rufen Sie uns an mit all Ihren Fragen, die Sie rund um dieses spannende, oft offenbar komplizierte Thema haben. Hier im Studio München live unter 089 517 008 008 089 517 008 008. Wahrscheinlich haben Sie die Nummer längst eingespeichert und wir müssen sie Ihnen gar nicht sagen. Es ist 10:50 am Donnerstag vor Pfingsten. Sie können uns natürlich jederzeit nochmal ganz ausdrücklich bei dieser Materie, wo man sich nicht unbedingt sozusagen zum Fenster rauslehnen will, anonym anrufen. Klarer Fall, überhaupt kein Problem. Wir gehen jetzt auch weiter gleich zu einer Dame nach Oberndorf am Neckar in Baden-Württemberg. Guten Morgen nach Oberndorf.
2: Ja, guten Morgen.
1: Sie dürfen gerne jetzt, Sie sind dran, Sie sind auf Sendung live hier, bundesweit zu hören, von Helgoland bis Freilassing, kurz vor Salzburg, von Aachen bis nach Görlitz. Ihre Frage an unseren Anwalt Paul Grötsch, der ist der Experte, der Fachanwalt für Erbrecht. Bitte sehr.
2: Ja, guten Morgen zusammen. Meine Frage ist, ich meine, dass unsere Erbschaft, also mein Elternhaus, zu Unrecht vererbt wurde und ich bekomme, dass da auch eine Unterschrift gefälscht wurde und anderes. Ich bin jetzt ganz alleine hier in Oberndorf und meine Frage ist, lohnt es sich da alleine, wenn ich mir jetzt einen Anwalt nehmen würde, noch mal etwas anzufechten? Also das Erbe wurde ausgezahlt und ja, bei mir...
3: Was heißt das, dass das Erbe ausgezahlt wurde?
2: Dass das Haus jetzt verkauft wurde an meinen Neffen und dass er uns alle ausgezahlt hat. Also wir sind 7 Geschwister. Mhm. Genau. Ja.
3: Und was glauben Sie jetzt genau, sei nicht richtig verlaufen?
2: Das Testament selbst nicht gefälscht, im Sinne meiner Eltern ist, die verstorben sind. Und ich habe mich auch von meinem Mann getrennt, weil wir nicht mehr gesprochen haben und unterschiedliche Glaubensansichten haben. Und jetzt ist es so, dass unsere Kinder auch nicht mehr glauben können. Und das ist eigentlich das Schwerste für mich jetzt.
3: Aber hier geht es ja jetzt um die Frage, oder Sie sagten, dass etwas gefälscht worden sei.
2: Ja, wenn ich jetzt mein Elternhaus gehabt hätte oder erben würde, ich hatte da mal einen Wohnanspruch, ein Wohnrecht, Und wenn ich das Elternhaus jetzt hätte, dann wäre es mir einfacher, wieder Kontakt zu unseren Kindern aufzubauen. Und
3: gibt es denn ein Testament?
2: Ihre Eltern? Es gibt ein Testament.
3: Und das glauben Sie, ist falsch?
2: Da habe ich die Information, dass da nicht alles richtig passiert ist.
3: Gut, aber also das heißt, es sei gefälscht, entweder nicht von einem Ihrer Eltern geschrieben oder nicht von beiden unterschrieben, sondern irgendwie von einem Dritten gefälscht.
2: Dass da eine Unterschrift gefälscht wurde,
3: gut.
2: Ja, genau.
3: Also, das kann man natürlich versuchen geltend zu machen, allerdings ist das immer sehr schwierig. Man braucht dann Nachweise dafür. Bei einer Fälschung braucht man im Grunde ein Gutachten eines Graphologen, der dann feststellt, ob das tatsächlich gefälscht ist oder nicht. Das erfolgt durch Vorlage von Vergleichsschriften. Das heißt, man muss dann dieses Testament vorlegen und dann eben auch Vergleichsschriften, Briefe, sonstige handschriftliche Notizen oder sonstiges des angeblichen Erblassers oder des angeblichen Testierenden, dessen Unterschrift da gefälscht worden sei. Und dann kann man als Graphologe feststellen, ob denn das tatsächlich von dem Erblasser stammt, die Unterschrift, oder nicht. Ist immer sicherlich eine sehr hohe Hürde, aber da, glaube ich, wäre es das Sinnvollste. Sie gehen mal mit diesem Testament zu einem Anwalt bei Ihnen und legen ihm das vor, schildern ihm die Umstände und dann auch die Gründe, weshalb Sie davon ausgehen, dass das gefälscht ist und woran Sie das festmachen wollen. Sinnvoll ist es dann sicherlich auch, wenn Sie schon ein paar Vergleichsschriften dabei haben, dann kann man sich vielleicht schon ein erstes Bild machen und dann besteht vielleicht auch die Möglichkeit, einmal bei einem Graphologen nachzufragen, ob denn hier Aussichten da bestehen, ob das dem irgendwie komisch vorkommt, und wenn ja, dann kann er so ein Gutachten machen. Und dann können Sie weitersehen. Wenn Sie dann so ein Gutachten in der Hand haben, das tatsächlich darauf hinweist oder bestätigt, dass diese Unterschrift gefälscht ist, dann können Sie grundsätzlich auch diesen Erbfall bei Gericht nochmal aufrollen. Ja.
1: Darf ich kurz dazwischen gehen? Spielen da Fristen eine Rolle? Ist es irgendwann Geschichte, Verjährung und so weiter, Herr Krötsch?
3: Grundsätzlich eigentlich nicht, weil die Erbfolge, die verjährt nicht, sondern die ist, wie sie ist. Und wenn sich hinterher herausstellt, dass da irgendetwas bei der Bestimmung der Erbfolge falsch gelaufen ist, dann kann das auch nachträglich auch nach vielen Jahren noch geändert werden. Natürlich ist es immer einfacher, je früher man das macht, je länger das dauert, umso schwieriger wird es. Und selbstverständlich, jetzt ist ja hier schon viel passiert. Also Sie haben ja das Haus wurde ja schon verkauft. Ob das dann alles noch rückabgewickelt werden kann, ist die Frage. Aber vielleicht, also das sollte man zumindest mal wirklich umfassend prüfen. Das können wir jetzt nicht am Telefon machen, aber um das wirklich entscheiden zu können, ob es sinnvoll ist, dass Sie das weiter betreiben, sollten Sie sich beraten lassen, persönlich, und dann entscheiden, auch was Sie bereit sind, da zu investieren, zum einen finanziell, aber natürlich auch emotional und zeitlich. Das ist ja auch nicht so, dass das dann in 2 Tagen vorbei ist.
2: So. Mhm. Können Sie mir denn einen guten Experten sagen, der mich da beraten kann? Weil ich bin da ganz alleine und kenne mich mit Verwaltung und mit so etwas eigentlich gar nicht aus.
3: Also Sie können gerne bei der Homepage des Deutschen Forums für Erbrecht nach Experten in Ihrer Gegend suchen. Das geht. Da gibt es eine Liste mit Erbrechtsexperten, die man auch nach Wohnort suchen kann. Da können Sie etwas finden. Oder Sie fragen bei der Anwaltskammer in Ihrer Stadt nach, wo es Fachanwälte für Erbrecht gibt. Dann finden Sie da sicherlich jemanden, der Ihnen helfen kann.
1: Herzlichen Dank für Ihren Anruf. Wir wünschen Ihnen alles Gute. Sie können sich auch im Zweifel immer bei uns im Hörerservice melden. Die haben auch noch Adressen eventuell. Wir haben auch eine Broschüre, Wertvolles für die Zukunft bewahren. Können Sie im Internet, auch auf der Website, auf der App downloaden und so weiter und so fort. Herzlichen Dank wir wünschen Ihnen alles Gute und eine gute Zeit, schöne Pfingsttage. Auf Wiederhören nach Oberndorf. Auf Wiederhören.
2: Auf Wiederhören.
1: So, wir gehen der Reihe nach weiter. Wir haben viele Anrufer in der Leitung. Bitte Sie um Geduld hier. Spannende Themen rund ums Testament, Erbe und Vermächtnis. Rufen Sie uns weiter an. Sie erreichen uns live im Studio München. 35 Minuten haben Sie auf jeden Fall noch Zeit. Und es gibt keine Fragen, die nicht beantwortet werden. Paul Krötsch kann Ihnen weiterhelfen, eine Spur legen, einen Tipp, auch wenn man nicht alles ohne Papier sofort in 5 oder 10 Minuten beurteilen kann. Trauen Sie sich, rufen Sie uns an, gerne anonym. Wir gehen weiter nach NRW ins Sauerland. Guten Morgen hier bei Radio Horeb.
4: Ja, schönen guten Morgen. Vielen Dank für die Sendung und dass man fragen darf. Ich habe die Situation, dass meine Mutter gestorben ist und meine Eltern so einen Berliner Vertrag hatten, so nennt sich das, glaube ich. Das heißt, sie haben sich gegenseitig beerbt, je nachdem, wer zuerst stirbt. Und dann hat mein Vater mir ein Papier vorgelegt, wo ich eben unterschreiben soll, nochmal extra, dass ich auf den Pflichtanteil verzichte. Und das habe ich gemacht. Und im Nachhinein habe ich gedacht, vielleicht ist das auch nicht das gewesen, sondern vielleicht ist es, dass ich grundsätzlich auf mein Erbe verzichte, auch wenn mein Vater stirbt. Kann ich das irgendwie beim Amt rauskriegen? Und wenn ja, kann ich dem widersprechen?
3: Das können Sie nicht bei einem Amt rauskriegen, aber das können wir wahrscheinlich jetzt gleich klären. Das, was Sie unterschrieben haben, haben Sie unterschrieben, als Ihre Mutter schon verstorben war, oder?
4: Ja, aber ich habe es eben leider nicht durchgelesen.
3: Genau. Und waren Sie da bei einem Notar oder hat Ihnen Ihr Vater das einfach vorgelegt?
4: Nein, mein Vater hat mir das vorgelegt und hat das dann zum Amtsgericht weitergeleitet.
3: Okay, gut. Also, dann kann ich Sie beruhigen. Sie haben jetzt hinsichtlich der Rechte nach Ihrem Vater sicherlich auf nichts verzichtet, sondern nur hinsichtlich des Pflichtteilsanspruches nach Ihrer Mutter. Darauf können Sie privatschriftlich verzichten, wenn der Erbfall wie bei Ihnen schon eingetreten war. Also das ist der große Unterschied, weshalb das jetzt tatsächlich gut zu klären ist, auch ohne dass wir die Unterlagen kennen. Man kann auf einen Pflichtteilsanspruch verzichten nach dem Tod, jeder formlos. Das geht schriftlich, mündlich, wie auch immer. Vor dem Erbfall geht das aber nur durch einen notariellen Vertrag. Und das Gleiche gilt auch für einen Erbverzicht. Also das heißt, wenn Sie aufs ganze Erbrecht verzichten hätten sollen oder auch auf eine Zuwendung, die vielleicht in diesem gemeinschaftlichen Testament schon enthalten ist für den zweiten Erbfall. Auch das geht nur, wenn der Erbfall noch nicht eingetreten ist, durch eine notariell beurkundete Erklärung, nicht anders.
4: Ach, das ist ganz super. Vielen Dank.
1: Damit ist Ihre Frage hier in der Lebenshilfe bei Radio Horeb erstmal beantwortet. Wenn es was gibt, melden Sie sich gerne wieder. Wir sind im Juli wieder für Sie da, natürlich sonst auch beim Hörerservice mit diversen Unterlagen. Herzlichen Dank in Sauerland. Schönen Tag, schöne Pfingsten, auf Wiederhören. So, wir gehen weiter hier in der Lebenshilfe auf Radio Horeb, Ihrer christlichen Stimme in Deutschland, mit unserem Erbrechtsanwalt Paul Krötsch ins Rheinland. Ein anonymer Anrufer, eine anonyme Anruferin. Guten Morgen.
5: Guten Morgen.
1: Ihre Frage bitte an den Herrn Krötsch.
5: Ja, ich bin Witwe und besitze ein Haus und ich habe 2 erwachsene Kinder, die auch verheiratet sind. Es sind auch Enkelkinder da. Mein Sohn ist aber verstorben und meine Tochter hätte später mal Interesse an ihrem Elternhaus, das ich mit meinem Mann damals gebaut habe. Jetzt könnte sie aber um die Hälfte des Hauses an ihren Bruder oder beziehungsweise seine Kinder abzugeben, das gar nicht aufnehmen. Sie könnte dann das Haus nicht so stark belasten. Gibt es da eine Möglichkeit, dass man demjenigen, der dadurch ein Vorrecht hat oder wie auch immer, eine Chance kriegt, überhaupt das Haus zu übernehmen. Sonst müsste es ja verkauft werden. Und das sollte nicht sein. Gibt es da eine Möglichkeit, dass man das irgendwie...
3: Also bevor ich jetzt auf Ihre Frage konkret antworten kann, muss ich noch eine Nachfrage stellen. Ja. Haben Sie mit Ihrem Mann ein gemeinschaftliches Testament gemacht?
5: Ja, dass ich das erbe, wenn er stirbt.
3: Genau. Und steht in diesem Testament auch etwas für den Fall, dass der länger lebende, also jetzt in dem Fall Sie, versterben? Ist da geregelt, dass dann das Vermögen an die Kinder fällt, oder ist dazu nichts geregelt?
5: Nein, ich glaube, da steht nichts drin. Ich kann das jetzt nicht so sagen, aber ich meine, wir hätten das ausgelassen.
3: Okay. Also, wenn das tatsächlich so ist, dass Sie nur diesen ersten Erbfall in diesem gemeinschaftlichen Testament geregelt haben, dann können Sie grundsätzlich natürlich noch ein neues Testament machen, in dem Sie dann Ihren Erbfall regeln. Sollte in Ihrem Testament drinstehen, dass Sie schon mit Ihrem Mann gemacht haben, dass Sie sich gegenseitig zu Erben einsetzen und Erben des Längerlebenden werden die Kinder zu gleichen Teilen und sonst steht da nichts drin, dann können Sie kein Testament mehr machen. Da steht dann diese Bindungswirkung des Testaments entgegen. Also wenn Sie das irgendwie angehen wollen, sollten Sie sich auf alle Fälle nochmal konkret beraten lassen und dieses Testament mit zum Anwalt nehmen, das schon besteht, und fragen, ob Sie überhaupt was ändern können, das prüfen lassen, nicht, dass Sie jetzt da irgendwas machen, in der Annahme, dass Sie das jederzeit können und dann stellt sich hinterher doch raus, dass Sie gar nichts mehr ändern können. Also das gilt es vorab zu klären. Aber wenn es tatsächlich so ist, dass Sie frei verfügen dürfen, weil für den zweiten Erbfall in diesem gemeinschaftlichen Testament nichts geregelt ist, dann können Sie ein Testament machen und in dem festlegen, dass Ihre Tochter das Haus übernehmen darf und die Kinder Ihres Sohnes auszuzahlen sind. Das können Sie machen. In welcher Höhe dann diese Auszahlung zu erfolgen hat, können Sie grundsätzlich frei bestimmen. Also Sie müssen nicht im Testament regeln, dass die Kinder Ihres Sohnes die 50% Ihres Vermögens bekommen. Sie können das verschieben. Sie können, ja, gibt ja auch gute Gründe. Eben, Sie wollen, dass das Haus, das Sie mit Ihrem Mann gebaut haben, weiter in der Familie bestehen bleibt. Das ist ja ein Wert für Sie. Es ist Ihr Wille, nicht unbedingt der Zwang da, die Kinder jeweils genau hälftig zu bedenken. Das heißt, dass Sie können da jederzeit auch das Vermögen in Richtung Ihrer Tochter verschieben beziehungsweise diese begünstigen. Grenzen gibt es allerdings schon. Es ist das Pflichtteilsrecht. Das heißt, ein Viertel des Vermögens, das Sie hinterlassen, können die Kinder Ihres Sohnes verlangen. Das heißt, das ist die Pflichtteilsquote insgesamt, die die haben. Das heißt, Ihre Tochter müsste dann zumindest ein Viertel auszahlen dieses gesamten Wertes. Ja. Darunter können Sie nicht gehen, beziehungsweise können Sie schon, aber die Enkel hätten dann eben einen Pflichtteilsanspruch und können das als Mindestes verlangen.
1: Können Sie damit weitermachen? Ja. Herzlichen Dank. Wir wünschen Ihnen alles Gute. Ja. Schöne Pfingstfeiertag. Danke für Ihren Anruf.
5: Ihnen auch.
1: Auf Wiederhören.
5: Danke. Tschüss.
1: So, wir gehen jetzt nach Oberbayern, nach Eichstätt. Guten Morgen. Eine Dame in Eichstätt. Guten Morgen.
6: Guten Morgen.
1: Sie dürfen Ihre Frage stellen.
6: Ja, ich habe ein Haus und das möchte ich meinem Sohn vererben. Und da wollte ich wissen, was da an Erbschaftssteuer eventuell anfällt. Er hat schon einmal einen Bauplatz überschrieben gekriegt aus dem Betriebsvermögen. Und jetzt ist halt noch das Elternhaus da. Ich lebe allein. Mein Mann ist schon vor 15 Jahren verstorben. Ich hab das Haus von meiner Mutter geerbt.
3: Aber wohnen Sie in dem Haus, das jetzt da noch?
6: Ich wohne jetzt in dem Haus nicht, aber weil mir das Haus ist mir ausgebrannt. Da hat eine elektrische Leitung, hat man da die Küche und das Haus. Das will aber er jetzt herrichten mit mir. Und ich möchte dort gern wieder wohnen. Okay. Aber ich will in das Haus, weil ich ja schon zu alt bin, bin ich über 80, dann möchte ich jetzt das Haus weitergeben. Was fällt da an Erbschaftssteuer an? Ich habe zwar noch einen anderen Sohn, der hat den Hof, Der hat auch ein Haus und einen Hof geerbt.
3: Also welche Erbschaftssteuer anfällt, hängt von verschiedenen Faktoren ab. Also zum einen hat man verschiedene Freibeträge. Ihr Sohn hat Ihnen gegenüber einen Freibetrag von 400.000 Euro. So, diesen Freibetrag hat man alle 10 Jahre. Sie sagten, Sie hätten Ihrem Sohn schon etwas geschenkt. Ist das in den letzten 10 Jahren passiert? Oder?
6: Nein, das ist schon über 20 Jahre.
3: Okay, dann ist das irrelevant. Das heißt, es geht jetzt allein um das Haus, was das wert ist mit dem Grund, auf dem das steht. Wenn das Ganze unter 400.000 wert ist, dann können Sie Ihrem Sohn das jederzeit schenken oder vererben, weil ja dann der Freibetrag nicht überstiegen ist.
6: Ja.
3: Haben Sie da eine ungefähre Vorstellung, was das wert ist? Kommen Sie da drüber oder nicht?
6: Ich glaube, dass es eher drüber geschätzt wird, weil es ist zwar ein Dorf, aber es hat ein großes Grundstück. Okay. Und momentan ist es ja nicht gut, in einem schlechten Zustand, weil die Küche gebrannt hat. Und
3: Sie können natürlich dann jetzt schon vielleicht auch diesen schlechten Zustand für sich nutzen, weil es ja tatsächlich durch diesen Brand wahrscheinlich deutlich weniger wert ist, als wenn es im guten Zustand wäre. Und das kann man auch in einem Sachverständigengutachten, das man dann beim Finanzamt vorlegen könnte, durchaus belegen. Und dann kann dieser vom Sachverständigen ausgewiesene Wert berücksichtigt werden. Also das wäre jetzt schon eine Möglichkeit. Sie könnten sich auch vielleicht, wenn Sie überlegen, das Haus schon lebzeitig zu übertragen, den Nießbrauch vorbehalten. Auch dieser Nießbrauch hat einen Wert, der die Schenkung reduziert, sodass Sie, obwohl das Haus vielleicht insgesamt mehr wert ist als 400.000, trotzdem unter diese 400.000 kommen. Das müsste man genauer berechnen, kann man machen. Erbrechtsanwälte oder Steuerberater, die sich in diesem Gebiet auskennen, können diese Bewertung vornehmen und dann kann man sehen, ob das über diese 400.000 funktioniert. Wenn Sie das Haus renovieren lassen, ist ja auch die Frage, wer renoviert? Renoviert Ihr Sohn? Nimmt der die Kosten auf oder steht der dafür gerade? Oder Sie? Wenn er das zahlt, dann kann man dann natürlich auch diese Übertragung als Abgeltung für diese Kostenübernahme darstellen. Da ergeben sich schon einige Möglichkeiten, um das Ganze steuergünstig zu übertragen. Eine weitere Möglichkeit ist natürlich, wenn Sie ohnehin dann in dem Haus wieder wohnen wollen und er dann auch einzieht, wenn Sie versterben, dann gibt es auch noch diese sogenannte Familienheimbefreiung. Das heißt, das Haus, in dem der Erblasser bis zum Tod gewohnt hat, ist steuerfrei, wenn ein Kind nach dem Erbfall einzieht und dann 10 Jahre drin wohnen bleibt und 10 Jahre Eigentümer bleibt, wenn die Wohnfläche nicht mehr als 200.000 Euro übersteigt. Das ist so ein bisschen der Bereich, in dem Sie sich da bewegen. Also es gibt viele Möglichkeiten, die Steuern zu vermeiden.
6: Verzeihen Sie, bitte wiederholen Sie das einmal nochmal. Was Sie jetzt vorhin gesagt haben, die beiden Sätze von der, was auch zur Befreiung.
3: Das Familienheim, wenn Sie in dem Haus wohnen, bis zu Ihrem Erbfall, Ihr Sohn, wenn Sie versterben, einzieht oder auch drin wohnen bleibt und dann 10 Jahre drin wohnen bleibt und 10 Jahre Eigentümer bleibt, dann kann er dieses Haus auch ganz erbschaftssteuerfrei bekommen. Allerdings nur soweit das Haus nur eine Wohnfläche von 200 Quadratmeter hat.
6: 200 Quadratmeter, ja.
1: So.
6: Und wenn es geht da um 200 Quadratmeter, ist da eine Grenze. Und was, wie soll ich das verstehen jetzt genau?
3: Naja, wenn das Haus zum Beispiel 250 Quadratmeter Wohnfläche hat,
6: ja,
3: dann sind von dem Haus 4/5 steuerfrei, wenn diese Familienheimbedingungen eingehalten werden und 1/5 wäre dann zu versteuern. Da greift dann der Freibetrag von 400.000 noch zusätzlich. Also dann sollten Sie trotzdem keine Steuerproblematik haben.
1: Also unterm...
3: Aber ich glaube, das ist etwas zu komplex, um das jetzt wirklich auf den Fall zu berechnen und zu sagen, welche Steuer fällt dann genau an. eben, man braucht genauere Angaben zu dem Wert. Den müssen Sie erstmal ermitteln lassen und dann kann man berechnen, welche Steuerlast anfällt, bei welcher Konstellation und bei welcher Gestaltung.
6: So. Mit wie viel müsste man rechnen, wenn ich will ja wieder in das Haus zurück?
1: Das kann man so aus meiner Sicht auch, was der Herr Grötsch sagt, nicht wirklich sagen. Also wir können Ihnen aus der Ferne wirklich nur auch den Tipp geben, sich vor Ort bei Ihnen in Eichstätt oder im Raum Eichstätt juristisch beraten zu lassen. Besprechen Sie sich mit Ihrem Sohn, weil da kann man so keine Aussagen machen ohne eine wirkliche Einschätzung. Bitten wir um Verständnis.
6: Dann möchte ich gerne noch wissen, was wird berechnet? Ich weiß ja nicht, wie lange ich noch lebe. Dass mein Sohn vorher wird ja nicht in das Haus einziehen und wahrscheinlich auch später nicht. Man weiß nicht, was auf einem zukommt. Aber wie wird es berechnet? Er wird ja nicht im Haus mit mir wohnen. Und dann wird das berechnet, was ist da steuermindernd, wenn ich so, ich kann morgen noch leben oder übermorgen und über ein paar oder noch, weiß Gott, wie lange ich leben muss. Wie wird das berechnet ungefähr oder wie kann man das einsehen?
3: Also ich glaube zu verstehen, was Sie meinen. Also wenn Sie jetzt das Haus übertragen an Ihren Sohn unter Nießbrauchsvorbehalt, dann wird der Kapitalwert des Nießbrauchs vom Wert des Hauses abgezogen. Und dieser Kapitalwert hängt ab von der möglichen Miete, die man bekommen würde, wenn man das Haus vermieten würde pro Jahr. Und dieser Wert wird multipliziert mit einem Faktor, der abhängt von Ihrer statistischen Lebenserwartung. Da veröffentlicht das Bundesfinanzministerium regelmäßig, meistens jedes Jahr, aktualisierte sogenannte Sterbetafeln. Und aus denen ergeben sich die statistischen Lebenserwartungen und dann dieser Faktor, mit dem der Jahreswert der Miete multipliziert wird. So ist die Berechnung. Wie gesagt, da müsste man auch wieder erst klären, für wie viele würden Sie oder könnten Sie das Haus vermieten. Und dann kann man das alles berechnen. Für uns aus der Ferne so nicht machbar, leider.
1: So.
6: Wie schaut das aus, wenn dass ich ihn so wie er quasi verpflichte, dass er für mich sorgt, wenn ich mich nicht mehr selber, was da schnell passieren kann, wenn ich mich nicht mehr versorgen kann.
1: Das sind halt sehr theoretische Annahmen. Wir können Ihnen wirklich so nicht ernsthaft und konkret weiterhelfen, wie Sie sich das erwarten. Wir empfehlen Ihnen wirklich, besprechen Sie sich mit Ihrem Sohn, schauen Sie sich um, in Eichstätt, in der Nähe, wo auch immer, nach einem Juristen, dem Sie vertrauen, wo Sie ein gutes Gefühl haben, und der muss sich dann hinsetzen und mit Ihnen die Dinge durchgehen. Das lässt sich, das würde beim Herrn Grötsch, ich schaue ihm jetzt in die Augen, hat keine Glaskugel. Das sind sehr theoretische.
6: Ich meine nur, was würde das...
1: Das können wir so nicht beurteilen. Bitte ich Sie wirklich um Verständnis. Herzlichen Dank für Ihren Anruf. Auf Wiederhören.
6: Wiederhören.
1: So, wir sind in der Lebenshilfe, 10.45 Uhr am Donnerstag vor Pfingsten. Wir haben heute, Herr Grötsch, recht knifflige Fragen, fast so staatsexamensmäßig, rein theoretisch, kann man sich gar nicht ausdenken. Sie können uns bis 11.05 Uhr hier in der Lebenshilfe auf Radio Horeb, Ihrer christlichen Stimme in Deutschland, noch erreichen. Paul Grötsch ist hier im Studio live in München, im Studio Paul Grötsch ist Fachanwalt für Erbrecht und der Geschäftsführer des Deutschen Forums für Erbrecht. Herr Grötsch, so eine Grundfrage immer, die man raushört, um solche kniffligen Dinge zu beurteilen und beurteilen zu können, muss man sich doch wirklich im Grunde Rat direkt von einem Anwalt. Wir wollen ja nicht nur den Herrn Krötsch bekannt machen und seine Kanzlei. Man braucht Rat, oder ich kann das, ich höre zu und erstaune und sage, was Sie alles wissen, multipliziert mit der Lebenserwartung und was weiß ich, das habe ich jetzt mitgenommen. Ich brauche doch als normaler Mensch ohne juristische Ausbildung Sie dazu, oder?
3: Ja, auf alle Fälle. Also sowohl bei der Testamentsgestaltung sollte man sich zwingend beraten lassen, aber auch natürlich dann, wenn irgendwelche Fälle schon eingetreten sind und man sich dann mit anderen auseinandersetzen muss oder irgendwelche Themen aufkommen, die nicht sich von selbst erledigen, sollte man sich möglichst früh auch beraten lassen. Das ist eine Erfahrung, die wir immer wieder machen, dass es meistens deutlich einfacher ist, wenn der Anwalt möglichst früh einsteigt, um dann das Ganze zu übernehmen, auch gegenüber dem Miterben oder wem auch immer, der dann auf der anderen Seite steht, als wenn man erst später einsteigt, wenn der Streit schon wirklich ganz hochgekocht ist. Das hat einfach auch den Grund, dass natürlich, wenn sich die Parteien selbst streiten, das Ganze deutlich emotionaler gehandhabt wird, als wenn das über den Anwalt läuft. Der ist natürlich so ein gewisser Puffer. Die Emotionalität fällt dann da zum großen Teil weg, eben weil das den Anwalt nicht persönlich betrifft, sondern der kann sich da ein bisschen rausziehen und diese ganzen persönlichen Schwierigkeiten, die zwischen den Parteien stehen, dann ausblenden. Und zum anderen ist es natürlich auch so, wenn sich die Beteiligten selbst streiten, dann passieren auch sehr viele Fehler und Missverständnisse, weil man sich tatsächlich nicht auskennt. Man weiß ja gar nicht, um was man streitet. Und dann beharrt man auf einer Position und dann geht man doch irgendwann zum Anwalt und der muss einem dann sagen, ja, das ist jetzt schade, dass ihr jetzt da ein halbes Jahr gestritten habt, aber der andere hat leider recht. Und dann wird es auch nicht einfacher. Ja? Und dann muss man erst den eigenen Mandanten noch überzeugen davon. Das ist auch nicht schön, gerade wenn man dann schon so lange gestritten hat. Also deswegen der Rat, sich zu beraten zu lassen, ist sicherlich sehr, sehr wichtig und auch tatsächlich möglichst früh.
1: Wo finde ich denn jetzt den richtigen? Sie haben vorher die Webseite erwähnt vom Deutschen Forum. Wo sind für Sie so Kriterien, wo Sie sagen, das ist jemand, da kann man ansetzen. Was muss ein Anwalt können, sage ich jetzt mal, so eine kleine Checkliste. Und der zweite Punkt, was ich auch immer wieder aus den Gesprächen mitnehme, Herr Krötsch, hier in der Testamentssendung in der Lebenshilfe bei Radio Horeb, ist Folgendes, so landläufig haben die Leute dann, die Hörer, eher Notar im Kopf. Aber ich habe so den Eindruck, ich muss nicht gleich zum Notar, sondern ich muss erstmal zu einem Erbrechtsanwalt.
3: Genau, kommt ein bisschen auf die jeweilige Situation an, aber vielleicht zunächst zu der ersten Frage, wie findet man denn einen Anwalt? Also es gibt ja verschiedene Foren, zum Beispiel eben dieses Deutsche Forum für Erbrecht, aber gibt es natürlich auch noch weitere Erbrechtsorganisationen, die man auch im Internet findet, die dann auch natürlich irgendwelche Links anbieten zu den jeweiligen Experten. Ein sicherlich ganz gutes und sehr wichtiges Merkmal ist, ob der jeweilige Anwalt einen Fachanwaltstitel hat. Das ist schon ein Ausweis, dass sich der tatsächlich in dem Gebiet auskennt und beschäftigt, denn man muss da zumindest 3 Jahre als Anwalt tätig sein und man muss eine theoretische Prüfung machen für dieses Gebiet zusätzlich dann noch. Und außerdem muss man auch eine gewisse Anzahl an erbrechtlichen Fällen bearbeitet haben, sodass man dann schon davon ausgehen kann, der hat eine gewisse Erfahrung in diesem Gebiet. Das ist schon sicherlich der einfachste.
1: Also nicht so ein, verzeihen Sie den Ausdruck, nicht so ein Wald- und Wiesenanwalt. Ich will jetzt niemanden beleidigen, der sich um Verkehrsrecht und was weiß ich sonst alles kümmert, sondern so wie es im echten Leben auch ist, einer, der sich wirklich mit der Sache oder eine befasst.
3: Genau, also es gibt natürlich ein Feldwald- und Wiesenanwalt, das ist immer so ein bisschen abschätzig, hört sich das an, das können durchaus auch sehr gute Anwälte sein. Und auch Verkehrsrechtsanwalt gibt es ja auch einen Fachanwalt. Aber natürlich, und es kann auch sein, dass jetzt ein Anwalt sich sehr viel mit Erbrecht beschäftigt, ohne dann diesen Titel zu haben. Das ist jetzt nicht unbedingt zwingend, aber wenn man grundsätzlich nach jemanden sucht, der dieses Themengebiet gut bearbeiten kann, dann ist das halt der einfachste Hinweis zunächst.
1: Wo ist denn Herr Grötsch eigentlich, das ist für mich immer so ein Rätsel, wenn ich die Fälle verfolge, wo steckt da die Konfliktbombe? Weil es, wie es so schön heißt, ums Geld geht oder wo ist der Punkt?
3: Ja, natürlich, es geht ums Geld. Es gibt ja so einen schönen oder nicht schönen Spruch, versteht ihr euch noch oder habt ihr schon miteinander geerbt? Da ist natürlich viel Potenzial drin, aber es geht nicht nur ums Geld. Also es werden auch sehr starke Kämpfe ausgekämpft bei Vermögen,
1: die stattgefunden haben.
3: Ja, und auch wenn es um kleines Vermögen geht oder kaum Vermögen, das die Eltern hinterlassen oder auch irgendwer anders. Aber oftmals wird dann auf Basis dieses erbrechtlichen Streits natürlich irgendetwas anderes ausgekämpft, was schon lange in der Familie schwelt. Also das sind dann irgendwelche Konkurrenzgedanken. Es ist auch oftmals nicht nachvollziehbar, wieso sich so Beteiligte so arg einspreizen in Streitigkeiten. Gerade auch, wenn man denkt, ja, der hat eigentlich auch genügend, der braucht es nicht. Das ist aber so häufig dann doch einfach das Prinzip, dass man nicht weniger kriegen will als der andere oder tatsächlich mehr kriegen will als der andere als Ausgleich für irgendetwas anderes. Also da wird schon viel auch sicherlich Altes, was irgendwie in der Familie steckt, nochmal auf.
1: Also alte Geschichten, und das sind dann die Stellvertreterkriege.
3: Genau, so kann man es durchaus sagen. Ja.
1: Sie können uns noch eine knappe Viertelstunde erreichen. Paul Grötsch ist hier. Es hat gerade mal aufgeblitzt und eine Hörerin hatte sich gemeldet, aber offenbar hat die zurückgezogen. Wir sind für Sie da, noch eine knappe Viertelstunde hier live im Studio in der Lebenshilfe Testament, Erbe und Vermächtnis. Paul Grötsch ist hier. Herr Grötsch, was muss man denn, es klingt immer so nach dem Motto, wie der jetzige Bundeskanzler die Steuererklärung auf dem Bierdeckel machen wollte, hat bisher nicht funktioniert, dass das Testament aber eine einfache Geschichte ist. Ich brauche nicht viel mehr als ein Stück Papier, ist richtig.
3: Also formell ist es tatsächlich eine sehr einfache Geschichte. Also jeder kann ein Testament selber schreiben, handschriftlich. Man muss es eben handschriftlich schreiben, nicht mit Maschine oder Computer oder so, sondern wirklich handschriftlich und unterschreiben, Orts- und Datumsangabe dazu. Dann ist grundsätzlich das Testament mal formell richtig erstellt.
1: Aber dann fängt es erst an.
3: Genau, oder? Das Formelle ist tatsächlich das Allereinfachste. Das kriegt noch jeder hin im Normalfall. Es passieren auch komische Dinge, dass dann zum Beispiel die Unterschrift vergessen wird. Das hatten wir auch schon. Oder solche Dinge, oder man vergisst den Namen, tatsächlich wer man ist und die Unterschrift kann keiner lesen, also es passieren die wildesten Dinge, aber
1: auch Fälschungen, wie wir es heute
3: Fälschungen
1: in der
3: kommen natürlich auch vor, aber der Inhalt, also diese Form ist das, ja, das eigentlich das Unproblematischste im Normalfall. Der Inhalt ist das Schwierige und da kann man eigentlich kaum sagen, dass es einen Fall gibt, der völlig unproblematisch ist und dass den jeder einfach hinkriegt. Also jedes Leben ist so individuell und man braucht eigentlich immer einen genau auf den jeweiligen Fall abgestimmtes Testament, um wirklich dann den letzten Willen, wie es so schön heißt, auch tatsächlich auf Papier zu bringen.
1: Was ist jetzt der Unterschied zwischen Erbe und Vermächtnis?
3: Ein Erbe, also der Erbe ist der Rechtsnachfolger des Erblassers. Der Vermächtnisnehmer hat eine wesentlich schwächere Stellung als der Erbe. Und der Vermächtnisnehmer bekommt im Grunde nur per Vermächtnis bestimmte Gegenstände oder bestimmte Zahlungen aus dem Nachlass. Der ganze Rest fällt an den Erben. Und man kann mit solchen Vermächtnisanordnungen eben das Vermögen sehr konkret verteilen, verschiedenen Personen zuweisen, um dann den Streit auch später zu vermeiden, wenn denn mehrere als Erben eingesetzt wären, wer kriegt was. Das kann der Testamentserrichter, der Testierende, eben schon festlegen in seinem Testament. Und wenn er das schön macht und richtig macht, dann kann damit viel Streit vermieden werden.
1: Wenn jetzt, was auch bei uns schon öfters dankenswerterweise vorkommt, jemand eine gemeinnützige Institution wie etwa Radio Horeb bedenken will, was muss er dann beachten? Kann er sein Erbe an Horeb geben oder im Vermächtnis bedenken? Wie funktioniert sowas? Es geht natürlich auch, da wollen wir niemanden ausschließen, Sie kennen das, die Caritas, SOS Kinderdörfer und so weiter. Wir wollen uns da gar nicht in den Vordergrund spielen. Was muss ich beachten, wenn ich für einen guten Zweck mein Erbe hinterlasse?
3: Also grundsätzlich geht das genauso wie ein Testament für eine natürliche Person. Man kann auch gemeinnützige Einrichtungen als Erben einsetzen. Also tatsächlich sagen, die gemeinnützige Einrichtung XY, zum Beispiel Radio Horeb, ist Alleinerbe und dann Ort, Datum, Unterschrift. Und schon ist das Testament fertig. Ja, dann fällt das gesamte Vermögen, das der Erblasser hinterlässt, direkt an diese Institution.
1: So, wir haben wieder eine Hörerin, anonym aus Freiburg im Breisgau. Guten Morgen.
7: Schön. Also ich möchte anonym bleiben.
1: Ja, natürlich, um Gottes Willen. Das hatten wir auch gesagt. Keine Frage. Haben Sie das Radio noch an? Ich habe so ein Hallgefühl. Können Sie es zurückschalten, den Ton? Oder...
7: Ich versuche es, aber mein Telefon, ich bin alt und Kabel habe ich nur echt
1: versucht. Ah, okay, wir Sie stellen jetzt einfach kurz mich? Knapp. Ja, jein, sage ich mal. Sagen Sie noch mal was. Jetzt ist besser.
7: Ah, ich weiß nicht, ich kenne mich auch groß nicht, da ist da technisch.
1: Ihre Frage bitte. Jetzt. Ja, jetzt hören wir. Hallo? Oh
7: ja, ich höre es auch leise, da muss mal gucken. Ja, ich habe eine Frage bitte. Also ich habe ein Haus. Und eine kleine Eigentumswohnung und dann, ja gut, ein kleiner Weinberg. Also jetzt, hören Sie mich noch?
1: Wir hören Sie, ja.
7: Ich habe zwei Töchter und ein Sohn ist gestorben. Ich bin, ich lebe alleine, bin geschieden. Und jetzt wollte ich mal wissen, jetzt kommt mein Sohn ist aus dem Leben gegangen. Das ist... Das sind jetzt an der 99 schon. Und jetzt damals habe ich eine Frage, wenn das ausgeschlagen wurde, was wurde ausgeschlagen weg? Jetzt mein, ich habe noch nichts gemacht, noch kein Testament. Ich bin aber 87 Jahre alt. Ich weiß ja nicht, was kommt, ich in Heim komme oder wie oder was. Jetzt, was ist denn das, was ausgeschlagen wurde?
1: Jetzt, das verstehen wie, wir jetzt
7: erbt
1: nicht
7: denn? Wer erbt denn, wenn mein Sohn gestorben ist? Sind das die zwei Töchter, die ich habe?
3: Also wer hat denn, also es geht jetzt um die Erbfolge nach Ihrem 1999 verstorbenen Sohn.
7: Ja.
3: Und der hatte ein Testament oder hatte der kein Testament?
7: Mein Sohn, ja.
3: Hatte wahrscheinlich kein Testament.
7: Ich war dort schon geschieden.
3: Das ist jetzt nicht die Frage, sondern die Frage ist die, ob Ihr Sohn ein Testament hatte.
7: Das weiß ich nicht. Er war
3: und
7: ja.
3: Und Sie haben die Erbschaft ausgeschlagen,
7: er ist verheiratet,
3: oder?
7: Seine Frau ist Witwe und da ist die Tochter noch da, nicht? Das Enkelkind.
3: Ja gut, aber also wenn die ihr Sohn verheiratet war und ein Kind hatte, als er gestorben ist, dann ja. Solange er kein Testament hinterlassen hat, sind dann die Ehefrau und das Kind Erben geworden. Die
7: Ehefrau, wieso denn das?
3: Ihr Sohn war ja verheiratet, oder?
7: Ja, die Frau ist mit Frau. Warum? Aber die Frau, ich habe es von früheren Kollegen von Ihnen, habe ich erfahren, dass die Tochter nur...
3: Nein, also wenn Ihr Sohn, als er verstorben ist, verheiratet war und ein Kind hatte und kein Testament, dann erben die Ehefrau und die Tochter. wenn ihr ein Testament Ehefrau hinterlassen, ja, die Ehefrau erbt nach gesetzlicher Erbfolge auch mit. Wenn er ein Testament hinterlassen hat, dann kann es sein, dass er darin seine Tochter als Alleinerbin eingesetzt hat. Aber gut, aber was ist jetzt konkret Ihre Frage?
7: Ja, jetzt kommt mir das nämlich. Ich höre so viele Sachen. Ich bin auch nicht im Klaren, was auf mich zukommt oder was, wie das so läuft. Das ist also.
3: Naja, aber der Erbfall Ihres Sohnes ist ja 1999 erfolgt. Das heißt, der ist ja höchstwahrscheinlich schon vollständig abgewickelt. Geht es jetzt um Ihre Vermögensnachfolge?
7: Ja, das kommt mir jetzt, weil ich so denke, der wollte sich scheiden lassen, ist aber vorher aus dem...
1: Ich würde vorschlagen, dass Sie sich vor Ort nochmal erkundigen mit einem Anwalt. Wir haben noch 2-3 Hörer in der Leitung.
7: Schon, aber was ist denn mit dem Ausschlagen? Was hat denn das von Sie zu tun gehabt?
1: Ehrlich gesagt können wir das im Moment gar nicht beurteilen. Auf die Ferne bitten wir Sie um Verständnis. Ich würde gerne weitergehen zu einem Hörer aus Nussdorf am Inn vermutlich. Guten Morgen. Hallo, hören Sie uns? Na, jetzt hören Sie uns in Nussdorf, oder?
8: Ja, genau.
1: Guten Morgen. Ihre Frage, wir haben noch ein paar Minuten Zeit, wenn Sie sich versuchen.
8: Ja, ich hätte 2 Fragen. Und zwar das eine, ich habe mit meiner Frau das Haus gehört und das gemeinsam und meine Tochter, die wohnt in einem Nebengebäude, das sie zum Teil also selbst errichtet hat. Jetzt mit dem Familienprivileg, da höre ich immer, dass das sinnvoll ist, wenn man das Gemeinsame rückgängig macht und das Haus auf den vermutlich länger Lebenden überträgt, weil das Familienerbenprivileg bloß von einem übergeht. Stimmt das so? Weil wenn das praktisch von mir und von meiner Frau jeweils der Anteil auf die Tochter übergeht, dann hätte es ja einen Freibetrag, weil das Haus größer wie 200 Quadratmeter hat.
3: Naja, also dieses Familienprivileg, das Sie nennen, bedeutet ja Folgendes, dass die Wohnung oder das Haus, wenn in diesem Haus eine Wohnung bewohnt wird, von dem potenziellen Erblasser seinem Erbfall steuerfrei übertragen werden kann, wenn dann entweder ein Ehegatte einzieht oder drin wohnen bleibt, Eigentümer wird, oder eben ein Kind Eigentümer wird und darin einzieht und dann 10 Jahre wohnen bleibt. So.
8: Tochter wohnt schon drin.
3: Ja, aber das ist ja ein Nebengebäude, haben Sie gesagt.
8: Ja, es ist ein Zweifamilienhaus.
3: Ja, eben. Es ist ein Nebengebäude. Es geht aber nur immer um die Wohnung, in der Sie wohnen. Die Wohnung, wenn es eine abgeschlossene Wohnung Ihrer Tochter ist, dann wohnen Sie nicht darin. Dann ist das nicht Ihr Familienheim, sondern das Familienheim ist die Wohnung, in der Sie wohnen. Und darin müssen Sie bis zu Ihrem Erbfall wohnen und dann kann dieses Familienheim für denjenigen greifen, der dann darin einzieht oder drin wohnen bleibt, also die Ehefrau oder die Tochter. Aber die muss in diese Wohnung, in der Sie jetzt wohnen, rein.
1: Ich muss Ihnen jetzt einen Vorschlag machen. Das ist eine hochinteressante Frage, die wir gerne erörtern würden. Wir haben noch einige Anrufer, aber wir haben eine Möglichkeit, weil die Sendezeit ist um 11.05 Uhr in 50 Sekunden zu Ende. Ich würde Sie bitten, nochmal anzurufen. Paul Grötsch, unser Fachanwalt, ist bis 11.45 Uhr hier noch für Sie alleine unter 4 Ohren erreichbar unter der Telefonnummer, die Sie kennen, hier in München 089-517-008-008. Wir danken für Ihre Anrufe. Sie können Paul Grötsch jetzt noch erreichen, nach 11.05 Uhr hier am Telefon unter 4 Ohren mit Ihren Anliegen. Wir danken für Ihr Interesse, wünschen Ihnen viel Freude mit dem weiteren Tagesprogramm von Radio Horeb und Paul Grötsch und Günter Lindinger verabschieden sich. Die nächste Erbschaftssendung findet im Juli statt. Achten Sie auf unsere Programmhinweise. Auf Wiederhören.
3: Wiederhören.

Nachrichten aus Kirche und Welt, direkt aus der aktuellen Redaktion von Radio Horeb, im Studio Pascal Gégan. Kampala. Wegen der raschen Ausbreitung der Ebola-Infektionen, insbesondere im Nachbarland Kongo, hat die Regierung in Uganda die geplante jährliche Wallfahrt zum Heiligtum von Namungongo abgesagt. An dem Großereignis zum Tag der ugandischen Märtyrer nehmen stets mehrere hunderttausend Gläubige teil, darunter auch viele aus dem Osten des Kongos. Nach Rücksprache mit dem nationalen Gesundheitskrisenstab und religiösen Führern sei beschlossen worden, den Tag der Märtyrer auf einen späteren Zeitpunkt zu verschieben, gab Uganda-Staatschef Museveni bekannt. Die katholischen Bischöfe Ugandas unterstützten in einer Erklärung die Entscheidung. Sie riefen die Gläubigen dazu auf, den wichtigen Gedenktag im Gebet zu begehen. Köln. Einem Drittel der Menschen in Deutschland ist die religiöse Bedeutung von Pfingsten nur teilweise bewusst. Das ist das Ergebnis einer Umfrage eines Meinungsforschungsinstituts für die katholische Nachrichtenagentur KNA. 31% gaben an, den Hintergrund des Festes teilweise zu kennen und 13% gar nicht. Pfingsten wird jetzt am Wochenende gefeiert. Für Christen ist es das Fest des Heiligen Geistes und gilt als Geburtsfest der Kirche. Damit endet die 50-tägige Osterzeit.

197. Regensburger Fußwallfahrt steht unter dem Motto »Sein Name ist heilig«. In der Ankündigung heißt es, in der gegenwärtigen Zeit seien großen Teilen der Gesellschaft nichts mehr heilig. Nicht das Leben, nicht die Würde des Menschen, nicht die Gerechtigkeit und der Frieden, nicht der Glaube. Die Pilger wollten deutlich machen, dass sie Gott seinen Platz in ihrem Leben geben und sich ihm ganz anvertrauen. In eigener Sache. In der Fronleichnamswoche vom 2. bis zum 6. Juni finden im Tagungshaus Regina Pazis in Leutkirch im Allgäu Heilungsexerzitien mit Schweigen unter dem Motto »Er berührt, wir werden heil« statt. Begleitet werden die Tage von Pater Hubertus Freiberg. Auf dem Programm stehen unter anderem Impulsvorträge, heilige Messen, Anbetung und Lobpreis. 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Anmeldeschluss ist am Dienstag nach Pfingsten. Das waren Meldungen aus Kirche und Welt. 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
1: Die Fügsamkeit gegenüber dem göttlichen Wirken und der Gabe des Geistes macht die Größe Katharinas aus, und zwar in einer umfassenden Liebesverbindung zwischen ihm, der ist, und ihr, die nicht ist, wie die Beziehung zwischen dem Schöpfer und dem Geschöpf von der typischen Sprache Katharinas in Worte gefasst wird. Und damit ein herzlich willkommen in unserer Radio Horeb Erzählung. Heute geht's weiter in dem Roman von Louis de Wohl über die heilige Katharina von Siena mit dem Titel »Ein Mädchen aus Siena«. Heute noch wirst du mit mir im Paradies sein. Katharina begleitet Niccolò di Toldi bis zum Richtblock. Sie spendet ihm Trost und Kraft. Es ist wie der Gang nach Golgotha und Katharina geht wie die Mutter Gottes jeden Schritt mit ihm. Sie eilt sogar schon zur Richtstätte voraus, damit sie ihn dort empfangen kann. Katharina ist wirklich für ihn da. Auch in dieser grausamen Angelegenheit wirkt Gott seine Gnade. Doch wie lange muss Katharina noch auf ihren Heimgang warten? Weiter liest für uns heute die 26. Folge aus dem Roman »Ein Mädchen aus Siena«, Viola von der Burg.

Menschen in Erinnerung zu rufen, worauf es ankommt: Treue zu unserem Herrn und seiner Kirche. Ser Piero Gambacorti seufzte. Ihr werdet es im Augenblick nicht leicht haben, Schwester Katharina. Die Leute haben Angst und viele glauben alles, was die Abgesandten aus Florenz ihnen in den Wirtshäusern unten am Hafen und an 100 anderen Orten erzählen. Zudem gibt es noch eine andere Gefahr. Aber dabei könnt ihr uns leider nicht helfen. Was meint ihr damit, Messer Piero? Fragte Katharina. Der Herrscher schüttelte den Kopf. Eine Gefahr ganz anderer Art ist aufgetaucht und der Herrscher dieser Stadt muss damit fertig werden, wenn er es vermag. Sagt es mir, beharrte Katharina. Ser Piero zuckte die Achseln. Ich nehme an, ihr habt schon einmal von Ser Aguto gehört, meinte er widerstrebend. Ein tapferer Mann, ein großer Soldatenführer, aber grausam, nickte sie kurz. Nun ja, er lagert mit seinen Truppen dort draußen, keine 3 Meilen von unseren Mauern entfernt. Florenz hat sich von ihm losgekauft. Es hat sie 130.000 Gulden gekostet. Nun will er, dass wir uns auch loskaufen, aber wir können seinen Preis nicht aufbringen. Und wenn wir nicht bezahlen, wird er angreifen. Ich muss die Mauern Tag und Nacht bemannt halten, während wir verhandeln. Heute Morgen habe ich ihm mein äußerstes Angebot gemacht, 30.000 Gulden. Mehr können wir nicht aufbringen. Aber es ist nicht einmal die Hälfte von dem, was er verlangt. Wahrscheinlich wird er ablehnen. Und dann? Dann, antwortete Ser Piero tonlos, wird er angreifen. Und er hat noch niemals eine Schlacht verloren, fügte der Erzbischof bedrückt hinzu. Die florentinischen Agenten schlagen natürlich Kapital daraus. Sie werden nicht müde, den Leuten hier zu erzählen, Aguto stehe im Geheimen immer noch im Sold des Heiligen Vaters und in Wirklichkeit sei es der Papst, der Lösegeld von ihnen verlange. Pisa ist in Gefahr, sagte Ser Piero. Es hat keinen Zweck, es abzustreiten. Ich hätte euch nicht gebeten, gerade jetzt hierher zu kommen, wenn ich das alles schon gewusst hätte, sagte der Erzbischof. Auch Ser Piero hätte es nicht getan. Es kam alles sehr, sehr plötzlich. Ich werde zu Ser Aguto gehen, erklärte Katharina ruhig. Der Erzbischof sah sie mit ungläubigem Entsetzen an. Ser Piero stutzte einen Augenblick, dann begann er zu lachen. Was für eine Idee, keuchte er. Guter Gott, was für eine Idee. Ich habe seit langem über diesen Mann nachgedacht. Katharina war völlig ruhig geblieben. Ich wollte ihm schon schreiben. Er wäre ein vortrefflicher Führer für den Kreuzzug. Ich zweifle nicht daran, versetzte Ser Piero trocken. Nur wird er keinen Grund sehen, sich mit Sarazenen, Türken und Arabern herumzuschlagen. Solange er jede Summe Geldes von den Städten Italiens bekommen kann, wenn er nur vor ihren Mauern auftaucht. Und Geld ist das Einzige, was ihn interessiert. Was eine Zusammenkunft mit ihm anbetrifft, verzeiht mir, Schwester Katharina, aber das ist reiner Wahnsinn. Er würde eure Tracht nicht respektieren. Und wenn er es doch täte, täten es seine Soldaten ganz gewiss nicht. Ich fürchte mich nicht, gab Katharina zurück. Der Erzbischof sagte scharf, Schwester Katharina, solange ihr euch in Pisa befindet, seid ihr unter meiner Jurisdiktion und ich verbiete euch, Agutos Lager zu betreten. Als er ihre bittere Enttäuschung sah, fügte er milder hinzu, ihr müsst euch doch selbst klar darüber sein, dass ihr unmöglich allein in ein Soldatenlager gehen könnt. Ihr müsstet andere Mantellate mit euch nehmen. Wenn diese ungezügelten Soldaten ihnen Beleidigungen oder Schlimmeres zufügen, könntet ihr die Verantwortung auf euch nehmen.
Sie ließ den Kopf hängen. »Ich könnte mit den Brüdern gehen«, murmelte sie. »Nein«, sagte der Erzbischof entschieden, »die Soldaten würden dafür sorgen, dass sie euch nicht beschützen können. Sie könnten die Brüder umbringen. Sehr wahrscheinlich würden sie das tun. Ihr ahnt ja nicht, was in Städten geschehen ist, die von Agutus Leuten eingenommen wurden. Bei eurem Gehorsamsgelübde, Schwester Katharina, ihr werdet nicht gehen.« »Euer Gnaden«, atmete Frau Raymond auf, »ich bin euch dankbar, dass ihr als Vorgesetzter zu Schwester Katharina gesprochen habt. Ich hätte sie nicht halten können.« Diesmal wohnten Katharina und ihre Gefährten in einer Herberge. Das große Haus der Buonconti war geschlossen. Die Familie war mit allen Bediensteten in eines ihrer Schlösser in der Nähe von Montefiascone übersiedelt. Sobald Katharina vom Palast des Herrschers zurückgekehrt war, bat sie Schwester Alessia Saracini, einen Brief für sie zu schreiben. Eine Stunde später rief sie Fra Raymond herein. »Der Gehorsam verbietet mir, den Engländer Agutu aufzusuchen und mit ihm zu sprechen«, sagte sie. »Dennoch muss ich mit ihm sprechen, wenn Blutvergießen vermieden werden soll. Ich habe deshalb an ihn geschrieben, und ihr müsst ihm meinen Brief überbringen.« Fra Raymond wurde ein wenig blass. »In dem Fall werdet ihr euch nach einem neuen Berater und Beichtvater umsehen müssen, Mama, denn er wird mich töten lassen.« »Es ist möglich, aber ich bezweifle es«, entgegnete Katharina mit einer Sachlichkeit, die den guten Mönch zusammenzucken ließ. »Aber wenn er meinen Brief nicht bekommt, wird er uns vielleicht alle töten.« Sie seufzte. »Ich würde ja viel lieber selbst gehen«, beteuerte sie. »Vielleicht versucht ihr noch einmal, mit dem Erzbischof zu sprechen.« Auch Fra Raymond seufzte. »Nein«, sagte er, »ich werde gehen, aber um Gottes Willen, betet für mich.« »Ihr dürft nicht allein gehen«, bat Katharina, »nehmt Fra Bartolomeo mit.« »Darf ich lesen, was ihr diktiert habt?« »Gewiss. Ihr müsst ja wissen, was ihr sagen sollt, wenn ihr euch Fragen darüber stellt.« Fra Raymond las. »Im Namen Jesu Christi, des Gekreuzigten und unserer lieben Frau, geliebte und teuerste Brüder in Christus Jesus. Ich, Katharina, Dienerin und Magd Jesu Christi, schreibe an euch in seinem kostbaren Blut. Ich möchte in euch wahre Söhne und Ritter Jesu Christi sehen, so dass ihr bereit wäret, wenn nötig, 1000-mal euer Blut in seinen Diensten zu vergießen, was nicht mehr wäre als ein Sühnopfer für die vielen Vergehen gegen unseren Erlöser.« Dann wandte sich der Brief an Agutu selbst. »Liebster, bester Bruder in Christo, wäre es wirklich so schwierig, in euch zu gehen und zu bedenken, wie vielen Mühen und Härten ihr euch schon im Dienst und Sold des Teufels unterzogen habt. Meine Seele sehnt sich danach, dass ihr euch von ihm abwendet und in den Dienst des Gekreuzigten eintretet. Ihr und alle eure Kampfgefährten und Söldner und so eine Kompanie Christi werdet, die gegen die ungläubigen Hunde im heiligen Land zu Feld zieht, dort, wo einst die göttliche Wahrheit lebte und litt und für uns starb. Ich ersuche euch deshalb ernstlich, denn Gott will es und desgleichen der Heilige Vater, gegen die Ungläubigen zu ziehen. Wenn Krieg und Kampf euch so viel bedeuten, dann bitte ich euch, hört auf, ihnen hier zu frönen und geht zu den Ungläubigen. So könnt ihr beweisen, dass ihr ein Mann und wahrer Ritter seid. Dieser Brief wird euch durch meinen Vater und Sohn Fra Raymond überbracht.
Vertraut dem, was er sagt. Er wird euch nichts anraten, was nicht der Ehre Gottes und dem Heil und Ruhm eurer Seele dient. Ich flehe euch an, liebster Bruder, vergesst nicht, wie schnell die Zeit verfliegt. Mehr will ich nicht sagen, ich bitte euch, denkt an die Kürze eures Lebens, verbleibt in der heiligen Liebe Gottes. Geht sofort, befahl Katharina, jede Stunde zählt. Ja, Mama. Fra Raimund zog die Schultern ein und ging, Fra Bartolomeo di Domenici zu suchen. Der rundliche kleine Mönch war aufs Höchste bestürzt, als er von der unvermuteten Mission hörte. Auch er las den Brief und wiegte den Kopf. Das mag auf einen Prälaten wirken, aber nicht auf Arguto den Schrecklichen, murmelte er. Fra Raimund, wie glücklich wir sind, dass wir das Gelübde der Armut geleistet haben. Was meint ihr damit? Hätten wir es nicht geleistet, so müssten wir jetzt unser Testament machen. Das können wir gar nicht mehr, lächelte Fra Raimund. Mama wünscht, dass wir sofort gehen. Jede Stunde zählt, sagt sie. Gut denn, sagte Fra Bartolomeo resigniert. Man kann nur einmal sterben, aber sie hätte euch statt meiner auch Pater Tantucci zum Gefährten wählen können. Warum? Nun, er ist Augustiner. Und? So wie es jetzt steht, wird der heilige Dominikus gleichzeitig zweier seiner Söhne beraubt. Wir sind noch nicht tot, sagte Fra Raimund tapfer, aber seine Stimme klang nicht allzu fest. Am Stadttor ließ sie ein grimmig dreinblickender Wachsoldat warten, und schon hofften beide heimlich, man würde ihnen verbieten, die Stadt zu verlassen. Aber der Mann kam aus der Wachstube zurück und öffnete ihnen das Tor. Hinaus ging es. »Wir haben doch auch schon Pestkranke besuchen müssen«, bemerkte Fra Raimund. »Ich möchte wissen, warum mir dies schlimmer vorkommt.« »Weil menschliche Bosheit und Rohheit schlimmer ist. Das ist doch ein Lagerfeuer dort drüben, meint ihr nicht?« »Mir ist gar nicht gut«, murmelte Fra Raimund. »Mir auch nicht.« »Ihr seid wirklich ganz grün im Gesicht. Wir müssen etwas Schlechtes gegessen haben.« »Natürlich, es ist ein Lagerfeuer. Halten wir nach links.« Nach ein paar Minuten wurden sie von einem Vorposten angerufen. »Eine Botschaft an euren Feldherrn«, rief Fra Raimund zurück. »Wie viele seid ihr?« »Fürchterliches Italienisch.« »Nur wir beide.« »Kommt langsam heran und streckt die Hände aus den Ärmeln.« Sie gehorchten. Der Anführer des Vorpostens kam heran und beäugte sie. »Ein paar Elstern mit Tonsuren«, sagte er. »Hat die Stadt Pisa keine Adligen mehr übrig? Nun gut. Geoffrey, Martin, Hubert und du, Will, nehmt diese beiden mit zum Feldherrnzelt. Verbindet ihnen lieber erst die Augen. Keine Angst, ihr Elstern. Ihr werdet nicht aufgefressen, noch nicht. Ab mit euch.« Sie schienen eine Ewigkeit durch die Finsternis zu stolpern. Ringsherum begannen englische Stimmen zu lärmen. Wilde Lagerlieder, Flüche und Waffengeklirr strichen an ihren Ohren vorbei. »Halt«, sagte einer der Wachsoldaten, »wartet hier.« »Hoffentlich betet Mama«, murmelte Fra Bartolomeo. »Ich finde es nicht sehr leicht, ein Märtyrer zu werden. Wieder Stimmen, Flüche und ein scharfer Befehl. Vorwärts«, befahl jemand auf Italienisch. Sie gehorchten, und der muffige Geruch von Sackleinwand und Leder verriet ihnen, dass sie in ein Zelt eintraten. Im nächsten Augenblick wurden ihnen die Binden abgenommen. Das Zelt war riesig, und mit einem breiten Lager, einem orientalischen Teppich, einem Tisch
und einem einzigen Stuhl ausgestattet. Der Mann, der darauf saß, war ein wahrer Riese, zwischen eisblauen Augen, eine schnabelartige Nase, ein Mund wie ein Fangeisen, schmallippig, nur die Grenzlinie zwischen Nase und vorstehendem Kinn. Man brauchte nicht zu raten, wer der Mann war. In ganz Italien drohten Mütter ihren Kindern mit seinem Namen, damit sie gehorchten. Herzöge und Fürsten erblassten, wenn sie ihn hörten. Seine Grausamkeit war sprichwörtlich. Man erzählte sich von ihm, er habe einmal in einer eroberten Stadt zwei seiner Soldaten dabei ertappt, dass sie sich um eine unglückliche Nonne stritten, die beide als ihren rechtmäßigen Beuteanteil betrachteten. Die Nonne lag auf den Knien und betete um Erlösung. Serraguto löste das Problem für alle drei. Er zog sein langes Schwert und schnitt mit einem Schlag die Nonne in zwei Teile. Eine Hälfte für jeden von euch, entschied er. Und diesem zweiten und unheiligen Salomon standen die beiden Mönche nun gegenüber. Möge der liebe Herr euch Frieden schenken, hob Fra Raimond an und versuchte, seiner Stimme einen festen Klang zu geben. Und möge der liebe Herr euch alle Almosen wieder wegnehmen, die ihr je erhaltet, bellte Aguto. Der Teufel danke euch dafür, mir Frieden zu wünschen. Wollt ihr, dass ich verhungere? Ich lebe vom Krieg, wie ihr von Almosen. Fra Bartolomeo brachte ein Lachen zustande. Er hielt Agutos Worte für einen grimmigen Scherz. Der Feldherr sah ihn an und das Lachen des armen Mönchs erstarb. »Ich habe einen Brief für euch, hoher Befehlshaber«, sagte Fra Raimond. »Dies hat man mir gesagt und ich hoffe, euer kleiner Herrscher hat sein Angebot verbessert, denn sonst...« »Der Brief«, erklärte Fra Raimond, »ist nicht von Ser Piero Gambacorti. Er ist von Schwester Katharina Benincasa vom dritten Orden des heiligen Dominikus.« Eine Pause entstand. Das Gesicht des riesigen Engländers war ausdruckslos. »Bitte, Mama«, dachte Fra Bartolomeo, »oder wir sind starre Leichen, ehe wir noch vollkommene Reue erwecken können.« »Schwester Katharina Benincasa«, wiederholte Aguto schließlich und runzelte finster die Stirn. »Ja, hoher Befehlshaber, hier ist der Brief.« Fra Raimond legte ihn höflich auf den Tisch. Der Engländer nahm ihn, wie man eine Keule nimmt. »Er wird ihn uns ins Gesicht schleudern«, dachte Fra Bartolomeo. »Thornbury«, brüllte Aguto. Die Zeltklappe flog auf und ein kleiner Mann mit Apfelbäckchen kam herein. »Lies mir das vor.« Thornbury nahm den Brief, klemmte ihn unter seinem Arm, zog aus einer großen Tasche seines Wamses eine eiserne Brille hervor, hauchte auf die Gläser, rieb sie an seinem Ärmel blank, setzte sich das Gestell auf die dicke rote Nase, zog den Brief aus seiner Achselhöhle hervor, öffnete ihn und blickte darauf. »Das ist kein Brief an Sir John Hawkwood«, sagte er. »Er scheint an uns alle zu sein. Der Hauptteil ist doch für euch bestimmt, Sir John.« »Schwatz mir nichts vor. Lies, Mann!« »Verflucht und verdammt nochmal!« »Jawohl, Sir John.« Der Kleine las und Aguto hörte mit völlig ausdrucksloser Miene zu. Als Thornbury geendet hatte, entstand wieder eine lange Pause. »Schwester Katharina Benincasa«, sagte Aguto langsam, »ist das die Frau, die einem Mann den Kopf gehalten hat, als er hingerichtet wurde?« »Ja, Herr«,
erwiderte Frau Raimund verblüfft. Das war in Siena. Der Engländer nickte. Diese Frau ist der einzige wirkliche Mann in Siena und noch in ein paar anderen Orten. Sie ist mehr als das, murmelte Frau Raimund. Der Engländer sah ihn scharf an. Sie spricht gut von euch, und bei ihr wird das wohl etwas bedeuten. Was habt ihr mir zu sagen? Frau Raimund holte tief Atem. Pisa hofft, ihr werdet euch mit dem Angebot, das ihr erhalten habt, zufrieden geben, sagte er. Ich hörte Ser Piero Gambacorti sagen, dass es das Äußerste sei, was die Stadt aufbringen kann. »Wird sich Pisa den Rebellen gegen den Papst anschließen?«, fragte Aguto. »Das will Ser Piero nicht, und er und der Erzbischof haben Schwester Katharina herbeigerufen, um die Bürger zur Loyalität zu ermahnen.« Der Engländer nickte. »Ich habe Florenz 130.000 abgenommen, verdammte Rebellen. Pisas Angebot von 30.000 ist ziemlich schäbig, aber ich werde es annehmen. Sagt das der Schwester Katharina. Und sie soll es Piero Gambacorti sagen. Und sagt ihr noch dies.« Er erhob sich und sein Kopf berührte fast die Zeltdecke. »Sagt ihr, sie gefällt mir«, schnaubte er. Er begann auf- und abzugehen und der Boden schien zu zittern. Kein Wunder, dachte Frau Raimund, dass er alle 2 Stunden sein Pferd wechseln soll. Plötzlich blieb Aguto stehen. »Ich bin mein Leben lang Soldat gewesen«, knurrte er, »und sie ist auch ein Soldat, deshalb versteht sie mich und ich verstehe sie.« Sagt ihr, ich werde gehen und mich mit den Ungläubigen um die heiligen Orte schlagen, sobald ich die Gelegenheit dazu habe. Wir werden dafür ein größeres Heer brauchen als meinen lumpigen Haufen hier. Wenn das zusammenkommt, werde ich sie nicht enttäuschen. Das ist alles. Ihr mögt gehen, gute Mönche. Hey, Thornsbury, lasst sie zum nächsten Ausgang bringen. Und sie brauchen keine Augenbinden.

0: Sie hörten die 26. Folge aus dem Buch Ein Mädchen aus Siena über die heilige Katharina von Siena. Diese heutige Folge und alle bisherigen können Sie gerne nachhören in unserem Podcast-Angebot in der Radio Horeb Mediathek unter Podcast Erzählung. Gerne bis zum nächsten Mal. Bis dahin, adieu und auf Wiederhören, sagt Claudia Kiesel.
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Sie sind jetzt herzlich eingeladen, mit uns die Sechs das Mittagslob der Kirche zu beten. Dazu sind wir nun verbunden mit Diakon Leo Bernhard aus Welden im Bistum Augsburg. Die Texte finden Sie im Roten Stundenbuch, den Hymnus auf Seite 482, das Psalterium auf den Seiten 882 und folgende, die Kurzlesung und die Oration auf Seite 509 oder im Internet unter www.stundengebet.de.

0: Gott, komm mir zu Hilfe.
1: Herr, eile mir zu helfen.
0: Ehre sei dem Vater und dem Sohn und dem Heiligen Geist.
1: Wie im Anfang, so auch jetzt und alle Zeit und in Ewigkeit. Amen. Halleluja.
0: O Gott, du lenkst mit starker Hand den wechselvollen Lauf der Welt, macht, dass ein morgenmildes Licht den Mittag voller Glanz erhält.
1: Lösch aus die Glut der Leidenschaft und tilge allen Hass und Streit. Erhalte Geist und Leib gesund, schenk Frieden uns und Einigkeit.
0: Du Gott des Lichts, auf dessen Reich der helle Schein der Sonne weist, dich loben wir aus Herzensgrund, Gott Vater, Sohn und Heiliger Geist. Amen. Halleluja, Halleluja, Halleluja.
1: Halleluja, Halleluja, Halleluja.
0: Zwiespältige Menschen sind mir von Grund auf verhasst, doch dein Gesetz ist mir lieb.
1: Du bist mein Schutz und mein Schild. Ich warte auf dein Wort.
0: Weicht zurück von mir, ihr Bösen. Ich will die Gebote meines Gottes befolgen.
1: Stütze mich, damit ich lebe, wie du es verheißen hast. Lass mich in meiner Hoffnung nicht scheitern.
0: Gib mir Halt, dann finde ich Rettung. Immer will ich auf deine Gesetze schauen.
1: Alle, die sich von deinen Gesetzen entfernen, verwirfst du. Denn ihr Sinnen und Trachten ist Lüge.
0: Alle Frevler im Land sind für dich wie Schlacken. Darum liebe ich, was du gebietest.
1: Aus Ehrfurcht vor dir erschaudert mein Leib. Vor deinen Urteilen empfinde ich heilige Scheu.
0: Ehre sei dem Vater und dem Sohn und dem Heiligen Geist.
1: Wie im Anfang, so auch jetzt und alle Zeit und in Ewigkeit. Amen.
0: Gott, die Heiden sind eingedrungen in dein Erbe. Sie haben deinen heiligen Tempel entweiht und Jerusalem in Trümmer gelegt.
1: Die Leichen deiner Knechte haben sie zum Fraß gegeben, den Vögeln des Himmels. Die Leiber deiner Frommen, den Tieren des Feldes.
0: Ihr Blut haben sie wie Wasser vergossen rings um Jerusalem, und keiner hat sie begraben.
1: Zum Schimpf sind wir geworden in den Augen der Nachbarn, zu Spott und Hohn bei allen, die rings um uns wohnen.
0: Wie lange noch, Herr, willst du auf ewig zürnen? Wie lange noch wird dein Eifer lodern wie Feuer?
1: Rechne uns die Schuld der Vorfahren nicht an, mit deinem Erbarmen komm uns eilends entgegen, denn wir sind sehr erniedrigt.
0: Um der Ehre deines Namens willen, hilf uns, du Gott unseres Heils. Um deines Namens willen, reiß uns heraus und vergib uns die Sünden.
1: Warum dürfen die Heiden sagen, wo ist nun ihr Gott?
0: Lass kund werden an den Heiden vor unseren Augen, wie du das vergossene Blut deiner Knechte vergiltst.
1: Das Stöhnen der Gefangenen dringe zu dir. Befrei die Todgeweihten durch die Kraft deines Armes.
0: Wir aber, dein Volk, die Schafe deiner Weide, wollen dir ewig danken. Deinen Ruhm verkünden von Geschlecht zu Geschlecht.
1: Ehre sei dem Vater und dem Sohn und dem Heiligen Geist.
0: Im Anfang, so auch jetzt und alle Zeit und in Ewigkeit. Amen. Du Hirte Israels, höre, der du Josef weidest wie eine Herde.
1: Der du auf den Cherubim thronst, erscheine vor Ephraim, Benjamin und Manasse.
0: Biete deine gewaltige Macht auf und komm uns zu Hilfe.
1: Gott, richte uns wieder auf. Lass dein Angesicht leuchten, dann ist uns geholfen.
0: Herr, Gott der Heerscharen, wie lange noch zürnst du, während dein Volk zu dir betet?
1: Du hast sie gespeist mit Tränenbrot, sie überreich getränkt mit Tränen.
0: Du machst uns zum Spielball der Nachbarn und unsere Feinde verspotten uns.
1: Gott der Heerscharen, richte uns wieder auf. Lass dein Angesicht leuchten, dann ist uns geholfen.
0: Du hobst in Ägypten einen Weinstock aus. Du hast Völker vertrieben, ihn aber eingepflanzt.
1: Du schufst im weiten Raum. Er hat Wurzeln geschlagen und das ganze Land erfüllt.
0: Dein Schatten bedeckte die Berge, seine Zweige die Zedern Gottes.
1: Seine Ranken trieb er hin bis zum Meer und seine Schößlinge bis zum Euphrat.
0: Warum rissest du seine Mauern ein? Alle, die des Weges kommen, plündern ihn aus.
1: Der Eber aus dem Wald wühlt ihn um. Die Tiere des Feldes fressen ihn ab.
0: Gott, der Heerscharen, wende dich uns wieder zu. Blick vom Himmel herab und sieh auf uns.
1: Sorge für diesen Weinstock und für den Garten, den deine Rechte gepflanzt hat.
0: Die ihn im Feuer verbrannten wie Kehricht, sie sollen vergehen vor deinem drohenden Angesicht.
1: Deine Hand schütze den Mann zu deiner Rechten, den Menschensohn, den du für dich groß und stark gemacht.
0: Erhalt uns am Leben, dann wollen wir deinen Namen anrufen und nicht von dir weichen.
1: Herr, Gott der Heerscharen, richte uns wieder auf. Lass dein Angesicht leuchten, dann ist uns geholfen.
0: Ehre sei dem Vater und dem Sohn und dem Heiligen Geist.
1: Wie im Anfang, so auch jetzt und alle Zeit und in Ewigkeit. Amen.
0: Halleluja, Halleluja, Halleluja.
1: Lesung aus dem Titusbrief. Gott hat uns gerettet durch das Bad der Wiedergeburt und der Erneuerung im Heiligen Geist. Ihn hat er in reichem Maß über uns ausgegossen durch Jesus Christus, unseren Retter, damit wir durch seine Gnade gerecht gemacht werden und das ewige Leben erben, das wir erhoffen.
0: Der Herr ist den Jüngern erschienen, Halleluja.
1: Sie sahen ihn und freuten sich. Halleluja.
0: Lass uns beten. Wir bitten dich, Herr, unser Gott, der Heilige Geist erfülle uns mit dem Reichtum seiner Gaben. Er schenke uns eine Gesinnung, die dir wohlgefällt, damit wir deinem Willen immer mehr entsprechen. Darum bitten wir durch Jesus Christus, unseren Herrn.
1: Amen.
0: Der Herr sei mit euch.
1: Und mit deinem Geiste.
0: Segne, schütze und begleite euch der dreifaltige Gott, der Vater und der Sohn und der Heilige Geist.
1: Amen.
0: Singet Lob und Preis.
1: Dank sei Gott dem Herrn.
0: Danke auch Herr Hilfenberger für Ihren ehrenamtlichen Dienst.
1: Gerne und ich danke auch Ihnen, Herr Diakon Bernhard.
0: Bitte schön.
1: 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Dies war die 6. Mittagslob der Kirche. Nochmals ein herzliches Vergelt's Gott an Diakon Leo Bernhard aus Welden im Bistum Augsburg. Um 12 Uhr folgt das Regina Zölli und die Mittagsansprache mit Professor Dr. Christoph Ohli, Rektor der Kölner Hochschule für katholische Theologie. Ich darf mich nun von Ihnen verabschieden. Gottes Segen und alles Gute für Sie. Für Sie am Mikrofon war Josef Hitzenberger. Pascal Guégan im Studio Balderschwang erwartet Sie schon und wird Sie in der nächsten Stunde begleiten. 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

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Wir beten jetzt das Regina Zöli und heute mit Professor Dr. Christoph Ohli, Direktor der Kölner Hochschule für katholische Theologie. Von Professor Dr. Ohli hören wir dann gleich im Anschluss auch die Mittagsansprache.

0: Freu dich, du Himmelskönigin, Halleluja.
1: Den du zu tragen würdig warst, Halleluja.
0: Er ist auferstanden, wie er gesagt hat, Halleluja.
1: Bitt Gott für uns, Halleluja.
0: Freu dich und frohlocke, Jungfrau Maria, Halleluja.
1: Denn der Herr ist wahrhaft auferstanden, Halleluja.
0: Lasset uns beten, allmächtiger Gott, durch die Auferstehung deines Sohnes, unseres Herrn Jesus Christus, hast du die Welt mit Jubel erfüllt. Lass uns durch seine jungfräuliche Mutter Maria zur unvergänglichen Osterfreude gelangen. Darum bitten wir durch Christus, unseren Herrn.
1: Amen.
0: O Herr, gib unseren Verstorbenen die ewige Ruhe.
1: Und das ewige Licht leuchte ihnen.
0: Herr, lass sie ruhen in Frieden.
1: Amen.
0: Wir wollen uns im Gebet auch das Anliegen von Papst Leo für den Monat Mai zu eigen machen, indem wir für eine Ernährung für alle beten, dass sich alle, von den großen Erzeugern bis zu den kleinen Verbrauchern, dafür einsetzen, die Vergeudung von Lebensmitteln zu vermeiden und dass jede Person Zugang zu einer qualitätsvollen Nahrung hat. Vater unser im Himmel, geheiligt werde dein Name, dein Reich komme, dein Wille geschehe, wie im Himmel, so auf Erden.
1: Unser tägliches Brot gib uns heute und vergib uns unsere Schuld, wie auch wir vergeben unseren Schuldigen. Und führe uns nicht in Versuchung, sondern erlöse uns von dem Bösen. Amen.
0: Gegrüßet seist du, Maria, voll der Gnade, der Herr ist mit dir. Du bist gebenedeit unter den Frauen und gebenedeit ist die Frucht deines Leibes, Jesus.
1: Heilige Maria, Mutter Gottes, bitte für uns Sünder, jetzt und in der Stunde unseres Todes. Amen.
0: Ehre sei dem Vater und dem Sohn und dem Heiligen Geist.
1: Wie im Anfang, so auch jetzt und alle Zeit und in Ewigkeit. Amen.

0: Liebe Hörerinnen und Hörer von Radio Horeb, in diesen Tagen zwischen Christi Himmelfahrt und Pfingsten führt uns das Evangelium der Heiligen Messe immer wieder noch einmal zurück in den Abendmahlsaal, in den sogenannten Abschiedsgebeten, Abschiedsreden vor seinem Sterben und Auferstehen. Bringt unser Herr Jesus Christus seine Jünger und das heißt auch uns alle und mich persönlich, betend und bittend vor den Vater. Es sind Worte aus seinem Herzen. In ihnen vermögen wir den Herzschlag Gottes zu vernehmen, ein Herzschlag der Liebe und der Hingabe für die Menschen. Alles Reden und Handeln Gottes ist ein Erweis seiner Liebe zu uns Menschen, zu einem jeden Einzelnen von uns. Einen kleinen, aber bedeutsamen Gedanken möchte ich an dieser Stelle der kurzen Mittagsansprache hervorheben. Unser Herr Jesus Christus spricht vom Namen Gottes, den er den Menschen geoffenbart habe, und er bittet den Vater, die Jünger in diesem Namen zu bewahren, damit sie eins sind wie wir. Mit diesem Wort verbindet sich wie von selbst die Frage, wie dieser Name Gottes denn lautet. Das Alte Testament ist durch eine große Ehrfurcht vor dem Namen Gottes, Yahweh, gekennzeichnet. Den Namen Gottes wagt man nicht auszusprechen, geschweige denn aufzuschreiben. Vor dem Namen Gottes schweigt der Mensch und staunt. Mit der Menschwerdung Gottes in Jesus Christus wird uns dieser Name aber offenbar. Der Name, den der Engel Gabriel der Jungfrau Maria in Nazareth im Auftrag Gottes verkündet, ist Jesus. Und dieser Name bedeutet übersetzt so viel wie Gott rettet, Gott heilt. In diesem Namen Gottes kommt folglich sein ganzes Wesen zum Vorschein. Und Jesus bittet, dass der Vater die Menschen in diesem Namen bewahrt. Wer zu Jesus gehört, wer als Christ seinen Namen trägt, steht und lebt im Heil, in der Rettung, im ewigen Leben Gottes. Und das ist wahrlich ein Grund zu österlicher Freude, die uns als Christen kennzeichnen soll. Doch diesen Namen Gottes zu kennen und zu tragen, bedeutet noch mehr. Benedikt XVI. Hat einmal in der Deutung des Namens Gottes auf die Tatsache verwiesen, dass im letzten Buch der Heiligen Schrift, nämlich in der Offenbarung des Johannes, das Tier als Gegenspieler Gottes nicht einen Namen, sondern eine Nummer trägt. Es ist die Zahl 666. Das bedeutet, der Widersacher Gottes, den die Heilige Schrift den Teufel nennt, ist eine Nummer und macht die Menschen zu Nummern. Denken wir nur an das diabolische Handeln von Menschen, die in Konzentrationslagern die Namen von Menschen durch Nummern austauschten. Bei Gott ist das anders. Gott hat einen Namen und Gott ruft uns Menschen mit Namen. Er hat ein liebendes Herz und sucht durch die Liebe unser Herz, um es zu entzünden. Für Gott sind wir also nicht funktionierende Maschinen, sondern geliebte Geschöpfe, die seinen Namen tragen und denen in diesem Namen Heil und ewiges Leben geschenkt wird. Ja, Jesus, Gott heilt, Gott rettet. In seiner hebräischen Form enthält der Name Jesus das Wort Yahweh. Der Gott, der sich Mose im brennenden Dornbusch als Ich bin, der ich bin, mitteilt, wird in Jesus Christus ganz erkennbar als der, der sich in seiner Mitteilung als rettender Gott erweist. Oder wie es Papst Benedikt einmal ausgedrückt hat, sein Sein ist Heil. Die Worte Jesu laden uns daher zu großer Dankbarkeit und froher Zuversicht ein. Wir tragen als Christen Gottes Namen. Gott selbst will uns in diesem Namen, der Heil und Leben ist, bewahren. So betet Jesus. Gott selbst ist dieses Heil, das wir auch in dieser Eucharistiefeier eines jeden Tages in Tod und Auferstehung Jesu Christi dankbar vollziehen dürfen. Bitten wir deshalb den Herrn, mit seinen Worten: Ja, bewahre uns in deinem Namen, den du uns gegeben hast, damit wir eins sind in dir und eins bleiben als Zeugnis für die Welt. Liebe Hörerinnen und Hörer, bitten wir dafür den Herrn in der Mitte dieses Tages um seinen Segen, an dem alles gelegen. Der Herr sei mit euch.
1: Und mit deinem Geiste.
0: So segne und geleite euch und alle, mit denen ihr verbunden seid, und mit all euren Anliegen auf die Fürsprache der Jungfrau und Gottesmutter Maria, sowie aller Heiligen und Seligen des Himmels, der allmächtige und barmherzige Gott, der Vater und der Sohn und der Heilige Geist.
1: Amen.
0: Gelobt sei Jesus Christus.
1: In Ewigkeit. Amen. Das war Professor Dr. Christoph Ulli, der Rektor der Kölner Hochschule für katholische Theologie. Von ihm haben wir gerade eben diese Mittagsansprache gehört und zuvor haben wir gemeinsam das Regina Zöli gebetet. Die Mittagsansprache, die können Sie wie gewohnt in unserer Mediathek auf unserer Website horeb.org unter der Rubrik Mittagsansprache nachhören. 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

Sie hören Radio Horeb mit dem Streiflicht-Nachrichtenmagazin an diesem Donnerstagmittag. Aus dem Studio hier in Balderschwang im Oberallgäu begrüßt Sie ganz herzlich Pascal Gégan. Unsere Themen heute hier im Überblick. Die finnische Politikerin Päivi Räsänen, die wurde wegen öffentlicher Aussagen zur christlichen Sexualethik angeklagt und in Teilen verurteilt. Der Fall, der sorgte europaweit für Diskussionen, gerade über Meinungs- und Religionsfreiheit. Und über diesen brisanten Fall sprechen wir heute mit Dr. Felix Böllmann von der christlichen Rechtshilfeorganisation ADF International. Und am 17. Mai ist der 104. Katholikentag in Würzburg zu Ende gegangen, also jetzt am vergangenen Sonntag. Tausende Besucher kamen da zusammen, um über Glauben, Gesellschaft, aber auch Politik zu sprechen. Und über dieses Ereignis sprechen wir heute mit Sebastian Sasse. Er ist Journalist bei der katholischen Wochenzeitung Die Tagespost und war selbst dort in Würzburg vor Ort. Außerdem, viele junge Menschen sind heute ständig online und fühlen sich trotzdem irgendwie einsam. Ein katholischer Pfarrer aus Neuss, der möchte genau dagegen etwas tun, mit einem christlichen Speed-Dating. Das Format, das heißt Connect und richtet sich an junge Erwachsene zwischen 25 und 40 Jahren. Und darüber sprechen wir dann heute mit Pfarrer Süß aus Neuss. Und jetzt die aktuellen Meldungen aus Kirche und Welt für Sie. Kampala. Wegen der raschen Ausbreitung der Ebola-Infektionen, insbesondere im Nachbarland Kongo, hat die Regierung in Uganda die geplante jährliche Wallfahrt zum Heiligtum von Namungongo abgesagt. An dem Großereignis zum Tag der ugandischen Märtyrer nehmen stets mehrere hunderttausend Gläubige teil, darunter auch viele aus dem Osten des Kongos. Nach Rücksprache mit dem nationalen Gesundheitskrisenstab und religiösen Führern sei beschlossen worden, den Tag der Märtyrer auf einen späteren Zeitpunkt zu verschieben, gab Uganda-Staatschef Museveni bekannt. Die katholischen Bischöfe Ugandas unterstützten in einer Erklärung die Entscheidung. Sie riefen die Gläubigen dazu auf, den wichtigen Gedenktag im Gebet zu begehen. Köln. Einem Drittel der Menschen in Deutschland ist die religiöse Bedeutung von Pfingsten nur teilweise bewusst. Das ist das Ergebnis einer Umfrage eines Meinungsforschungsinstituts für die katholische Nachrichtenagentur KNA. 31% gaben an, den Hintergrund des Festes teilweise zu kennen und 13% gar nicht. Pfingsten wird jetzt am Wochenende gefeiert.

0: Für Christen ist es das Fest des Heiligen Geistes und gilt als Geburtsfest der Kirche. Damit endet die 50-tägige Osterzeit. Das Wort Pfingsten leitet sich ab von Pentekoste, dem griechischen Begriff für 50. Regensburg. Erster Tag der traditionsreichen Diözesan-Fußwallfahrt vor Pfingsten. Jedes Jahr nehmen daran an die 4000 Pilger teil, die in 3 Tagen die 111 Kilometer nach Altötting zurücklegen. In dem oberbayerischen Marienwallfahrtsort Altötting wird deren Eintreffen am Pfingstsamstagvormittag erwartet. Im Anschluss feiert der Regensburger Bischof Rudolf Voderholzer um 10.30 Uhr mit den Pilgern einen Gottesdienst in der Basilika St. Anna. Die 197. Regensburger Fußwallfahrt steht unter dem Motto »Sein Name ist heilig«. In der Ankündigung heißt es, in der gegenwärtigen Zeit seien großen Teilen der Gesellschaft nichts mehr heilig. Nicht das Leben, nicht die Würde des Menschen, nicht die Gerechtigkeit und der Frieden, nicht der Glaube. Die Pilger wollten deutlich machen, dass sie Gott seinen Platz in ihrem Leben geben und sich ihm ganz anvertrauen. In eigener Sache. In der Fronleichnamswoche vom 2. bis zum 6. 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Das waren Meldungen aus Kirche und Welt. 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

0: Streiflicht-Nachrichtenmagazin bei Radio Horeb, Ihrer christlichen Stimme in Deutschland. Hier im Studio an diesem Donnerstag für Sie, Pascal Gigor. Ein Gerichtsfall aus Finnland, der sorgt derzeit europaweit, aber auch darüber hinaus für Aufmerksamkeit. Die finnische Politikerin Päivi Räsänen, die wurde wegen öffentlicher Aussagen zur Sexualethik unter anderem in einer mehr als 20 Jahre alten Kirchenbroschüre angeklagt und dann auch in Teilen verurteilt. Nun ficht die finnische Politikerin das Urteil vor dem Europäischen Gerichtshof für Menschenrechte, kurz EGMR, in Straßburg an. Und über diesen Fall sprechen wir heute mit Dr. Felix Böllmann. Er ist der Leiter der Europäischen Rechtsabteilung von ADF International, einer christlichen Rechtshilfeorganisation. Grüß Gott, Herr Böllmann.
1: Hallo aus Wien.
0: Herr Böllmann, worum geht es denn in diesem Fall Päivi Räsänen konkret? Warum stand die finnische Politikerin überhaupt vor Gericht? Was wurde ihr denn konkret vorgeworfen?
1: Frau Räsänen ist tatsächlich die dienstälteste Parlamentsabgeordnete in Finnland, war zeitweise auch mal finnische Innenministerin. Und es werden ihr drei Sachen vorgeworfen. Das Ganze geht zurück auf einen Tweet, den sie im Jahr 2019 abgesetzt hatte. Da hatte sie ein Bild vom Römerbrief, erstes Kapitel, gepostet und die Frage an die lutherische Landeskirche in Finnland formuliert, ob es so eine gute Idee sei, die Pride Parade zu sponsern. Und im Zuge von Ermittlungen, die daraufhin aufgenommen wurden, kamen zwei weitere Vorwürfe hinzu. Der eine betrifft ein Büchlein, was sie im Jahr 2004 für die lutherische Stiftung herausgegeben hatte mit dem Titel Und schuf sie als Mann und Frau. Da geht es also um christliche Sexualethik und Anthropologie. Und das dritte war eine Radio-Talkshow, auch aus dem Jahr 2019, wo an wenigen Sätzen Anstoß genommen wurde.
0: Und zu welcher Entscheidung kam dann das Gericht letztendlich bei diesen Punkten bei dem Fall?
1: Ja, angeklagt wurde sie wegen sogenannter ethnischer Agitation. Das ist ein Straftatbestand im finnischen Strafgesetzbuch, der so ungefähr wie der Volksverhetzungstatbestand im deutschen Strafgesetzbuch wäre. Steht dort im Kapitel über Kriegsverbrechen und Verbrechen gegen die Menschlichkeit, also schon ein sehr politisch auch aufgeladenes Delikt. Und es gab drei Prozesse. Die erste Instanz 2022 hat Frau Räsänen und auch den mitangeklagten Bischof Johanna Pohjola freigesprochen in allen Anklagepunkten. Auch die zweite Instanz, die Staatsanwaltschaft dann angerufen hatte, hat auch wieder 100% Freispruch im Jahr 2023. Und jetzt im März 2026 hat der oberste finnische Gerichtshof darüber zu entscheiden gehabt. Und er hat also einen Freispruch in puncto Tweet. Verurteilung in puncto dieser Broschüre aus dem Jahr 2004 erlassen. Der dritte Anklagepunkt, die Radio-Talkshow, das hatte man schon nach der zweiten Instanz fallen gelassen. Das war gar nicht mehr mit angeklagt. Also wir haben ein ambivalentes Urteil, einen Freispruch wegen eines Anklagepunkts und eine Verurteilung zu mehreren tausend Euro Geldstrafe in beiden Fällen, also für Frau Räsänen und für Herrn Pohjola, wegen dieses Büchleins aus dem Jahr 2004.
0: Wenn man das so hört, das sind ja eigentlich ja christliche Aussagen oder christliche Positionen, die da die Politikerin in Finnland hält. Und dennoch wird gegen sie so in einer Art und Weise vorgegangen, trotz erstweiligem Freispruch, wird dann nochmal nachgegangen, erneut angeklagt, ein höheres Gericht angerufen. Warum ist das der Fall und ist das, ja, könnte man sagen, eine Einschränkung der Religionsfreiheit und Meinungsfreiheit?
1: Ja, das ist ein großer Komplex. Wir haben den Fall ja jetzt seit über 7 Jahren begleitet und sind da auch im engen Austausch mit den finnischen Anwälten. Man muss in der Tat davon ausgehen, dass dieses Thema hier besondere Aufmerksamkeit erregt hat. Wir haben es ja damit sehr stark in der Gesellschaft vertretenen Interessen zu tun und vermutlich ist das auch ein Grund, warum mit dieser Vehemenz da ermittelt und letztlich auch verurteilt wurde. Ich möchte mal einige Sachen vielleicht rausnehmen. Zum einen ist die Verurteilung deswegen brisant, weil es im Strafrecht ein absolutes Rückwirkungsverbot gibt. Der Straftatbestand, nach dem jetzt verurteilt wurde, ist aber erst im Jahr 2011 eingeführt worden in der jetzigen Form. Und das Büchlein wurde im Jahr 2004 verfasst. Und das Gericht hätte also auch hier eine Möglichkeit gehabt zu sagen, also Rückwirkung gibt es nicht im Strafrecht. Wir können das inhaltlich vielleicht kritisieren, aber es ist nicht strafwürdig, ja. Stattdessen ist was anderes passiert. Die Staatsanwaltschaft hat argumentiert, dadurch, dass Frau Räsänen das Büchlein 2019, als die Ermittlungen schon am Laufen waren, nochmal hochgeladen hat auf ihre Facebook-Seite, hat sie das also nochmal aktualisiert und dann ist es auch nach einem erst 2011 erlassenen Gesetz strafbar. Also das ist eine der vielen Merkwürdigkeiten und Ungereimtheiten. Die andere Sache ist, es ist natürlich nichts Ungewöhnliches, dass es einen Instanzenzug gibt und dass sowohl ein Angeklagter, wenn er verurteilt wird, als auch die Staatsanwaltschaft jeweils Berufung oder auch Revision einlegen können. Das ist letztlich ein Ausdruck des rechtsstaatlichen Verfahrens, wo man sagt, wir wollen ganz sicher sein, dass Verurteilungen auch nur dann erfolgen, wenn die Schuld tatsächlich erwiesen ist. Und dazu gibt es eben nicht nur eine Instanz, sondern es gibt drei Instanzen. Und die Hoffnung ist eben, dass die höheren Instanzen bessere Entscheidungen liefern. Das ist eine offene Frage hier. Wir waren eigentlich sehr froh, dass es zu einem Freispruch in den unteren beiden Instanzen kam und sind jetzt mit der Verurteilung in dritter Instanz nicht zufrieden, halten das für eine Verletzung eben der Glaubens- und Religionsfreiheit und auch der Meinungsäußerungsfreiheit und rufen deswegen auch den Gerichtshof in Straßburg an.
0: Nun, dieser Fall, der hat ja sehr viel Aufmerksamkeit erregt, jetzt nicht nur in Finnland, sondern weit darüber hinaus in ganz Europa und selbst bis nach Amerika ist dieser Fall gekommen und populär geworden. Warum glauben Sie, ist das in dieser Art und Weise der Fall? Das ist jetzt ja nicht so gewöhnlich, dass so ein Fall aus Finnland so eine Weltöffentlichkeit quasi bewegt.
1: Ja, wir begrüßen dieses öffentliche Interesse natürlich sehr, denn der Fall weist ja auf eine Schieflage hin. Viele Menschen haben den Eindruck, sie können nicht mehr frei sprechen oder können ihren Glauben nicht frei bekunden, obwohl sich ja eigentlich an den Grundrechten nach dem Grundgesetz oder nach der Europäischen Menschenrechtskonvention nichts geändert hat. Und in der Tat gibt es in letzter Zeit einige Gesetze, wie zum Beispiel auch die Einführung dieses Straftatbestands in Finnland im Jahr 2011 in der heutigen Form, wo dann eben gezielt sexuelle Orientierung oder Geschlechtsidentität auch zum Thema gemacht wird und Anknüpfungspunkte bietet für eine Straftat. Und wir meinen, dass es eben nicht so sein kann, dass die freie Meinungsäußerung in dieser Weise beschränkt wird, wenn Menschen Angst haben, ihre tatsächlichen Präferenzen offenzulegen, ihre politische Meinung zu sagen oder auch zu ihren religiösen Überzeugungen zu stehen, dann ist tatsächlich die freiheitliche Demokratie in Gefahr. Und deswegen sind wir an diesem Fall so interessiert, weil wir eben hoffen, dass man hier einen Präzedenzfall schaffen kann, dafür, dass man eben alles sagen darf und auch frei glauben darf. Und deswegen freuen wir uns sehr über dieses Interesse.
0: Könnte man sagen, dass durch dieses aktuelle Urteil, ja, also christliche Positionen publik zu machen, öffentlich zu vertreten, ja dadurch kriminalisiert wird quasi?
1: Das Urteil ist ja letztlich nur ein Symptom der Rechtslage und der Wertungen, die in der Gesellschaft und eben auch seitens der Richter hier angewendet werden. Ich glaube, das Problem entsteht schon viel früher, nicht erst durch dieses Urteil. Und das Urteil in der heutigen Form wirkt natürlich auch zunächst mal für und gegen Päivi Räsänen und Bischof Pohjola und die Luther-Stiftung in Finnland und hat insofern rein rechtlich gesehen nur eine begrenzte Reichweite. Aber das ist natürlich ein Symptom für eine gesellschaftliche Schieflage, die wir nicht nur in Finnland, sondern in ganz Europa und teilweise sogar weltweit beobachten. Wir sind eigentlich mit dem deutschen Bundesverfassungsgericht davon überzeugt, dass die Meinungsäußerungsfreiheit ein ganz wesentliches Element einer freiheitlichen Demokratie ist und dass die Grenzen entsprechend weit gezogen werden müssen. Eigentlich sollte man mit ganz, ganz wenigen Ausnahmen alles sagen und äußern dürfen. Und wir erleben aber, dass es eine merkwürdige Allianz so eines Mainstreams mit der Macht gibt, die sagt, na, es gibt ein gewisses Spektrum an Meinungen, die sind okay und alles andere wird jetzt plötzlich strafrechtlich verfolgt. Diese Tendenz sehen wir tatsächlich. Das sind Dinge, die eher in Richtung Zensur gehen. Zensur vielleicht nicht im Rechtssinne, die ist ja nach dem Grundgesetz verboten und das meint die Vorzensur, also dass man ein staatliches Plazid bräuchte, bevor man irgendwas veröffentlicht. Aber Zensur im Sinne von Schere im Kopf. Wenn Menschen den Eindruck haben, da wird die finnische ehemalige Innenministerin plötzlich verurteilt, na dann werde ich mal lieber den Mund halten und eben nicht so frei reden, wie mir das eigentlich rechtlich zusteht. Und das ist problematisch. Ich glaube, wir leben davon, dass wir erstens die Glaubens- und Religionsfreiheit natürlich hochhalten und Überzeugung haben können, wie wir möchten und dass wir das auch mit anderen teilen dürfen. Natürlich immer respektvoll und menschenfreundlich und zugewandt, aber eben doch in der Sache durchaus hart und durchaus auch kontrovers und dass es eben nicht sowas geben darf wie eine Schere im Kopf.
0: Und jetzt möchte ja die Politikerin Päivi Räsänen an den Europäischen Gerichtshof für Menschenrechte gehen und quasi das Urteil anfechten. Was erhofft sich die Politikerin dort von dem Europäischen Gerichtshof für Menschenrechte und was für Konsequenzen könnte die Entscheidung dort dann für den Fall haben?
1: Ja, also jeder Mitgliedstaat des Europarats, das sind 46, dazu gehören unter anderem Deutschland, eben auch Finnland, hat die Europäische Menschenrechtskonvention ratifiziert und in der sind diese Grundrechte, zum Beispiel eben Glaubens- und Religionsfreiheit, aber eben auch Meinungsäußerungsfreiheit und viele andere auch garantiert. Und jeder Staat, der diese Konvention ratifiziert hat, hat sich der Gerichtsbarkeit des Europäischen Gerichtshofs für Menschenrechte in Straßburg unterworfen und jeder Bürger eines solchen Staates kann sich mit einem letztinstanzlichen Urteil an den Europäischen Gerichtshof für Menschenrechte wenden und kann sagen, mein Heimatstaat hat sich nicht an diese Konvention gehalten. Und wir sind eben der Meinung, dass Finnland mit dieser Verurteilung hier sowohl in die Meinungsäußerungsfreiheit als auch in die Glaubens- und Religionsfreiheit auf ungerechtfertigte Weise eingreift. Und die Hoffnung, die Frau Räsänen, Herr Pohjola und auch die Luther-Stiftung jetzt mit der Anfechtung dieser Entscheidung haben, ist, dass das richtiggestellt wird, dass sie eben vollumfänglich rehabilitiert und freigesprochen werden und dass diese Verurteilung aus Finnland nicht Bestand haben kann, weil sie nicht vereinbar ist mit der Europäischen Menschenrechtskonvention.
0: Dann vielen herzlichen Dank für diesen Überblick zu diesem ja durchaus komplizierten Fall. Vielen herzlichen Dank, Dr. Felix Böllmann.
1: Sehr gern.
0: Das war Dr. Felix Böllmann, der Leiter der Europäischen Rechtsabteilung von ADF International, über den Fall Päivi Räsänen. Die finnische Politikerin, die wurde, wie Sie gehört haben, unter anderem wegen einer mehr als 20 Jahre alten Kirchenbroschüre zur Sexualethik angeklagt und dann auch in Teilen verurteilt. Nun ficht die Politikerin das Urteil in Straßburg an. Das Interview, das finden Sie zum Nachhören bei uns in der Mediathek unter hore.org und dann unter der Rubrik Streiflicht. 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

0: 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Im Studio an diesem Donnerstag hier in Balderschwang, Pascal Gégan. Am 17. Mai, also am Sonntag, ist der 104. Deutsche Katholikentag in Würzburg zu Ende gegangen. Da waren dann tausende Besucher und Besucherinnen, die kamen da zusammen, um über Glauben, Gesellschaft und Politik zu sprechen. Und der vergangene Katholikentag in Würzburg, das ist auch das Thema der Woche bei der neuen Ausgabe der katholischen Wochenzeitung Die Tagespost. Und um über diese neue Ausgabe der Tagespost zu sprechen und auch über den vergangenen Katholikentag, sind wir heute mit Sebastian Sasse verbunden. Er ist der Verantwortliche für das Innenpolitikressort bei der Tagespost. Grüß Gott, Herr Sasse.
1: Grüß Gott.
0: Ich nehme mal an, Herr Sasse, Sie waren auch vor Ort in Würzburg beim Katholikentag dabei.
1: Ja, so ist es. Schon ab Dienstagabend quasi und natürlich dann bis zum Sonntag. So ist es.
0: Und wie haben Sie die Atmosphäre vor Ort in Würzburg erlebt? Wie war die Stimmung dort?
1: Ja, ich würde sagen, die Stimmung war gut. Und ich habe ja nun schon ein paar verschiedene Katholikentage erlebt. Also ich war mindestens bei den letzten 5 ungefähr, müsste ich sagen. Vielleicht sogar ein paar mehr. Jedenfalls, und wenn man das so im Vergleich sieht, würde ich sagen, war diese Stimmung jetzt sogar besonders positiv. Positiv vor allen Dingen in dem Sinne, dass einerseits zwar klar, das Programm des Katholikentages, vor allem das offizielle Programm sozusagen, stark natürlich durch so gesellschaftspolitische Streitthemen dominiert wird, aber man eben doch sehr stark gemerkt hat, dass es doch sehr viele Veranstaltungen, Angebote am Rande gab, die teilweise von geistigen Gemeinschaften organisiert worden sind oder auch von anderen Gruppen, wo es eben wirklich auch spirituelle Angebote gegeben hat. Und ich glaube, man hat auch den Besuchern sehr gut angemerkt, dass es sozusagen diesen spirituellen Hunger gibt und dass sie eben auch diesen Anspruch haben, dass der irgendwie eingelöst wird. Und das schien mir jetzt hier in Würzburg noch mal stärker zu sein. Das konnte man auch schon bei den vergangenen Katholikentagen sicherlich merken. Aber jetzt noch mal in einem stärkeren Maße. Und das fand ich eigentlich eine sehr positive Entwicklung.
0: Und Sie hatten gerade eben schon angesprochen, auf dem Katholikentag gab es neben diesen spirituellen Angeboten rundherum, ja, wurden auch natürlich irgendwelche gesellschaftlichen Spannungsthemen besprochen. Was waren denn so vielleicht Themen, die dieses Jahr besonders im Mittelpunkt standen?
1: Also ich denke, das große Hauptthema, und das muss man sagen, ist ja im gewissen Sinne auch schon das Hauptthema auch der vergangenen Katholikentage gewesen, ist sozusagen, wenn man es abstrakt formulieren will, die Stabilität, die Zukunft, sage ich mal, unserer Demokratie. Ganz praktisch, aber vor allen Dingen, wie ist ja eigentlich von der Kirche aus oder von Christen aus der Umgang mit der AfD zu regeln. Ja? Das ist sozusagen so ein Leitmotiv, das sich fast durch alle Veranstaltungen gezogen hat, die sich eben im weitesten Sinne mit dieser Zukunftsfähigkeit unserer Demokratie auseinandersetzen. Und wenn man so will, es gibt ja in der aktuellen, also in der politischen Diskussion, jetzt jenseits des Katholikentages, gibt es ja auch, sag mal, diese Grundfrage, darf man oder soll man mit der AfD in irgendeiner Weise politisch kooperieren oder zumindest mit ihr sprechen oder vertritt man sozusagen eine ganz harte Brandmauerpolitik? Und wenn man so will, ist halt der Katholikentag zumindest in dieser politischen Ausprägung sicherlich wenn man so will, der Ausschuss, sage ich mal, derer, die ganz klar für die harte Brandmauerpolitik plädieren. Nun muss man aber eben sehen, dieses Lager, was sozusagen so eine Brandmauerpolitik für gut hält, ist in sich natürlich auch sehr unterschiedlich durchaus. Also es reicht sozusagen von ganz links, da sind dann eben zum teilweise recht radikale Klimaaktivisten bis eben, sag mal, in die konservative bürgerliche Mitte hinein, also, sag ich mal, Unionsparteien. Und es ist ja auch gar nicht so einfach, dieses Lager sozusagen in sich zusammenzuhalten. Und da würde ich sagen, das ist auch eine These, die ich in meinem Artikel in der aktuellen Tagespost vertrete, ist der Katholikentag wie so eine Art Klebeband, der versucht, das irgendwie alles zusammenzuhalten. Ob das allerdings funktioniert oder nicht, Da kann man durchaus unterschiedlicher Meinung sein. Was man aber sicherlich in diesen Tagen feststellen konnte, dieses klare Klebeband muss sozusagen sehr stabil sein, damit das nicht auseinanderreißt.
0: Sie haben es gerade eben schon angesprochen, Ihr Text in der neuen Ausgabe der Tagespost. Welche weiteren Texte zum Katholikentag finden die Leser denn in der kommenden Ausgabe?
1: Ja, wir haben auch noch mal etwas zu diesem interessanten Seitenveranstaltung, die, glaube ich, ja viele mit Interesse verfolgt haben. Hier dieses Tabernakel, wo sich eben junge Leute zusammengetan haben und also mit charismatischer Grundierung, sage ich mal, die da was veranstaltet haben, wo auch der Bischof war. Also das ist sozusagen eines der spirituellen Highlights sicherlich gewesen, zumindest für junge Leute. Und wir haben natürlich auch Artikel über diese ganze Frage, wie ist das, sage ich mal, die Äußerungen zum Beispiel von einzelnen Bischöfen und so weiter jetzt auch kirchenpolitisch zu deuten. Also Bischof Wilmer zum Beispiel, da zeigt sich, glaube ich, immer mehr das, was ihn auch sozusagen abhebt von seinem Amtsvorgänger, dass er doch sehr stark da auf Eintracht mit Rom setzt, gerade in dem Zusammenhang mit dem synodalen Weg. Und vor allen Dingen, dass er aber auch auch sehr darauf achtet, dass diese kirchenpolitischen Lagerfraktionen sich sozusagen nicht noch mehr auseinander bewegen, sondern dass wir uns wieder auf das besinnen, was uns als Katholiken eigentlich alle verbindet. Also er hat in seiner Abschlusspredigt, finde ich, ein schönes Bild benutzt. Und zwar sozusagen, wenn die Hütte brennt, ja, dann muss man sich halt eben wieder auf das besinnen, was uns eben eigentlich zusammenhängt. Ja, und nicht auf irgendwelche strukturellen Nebendiskussionen gehen, sich da eben irgendwelche Nebengleise führen lassen, sondern, und ich meine, dass die Hütte brennt, zeigt sich natürlich vor allen Dingen im Moment mit Blick auf den Weltfrieden. Und die Christen haben da sozusagen andere Aufgaben und Katholiken natürlich vor allem auch, als sich da eben in so diese Strukturdiskussion zu verlieren, sondern es geht sozusagen die Essentials, eben die Substanz des Glaubens erstmal zu bekennen und natürlich auch selber entsprechend Zeugnis dafür abzugeben. Ja.
0: Und in der neuen Ausgabe der Tagespost, da geht es ja aber dann auch nicht nur um den Katholikentag in Würzburg, sondern da werden ja auch noch andere Themen behandelt. Könnten Sie uns vielleicht noch ein, zwei weitere Texte, Themen vorstellen?
1: Genau, also wir haben wie immer eine relativ breite Themenauswahl. Es geht zum Beispiel auch um den Dialog zwischen Christentum und Judentum. Wir haben halt ein Interview mit Christian Rutishauser, seines Zeichens Jesuitenpater, aber eben auch für Professor für Judaistik an der Uni Luzern, also in der Schweiz. Und der hat vor kurzem die Buber-Rosenzweig-Medaille gekriegt. Die wird jährlich verliehen von den Gesellschaften für christlich-jüdische Zusammenarbeit, eben an Persönlichkeiten, die sich besonders um die christlich-jüdische Zusammenarbeit verdient gemacht haben. Ja, und hier ist natürlich schon spannend, also einmal einerseits sozusagen katholischer Ordensmann, gleichzeitig eben Experte für diese Geschichte, wie Rutishauser sozusagen auf den aktuellen Zustand auch dieses Dialog zwischen Christen und Juden sieht, schaut. Und er sagt eben ganz klar zum Beispiel, der Austausch zwischen Juden und Christen ist eben nicht interreligiöser Dialog, weil nämlich eben durch den alten Bund, dass das Judentum ja eben sozusagen nicht eine andere Religion sozusagen ist, sondern ganz im Sinne eben von Johannes Paul II., also die Juden als unsere älteren Brüder, eigentlich eben Teil der Ökumene. Und das führt er da halt aus. Also das ist, glaube ich, ein sehr spannendes Interview. Aber wir schauen eben auch da mal in die politische Weltlage oder auf die politische Welt. Da in den USA, die stehen jetzt ja kurz vor ihrem 250. Geburtstag. Da fand jetzt vor einigen Tagen ein eben auch stark christlich, vor allem evangelikal geprägtes Festival statt, wo eben sozusagen diese Verbundenheit zwischen USA einerseits und Christentum und wie gesagt das Christentum sozusagen prägend für die USA ist, eben sehr stark herausgestellt worden ist. Das war allerdings natürlich auch sehr, sagen wir mal, politisiert in Richtung, sage ich mal, des Trump-Lagers. Und die Frage, die sich eben stellt, ja, ist das sozusagen Instrumentalisierung der Religion oder nicht? Und da hat sich unser USA-Experte Maximilian Lutz mit beschäftigt. Ja, also man sieht, es ist ein weites Spektrum an Themen, was wir da aufgegriffen haben.
0: Dann vielen herzlichen Dank, Herr Sasse, für diesen Überblick zur neuen Ausgabe der Tagespost. Vielen herzlichen Dank, auf Wiederhören.
1: Ja, sehr gerne. Auf Wiederhören.
0: Das war Sebastian Sasse, der Verantwortliche für das Innenpolitikressort bei der Tagespost, hier im Gespräch bei Radio Horeb über den 104. Katholikentag, der am Sonntag zu Ende gegangen ist, und über die neue Ausgabe der Tagespost, die ab heute erhältlich ist. 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

0: 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Hier im Studio Pascal Gégan. Viele Menschen, die sind heute ständig online, sei es auf Instagram, TikTok, Snapchat oder sonst wo. Und trotzdem fühlen sich viele einsam oder haben auch Schwierigkeiten, echte Beziehungen aufzubauen. Ein katholischer Pfarrer aus Neuss will genau daran etwas ändern mit einem christlichen Speeddating. Das Format heißt Connect. Meine Kollegin Tabitha Repan hat mit Pfarrer Süß aus Neuss in Nordrhein-Westfalen über dieses besondere Projekt gesprochen.
1: Wir sind heute im Gespräch mit Pfarrer Andreas Süß aus Neuss in NRW. Pfarrer Süß, Sie haben eine Veranstaltung ins Leben gerufen namens Connect. Die ist ja heute Abend schon. Aber was ist das denn überhaupt für eine Veranstaltung?
2: Also Connect ist ein christliches Speed-Dating, wo sich junge Christen kennenlernen können, die dort in schöner Atmosphäre in einer Bar in Austausch kommen. Es gibt eine Pizza und es gibt auch den ersten Cocktail aufs Haus sozusagen. Den übernehmen wir als katholische Kirchengemeinde Neuss und das Ganze läuft in Kooperation mit Katholiken in Wirtschaft und Verwaltung, einem Sozialverband, deren geistlicher Begleiter ich bin, und wir haben festgestellt, dass viele junge Leute heute sich schwer damit tun, einen Partner fürs Leben kennenzulernen, und unter jungen Leuten eine Einsamkeit immer mehr zunimmt, weil wir eigentlich sehr gut vernetzt sind über Snapchat, Instagram und TikTok, aber so die direkte Beziehungen sind oftmals schwierig anzubahnen, und da im Grunde schon mal so eine Vorauswahl zu treffen. Das heißt, dass das also junge Leute sind, denen auch der christliche Glaube ist, denen es wichtig ist, aus der Beziehung zu Jesus Christus zu leben und das dann auch zu praktizieren in der Kirche. Und das schien uns ein tolles Angebot, einfach mal auch für eine Altersgruppe so zwischen 25 und 40, wo wir sonst nicht so viel anbieten als Kirche, wenn man aus der Jugendarbeit raus ist und noch nicht eigene Kinder hat, sodass man dann zu den Familienangeboten kommen könnte. Da haben wir gedacht, genau da wollen wir ein Angebot für diese Zielgruppe machen.
1: Und so kamen Sie dann auch auf die Idee. Die ist ja schon nicht so ganz gewöhnlich. Also ich persönlich habe davon noch nichts gehört. Also wie läuft es da dann genau ab, das Ganze?
2: Also es gibt einfach die Möglichkeit, dort zusammenzukommen und sich kennenzulernen. Das heißt, wie das sonst auch bei Speed-Datings stattfindet, dass dort auch einfach die Möglichkeit ist, in einer bestimmten Zeitabfolge unterschiedliche Leute kennenzulernen, in einer lockeren Atmosphäre, natürlich in einer ästhetisch schönen Räumlichkeit, die für junge Leute ja auch sehr wichtig ist, einfach zu zeigen, dass Kirche ein Ort ist, wo Menschen zusammenfinden, sich austauschen und auch nicht nur vielleicht gute Freunde, sondern auch den Partner fürs Leben finden. Und da wird es unterschiedliche Fragen geben, mit denen diejenigen miteinander in Austausch kommen können und wo man auch dann sagen kann, Mensch, ich gebe dir gerne mal meinen Kontakt und du kannst dich gerne mal melden. Und wir sind eigentlich sehr zuversichtlich. Wir haben jetzt schon 70 Anmeldungen, wo also Leute wirklich sehr, sehr gerne dieses Angebot nachfragen, weil das offensichtlich wirklich eine Marktlücke ist für junge Leute, die sagen, Glaube ist mir wichtig, ich will auch meine Christusbeziehung leben und ich will auch das in der Kirche tun und möchte auch, dass wir dann als Familie den Glauben praktizieren. Das ist für junge Leute offensichtlich sehr interessant.
1: Jetzt haben Sie auch gerade erwähnt, dass man eine Anmeldung braucht. Dürfen denn noch mehr Leute wie 70 kommen oder ist schon das ganze Potenzial ausgereizt, sage ich jetzt mal?
2: Also wir wollen aufgrund dieser hohen Nachfrage gerne auch Folgeangebote machen. Sie können sich noch anmelden auf der Seite neuss-mitte.de und dort sich auf jeden Fall auf eine Warteliste eintragen lassen. Sie können auch in ein Gesprächsformat sich einladen lassen, wo wir also weiterhin in einer WhatsApp-Gruppe einladen wollen zu weiteren Folgeformaten.
1: Dann danke, Pfarrer Süß, für dieses aufschlussreiche Interview. Wollen Sie vielleicht unseren Hörern noch schnell den Segen spenden?
2: Das mache ich natürlich sehr gerne, vor allen Dingen auch für die jungen Menschen, die auf der Suche sind nach dem Partner fürs Leben, dass sie sich wirklich nicht die Ansprüche runterschrauben, sondern sagen, es ist wirklich ein Segen, von Gottes Schutz und Segen begleitet zu sein, dann auch in der Ehe und den Glauben zu leben in der Beziehung, dass Christus als Dritter im Bund eingestiftet ist im Sakrament der Ehe. Und das heißt, wirklich aus der Liebe zur Kirche, aus der Liebe zu Christus die Ehe zu leben, das ist etwas, was mit großem Segen verbunden ist. So möchten wir auch den Segen Gottes herabrufen auf all diejenigen, die zuhören, auf diejenigen, die jetzt teilnehmen und am Donnerstag um 18.30 Uhr in der Cocktailbar Grace and Grape auf der Kyffhäusener Straße 17 in Köln dabei sind. Im Namen des Vaters und des Sohnes und des Heiligen Geistes.
1: Amen.
2: Amen.
1: Dankeschön, Pfarrer Süß.
0: Das war Pfarrer Süß aus Neuss in NRW, hier im Gespräch mit Tabitha Repan über das christliche Speed-Dating-Format Connect. Das Interview, das können Sie ebenfalls bei uns in der Mediathek auf unserer Website hora.org unter der Rubrik Streiflicht nachhören. Und jetzt das Wetter an unseren Standorten in ganz Deutschland. Für Sie hier im Studio immer noch Pascal Gregor. In München, da ist es heute bewölkt bei 18 Grad, in Ravensburg wechselnd bewölkt bei 21 Grad und am Marienwallfahrtsort Kevela am Niederrhein ist es auch wieder bewölkt bei 19 Grad. In Bonn auch wechselnd bewölkt bei 21 Grad und dann in der Hauptstadt Berlin bewölkt bei 19 Grad. Und hier in Balderschwang am Hauptstandort von Radio Horeb ist es heute auch wechselnd bewölkt bei 17 Grad. 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Volkskirche war gestern, das zeigen zum Beispiel die Kirchenaustrittszahlen deutlich. Gleichzeitig gibt es aber auch Aufbrüche, die Hoffnung machen. Und was davon auch in unseren Ortskirchen zu Veränderungen führen kann, darüber sprechen wir dann heute mit der Leiterin des Fachbereichs Evangelisierung im Erzbistum Köln, Tabea Wiemer, und dem Pfarrer von St. Pius in Köln, Zollstock, Robert Knesewitsch. Und dann um 14 Uhr folgt die Sendung Spiritualität mit Professor Dr. Dorothea Mercier aus Notre-Dame-de-Vie in Venasque, Frankreich. Wir betrachten ein Buch von dem seligen Pater Maria Eugen Greilio über die Gleichnisse Jesu in Bezug auf das geistliche Leben. Heute geht es um das Gleichnis vom Sauerteig. Und mein Name ist Pascal Gregor. Ich wünsche Ihnen noch viel Freude mit dem weiteren Programm hier bei Radio Horeb, Ihrer christlichen Stimme in Deutschland.

0: Kommt und seht, pastorale Neuaufbrüche für eine missionarische Kirche. Das ist das Thema im Standpunkt bei Radio Horeb. Mein Name ist Gabi Fröhlich. Herzlich willkommen. In den Medien hört man gerade wieder recht viel über die Kirche wegen des Katholikentages in Würzburg. Und dabei geht es auch wieder um die anhaltende Zahl der Kirchenaustritte. Mehr als 300.000 Menschen haben im vergangenen Jahr die katholische Kirche verlassen. Dann geht es natürlich auch um lang eingeforderte Reformen, Frauen in Weiheämter, mehr Mitbestimmung für Laien. Die Themen sind altbekannt. Der Kölner Kardinal Rainer Maria Wölki geht mit seinem Erzbistum einen anderen Weg. Zwar geht es auch in dem zweitgrößten deutschen Bistum um Reformen wie die Zusammenlegung von Pfarreien, Kirchen müssen geschlossen werden und so weiter. Gleichzeitig investiert das Erzbistum aber auch zum Beispiel in den neuen Fachbereich Evangelisierung. Und mit der Leiterin dieses Fachbereichs sind wir jetzt verbunden. Es ist Tabea Wiemer. Sie hat den Fachbereich Evangelisierung in Köln Anfang des vergangenen Jahres übernommen, also mit der Gründung. Vorher hat sie Caritaswissenschaften und werteorientiertes Management in Passau studiert und für die päpstlichen Missionswerke in Wien gearbeitet. Aus Köln ist uns Tabea Wiemer nun zugeschaltet. Herzlich willkommen.
1: Vielen herzlichen Dank.
0: Frau Wiemer, was sind denn so Ihre Aufgaben, wenn Sie so als könnte man sagen, Chefevangelisatorin in Köln unterwegs sind?
1: Ja, Chefevangelisatorin ist vielleicht ein großer Begriff, aber ich habe das Privileg, gemeinsam mit einem Team für ganz großartige Projekte und Initiativen verantwortlich zu sein. Also zum einen ist in meinem Fachbereich die geistliche Vision für die Kirche von Köln angedockt. Zum anderen das Church Planting Projekt. Unser Erzbischof hat letztes Jahr im Herbst 4 neue Gemeinden im Erzbistum Köln gegründet. Aber auch die Eucharistische Konferenz Kommt und Seht, die wir in wenigen Wochen feiern. Und einige weitere Initiativen, wie zum Beispiel die Fides-Stellen in Köln und Bonn, wo Erwachsene sich taufen lassen können und wieder in die Kirche eintreten können.
0: Über all das werden wir natürlich hier im Standpunkt sprechen, weil wir einfach mal hören wollen, wie kann man denn Kirche sonst noch ansetzen? Wo sehen Sie mit dieser Fachstelle Evangelisierung auch Potenzial, auch für unsere alte Volkskirche? Frau Wiemer, wie war das denn für Sie, als Sie gefragt wurden, dass Sie diesen, ob Sie diesen Fachbereich übernehmen können? Wie ist das für Sie gewesen, in so eine Verantwortung reingeschoben zu werden?
1: Ja, das war eine große Freude. Also ich habe schon immer davon oder seit ich Studentin war davon geträumt, etwas mit diesem Bereich Evangelisierung zu machen und durfte auch in Österreich schon in der Sparte tätig sein. Und als dann die Stellen ausgeschrieben waren und ich mich beworben hatte und dann auch die Zusage bekommen habe, den Fachbereich zu leiten, war das natürlich eine große Freude. Und die Freude hält auch bis heute an und ist nicht weniger geworden.
0: Obwohl ich mir vorstelle, dass es manchmal schon auch so im Alltag gar nicht so einfach ist, nicht so in, ich meine, so ein Erzbistum ist ja ein großes Gebilde, gerade Köln ist ein großes, sehr wichtiges Bistum und da sowas Neues einzuführen, stelle ich mir nicht immer ganz leicht vor.
1: Ja, ich liebe Herausforderungen und ich liebe komplexe Situationen und von daher finde ich es genau richtig. Also ich erlebe die Herausforderungen, die es gibt, als eine positive Chance, da auch mit Leuten ins Gespräch zu kommen.
0: Das Church Planting Projekt haben Sie schon angesprochen. Übersetzt wird mal auf Deutsch sagen, Kirche pflanzen. Klingt auf Deutsch irgendwie nicht ganz so schick. Church Planting ist übernommen aus Großbritannien. Es geht um die Wiederbelebung von Pfarreien oder auch Neugründung von Pfarreien durch einen Ansatz, der dort in England aus völlig ausgestorbenen Kirchen regelrecht vibrierende Zentren kirchlichen Lebens gemacht hat. Also im Erzbistum Köln wird dieses Projekt an 4 Orten umgesetzt, haben wir gerade schon gehört. Und einer dieser Orte ist St. Pius in Köln-Zollstock am Südkreuz von Köln. Und der Pfarrer dort ist Robert Knesewitsch. Er stammt aus Bosnien-Herzegowina, kam mit 16 als Flüchtling nach Deutschland, ist in Siegen aufgewachsen und wurde 2019 im Kölner Dom zum Priester geweiht. Und das Church Planting Projekt in Köln-Zollstock hat er im vergangenen September gestartet mit einem Dreierteam. Wie das genau funktioniert, das erzählt er uns jetzt gleich noch genau. Wir sind sehr gespannt darauf. Grüße Sie, Pfarrer Knesewitsch. Auch schön, dass Sie auch mit dabei sind heute Abend.
2: Ja, vielen lieben Dank für die freundliche Begrüßung. Dankeschön.
0: Wir gucken jetzt zuerst einmal auf das, was Sie vorhin schon angesprochen haben, Frau Wiemer, auf diese Konf kommt und seht. Glaubensfest, kommt und seht. Das war ja, als Sie letztes Jahr angefangen haben in Köln, Ihr erstes Projekt gleich. Also es ging gleich darum, auch zu Fronleichnam, glaube ich, dieses Jahr ist es auch Fronleichnam, dass dieses Glaubensfest zu organisieren. Was macht dieses Kommt und Seht Festival aus?
1: Ja, genau, das ist ganz richtig. Wir haben letztes Jahr zum ersten Mal Kommt und Seht gefeiert. Und der Hintergrund dazu ist, dass dass 2029 wir ein großes Jubiläum in Köln haben, und zwar 750 Jahre erste Fronleichnamsprozession, die in Köln war, also die erste Fronleichnamsprozession, die es jemals gab. Und auf dieses große Ereignis
0: bereiten wir uns jetzt weltweit, die erste Fronleichnamsprozession stammt aus Köln.
1: Genau, die erste Prozession ever, die es jemals gab, stammt aus Köln. Und da sind wir natürlich unendlich stolz drauf, wir Kölner. Und eben anlässlich dieses großen Ereignisses hat unser Erzbischof entschieden, dass wir in eine Zeit der eucharistischen Erneuerung starten und Jahr für Jahr mit Kommt und Seht uns innerlich auf dieses große Fest vorbereiten. Und das ist eben auch besonders schön, weil gerade im letzten Jahr kamen bereits 1000 Personen, und wir hoffen, dass wir immer mehr Leute erreichen aus unserem Bistum und natürlich auch gerne weit über die Bistumsgrenzen hinweg. Aber gemeinsam sich mit den Gläubigen aus unserem Bistum auf den Weg zu machen, ist eine große Freude, und kaum zu glauben, dass es jetzt bald schon wieder soweit ist, in wenigen Wochen.
0: Also geht von Donnerstag bis Sonntag. Pfarrer Knesewitsch, Sie waren letztes Jahr dabei. Wenn Sie jemanden davon überzeugen wollen, dahin zu gehen, sagen Sie uns mal, warum sollte man zu Kommt und Seht gehen?
2: Mir sind dort Menschen begegnet, die voller Glauben sind, Menschen begegnet, die Gott suchen, in einer sehr geistlich verdichteten Atmosphäre. Es war, der Geist Gottes und die Gegenwart Gottes war spürbar. Und es waren dort Menschen, die mehr von Leben gesucht haben. Mir sind dort Menschen begegnet, die voll im Glauben sind, die eine starke religiöse Praxis haben, aber auch Menschen, die einfach mitgenommen worden sind oder die einfach Interesse hatten, und zu schauen, boah, was ist das jetzt hier? Und es wurde eine Atmosphäre geschaffen, eine Atmosphäre insbesondere des Gebetes. Also das Gebet hat mich persönlich sehr beeindruckt, und das Lächeln der Menschen.
0: Mhm. Das ist ja, Frau Wiemer, nicht in einer Kirche, sondern ist ein Kongresszentrum, oder wird man es so richtig beschreiben?
1: Ja, gute Frage. Also es ist eine alte Posthalle, in der auch andere Veranstaltungen stattfinden, also eben auch Konferenzen, aber auch Messen. Und das war auch eine bewusste Entscheidung. Also wir haben ja in Köln viele wunderbare Kirchen, die aber leider für das Ziel, das wir haben, etwas zu klein sind. Also wir haben lange überlegt, was könnte ein guter Ort sein, und haben dann eben diese Location, die X-Post, gefunden in Köln, die sich zumindest jetzt für die ersten Jahre, wir hoffen ja, dass wir stark wachsen, dass sie zumindest für die ersten Jahre eine großartige Location ist, vor allem, weil sie eben eine weltliche Location ist und eine Location, wo sonst keine kirchlichen Veranstaltungen stattfinden. Und das war uns eben auch wichtig, weil wir die große Sehnsucht und Hoffnung haben, dass auch viele Leute kommen, die sonst eher nicht in die Kirche gehen und sonst keine Berührung zur Eucharistie haben.
0: Wobei der Kölner Dom ist natürlich auch mit eingebunden.
1: Der genau, ist auch groß. Also der ist auch groß. Am Kölner Dom findet am Donnerstag die Eröffnungsmesse statt und am Freitag die Abschlussmesse. Und da freuen wir uns auch sehr drauf. Und das war uns auch wichtig, den Kölner Dom da auch mit reinzunehmen.
0: Und zwischen diesen beiden Messen, was erwartet die Besucher?
1: Die Besucher erwartet ein buntes Programm aus verschiedenen Keynotes, also verschiedenen Vorträgen, aus Workshops, aber auch aus einer heiligen Messe pro Tag, zwischendurch immer wieder kurze Zeiten der Anbetung, was besonders deshalb so eingeplant ist, damit Leute, die sonst nie zur Anbetung gehen, in kurzen Anbetungszeiten da langsam Stück für Stück reinfinden können. Und am Freitagabend wird es in der X-Post einen Abend der Barmherzigkeit geben und am Samstagabend ein Konzert mit Könige und Priester.
0: Ganz kurz für die, die Könige und Priester nicht kennen.
1: Könige und Priester ist eine ganz großartige Band und für alle, die sie nicht kennen, möchte ich nicht zu viel vorwegnehmen, sondern man sollte sich ein Ticket holen und vorbeikommen. Und da kann man sogar vorbeikommen, wenn man kein Ticket zur Konferenz hat. Die Tickets müssen unabhängig voneinander erworben werden und das Konzert ist kostenlos.
0: Und also Tickets wohl, aber kostenlos in dem Fall.
1: Für das Konzert, ja. Genau.
0: Konzert. Mhm. Die Zielgruppe, wer ist die Zielgruppe für Kommt und Seht?
1: Ja, wir haben vier Kernzielgruppen. Also das eine sind natürlich die Gläubigen unseres Bistums und Gläubige aus ganz Deutschland, die wir auch gerne stärken wollen und denen wir es ermöglichen wollen, immer tiefer in die Beziehung zu Christus zu wachsen. Und dann haben wir drei weitere Kernzielgruppen. Eine Kernzielgruppe sind Sinnsucher, also alle, die sich normalerweise von dem Angeboten rund um Modern Spirituality angezogen fühlen, also Coaching und solche Seminare. Dann unsere zweite Zielgruppe sind die Generation Z und die Generation Alpha. Wir wissen, dass diese Generation überwiegend säkularisiert aufgewachsen ist, aber eine große spirituelle Sehnsucht hat. Und eine dritte Zielgruppe, die wir bewusst aufgenommen haben und die uns sehr am Herzen liegt, sind Ausgetretene. Also alle, die der katholischen Kirche bewusst den Rücken zugedreht haben. Das ist eine Zielgruppe, die uns nicht egal ist und wo uns nicht egal ist, dass sie nicht mehr da ist und wo wir in unserem Herzen bewusst auch einen Schmerz kultivieren wollen über die, die wir sonst nicht erreichen und wo wir uns wirklich freuen würden, wenn da auch Leute kommen würden oder generell Leute, die normalerweise nicht in die Kirche gehen. Und unsere Sehnsucht ist, dass die Leute zu Kommt und Seht kommen und das Gefühl haben, hier bin ich willkommen, obwohl man mich gar nicht kannte und hier kann ich sein, so wie ich bin.
0: Jetzt stellt sich natürlich die Frage, Frau Wiemer, wie machen Sie das, an diese Leute ranzukommen, dass die überhaupt auf die Idee kommen, zu so einer kirchlichen Konferenz zu gehen, wenn sie doch gerade erst der Kirche den Rücken gekehrt haben?
1: Ja, gute Frage. Also da sind sicher auch die Hörerinnen und Hörer gefragt und alle, die normalerweise schon in die Kirche gehen. Also ich kann vielleicht ein paar exemplarische Beispiele bringen. Ich war zum Beispiel am Freitagabend in einer Bar hier in Köln und da habe ich am Nachbartisch drei junge Männer kennengelernt und die haben zufällig mitbekommen, dass die Person, mit der ich dort war und ich, dass wir für die Kirche arbeiten und

0: Menschen, die Feuer gefangen haben, und zum anderen auch den Mut bei diesen Menschen, dass sie auch andere einladen und mitbringen und die überzeugen, hinzukommen, auch wenn man vielleicht sonst nicht so viel Kontakt zur Kirche hat.
1: Das ist ja der Kern von Evangelisierung, sich wieder als missionarische Kirche zu verstehen. Pfarrer Knieselwitsch, wie machen Sie das, dass Sie Menschen ansprechen? Erreichen Sie auch Menschen, die sonst nicht so Kirchgänger sind? Wir hören gleich noch mehr über das Church Planting Project, aber erst einmal so grundsätzlich.
2: Ich möchte sagen, erstmal beginnt das bei dem eigenen Freundeskreis, in dem man tatsächlich ja so selbstverständlich den Glauben lebt, indem man Christus auch bekennt, indem man sich bekreuzigt vor dem Essen, indem man sagt, ich bete für dich. Also man braucht überhaupt nicht irgendwelche großen Methoden oder didaktischen Überlegungen, wie kann ich das Evangelium verkünden, sondern ja durch das eigene Leben, durch das eigene Beispiel, durch den gelebten Glauben, wird den anderen auch gespiegelt in diesen Menschen, in meinem Freund, in dem Gegenüber. Ist auch etwas, was jetzt in mir eine Frage aufwirft. Und so sind tatsächlich einige erste Mal aus meinem Freundeskreis wieder zur Kirche gekommen und haben sich auch taufen lassen oder fragen nach dem Glauben. Ich erzähle selbstverständlich, egal wo ich bin, dass ich Priester bin und dass ich auch für die Kirche arbeite. Da kommen irgendwie sofort dann Fragen, wie denn, und begegnet meistens Respekt für den eigenen Glauben. Also nie eine Ablehnung, einfach mutig sein und den Glauben in der Öffentlichkeit bekennen.
1: Frau Wiemer, der Kongress oder das Glaubensfest Kommt und Seht ist eine Vorbereitung auf das große Jubiläum der Fronleichnamsprozessionen in Köln. Kleiner Blick voraus, was ist denn für die Jubiläumsfeier geplant? Gibt es da schon etwas, was man weiß? Das ist ja wirklich doch bedeutsam, wenn das weltweit die erste Fronleichnamsprozession dort gefeiert wird.
0: Ja, das ist eine gute Frage. Das würden Sie jetzt wahrscheinlich gerne wissen. Aber selbst das, was wir schon geplant haben, ist natürlich top secret. Aber wer einen Geschmack auf 2029 bekommen will und sich vielleicht vorstellen will, wie das sein könnte, der ist eingeladen, dieses Jahr zu Kommt und Seht zu kommen und da Luft zu schnuppern und eine Sehnsucht auf das große Jubiläum 2029. Ah, und vielleicht darf ich kurz was ergänzen, auch zu denen, die man mitbringen kann, die vielleicht sonst nicht so kirchlich sozialisiert sind. Wir haben bei Kommt und Seht die Überzeugung, dass man, dass die eucharistische Anbetung die niederschwelligste Begegnungsform mit Christus in der Eucharistie ist. Also wir sind davon überzeugt, dass wenn Menschen Christus in der eucharistischen Anbetung begegnen, dass das ihr Leben und ihre Herzen verändern wird. Weil wenn wir daran glauben, und das tun wir als Katholiken, dass Jesus wirklich in der Eucharistie gegenwärtig ist, dass er in der Hostie, in der Monstranz da ist, dann verändert das was und dann brauchen wir gar nicht viel zu verstehen. Und das ist vielleicht ein Nachschub, den ich gerne geben möchte, weil wir neigen dazu in der katholischen Kirche, die Eucharistie als etwas zu sehen, was nur speziell für super fromme Katholiken da ist. Und wir sind eben davon überzeugt, dass das wirklich Herzen verändert und dass man da gerade jemand mitnehmen kann, der das alles noch gar nicht versteht inhaltlich.
1: Also niederschwellig heißt, wenn da jemand, der wirklich kirchenfern ist, reinkommt, man hat das Gefühl, die Eucharistie oder eucharistische Anbetung, das ist sozusagen das Steilste, was die katholische Kirche zu liefern hat, ist natürlich auch die Theorie dahinter oder die Lehre dahinter, die ist natürlich riesig, nicht? Aber Sie sagen, die Begegnung, wenn jemand, der völlig überhaupt nichts damit zu tun hat, kann erfahrungsgemäß gerade damit viel anfangen.
0: Absolut. Also ich bin davon fest überzeugt und habe auch schon selbst die Erfahrung gemacht. Und ich meine, Sie kennen das auch, das macht einen Unterschied, ob ich alleine in einem Raum sitze oder ob ein anderer Mensch in einem Raum mit mir sitzt. Das verändert die Atmosphäre und so verändert sich der Raum auch, wenn Christus anwesend ist. Und ich durfte auch als Studentin immer wieder erleben, dass ich Leute mit in die Anbetung genommen habe, irgendwie Freunde, andere Studenten. Und dass die da wirklich Erfahrungen machen durften. Und Deswegen werde ich nicht müde, Menschen einfach mit in die Anbetung zu nehmen, weil ich glaube, das genügt und das

0: Den Rest kann man dann auch Stück für Stück verstehen und sich dann da reinfuchsen, wenn man eine erste Erfahrung gemacht hat.
1: Die Eucharistie als Quelle der Einheit ist das Motto. Warum als Quelle der Einheit?
0: Ja, wir machen die Erfahrung, dass in unserer Gesellschaft Einsamkeit ein großes Thema ist. Also junge Leute sind so vernetzt wie noch nie zuvor und trotzdem ist die Generation der Gen Z und der Gen Alpha auch so einsam wie noch nie zuvor. Und wir machen eben auch die Erfahrung, dass viele junge Menschen an Depressionen leiden und in gebrochenen Familien aufwachsen. Und nicht nur junge Menschen, sondern generell ist das ein großes Thema. Und wir glauben, dass wenn wir vor Christus sind, dass all diese Streitigkeiten plötzlich klein werden und dass er der ist, der diese Verletzungen heilt, der diese Einsamkeit heilen kann und der auch diese Gebrochenheit heilen kann in den Familien und der Situationen lösen kann, die nach rein menschlichen Ermessen schwer zu lösen sind. Und deswegen war uns dieses Thema Einheit ganz wichtig. Und so kamen wir eben zu diesem Thema, weil wir das Gefühl haben, dass das etwas ist, was unsere Zeit und unsere Gesellschaft braucht.
1: Ja, man merkt, dass hier zwei mit uns verbunden sind im Standpunkt bei Radio Horeb, denen es wirklich um Mission geht, darum auch Menschen anzusprechen, die nicht mehr in der Kirche sind oder die nie in der Kirche waren. Also es geht um Evangelisierung. Hier im Standpunkt bei Radio Horeb sprechen wir über das Thema Kommt und seht pastorale Neuaufbrüche für eine missionarische Kirche. Wir haben das Glaubensfest Kommt und seht vorgestellt. Frau Wiemer, Karten findet man im Netz, alles im Internet. Es gibt auch ein Infofeld zu dieser Sendung bei Radio Horeb unter horeb.org. Da stehen dann auch die wichtigsten Links über Sachen, über die wir sprechen hier im Standpunkt bei Radio Horeb und ums Church Planting Projekt. Wir sind, denke ich, längst neugierig. Geht es jetzt, Pfarrer Knesewitsch, das hat in Köln gestartet im vergangenen September. Da ging das los bei Ihnen. Da haben Sie eine Kirche übernommen mit einer völlig, mit einem neuen Ansatz, eine Pfarrei zu führen. Was bedeutet, also genau, was haben Sie genau vorgefunden dort, als Sie ankamen in St. Pius in Köln?
2: Wir haben vorgefunden eine aussterbende Kirche. Dadurch, dass ich in dem pastoralen Raum Kaplan ein Jahr war, konnte ich vorher einmal eine heilige Messe dort feiern. Und es war eine Sonntagvorabendmesse war mit etwa 25, 26 Menschen. Und es war eine Stimmung, die sehr deprimierend auch war. Also die wirklich, wo ich mir gedacht habe, okay, wenn es weiter so geht, also dieser Kirchort wird 10 nächste Jahre halt nicht überleben. Das haben wir vorgefunden zu einem. Zu anderem haben wir aber auch vorgefunden, tatsächlich engagierte Menschen auch vor Ort, die sich auch bemüht haben, diesen Kirchort am Leben zu erhalten.
1: Sie sind da angekommen im vergangenen Herbst und das Projekt sieht, Frau Wiemer, das ist auch ein Projekt, das bei Ihnen auch mit angesiedelt ist in Ihrem Fachbereich. Bitte beschreiben Sie uns doch mal, wie dieses Projekt Church Planting genau aussieht.
0: Unser Erzbischof Kardinal Wölki hat im vergangenen Jahr oder eigentlich im Jahr davor entschieden, dass er 4 Gemeinden im Erzbistum Köln gründen möchte. Das heißt, wir haben 4 Standorte gesucht und haben dann 4 Teams gesucht. Die Teams bestehen je aus einem katholischen Priester, aus einem Missionar, würde man in England sagen. Wir sagen Referent für Gemeindegründung. Das ist etwas deutscher und barrierefreier. Und einem Mitarbeiter, der einen Schwerpunkt auf Lobpreis hat. Und diese 3er-Teams haben wir dann zu einem Praktikum nach London geschickt, wo sie gelernt haben, wie man das macht. Und dann hat der Kardinal sie ausgesendet in die Pfarreien, wo sie jetzt angefangen haben, eben Gemeinden zu gründen.
1: Gemeinden gründen in der Zeit, wo überall Kirchen geschlossen werden. Warum das?
0: Genau, also es ist ganz sicher eine bewusste strategische Entscheidung. Also es ist so, dass auch in unserem Erzbistum Pfarreien zusammengelegt werden. Aber unser Kardinal hat sich entschieden, zusätzlich dazu, dass wir Pfarreien zusammenlegen, auch bewusst neue Akzente zu setzen, weil wir davon überzeugt sind, dass es beides braucht, dass es ein gemischtes Ökosystem braucht. Es braucht gesunde klassische Gemeinden. Darum bemühen wir uns eben auch, den Gemeinden, die schon da sind, zu helfen, auch zu wachsen und sich zu erneuern. Aber nebenbei sind wir davon überzeugt, dass es auch solche Church Plans braucht, weil wir eben auch die Erfahrung machen, dass gerade Leute, die neu zur Kirche kommen, und das ist ein Feedback, das wir leider sehr oft bekommen, dass die sich in herkömmlichen Pfarreien nicht besonders wohl und beheimatet fühlen. Also unsere Strukturen sind oft mit Leuten, die neu zum Glauben kommen, überfordert. Und diese Church Plans sind bewusst ausgerichtet auf die, die wir nicht mehr erreichen. Also vielleicht, um ein Beispiel aus London zu erzählen, das kommt scheinbar sogar von Papst Franziskus, aber ich habe es zum ersten Mal in London gehört. Und zwar gibt es das Gleichnis von dem einen Schaf, das dem Herrn verloren gegangen ist. Und der Herr geht dem einen Schaf hinterher, weil er es so sehr liebt und es zurück zur Herde holen möchte. Und die in London sagen immer, wir haben noch ein einziges Schaf in unserer Gemeinde, aber wir haben gar nicht mitbekommen, dass uns die 99 anderen in der Zwischenzeit abhanden gekommen sind. Und dieses eine Schaf, was noch da ist, das hegen und pflegen wir. Aber die 99, die vermissen wir auch eigentlich gar nicht. Und das, was Church Planting will, ist eine Sehnsucht zu kultivieren über die 99 Schafe, die nicht mehr da sind. Jetzt haben wir Gott sei Dank in unseren Vereinen noch ein bisschen mehr als ein Schaf. Und trotzdem ist es eben so, dass wir wieder neu eine Sehnsucht und Offenheit haben wollen für die, die wir bisher nicht mehr erreichen.
1: Aber wieso könnte man könnte ja theoretisch sagen, man macht eine Pfarrei, so wie sie halt ist, wie man sie halt vorfindet, fit und hilft der und dann kann sie auch auf die anderen zugehen. Aber da geht es ja darum, dass etwas wirklich nochmal anders gemacht ist. Was ist denn so anders, dass sich Menschen, die sonst nicht in die Kirche gehen, vielleicht dort dann doch wohlfühlen könnten?
0: Genau, also vielleicht eine Sache und dann würde ich gerne auch weitergeben an Robert, weil ich glaube, Robert, du kannst es noch mal besser erklären, was ihr jetzt anders macht, ganz aus der Praxis. Aber dazu vielleicht eine Ergänzung. Also wir bemühen uns auf jeden Fall auch, die herkömmlichen Pfarreien zu unterstützen, eben missionarischer zu werden und ihnen zu helfen, Orte zu sein, wo neue Leute sich willkommen fühlen. Allerdings ist es ja schon so, dass wir ein ganz wunderbare, stabile, altehrwürdige Strukturen haben. Und das bedeutet aber auch, dass es gar nicht so leicht ist für Pfarreien, auch sich zu verändern und da einen Aufbruch zu schaffen. Und das heißt, manchmal kann es einfach helfen, einen neuen Ort mit einem neuen Spirit zu schaffen. Vielleicht, Robert, kannst du ein bisschen von vor Ort erzählen?
1: Ja, Pfarrer Knesewitsch, vielleicht können wir mit Ihnen sogar noch mal einen kleinen Schritt zurückgehen. Sie haben ja diese Ausbildung gesagt. Frau Wiemer hat das ja eben erzählt in London. Vielleicht können Sie mal ganz kurz erzählen, was Sie in London erlebt haben. Das ist ja, wenn ich es richtig weiß, in der anglikanischen Kirche, oder?
2: Genau, CCX, so heißt das Institut, was in London an der anglikanischen Kirche angesiedelt ist oder von der anglikanischen Kirche. Wir waren 3 Wochen dort. Wir haben gelernt, wie so ein Church Planting funktioniert, was zu beachten ist.
1: Weil
2: Ich
1: das
2: habe
1: die
2: das.
1: Engländer schon häufiger gemacht haben, ja?
2: Ja, genau. Also dieser Geist oder dieser Aufbruch kam schon in den 80er Jahren. Tatsächlich auch mit dem Aufkommen des Alpha-Kurses und dann haben sie dann so entwickelt. Und das, was ich so wahrnehmen konnte, dadurch, dass ich vorher Ausbildung zum Steuerfachangestellten gemacht habe und auch etwas in der Unternehmensberatung auch war und mitbekommen habe aus dem Steuerbüro, wie ein Aufbau des Unternehmens so funktioniert, habe ich mir so immer gesagt oder habe ich so ein bisschen so gedacht, oh, okay, das hier ist eigentlich Start-up-Management mit Gott. Also wir haben dort gelernt, Das tatsächlich strategisch und methodisch anzuwenden, wie wir Menschen erreichen, die gar nichts mehr mit dem Glauben zu tun haben. Und das war eine wunderbare Erfahrung, die uns wirklich sehr, sehr viel die uns sehr viel auch gebracht hat. Also wir wurden sehr beschenkt durch unsere anglikanischen Geschwister in London.
1: Also man hat hier manchmal so den Eindruck, wenn man hört, es gibt Regionen, wo doch die Zahl der Taufbewerber überraschend groß ist, nicht Menschen, die sich plötzlich wieder in die Kirche suchen und eintreten. England gehört auch dazu, neben Frankreich und auch nordischen Ländern und so weiter. Und man hat immer so der Meinung, die Leute fallen da einfach vom Himmel, aber das ist gar nicht unbedingt so. Da wird auch schon pastoral durchaus was für getan.
2: Ja, ich möchte sagen, also das zu einem wird pastoral getan, und auch wenn ich es vorhin diese Strategie und Methode betont habe, möchte ich viel mehr sagen, dass es, oder was wesentlicher ist, dass es Menschen gibt, die für Christus brennen. Also dass es Menschen gibt, die wirklich durchdringend sind von den göttlichen Tugenden Glaube, Liebe und Hoffnung. Und Menschen, die von Christus wirklich brennen, für Evangelisierung brennen, die Notwendigkeit des Befehls Jesu erkennen, geht hinaus in die ganze Welt, taufe alle Völker auf den Namen des Vaters und des Sohnes und des Heiligen Geistes. Das ist das Allererste. Das ist absolut Fundament. Ein Mensch, der glaubt, der kann anderen auch wirklich mit dem Feuer des Glaubens, mit dem Feuer des Heiligen Geistes auch anstecken. Das ist das Allererste. Und in England sind mir Menschen begegnet, die glauben, die feste glauben, die feste Hoffnung haben, die Liebe haben, die nichts ohne Gebet beginnen. Heutiges Evangelium war eben, wo Jesus zu seinem Vater betet, wo er tatsächlich immer wieder in Evangelien zeigt, dass er die Kommunikation mit Vater sucht. Und so ist es nämlich dort, dass wir gesehen haben, dass die Evangelisierung immer mit einem Gebet anfängt, und für das Wirken des Heiligen Geistes.
1: Also das haben Sie in England erlebt, vor allem eben Menschen, die für Gott brennen und die wirklich das weitergeben wollen, die wirklich gedrängt sind von dem, was sie erfüllt. Und dann sind Sie in Köln mit einer dieser vier Pfarreien betraut worden, die eben neu gegründet wurden mit diesem Church Planting Projekt im vergangenen September. Sie haben gesagt, Sie haben eine Gemeinde vorgefunden, die im Aussterben war, im Grunde nicht mehr viele Leute, aber doch einige dabei, die wirklich sehr, sehr gutwillig waren, die wir auch an tiefen selber einen Glauben haben. Und dann haben Sie dieses Projekt umgesetzt. Was haben Sie da gemacht, Pfarrer Knesewitsch?
2: Zuerst haben wir gebetet.
1: Also Sie waren zu dritt mit diesem Dreierteam, da ist noch ein Laienmissionar dabei und ein Lobpreisleiter oder eine Laienmissionarin, ein Lobpreisleiter, wenn ich es richtig weiß, bei Ihnen.
2: Wir waren erstmal zu zweit. Unser Lobpreisleiter ist erst im Dezember gekommen, und mit der Frau Plichter, also mit der Referentin für Gemeindegründung. Mit ihr habe ich gestartet, wir haben zusammen, und wir sind das erste Mal auf die Straßen gegangen, auch bevor wir nach London geflogen sind. Wir sind erstmal durch die Straßen gegangen, wir haben erstmal gebetet, wir haben uns angeschaut, wer da wohnt. Ich habe Menschen gesegnet, ganz aktiv gesegnet, dort, die vorbeigegangen sind, die dort gewohnt haben. Wir haben einfach Gott gebetet, dass Gott ja, dass Gott sich an diesem Kirchort groß macht. Also das war das Allererste, dass wir gebetet haben. Und der zweite, das zweite war dann, dass wir eine Sozialraumanalyse erstellt haben, zu schauen, okay, mit wem haben wir es hier zu tun? Wer wohnt hier? Welche Prägungen haben Menschen? Welche Traditionen haben Menschen hier vor Ort? Und dann das Dritte war, da haben wir Ärmel hochgekrempelt, angefangen zu putzen, angefangen alles sauber zu machen, angefangen so umzuräumen, einzurichten, so wie wir es so wahrgenommen haben, dass wir auf diese Art und Weise auch mit Menschen ins Gespräch zu kommen. Und so war das wirklich. Also wenn wir irgendwie mit dem Wischlappen irgendwo unterwegs waren, dachte ich, ja, wer sind Sie denn? So, wir haben Sie noch die da gesehen. Und so
1: Also
2: war für uns
1: geputzt
2: eine
1: in der
2: gute.
1: Kirche oder wo
2: Ja, in der
1: aufgeräumt?
2: Kirche, in Pfarrheim, so überall. Aber das war eine gute Methode auch für uns, einfach mit den Menschen ins Gespräch zu kommen, weil neue Gesichter und ich dann mit Kollarhemd und dann irgendwie so putzen. Also irgendwie ist das ein bisschen ein ungewohntes Bild für uns mindestens in Deutschland. Also kommt nicht so ganz häufig vor. Und so konnten wir uns auch vorstellen, konnten wir das so sagen, was wir da vorhaben. Dann haben wir eingeführt, jeden Tag Eucharistiefeier. So haben wir jeden Tag die Heilige Messe gefeiert. Und ja, und dann ganz klein erstmal angefangen und es ist immer stetig gewachsen.
1: Sie sind auch zuständig nur für eine Kirche, nicht? Sie haben jetzt nicht mehrere Orte, die Sie betreuen als Pfarrer.
2: Genau, es ist ein Kirchturm. Diese Gemeindeneugründung, diese Gemeinde ist nicht so zu verstehen, dass sie an eine Pfarrstruktur oder irgendwelche Pfarrgrenzen beschränkt ist, also, sondern auch natürlich also für die Menschen vor Ort, aber auch darüber hinaus möchten wir Ausstrahlung haben, also für jeden, der Gott sucht und den wir über unsere Medien und unsere Methoden erreichen.
1: Das heißt, das ist mehr so die Idee eines geistlichen Zentrums, nicht so einer klar definierten, das ist mein Ort Pfarrei, sondern es geht darum, so etwas wie ein geistliches Zentrum zu schaffen.
2: Ich würde, klar, jede Kirche soll erstmal ein geistliches Zentrum sein, aber ich möchte schon sagen, das ist meine Gemeinde. Also geht es tatsächlich um diese Gemeinde und mit einem starken Gemeinschaftsbezug. Sie haben vorhin auch aus oder war vorhin diese Frage so, was machen wir anders? Oder was ist jetzt so das anders? Ich möchte schon so sagen, dass unser Fokus auch daran liegt, wirklich eine Gemeinschaft und innerhalb dieser Gemeinschaft Gemeinschaften zu gründen, wo man sich kennt, wo man sich unterstützt, wo man miteinander Glauben teilt, wo man füreinander da ist. Und tatsächlich auch nach dem Vorbild der Urchristen. Urchristen haben auch diesen starkes Gemeinschaftserlebnis, Gemeinschaftserfahrung auch gehabt, was eben in der Volkskirche, wie es in den letzten Jahrhunderten nicht mehr so war, aufgrund auch der Zahlen, also aufgrund eben Volkskirche. Und da sind uns zum Beispiel die Geschwister aus den Freikirchen Meilen voraus. Also die haben da wirklich seit Jahrzehnten legen diesen großen Fokus auf die Gemeinschaft, auf umeinander kennen, umeinander wirklich sich unterstützen und Glauben zu teilen. Und das haben wir auch in London tatsächlich erfahren, in der anglikanischen Kirche, dass dort die Menschen umeinander wissen und füreinander da sind und einstehen im Leben und im Glauben.
1: Wie leben Sie denn diese Gemeinschaft ganz konkret? Also die Menschen kommen zu Ihnen in die Heilige Messe und dann? Also oft ist es ja so, dass man dann danach noch mal kurz vielleicht sich Hallo sagt und dann geht jeder wieder nach Hause. Wie schaffen Sie mehr Gemeinschaft?
2: Ja, dadurch, dass ich jeden Sonntag ausschließlich dort Eucharistie feiere, sind mir die Gesichter bekannt, die regelmäßig kommen. Und die, die ganz neu sind, fallen mir natürlich auch auf. Und dann gehe ich ganz aktiv auf die Menschen zu und frage sie erstmal, wer sie sind, woher sie kommen, wie es ihnen geht, wie sind sie auf uns aufmerksam geworden. Lade ich sie zu unseren Veranstaltungen ein und das, was tatsächlich bei uns in St. Pius, in St. Pius, was bei uns wirklich etwas sehr schön ist, dass wir eine Atmosphäre schaffen konnten, wo, wenn jemand zum ersten Mal da ist, dass er sich auf einmal beheimatet und aufgehoben und gut fühlt und ja, dass alle ihn nämlich herzlich empfangen und herzlich begrüßen und für ihn da sind.
1: Also das ist das, was man so auch ein bisschen als Willkommenskultur bezeichnet. Frau Wiemer, ist das so auch ein Grundprinzip dieses Church Planting Projects?
0: Genau, also ich würde sagen, es gibt verschiedene Säulen, die das eben unterscheidet von der klassischen Pfarrei. Also ich würde schon sagen, dass es quasi richtige Pfarreien sind, aber das, was den Unterschied macht, ist, dass die gezielt auf Wachstum aus sind. Also das, was Pfarrer Knesewitsch auch gesagt hat, ist, dass man zum einen ist es wirklich auf Wachstum aus und zum anderen wirklich alles ist darauf ausgerichtet auf Leute, die sonst nicht kommen. Also das heißt, um ein Beispiel zu machen, in London gibt es in jeder Kirche dann Bildschirme. Alles ist erklärt. Das heißt, man kommt rein und man wird direkt an die Hand genommen und mitgenommen. Während man jetzt in der klassischen Pfarrei würde man reinkommen, dann sind da so Bücher, keine Ahnung, was mit denen ist. Dann ist es beim Churchmen so,
1: Also
0: es
1: die
0: gibt ein
1: Bildschirme für die
0: Willkommensteam.
1: Lieder
0: Genau, es hängen da so Bildschirme in der Kirche und da werden alle möglichen Hinweise eingeblendet und so. Das heißt, man wird von vorne, von Anfang bis zum Ende an die Hand genommen. Und es werden immer wieder Sachen erklärt. Oder ein anderes Beispiel ist eben dieser Willkommensdienst. Also, dass wirklich auffällt, wenn jemand zum ersten Mal da ist und dass die Personen bewusst begrüßt werden. Ich würde aber sagen, dass eine Sache, die uns, also die wirklich wahnsinnig beeindruckend ist in London und wo wir jedes Mal beschämt sind und uns auch bemühen, sozusagen da auch mehr zu wachsen, ist ein absolutes Vertrauen auf den Heiligen Geist. Also wirklich, die erwarten wirklich, dass der Heilige Geist kommt und dass er vor Ort was wirkt und haben da wirklich ein großes Vertrauen drauf. Und alles, was sie tun, ist im Gebet fundiert. Und es gibt zu allem eine klare Agenda. Also in Deutschland bemühen wir uns ja immer bei allem dazu betonen, dass es absolut unverzweckt ist und dass wir auch niemanden überreden wollen, dann jeden Sonntag auch in die Kirche zu kommen. Die in London sagen, ja, wir machen hier irgendwie einen Kaffee für alleinerziehende Mütter und die müssen auch nicht sonntags in die Kirche kommen, aber es ist absolut klar, was unsere Agenda ist. Unsere Agenda ist, dass wir die Sehnsucht haben, dass jeder Mensch erfährt, dass er ein zutiefst geliebtes Kind Gottes ist. Und das sagen die auch dazu. Und ob jemand sonntags zur Messe kommen will oder nicht, ist dann, also kann die Person dann selbst entscheiden, aber wir verheimlichen nicht, dass wir Christen sind. Und dass wir eine Sehnsucht haben, dass Leute Christus kennenlernen können. Und das gilt eben auch für unsere Churchplants im Erzbistum Köln, also ein Vertrauen auf den Heiligen Geist, eine Willkommenskultur, die absolute Fundierung im Gebet und eine klare Agenda und eine ansprechende Liturgie und auch das bewusste Zeugnis, also dass man wirklich darüber spricht, was man für Erfahrungen mit Christus macht, um das
1: Das heißt,
0: vielleicht noch zu ergänzen.
1: die Caritas ist nicht getrennt vom restlichen Gemeindeleben dort. Also es gibt schon auch karitative Aspekte. Also das ist man, Pfarrer Knesewitsch, erzählen Sie vielleicht einfach, wie Sie das verbinden. Nämlich oft haben wir es ja tatsächlich so, da gibt es das Flüchtlingscafé, das machen wir vielleicht aus christlicher Nächstenliebe heraus, aber da wird dann nicht mit der Kleidung die Bibel verteilt sozusagen. Wie sieht bei Ihnen da diese Verbindung aus? Nämlich Caritas gehört ja zu einer Gemeinde auch irgendwie dazu.
2: Ja, zunächst haben wir eine Vision entwickelt, Herzen in Christus verankern und Grenzen überwinden. Und wenn wir dann über Projekte nachdenken, Projekte starten, dann ist klar, wie Frau Wimmer jetzt so gerade gesagt hat, erstmal ist das Vertrauen auf den Heiligen Geist, ist mit Gebet durchdrungen. Also die Gebet ist, dass der Gebet ist der erste Schritt. Und dann fragen wir uns, okay, wie können wir diese Vision, Herzen in Christus verankern, wie können wir sie jetzt verwirklichen dort? Und das verheimlichen wir nicht. Wir erzählen, wir könnten, also, oder viel besser gesagt, also wir bezeugen und bekennen Christus, den Gekreuzigten und Auferstandenen und seine Liebe, das halten wir nicht vor. Und wir beginnen zum Beispiel, egal was, welche Versammlung wir haben oder was wir selber beginnen wir selbstverständlich mit einem Gebet und erzählen immer wieder innerhalb von diesen Zusammenkünften von Evangelium. Also, und weil wir davon überzeugt sind, dass Christus Menschen Hoffnung gibt, wie uns auch persönlich Hoffnung gibt und uns aufgerichtet hat und immer wieder aufrichtet, so sind wir überzeugt, dass die Menschen tiefe Sehnsucht nach Liebe, nach Anerkennung, nach Annahme, nach Hoffnung haben und das kann ihnen nur Christus geben Und das bekennen wir immer wieder. Und daher kommen Menschen. Und schöne Rückmeldung ist für mich ganz persönlich, wenn Menschen dann zu mir kommen und dann sagen, ach, Herr Pfarrer oder Robert, je nachdem, man sieht es dir so an oder uns, man sieht es so an, so dass ihr dafür brennt, also dafür ist Christus, dass ihr dafür so brennt, was ihr hier macht. Und dieses innere Brennen in uns ist das wirklich, was die Menschen auch merken und dann ins Nachdenken auch kommen. Und dadurch erwecken wir die Sehnsucht, Sehnsucht eben nach mehr Christus in eigenem Leben.
1: Ein pastoraler Neuaufbruch im Erzbistum Köln, das Church Planting Projekt. Pfarrer Robert Knesewitsch erzählt davon, wie er das Projekt mit einem Team ins Leben gerufen hat in einer Kölner Pfarrei, St. Pius. Pfarrer Knesewitsch, Sie haben ja vorher auch als Kaplan in einer normalen Pfarrei gearbeitet. Und da gibt es ja, das wissen wir, in Deutschland gibt es relativ viel Struktur. Ja, also es gibt also Pfarrgemeinderäte und alle möglichen Gremien auch, die auch immer wieder alle möglichen zustimmen müssen. Also wir wissen, das kenne ich aus unserer Pfarreierfahrung auch, das ist manchmal etwas schwerfällig. Sie sind hier im Grunde zu dritt da einfach nur angekommen. Bauen Sie sich jetzt dann auch wieder so eine Struktur da auf oder versucht dieses Church Planting Projekt ohne solche Strukturen auszukommen?
2: Wir drei würden das alleine gar nicht alles schaffen. Also das funktioniert nicht. Also wir sind ziemlich schnell an unsere Grenzen gekommen. So haben wir auch in London gelernt, ein Leadership-Team aufzubauen, ein erweitertes Leitungsteam, die mit uns gemeinsam die Vision erarbeiten. Und so haben wir jetzt ein Leadership-Team aufgebaut mit 10 jungen Menschen, die für Christus brennen, die für Evangelisierung brennen und die mit uns diesen Weg gehen. Als wir das Leadership-Team aufgebaut haben oder momentan in der Aufbauphase sind, haben wir uns so überlegt, eben, okay, wer könnte mit uns diesen Weg gehen? Und dann haben wir nach den Charismen geschaut. Also wer könnte ein Charisma haben zu leiten oder mitzuleiten? Und dann haben wir aktive angesprochen, Menschen, wo wir überzeugt waren, dass sie auch Leitungscharisma haben und die für Christus auch brennen, mit uns gemeinsam die Vision zu verwirklichen. Dann gibt es noch weiteres Team der Engagierten, die dann mit uns auch diese Gemeindegründung aufbauen, die Vision verwirklichen, so dass wir momentan in Zollstock sind. Ich habe wirklich aufgehört zu zählen, weil das einfach so in der letzten Zeit so explodiert ist. Es gibt ein Osterwunder, was bei uns passiert ist. Also seit Ostern bis jetzt gibt es so um die 35 wirklich Engagierten, die mit uns an diesem Ort ja, die Gemeinde Christi aufbauen. Und das ist etwas Wunderbares. Und das sind alle Menschen, die für Christus brennen. Das sind alle Menschen, die aus dem Sakramenten leben. Alle Menschen, die sich danach gesehnt haben, für Christus Initiative zu ergreifen. Und wir sind einfach da und sagen, ey, okay, wir sind jetzt da und ihr könnt mit uns hier am Reich Gottes aufbauen. Und das ist wirklich so großartig. Das inspiriert mich, das bestärkt mich, das beflügelt mich. Auch dann, wenn es mir nicht so gut geht oder wenn es eben dann Probleme oder Herausforderungen gibt, dann schaue ich in die Gesichter dieser Menschen und auch vieler jungen Menschen, die dort sind und mit uns das aufbauen, und sagen mir, okay, Robert, jedes Kreuz, den du jetzt zu tragen hast, lohnt sich das Kreuz umarmen, wie die heilige Theresia von Avila sagt. Es lohnt sich das Kreuz umarmen, weil hier sind Menschen, die dich halten, dass du das Kreuz umarmen kannst. Und ja, also wir haben eine Struktur aufgebaut. Ich möchte da gerne eine Struktur der Bekenner und der Missionaren.
1: Und wenn Sie das jetzt vergleichen, die Arbeit jetzt in der Pfarrei, was ist denn jetzt anders geworden? Also ich merke, dass Sie wirklich Sie im ganz christlich-katholischen Sinne begeistert sind, auch von dem, wie sich das entwickelt hat in diesen 8 Monaten bei Ihnen in der Pfarrei. Was würden Sie sagen, was lernen wir aus Ihrer Erfahrung als Kirche?
2: Die Fokussierung ist wichtig. Also die Fokussierung ist bei uns liegt ganz klar auf die Evangelisierung. Und vorher lag die Fokussierung in der klassischen Pfarrei, wo ich unterwegs war, nicht auf die Evangelisierung, sondern ich möchte eher sagen, so auf die Bedienung der Sakramentenspendung. Da soll das jetzt nicht respektierlich klingeln, das tun wir auch. Sakramente sind auch für uns sehr, sehr, sehr wichtig. Aber es ist auch wichtig, die Menschen zu Sakramenten zu führen, also zum Glauben zu führen. Und nicht nur die, die da sind, sondern auch die, die ebenso gar nicht mehr da sind, auch sie zu Sakramenten zu führen, auch sie zu Christus zu führen. Das ist eben unsere Fokussierung jetzt. Und es ist ganz bestimmt, etwas Erleichterndes, dass wir Ressourcen haben, um uns wirklich dort zu konzentrieren. Also vorher war ich Kaplan von 12 Kirchtürmen und jetzt bin ich Priester für ein Kirchturm. Das ist schon ein sehr, sehr, das ist schon ein großer, großer Unterschied und wir können uns einfach so fokussieren auf die Evangelisierung.
0: Und Robert, wenn ich vielleicht ergänzen darf, ist auch das Thema Jüngerschaft, ne? Also eine bewusste Begleitung auch von Menschen, dass sie einen Weg zur missionarischen Jüngerschaft gehen können, also in Form von Kleingruppen, auch von persönlicher Begleitung und Leute einfach dazu auch zu befähigen. Also das ist auch eben ein wichtiger Aspekt von Church Planting, dass man eben die Leute nimmt, um dann tiefer zu gehen und sie da bewusst auch zu begleiten.
2: Genau, also da, genau richtig. Wir haben auch Kleingruppen, wir haben verschiedene Kleingruppen, wo wir tatsächlich diese Jüngerschaft auch leben, Jüngerschaftsschulen, wo wir Alpha-Kursen anbieten und wir möchten, dass diese Menschen auch selbst auch missionarisch unterwegs auch sind, dass die auch selbst Verantwortung auch für das Evangelium für das Evangelium auch übernehmen und das nehmen sie auch wahr, Verantwortung. Und ich muss wirklich so sagen, dass es mich sehr, sehr, sehr freut, dass es den einen oder anderen jetzt von diesen Jünger Jesu und Jüngerinnen vor Ort gibt, die sogar besser sind als ich und das freut mich wahnsinnig toll.
1: Sagt Pfarrer Robert Knesewitsch zusammen mit Tabea Wiemer, beide vom Erzbistum Köln. Kommt und seht pastorale Neuaufbrüche für eine missionarische Kirche. Das war das Thema hier im Standpunkt bei Radio Horeb. Wer sich für das Glaubenstreffen Kommt und seht in Köln interessiert, findet alle Infos dazu im Netz, unter anderem auch auf unserer Internetseite horeb.org und dann unter der Rubrik der Senderei Standpunkt von heute im Programm im Infofeld sind die wichtigsten Angaben verlinkt. Ja, ich danke Ihnen, Frau Wiemer und Pfarrer Knesewitsch, dass Sie sich Zeit genommen haben hier für uns, für diese Sendung. Ich möchte mich an dieser Stelle schon verabschieden. Mein Name ist Gabi Fröhlich. Ich wünsche allen einen gesegneten Abend und damit es ganz gesegnet wird, bitten wir Pfarrer Knesewitsch noch um seinen priesterlichen Segen zum Schluss.
2: Der Herr sei mit euch.
1: Und mit deinem Geiste.
2: Auf die Fürsprache der allerseligsten Jungfrau und Gottesmutter Maria, des heiligen Josef, aller Engel und heiligen Gottes, segne euch, behüte euch, heile euch an Leib und Seele und schenke euch das ewige Leben, der barmherzige und liebende Gott, der Vater und der Sohn und der Heilige Geist. Amen.
0: Amen.

Nachrichten aus Kirche und Welt, direkt aus der aktuellen Redaktion von Radio Horeb, im Studio Pascal Gégan. Kampala. Wegen der raschen Ausbreitung der Ebola-Infektionen, insbesondere im Nachbarland Kongo, hat die Regierung in Uganda die geplante jährliche Wallfahrt zum Heiligtum von Namungongo abgesagt. An dem Großereignis zum Tag der ugandischen Märtyrer nehmen stets mehrere hunderttausend Gläubige teil, darunter auch viele aus dem Osten des Kongos. Nach Rücksprache mit dem nationalen Gesundheitskrisenstab und religiösen Führern sei beschlossen worden, den Tag der Märtyrer auf einen späteren Zeitpunkt zu verschieben, gab Uganda-Staatschef Museveni bekannt. Die katholischen Bischöfe Ugandas unterstützen in einer Erklärung die Entscheidung. Sie riefen die Gläubigen dazu auf, den wichtigen Gedenktag im Gebet zu begehen. Köln. Einem Drittel der Menschen in Deutschland ist die religiöse Bedeutung von Pfingsten nur teilweise bewusst. Das ist das Ergebnis einer Umfrage eines Meinungsforschungsinstituts für die katholische Nachrichtenagentur KNA. 31% gaben an, den Hintergrund des Festes teilweise zu kennen und 13% gar nicht. Pfingsten wird jetzt am Wochenende gefeiert. Für Christen ist es das Fest des Heiligen Geistes und gilt als Geburtsfest der Kirche. Damit endet die 50-tägige Osterzeit. Das Wort Pfingsten leitet sich ab von Pentekoste, dem griechischen Begriff für 50. Regensburg. Erster Tag der traditionsreichen Diözesan-Fußwallfahrt vor Pfingsten. Jedes Jahr nehmen daran an die 4000 Pilger teil, die in 3 Tagen die 111 Kilometer nach Altötting zurücklegen. In dem oberbayerischen Marienwallfahrtsort Altötting wird deren Eintreffen am Pfingstsamstagvormittag erwartet. Im Anschluss feiert der Regensburger Bischof Rudolf Voderholzer um 10.30 Uhr mit den Pilgern einen Gottesdienst in der Basilika St. Anna. Die 197. Regensburger Fußwallfahrt steht unter dem Motto »Sein Name ist heilig«. In der Ankündigung heißt es, in der gegenwärtigen Zeit seien großen Teilen der Gesellschaft nichts mehr heilig. Nicht das Leben, nicht die Würde des Menschen, nicht die Gerechtigkeit und der Frieden, nicht der Glaube. Die Pilger wollten deutlich machen, dass sie Gott seinen Platz in ihrem Leben geben und sich ihm ganz anvertrauen. In eigener Sache. In der Fronleichnamswoche vom 2. bis zum 6. 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Das waren Meldungen aus Kirche und Welt. 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

0: Einen schönen Nachmittag aus dem Studio in München. Begrüßt Sie Renate Mewes. Ein lieber Gruß geht auch an die Hörer von Radio Maria, die mit uns jetzt verbunden sind. Wir setzen heute die Reihe fort, die Gleichnisse vom Reich Gottes. Anhand des Buches von Pater Maria Eugen Grialou, ein französischer Karmelit und Gründer des Säkularinstituts Notre-Dame-des-Vies. Heute schauen wir auf das Gleichnis vom Sauerteig. Unser Gast ist Professor Dr. Dorothea Merchiers aus Venasque in Frankreich von der Gemeinschaft Notre-Dame-des-Vies. Grüß Gott und herzlich willkommen.
1: Ja, grüß Gott alle. Ja, und wie üblich ein ganz herzlicher Gruß an alle Zuhörer von Radio Maria und Radio Horeb zuerst, ja. Das Gleichnis vom Sauerteig. Also seit Anfang des Jahres beschäftigen wir uns mit einigen Gleichnissen, die Jesus verwendete, um seinen Jüngern zu vermitteln, zu veranschaulichen, was das Reich Gottes darstellt. Das Matthäusevangelium verbindet das Gleichnis vom Sauerteig mit dem vom Senfkorn. In beiden Gleichnissen fällt vor allem der Kontrast auf zwischen der Kleinheit am Anfang und der Größe am Ende. Wie wir bereits in früheren Gleichnissen festgestellt haben, entlehnt Jesus seinen Vergleich aus dem alltäglichen Leben seiner Zuhörer. In jenen Zeiten backten die Frauen das Brot selbst. Und ein Teig, der lediglich aus Wasser und Mehl besteht, wird beim Backen hart. Deshalb muss man ihm Sauerteig hinzufügen. Und darauf verweist das kurze Gleichnis vom Sauerteig. Zitat: Mit dem Himmelreich ist es wie mit dem Sauerteig, den eine Frau nahm und unter 3 Maß Mehl verbarg, bis das Ganze durchsäuert war. Ende des Zitats. Die Zuhörer verstehen hier sofort die Bedeutung des Wortes Sauerteig. Doch dieses Wort kann in der Bibel verschiedene Bedeutungen haben, auf die es sich zuerst lohnt, näher einzugehen. Außerdem, inwiefern verhilft das Bild vom Sauerteig dazu, das Wesen des Reiches Gottes zu verstehen? Diese Frage lässt sich auf zweierlei Weise beantworten. Auf der Ebene der Welt kann der Sauerteig die Kirche bezeichnen, die die Welt nach und nach verwandelt. Und zweitens, auf der Ebene des Einzelnen kann der Sauerteig das göttliche Leben bezeichnen, das Gott jedem von uns geschenkt hat. Unser Vortrag gliedert sich daher in 3 Teile. Erstens, die unterschiedlichen Bedeutungen des Sauerteigs in der Bibel. Zweitens, der Sauerteig als Symbol für die Kirche, die die Welt nach und nach verwandelt. Und drittens, der Sauerteig als Symbol für das göttliche Leben, das Gott jedem von uns geschenkt hat. Also zuerst die unterschiedlichen Bedeutungen des Sauerteigs in der Bibel. Im eigentlichen Sinne bezeichnet das Wort Sauerteig den gegärten Teig, der bei der Brotherstellung zum Aufgehen des Teigs verwendet wird. In der Bibel hat das Wort Sauerteig jedoch, je nach Kontext, mehrere symbolische Bedeutungen. Im übertragenen oder metaphorischen Sinne wird der Sauerteig aufgrund seiner Fähigkeit, sich schnell im Teig auszubreiten, oft als Symbol für die Ausbreitung des Guten oder des Bösen verwendet. Im Alten Testament drückt das Wort Sauerteig auch den Begriff der Sünde aus. Die Menschen in der Antike glaubten nämlich, dass der Gärungsprozess eine Veränderung der Substanz mit sich bringe. Und dies erklärt, warum Sauerteig nicht in den Opfergaben enthalten sein durfte. Die Vorschrift ist in Levitikus Kapitel 2, 11 wie folgt formuliert, Zitat, kein Speiseopfer, das ihr dem Herrn darbringt, darf mit Sauerteig angemacht sein. Also das Vorhanden von Sauerteig, der als Symbol des Bösen und der Verderbnis galt, in den Opfergaben hätte in direktem Widerspruch zum Sinn des Opfers gestanden. Aus demselben Grund wird den Juden beim Passafest geboten, während der Festwoche keinen Sauerteig zu essen, um an die Befreiung aus der Knechtschaft in Ägypten zu erinnern und um die Eile des Auszugs aus dem Land zu symbolisieren. Die Israeliten zogen so eilig aus Ägypten aus, dass sie keine Zeit hatten, ihr Brot gären zu lassen. Und deshalb wurde das erste Passafest mit ungesäuertem Brot gefeiert. Außerdem musste jede Spur von Sauerteig aus den Häusern entfernt werden. Zu dieser Jahreszeit achtete daher jeder Jude sorgfältig darauf, dass jeglicher Sauerteig aus seiner Umgebung verschwand. Und die Vorschriften waren streng und genau, Zitat aus dem Buch Exodus, 7 Tage lang sollt ihr ungesäuertes Brot essen. Gleich am ersten Tag schafft den Sauerteig aus euren Häusern. Denn jeder, der zwischen dem ersten und dem 7. Tag gesäuertes ist, soll aus Israel ausgemerzt werden. Also das ist wirklich kategorisch. 7 Tage lang darf sich in euren Häusern kein Sauerteig befinden. Ungesäuerte Brote soll man 7 Tage lang essen. Nichts Gesäuertes soll man bei dir sehen und kein Sauerteig soll in deinem ganzen Gebiet zu finden sein. So viel zum Alten Testament. Im Neuen Testament wird das Wort Sauerteig oft metaphorisch verwendet, um die Ausbreitung eines Einflusses oder der Verderbnis zu veranschaulichen, insbesondere im geistlichen oder moralischen Kontext. Der Apostel Paulus zum Beispiel sagt den Korinthern, Zitat aus dem ersten Brief an die Korinther, wisst ihr nicht, dass ein wenig Sauerteig den ganzen Teig durchsäuert, schafft den alten Sauerteig weg, damit ihr neuer Teig seid. Ihr seid ja schon ungesäuertes Brot, denn als unser Paschalamm ist Christus geopfert worden. Lasst uns also das Fest nicht mit dem alten Sauerteig feiern, nicht mit dem Sauerteig der Bosheit und Schlechtigkeit, sondern mit den ungesäuerten Broten der Aufrichtigkeit und Wahrheit. Paulus hatte diese Worte geschrieben, um die Korinther wegen ihrer Unsittlichkeit zu tadeln. Zu Beginn des Kapitels nämlich wird eine sehr schwere Sünde erwähnt, die ein Mitglied der Gemeinde in Korinth begangen hatte. Der Mensch hatte sich des Inzests schuldig gemacht. Also Sie sehen, dass der Sauerteig in diesem Zusammenhang die Sünde symbolisiert. Er wird in Galater 5, 9 in derselben negativen Bedeutung verwendet. Hier bezieht sich Paulus auf den schädlichen Einfluss falscher Lehren innerhalb der Gemeinde, insbesondere auf jene, die eine Rückkehr zur Beschneidung befürworten. Ein wenig Sauerteig, sagt Paulus, reicht aus, um den ganzen Teig durchsäuern zu lassen. Das Gleiche gilt für Irrlehren. Die geringste falsche Lehre kann sich in der ganzen Kirche ausbreiten und erheblichen Schaden anrichten. Zu seinen Jüngern sagte Jesus, Zitat, gebt Acht und hütet euch vor dem Sauerteig der Pharisäer und Sadduzäer. Das Wort Sauerteig bezeichnet hier die Heuchelei der Pharisäer, die Vorgaben, Vorbilder der Tugend zu sein, während sie in Wirklichkeit Meister der Verstellung waren. Und was den Sauerteig der Sadduzäer betrifft, so lässt er sich als Skepsis gegenüber dem Übernatürlichen und gegenüber der Heiligen Schrift definieren. Wir haben es heute in der ersten Lesung wieder gehört. Die Sadduzäer erkannten nur die ersten fünf Bücher der Bibel, also die Tora, an. Und sie lehnten alles ab, was mit der Auferstehung, dem Leben nach dem Tod oder auch mit Engeln und Dämonen zu tun hatte. Jesus forderte seine Jünger auf, besonders auf eine dritte Art von Sauerteig zu achten. Gebt Acht, hütet euch vor dem Sauerteig des Herodes. Also der Sauerteig des Königs Herodes, den Jesus als Fuchs bezeichnete seine, also Herodes, skrupellose List. Also in allen diesen Beispielen stellen wir fest, dass der Sauerteig eine negative Bedeutung hat. Der Sauerteig ist das Symbol für die Sünde oder für verderbliche Elemente, die man beseitigen muss, um Reinheit zu bewahren. Aber wie verhält es sich dann mit dem Gleichnis vom Sauerteig, das im Matthäus 13, 33 zitiert wird? Noch einmal, mit dem Himmelreich ist es wie mit dem Sauerteig, den eine Frau nahm und unter 3 Maß Mehl verbarg, bis das Ganze durchsäuert war. In der Kirchengeschichte haben sich 2 unterschiedliche Auslegungen dieses Zitats durchgesetzt. Manche behaupten, dass der Sauerteig das göttliche Wirken symbolisiere und das Brot die Welt. Nach dieser Interpretation ist die Kirche der Sauerteig, der in der Welt, also im Brot, wirkt und dessen Einfluss sich bis in alle Ecken der Erde ausbreitet, so wie sich der Sauerteig still und leise im Brotteig ausbreitet. Die Lehre dieses Gleichnisses wäre dann fast identisch mit der des vorangegangenen Gleichnisses, dem Gleichnis vom Senfkorn. Die andere Auslegung bietet eine völlig entgegengesetzte Erklärung. Vielmehr sei es der Einfluss der Welt, der sich innerhalb der Kirche ausbreitet. Der Sauerteig dient dann als Symbol für das Böse im Reich Gottes. Nach dieser Auslegung des Sauerteigs ließen sich zum Beispiel die Missbräuche erklären, die in der Kirche begangen werden.

Das Matthäusevangelium verbindet das Gleichnis vom Sauerteig eng mit dem Gleichnis vom Senfkorn. Das Senfkorn ist ebenso wie das kleine Stück Sauerteig fast unsichtbar. Das erste wird zu einem großen Baum, das zweite lässt den ganzen Teig aufgehen. Und in beiden Situationen fällt der Kontrast auf zwischen den bescheidenen Anfängen und der späteren Größe. Schauen wir uns jetzt an, wie also die Metapher vom Sauerteig die Realität der Kirche zutreffend zum Ausdruck bringen kann. Aber vorher werden wir vielleicht ein bisschen Musik hören, ja?

0: 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Wir betrachten ein Buch des seligen Pater Maria Eugen Grialo über die Gleichnisse Jesu in Bezug auf das geistliche Leben. In der heutigen Sendung geht es um das Gleichnis vom Sauerteig. Unser Gast ist Professor Dr. Dorothea Merchiers von der Gemeinschaft Notre-Dame-des-Vies aus Frankreich. Im ersten Teil haben wir auf die unterschiedlichen Bedeutungen des Sauerteigs in der Bibel geschaut. In der Fortsetzung betrachten wir, wie die Metapher vom Sauerteig die Realität der Kirche zutreffend zum Ausdruck bringen kann. Bitte schön.
1: Ja, danke. Also zuerst die Entstehung der Kirche, also der Keim, der Anfang der Kirche ist die kleine Herde, wie Lukas sagt, die kleine Herde derer, die Jesus um sich versammelt hat, die Apostel und deren Hirte er selbst ist. Vor seinem Leidensweg versammelt Jesus seine Jünger und sagt zu ihnen, Zitat, ich nenne euch nicht mehr Knechte, denn der Knecht weiß nicht, was sein Herr tut. Vielmehr habe ich euch Freunde genannt, denn ich habe euch alles mitgeteilt, was ich von meinem Vater gehört habe. Nicht ihr habt mich erwählt, sondern ich habe euch erwählt und dazu bestimmt, dass ihr euch aufmacht und Frucht bringt und dass eure Frucht bleibt. Dann wird euch der Vater alles

0: es geben, was ihr in meinem Namen erbittet. Wenn aber der Beistand kommt, den ich euch vom Vater aus senden werde, der Geist der Wahrheit, der vom Vater ausgeht, dann wird er Zeugnis für mich ablegen. Und auch ihr legt Zeugnis ab, weil ihr von Anfang an bei mir seid. Johannes Kapitel 15. Jesus hatte vorher Petrus die Leitung der Kirche übertragen. Sie kennen die Stelle. Ich sage dir, du bist Petrus und auf diesen Felsen werde ich meine Kirche bauen und die Pforten der Unterwelt werden sie nicht überwältigen. Ich werde dir die Schlüssel des Himmelreichs geben. Was du auf Erden binden wirst, das wird im Himmel gebunden sein. Und was du auf Erden lösen wirst, das wird im Himmel gelöst sein. Matthäus Kapitel 16. Die letzten Worte Christi vor seiner Himmelfahrt werden uns in der Apostelgeschichte Kapitel 1 überliefert. Zitat, ihr werdet Kraft empfangen, wenn der Heilige Geist auf euch herabkommen wird und ihr werdet meine Zeugen sein in Jerusalem und so weiter bis an die Grenzen der Erde. Also diese Worte bezeichnen die Entstehung der Kirche, die dann dazu berufen ist, wie Sauerteig zu wirken bis zur vollständigen Vollendung des Reiches, das in der Offenbarung als das himmlische Jerusalem beschrieben wird. Also die letzten Kapitel der Offenbarung. Das Wachstum der Kirche verlief weder gleichmäßig noch einheitlich. Sie hat dunkle und helle Phasen durchlebt und durchlebt sie immer noch. Zeiten des Rückzugs und Zeiten des Aufbruchs. Die gegenwärtige Zeit der Kirche ist geprägt von fast unerwarteten Wachstumsphasen, zum Beispiel mit einer Zunahme der Taufen, besonders in Frankreich, aber auch von Phasen der Verfolgung. Die Zahl der Christen, die weltweit aufgrund ihres Glaubens verfolgt oder diskriminiert werden, steigt seit 10 Jahren unaufhörlich an. Aber wir wollen hier keine Kirchengeschichte erzählen, zumal diese von Land zu Land unterschiedlich ist. Wir möchten uns jetzt mit der Erneuerung und der Öffnung der Kirche zur Welt befassen, die das Zweite Vatikanische Konzil mit sich gebracht hat. Also das Zweite Vatikanische Konzil 1962 bis 65 brachte Offenheit, Modernisierung und Kollegialität in die Kirche und legte den Schwerpunkt auf die Liturgie, die Ökumene, die Rolle der Laien, unterstreiche das, die Rolle der Laien und den Dialog mit der modernen Welt. Unter den nach dem Konzil veröffentlichten Dokumenten möchte ich das Dokument Lumen Gentium erwähnen, das die Kirche als Volk Gottes neu definiert und die Rolle jedes einzelnen Mitglieds, Kleriker und Laien in der Mission der Kirche hervorhebt. Im Zentrum des Dokuments steht ein Kapitel, Kapitel 4, mit dem Titel Die Laien, das den Platz und die Rolle der Laien in der Kirche genau beschreibt. Also ein sehr wichtiges Kapitel für uns alle. Und erlauben Sie mir, daraus zu zitieren, denn es betrifft uns alle, Nummer 31. Sache der Laien ist es, Kraft der ihnen eigenen Berufung in der Verwaltung und gottgemäßen Regelung der zeitlichen Dinge, das Reich Gottes zu suchen. Sie leben in der Welt, das heißt in all den einzelnen irdischen Aufgaben und Werken und den normalen Verhältnissen des Familien- und Gesellschaftslebens, aus denen ihre Existenz gleichsam zusammengewoben ist. Doch sind sie von Gott gerufen, ihre eigentümliche Aufgabe, vom Geist des Evangeliums geleitet, auszuüben und wortwörtlich und so wie ein Sauerteig zur Heiligung der Welt gewissermaßen von innen her beizutragen und vor allem durch das Zeugnis ihres Lebens im Glanz von Glaube, Hoffnung und Liebe Christus den anderen kund zu machen. Ihre Aufgabe ist es also in besonderer Weise, alle zeitlichen Dinge, mit denen sie eng verbunden sind, so zu durchleuchten und zu ordnen, dass sie immer Christus entsprechend geschehen und sich entwickeln und zum Lob des Schöpfers und Erlösers gereichen. Etwas weiter lesen wir, der Apostolat der Laien ist Teilnahme an der Heilssendung der Kirche selbst. Zu diesem Apostolat werden alle vom Herrn selbst durch Taufe und Firmung bestellt. Die Laien sind besonders dazu berufen, die Kirche an jenen Stellen und in den Verhältnissen anwesend und wirksam zu machen, wo die Kirche nur durch sie das Salz der Erde werden kann. So ist jeder Laie Kraft der ihm geschenkten Gaben zugleich Zeuge und lebendiges Werkzeug der Sendung der Kirche selbst nach dem Maß der Gabe Christi. Und noch ein Zitat. Der Herr will ja sein Reich auch durch die gläubigen Laien ausbreiten, das Reich der Wahrheit und des Lebens, das Reich der Heiligkeit und der Gnade, das Reich der Gerechtigkeit, der Liebe und des Friedens. Die Gläubigen müssen also die innerste Natur der ganzen Schöpfung, ihren Wert und ihre Hinordnung auf das Lob Gottes anerkennen. In der Erfüllung dieser allgemeinen Pflicht haben die Laien einen besonderen Platz. Also zusammenfassend lässt sich sagen, da es dem Stand der Laien eigen ist, ihr Leben inmitten der Welt und der weltlichen Angelegenheit zu führen, sind sie von Gott dazu berufen, ihr Apostolat in der Welt wie ein Sauerteig auszuüben. Also wieder die Metapher, wie ein Sauerteig, dank der Kraft ihres christlichen Geistes. Also Sie sehen, jeder von uns, ohne Ausnahme, ist daher dazu berufen, sich persönlich zu heiligen, um der Apostel zu sein, den die Kirche braucht. Und das Konzil hat auch der Rolle der Laien ein eigenes Dokument gewidmet, das Dekret über den Laienapostolat. Also ein Teil davon befasst sich mit der Spiritualität der Laien. Und das führt mich zum dritten Teil, der Sauerteig als Symbol für das göttliche Leben, das Gott jedem von uns geschenkt hat. Keiner ist ausgeschlossen. Also in Nummer 4 dieses Dokuments lesen wir, da Christus vom Vater gesandt, Quell und Ursprung des gesamten Apostolates der Kirche ist, kann es nicht anders sein, als dass die Fruchtbarkeit des Apostolats der Laien von ihrer lebendigen Vereinigung mit Christus abhängt. Sagt doch der Herr, wer in mir bleibt und in wem ich bleibe, der bringt viele Frucht, denn ohne mich könnt ihr nichts tun. Also das Leben in inniger Verbundenheit, Vereinigung mit Christus in der Kirche gründet auf der Gnade, die wir in der Taufe empfangen haben. Und die Taufgnade lässt sich mit dem Sauerteig vergleichen. Sie ist nämlich Teilhabe am Leben Gottes. Sie ist also gleicher Natur wie Gott. Sie ist Leben und Liebe, sie verströmen sich wie er, wie Gott. Und dieses Leben der Gnade wirkt wie Sauerteig, allein durch Berührung. Sofern nichts dem entgegensteht, wird es den ganzen Teig verwandeln. Man braucht nur den Sauerteig in den Teig zu geben und einen Tag später ist der Teig bereits vollständig umgewandelt. Und diese Gnade, Taufgnade in jeder Seele, sind keine Grenzen gesetzt, außer die, die Gott in seinem Liebesplan selbst gezogen hat. In seinem Buch »Ich will Gott schauen« widmet der selige Pater Maria Eugen dem geistlichen Wachstum ein ganzes Kapitel, wobei er sich auf die Lehre von Teresa von Avila stützt, der Kirchenlehrerin und Mutter der Geistlichen. Teresa von Avila erhielt von Gott die Vision einer Burg, die es ihr ermöglichte, das geistliche Wachstum der Seele zu verstehen und uns verständlich zu machen. Und sie beschreibt dies ausführlich in ihrem Buch »Die innere Burg« oder »Das Buch der Wohnungen«. Sie unterscheidet 7 Stufen oder Wohnungen. Von der Peripherie der ersten Wohnung gelangt die Seele zum Zentrum ihrer selbst, um sich dort vollkommen mit Gott zu vereinen und ganz in seinem Licht und unter seiner Führung zu leben, in der 7. Wohnung. Also hier wirken 2 lebendige, vorantreibende Kräfte, die Liebe Gottes zum Menschen und die Liebe des Menschen zu Gott. Es sind 2 Liebeskräfte, die im Laufe der geistlichen Entwicklung, also unserer geistlichen Entwicklung, immer gewaltiger werden und immer harmonischer übereinstimmen. Unter diesem Aspekt betrachtet, treten in der geistlichen Entwicklung 2 sich klar unterscheidende Phasen hervor. Und ich zitiere wieder aus dem Buch »Ich will Gott schauen«, Seite 158. In der ersten Phase, von der ersten bis zur 3. Wohnung, bietet Gott dem Menschen seinen allgemeinen Gnadenbeistand oder helfende Gnade. Er überlässt dem Christen die Lenkung und Initiative in seinem geistlichen Leben. In der 2. Phase, 4. bis 7. Wohnung, greift Gott mehr und mehr in das Seelenleben ein und er schenkt immer stärker seinen besonderen Gnadenbeistand, bis Gott sein Reich vollkommen in ihm errichtet hat und dieser Mensch zum wahren Kind Gottes geworden, nur noch vom Geist Gottes bewegt wird. Ende des Zitats. Und das Beispiel der Heiligen hilft uns, die Rolle Gottes in dieser 2. Phase zu verstehen. Insbesondere die heilige Therese vom Kinde Jesus vermittelt uns durch ihren Weg der geistlichen Kindschaft, von dem wir schon auf Radio Horeb gesprochen haben, letztes Jahr. Also Therese vom Kinde Jesus vermittelt uns eine erhellende Lehre. Erinnern wir uns kurz daran, was diesen Weg des Vertrauens und der geistlichen Armut ausmacht. Ich zitiere die kleine Heilige von Lisieux, Zitat, es ist der Weg der geistlichen Kindschaft. Es ist der Weg des Vertrauens und der gänzlichen Hingabe. Man kann dem lieben Gott nie genug vertrauen, der so mächtig und so barmherzig ist. Man erhält von ihm alles, so viel man erhofft. Und in einem Brief an ihre Schwester erläutert Therese ihre Botschaft und weist auf die Wechselbeziehungen hin, die zwischen den beiden Tugenden Armut und Vertrauen bestehen. Zitat: Gott gefällt es zu sehen, dass ich meine Kleinheit und meine Armut liebe, meine blinde Hoffnung auf seine Barmherzigkeit. Das ist mein einziger Schatz. Warum sollte dieser Schatz nicht auch der deine sein, oh meine geliebte Schwester? Versteh mich. Man kann Jesus, wenn man Jesus lieben, sein Opfer der Liebe sein will, je schwächer man ist, ohne Wünsche, ohne Tugenden, umso mehr ist man geeignet für das Wirken dieser verzehrenden und umwandelnden Liebe. Ende des Zitats. Und diese Worte wenden sich auch an uns. Sie verdeutlichen also die Überzeugung von Therese, dass Gott alles wirkt. Die Seele lässt ihn wirken, so wie die Hausfrau den Sauerteig im Teig wirken lässt. Im geistlichen Leben müssen wir einerseits alles beseitigen, was dem Wirken Gottes in uns im Wege stehen könnte, und uns andererseits durch den Glauben und ein grenzenloses Vertrauen in seine Barmherzigkeit mit ihm vereinen. Denn Gott ist es, der alles wirkt. Ich verweise Sie auf Paulus' Brief an die Philipper. Gott ist es, der in euch das Wollen und das Vollbringen bewirkt zu seinem Wohlgefallen. Also mein Wille wirkt mit, aber die Tat selbst wird von Gott bewirkt, der in mir ist, Gott in mir. Und so wirkt die Gnade in mir wie der Sauerteig, der den Teig aufgehen lässt. Also lassen Sie mich jetzt zum Schluss Pater Maria Eugen noch einmal zitieren, der die Seele beschreibt, die den Gipfel des geistlichen Lebens erreicht hat. Zitat, ich will Gott schauen, Seite 1197. Die heiligmachende Gnade, die uns in der Taufe geschenkt wird, ist wirkliche Teilhabe an der göttlichen Natur. Sie tritt in unsere Seele ein und ist nicht etwas Oberflächliches wie eine Lackschicht. Nein, sie dringt in die Tiefen ein, gleich einem einfachen Körper, einem ausgeschütteten Öl, einem Sauerteig, dessen fortgesetztes Eindringen man nicht verhindern könnte. Die Seele und ihre Vermögen sind also von diesem göttlichen Leben eingehüllt und durchdrängt. In der Tat, das geistliche Leben ist nichts anderes als das erobernde Vordringen göttlichen Lebens. Die Gnade ist wirklich jener Sauerteig, den eine Frau nahm und unter 3 Maß Mehl mengte. Ende des Zitats. Also, Sie sehen, das Gleichnis vom Sauerteig ist eine Aufforderung zur Hoffnung. Gott ist in der Welt gegenwärtig, er wirkt unaufhörlich und ein kontemplativer Blick erkennt die Zeichen des göttlichen Wirkens in der Kirche, im Herzen der Welt, aber auch in unserem persönlichen Leben. Ich danke Ihnen für Ihre Aufmerksamkeit.
1: Herzlichen Dank Ihnen, Frau Professor Dr. Dorothea Merchiers, für die Betrachtungen über das Gleichnis vom Sauerteig in der Reihe Die Gleichnisse vom Reich Gottes in Bezug auf das geistliche Leben. Liebe Hörerfamilie, jetzt sind Sie eingeladen, mit Ihren Fragen, mit Ihren Gedanken, die Sie mit uns teilen möchten, anzurufen in dieser Sendung. Und Sie haben die besondere Möglichkeit, mit Frau Dr. Dorothea Merchiers aus Frankreich ins Gespräch zu kommen. Die Telefonnummer ins Studio 089 517 008 008.

0: 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Wir sprechen über die Gleichnisse vom Reich Gottes, heute über das Gleichnis vom Sauerteig. Unser Gast ist Professor Dr. Dorothea Merchiers von der Gemeinschaft Notre-Dame-des-Vies aus Südfrankreich. Sie haben jetzt die Möglichkeit anzurufen, Fragen zu stellen. Die Telefonnummer in Studio 089 517 008 008. Ich darf eine erste Anruferin begrüßen, Frau Mathilde aus der Schweiz. Grüß Gott, herzlich willkommen.
1: Grüß Gott zusammen.
2: Ja, grüß Gott
1: zusammen. Grüß Gott. Ich habe ein Problem, dass man immer sagt, in der Kirche.
2: In der Kirche.
1: Ich habe das Problem, dass sie immer sagen, in der Kirche läuft das nicht gut, das nicht gut. In der Kirche. Ja. Das ist ja nur das Kirchengebäude, wo wir zusammenkommen. Die Kirche, Kirche, das christliche Leben, sind wir ja alle da, wo wir stehen. Da, wo wir leben. Ja. Und wieso sagt man immer, in der Kirche läuft das nicht gut? Ich muss ja da meine Pflicht erfüllen, wo mich Gott hingestellt hat. Und das kirchliche Gebäude, wo ich am Sonntag oder beim Beten zusammenkommen, das ist ja nur der Gebetsraum.
2: Ja.
1: Das Leben findet ja draußen statt.
2: Ja, auch in der Kirche. Aber wichtig ist, also wir sind Kirche. Ne? Also wir, das ist ein Slogan, ich will das nicht manipulieren. Aber jeder Christ ist eine Zelle der Kirche. Und egal wo sie vertreten die Kirche, sie sind Teil der Kirche, und die Kirche ist das der ganze Christus, also der Leib Christi. Ne? Und,
1: genau.
2: Und in der Kirche, wie in jedem von uns, gibt es Gutes und Böses.
1: Genau.
0: Mhm. Ja. Wir haben ja von dem Symbol für die Kirche und und das Symbol der Welt gesprochen. Gell?
2: Ja.
0: Also das ist einmal die Kirche, wir. Und einmal die Welt, das Böse, oder? Wenn ich das so richtig verstanden habe, die Sünde.
2: Ja, also die Welt, das ist ein breiter Begriff. Wir sind ja in der Welt. Das Wort Welt hat verschiedene Bedeutungen. Auch einerseits schickt uns Christus in die Welt, um seine Zeugen zu sein in der Welt. Aber manchmal sagt er auch, die Welt, das ist das Reich des Bösen. Aber die Welt ist auch die Schöpfung Gottes. Und man darf nicht sagen, dass die ganze Welt schlecht ist. Nein. Also, es gibt auch Zeichen, also des Guten und der Gnade und von Gottes Anwesenheit in der Welt. Also wie gesagt, das ist nicht eindeutig, was die Welt ist. Ne? Und ich würde mich hüten, persönlich, ich bin keine Theologin, ne? Aber die Welt, ich würde nicht sagen, die Welt ist schlecht. Nein, die Welt ist Gottes Schöpfung. Und insofern gibt es Zeichen Gottes. Gottes hält die Welt in der Existenz, ne, durch seine Gegenwart. Wenn Gott die Welt verlassen würde, dann würde die Welt ins Nichts fallen. Also, ja.
1: Mhm. Ja, ich sehe es auch so. Also wir müssen da Licht sein, wo uns Gott hingestellt hat. Und dann beginnt das Christentum zu leuchten. Und nicht nur im Kirchengebäude, wo wir zum Gebet zusammenkommen.
2: Genau. Deswegen ist es sehr wichtig. Und deswegen wollte ich unbedingt diese Texte von Lumen Gentium oder Apostolat der Laien mit Ihnen teilen. Denn wir haben, jeder von uns und Sie auch besonders, eine Rolle zu spielen in der Kirche. Wenn wir das versäumen, dann bleibt es nicht geleistet oder gemacht. Also Gott zählt mit uns.
1: Ja, das denke ich, wenn jede Mutter zu Hause mit ihren Kindern lernen würde, im Gebet und in der biblischen Sprache und alles, dann hätten wir das Problem nicht so groß wie heute hier.
0: Hm? Ja. Danke für Ihren Anruf. Haben Sie noch eine Frage, Frau Mathilde?
1: Nein, das ist gut.
0: Danke für Ihren Beitrag. Sie haben noch kurz die Möglichkeit, 089 517 008 008. Sie haben ja gesprochen, Frau Professor Merchiers, die Rolle der Laien ist die Heiligung, um Zeuge zu sein.
2: Ja. Also jeder von uns, Priester, Ordensmann oder Ordensfrau, jeder von uns ist dazu berufen, heilig zu werden. Natürlich, das kann man auch missdeuten, das Wort heilig, Heiligtum. Und die kleine Therese hatte sich am Anfang auch verirrt bei diesem Wort Heiligkeit. Sie wollte eine Heilige sein und sie schaute auf die großen Heiligen, Johanna von Orléans und so weiter, bis sie verstanden hat, dass heilig sein, das heißt, ganz normal und demütig Gottes Willen zu erfüllen. Und vor allem, also der Heilige Geist ist der, also wie soll ich sagen, er ist für unser Heiligwerden verantwortlich. Wir müssen mit ihm rechnen. Wir müssen ihn darum bitten, uns also heilig zu machen. Mhm. Und Heiligtum, das ist kein Heldentum. Manchmal verwechselt man Heiligtum und Heidentum. Nein. Ich fordere, also ich lade Sie dazu ein, das Schreiben von Papst Franziskus Gaudete et Exultate, in dem er die Heiligkeit analysiert. Und er gibt Beispiele aus dem Alltag. Sagt die Dame, meine Nachbarin, die jeden Tag täglich ihre Kinder zur Schule bringt oder die ganz bescheiden den anderen hilft, diese Leute sind die Heiligen von nebenan. Er hat diesen Ausdruck geprägt, die Heiligen von nebenan. Also Heiligkeit braucht nicht aufzufallen, denn es könnte dann vielleicht Hochmut sein. Also wir sollen den Heiligen Geist besonders, also gerade in diesem Tag, darum bitten, aus uns seine Zeugen zu machen und Heilige.
0: Ja. Also Gott, keine Angst zu haben vor dem Wort Christus. Heiligung. Papst Johannes Paul II., glaube ich, hat ja auch gesagt, habt keine Angst, heilig zu werden.
2: Genau.
0: Jetzt darf ich eine weitere Anruferin begrüßen, die ich jetzt gleich auf Sendung nehme. Grüß Gott, herzlich willkommen. Möchten Sie sich vielleicht zuerst vorstellen?
3: Ja, bin ich gemeint?
0: Ja, Sie sind jetzt auf Sendung.
3: Ich bin Karl Lahmer aus Sigmaringendorf. Und ich möchte mich jetzt erstmal bedanken bei der Frau Dr. Merchiers über diesen wunderbaren Vortrag. Und mit dem Sauerteig, das habe ich jetzt endlich verstanden. Es war für mich so eine Freude, Ihnen zuzuhören. Und was Sie gesagt haben, meine Taufgnade, die befähigt mich, dass ich mit ganz großen Erwartungen jetzt zum Heiligen Geist kann und dass ich ihn bitten kann, dass ich ein Zeuge sein kann.
2: Ja. Also die Taufgnade, das ist wirklich ein unheimliches Geschenk. Die Taufgnade ist eine Teilnahme an Gottes Natur, wenn wir daran denken. Und die Taufgnade macht aus uns seine Kinder, Gottes Kinder. Und das ist wirklich die Gnade, die uns befähigt, also Gott als Vater zu nennen. Und es gibt nichts Schöneres, finde ich. Ja?
3: Ja.
2: Und wir können Vertrauen haben und wir sind Gottes Kinder.
3: Ja, und dieses Vertrauen, wie die kleine Therese, ich habe ihre Vorträge letztes Jahr auch gehört, wie die kleine Therese mit diesem unendlichen Vertrauen steht sie vor Gott. Und das, wissen Sie, wir haben eine Novene gemacht in unserem Dorf. Und wir dürfen jetzt mit ganz konkreten Bitten zum Heiligen Geist kommen.
2: Ja.
3: für den Sonntag. Und jetzt schon können wir sagen, oh Heiliger Geist, ich brauche dieses Vertrauen. Du kannst es mir schenken. Und das hat mich so berührt. Und was Sie jetzt noch ausgeführt haben, was meine Taufe, was für das für ein Geschenk ist, das ich von Gott bekommen habe. Und Sie haben mir heute geholfen, dass ich da das besser verstehe mit dem Sauerteig. Dass das
2: der ist. Ja. Und ich möchte jetzt, also beim Heiligen Geist, Pater Maria Eugen, also der Gründer des Säkularinstituts Notre Dame de Vie, zu dem ich gehöre, er sagt, er war, also über ihn habe ich verstanden, was der Heilige Geist ist. Also er lebte mit dem Heiligen Geist und damals war es nicht so üblich, dass man vom Heiligen Geist sprach. Das war in den 60er Jahren. Und dann sagte er, also sein Testament war, also er sagte immer wieder, der Heilige Geist ist mein Freund. Wirklich. Und, der Heilige Geist ist mein Freund und er sagte zu uns, also aber auch zu allen Menschen, die, denn sie können zu ihm beten und ihn darum bitten, dass wir so bald wie möglich sagen können, der Heilige Geist ist mein Freund.
3: Das ist doch wunderbar. Ja. Das ist für mich so eine gute Vorbereitung auf dieses Fest. Ja. Und das wünsche ich mir, dass der Heilige Geist mein Freund ist. Und dann kann ich von ihm alles erbitten.
2: Ja, genau.
3: Und mit großem Vertrauen jetzt auf dieses Fest zugehen. Also Frau Dr. Merchis, ich danke Ihnen. Ich habe jetzt
2: eine große Freude, das zu hören.
3: Von Ihrem Vortrag. Danke.
0: Vielen Dank, danke, dass Sie angerufen haben. Alles Gute Ihnen und frohe Pfingsten, wenn es soweit ist.
3: Danke, danke Ihnen
0: auch. Ja, das war jetzt wirklich eine schöne Vorbereitung auf das Pfingstfest und so ein schöner Vortrag. Frau Dr. Professor Merchias, danke für Ihre Gedanken, für das Gleichnis vom Senfkorn. Wir wünschen auch Ihnen ein gesegnetes Pfingstfest. Und wir freuen uns schon, am 28. Juni dürfen wir Sie wieder begrüßen zum 6. Teil, die Gleichnisse vom Reich Gottes. Da geht es um das Gleichnis vom Wachsen der Saat.
2: Ja.
0: Ist das richtig?
2: Ja.
0: Genau.
2: Richtig,
0: Da haben wir dann schon mehr vom Heiligen Geist und dann sind wir gespannt, wie es weitergeht.
2: Vielen Dank,
0: Gerne. Alles Gute, viele Grüße nach Südfrankreich. Alles Gute.
2: Ja, danke und viele Grüße nach Deutschland, nach München.
0: Dankeschön, Wiederhören. Ja. Unser Gast war Professor Dr. Dorothea Merchias von der Gemeinschaft Notre Dame de Vie aus Frankreich. Diese Sendung, liebe Hörerfamilie, können Sie gerne in unserer Mediathek auf unserer Homepage horre.org unter der Rubrik Spiritualität nachhören. Ebenso in unserem Nachtprogramm in der Früh um 5 oder auf Spotify oder YouTube. Und nicht vergessen, gerne auch an Freunde weiterleiten. Danke fürs Dabeisein, sagt Renate Mewes.

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Wir beten jetzt gemeinsam den Wunden Rosenkranz. Wenn Sie gerne mit mir vorbeten möchten, die Telefonnummer im Studio 089 517 008 008.

0: Herzlich willkommen zum Wunden Rosenkranz hier bei Radio Horeb und Radio Maria. Ich freue mich, mit Ihnen jetzt gemeinsam zu beten. Zu Beginn ein Text aus den Schriften der französischen Ordensschwester Marie-Marie Chambon, auf die der Wundenrosenkranz zurückgeht, den Jesus ihr offenbart hat. Der Herr sprach zu ihr: Derjenige, der liebt, kann alles tun und tun, was er will in meiner Liebe. Ich kümmere mich darum, diese Seele zu reinigen in dem Maße, wie sie in meiner Liebe arbeitet. Soweit die Worte Jesu, bitten wir den Herrn jetzt kurz vor Pfingsten um die Gabe der Liebe. Heilige Geist ist selbst die Liebe, dass er uns reinigt und, wie es im Epheserbrief auch heißt, damit wir selbst zu einer Gabe werden, zum Lob seiner Herrlichkeit. Unser großes Gebetsanliegen ist der Friede in der Welt, in der Ukraine, in Russland, im Nahen Osten, auch in vielen afrikanischen Nationen, überall, wo Krieg, Gewalt und Tod ist. Mit uns betet heute Frau Witte aus Ahaus Wühlen. Grüß Gott und herzlich willkommen.
1: Grüß Gott. Ich möchte gerne beten für alle, die die Seiten wechseln, in der Form, dass sie von dies ins Jenseits gehen, und möchte ihnen einen guten Weg und ein gutes Ankommen mit dem Heiligen Geist im Himmel wünschen.
0: Das schließen wir gerne mit ein. Im Namen des Vaters und des Sohnes und des Heiligen Geistes.
1: Amen.
0: O Jesus, göttlicher Erlöser, sei uns und der ganzen Welt barmherzig.
1: Amen.
0: Heiliger Gott, heiliger, starker Gott, heiliger, unsterblicher Gott.
1: Erbarme dich über uns und über die ganze Welt.
0: Gnade und Barmherzigkeit, o mein Jesus, in der gegenwärtigen Gefahr, bedecke uns mit deinem kostbaren Blut.
1: Amen.
0: Ewiger Vater, wir flehen dich an um dein Erbarmen durch das kostbare Blut deines vielgeliebten Sohnes.
1: Amen.
0: Ewiger Vater, ich opfere dir die Wunden unseres Herrn Jesus Christus auf,
1: um die Wunden unserer Seelen zu heilen.
0: Mein Jesus, Verzeihung und Barmherzigkeit.
1: Durch die Verdienste deiner heiligen Wunden.
0: Mein Jesus, Verzeihung und Barmherzigkeit.
1: Durch die Verdienste deiner heiligen Wunden.
0: Mein Jesus, Verzeihung und Barmherzigkeit.
1: Durch die Verdienste deiner heiligen Wunden.
0: Mein Jesus, Verzeihung und Barmherzigkeit.
1: Durch die Verdienste deiner heiligen Wunden.
0: Mein Jesus, Verzeihung und Barmherzigkeit.
1: Durch die Verdienste deiner heiligen Wunden.
0: Mein Jesus, Verzeihung und Barmherzigkeit.
1: Durch die Verdienste deiner heiligen Wunden.
0: Mein Jesus, Verzeihung und Barmherzigkeit.
1: Durch die Verdienste deiner heiligen Wunden.
0: Mein Jesus, Verzeihung und Barmherzigkeit.
1: Durch die Verdienste deiner heiligen Wunden.
0: Mein Jesus, Verzeihung und Barmherzigkeit.
1: Durch die Verdienste deiner heiligen Wunden.
0: Mein Jesus, Verzeihung und Barmherzigkeit.
1: Durch die Verdienste deiner heiligen Wunden. Ewiger Vater, ich opfere dir die Wunden unseres Herrn Jesus Christus auf,
0: um die Wunden unserer Seelen zu heilen.
1: Mein Jesus, Verzeihung und Barmherzigkeit.
0: Durch die Verdienste deiner heiligen Wunden.
1: Mein Jesus, Verzeihung und Barmherzigkeit.
0: Durch die Verdienste deiner heiligen Wunden.
1: Mein Jesus, Verzeihung und Barmherzigkeit.
0: Durch die Verdienste deiner heiligen Wunden.
1: Mein Jesus, Verzeihung und Barmherzigkeit.
0: Durch die Verdienste deiner heiligen Wunden.
1: Mein Jesus, Verzeihung und Barmherzigkeit.
0: Durch die Verdienste deiner heiligen Wunden.
1: Mein Jesus, Verzeihung und Barmherzigkeit.
0: Durch die Verdienste deiner heiligen Wunden.
1: Mein Jesus, Verzeihung und Barmherzigkeit.
0: Durch die Verdienste deiner heiligen Wunden.
1: Mein Jesus, Verzeihung und Barmherzigkeit.
0: Durch die Verdienste deiner heiligen Wunden.
1: Mein Jesus, Verzeihung und Barmherzigkeit.
0: Durch die Verdienste deiner heiligen Wunden. Ewiger Vater. Ewiger Vater, ich opfere dir die Wunden unseres Herrn Jesus Christus auf.
1: Um die Wunden unserer Seelen zu heilen.
0: Mein Jesus, Verzeihung und Barmherzigkeit.
1: Durch die Verdienste deiner heiligen Wunden.
0: Mein Jesus, Verzeihung und Barmherzigkeit.
1: Durch die Verdienste deiner heiligen Wunden.
0: Mein Jesus, Verzeihung und Barmherzigkeit.
1: Durch die Verdienste deiner heiligen Wunden.
0: Mein Jesus, Verzeihung und Barmherzigkeit.
1: Durch die Verdienste deiner heiligen Wunden.
0: Mein Jesus, Verzeihung und Barmherzigkeit.
1: Durch die Verdienste deiner heiligen Wunden.
0: Mein Jesus, Verzeihung und Barmherzigkeit.
1: Durch die Verdienste deiner heiligen Wunden.
0: Mein Jesus, Verzeihung und Barmherzigkeit.
1: Durch die Verdienste deiner heiligen Wunden.
0: Mein Jesus, Verzeihung und Barmherzigkeit.
1: Durch die Verdienste deiner heiligen Wunden.
0: Mein Jesus, Verzeihung und Barmherzigkeit.
1: Durch die Verdienste deiner heiligen Wunden.
0: Mein Jesus, Verzeihung und Barmherzigkeit.
1: Durch die Verdienste deiner heiligen Wunden. Ewiger Vater, ich opfere dir die Wunden unseres Herrn Jesus Christus auf.
0: Um die Wunden unserer Seelen zu heilen.
1: Mein Jesus, Verzeihung und Barmherzigkeit.
0: Durch die Verdienste deiner heiligen Wunden.
1: Mein Jesus, Verzeihung und Barmherzigkeit.
0: Durch die Verdienste deiner heiligen Wunden.
1: Mein Jesus, Verzeihung und Barmherzigkeit.
0: Durch die Verdienste deiner heiligen Wunden.
1: Mein Jesus, Verzeihung und Barmherzigkeit.
0: Durch die Verdienste deiner heiligen Wunden.
1: Mein Jesus, Verzeihung und Barmherzigkeit.
0: Durch die Verdienste deiner heiligen Wunden.
1: Mein Jesus, Verzeihung und Barmherzigkeit.
0: Durch die Verdienste deiner heiligen Wunden.
1: Mein Jesus, Verzeihung und Barmherzigkeit.
0: Durch die Verdienste deiner heiligen Wunden.
1: Mein Jesus, Verzeihung und Barmherzigkeit.
0: Durch die Verdienste deiner heiligen Wunden.
1: Mein Jesus, Verzeihung und Barmherzigkeit.
0: Durch die Verdienste deiner heiligen Wunden.
1: Mein Jesus, Verzeihung und Barmherzigkeit.
0: Durch die Verdienste deiner heiligen Wunden. Ewiger Vater, ich opfere dir die Wunden unseres Herrn Jesus Christus auf.
1: Um die Wunden unserer Seelen zu heilen.
0: Mein Jesus, Verzeihung und Barmherzigkeit.
1: Durch die Verdienste deiner heiligen Wunden.
0: Mein Jesus, Verzeihung und Barmherzigkeit.
1: Durch die Verdienste deiner heiligen Wunden.
0: Mein Jesus, Verzeihung und Barmherzigkeit.
1: Durch die Verdienste deiner heiligen Wunden.
0: Mein Jesus, Verzeihung und Barmherzigkeit.
1: Durch die Verdienste deiner heiligen Wunden.
0: Mein Jesus, Verzeihung und Barmherzigkeit.
1: Durch die Verdienste deiner heiligen Wunden.
0: Mein Jesus, Verzeihung und Barmherzigkeit.
1: Durch die Verdienste deiner heiligen Wunden.
0: Mein Jesus, Verzeihung und Barmherzigkeit.
1: Durch die Verdienste deiner heiligen Wunden.
0: Mein Jesus, Verzeihung und Barmherzigkeit.
1: Durch die Verdienste deiner heiligen Wunden.
0: Mein Jesus, Verzeihung und Barmherzigkeit.
1: Durch die Verdienste deiner heiligen Wunden.
0: Mein Jesus, Verzeihung und Barmherzigkeit.
1: Durch die Verdienste deiner heiligen Wunden.
0: Ewiger Vater, ich opfere dir die Wunden unseres Herrn Jesus Christus auf.
1: Um die Wunden unserer Seelen zu heilen.
0: Ewiger Vater, ich opfere dir die Wunden unseres Herrn Jesus Christus auf.
1: Um die Wunden unserer Seelen zu heilen.
0: Ewiger Vater, ich opfere dir die Wunden unseres Herrn Jesus Christus auf.
1: Um die Wunden unserer Seelen zu heilen.
0: Im Namen des Vaters und des Sohnes und des Heiligen Geistes.
1: Amen.
0: Gelobt sei Jesus Christus.
1: In Ewigkeit. Amen.
0: Danke schön, Frau Witte, fürs gemeinsame Gebet. Und ich möchte Ihnen als Trost noch was sagen. Sie haben ja gesagt, Sie möchten für jemanden beten, der die Seiten wechselt hier von der Erde zum Himmel.
1: Ja.
0: Die Madrobo hatte eine Erscheinung von einer Mitschwester. Sie hat für sie den Wundenrosenkranz gebetet, die verstorben ist. Und nach ihrem Tod ist sie ihr erschienen und hat sich ihr gezeigt, wie fröhlich sie im Himmel sein darf aufgrund des Gebets des Wundenrosenkranzes. Also es gibt da ganz viele Verheißungen, der Wundenrosenkranz, gerade für Menschen, die man begleitet auf dem Heimweg zum ewigen Vater. Ganz viele Verheißungen.
1: Ganz herzlichen Dank für die Worte.
0: Gerne. Einen schönen Nachmittag. Alles Gute Ihnen.
1: Danke, ebenso.
0: Liebe Hörerfamilie, danke fürs gemeinsame Gebet am Donnerstagnachmittag, jetzt gleich im Anschluss. Herzliche Einladung zur Hörergrußsendung.

0: Einen schönen Donnerstagnachmittag wünsche ich Ihnen. Herzliche Grüße auch an Radio Maria Südtirol, die mit uns jetzt verbunden sind. Sie sind jetzt eingeladen, hier anzurufen im Studio unter der Nummer 089 517 008 008, um live in der Hörergrußsendung Grüße zu versenden, jemanden zu gratulieren oder mit Ihrem Liedwunsch die Sendung zu gestalten. Wir gehen auf Pfingsten zu, wir haben auch sehr viele Heilig-Geist-Lieder. Rufen Sie an unter der Nummer 089 517 008 008. Vorab das Lied der Woche, das Ihnen jetzt mein Kollege David Rüll vorstellt.
1: Stellen Sie sich vor, plötzlich erfüllt ein mächtiger Wind das ganze Haus. So beginnt eine der eindrucksvollsten Szenen der Apostelgeschichte, das Pfingstereignis, bei dem der Heilige Geist wie ein Brausen auf die versammelten Jünger herabkommt. Und genau dieses Bild greift unser Lied der Woche auf. Wie ein Brausen, geschrieben von Christian Heidenbauer, interpretiert in einer besonderen Aufnahme von Veronika Lohmer. Christian Heidenbauer, Musiker, Lobpreisleiter. Seit 2012 tourt er als Gitarrist mit Michael Patrick Kelly. Tief verwurzelt ist er in der geistlichen Bewegung rund um das Gebetshaus Augsburg. Seit vielen Jahren ist er dort musikalisch und geistlich aktiv. Seine Lieder sind mehr als nur Musik. Sie sind vertonte Gebete. Geboren im Umfeld einer 24-7-Gebetskultur, die nach der beständigen Nähe Gottes sucht. Mit Wie ein Brausen lädt uns Heidenbauer ein, den Heiligen Geist nicht nur historisch zu betrachten, sondern hier und heute für uns zu erwarten. Die Stimme von Veronika Lohmer verleiht dem Lied eine besondere Tiefe, ein Hineingenommensein in das Gebet und das Kommen des Geistes. In dieser Woche feiert die Kirche das Pfingstfest. Gerade jetzt darf uns dieses Lied helfen, unser Herz neu zu öffnen. Für das Wirken Gottes. Leise oder mächtig. Wie ein Wind. Wie ein Brausen. Unser Lied der Woche mit Veronika Lohmer.

0: Das war die Pfingstsequenz von Veronika Lohmer. Ich hoffe, Sie erwarten Großes. Wir freuen uns auf Pfingsten. Hörer Grüße bei Radio Horeb. Ich darf begrüßen Frau Arnold aus dem Raum Bad Kissingen. Grüß Gott, herzlich willkommen.
1: Grüß Gott, Frau Mewes. Ja, ich wünsche mir das Lied Christus, mein Erlöser, lebt. Und ich grüße meinen Mann, die Christel Müller aus Münnerstadt, und ihre Tochter und ihren Enkelsohn, dass er gesund wird. Siglinde Schmidt, Christa Schultheiß, Doris Fuchs, Imelda Schab, den Franz Gläser, die Schwester Gabriele vom Mutterhaus 14 Heiligen, meine beste Freundin Elisabeth Wilhelm, durch die ich das Radio bekommen habe, da bin ich ewig dankbar.
0: Ja.
1: Alle Mitarbeiter von Radio Horeb, den Herrn Pfarrer Kocher, den Herrn Pfarrer Schätzle, die Frau Rottenberger, alle Einsamen, alle Gefängnisinsassen, den Alexander Banner und die Doris und den Ewald Nöth. Das waren meine Wünsche.
0: Gerne. Und Sie haben mich jetzt das Lied gewünscht, Ich weiß, dass mein Erlöser lebt, gesungen von den Priestern.
1: Genau.
0: Danke für Ihren Anruf und frohe, gesegnete Pfingsten wünsche ich Ihnen.
1: Schön, das wünsche ich Ihnen auch.
0: Wiederhören. Danke. Wiederhören.

0: Ich weiß, dass mein Erlöser lebt, gesungen von den Priestern für Frau Arnold aus Bad Kissingen. Hörergrüße bei Radio Horeb. Ich darf begrüßen Frau Staatzer aus dem Berchtesgadener Land. Grüß Gott.
1: Hallo,
0: grüß Gott, Frau Staatzer.
1: Ich grüße Sie ganz herzlich und vielen Dank, weil Sie so oft einen Rosenkranz dabei vorbeten.
0: Gerne.
1: Und dann grüße ich das ganze Team von Radio Horeb und Maria. Und dann gehen liebe Grüße in das Ehepaar Golz nach Traunstein, die Monika Frank, früher Gern Linden, und die Beatrix Spiegel, die hört man auch selten noch gerade.
0: Gerne.
1: Und als Lied die Assisi-Schwestern, weil die Äbtissin und ihre Schwester, die sind in der Nähe von, also Teisendorf.
0: Das ist vielleicht bei Ihnen in der Nähe.
1: Meter von uns weg.
0: Genau. Dann spielen wir gerne dieses Lied und wer weiß, vielleicht haben auch die Schwestern manchmal Radio Horeb eingeschaltet.
1: Ja, Deutsch singen.
0: Genau, dann spielen wir das jetzt, dieses
1: die
0: Lied.
1: Daheim haben ja nicht zu 10 Kinder gewesen.
0: Ja. Und eine ist ins Kloster dann gegangen.
1: Ja, zwei Schwestern.
0: Zwei Kinder. Große Freude, gell? Segen für die Familie.
1: Ja, und heuer ist ihr Vater, ich glaube heuer oder letztes Jahr im Herbst, einer Vater gestorben.
0: Ja, dann also haben Sie bestimmt einen Fürsprecher im Himmel.
1: Und das Lied passt eigentlich für Sie.
0: Mhm.
1: Also weil so jede Woche zwei Tage da haben zum Rosenkranz bitten.
0: Gerne. Gell? Dann spielen wir jetzt dieses Lied und schöne Pfingsten Ihnen. Alles Gute für das Staatsacker.
1: Der Heilige Geist kommt.
0: Den brauchen wir.
1: Also,
0: alles Gute, gell? Wiederhören.
1: Ja.

0: Das war der San Croce Assisi Chor mit dem Lied »Wenn ich ein Glöcklein wär« für Frau Staatzer aus dem Berchtesgadener Land. Hörergrüße bei Radio Horeb. Diese Sendung können Sie gestalten. Gerne können Sie jemanden gratulieren, jemanden grüßen, jemand ein Segensgebet zusprechen und sich ein entsprechendes Lied wünschen. Ich darf begrüßen Frau Köck bei Würzburg. Grüß Gott, herzlich willkommen. Frau Köck? Moment.
1: Würzburger Lied.
0: Ach, jetzt sind Sie auf Sendung. Die Technik hat mal einen Streich gemacht. Wir haben Sie nicht gleich gehört. Jetzt,
1: okay,
0: jetzt Sie sind die Frau Köck.
1: Grüß Gott. Ja. Ich wünsche mir ein Marienlied, O himmlische Frau Königin. Das ist ein Würzburger Lied.
0: Mhm.
1: Und ich möchte gerne grüßen meine Patin Paula aus Meitingen und ihre Mitschwester Regina.
0: Gerne.
1: Ja.
0: Mit dem Würzburger Lied von den Hergolshäuser gesungen. Danke für Ihren
1: herzlichen Dank.
0: Gerne und frohe Pfingsten. Alles Gute.
1: Ebenso. Vielen Dank.

0: O himmlische Frau Königin, Frau Köck hat sich dieses Würzburger Marienlied gewünscht. Herr, Grüße bei Radio Horeb. Es geht jetzt nach Herzogenrath. Ich darf begrüßen Frau Rademacher. Grüß Gott, herzlich willkommen.
1: Grüß Gott, vielen Dank. Ich möchte gerne einen herzlichen Gruß an einen befreundeten Priester schicken, der zurzeit wieder akute Herzprobleme hat und schon wieder sehr darunter leiden muss. Ich habe um einen Liedvorschlag von Ihnen gebeten, der sozusagen einen Gruß schickt und den Heiligen Geist aber auch bittet, ihm Zuversicht und Mut wieder zu schenken, dass es auch wieder besser wird und dass es ihn stärkt und auch in einem dann eine Bitte gehen Himmel, dass der Heilige Geist doch auch die Ärzte und Pfleger und wer immer da jetzt auch helfen kann, erläutert und auf den richtigen Weg.
0: Genau, da schließen wir alles mit ein. Wir sind eine große Radiofamilie und in diesem Gebet können wir wirklich miteinander in diesem Lobpreis für den Priester beten. Der Heilige Geist ist es, der alles bewirkt in den Ärzten, in diesem Priester. Und den bitten wir, dass er wieder seine göttliche Kraft geschenkt bekommt, dass alles gut wird und dass auch die Ärzte gesegnet sind, dass sie das Richtige tun. Das erbitten wir jetzt gemeinsam vom Heiligen Geist. Alles Gute Ihnen.
1: Ihnen auch. Den Priester. Danke und ein gesegnetes Pfingstfest.
0: Dankeschön Ihnen auch.
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0: Das war ein Ruf zum Heiligen Geist für einen Priester, dass er wieder ganz gesund wird und darum gebeten hat. Und Frau Köck bei Frau Rademacher bei Herzogenrath. In der Apostelgeschichte lesen wir, wie der Heilige Geist wirkt und auch, wie er Menschen heilt. Vertrauen wir und schließen wir diesen Priester weiterhin in unser Gebet mit ein. Jetzt geht es nach Würzburg und ich darf begrüßen Frau Witzel. Grüß Gott, herzlich willkommen.
1: Grüß Gott, ich möchte gerne den Karmelitenpater, Pater Michael Jacke grüßen.
0: Ja.
1: Und die ganze theresianische Gruppe, wo ich auch mit drin bin.
0: Gerne. Und Sie haben sich ein Marienlied gewünscht, Segne du Maria.
1: Ja.
0: Spielen wir jetzt gerne.
1: Und schöne Grüße noch an Ihre Leute.
0: Dankeschön. Gesungen von den Kirchenchören St. Pankratius, Anhold und Bartholomäus.

0: Segne du Maria, gesungen von den Kirchenchören St. Pankratius und Bartholomäus. Hörergrüße bei Radio Horeb. Sie haben noch 10 Minuten Zeit, hier anzurufen im Studio, um sich ein schönes Lied zu wünschen, vielleicht ein Heilig-Geist-Lied oder im Monat Mai ein schönes Marienlied. Die Telefonnummer 089 517 008 008. Ich darf begrüßen Frau Klesse aus dem Raum Siegburg. Grüß Gott, ja, herzlich
1: Frau
0: willkommen.
1: Mavis, ich grüße Sie sehr herzlich und ich möchte in Würzburg Prior Ulrich grüßen, Pater Michael Jacke und Pater Jerry. Mhm. Und dann möchte ich aus unserer Pfarrgemeinde Pfarrer Frenschis grüßen und meine Schwester Eleonore und meine Nichte Elisabeth und Sonja.
0: Gerne.
1: Und aus unserer Gemeinschaft, hier, wo ich wohne, Christine und die Martha.
0: Mhm.
1: Und alle, die mich kennen und gern haben.
0: Prima.
1: Und ich möchte dem Radio Horeb alles Gute wünschen. Gesundheit euch allen. Und machen Sie weiter so, denn ich kam erst aus dem Krankenhaus nach einer schweren OP.
0: Mhm.
1: Und ich muss erst Kräfte sammeln.
0: Mhm.
1: Nicht?
0: Ja.
1: Und ich bin mir dankbar, dass ich das noch so gut geschafft habe.
0: Mhm.
1: Dem Herrgott dankbar.
0: Da freuen wir uns, dass ja. das alles gut überstanden haben. Genau, es braucht halt einfach ein bisschen Zeit dann nach der Operation, gell?
1: Ja.
0: Bis man wieder zu Kräften ist. Aber ja. Sie können ja Radio Horeb hören, dann haben ja, Sie schon mal...
1: Mit Gottes Hilfe und mit Gebet.
0: Genau.
1: Schaffen Sie das.
0: Genau, ja? Und dann haben Sie sonst bestimmt auch noch Hilfen, dass Sie auch ja. gut versorgt
1: meine,
0: sind.
1: Meine Kinder stehen mir bei dir zur Seite, da bin ich Ihnen dankbar. Und
0: wunderbar.
1: Ne?
0: Dann haben Sie eine Rundumversorgung für Körper, Geist und Seele.
1: Ja. Noch vielen Dank.
0: Gerne.
1: Und schöne Pfingsten, gesegnete Pfingsten. Und
0: Dankeschön.
1: Bleiben Sie gesund alle.
0: Danke alles Ihnen. Okay. Alles Gute Ihnen auch. Dann grüßen wir jetzt die Maienkönigin.

0: Maria Mayen, Königin, gesungen von den österreichischen Bischöfen. Dieses Lied hat sich Frau Klesse aus dem Raum Siegburg gewünscht. Jetzt darf ich begrüßen Frau Artikus aus Kiel. Grüß Gott, herzlich willkommen.
1: Also ich begrüße Sie, ich freue mich sehr. Und ich habe sehr liebe Grüße. Mein erster Gruß geht nach Ohio zu meiner adeligen Freundin Frau Nagel. Frau Nagel, God bless you und dir erlaube du. Ich begrüße die Frau Jensen. Ich begrüße alle meine Leser, die meinen Roman lesen, und bitte achten Sie auf die Umschlaggestaltung. Die stammen von Lars Höllerer, und Lars Höllerer war einer der bekanntesten Mundmaler, den wir in Europa hatten. Vielen Dank.
0: Gerne. Dann spielen wir jetzt das Lied The Father's Song. In diesem Lied geht es um den Weinstock und die Rebe, wie wir heute in der Spiritualitätssendung gehört haben. Wir sollen immer in ihm, im Herrn bleiben, um so Sauerteig zu werden. Danke für Ihren Anruf. Gesegnete Pfingsten.
1: Ihnen auch, seien Sie auch gesegnet. Vielen Dank.

0: The Father's Song von Edwin Fraser und Hermione Thomas. Jetzt zum Abschluss darf ich noch begrüßen Frau Heller aus Rockenberg. Grüß Gott, herzlich willkommen.
1: Grüß Gott, Frau Mewes. Ich möchte heute den Pfarrer Christoph Hinke ganz herzlich grüßen, die Leni Kupfer, die Rosel Kämmerer, meine Cousinen Seka und Rosi, meine Freundin Marie-Therese aus Monschau und alle alten, kranken, einsamen Menschen und besonders alle behinderten Menschen, alle meine blinden Freunde, mit dem Lied »Der Geist des Herrn erfüllt das All«, zusammen mit einem frohen Gruß zu Pfingsten, ein frohes, gesegnetes Pfingstfest allen rundum, auch dem Radio Horeb.
0: Dankeschön, ein wunderbarer Abschluss, das erwarten wir, dass der Geist des Herrn die ganze Erde, das ganze All erfüllt.
1: Genau.
0: Schöner Abschluss. Danke Ihnen. Gesegnete Pfingsten auch Ihnen. Gell? Für Gott wieder Herrn. Liebe Hörerfamilie, danke fürs Dabeisein hier bei Radio Horeb am Donnerstagnachmittag. Live im Programm schalten wir jetzt gleich nach Rom zu Radio Vatikan. Und auch unsere Seelsorge-Hotline ist wieder freigeschaltet von 16 bis 17 Uhr unter der Hotline-Nummer 08328 921 170. Danke fürs Dabeisein, sagt Renate Mewes.

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1: Papst Leo fordert Rückkehr zu konsensbasierter Diplomatie. Kirche sind wir alle, Papst über Leitung und Gemeinschaft. Und Kardinalstaatssekretär Parolin segnet Duschmobile aus Berlin. Das und mehr hören Sie in dieser Sendung. Ich bin Mario Galgano. Herzlich willkommen. An diesem Donnerstagmorgen hat Papst Leo XIV. Die neuen, nicht residierenden Botschafter der Länder Sierra Leone, Bangladesch, Jemen, Ruanda, Namibia, Mauritius, Tschad und Sri Lanka zur Überreichung ihrer Beglaubigungsschreiben im Vatikan empfangen. In seiner Ansprache plädierte das Oberhaupt der katholischen Kirche für eine Neuausrichtung der internationalen Beziehungen.
2: As ambassadors extraordinary and plenipotentiary to the Holy See.
1: Mit Blick auf das bevorstehende Pfingstfest zog der Papst eine Parallele zur christlichen Überlieferung, nach der der Heilige Geist die Jünger befähigte, in den Sprachen aller Völker zu sprechen und so Spaltung in Einheit wandelte. Diese Vision von Einheit solle auch das diplomatische Wirken leiten. Der Papst betonte, dass Beziehungen zwischen Nationen durch Offenheit, gegenseitigen Respekt und ein gemeinsames Verantwortungsbewusstsein geprägt sein müssten.
2: The fostering of mutual respect and a shared sense of responsibility.
1: In diesem Kontext erneuerte das Kirchenoberhaupt einen Appell aus seiner Neujahrsansprache an das diplomatische Korps. In einer Gegenwart, in der Frieden durch Waffen als Bedingung für die Behauptung der eigenen Vorherrschaft gesucht wird, bestehe die Notwendigkeit einer Rückkehr zu einer Diplomatie, die den Dialog fördert und den Konsens sucht. Ein solcher Dialog, getragen von einer Suche nach Wegen zum Frieden, erfordere, dass Worte die Realitäten ohne Verzerrung oder Feindseligkeit abbildeten. Nur unter dieser Voraussetzung ließen sich Missverständnisse überwinden und Vertrauen im internationalen Gefüge wieder aufbauen, so Papst Leo.
2: Bilateral, regional and multilateral.
1: Der Papst erklärte zudem, dass diplomatischer Dialog mit einer inneren Bereitschaft einhergehen müsse, partikulare Interessen zugunsten des Gemeinwohls zurückzustellen. Keine Nation, keine Gesellschaft und keine internationale Ordnung könne als gerecht bezeichnet werden, wenn sich der Erfolg ausschließlich an Macht oder Wohlstand bemesse, während Menschen an den Rändern der Gesellschaft vernachlässigt würden. Unter Verweis auf das apostolische Schreiben Die Lexite vom Oktober 2025 forderte der Papst die Zurückweisung von jeglichem Egoismus, der die Armen und Schwachen unsichtbar mache. Abschließend wies der Papst auf die Bedeutung internationaler Organisationen als Instrumente zur Konfliktlösung hin. Um den aktuellen geopolitischen Fragmentierungen entgegenzuwirken, müssten diese Institutionen repräsentativer und effektiver gestaltet werden.
2: And strengthen the international organizations.
1: Den Diplomaten und den von ihnen vertretenen Staaten sicherte er die Unterstützung des Vatikanischen Staatssekretariats sowie der römischen Kurie für ihre zukünftige Arbeit zu. Was Leiten in der Kirche bedeutet, hat Papst Leo an diesem Donnerstag vor Verantwortlichen von Laienverbänden, kirchlichen Bewegungen und neuen Gemeinschaften erklärt. Dabei hob der Papst die Bedeutung des Zuhörens und der Geschwisterlichkeit hervor und erinnerte an die weltkirchliche Einheit und Autorität des Bischofs.
3: Voi siete responsabili a livello internazionale.
4: Bei der Audienz im Vatikan wandte sich der Papst an internationale Teilnehmer eines Workshops zum Thema Leitung, den das Dikasterium für Laienfamilie und Leben organisierte. Der Papst gab mehrere Hinweise dazu, wie die Ausübung von Autorität in von Laien geführten kirchlichen Gemeinschaften aussehen sollte.
3: La prima è che deve essere per l'utilità di tutti.
4: Sie sollte zum Nutzen aller sein, um die jeweilige Gemeinschaft oder Vereinigung zu fördern, so der Papst. Leitung dürfe niemals für persönliche Interessen oder weltliche Formen von Prestige und Macht missbraucht werden.
3: E liberamente accolto.
4: Außerdem müsse die über sie ausgeübte Autorität von der jeweiligen Gemeinschaft gewollt und angenommen sein, betonte der Papst. Das bedeute, dass sie niemals von oben auferlegt werden darf, sondern ein in der Gemeinschaft erkennbares und frei angenommenes Geschenk sein muss. Daher die Bedeutung freier Wahlen, um sie wirksam werden zu lassen.
3: Alcune caratteristiche devono essere sempre presenti nel governo.
4: Der Papst nannte weitere Merkmale, die bei kirchlicher Leitung immer vorhanden sein müssen: Zuhören und Transparenz, Geschwisterlichkeit und das Ermöglichen einer gemeinschaftlichen Entscheidungsfindung. Gute Leitung zeichne sich durch Subsidiarität und durch die Förderung des verantwortungsvollen Mitwirkens aller Mitglieder aus. Leitende müssten ein besonderes Gespür für die Bewahrung, das Wachstum und die Festigung der Gemeinschaft entwickeln, betonte der Papst weiter. Das gelte für die jeweilige Bewegung als auch die Kirche insgesamt. Dafür brauche es Toleranz gegenüber Vielfalt und Souveränität. Dies erfordert ein Zeugnis der Sanftmut, der Losgelöstheit und der selbstlosen Liebe zu den Brüdern und zur Gemeinschaft, das allen ein Vorbild ist. Außerdem entscheidend sei der Sinn fürs kirchliche Ganze, betonte der Papst.
3: Tante volte troviamo gruppi.
4: Oft begegnen wir Gruppen, die sich in sich selbst verschließen und glauben, ihre spezifische Realität sei die einzige oder sogar die Kirche selbst. Doch die Kirche, das sind wir alle und noch viel mehr. Deshalb müssen unsere Bewegungen wirklich danach streben, in Gemeinschaft mit der gesamten Kirche zu leben.
3: Comunione con tutta la Chiesa.
4: Auf diözesaner Ebene bedeutet dies, dass der Bischof eine sehr wichtige Bezugsperson sei. Wenn eine Gruppe sagt, nein, mit diesem Bischof stehen wir nicht in Gemeinschaft, wir wollen einen anderen, tut uns das leid, so der Papst. Wir müssen versuchen, in Gemeinschaft mit der ganzen Kirche zu leben, sowohl auf Diözesanebene als auch auf universaler Ebene.
3: Come anche a livello, universale.
4: Für Radio Vatikan, Anne Preckel.
1: Und hier noch ein Überblick an Kurznachrichten aus der Weltkirche. Spanien. Zum 100. Todestag Antoni Gaudís wird Papst Leo XIV. Am 10. Juni in Gaudís weltberühmter Sagrada Familia in Barcelona eine Gedenkmesse für den katalanischen Architekten feiern. 4.000 Gäste sollen in der Basilika Platz finden. 4.000 weitere können den abendlichen Gottesdienst auf dem Vorplatz vor der nach Osten ausgerichteten Geburtsfassade des Gotteshauses über Großleinwände verfolgen, wie Xavier Martinez, Generaldirektor der Sagrada Familia Stiftung, an diesem Donnerstag bei einer Pressekonferenz erklärte. Als Ehrengäste werden unter anderem das spanische Königspaar Felipe VI. Und Letizia, Regierungschef Pedro Sánchez sowie mehr als 200 Kardinäle und Bischöfe aus dem In- und Ausland erwartet. Unter den insgesamt 8.000 Geladenen sind 4.000 Vertreter aus Pfarrgemeinden und der Erzdiözese Barcelona. Namibia. Der künftige apostolische Vikar von Rundu in Namibia, Linus Ngenomesho, hat zu mehr gemeinsamer Verantwortung in der Kirche aufgerufen. Die katholische Kirche in der früheren deutschen Kolonie in Südwestafrika müsse lernen, stärker aus eigener Kraft zu leben und sich weniger auf ausländische Missionare zu stützen, sagte der designierte Bischof dem afrikanischen katholischen Nachrichtendienst Archi Afrika. Die erste Herausforderung besteht darin, dass wir uns von einer Mission zu einer lokalen Gemeinschaft entwickeln, so Ngenomesho. Wir müssen immer noch diese Abhängigkeit verlernen, um in Bezug auf die Vertiefung unseres Glaubens und unseres Verständnisses der Kirche unabhängig zu werden, betonte er weiter. Zugleich warb der künftige Bischof für mehr Zusammenarbeit von Priestern und Laien. Indien. Der Geburtenrückgang betrifft global gesehen nicht nur den Westen und Fernost. Auch im Süden Indiens kommen deutlich weniger Babys zur Welt. Der Bundesstaat Andhra Pradesh will nun mit gezielten Maßnahmen die Geburtenrate von nur noch 1,5 Kinder pro Frau steigern. Der Rückgang betrifft auch die christlichen Familien. Anfang der 1990er Jahre lag die Geburtenrate von Andhra Pradesh im Südosten Indiens noch bei 3 Kinder pro Frau, wie UK News berichtet. Ministerpräsident Chandrababu Naidu kündigte kürzlich Änderungen der Bevölkerungspolitik an, um Familien zu mehr Kindern zu ermutigen. Die Maßnahmen umfassen Vergünstigungen für das dritte und das vierte Kind, konkret Geburtsprämien von umgerechnet 310 und 410 Dollar sowie kostenlose Schulbildung bis 18 Jahre. Weitere geplante Leistungen sind 12 Monate Mutterschaftsurlaub bei der Geburt des dritten Kindes und 2 Monate Vaterschaftsurlaub für Väter. 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Seit 125 Jahren kümmern sich Katholikinnen in Berlin um Bedürftige und Obdachlose. Nun hat eine Gruppe des Sozialdienstes katholischer Frauen Berlin gemeinsam mit ihrem Erzbischof Heiner Koch zwei Duschmobile sogar nach Rom gebracht. Im Vatikan segnete Kardinalstaatssekretär Pietro Parolin am Mittwoch diese konkreten Zeugnisse katholischer Nächstenliebe.
5: Ein ungewohnter Anblick im staatlichen Belvedere-Hof im Vatikan. Dort standen an diesem geradezu sommerlichen Nachmittag im Mai zwei moderne Camper, umgebaut zu Duschmobilen. Eine Gruppe des Sozialdienst katholischer Frauen e.V. aus Berlin ist mit diesen beiden Fürsorgefahrzeugen den ganzen Weg nach Rom gefahren. Am Mittwoch, dem 20. Mai, besuchte die Gruppe zunächst die Audienz von Papst Leo XIV. Auf dem Petersplatz und am Nachmittag wurden die Duschmobile von Kardinalstaatssekretär Pietro Parolin, dem zweiten Mann im Vatikan nach dem Papst, gesegnet. Die Route begann für die Gruppe am 15. Mai in Berlin und führte über mehrere Zwischenstopps in den Süden. Halt gemacht wurde beim Katholikentag in Würzburg. Auch in Nürnberg und München informierten die Berlinerinnen mit und in den Duschmobilen über ihre Arbeit zugunsten wohnungsloser Frauen und Jugendlicher. Bei der Generalaudienz von Papst Leo XIV. Am Mittwoch wurde die Gruppe namentlich begrüßt und kurz darauf konnte Erzbischof Koch den Papst direkt über die Aktion ins Bild setzen. Nachmittags durften die Duschmobile dann mit Sondergenehmigung auf den Belvedere-Hof im Vatikan einfahren. Dort erfolgte die gemeinsame Segnung durch Erzbischof Koch und Kardinalstaatssekretär Parolin. Segne diese mobile Dusche und segne die Menschen in Not, denen dieses Angebot zugutekommt, sagte Parolin. Und segne auch diese, deine Söhne und Töchter, die sich für den Dienst an ihren Mitmenschen einsetzen. Für Rebecca Aust war die Segnung ein tolles Zeichen.
6: Einfach zu sehen, für uns auch, wir werden gesehen. Wir werden unterstützt, wir werden auch spirituell unterstützt und es geht ein großes Signal aus dieser großen Community hinaus in die Welt, aber auch zu uns und auch zu unserer Zielgruppe. Ich hoffe, dass das da auch ankommt.
5: Es gibt insgesamt zwei Duschmobile des SKF, die seit 2019 bzw. 2025 im Einsatz sind.
6: Das ist schon ein sehr spezielles Projekt. Wir waren, ich glaube, das erste überhaupt in Deutschland. An sich sind wir beide Projekte sind relativ klein, haben wenige MitarbeiterInnen.
5: Erzählt die Sozialarbeiterin weiter. Das Projekt steht für eine aufsuchende, niedrigschwellige Sozialarbeit mit unmittelbarer Unterstützung. Das Duschmobil für Frauen läuft unter der offenen Sozialarbeit, während die sogenannte Seifenbüchse ein Angebot der Jugendhilfe des Vereins ist. Frauen und Jugendliche sind, wie Rebecca aussagt,
6: Personengruppen, die besonders vulnerabel sind. Auf der Straße, die einfach wenig Gehör finden, weniger Raum haben. Viele Frauen trauen sich nicht in die hauptsächlich von Männern genutzten Einrichtungen.
5: Der Kardinalstaatssekretär besichtigte nach der Segnung auch das neuere Duschmobil Seifenbüchse für Jugendliche von innen, das er noch nicht kannte. Janine Hennecke, Sozialpädagogin in der Seifenbüchse, beschreibt, was sie nach der Romreise mit nach Deutschland nimmt.
7: Dass wir, ich würde sagen, schon ein Stück weit Rückenwind jetzt mitbekommen haben, genau, und auf jeden Fall halt mehr Sichtbarkeit. Also wir sind ja das jüngere Projekt, sag ich jetzt mal, und stecken noch in den sogenannten Kinderschuhen. Und von daher hoffe ich, dass wir da wirklich die Kraft und ja, Energie aus Rom jetzt mit nach Hause nehmen können.
5: Für Radio Vatikan, Nele Maßmanns.
1: Und damit endet diese Sendung. 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Vatican News Deutsch auf WhatsApp. Aus dem Studio in Rom verabschiedet sich Mario Galgano. 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

0: 16:17 Uhr. Hier ist Radio Horeb, Leben mit Gott. Aus unserem Studio in München begrüßt Sie sehr herzlich Ingrid Seiringer. Nun einige Programmhinweise. In unserer Reihe Katechismus um 16.30 Uhr geht es heute um das Meeting für Völkerfreundschaft in Rimini. Wir blicken in dieser Sendung voraus auf das Meeting für Völkerfreundschaft an der italienischen Adriaküste in Rimini. Hunderttausende Gläubige aus aller Welt werden sich Ende August in Rimini treffen. Auch Papst Leo wird in Rimini sein. Wir sprechen mit Maria Groß, die für die deutschen Besucher übersetzen wird. Wir sprechen darüber, was beim Meeting für Völkerfreundschaft auf dem Programm steht. Um 17.15 Uhr in der Sendung zum Nachdenken heißt es Rebuild, die Erneuerungsgeschichte einer katholischen Pfarrei. Gläubige aufrütteln, verloren Gegangene erreichen, der Kirche wieder Bedeutung geben. Mit dieser Erfolgsgeschichte aus seiner Pfarrei in Baltimore veröffentlichte der amerikanische Pfarrer Michael White vor mehr als 10 Jahren einen mutmachenden Bestseller in den USA. Seitdem ist Rebuild zu einer weltweiten Bewegung der Gemeindeerneuerung geworden. Pfarrer Richard Kocher, Programmdirektor von Radio Horeb, stellt dieses Buch in Auszügen vor. Um 17.15 Uhr. Da wir die Gebetsschätze, die die Überlieferung im Stundengebet der Kirche zusammengetragen hat, nicht ungenützt lassen möchten, erinnern wir uns immer um 7 Uhr in den Laudes, den Lobgesängen am Morgen der Auferstehung Jesu. Um 11:45 Uhr denken wir mit der Sext, dem Mittagslob, an Ereignisse in der Leidensgeschichte des Herrn. In der Vesper, die wir um 17.30 Uhr beten werden, gedenken wir der Erlösung und sagen Dank. Und um 21.40 Uhr werden wir den Tag mit der Komplett, dem Nachtgebet, beenden.
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Der Sommer, die Zeit für Reisen, für Erholung, ja, für, sagen wir es mal ganz schwülstig, für Erbauung. Aber ganz im Ernst, es gibt durchaus viele, gerade auch kirchliche Angebote, den Sommer sinnvoll, schön zu verbringen. Und zu dieser Sendung grüßt Sie alle herzlich Gregor Dornis. Schön, dass Sie jetzt hier mit dabei sind. In Rimini findet im August ein großes internationales Treffen statt, ein Meeting für Völkerfreundschaft. Vom 21. bis 26. August an der italienischen Adriaküste. Dieses Meeting für Völkerfreundschaft, auch Papst Leo wird dorthin kommen. Am Samstag, den 22. August, wird er da sein in Rimini beim Meeting für Völkerfreundschaft. Hunderttausende wird es dort hinziehen, zu diesem Ort der Begegnung und des aufrichtigen Dialogs auf der Suche nach dem Wahren, Schönen und Guten. Ja, und was genau sich hinter diesem Meeting für Völkerfreundschaft Ende August verbirgt, darüber spreche ich in dieser Sendung mit Maria Groß vom internationalen Verein Begegnung verbindet.de.

0: Frau Groß, der 21. bis 26. August 2026 sollten wir uns also alle vormerken, das Meeting für Völkerfreundschaft im italienischen Rimini. Die Liebe, die die Sonne und die anderen Sterne bewegt. Auch Sie von Knotenpunkt, Begegnung verbindet e.V., Begegnung verbindet in einem Wort.de. Auch Sie laden zu diesem Meeting in Rimini ein, 21. bis 26. August 2026. Was passiert denn da so Tolles und warum werben auch Sie von Begegnung verbindet.de dafür?
1: Um das zu erläutern, können wir nochmal von dem Titel ausgehen, den Sie gerade schon genannt haben. Die Liebe, die die Sonne und die anderen Sterne bewegt. Das ist der letzte Vers aus Dante Alighieris Göttlicher Komödie. Das klingt vielleicht ein bisschen emotional, aber eigentlich steckt darin eine große Provokation. Denn wir befinden uns ja in einer Zeit, wo es uns manchmal schwerfällt, die Liebe zu entdecken. Wir sind in einer Zeit, die geprägt ist von vielen Krisen, Schwierigkeiten, manchmal von Gewalt, von vielen Kriegen, die auch leider immer zahlreicher werden. Aber in diesen Umständen gibt es Sterne in der Dunkelheit. Was sind das für Sterne? Das sind Personen oder auch Gruppen, die genau in diesen schwierigen Situationen sich für das Gute und für den Frieden und für Versöhnung einsetzen. Daher kommt ja auch die Bezeichnung Meeting für Völkerfreundschaft. Also das ist genau der Punkt, der sichtbar gemacht werden soll. Als Einladung für jeden, der teilnimmt, dass er sich vielleicht auch wieder selber aufmachen kann, dass er selber neue Hoffnung schöpft. Und natürlich ist dann die Frage, was ist letzten Endes das Movens, was bewegt diese Sterne in der Dunkelheit, von denen wir da erfahren, also Zeugen dieser Versöhnungsbereitschaft. Das ist eben gemäß Dante Alighieri die Liebe, die die Sonne und die anderen Sterne bewegt. Und für mich ist das Eintauchen in diese Zusage, in diese Verheißung, jedes Jahr etwas Neues, etwas Schönes, auf das ich mich gerne einlasse. Und deswegen nehmen wir auch bei Knotenpunkt die Informationen über das Meeting gerne auf, um das in Deutschland auch bekannter zu machen.
0: Also auch und gerade dieses Meeting der Völkerfreundschaft, das ist auch ganz im Sinne Ihres Vereins, Ihrer Arbeit, die Sie seit Jahren machen, die, muss man sagen, Begegnungverbindet.de, Maria Groß, schon etwas, was es so in dieser Weise kein zweites Mal gibt im deutschsprachigen Raum oder jedenfalls in dieser speziellen, mit diesem speziellen Charisma, dieser speziellen Ausrichtung. Also 21. bis 26. August. Frau Groß, jetzt bin ich vielleicht jemand, der sich jetzt doch berührt ist von dem, was Sie gesagt haben, von diesem Treffen. Ich wäre da auch gern dabei. Der Heilige Vater kommt auch. Leo der 14. wird dort sein, am Samstag, dem 22. August in Rimini. Und ich sage aber, ich kenne mich nicht aus. Ich kenne die Leute nicht. Ich kenne auch Sie, Ihren Verein nicht. Ich weiß nicht, was da auf mich zukommt. Italienisch, ja, das ist so eine Sache, spreche ich auch nicht so perfekt. Was machen wir denn da? Sollte ich es dann lieber lassen oder habe ich da auch eine Chance, da gut durchzukommen?
1: Die gute Nachricht ist, dass all das, was Sie aufgeführt haben, überhaupt keine Hindernisse sind. Denn es gibt jedes Jahr deutschsprachige Teilnehmer und für die wird sehr gut gesorgt. Es werden jeden Tag aus der Fülle der Veranstaltungen, seien es Ausstellungen oder Podiumsgespräche oder Begegnungen mit Persönlichkeiten, aus dem ganzen Angebot werden jeden Tag einige Ereignisse ins Deutsche übersetzt, sei es durch Simultanübersetzung, die man per Kopfhörer empfangen kann, oder vis-à-vis, wenn man gemeinsam durch Ausstellungen geht. Die Informationen, was jeden Tag für Deutsche geboten wird, das findet man am International Meeting Point, dem Treffpunkt für alle internationalen Gäste. Und man kann natürlich, und das sollte man auch, vorher auf unsere Homepage gehen, begegnungverbindet.de. Dort werden wir genau beschreiben, wie man die Meeting-App herunterladen kann. Das ist ein sehr sinnvolles und auch erforderliches Mittel. Man registriert sich über die App beim Meeting und hat dann kostenlosen Zugang zu den Messehallen, wo alle Veranstaltungen stattfinden. und kann über diese App auch die konkreten Einzelveranstaltungen buchen, an denen man teilnehmen möchte.
0: Also es wird schon für einen mehr oder weniger gesorgt. Also man ist da nicht ganz auf sich allein gestellt, wenn man dorthin fährt. Und das ist vielleicht, um nochmal auf dieses, auch auf den Reiz dieser Veranstaltung, dieser internationalen Veranstaltung zu sprechen zu kommen. Frau Groß bei begegnungverbindet.de. Wir sprechen über das Meeting für Völkerfreundschaft im italienischen Rimini vom 21. bis zum 26. August. Die Welt ist voller Politik, sage ich mal, und voller großer Angelegenheiten, die die Welt, die die Völker betreffen. Und manchmal sind die einen oder anderen schon ein wenig überdrüssig dieser ganzen Sache und man zieht sich immer mehr so auf sein eigenes Leben zurück. Aber gerade dieses Meeting für Völkerfreundschaft, wenn ich Sie eingangs richtig verstanden habe, das bringt mir selber und meinem persönlichen Leben, auch meinem Glaubensleben, bringt das schon was. Das ist schon etwas, was mich auch in meiner Seele berühren kann und was tatsächlich mein Leben richtig bereichern kann.
1: Ja, also methodisch scheint mir entscheidend, dass das Meeting Erfahrungen vorschlägt. Also keine abstrakten Diskussionen über die verschiedensten Themen dieser Welt, sondern das Meeting geht von der Begegnung mit Personen aus, die etwas zu bestimmten Thematiken, Konflikten zu sagen haben. Das können ganz unterschiedliche Personen sein, bekannte Persönlichkeiten aus Kirche und Politik, aber auch Menschen wie du und ich, wenn ich so sagen darf, die in ihrem Alltag ein besonderes Engagement, eine besondere Leidenschaft, eine besondere Zuneigung zu ihrer Umgebung, zur Wirklichkeit zeigen und sie dadurch auch verändern. Und deswegen ist es etwas für die eigene Person, weil es natürlich dazu einlädt, sich berühren zu lassen von dieser ganz andersartigen Lebenserfahrung, als wir sie vielleicht kennen. Eine Lebenserfahrung, die Resignation, Trauer mit sich bringen könnte. Aber wir können Zeugen begegnen, die eben eine Liebe in sich tragen, die eine Liebe geschenkt bekommen haben, die sie weiter verschenken.
0: So, und jetzt sprechen wir hier, wir führen dieses Gespräch im Mai 2026, ist also noch ein paar Wochen, einige wenige Monate hin bis zum 21. August, wenn dieses insgesamt 5- bzw. 6-tägige Treffen, Meeting für Völkerfreundschaft in Rimini in Italien stattfinden wird, 21. bis 26. August. Alle Details dazu, alles, was man jetzt schon wissen muss und kann, auf begegnungverbindet.de. Und von begegnungverbindet.de ist Maria Groß hier bei uns. Frau Groß, was weiß man denn jetzt schon? Worauf können wir uns einstellen? Was dürfen wir da so erwarten, thematisch, programmatisch? Was wird so los sein bei diesem Meeting für Völkerfreundschaft?
1: Ja, es ist gerade begonnen worden, konkretere Hinweise zum Programm zu geben. Es hat eine große Eröffnungsveranstaltung gegeben in Rimini und dort ist schon mal darüber gesprochen worden, zum Beispiel, welche Ausstellungen es beim Meeting geben wird. Die Ausstellungen sind immer ganz wichtig. Die entstehen aus einer existenziellen Frage, die der Mensch an das Leben hat. Und es gibt immer Personen und Gruppen von Personen, die Thematiken entdecken, die berühren oder die in einer Weise dargestellt werden, dass sie unser Herz berühren. Und zu diesen Thematiken gehört dieses Jahr zum Beispiel die Vorstellung von Sister Claire Crockett. Ich kannte sie nicht, bevor ich diesen Programmpunkt gelesen habe. Sie ist eine Dienerin Gottes, die im Alter von 33 Jahren bei dem Erdbeben in Ecuador ums Leben gekommen ist. Und sie hat einfach ein außergewöhnliches Leben im Glauben gelebt. Und wir dürfen in der Ausstellung teilhaben an dieser Fülle und Freude und Schönheit, die sie erfahren hat. Also etwas, was sicherlich ansteckend sein wird. Eine andere Ausstellung widmet sich dem Libanon. Libanon, es ist einfach ein Land, was eine sehr große Schönheit hat. Aber es trägt natürlich auch jede Menge Wunden in sich. Wir alle kennen die Geschichte, gerade die Geschichte der jüngeren Zeit, von Konflikten geprägt. Es werden Initiativen vorgestellt, die sich für ein friedliches und solidarisches Zusammenleben einsetzen. Der Libanon war von jeher ein Land, in dem dieses Zusammenleben verschiedener Religionen friedlich möglich war. Und das wird in dieser Ausstellung bezeugt. Oder nochmal ein ganz anderes Thema. Es wird ein Unternehmer vorgestellt, ein französischer Unternehmer, Léon Hamel. Auch er war mir nicht bekannt, bevor ich diesen Hinweis gelesen habe. Er ist jemand, der die Lehre, der die Soziallehre der Kirche vorweggenommen hat, ganz praktisch in seinem Unternehmen, weil er gesehen hat, dass die Armut eine schreckliche Wunde ist, so hat er das bezeichnet, eine Wunde, die die Gesellschaft zerfrisst. Und er war damals schon eng verbunden mit Leo dem 13., dem damaligen Papst. Leo der 13. hat später das Lehrschreiben Rerum Novarum veröffentlicht mit der katholischen Soziallehre. Und in dieses Lehrschreiben ist im Grunde die ganz praktische Erfahrung von Léon Hamel eingeflossen. Er hat also etwas gelebt, noch bevor es die Kirche für alle verkündet hat, war damit ein Vorreiter. Ich finde es sehr spannend zu sehen, wie die katholische Kirche ihre Lehre, wie sich die entwickelt, nämlich aus der Wirklichkeit heraus. Es ist nicht eine abstrakte Formulierung, sondern jemand sieht etwas in der Wirklichkeit, entwickelt eine neue Antwort und die wird von der Kirche allen vorgeschlagen. Also das finde ich methodisch einfach sehr spannend. Und vielleicht noch als Letztes, es wird Madeleine Delbrel vorgestellt, die ist sicherlich vielen von uns bekannt, Dichterin, Schriftstellerin, Sozialarbeiterin, die sich sehr um die Menschen auf der Straße ihrer Zeit gekümmert hat, die ihnen eine Liebe gespendet hat, aus der sie neue Hoffnung schöpfen konnten. Also soweit mal die Ausstellungen. Das ist natürlich jetzt auch nur ein Auszug gewesen. Es gibt noch deutlich mehr. Etwas anderes, wo man sich sogar jetzt schon Tickets für kaufen kann, sind drei sehr schöne Konzerte und ein Theaterstück. Das ist natürlich in italienischer Sprache. Aber bei den Konzerten singt zum Beispiel ein Chor aus Jerusalem. Es spielt ein Orchester von Sizilien. Es spielt eine Streichergruppe aus Venetien. Das sind Dinge, die man jetzt schon buchen kann. Da werden Besucher unserer Homepage auch hingeleitet, wo sie jetzt schon Tickets erwerben können. Was im Moment noch nicht bekannt ist, das sind die Gesprächspartner in den Rundtischgesprächen. Es ist aber bereits angekündigt, dass am 8. Juli das vollständige Programm verkündet werden wird, sodass man dann in allen Einzelheiten weiß, was einen beim Meeting erwartet.
0: Maria Groß von begegnungverbindet.de über das diesjährige Meeting für Völkerfreundschaft in Rimini, 21. bis 26. August. Liebe Hörerinnen und Hörer, dazu finden Sie die entsprechenden Links. Sie kennen das in den Details zur Sendung im Programm auf horeb.org.

0: Willkommen zurück in dieser Katechismus-Sendung bei Radio Horeb, sagt Gregor Dornis. Wir haben noch ein bisschen Zeit, bis es hier gleich weitergeht mit der Sendereihe zum Nachdenken. Und weil wir in dieser Sendung schon ein bisschen aktuell in Anführungszeichen sind, schauen wir nochmal voraus auf den Samstag der nächsten Woche. Da findet nämlich in Dachau im Ludwig-Thoma-Haus findet ein Konzert zu Ehren der seligen Märtyrer von Dachau statt. Ein Konzert, ein Harfenkonzert mit der Harfensolistin Silke Eichhorn. Darüber werden wir am kommenden Dienstag auch nochmal ausführlich sprechen mit Monika Volz. Hier schon mal ein kleiner Vorgeschmack, ein kleiner Eindruck dessen, was dort alle Interessierten bei diesem kostenlosen Harfenkonzert zu Ehren der seligen Märtyrer von Dachau zu erwarten ist. Monika Volz gehört zum ehrenamtlichen Verein Selige Märtyrer von Dachau. Frau Volz, Ihr Abend, der Konzertabend am 6. Juni in Dachau, trägt den Titel In der Hölle des KZ, dem Himmel so nah. Ja, der berührt einen schon. Dieser Titel trifft einen. In der Hölle des KZ, dem Himmel so nah. Was steckt hinter diesem Motto? Und ja, was erwartet denn die Besucherinnen, die Besucher an diesem Abend des 6. Juni?
1: Also es wird die Besucher eine herrliche Harfenmusik erwarten, gespielt von Silke Eichhorn. Und dazwischen lesen wir Originalzitate von seligen Märtyrern von Dachau, um sie zu ehren, aber auch um für uns selbst gute Impulse zu bekommen zum Nachdenken und für unser Leben heute. Also es soll um die seligen Märtyrer von Dachau gehen. Der Gedenktag der seligen Märtyrer von Dachau ist in unserer Erzdiözese München und Freising am 12. Juni, also eine Woche später. Und deshalb haben wir an diesem Tag auch das Konzert organisiert. Es ist nämlich so, dass unter den politischen Häftlingen des Konzentrationslagers Dachau sehr viele Christen waren, meistens ist das nicht so bekannt. Und die waren wegen ihrem Glauben oder wegen Taten, die von ihrem Glauben motiviert waren, zum Beispiel Zwangsarbeitern zu helfen, Fremdarbeitern, Häftlinge im Konzentrationslager Dachau geworden. Viele davon starben und mehrere hundert wurden als Märtyrer anerkannt. Davon sind bisher 62 Häftlinge aus dem Konzentrationslager Dachau kanonisiert worden. Einer, heilig gesprochen, Pater Titus Brandsma, ein Karmeliterpater aus den Niederlanden. Ja, und wenn man so an die Heiligen denkt, dann wissen wir, dass die im Himmel bei Gott sind. Und wir glauben, dass wir mit ihnen verbunden sind im Himmel, dass sie für uns Fürsprecher sind und auch Freunde. Und so ist man dann schon wieder dem Himmel ganz nah. Aber es ist noch mehr als das. Das Wort Märtyrer heißt ursprünglich aus dem Griechischen Zeuge. Das wurde dann in der frühen Kirche, hat sich die Bedeutung etwas verändert und wurde verwendet für Zeugen von Tod und Auferstehung Jesu. Zuerst mal waren es Augenzeugen, heute würde man Zeitzeugen sagen, wie die Jünger, die bereit waren zu sterben, wenn es nötig sein sollte, um Christus treu zu bleiben. Aber unter der Voraussetzung, dass sie sich bewusst waren, dass er zuerst für uns gestorben ist. Für uns heute ist es jetzt mehr so eine theoretische Überlegung, weil wir hier in unserem Land jetzt keiner Christenverfolgung direkt ausgesetzt sind. Aber für die Häftlinge im Konzentrationslager war das schon sehr konkret. Sie fühlten sich jeden Tag dem Tod nah. Sie wussten tatsächlich am Morgen nicht, ob sie am Abend noch leben. Und die christlich geprägten Häftlinge, Laien und besonders natürlich die dort gefangenen Geistlichen, die waren dann besonders motiviert, sich bei Gott Kraft und Hilfe zu holen, sich ihm ganz hinzugeben und seinen Willen für ihr Leben anzunehmen, auch wenn das bedeuten würde, zu sterben. Das war nur möglich, weil sie einen ganz festen Glauben an die Auferstehung Jesu hatten. Dieses feste Wissen, dass er auferstanden ist und uns vorausgegangen ist in den Himmel. Nur damit ist es möglich, dass wir nach dem Tod, nach unserem Tod auch zu Gott kommen, in den Himmel. Und zwar sogar, wie wir glauben, bei der Auferstehung mit unserem Leib. Es wird jetzt berichtet, dass viele von den polnischen Geistlichen, also ein Beispiel zu nennen, wenn sie sich von den Kameraden verabschieden mussten, bevor sie auf den Invalidentransport geschickt wurden, wissend, dass es ein Transport ohne Wiederkehr ist, wissend, dass sie dann vergast werden, den Tod durch Giftgas erleiden würden. Und bei diesen Abschieden, wurde uns berichtet, war diese Gewissheit im Glauben, dass es ein Weg in den Himmel ist, in die Herrlichkeit Gottes, der vor ihnen liegt, der war ihnen wichtig. Und das wendet nämlich die Bedeutung so eines Abschieds. Es ist dann nicht mehr der Weg in den Tod, sondern es ist der Weg schon mit dem übernächsten Schritt in den Himmel zu Gott. So ein Perspektivwechsel auf den Himmel ist nicht nur gut für den allerletzten Lebensabschnitt, sondern der kann auch im Leben durch den Blick auf den auferstandenen Jesus und den Himmel unser Leben verändern. Ich habe mich erinnert an einen Spruch, den ich vor sehr vielen Jahren auf Radio Horeb gehört habe. Da hat Pater Karl Wallner erzählt, dass er in seiner Kindheit einen Spruch gelernt hat und der ihm immer noch wichtig ist. Der Spruch, den habe ich mir gemerkt, in den Himmel will ich kommen, fest habe ich es mir vorgenommen. Mag es kosten, was es will, für den Himmel ist mir nichts zu viel. Und jetzt wieder so eine Spur ernster. Paulus schrieb im Korintherbrief, dass kein Auge gesehen und kein Ohr gehört hat und in keines Menschenherz gedrungen ist, was Gott denen bereitet hat, die ihn lieben. Diese Bibelstelle, wurde öfters bezeugt, gab ihnen sehr viel Kraft und den Blick auf den Himmel. Und diese Hoffnung ist es, die uns heute manchmal weggerutscht ist, fehlt. Diese Hoffnung auf den Himmel. Und noch ein anderer Aspekt. Die Geistlichen im Konzentrationslager Dachau haben berichtet, dass sie sich tatsächlich dem Himmel oft nah gefühlt haben. Zum Beispiel beim Betreten der Kapelle im Priesterblock. Also ich mache jetzt einen Spoiler-Alarm. Ich bringe jetzt einen kurzen Abschnitt, den wir auch an dem Hafenabend vorlesen werden, von Pater Emil Schumann, einem deutschen Herz-Jesu-Missionar, der im Konzentrationslager Dachau gefangen war, der berichtete, nach einer Woche kamen wir Geistliche zu unseren Mitbrüdern auf Block 26. Ich glaubte, aus der Hölle in den Himmel zu kommen. Die Kapelle nach 3,5 Monaten, wieder Teilnahme am heiligen Messopfer. Also das heißt, bei der Eucharistie und noch viel mehr bei der Kommunion fühlten sich die Geistlichen dem Himmel ganz nah. Und sie waren sich auch sehr bewusst der Gemeinschaft der Heiligen, also dieser großen Gemeinschaft der Kirche, zu der wir hier auf der Erde gehören, die Menschen, die im Fegfeuer sitzen und die, die schon im Himmel sind.
0: Und all dem wollen Sie, Monika Volz von selige-kz-dachau.de, wollen Sie an diesem Abend, am 6. Juni, mit diesem Konzertabend im Ludwig-Thoma-Haus in Dachau, möchten Sie ja einen Ausdruck geben, das spürbar, erfahrbar machen. Und Sie haben eine bekannte Künstlerin für diesen Abend gewinnen können, die Harfenistin Silke Eichhorn. Harfe also ist ihr Instrument. Das ist ja schon auch, muss man sagen, ist ja schon noch ein besonderes Instrument, das Sie da für diesen Gedenkabend gewählt haben. Ich will es nicht an den Haaren herbeiziehen, aber das ist ja schon, ist ja schon ein bestimmter Charakter. Was soll denn da so als Botschaft diese Musik der Harfenistin Silke Eichhorn, mit der Sie diese Texte auch rahmen werden, als diese Harfenmusik, was soll die transportieren?
1: Also eigentlich war es zuerst gar keine bewusste Auswahl, sondern es war eigentlich so, wie es bei unserer Arbeit oft ist. Es hat sich so ergeben. Also mein Ehemann hat die Frau Eichhorn auf einer Familienfeier getroffen und dann kam ihnen spontan die Idee, dass man doch auch ein Hafenkonzert zur Ehre der Märtyrer von Dachau machen könnte. Und also wir arbeiten meistens so, wir sind ja alle ehrenamtliche Laien und haben schon überhaupt gar keine Ahnung von Eventmanagement. Es ist immer zuerst eine Idee da und dann schauen wir, was sich ergibt und hoffen und beten und hoffen, dass Gott uns führt. Und wenn wir eine Idee dann weiterverfolgen, dann ist die Möglichkeit, dass entweder alle Türen zugehen oder erst gar keine auf. Und dann merken wir, na, das wird wohl nichts. Dann stellen wir so eine Idee zurück. Oder wir merken, dass andere die Idee auch gut finden und dass es sich umsetzen lässt. Und dann wird sie ganz praktisch angegangen. Und jetzt zu Ihrer Frage, warum wir eine Harfe hatten. Also ich finde die Harfe ein Instrument der Sehnsucht und der Hoffnung. Wie wir Kinder waren, wollte meine Schwester eigentlich Harfe lernen, aber es war kein Lehrer verfügbar. Und da schwingt für mich diese Sehnsucht auch mit. Harfe ist natürlich ein Instrument mit einem ganz besonders wunderschönen Klang, das der Seele gut tut. Es kann sanft klingen, es kann plätschernd klingen, es gibt ganz verschiedene Klangfarben, die die Seele berühren. Und die Harfe ist ja auch ein biblisches Instrument. König David hat selber Harfe gespielt. Und spätestens, das sage ich jetzt mit einem Augenzwinkern, spätestens seit dem Münchner im Himmel, da stellen wir uns doch die Engel im Himmel auch immer so vor, dass sie den ganzen Tag auf ihrer Harfe spielen und dabei jubilieren. Also jetzt nochmal wieder zurück zu Frau Eichhorn. Wir haben erfahren, dass sie noch kein Konzert in Dachau gespielt hat. Und so kamen wir auf die Idee, den Menschen in Dachau und Umgebung ein Konzert zu schenken. Und wir hoffen, dass wir dabei Menschen ansprechen, die vielleicht gerne mal in ein Konzert gehen, aber sich jetzt nicht so aufraffen würden, in eine traurige Gedenkveranstaltung für NS-Opfer zu gehen. Und so hoffen wir, dass wir auch Menschen ansprechen, die sonst eher nicht zu einem unserer Gottesdienste oder Vorträge kommen würden. Und so ist es dann auch ein ganz bewusster Kontrast, also eine ganz neu zusammengestellte Kombination zwischen Hafenmusik und Gedenkarbeit. In diesem Fall christliche Gedenkarbeit, die mich total fasziniert und herausfordert und auch die Zuhörer einlädt, völlig neu hinzuhören und sich tiefer zu öffnen für das Zeugnis der Märtyrer von Dachau.

Monika Volz war das vom Verein Selige Märtyrer von Dachau mit einem ersten Blick auf den Samstag der nächsten Woche um 20 Uhr in Dachau im Ludwig-Thoma-Haus das Harfenkonzert zu Ehren der Seligen Märtyrer von Dachau. Ein Harfenkonzert mit der Solistin Silke Eichhorn. Liebe Hörerinnen und Hörer, ich sagte es schon mal in dieser Sendung, darüber werden wir dann ausführlich sprechen am kommenden Dienstag um 16.30 Uhr im Katechismus. Hier schon mal ein kleiner Vorausblick darauf. Wenn Sie das also interessiert, wenn Sie da neugierig geworden sind, schauen Sie in die Details zur Sendung auf horeb.org. Da haben wir die Internetseite des Vereins Selige Märtyrer von Dachau verlinkt. selige-kzdachau.de. KZ Dachau in einem Wort. selige-kzdachau.de. Und da auch der Hinweis auf das Harfenkonzert zu Ehren der Seligen Märtyrer von Dachau. Samstag, 6. Juni, also Samstag nächster Woche, im Ludwig-Thoma-Haus in Dachau. Und damit geht diese Katechismus-Sendung zu Ende. Danke Ihnen allen fürs Dabeisein. Hier folgt jetzt die Sendereihe zum Nachdenken. Viel Freude im weiteren Programm. Alles Gute. Gottes Segen wünscht Ihr Gregor Dornis.

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17.15 Uhr. 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

dem Text genug Raum gibt. Wir müssen der Bibel nicht zu einer Bedeutung verhelfen. Wenn wir dem Text treu bleiben, ist er auf jeden Fall relevant. Da stimme ich ihm hundertprozentig zu. Man braucht ein bisschen Übersetzungsarbeit, man muss sich hineinfinden in die Situation von damals, aber dann ist das Ganze top aktuell. Predigen Sie das ganze Wort Gottes, sowohl die tröstenden als die herausfordernden Stellen. Das ist auch ein interessanter Punkt, dass man eigentlich ständig nur das nimmt, was die Menschen aufbaut, was sie gern hören. Du bist geliebt, Gott hat eine ewige Heimat für dich. Aber genauso gut gibt's ja auch die herausfordernden Stellen, die steilen, der Weg ist schmal und eng, steil, die Hand abhacken, die Gewalttätigen reißen das Gottes an sich. Und das, wenn das ständig unterlassen wird, ist das schon eine ziemliche Verfälschung des Wortes Gottes. Im 20. Kapitel der Apostelgeschichte gibt Paulus den Ephesern seine letzte Botschaft mit. Er weiß, er wird sie nie wiedersehen. Ich habe mich der Pflicht nicht entzogen, euch den ganzen Willen Gottes zu verkünden. Michael White, was für eine unglaubliche Verantwortung, was für eine unglaubliche Gelegenheit, den gesamten Ratschluss Gottes mit den Menschen zu teilen. Diese Verantwortung und diese Gelegenheit verdienen unsere größten und nachhaltigsten Bemühungen. In Nativity, so der Name seiner Pfarrei, war die Predigt der gefürchtetste Teil der Messe und der Hauptgrund dafür, warum die Menschen nicht mehr kamen. Und sie gingen dann in eine andere Kirche. Dort fanden sie eine relevante und einbeziehende Botschaft vor, auch wenn das bedeutete, die Sakramente aufzugeben. Unsere Predigt solle die Menschen tiefer in das Verständnis und die Feier der Eucharistie hineinführen und nicht davon entfernen. Derzeit dauert meine Wochenendbotschaft 20 Minuten. 20 Minuten, haben Sie es gehört? Bei uns heißt ja die Regel, du darfst um alles predigen, aber nicht über 10 Minuten. Übrigens auch James Mellon hat einen ähnlichen Ansatz. Und ich entschuldige mich dafür nicht. Die Botschaft ist sehr wichtig. Es ist traurige Wahrheit, dass Ihre Pfarrei in der Gemeinde keine Bedeutung hat, solange die Predigt bedeutungslos ist. Lesen Sie doch das 6. Kapitel der Apostelgeschichte. Die Apostel bestellten Menschen zur Mitarbeit, weil gewisse Dienste sie von der Predigt, von der Verkündigung abgehalten haben. In anderen Worten, sie konnten sich dann wieder dem Gebet widmen und der Liturgie sowie auch dem Dienst am Wort Gottes, der Predigt. Was geschah? Das Wort Gottes breitete sich aus und die Zahl der Jünger in Jerusalem wurde immer größer. Auch eine große Anzahl von Priestern nahm gehorsam den Glauben an. Apostelgeschichte 6,7. Für Gott hat die Predigt seines Wortes Priorität. Und wenn wir es verkünden, verbreitet sich das Wort. Die Zahl der Jünger wächst, ihre Pfarrei wächst. Und dann ganz konkrete Schritte, Tipps, die er gibt, was man tun soll. Wenn Sie ein Pfarrer sind, setzen Sie sich hin, planen Sie eine Predigtreihe für den nächsten Advent, die Fastenzeit, die jetzt ja auch bevorsteht, mit konstanten Themen, klaren Herausforderungen und attraktiven Auswirkungen. Wenn Sie sich bei der Predigt mit jemandem abwechseln, setzen Sie mit ihm zusammen, planen Sie die Predigtreihe. Halten Sie Ausschau nach zugänglichen Ressourcen, Beispiele für andere Predigten auf den Webseiten anderer Pfarreien und Kirchen. Selbstverständlich kann man von anderen lernen. Heißt ja nicht, dass man dann Plagiat macht und alles eins zu eins abkopiert. Bewerben Sie Ihre Predigtreihe. Machen Sie Menschen neugierig, machen Sie Lust auf ein gemeinsames Abenteuer. Dann Pfarrer Michael White zum Thema kurze Haltbarkeitsdauer. Wir wollen nun ehrlich sein. Auch die brillanteste, am besten vorbereitete, einbeziehendste und effizienteste Predigt hat eine Haltbarkeitsdauer von ungefähr 2 Tagen. Am Dienstag haben die meisten mehr oder weniger schon wieder vergessen, was ich am Sonntag gesagt habe. Am Mittwoch weiß ich es selbst nicht mehr. Und dann meint er, das muss einen nicht traurig stimmen, denn unsere Wochenendbotschaften sollen nie das letzte Wort zu einem Thema sein. Ganz im Gegenteil, sie sollen Startpunkt sein. Und wir sollen dort miteinander ins Gespräch kommen. Da widerspreche ich dem Mann deutlich. Wenn die Predigt gut ist, wenn sie die Menschen wirklich bewegt und vor allem, wenn sie diszipliniert predigen, das ist erstaunlich, dass er das bei seinen Aufführungen kein einziges Mal erwähnt, dann wissen die Leute noch sehr genau, was sie gesagt haben. Und zwar dann, wenn die Predigt ein einziges Thema hat. Und das erfordert nun wirklich viel Disziplin. Ein einziges Thema, das sich in 3 Punkten entfaltet. Ich habe das schon mal dargelegt. Zunächst einmal wird das nochmal hervorgehoben, was Jesus gesagt hat.

0: dann unsere Situation und das miteinander in die Sprache gebracht, also die Nutzanwendung für das Leben. So schaut's aus. Ich gebe Ihnen ein Beispiel. Jesus heilt die Aussätzigen. Sie kennen die Geschichte. 10 Aussätzige kommen zu ihm. 9 sind geheilt, gehen davon. Einer kehrt zurück, ist aus Samaria. Dann nehmen Sie doch das Thema Staunen her. Erstens sind wir erstaunt, dass Jesus sie nicht wie sonst durch ein wirkmächtiges Wort heilt. Ich will es, sei rein. Er sagt, geht zu den Priestern. So hat er noch nie geheilt. Noch nie hat er so geheilt. Und wir können darüber staunen, während sie gingen, wurden sie rein. Und das ist auch bei anderen Glaubensvorzügen so. Sie müssen sich darauf einlassen. Sie müssen sich auf den Weg machen. Während sie gingen, wurden sie rein. Auch das erstaunlich. Als nächstes ist erstaunlich, dass nur einer umkehrt und sich bedankt. Die anderen haben bekommen, was sie wollen. Wunderbar, danke Jesus. Und verschwinden, aber sie bedanken sich eben nicht. Sie gehen weg. Schon erstaunlich, oder? Wenn sie Aussatz haben, sind sie ein Todeskandidat. Sie verfallen bei lebendigem Leib. Eine Heilung vom Aussatz galt damals wie eine Auferweckung aus dem Tod. Und sie bedanken sich nicht. Stellen Sie doch mal vor, wenn Sie so eine Situation sich befinden, Sie sind ein lebendiger Zombie, verfallen bei lebendigem Leib, der heilt Sie und der geht nicht mal, kommt nicht mehr zurück und bedanken sich. Und dann ein nächstes Erstaunen ist einer kehrt aber doch um und das ist einer aus Samaria. Ein Irrlehrer. Einer, der falschen Religion angehört, aus jüdischer Sicht. Glauben Sie mir, wenn Sie das einfach nur das Thema Staunen hernehmen, die Art, wie Jesus sie heilt, geht hin, dass nur einer sich bedankt und dass der Mann ausgerechnet aus Samaria ist, das wissen die Leute noch nach Monaten und Wochen. Also von wegen hier, wenn der schreibt hier, ich weiß das selber nicht mehr am Mittwoch, was ich selber gepredigt habe, dann hat er schlecht gepredigt, weil er querfeld eingepredigt hat. Und den Text erkannt, da gibt es viele Fährten, wo sie sich verlieren können. Wenn sie sich disziplinieren, und ein Thema aufgreifen und das dann durchziehen, dann wissen die Leute es noch eine lange Zeit später. Weil manchmal begegnen mir Menschen, die sagen, Herr Pfarrer, Sie predigen ja gut und das haben Sie ja wirklich treffend gesagt. Dann frage ich, ja was denn? Und wenn Sie nach Monaten, einem halben Jahr noch sagen können, Sie haben damals über das oder das gepredigt, dann war die Predigt richtig gut. Weil so viel auf unsere Menschen einprasselt, so viel Informationen auf sie einstürzen. Wenn sie dann das noch wissen, dann kannst du dir selber auf die Schulter klopfen. Dann war's gut. Wir sind schon fast am Ende. Folgende Komplimente bedeuten mir am meisten. Wenn mir die Menschen erzählen, dass sie im Auto auf dem Heimweg, beim Mittagstisch, beim Treffen, im Swimmingpool über meine Botschaft gesprochen haben. Wir wollen, dass die Unterhaltung während der Woche weitergeht. Nachfolge findet nicht nur am Wochenende statt. Wir wollen eine Unterhaltung in Gang bringen. Und dann kommt ein neues Kapitel, das 9. von unten her bauen. Also klar, ein Haus beginnt mit den Fundamenten und nicht irgendwie im 1. oder 2. Stock. Wir schlagen dieses Kapitel dann auch auf und ich freue mich, dass ich es Ihnen darlegen kann. Und so darf ich Ihnen noch den Segen mitgeben. Überlegen Sie, wenn Sie den Segen einschließen wollen, wer Ihnen wichtig ist, welche Aktivität heute. Es segne, heile, schütze und behüte sie der mächtige und gütige Gott, der Vater und der Sohn und der Heilige Geist.
1: Amen.

Nachrichten aus Kirche und Welt, direkt aus der aktuellen Redaktion von Radio Horeb, im Studio Pascal Gégan. Kampala. Wegen der raschen Ausbreitung der Ebola-Infektionen, insbesondere im Nachbarland Kongo, hat die Regierung in Uganda die geplante jährliche Wallfahrt zum Heiligtum von Namungongo abgesagt. An dem Großereignis zum Tag der ugandischen Märtyrer nehmen stets mehrere hunderttausend Gläubige teil, darunter auch viele aus dem Osten des Kongos. Nach Rücksprache mit dem nationalen Gesundheitskrisenstab und religiösen Führern sei beschlossen worden, den Tag der Märtyrer auf einen späteren Zeitpunkt zu verschieben, gab Uganda-Staatschef Museveni bekannt. Die katholischen Bischöfe Ugandas unterstützten in einer Erklärung die Entscheidung. Sie riefen die Gläubigen dazu auf, den wichtigen Gedenktag im Gebet zu begehen. Köln. Einem Drittel der Menschen in Deutschland ist die religiöse Bedeutung von Pfingsten nur teilweise bewusst. Das ist das Ergebnis einer Umfrage eines Meinungsforschungsinstituts für die katholische Nachrichtenagentur KNA. 31% gaben an, den Hintergrund des Festes teilweise zu kennen und 13% gar nicht. Pfingsten wird jetzt am Wochenende gefeiert. Für Christen ist es das Fest des Heiligen Geistes und gilt als Geburtsfest der Kirche. Damit endet die 50-tägige Osterzeit. Das Wort Pfingsten leitet sich ab von Pentekoste, dem griechischen Begriff für 50. Regensburg. Erster Tag der traditionsreichen Diözesan-Fußwallfahrt vor Pfingsten. Jedes Jahr nehmen daran an die 4000 Pilger teil, die in 3 Tagen die 111 Kilometer nach Altötting zurücklegen. In dem oberbayerischen Marienwallfahrtsort Altötting wird deren Eintreffen am Pfingstsamstagvormittag erwartet. Im Anschluss feiert der Regensburger Bischof Rudolf Voderholzer um 10.30 Uhr mit den Pilgern einen Gottesdienst in der Basilika St. Anna. Die 197. Regensburger Fußwallfahrt steht unter dem Motto »Sein Name ist heilig«. In der Ankündigung heißt es, in der gegenwärtigen Zeit seien großen Teilen der Gesellschaft nichts mehr heilig. Nicht das Leben, nicht die Würde des Menschen, nicht die Gerechtigkeit und der Frieden, nicht der Glaube. Die Pilger wollten deutlich machen, dass sie Gott seinen Platz in ihrem Leben geben und sich ihm ganz anvertrauen. In eigener Sache. 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Das waren Meldungen aus Kirche und Welt. 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

Kurz vor 5:30. 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Liebe Hörerinnen und Hörer von Radio Horeb und der deutschsprachigen Radio Maria Stationen, ich begrüße Sie sehr herzlich aus München. Mein Name ist Ingrid Seiringer. Nun ist es Zeit, Gott mit der Vesper, dem Abendlob der Kirche, unseren Lobpreis und unseren Dank zu bringen. Dazu sind wir jetzt verbunden mit der geistlichen Familie Das Werk im Kloster Thalbach im österreichischen Bregenz. Heute gedenkt die Kirche auch des seligen Österreichers Franz Jägerstätter, der sich dem Naziregime widersetzt hat.

Wir beten die Vesper vom Donnerstag der siebten Osterwoche, der Hymnus auf Seite 478, die Psalmen vom Donnerstag der dritten Woche, Seite 886 und ab der Lesung Seite 510. O Gott, komm.

0: Gott, der Herr, hat ihm den Thron seines Vaters David gegeben. Halleluja. O Herr, denk an David.
1: Denk an all seine Mühen, wie er den Herrn geschworen, der die Schalen Gott Jakobs gelobt hat. Nicht will ich mein Zelt betreten, noch nicht zur Ruhe bitten, nicht schlaf den Augen gönnen, noch schwören den Lieder, bis ich eine Stätte finde für den Herrn, eine Wohnung für den starken Gott Jakobs. Wir hörten von seiner Lage in Ephrata und fanden sie in die Fülle von Jahren. Lasst uns hingehen zu seiner Wohnung und niederfallen vor dem Schemel seiner Füße. Erhebe dich, Herr, komm an den Ort deiner Ruhe. Du und deine machtvolle Lage. Deine Priester sollen sich bekleiden mit Gerechtigkeit. Und deine Frauen sollen jubeln,
2: weil David dein Knecht ist. Weise deine Gesandten nicht ab.

0: Gott, dein Herr, hat ihm den Thron seines Vaters David gegeben. Halleluja.
1: Jesus Christus ist der einzige Herrscher, der König der Könige, der Herr aller Herren. Halleluja. Der Herr hat David geschworen,
0: einen Reim, den er niemals brechen wird, einen Spross aus seinem Geschlecht, will ich setzen auf deinen Thron,
2: wenn deine Söhne meinen Bund bewahren.
0: Mein Zeugnis, dass ich sie ehre, dann sollen auch ihre Söhne auf deinem Thron sitzen für immer.
2: Denn der Herr hat den Zion erwählt, ihn zu seinem Wohnsitz erkoren.
0: Das ist für immer der Ort meiner Ruhe. Hier will ich wohnen, ich habe ihn erkoren.
2: Zions Namen will ich reichlich segnen. Mit Brot seine Armen sättigen,
0: seine Priester will ich bekleiden mit Heil. Seine Frommen sollen jauchzen und jubeln.
2: Doch dass ich Davids Macht erstarken und stelle für meine Gesalbten ein Licht auf.
0: Ich bedecke seine Feinde mit Schande. Doch auf ihm erglänzt seine Krone.

0: Jesus Christus ist der einzige Herrscher, der König der Könige, der Herr aller Herren. Halleluja.
1: Wer ist wie du, o Herr? Wer ist wie du, gewaltig und heilig? Halleluja. Wir danken dir, Herr und Gott, du Herrscher über die ganze Schöpfung.
0: Der du bist und der du warst, du nahmst deine große Macht in Anspruch und trafst deine Herrschaft an, die Völker gelten im Zorn. Da kam dein Sohn, die Zeit, die Toten zu richten, die Zeit, deine Knechte zu belohnen. Die Propheten und die Heiligen und alle, die deinen Namen fürchten, die Großen und die Kleinen, die Zeit, alle zu verderben, die Erde verderben. Jetzt ist der Tag der rettende Sieg, die Macht und die Herrschaft unseres Gottes und die Vollmacht seines Gesandten. Denn gestürzt wurde der Ankläger unserer Brüder, der sie bei Tag und bei Nacht vor unserem Gott verklagte. Sie haben ihn besiegt durch das Blut des Lammes und durch ihr Wort und ihr Zeugnis. Sie hielten ihr Leben nicht fest, bis sie einen in den Tod. Darum jubelt ihr Himmel und alle, die darin wohnen.

0: Wer ist wie du, O Herr? Wer ist wie du, gewaltig und heilig? Halleluja.
1: Wisst ihr nicht, dass euer Leib ein Tempel des Heiligen Geistes ist, der in euch wohnt und den ihr von Gott habt? Ihr gehört nicht euch selbst, denn um einen teuren Preis seid ihr erkauft worden. Verherrlicht also Gott in eurem Leib. Der Beistand, den der Vater senden wird, er wird euch alles lehren. Halleluja, Halleluja.
0: Der Beistand, den der Vater senden wird, er wird euch alles lehren. Halleluja, Halleluja.
1: An alles, was ich euch sagte, wird er euch erinnern.
0: Halleluja, Halleluja.
1: Ehre sei dem Vater und dem Sohn und dem Heiligen Geist.
0: Der Beistand, den der Vater senden wird, er wird euch alles lehren. Halleluja, Halleluja.
2: Wenn der Geist der Wahrheit kommt, wird er euch in die volle Wahrheit führen und euch verkünden, was kommen wird. Halleluja.
0: Halleluja.

0: Wenn der Geist der Wahrheit kommt, wird er euch in die volle Wahrheit führen und euch verkünden, was kommen wird. Halleluja.
1: Lasst uns beten zu Jesus Christus, der uns seinen Heiligen Geist verheißen hat.
0: Herr, sende deinen Geist.
2: Du hast Besessene von den Dämonen befreit. Befreie die Welt von allem Bösen, das sie bedrängt.
0: Herr, sende deinen Geist.
2: Sende deiner Kirche den Geist der Einheit, damit er Spaltung und Streit von ihr fernhalte.
0: Herr, sende deinen Geist.
2: Gib, dass deine Priester sich vom Heiligen Geist leiten lassen und ihren Dienst mit ganzer Hingabe tun.
0: Herr, sende deinen Geist.
2: Dein Geist lenke die Gedanken der Mächtigen, damit sie dem Wohl aller dienen.
0: Herr, sende deinen Geist.
2: Erbarme dich unserer Verstorbenen. Lass ihnen das Licht deiner Herrlichkeit leuchten.
0: Herr, sende deinen Geist.
1: Lasst uns beten, wie der Herr uns zu beten gelehrt hat.
0: Vater unser im Himmel, geheiligt werde dein Name, dein Reich komme, dein Wille geschehe, wie im Himmel so auf Erden. Unser tägliches Brot gib uns heute und vergib uns unsere Schuld, wie auch wir vergeben unseren Schuldigern. Und führe uns nicht in Versuchung, sondern erlöse uns von dem Bösen.
1: Wir beten dich, Herr, unser Gott, der Heilige Geist, erfülle uns mit dem Reichtum seiner Gaben. Er schenke uns eine Gesinnung, die dir wohlgefällt, damit wir deinem Willen immer mehr entsprechen. Darum bitten wir durch Jesus Christus, deinen Sohn, unseren Herrn und Gott, der in der Einheit des Heiligen Geistes mit dir lebt und herrscht in alle Ewigkeit.
0: Amen.
1: Der Herr sei mit euch.
0: Und mit deinem Geist.
1: Es segne euch der allmächtige Gott, der Vater und der Sohn und der Heilige Geist.
0: Amen.
1: Geht hin in Frieden.
0: Dank sei Gott, der

0: Deus qui apostolis tuis cum Maria Matre Jesu orantibus sanctum dedisti spiritum da nobis ut ipsa intercedente maestati tui fideli te servire et nominis tui gloriam verbo et exemplo diffundere valeamus per Christum Dominum nostrum.
1: Amen.
0: Unseren Verstorbenen die ewige Ruhe.
1: Und das ewige Licht leuchtet ihnen.
0: Herr, lass sie ruhen in Frieden.
1: Amen.
0: Maria, Sitz der Weisheit.
1: Bitte für uns und mit uns.
2: Wir hier bei Radio Horeb danken Ihnen herzlich, liebe Mitglieder der geistlichen Familie Das Werk im Kloster Thalbach im österreichischen Bregenz, dass wir uns zur Stundenliturgie der Kirche am Abend und zum Regina-Celi-Gebet Ihnen anschließen durften. Heute am Gedenktag in Österreich des seligen Franz Jägerstätter, der dem Naziregime Widerstand geleistet und das mit seinem Tod bezahlt hat. Um 18 Uhr folgt die Kindersendung Bambambini. Aus dem Studio von Radio Horeb in München verabschiedet sich mit einem herzlichen Auf Wiederhören Ingrid Seiringer. Weiter durch unser Programm begleitet sie Michael Sappel, auch hier aus München.

0: Ächzend frisst sich die Motorsäge in den dicken Fichtenstamm. Dann ein Warnruf der Holzfäller, der Baum neigt sich langsam, wird schneller, reißt einige Äste der Nachbarfichten mit und stürzt krachend zu Boden. Das kleine Eichhörnchen in der Krone einer mächtigen Buche kann es nicht länger mit ansehen. Jeder Baum, der fällt, gibt ihm einen Stich durchs Herz. Es flüchtet. Von Ast zu Ast springt es, bleibt schließlich irgendwo zwischen Blättern keuchend sitzend, vergräbt das Gesicht zwischen den Pfoten und schluchzt leise vor sich hin. Plötzlich schreckt das Eichhörnchen auf. Mit viel Wind flattert ein großer schwarz-weißer Vogel vor ihm auf den Ast.
1: Tut dir was weh? Hast du Sorgen? Ich sehe doch, dass dich etwas quält. Du jammerst schon eine ganze Weile. Ich habe dich beobachtet. Du kannst es mir ruhig sagen. Vielleicht kann ich dir helfen.
2: Mir kann keiner helfen.
1: Sag mir wenigstens, wie du heißt. Ich bin Kleopatra, die Elster.
2: Angenehm. Ich heiße Waldemar.
1: Die machen ja einen ziemlichen Krach da drüben.
2: Deswegen bin ich ja so traurig. Nicht wegen dem Krach, aber die machen meinen ganzen Wald kaputt.
1: Dein Wald?
2: Ja, wo ich schon immer gelebt habe. Soweit ich zurückdenken kann. Seit Monaten schon.
1: Ach, und jetzt weißt du wohl nicht, wohin?
2: So schöne Buchen gab's da mit herrlichen Bucheckern. Sogar zwei Eichen. Ich konnte prima da leben. Und jetzt ist alles aus. Bloß weil sie da eine Straße bauen wollen.
1: Kannst du nicht einfach im Wald ein Stückchen weiterziehen?
2: Geht nicht. Da drüben wohnt der alte Stanislaus. Ein knurriger, mürrischer Kerl, der keinen in seinem Bereich duldet. Er ist zwar entfernt mit mir verwandt. Irgend so ein Großonkel oder sowas. Aber davon merkt man nichts. Erst recht nicht, seit meine Mutter gestorben ist. Er verjagt mich, sobald er mich sieht.
1: Und auf der anderen Seite?
2: Da stehen am Waldrand Häuser. Und die Leute haben Hunde. Zusammen gibt's da drei Dackel, zwei Terrier und einen Schäferhund.
1: Ja und, stört dich das denn?
2: Ich hab so Angst vor Hunden.
1: Ach so. Na, da weiß ich Rat. Komm doch mit zu mir.
2: Zu dir? Wo ist denn das?
1: Ganz da drüben. Ich wohne in einer uralten Eiche. Die ist schon 312 Jahre alt, sagt meine Freundin. Und sie steht am Rand einer kleinen Waldwiese. Es gibt doch noch mehr Eichen da und sogar Haselnusssträucher. Du findest alles, was dein Herz begehrt.
2: Und kein anderes Eichhörnchen, das mir den Platz streitig macht?
1: Bestimmt nicht. Es ist wunderschön da.
2: So schön wie meine alte Heimat ist es bestimmt nicht.
1: Jetzt bist du schon fast so mürrisch wie dein Großonkel. Komm mal mit und guck's dir an. Wenn's dir nicht gefällt, dann kannst du ja immer noch zurückkommen und auf diesem Ast weiter schluchzen.
2: Wenn du meinst. Also dann zeig mir den Weg. Aber nicht so schnell. Ich kann nämlich nicht fliegen.
1: Das war mir schon bekannt.
0: Die beiden machen sich auf den Weg. Waldemar, das Eichhörnchen, springt auf einen Ast des Nachbarbaums, läuft darauf bis zum Stamm, klettert auf einen anderen Ast hinaus und springt wieder. Es ist ein bisschen mühsam, wenn man eine längere Strecke zurücklegen will. Kleopatra, die Elster, muss immer wieder anhalten. Aber sie bemüht sich, ihre Ungeduld nicht merken zu lassen. Sie kommen in eine Gegend, die Waldemar ganz unbekannt ist. Hier war er noch nie.
2: Halt mal an, Elster. Wie heißt du? Ich hab's vergessen.
1: Kleopatra.
2: Ach ja, Kleopatra.
1: Nein, Kleopatra.
2: Sag ich doch.
1: Eins muss ich dir noch erzählen, ehe wir hinkommen. Also ich fände es sehr schön, wenn wir beide Freunde würden. Du könntest mit mir auf dem Ast wohnen. Und es ist der schönste Ast in ganz Europa, sagt meine Freundin. Und die muss es wissen, denn sie weiß alles.
2: Wer ist denn diese Freundin?
1: Ja, das wollte ich gerade mit dir besprechen. Sie wohnt mit auf dem Ast.
2: Was noch jemand?
1: Es ist ein großer Ast und stark. Wenn die Kinder der Menschen sich darauf ein Baumhaus bauen würden, dann wäre immer noch groß genug für uns. Aber es baut niemand ein Baumhaus, weil unten ein Schild steht, das das verbietet. Unsere Eiche ist nämlich was ganz Besonderes, weil sie schon so alt ist.
2: Das ist gut, wenn da keine Menschen raufklettern. Dann gibt's da sicher auch keine Hunde. Ich habe nämlich so Angst vor Hunden.
1: Ach was, höchstens geht mal ein Spaziergänger unten vorbei mit einem Hund. Aber wenn du oben bleibst, dann tut er dir nichts.
2: Du, Klopapier. Oder wie du heißt, du wolltest...
1: Kleopatra, also das wirst du dir doch noch merken können. Sonst bin ich ehrlich blöd.

0: Bitte, du kannst nicht mein Freund werden, wenn
1: Entschuldigung,
0: du nicht mein...
1: Entschuldigung bitte, Cleopatra. Patra, jetzt hab ich's. Aber jetzt hast du mir immer noch nichts von deiner Freundin erzählt.
0: Ach ja, meine Freundin. Es ist eine Eule.
1: Sie wohnt eine Eule? Mit uns auf dem Ast? Eine richtige große Eule?
0: Zugegeben, die ist ein ganzes Stück größer als wir. Aber sie ist ganz lieb. Sie hat doch noch nie ein Eichhörnchen gefressen. Höchstens mal eine Maus.
1: Vielleicht hast du es nur nicht mitgekriegt. Vielleicht spielt sie dir die liebe Eule vor und heimlich ist sie ein schreckliches Raubtier.
0: Du weißt nicht, was du redest. Meine Freundin heuchelt doch nicht. Sie ist die Vornehmheit in Person. Sie ist alt und weise und von höchstem Adel.
1: Sie ist auch schon gut. Ich wollte sie ja nicht beleidigen.
0: Wir können uns aber nur morgens und abends mit ihr unterhalten, denn am Tag schläft sie. Und nachts, wenn wir schlafen, dann geht sie auf die Jagd.
1: Eine merkwürdige Freundin, mit der man sich kaum unterhalten kann.
0: Du kannst sowieso nicht so dummes Geschwätz machen, wenn du mit ihr sprichst. Sie ist sehr vornehm. Sie ist eine Gräfin.
1: Eine was?
0: Eine Gräfin.
1: Was ist denn das?
0: Weiß ich auch nicht. Aber was sehr vornehm ist auf jeden Fall. Sie heißt Eulalia Hedwig-Sophie, Gräfin von Eichenhain-Uhland.
1: Wie? Das Ganze ist ihr Name?
0: Ja, natürlich. Vornehme Leute haben oft so lange Namen.
1: Das lerne ich nie.
0: Für den Anfang reicht es, wenn du Gräfin zu ihr sagst. Später übe ich dann mit ihr den Namen. Aber du musst sie mit sie ansprechen.
1: Das kann ich nicht.
0: Dann musst du es eben lernen.
1: Cleopatra, ich habe vor der vornehmen Eule fast so Angst wie vor den Hunden.
0: Ach, Waldemar, mein kleiner ängstlicher Freund. Du wirst sehen, es gefällt dir sehr gut dort. Und die Gräfin wird bald deine zweitbeste Freundin werden. Gleich nach mir.
1: Meinst du wirklich?
0: Na klar. So, jetzt weiter.
1: Na schön. Ich glaube, jetzt sind wir weit genug weg von Holzfällern und Hunden. Da kann ich auf dem Waldboden laufen. Das ist einfacher.
2: Die beiden neuen Freunde setzen ihren Weg fort. Sie müssen einen Bach überqueren, eine Waldstraße und eine Wiese. Sie kommen durch eine Fichtenschonung, wo die kleinen Bäume ganz dicht stehen, und durch einen Buchenwald, der sein Blätterdach wie eine große Kirche über ihn wölbt. Dabei übt Cleopatra mit dem kleinen Eichhörnchen immer wieder den Namen der vornehmen Eule, damit es auch ja nichts verkehrt macht.
1: Eulalala.
0: Eulalia.
1: Eulalie von Gräfin Hedwig Eichenstein.
0: Eulalia Hedwig Sophie. Erstmal bis dahin.
1: Eulalia Hedwig Sophie. Das lerne ich nie. Ach, Cleopatra, ich freue mich so, dass ich dich getroffen habe. Du hast mir geholfen, dass ich nicht mehr so traurig bin. Wer das kann, ist ein guter Freund.

0: dauert das denn noch, bis die Eule aufwacht?
1: Sprich doch nicht so laut. Wenn du sie aufwächst, ist die ärgerlich.
0: Aber es ist schon Abend. Die Sonne ist untergegangen.
1: Noch ein paar Minuten.
2: Waldemar, das Eichhörnchen, sieht sich um. Doch, es ist schön hier. Sehr schön sogar. Sie sitzen auf einem kräftigen, knorrigen Ast. Die Eiche, zu der er gehört, ist hoch und dick. Sie muss wirklich schon sehr alt sein, aber sie trägt noch überall frische grüne Blätter. Wenn Waldemar durch die Blätter schaut, sieht er unter sich eine alte Bank stehen. In der Nähe führt eine Forststraße vorbei. Aber Menschen sieht er nicht. Die Straße trennt die kleine Waldwiese, an deren Rand die Eiche steht, vom Wald. Sogar ein kleiner Bach fließt da drüben. Doch es ist wirklich hübsch hier. Kleopatra, die Elster, stößt Waldemar mit einer Flügelspitze an und zeigt schweigend auf die Eule. Die bewegt sich etwas, schnauft kräftig und blinzelt. Als sie merkt, dass es noch nicht ganz dunkel ist, macht sie ihre großen Augen gleich wieder zu und öffnet erst nach einer Weile das linke ein bisschen.
3: Guten Morgen.
1: Guten Abend, Gräfin.
3: Ich sehe, du hast Besuch mitgebracht.
1: Eigentlich kein Besuch, Gräfin, sondern jemand, der dauernd hier bleiben möchte. Vorausgesetzt, Sie sind damit einverstanden. Ich würde mich sehr darüber freuen.
3: Möchtest du mir deinen kleinen Freund nicht vorstellen?
1: Aber natürlich, das hatte ich ganz vergessen. Also, er ist ein Eichhörnchen und heißt Waldemar.
3: Das ist ja nicht gerade sehr viel, was ich da erfahre. Zumal ich schon vorher gesehen hatte, dass es ein Eichhörnchen ist.
1: Ich habe ihn eingeladen, weil die Menschen seinen Wald gefällt haben.
3: So, so, seinen Wald gefällt. Tragisch. Kannst du auch selbst sprechen, Waldemar? Oder müssen das immer andere für dich tun?
0: Nein, ich kann auch selbst. Ich bin nur manchmal ein bisschen ängstlich. Und weil du so ein großer Vogel... Und weil Sie so ein großer Vogel sind, Frau Eulala Ullern von Gräfenhain Sophie...
3: Na. Da musst du aber noch ein bisschen üben. Ich heiße Eulalia Hedwig Sophie, Gräfin von Eichenhain Ullern.
0: Sehr angenehm, ich heiße Waldemar.
3: Und?
0: Wie und?
3: Na, hast du weiter keinen Namen?
0: Nein, eigentlich nicht. Ich wüsste jedenfalls nicht. Lass mich mal überlegen. Meine Mama hat früher manchmal mein süßes Wuschelschwänzchen zu mir gesagt.
1: Das meint die Gräfin nicht. Das ist doch nur ein Kosename.
0: Ach so.
3: Nun gut, lassen wir es bei Waldemar. Die Elster, deine neue Freundin, hat ja auch nur einen Namen. Wenn auch, wie ich zugeben muss, einen alten, würdigen Namen. Es hätte ja sein können, dass du, wie ich, aus altem Adel stammst.
0: Nein, ich stamme aus einem Buchenwald.
3: Waldemar, ich fürchte, ich muss dir noch viel beibringen. Ich mag nämlich nicht mit ungebildeten Leuten zusammen auf einem Ast wohnen.
0: Da bin ich ganz einverstanden, Frau Eulalia und so weiter. Ich möchte gern viel lernen. Lernen macht Spaß.
3: Wenn du das so siehst, könnten wir vielleicht auch gute Freunde werden. Jedenfalls habe ich nichts dagegen, dass du mit auf unserem Ast wohnst.
0: Oh, vielen Dank, Frau Uhlenhain, Eichenlandgräfin.
3: Oh, weißt du, am einfachsten ist es, wenn du einfach Gräfin zu mir sagst.
0: Gut, das kann ich mir merken. Obwohl, ich finde, das ist ein komischer Name.
1: Es ist doch kein Name, sondern ein Titel.
0: Das verstehe ich nicht. Was ist denn da der Unterschied?
3: Ich will versuchen, es dir zu erklären. Schon meine Eltern waren Graf und Gräfin. Und deren Eltern auch. Und immer so weiter.
0: Ach, waren die denn keine Eulen?
3: Doch, Eulen waren sie alle. Aber eben ganz besondere Eulen. Vornehmer als die anderen. Und mächtiger.
0: Dann bist du also mächtiger.
1: Sie.
0: Verzeihung, dann sind sie also mächtiger als andere Eulen.
3: Das nicht. Ich habe nur den Titel Gräfin geerbt. Sonst bedeutet er nichts mehr.
0: Aber warum? Das verstehe ich nicht.
3: Sieh mal, ich komme aus einem alten Geschlecht. Und da bin ich schon ein bisschen stolz drauf. Kennst du deine Urgroßeltern?
0: Nein, mein Vater habe ich kaum gekannt. Er wurde von einem großen Hund totgebissen. als ich noch ganz klein war. Und meine Mutter ist gestorben. Dann gibt es da noch so einen Großonkel oder sowas. Aber auf den bin ich nicht stolz, denn er ist böse und hat immer schlechte Laune.
3: Siehst du, ich kenne alle meine Vorfahren über viele hundert Jahre. Darum bin ich so stolz darauf.
0: Ich weiß, dass jedes Eichhörnchen einen Vater und eine Mutter hat. Und jede Eule auch.
1: Und jede Elster.
0: Na klar. Aber irgendwann muss es doch mal angefangen haben. Wer war denn der Vater und die Mutter vom ersten Eichhörnchen? Ja,
1: wenn das erste Eichhörnchen einen Vater und eine Mutter hatte, dann war es noch nicht das erste.
0: Eben. Aber eins muss doch das erste gewesen sein. Und bei den Eulen genauso.
3: Ganz am Anfang hat Gott die ersten Eichhörnchen gemacht. Und die ersten Eulen.
1: Und Elster.
0: Gott, wer ist das?
3: Er war damals da und hat alles geschaffen. Und er ist auch heute noch da.
0: Ach, wo denn?
3: Überall. Aber man kann ihn nicht sehen.
0: Wie heißt er?
3: Gott.
0: Davon hat mir meine Mutter nie was erzählt.
3: Die Tiere wissen auch wenig über ihn. Die Menschen wissen mehr. Du kannst von Glück sagen, dass du mich getroffen hast. Denn ich weiß viel und kann es dir erklären.
0: Und Gott hat das erste Eichhörnchen gemacht?
3: Zwei. Ein Männchen und ein Weibchen. Sonst hätten sie keine Kinder haben können.
1: Und die ersten Elster.
0: Und Eulen. Und Ameisen. Und Käfer. Auch die ersten Hunde?
3: Natürlich. Und die ersten Menschen. Von denen weiß ich sogar die Namen. Sie hießen Adam und Eva. Und er hat allen Lebewesen gesagt, sie sollten Kinder kriegen.
0: Ach so. Na, da freut er sich sicher jedes Mal, wenn ein kleines Eichhörnchen geboren wird. Oder ein kleiner Vogel. Oder ein kleiner Mensch.
3: Richtig, da freut er sich. Aber du darfst nicht denken, dass Gott jetzt gar nichts mehr damit zu tun hat, dass Menschen und Tiere geboren werden. Er macht ja alles, was lebt.
0: Wirklich?
3: Na, selbstverständlich. Oder denkst du, dein Vater und deine Mutter hätten dich gemacht? Vielleicht mit Pfoten und Zähnen zusammengebastelt? Oder die Menschen würden ihre Kinder herstellen können mit Pfeile und Säge, Schraubenzieher und Lötkolben?
0: Darüber habe ich noch nie nachgedacht.
3: Das solltest du aber. Geboren hat dich deine Mutter, aber nicht gemacht. In ihrem Bauch hat Gott dich gemacht.
1: Und mich im Ei.
3: Deine Mutter hat dich zur Welt gebracht und dich ernährt und gepflegt, damit du wachsen konntest. Aber Gott hat dich geschaffen.
2: Darüber muss Waldemar nun nachdenken. Er guckt in die Blätterkrone der alten Eiche hinauf, wo es inzwischen ganz dunkel geworden ist, und fragt sich, wie wohl Gott aussehe, wenn er ihn sehen könnte. Die alte Eule reckt und streckt sich, klappt ein paar Mal die großen Augen auf und zu und wetzt den Schnabel. Dann sieht sie das Eichhörnchen schmunzelnd an.
3: Na, du guckst so nachdenklich. Hast du alles verstanden?
0: Naja, alles noch nicht. Was ist denn ein Schraubenzieher und ein Lötkolben?
3: Das ist ein neues Thema, über das wir ein anderes Mal reden werden. Du kannst nicht alles auf einmal lernen. Das Wichtigste zuerst. Und Gott ist das Wichtigste. Aber jetzt solltet ihr beide schlafen. Und ich muss mir was zu essen suchen.
0: Du, Gräfin?
3: Ja?
0: Ich finde es sehr schön, dass es Gott gibt und dass er überall ist.
3: Ich auch. So, und nun gute Nacht, ihr beiden.

0: Ich danke dir, du großer Gott. Ja, liebe Kinder, jetzt haben wir mal die drei vom Ast kennengelernt. Die haben sich erst mal gefunden. Und jetzt sind sie Freunde geworden. Ganz am Anfang eine Freundschaft. Und sie werden noch viel erleben. Und wir werden hier in unserer Bambambini-Kindersendung auch viel von ihnen hören. Von Waldemar?
1: Eichhörnchen.
0: Richtig. Kleopatra ist eine?
1: Vogel.
0: Das ist ein Vogel, eine Elster. Lasst euch mal von den Eltern eine Elster zeigen. Ziemlich großer Vogel, schwarz-weiß. Und, naja, und dann haben wir noch die Eule.
1: Die schläft aber am Tag.
0: Ja, und ist in der Nacht wach. Und den langen Namen, na gut, den lassen wir mal. Eulalia und so weiter. Gut, liebe Kinder. Dann freue ich mich, wenn ihr wieder mit dabei seid. Mit diesen Hörspielen vom ERF-Verlag. Eckhard Zoniden hat diese Geschichten aufgeschrieben. Und wir werden uns jetzt die nächste Zeit ein wenig mit diesen Geschichten beschäftigen. Sie hören. Ich freue mich schon richtig drauf.
1: Ich auch. Piepmatz hat es ja auch gefallen.
0: Dir auch. Piepmatz, bist auch wieder mit dabei? Ja. Na prima. Gute Nacht, liebe Kinder. Ach, Moment. Unser Abendgebet. Ups, beinahe vergessen. Das geht ja gar nicht.
1: Nein.
0: Im Namen des Vaters und des Sohnes, des Heiligen Geistes. Amen. Guter Vater im Himmel, du hast uns alle gemacht, wunderschön. Die Menschen, die Tiere, die Pflanzen, die ganze Welt. Du bist der große Schöpfer. Du hast alles geschaffen, wunderbar gemacht. Und dafür danken wir dir von ganzem Herzen. Und freuen uns über diese Geschichten, die wir hören dürfen von den dreien vom Ast. Und wir danken dir für alles, was wir auch lernen dürfen. Wir danken dir für unsere Freunde, für unsere Familie, für unser Zuhause. Danke, segne uns alle. Amen. Im Namen des Vaters und des Sohnes und des Heiligen Geistes. Amen.
1: Amen. Ist so schön.
0: Ja, abends ist es schön. Hm? Und jetzt?
1: Jetzt kuscheln wir gleich.
0: Kuscheln wir? Mal sehen. Erstmal Zähne putzen.
1: Guck, das ist ja eine Zähne. Zeigst du schon eine Zähne?
0: Ja, eben. Deine Zähne müssen geputzt werden.
1: Und die vom Piepmatz?
0: Die auch.
1: Und deine?
2: Na schau, ich zeig dir mal meine Zähne. Die müssen auch geputzt werden.
0: Gute Nacht.
1: Schlaf gut.

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Jetzt um 18.30 Uhr hören Sie die Heilige Messe aus der Pfarrei Christus Erlöser in München-Neuperlach aus der Kirche St. Maximilian Kolbe, eine der fünf Kirchen der Pfarrei. Sie können die Heilige Messe auch über unsere Homepage horeb.org mitverfolgen. Zelebrant ist heute Pfarrer Bodo Windolf. Stimmen wir uns auf die Begegnung mit Christus mit einem Gebet ein. Im Namen des Vaters und des Sohnes und des Heiligen Geistes. Amen. Herr Jesus Christus, du hast mich an deinen Tisch geladen. Deine Liebe will mir neues Leben schenken. Ich kann von Neuem dein Wort, dein Leib und dein Blut empfangen, um mich so zu reinigen und die Freundschaft mit dir zu vertiefen. In Einheit mit dem Heiligen Vater und allen Bischöfen möchte ich dir das Band der Liebe verstärken und mich von Neuem für alle Menschen öffnen, die dich so sehr brauchen. Erlaube mir, Jesus, meine bescheidenen Gaben und Anstrengungen mit deinem Opfer zu vereinen. Mein Leben, eins mit deinem Tod und deiner Auferstehung, möge eine Freude sein für den Vater im Himmel und ein Segen für die Menschen auf der Erde. Zusammen mit dir will ich leben für das Heil der ganzen Welt. Zusammen mit dir will ich der Versöhnung dienen, damit die Menschen nicht nur Frieden miteinander leben, sondern auch in Harmonie mit der Schöpfung. Denn dies ist deine Aufgabe und Gabe. Indem ich dich in der Eucharistie empfange, will ich mich selber von Neuem annehmen, wie es deinen Plänen und meiner Berufung entspricht. Ich möchte nichts anderes sein als deine Dankesgabe. Eucharistie. Amen. Maria, Mutter der Kirche, erbitte uns viele geistliche Berufungen und christliche Familien.

Wir singen zum Eingang im Gotteslob die Nummer 351, Komm, Schöpfergeist, die Strophen 1, 2 und 4. Im Gotteslob die Nummer 351.

0: Im Namen des Vaters und des Sohnes und des Heiligen Geistes.
1: Amen.
0: Der Herr, der uns die Kraft von oben, den Heiligen Geist verheißt, er sei mit euch. Liebe Schwestern und Brüder, ich möchte Sie alle sehr herzlich begrüßen, hier in St. Maximilian Kolbe in Neuperlach und alle, die über Livestream oder über Radio Horeb mit uns verbunden sind in dieser Zeit auf Pfingsten hin, in dieser Zeit des besonderen Gebetes um die Gaben des Heiligen Geistes. Die Kirche begeht heute den Gedenktag von zwei Heiligen, des heiligen Hermann Josef, der 1150 als Hermann geboren wurde oder sagen wir als Hermann getauft wurde. Er trat schon recht früh bei den Prämonstratensern im Kloster Steinfeld aus meiner Heimat, der Eifel, ein, war ein großer Seelsorger, Prediger und hatte eine besondere Verehrung für die Mutter Gottes und den heiligen Josef, dessen Namen er sich zusätzlich zulegte. Deswegen verehren wir ihn als Hermann Josef. Der zweite Heilige ist einer des vergangenen Jahrhunderts, Cristobal Magallanes, ein mexikanischer Priester, der zusammen mit anderen am 25. Mai 1927 in den großen Christenverfolgungen der damaligen mexikanischen Regierung den Märtyrertod erlitt. Papst Johannes Paul II. Hat die mexikanischen Märtyrer heilig gesprochen. Auch heute gehört Mexiko neben Nigeria zu den Ländern, in denen Priester am meisten gefährdet sind in ihrem Leben. Damals war es die mexikanische Regierung, heute sind es insbesondere Drogenkartelle, die es auf Priester abgesehen haben, die auf der Seite derer stehen, die Opfer von Drogen, Opfer des Handels, Opfer der Gewalt, einer oft grenzenlosen und teuflischen und barbarischen Gewalt sind. All diese Menschen, insbesondere, es sind ja nicht nur Priester, die Opfer dieser Gewalt werden, wollen wir in unser Gebet, in diese Feier hineinnehmen und die Fürbitte dieser beiden Heiligen erbitten. Rufen wir nun zu Jesus Christus.

0: Der allmächtige Gott schenke uns sein Erbarmen. Er verzeihe all unsere Schuld. Er erfülle uns mit den Gaben des Heiligen Geistes und führe uns in sein österliches Leben. Amen. Lasset uns beten. Wir bitten dich, Herr, unser Gott, der Heilige Geist erfülle uns mit dem Reichtum seiner Gaben. Du, Herr, hast den heiligen Priester Christophorus Magaianes und seine Gefährten in der Treue zu Christus, dem König, bis zum Märtyrertod bewahrt. Auf ihre Fürsprache gewähre uns, dass wir im Bekenntnis des wahren Glaubens verharren und die Kraft haben, immer an den Geboten deiner Liebe festzuhalten. Du hast dem heiligen Hermann Josef die Gaben geschenkt, im betrachtenden Gebet deine Geheimnisse zu erfahren und durch seinen Rat viele Menschen in ihrer Not aufzurichten. Hilf uns, auf seine Fürsprache den rechten Weg zu erkennen und führe uns zur Offenbarung deiner Herrlichkeit. Darum bitten wir durch Jesus Christus, deinen Sohn, unseren Herrn und Gott, der in der Einheit des Heiligen Geistes mit dir lebt und herrscht, in alle Ewigkeit. Amen. Amen.
1: Lesung aus der Apostelgeschichte. In jenen Tagen, als der römische Oberst genau wissen wollte, was die Juden Paulus vorwarfen, ließ er ihn am nächsten Tag aus dem Gefängnis holen und befahl, die Hohepriester und der ganze Hohe Rat sollten sich versammeln. Und er ließ Paulus hinunterführen und ihnen gegenüberstellen. Da Paulus aber wusste, dass der eine Teil zu den Sadduzäern, der andere zu den Pharisäern gehörte, rief er vor dem Hohen Rat aus: Brüder, ich bin Pharisäer und ein Sohn von Pharisäern. Wegen der Hoffnung und wegen der Auferstehung der Toten stehe ich vor Gericht. Als er das sagte, brach ein Streit zwischen den Pharisäern und den Sadduzäern aus, und die Versammlung spaltete sich. Die Sadduzäer behaupten nämlich, es gebe weder Auferstehung, noch Engel, noch Geist. Die Pharisäer dagegen bekennen sich zu all dem. Es erhob sich ein lautes Geschrei, und einige Schriftgelehrte aus dem Kreis der Pharisäer standen auf und verfochten ihre Ansicht. Sie sagten: Wir finden nichts Schlimmes an diesem Menschen. Vielleicht hat doch ein Geist oder ein Engel zu ihm gesprochen. Als aber der Streit heftig wurde, befürchtete der Oberst, sie könnten Paulus zerreißen. Daher ließ er die Wachtruppe herabkommen, ihn mit Gewalt aus ihrer Mitte herausholen und in die Kaserne bringen. In der folgenden Nacht aber trat der Herr zu Paulus und sagte: Hab Mut, denn so, wie du in Jerusalem meine Sache bezeugt hast, sollst du auch in Rom Zeugnis ablegen. Wort des lebendigen Gottes.

In jener Zeit erhob Jesus seine Augen zum Himmel und sprach: Heiliger Vater, ich bitte nicht nur für diese hier, sondern auch für alle, die durch ihr Wort an mich glauben. Alle sollen eins sein. Wie du, Vater, in mir bist und ich in dir bin, sollen auch sie in uns sein, damit die Welt glaubt, dass du mich gesandt hast. Und ich habe ihnen die Herrlichkeit gegeben, die du mir gegeben hast, damit sie eins sind, wie wir eins sind, ich in ihnen und du in mir. So sollen sie vollendet sein in der Einheit, damit die Welt erkennt, dass du mich gesandt hast und sie ebenso geliebt hast, wie du mich geliebt hast. Vater, ich will, dass alle, die du mir gegeben hast, dort bei mir sind, wo ich bin. Sie sollen meine Herrlichkeit sehen, die du mir gegeben hast, weil du mich schon geliebt hast vor Grundlegung der Welt. Gerechter Vater, die Welt hat dich nicht erkannt. Ich aber habe dich erkannt, und sie haben erkannt, dass du mich gesandt hast. Ich habe ihnen deinen Namen kundgetan und werde ihn kundtun, damit die Liebe, mit der du mich geliebt hast, in ihnen ist und ich in ihnen bin.

Liebe Schwestern und Brüder, alle sollen eins sein. Das ist ein Herzensanliegen Jesu, geradezu testamentarisch, Bestandteil seines letzten Gebetes, das er an den Vater richtet, wenige Stunden vor seinem Tod. Was Spaltung anrichtet, haben wir in der Lesung gehört. Sadduzäer und Pharisäer, sie waren innerhalb des Judentums zwei Bewegungen, zwei Richtungen, die in zentralen Dingen nicht eins waren. Das Wichtigste, der Glaube an die Auferstehung am Ende der Tage. Hier in dieser Szene, die uns Lukas berichtet, sind sie eins. Aber was stellt die Einheit her? Der gemeinsame Feind: Jesus und Paulus. Und dass ein gemeinsamer Feind durchaus einen kann, aber dass das eine ganz fragile, vor allen Dingen eine fragwürdige Einheit ist, das sehen wir in dem, was Lukas da schildert. Der gemeinsame Feind ist nicht das, was Jesus unter Einheit, unter dem Einssein, um das er bittet, seinen Vater, unseren Vater bittet, versteht. Paulus, das Schlitzohr, er macht sich genau diese Uneinigkeit in einer zentralen Lehre auch des Judentums zunutze. Und es gelingt. Er spaltet die Versammlung, indem er, wir haben es ja gehört, die Sache mit der Auferstehung gewissermaßen in diese Menge wirft. Und auf einmal bricht auf, was diese beiden Richtungen des Judentums entzweit. Hat Paulus selbst Zwietracht gesät? Nein, er hat sich die Zwietracht dieser beiden Richtungen im Judentum zunutze gemacht und Erfolg gehabt. Einfach ein Beispiel dafür, was Zwietracht, Uneinigkeit in essentiellen Dingen des Glaubens anrichtet. Und diese Bitte Jesu, ist sie nicht erhört worden? So weit würde ich nicht gehen, zu sagen, es gibt die eine Kirche, die Katholika, die geeint ist unter dem Petrusamt, so wie Jesus die Kirche gegründet hat: Du bist Petrus und auf diesen Felsen baue ich meine Kirche. Und dennoch müssen wir sagen, durch die Schuld der Christenheit, auch der katholischen Christenheit, aller Christen, ist die Einheit, um die Jesus so dringend gebetet hat, auseinandergebrochen. Wie sieht es heute in der Kirche, insbesondere auch unseres Landes, aus? Und ich weiß, dass ich mich jetzt auf Glatteis begebe. Sie alle haben mitbekommen, die Handreichung zur Segnung sogenannter irregulärer Beziehungen in verschiedenen Diözesen unseres Landes. Dient sie der Einheit der Kirche? Ich möchte es einmal sehr vorsichtig ausdrücken: Nein, sie dient nicht der Einheit der Kirche, zumal nach den sehr deutlichen Einsprüchen aus Rom. Aber ich möchte einfach einmal das positive Anliegen würdigen, dieser Handreichung. Man möchte Menschen, die sich
von der Kirche ausgeschlossen fühlen. Das sind Menschen, die wieder verheiratet sind. Das sind Menschen, die in einer gleichgeschlechtlichen Beziehung leben und dennoch versuchen, aus einer Beziehung zu Gott zu leben. Man möchte ihnen signalisieren, ihr gehört zu uns. Ihr gehört zur Kirche. Wir dürfen euch nicht einfach ausgrenzen, wie es sehr oft in der Vergangenheit auch geschah. Also das Anliegen zu einen ist das, was ich wirklich würdigen möchte, auch an dieser Handreichung. Aber ist es der richtige Weg? Da habe ich meine Zweifel. Und nicht nur ich, sondern manche meiner Mitbrüder und viele in der Kirche, insbesondere auch außerhalb unseres Landes. Ich persönlich bin überzeugt, es handelt sich hier um eine zutiefst seelsorgliche Frage. Auch da hat die Kirche viele und schwere Wunden geschlagen. Das dürfen wir nicht außer Acht lassen. Und noch einmal, das Anliegen, diesen Menschen gut zu begegnen, das teile ich uneingeschränkt. Und das müssen wir lernen als Kirche, nicht nur in unserem Land, sondern auch weit darüber hinaus, als Weltkirche. Und ich denke, das war das große Anliegen von Papst Franziskus mit seinem Schreiben Fiducia Supplicans, zu signalisieren, ihr gehört zu uns, ihr gehört zu der Kirche und wir wollen euch zutiefst so begegnen, wie sicher Jesus euch auch begegnen möchte. Aber daraus wurde eine Sache der Lehre gemacht. Und das ist es, wo Rom, der Heilige Vater, das Glaubensdikasterium nicht mehr mitgehen. Und ich würde mir so sehr wünschen, dass wir auch als Kirche in Deutschland lernen, einen Weg der Integration dieser Menschen zu gehen, einer guten Seelsorge, ohne einfach, ich sage es jetzt ein wenig pointiert, abzusegnen, was von der Heiligen Schrift her und von der Lehre der Kirche her nicht einfach abgesegnet werden kann. Und dennoch, jeder einzelne Mensch als Einzelner kann gesegnet werden. Wenn, wie Papst Franziskus sagt, Menschen um einen Segen bitten, dann dürfen sie gesegnet werden. Aber das, was zu erwarten ist, dass eine Liturgie gefeiert wird, in der Menschen auch nicht mehr unterscheiden können zwischen einer sakramentalen Eheschließung und einer solchen Liturgie, ich glaube, das führt in die Irre. Und ich wünsche mir sehr, dass wir da wieder in die Einheit mit der Gesamtkirche gelangen. Ein großes Gebetsanliegen.

0: So wollen wir in den Fürbitten um den Geist der Einheit und den Geist des Friedens beten.
1: Sende deinen Geist in die Herzen aller, deren Zweifel größer ist als der Glaube.

0: Ja, guter Vater im Himmel, sende deinen Geist in die Kirche unseres Landes, in diese unsere Gemeinde und in die Herzen eines jeden von uns. Darum bitten wir durch Christus, unseren Herrn. Amen.
1: Zur Gabenbereitung im Gotteslob die Nummer 464. 464.

Lasset uns beten. Barmherziger Gott, heilige diese Gaben. Nimm das Opfer an, das deine Kirche dir im Heiligen Geist darbringt, und mache uns selbst auf die Fürbitte des heiligen Hermann Josef und des heiligen Cristobal Magallanes zu einer Gabe, die für immer dir gehört. Darum bitten wir durch Christus, unseren Herrn. Amen. Herr,

In Wahrheit ist es würdig und recht, dir, Herr, heiliger Vater, allmächtiger, ewiger Gott, immer und überall zu danken durch unseren Herrn.

Ja, du bist heilig, großer Gott, du bist der Quell aller Heiligkeit. Darum bitten wir dich, sende deinen Geist auf diese Gaben herab und heilige sie, damit sie uns werden Leib und Blut deines Sohnes, unseres Herrn Jesus Christus. Denn am Abend, an dem er ausgeliefert wurde und sich aus freiem Willen dem Leiden unterwarf, nahm er das Brot und sagte Dank. Brach es, reichte es seinen Jüngern und sprach: Nehmet und esset alle davon, das ist mein Leib, der für euch hingegeben wird.

Ebenso nahm er nach dem Mahl den Kelch, dankte wiederum, reichte ihn seinen Jüngern und sprach: Nehmet und trinket alle daraus, das ist der Kelch des neuen und ewigen Bundes, mein Blut, das für euch und für alle vergossen wird zur Vergebung der Sünden. Tut dies zu meinem Gedächtnis.

Heiligen Geist. Gedenke deiner Kirche auf der ganzen Erde und vollende dein Volk in der Liebe, vereint mit unserem Papst Leo, unserem Bischof Reinhard und allen Bischöfen, unseren Priestern und Diakonen und mit allen, die zum Dienst in der Kirche bestellt sind. Gedenke unserer Brüder und Schwestern, die entschlafen sind in der Hoffnung, dass sie auferstehen. Diese heilige Messe feiern wir für Bernd Beetz, für die Lebenden und Verstorbenen der Familien Auer und Arnhold, für Milagros Flüter und für die Lebenden und Verstorbenen der Familie Hirga. Nimm sie und alle, die in deiner Gnade aus dieser Welt geschieden sind, in dein Reich auf, wo sie dich schauen von Angesicht zu Angesicht. Vater, erbarme dich über uns alle, damit uns das ewige Leben zuteil wird, in der Gemeinschaft mit der seligen Jungfrau und Gottesmutter Maria, mit dem heiligen Josef, ihrem Bräutigam, mit deinen Aposteln, mit dem heiligen Hermann Josef, mit dem heiligen Christobal Magallanes und mit allen, die bei dir Gnade gefunden haben von Anbeginn der Welt, dass wir dich loben und preisen durch deinen Sohn Jesus Christus.

0: Wir heißen Kinder Gottes und wir sind es. Darum lasst uns voll Vertrauen beten.
1: Vater unser im Himmel, geheiligt werde dein Name, dein Reich komme, dein Wille geschehe, wie im Himmel, so auf Erden. Unser tägliches Brot gib uns heute und vergib uns unsere Schuld, wie auch wir vergeben unseren Schuldigern. Und führe uns nicht in Versuchung, sondern erlöse uns von dem Bösen.
0: Erlöse uns, Herr, allmächtiger Vater, von allem Bösen und gib Frieden in unseren Tagen. Komm uns zu Hilfe mit deinem Erbarmen und bewahre uns vor Verwirrung und Sünde, damit wir voll Zuversicht das Kommen unseres Erlösers, Jesus Christus, erwarten.
2: Denn dein ist das Reich und die Kraft und die Herrlichkeit in Ewigkeit. Amen.
0: Herr Jesus Christus, du schenkst deiner Kirche den Geist der Einheit. Wir bitten dich, schau nicht auf unsere Sünden, sondern auf den Glauben deiner Kirche und schenke der Kirche unseres Landes nach deinem Willen Einheit und Frieden. Dieser Friede des Herrn sei allezeit mit uns.

Seht Christus, das Lamm Gottes, das hinwegnimmt die Sünde der Welt. Herr, ich bin nicht würdig, dass du eingehst unter mein Dach, aber sprich nur ein Wort, so wird meine Seele gesund. Alle sollen eins sein, wie der Vater und ich eins sind. So spricht der Herr.

0: Lasset uns beten. Gütiger Gott, in dieser Feier hast du uns Anteil an deiner Gnade gegeben. Sie mache uns fähig, dein Wort zu verstehen und bereit, die Gaben deines Geistes zu empfangen. Darum bitten wir durch Christus, unseren Herrn. Amen. Der Herr sei mit euch.
1: Und mit deinem Geist.
0: Der allherrschende Gott, der Christus zu seiner Rechten erhöht und uns den Zugang zum Leben erschlossen hat, gewähre euch die Fülle.

0: dennoch inmitten seiner Kirche. Er schenke euch den Trost seiner Gegenwart.
1: Amen.
0: Das gewähre euch und allen, für die wir gebetet haben, der dreieinige Gott, der Vater und der Sohn und der Heilige Geist.

0: 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Wir schalten jetzt zum Rosenkranzgebet in die Hauskapelle des weltweit päpstlichen Hilfswerks Kirche in Not.
1: Einen gesegneten guten Abend und ein herzliches Willkommen zum Rosenkranzgebet bei Radio Horeb. Wir sind heute wieder in der Hauskapelle des weltweiten katholischen Hilfswerks Kirche in Not versammelt. Mein Name ist Volker Niggewöhner und ich freue mich wieder sehr, dass Sie mit uns, mit den Mitarbeitern beten, ganz gleich, wo Sie sich jetzt gerade befinden. Der Rosenkranz führt uns in die Nähe Jesu. Gemeinsam mit Maria schauen wir auf sein Leben und bringen alles vor Gott, was uns bewegt. Unseren Dank, unsere Freude, aber auch unsere Sorgen, Nöte und Bitten. Wir beten heute noch einmal den glorreichen Rosenkranz und in besonderer Weise denken wir dabei an unsere bedrängten und verfolgten Schwestern und Brüder weltweit. Wir vertrauen Sie der Fürsorge Gottes an und schließen zugleich auch unsere persönlichen Anliegen und die aller unserer Wohltäter von Kirche in Not und von Radio Horeb in dieses Gebet ein. Beginnen wir im Namen des Vaters und des Sohnes und des Heiligen Geistes. Ich glaube an Gott, den Vater, den Allmächtigen, den Schöpfer des Himmels und der Erde und an Jesus Christus, seinen eingeborenen Sohn, unseren Herrn. Empfangen durch den Heiligen Geist, geboren von der Jungfrau Maria, gelitten unter Pontius Pilatus, gekreuzigt, gestorben und begraben, hinabgestiegen in das Reich des Todes, am dritten Tage auferstanden von den Toten, aufgefahren in den Himmel, er sitzt zur Rechten Gottes, des allmächtigen Vaters. Von dort wird er kommen, zu richten die Lebenden und die Toten.
2: Ich glaube an den Heiligen Geist, die heilige katholische Kirche, Gemeinschaft der Heiligen, Vergebung der Sünden, Auferstehung der Toten und das ewige Leben. Amen.
1: Ehre sei dem Vater und dem Sohn und dem Heiligen Geist.
2: Wie im Anfang, so auch jetzt und alle Zeit und in Ewigkeit. Amen.
1: Vater unser im Himmel, geheiligt werde dein Name, dein Reich komme, dein Wille geschehe, wie im Himmel, so auf Erden.
2: Unser tägliches Brot gib uns heute und vergib uns unsere Schuld, wie auch wir vergeben unseren Schuldigern. Und führe uns nicht in Versuchung, sondern erlöse uns von dem Bösen.
1: Gegrüßet seist du, Maria, voll der Gnade, der Herr ist mit dir. Du bist gebenedeit unter den Frauen und gebenedeit ist die Frucht deines Leibes, Jesus, der in uns den Glauben vermehre.
2: Heilige Maria, Mutter Gottes, bitte für uns Sünder, jetzt und in der Stunde unseres Todes. Amen.
1: Gegrüßet seist du, Maria, voll der Gnade, der Herr ist mit dir. Du bist gebenedeit unter den Frauen und gebenedeit ist die Frucht deines Leibes, Jesus, der in uns die Hoffnung stärke.
2: Heilige Maria, Mutter Gottes, bitte für uns Sünder, jetzt und in der Stunde unseres Todes. Amen.
1: Gegrüßet seist du, Maria, voll der Gnade, der Herr ist mit dir. Du bist gebenedeit unter den Frauen und gebenedeit ist die Frucht deines Leibes, Jesus, der in uns die Liebe entzünde.
2: Heilige Maria, Mutter Gottes, bitte für uns Sünder, jetzt und in der Stunde unseres Todes. Amen.
1: Ehre sei dem Vater und dem Sohn und dem Heiligen Geist.
2: Wie im Anfang, so auch jetzt und alle Zeit und in Ewigkeit. Amen.
1: O mein Jesus,
2: verzeih uns unsere Sünden, bewahre uns vor dem Feuer der Hölle, führe alle Seelen in den Himmel, besonders jene, die deiner Barmherzigkeit am meisten bedürfen.
1: Erstes glorreiches Geheimnis, Jesus, der von den Toten auferstanden ist. Wir blicken auf den Sudan. Der Bürgerkrieg im Sudan gilt derzeit als eine der größten humanitären Katastrophen weltweit. Millionen Menschen sind auf der Flucht. Auch die christliche Minderheit leidet schwer unter Gewalt und Zerstörung. Der Comboni-Missionar Pater Diego Dalle Carbonare mahnt gegenüber Kirche in Not, den Sudan nicht zu vergessen und den Waffenhandel zu begrenzen, der den Krieg weiter antreibt. Und so bitten wir, Herr, wir bitten dich für die Menschen im Sudan, beende Krieg, Gewalt und Vertreibung. Stärke die Christen in ihrem Glauben und segne alle, die den Leidenden beistehen und Hoffnung schenken. Lass Frieden und Versöhnung wachsen, wo Hass und Zerstörung herrschen. Christus, höre uns.
2: Christus, erhöre uns.
1: Vater unser im Himmel, geheiligt werde dein Name. Dein Reich komme, dein Wille geschehe, wie im Himmel, so auf Erden.
2: Unser tägliches Brot gib uns heute und vergib uns unsere Schuld, wie auch wir vergeben unseren Schuldigern. Und führe uns nicht in Versuchung, sondern erlöse uns von dem Bösen.
1: Gegrüßet seist du, Maria, voll der Gnade, der Herr ist mit dir. Du bist gebenedeit unter den Frauen und gebenedeit ist die Frucht deines Leibes, Jesus, der von den Toten auferstanden ist.
2: Heilige Maria, Mutter Gottes, bitte für uns Sünder, jetzt und in der Stunde unseres Todes. Amen.
1: Gegrüßet seist du, Maria, voll der Gnade, der Herr ist mit dir. Du bist gebenedeit unter den Frauen und gebenedeit ist die Frucht deines Leibes, Jesus, der von den Toten auferstanden ist.
2: Heilige Maria, Mutter Gottes, bitte für uns Sünder, jetzt und in der Stunde unseres Todes. Amen.
1: Gegrüßet seist du, Maria, voll der Gnade, der Herr ist mit dir. Du bist gebenedeit unter den Frauen und gebenedeit ist die Frucht deines Leibes, Jesus, der von den Toten auferstanden ist.
2: Heilige Maria, Mutter Gottes, bitte für uns Sünder, jetzt und in der Stunde unseres Todes. Amen.
1: Gegrüßet seist du, Maria, voll der Gnade, der Herr ist mit dir. Du bist gebenedeit unter den Frauen und gebenedeit ist die Frucht deines Leibes, Jesus, der von den Toten auferstanden ist.
2: Heilige Maria, Mutter Gottes, bitte für uns Sünder, jetzt und in der Stunde unseres Todes. Amen.
1: Gegrüßet seist du, Maria, voll der Gnade, der Herr ist mit dir. Du bist gebenedeit unter den Frauen und gebenedeit ist die Frucht deines Leibes, Jesus, der von den Toten auferstanden ist.
2: Heilige Maria, Mutter Gottes, bitte für uns Sünder, jetzt und in der Stunde unseres Todes. Amen.
1: Gegrüßet seist du, Maria, voll der Gnade, der Herr ist mit dir. Du bist gebenedeit unter den Frauen und gebenedeit ist die Frucht deines Leibes, Jesus, der von den Toten auferstanden ist.
2: Heilige Maria, Mutter Gottes, bitte für uns Sünder, jetzt und in der Stunde unseres Todes. Amen.
1: Gegrüßet seist du, Maria, voll der Gnade, der Herr ist mit dir. Du bist gebenedeit unter den Frauen und gebenedeit ist die Frucht deines Leibes, Jesus, der von den Toten auferstanden ist.
2: Heilige Maria, Mutter Gottes, bitte für uns Sünder, jetzt und in der Stunde unseres Todes. Amen.
1: Gegrüßet seist du, Maria, voll der Gnade, der Herr ist mit dir. Du bist gebenedeit unter den Frauen und gebenedeit ist die Frucht deines Leibes, Jesus, der von den Toten auferstanden ist.
2: Heilige Maria, Mutter Gottes, bitte für uns Sünder, jetzt und in der Stunde unseres Todes. Amen.
1: Gegrüßet seist du, Maria, voll der Gnade, der Herr ist mit dir. Du bist gebenedeit unter den Frauen und gebenedeit ist die Frucht deines Leibes, Jesus, der von den Toten auferstanden ist.
2: Heilige Maria, Mutter Gottes, bitte für uns Sünder, jetzt und in der Stunde unseres Todes. Amen.
1: Gegrüßet seist du, Maria, voll der Gnade, der Herr ist mit dir. Du bist gebenedeit unter den Frauen und gebenedeit ist die Frucht deines Leibes, Jesus, der von den Toten auferstanden ist.
2: Heilige Maria, Mutter Gottes, bitte für uns Sünder, jetzt und in der Stunde unseres Todes. Amen.
1: Ehre sei dem Vater und dem Sohn und dem Heiligen Geist.
2: Wie im Anfang, so auch jetzt und alle Zeit und in Ewigkeit. Amen.
1: O mein Jesus,
2: verzeih uns unsere Sünden, bewahre uns vor dem Feuer der Hölle, führe alle Seelen in den Himmel, besonders jene, die deiner Barmherzigkeit am meisten bedürfen.
1: Zweites glorreiches Geheimnis, Jesus, der in den Himmel aufgefahren ist. Der neue chaldäisch-katholische Patriarch Paul III. Nona warnt davor, dass der Nahe Osten weiter zum Schauplatz globaler Konflikte wird. Gegenüber Kirche in Not sprach er von der Sehnsucht der Menschen nach Frieden und Zukunft. Trotz Krieg, Vertreibung und Verfolgung hätten viele Christen im Irak ihren Glauben bewahrt. Kirche in Not unterstützt die Christen der Region seit Jahrzehnten, besonders beim Wiederaufbau, in der Seelsorge und in der Ausbildung junger Menschen. Herr, wir bitten dich für die Christen im Nahen Osten. Stärke sie in ihrem Glauben und schenke den Menschen Frieden, Sicherheit und Hoffnung auf eine Zukunft in ihrer Heimat. Segne den Patriarchen in seinem Dienst und lass Versöhnung wachsen, wo Krieg und Angst herrschen. Christus, höre uns.
2: Christus, erhöre uns.
1: Vater unser im Himmel, geheiligt werde dein Name, dein Reich komme, dein Wille geschehe, wie im Himmel, so auf Erden.
2: Unser tägliches Brot gib uns heute und vergib uns unsere Schuld, wie auch wir vergeben unseren Schuldigern. Und führe uns nicht in Versuchung, sondern erlöse uns von dem Bösen.
1: Gegrüßet seist du, Maria, voll der Gnade, der Herr ist mit dir. Du bist gebenedeit unter den Frauen und gebenedeit ist die Frucht deines Leibes, Jesus, der in den Himmel aufgefahren ist.
2: Heilige Maria, Mutter Gottes, bitte für uns Sünder, jetzt und in der Stunde unseres Todes. Amen.
1: Gegrüßet seist du, Maria, voll der Gnade, der Herr ist mit dir. Du bist gebenedeit unter den Frauen und gebenedeit ist die Frucht deines Leibes, Jesus, der in den Himmel aufgefahren ist.
2: Heilige Maria, Mutter Gottes, bitte für uns Sünder, jetzt und in der Stunde unseres Todes. Amen.
1: Gegrüßet seist du, Maria, voll der Gnade, der Herr ist mit dir. Du bist gebenedeit unter den Frauen und gebenedeit ist die Frucht deines Leibes, Jesus, der in den Himmel aufgefahren ist.
2: Heilige Maria, Mutter Gottes, bitte für uns Sünder, jetzt und in der Stunde unseres Todes. Amen.
1: Gegrüßet seist du, Maria, voll der Gnade, der Herr ist mit dir. Du bist gebenedeit unter den Frauen und gebenedeit ist die Frucht deines Leibes, Jesus, der in den Himmel aufgefahren ist.
2: Heilige Maria, Mutter Gottes, bitte für uns Sünder, jetzt und in der Stunde unseres Todes. Amen.
1: Gegrüßet seist du, Maria, voll der Gnade, der Herr ist mit dir. Du bist gebenedeit unter den Frauen und gebenedeit ist die Frucht deines Leibes, Jesus, der in den Himmel aufgefahren ist.
2: Heilige Maria, Mutter Gottes, bitte für uns Sünder, jetzt und in der Stunde unseres Todes. Amen.
1: Gegrüßet seist du, Maria, voll der Gnade, der Herr ist mit dir. Du bist gebenedeit unter den Frauen und gebenedeit ist die Frucht deines Leibes, Jesus, der in den Himmel aufgefahren ist.
2: Heilige Maria, Mutter Gottes, bitte für uns Sünder, jetzt und in der Stunde unseres Todes. Amen.
1: Gegrüßet seist du, Maria, voll der Gnade, der Herr ist mit dir. Du bist gebenedeit unter den Frauen und gebenedeit ist die Frucht deines Leibes, Jesus, der in den Himmel aufgefahren ist.
2: Heilige Maria, Mutter Gottes, bitte für uns Sünder, jetzt und in der Stunde unseres Todes. Amen.
1: Gegrüßet seist du, Maria, voll der Gnade, der Herr ist mit dir. Du bist gebenedeit unter den Frauen und gebenedeit ist die Frucht deines Leibes, Jesus, der in den Himmel aufgefahren ist.
2: Heilige Maria, Mutter Gottes, bitte für uns Sünder, jetzt und in der Stunde unseres Todes. Amen.
1: Gegrüßet seist du, Maria, voll der Gnade, der Herr ist mit dir. Du bist gebenedeit unter den Frauen und gebenedeit ist die Frucht deines Leibes, Jesus, der in den Himmel aufgefahren ist.
2: Heilige Maria, Mutter Gottes, bitte für uns Sünder, jetzt und in der Stunde unseres Todes. Amen.
1: Gegrüßet seist du, Maria, voll der Gnade, der Herr ist mit dir. Du bist gebenedeit unter den Frauen und gebenedeit ist die Frucht deines Leibes, Jesus, der in den Himmel aufgefahren ist.
2: Heilige Maria, Mutter Gottes, bitte für uns Sünder, jetzt und in der Stunde unseres Todes. Amen.
1: Ehre sei dem Vater und dem Sohn und dem Heiligen Geist.
2: Wie im Anfang, so auch jetzt und alle Zeit und in Ewigkeit. Amen.
1: O mein Jesus,
2: verzeih uns unsere Sünden, bewahre uns vor dem Feuer der Hölle, führe alle Seelen in den Himmel, besonders jene, die deiner Barmherzigkeit am meisten bedürfen.
1: Drittes glorreiches Geheimnis. Jesus, der uns den Heiligen Geist gesandt hat. Nach einem Terroranschlag auf eine katholische Kirche im Norden Mosambiks haben muslimische Vertreter ihre Solidarität mit den Christen erklärt. Der Bischof von Pemba sprach von einem Zeichen der Hoffnung und menschlichen Brüderlichkeit. Kirche in Not unterstützt die Menschen in der Krisenregion mit Nothilfe, Traumabegleitung und dem Wiederaufbau zerstörter Kirchen und Einrichtungen. Herr, wir bitten dich für die Menschen in Mosambik. Stärke den Frieden zwischen Christen und Muslimen und lass Hass und Extremismus überwunden werden. Segne alle, die Brücken der Versöhnung bauen und schenke den Opfern von Gewalt Trost und neue Hoffnung. Christus, höre uns.
2: Christus, erhöre uns.
1: Vater unser im Himmel, geheiligt werde dein Name, dein Reich komme, dein Wille geschehe, wie im Himmel, so auf Erden.
2: Unser tägliches Brot gib uns heute. Und vergib uns unsere Schuld, wie auch wir vergeben unseren Schuldigern. Und führe uns nicht in Versuchung, sondern erlöse uns von dem Bösen.
1: Gegrüßet seist du, Maria, voll der Gnade, der Herr ist mit dir. Du bist gebenedeit unter den Frauen und gebenedeit ist die Frucht deines Leibes, Jesus, der uns den Heiligen Geist gesandt hat.
2: Heilige Maria, Mutter Gottes, bitte für uns Sünder, jetzt und in der Stunde unseres Todes. Amen.
1: Gegrüßet seist du, Maria, voll der Gnade, der Herr ist mit dir. Du bist gebenedeit unter den Frauen und gebenedeit ist die Frucht deines Leibes, Jesus, der uns den Heiligen Geist gesandt hat.
2: Heilige Maria, Mutter Gottes, bitte für uns Sünder, jetzt und in der Stunde unseres Todes. Amen.
1: Gegrüßet seist du, Maria, voll der Gnade, der Herr ist mit dir. Du bist gebenedeit unter den Frauen und gebenedeit ist die Frucht deines Leibes, Jesus, der uns den Heiligen Geist geschenkt hat.
2: Heilige Maria, Mutter Gottes, bitte für uns Sünder, jetzt und in der Stunde unseres Todes. Amen.
1: Gegrüßet seist du, Maria, voll der Gnade, der Herr ist mit dir. Du bist gebenedeit unter den Frauen und gebenedeit ist die Frucht deines Leibes, Jesus, der uns den Heiligen Geist gesandt hat.
2: Heilige Maria, Mutter Gottes, bitte für uns Sünder, jetzt und in der Stunde unseres Todes. Amen.
1: Gegrüßet seist du, Maria, voll der Gnade, der Herr ist mit dir. Du bist gebenedeit unter den Frauen und gebenedeit ist die Frucht deines Leibes, Jesus, der uns den Heiligen Geist gesandt hat.
2: Heilige Maria, Mutter Gottes, bitte für uns Sünder, jetzt und in der Stunde unseres Todes. Amen.
3: Gegrüßet seist du, Maria, voll der Gnade, der Herr ist mit dir. Du bist gebenedeit unter den Frauen und gebenedeit ist die Frucht deines Leibes, Jesus, der uns den Heiligen Geist gesandt hat.
2: Heilige Maria, Mutter Gottes, bitte für uns Sünder, jetzt und in der Stunde unseres Todes. Amen.
3: Gegrüßet seist du, Maria, voll der Gnade, der Herr ist mit dir. Du bist gebenedeit unter den Frauen und gebenedeit ist die Frucht deines Leibes, Jesus, der uns den Heiligen Geist gesandt hat.
2: Heilige Maria, Mutter Gottes, bitte für uns Sünder, jetzt und in der Stunde unseres Todes. Amen.
3: Gegrüßet seist du, Maria, voll der Gnade, der Herr ist mit dir. Du bist gebenedeit unter den Frauen und gebenedeit ist die Frucht deines Leibes, Jesus, der uns den Heiligen Geist gesandt hat.
2: Heilige Maria, Mutter Gottes, bitte für uns Sünder, jetzt und in der Stunde unseres Todes. Amen.
3: Gegrüßet seist du, Maria, voll der Gnade, der Herr ist mit dir. Du bist gebenedeit unter den Frauen und gebenedeit ist die Frucht deines Leibes, Jesus, der uns den Heiligen Geist gesandt hat.
2: Heilige Maria, Mutter Gottes, bitte für uns Sünder, jetzt und in der Stunde unseres Todes. Amen.
3: Gegrüßet seist du, Maria, voll der Gnade, der Herr ist mit dir. Du bist gebenedeit unter den Frauen und gebenedeit ist die Frucht deines Leibes, Jesus, der uns den Heiligen Geist gesandt hat.
2: Heilige Maria, Mutter Gottes, bitte für uns Sünder, jetzt und in der Stunde unseres Todes. Amen.
3: Ehre sei dem Vater und dem Sohn und dem Heiligen Geist.
2: Wie im Anfang, so auch jetzt und alle Zeit und in Ewigkeit. Amen.
3: O mein Jesus,
2: verzeih uns unsere Sünden, bewahre uns vor dem Feuer der Hölle, führe alle Seelen in den Himmel, besonders jene, die deiner Barmherzigkeit am meisten bedürfen.
3: Viertes glorreiches Geheimnis: Jesus, der dich, o Jungfrau, in den Himmel aufgenommen hat. Wir betrachten: Der apostolische Nuntius in der Ukraine sprach bei einer von Kirche in Not organisierten Videokonferenz von wachsender Erschöpfung der Bevölkerung nach Jahren des Krieges. Viele Menschen leben unter Angst, Stromausfällen und ständigen Angriffen. Dennoch bleibt die Kirche bei den Menschen. Priester feiern Gottesdienste in Bunkern und begleiten Familien und Soldaten seelsorglich. Kirche in Not unterstützt die Kirche in der Ukraine unter anderem mit Traumahilfe, Generatoren und der Ausbildung von Priestern und Ordensleuten. Herr, wir bitten dich für die Menschen in der Ukraine. Schenke ihnen Schutz, Trost und neue Kraft. Stärke alle Priester, Ordensleute und Helfer, die den Menschen inmitten des Krieges Hoffnung und Glauben bringen. Christus, höre uns.
2: Christus, erhöre uns.
3: Vater unser im Himmel, geheiligt werde dein Name. Dein Reich komme, dein Wille geschehe, wie im Himmel, so auf Erden.
2: Unser tägliches Brot gib uns heute. Und vergib uns unsere Schuld, wie auch wir vergeben unseren Schuldigern. Und führe uns nicht in Versuchung, sondern erlöse uns von dem Bösen.
3: Gegrüßet seist du, Maria, voll der Gnade, der Herr ist mit dir. Du bist gebenedeit unter den Frauen und gebenedeit ist die Frucht deines Leibes, Jesus, der dich, o Jungfrau, in den Himmel aufgenommen hat.
2: Heilige Maria, Mutter Gottes, bitte für uns Sünder, jetzt und in der Stunde unseres Todes. Amen.
3: Gegrüßet seist du, Maria, voll der Gnade, der Herr ist mit dir. Du bist gebenedeit unter den Frauen und gebenedeit ist die Frucht deines Leibes, Jesus, der dich, o Jungfrau, in den Himmel aufgenommen hat.
2: Heilige Maria, Mutter Gottes, bitte für uns Sünder, jetzt und in der Stunde unseres Todes. Amen.
3: Gegrüßet seist du, Maria, voll der Gnade, der Herr ist mit dir. Du bist gebenedeit unter den Frauen, und gebenedeit ist die Frucht deines Leibes, Jesus, der dich, o Jungfrau, in den Himmel aufgenommen hat.
2: Heilige Maria, Mutter Gottes, bitte für uns Sünder, jetzt und in der Stunde unseres Todes. Amen.
3: Gegrüßet seist du, Maria, voll der Gnade, der Herr ist mit dir. Du bist gebenedeit unter den Frauen, und gebenedeit ist die Frucht deines Leibes, Jesus, der dich, o Jungfrau, in den Himmel aufgenommen hat.
2: Heilige Maria, Mutter Gottes, bitte für uns Sünder, jetzt und in der Stunde unseres Todes. Amen.
3: Gegrüßet seist du, Maria, voll der Gnade, der Herr ist mit dir. Du bist gebenedeit unter den Frauen, und gebenedeit ist die Frucht deines Leibes, Jesus, der dich, o Jungfrau, in den Himmel aufgenommen hat.
2: Heilige Maria, Mutter Gottes, bitte für uns Sünder, jetzt und in der Stunde unseres Todes. Amen.
3: Gegrüßet seist du, Maria, voll der Gnade, der Herr ist mit dir. Du bist gebenedeit unter den Frauen, und gebenedeit ist die Frucht deines Leibes, Jesus, der dich, o Jungfrau, in den Himmel aufgenommen hat.
2: Heilige Maria, Mutter Gottes, bitte für uns Sünder, jetzt und in der Stunde unseres Todes. Amen.
3: Gegrüßet seist du, Maria, voll der Gnade, der Herr ist mit dir. Du bist gebenedeit unter den Frauen, und gebenedeit ist die Frucht deines Leibes, Jesus, der dich, o Jungfrau, in den Himmel aufgenommen hat.
2: Heilige Maria, Mutter Gottes, bitte für uns Sünder, jetzt und in der Stunde unseres Todes. Amen.
3: Gegrüßet seist du, Maria, voll der Gnade, der Herr ist mit dir. Du bist gebenedeit unter den Frauen, und gebenedeit ist die Frucht deines Leibes, Jesus, der dich, o Jungfrau, in den Himmel aufgenommen hat.
2: Heilige Maria, Mutter Gottes, bitte für uns Sünder, jetzt und in der Stunde unseres Todes. Amen.
3: Gegrüßet seist du, Maria, voll der Gnade, der Herr ist mit dir. Du bist gebenedeit unter den Frauen, und gebenedeit ist die Frucht deines Leibes, Jesus, der dich, o Jungfrau, in den Himmel aufgenommen hat.
2: Heilige Maria, Mutter Gottes, bitte für uns Sünder, jetzt und in der Stunde unseres Todes. Amen.
3: Gegrüßet seist du, Maria, voll der Gnade, der Herr ist mit dir. Du bist gebenedeit unter den Frauen, und gebenedeit ist die Frucht deines Leibes, Jesus, der dich, o Jungfrau, in den Himmel aufgenommen hat.
2: Heilige Maria, Mutter Gottes, bitte für uns Sünder, jetzt und in der Stunde unseres Todes. Amen.
3: Ehre sei dem Vater und dem Sohn und dem Heiligen Geist.
2: Wie im Anfang, so auch jetzt und alle Zeit und in Ewigkeit. Amen.
3: O mein Jesus,
2: verzeih uns unsere Sünden, bewahre uns vor dem Feuer der Hölle, führe alle Seelen in den Himmel, besonders jene, die deiner Barmherzigkeit am meisten bedürfen.
3: Fünftes glorreiches Geheimnis. Jesus, der dich, o Jungfrau, im Himmel gekrönt hat. Die Kirche in Kuba erlebt nach Worten des Vorsitzenden der Bischofskonferenz den traurigsten Moment der jüngeren Geschichte des Landes. Viele Menschen leiden unter Hunger, Stromausfällen, Angst und Perspektivlosigkeit. Dennoch bleiben Priester, Ordensschwestern und Laien an der Seite der Bevölkerung und teilen das Wenige, das sie haben. Kirche in Not unterstützt die Kirche in Kuba bei ihrer seelsorglichen und karitativen Arbeit. Herr, wir bitten dich für die Menschen in Kuba. Schenke den Hungernden Nahrung, den Verzweifelten Hoffnung und den Kranken Hilfe. Stärke alle, die den Menschen im Glauben und in tätiger Nächstenliebe beistehen. Und lass dein Licht auch in schweren Zeiten leuchten. Christus, höre uns.
2: Christus, erhöre uns.
3: Vater unser im Himmel, geheiligt werde dein Name, dein Reich komme, dein Wille geschehe, wie im Himmel, so auf Erden.
2: Unser tägliches Brot gib uns heute und vergib uns unsere Schuld, wie auch wir vergeben unseren Schuldigern. Und führe uns nicht in Versuchung, sondern erlöse uns von dem Bösen.
3: Gegrüßet seist du, Maria, voll der Gnade, der Herr ist mit dir. Du bist gebenedeit unter den Frauen und gebenedeit ist die Frucht deines Leibes, Jesus, der dich, o Jungfrau, im Himmel gekrönt hat.
2: Heilige Maria, Mutter Gottes, bitte für uns Sünder, jetzt und in der Stunde unseres Todes. Amen.
3: Gegrüßet seist du, Maria, voll der Gnade, der Herr ist mit dir. Du bist gebenedeit unter den Frauen und gebenedeit ist die Frucht deines Leibes, Jesus, der dich, o Jungfrau, im Himmel gekrönt hat.
2: Heilige Maria, Mutter Gottes, bitte für uns Sünder, jetzt und in der Stunde unseres Todes. Amen.
3: Gegrüßet seist du, Maria, voll der Gnade, der Herr ist mit dir. Du bist gebenedeit unter den Frauen und gebenedeit ist die Frucht deines Leibes, Jesus, der dich, o Jungfrau, im Himmel gekrönt hat.
2: Heilige Maria, Mutter Gottes, bitte für uns Sünder, jetzt und in der Stunde unseres Todes. Amen.
3: Gegrüßet seist du, Maria, voll der Gnade, der Herr ist mit dir. Du bist gebenedeit unter den Frauen und gebenedeit ist die Frucht deines Leibes, Jesus, der dich, o Jungfrau, im Himmel gekrönt hat.
2: Heilige Maria, Mutter Gottes, bitte für uns Sünder, jetzt und in der Stunde unseres Todes. Amen.
3: Gegrüßet seist du, Maria, voll der Gnade, der Herr ist mit dir. Du bist gebenedeit unter den Frauen und gebenedeit ist die Frucht deines Leibes, Jesus, der dich, o Jungfrau, im Himmel gekrönt hat.
2: Heilige Maria, Mutter Gottes, bitte für uns Sünder, jetzt und in der Stunde unseres Todes. Amen.
3: Gegrüßet seist du, Maria, voll der Gnade, der Herr ist mit dir. Du bist gebenedeit unter den Frauen und gebenedeit ist die Frucht deines Leibes, Jesus, der dich, o Jungfrau, im Himmel gekrönt hat.
2: Heilige Maria, Mutter Gottes, bitte für uns Sünder, jetzt und in der Stunde unseres Todes. Amen.
3: Gegrüßet seist du, Maria, voll der Gnade, der Herr ist mit dir. Du bist gebenedeit unter den Frauen und gebenedeit ist die Frucht deines Leibes, Jesus, der dich, o Jungfrau, im Himmel gekrönt hat.
2: Heilige Maria, Mutter Gottes, bitte für uns Sünder, jetzt und in der Stunde unseres Todes. Amen.
3: Gegrüßet seist du, Maria, voll der Gnade, der Herr ist mit dir. Du bist gebenedeit unter den Frauen und gebenedeit ist die Frucht deines Leibes, Jesus, der dich, o Jungfrau, im Himmel gekrönt hat.
2: Heilige Maria, Mutter Gottes, bitte für uns Sünder, jetzt und in der Stunde unseres Todes. Amen.
3: Gegrüßet seist du, Maria, voll der Gnade, der Herr ist mit dir. Du bist gebenedeit unter den Frauen und gebenedeit ist die Frucht deines Leibes, Jesus, der dich, o Jungfrau, im Himmel gekrönt hat.
2: Heilige Maria, Mutter Gottes, bitte für uns Sünder, jetzt und in der Stunde unseres Todes. Amen.
3: Ehre sei dem Vater und dem Sohn und dem Heiligen Geist.
2: Wie im Anfang, so auch jetzt und alle Zeit und in Ewigkeit. Amen.
3: O mein Jesus,
2: verzeih uns unsere Sünden, bewahre uns vor dem Feuer der Hölle, führe alle Seelen in den Himmel, besonders jene, die deiner Barmherzigkeit am meisten bedürfen.
3: Liebe Zuhörerinnen und Zuhörer von Radio Horeb, vielen Dank fürs Mitbeten. Zum Ende unseres Rosenkranzgebetes wollen wir wieder um den Frieden bitten, um den Frieden in den so zahlreichen Krisengebieten und auf der ganzen Welt. Wenden wir uns vertrauensvoll an die Gottesmutter, die Königin des Friedens, und bitten wir Maria um ihre Fürsprache und ihren Schutz. Unter deinen Schutz und Schirm fliehen wir, o heilige Gottesgebärerin. Verschmähe nicht unser Gebet in unseren Nöten, sondern erlöse uns jederzeit von allen Gefahren. O du glorreiche und gebenedeite Jungfrau, unsere Frau, unsere Mittlerin, unsere Fürsprecherin, versöhne uns mit deinem Sohne, empfiehl uns deinem Sohne, stelle uns vor deinem Sohne. Amen. Im Namen des Vaters und des Sohnes und des Heiligen Geistes.
2: Amen.
3: Gelobt sei Jesus Christus.
2: In Ewigkeit. Amen.
0: 19.51 Uhr. 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

Wir wollen alle, die uns jetzt zuhören, begrüßen. Und wir wollen vor allem unseren Herrn Jesus Christus begrüßen, den Auferstandenen. Wir befinden uns jetzt in der Zeit der Pfingstnovene. Wir sehnen den Heiligen Geist. Herr Jesus, du auferstandener Meister, sende uns deinen Geist, damit wir Zeugen deiner Auferstehung sein können, damit wir dich mit ganzem Herzen loben und preisen können, damit wir freigesetzt werden in deiner Liebe. Komm, Heiliger Geist, wir ersehnen dich.

kehrten sie vom Ölberg, der nur einen Sabbatweg von Jerusalem entfernt ist, nach Jerusalem zurück. Als sie in die Stadt kamen, gingen sie in das Obergemach hinauf, wo sie nun ständig blieben. Petrus und Johannes, Jakobus und Andreas, Philippus und Thomas, Bartholomäus und Matthäus, Jakobus, der Sohn des Alphäus, und Simon der Zelot, sowie Judas, der Sohn des Jakobus. Sie alle verharrten dort einmütig im Gebet, zusammen mit den Frauen und mit Maria, der Mutter Jesu, und mit seinen Brüdern.

Maria, du hast mit den Jüngern, mit allen, die Jesus nachgefolgt sind, ausgeharrt im Gebet nach der Himmelfahrt deines Sohnes. Hast du gewartet auf die verheißene Gabe des Heiligen Geistes, obwohl du schon ganz eins warst mit dem Heiligen Geist, hast du dich eins gemacht mit dem betenden Gottesvolk noch ganz anfanghaft da. Die Schar der Heiligen, die dem Lamm folgen, wohin es geht, sie wurden erfüllt mit dem Heiligen Geist, und auch wir und auch du, Maria, so wie du, wollen auch wir uns öffnen für dieses Feuer, für dieses Licht, für diese Kraft und uns senden lassen, Zeugnis geben von der Liebe Christi zusammen mit dir, Maria.

Es gibt verschiedene Gnadengaben, aber nur den einen Geist. Es gibt verschiedene Dienste, aber nur den einen Herrn. Es gibt verschiedene Kräfte, die wirken, aber nur den einen Gott. Er bewirkt alles in allen. Jedem aber wird die Offenbarung des Geistes geschenkt, damit sie anderen nützt. Dem einen wird vom Geist die Gabe geschenkt, Weisheit mitzuteilen. Dem anderen durch den gleichen Geist die Gabe, Erkenntnis zu vermitteln. Dem dritten im gleichen Geist Glaubenskraft. Einem anderen immer in dem einen Geist die Gabe, Krankheiten zu heilen. Einem anderen Wunderkräfte. Einem anderen prophetisches Reden, einem anderen die Fähigkeit, die Geister zu unterscheiden, wieder einem anderen verschiedene Arten von Zungenrede, einem anderen schließlich die Gabe, sie zu deuten. Das alles bewirkt ein und derselbe Geist. Einem jeden teilt er seine besondere Gabe zu, wie er will.

0: Geist Gottes, du Quelle der Wahrheit, Geist des Lichts, meine Seele soll deine Wohnung bleiben. In deinem Licht wird Gutes vervielfältigt, dein Hauch möge Dunkel und Nacht vertreiben.
1: Geist Gottes, Geist der Liebe, des Erbarmens, durch Gnade gibst du ihm guten Beständigkeit. Du gießt in mein Herz den Trost des Vertrauens und schenkst mir ungebrochene Festigkeit.
0: Geist Gottes, Geist des Friedens und der Freude, du stärkst mein dürstendes Herz in der Glut, schenkst den lebendigen Quell deiner Liebe, im Kampf die Unerschrockenheit der Seele und Mut.
1: Geist Gottes, du

0: Stunde der Leiden, wie auch der Freude, will ich in deiner Anwesenheit leben.
1: Geist Gottes, du durchdringst mein ganzes Sein, lässt mich dein göttliches Leben erkennen, führst mich in dein göttliches Wesen hinein, von deiner Gegenwart kann mich nichts trennen.

Heiliger Geist, komm und mache unsere harten Herzen weich. Durchdringe all das in uns, wo wir uns vor der Gnade Gottes verschließen, wo wir nicht lieben wollen oder können. Erfülle uns mit deinem Licht, mit deiner Gnade. Nimm du von uns jedes Misstrauen weg und führe uns in das große Vertrauen, in die Liebe Gottes hinein. Herr Jesus, als du am Kreuze hingst, hast du deinen Geist übergeben. Und als du auferstanden bist, hast du die Jünger mit deinem Geist angehaucht. Und nach der Himmelfahrt vieler Feuerzungen im Pfingstsaal auf die Jünger herab. Wir danken dir für deine Hingabe am Kreuz und dass auch wir mit dir auferstehen dürfen, dass auch wir ganz von deiner Liebe erfüllt sein dürfen. Und an dein Kreuz wollen wir alles bringen, wo auch wir selber noch gekreuzigt sind von unserer eigenen Schwachheit. An dein Kreuz wollen wir all die Sünden bringen, die wir noch nicht lassen können. Wir wollen dir all diese Wunden bringen, die noch offen sind und bluten. Und wir danken dir, dass wir gerade durch diese Wunden an deinem Blut teilhaben dürfen, das du am Kreuz für uns vergossen hast.

Herr, Heiliger Geist, wir danken dir, dass du dich an jedem Pfingstfest neu über deine ganze Kirche ausgießen möchtest. Und so bitten wir dich, schenke uns offene Herzen, damit wir dich wirklich empfangen können. Erfülle uns ganz mit all deinen Gaben und Früchten. Und so bitten wir dich, Herr, jetzt um deinen Segen für uns alle und für alle Menschen, die uns anvertraut sind, denen wir Gebet zugesagt haben und die deinen Segen jetzt besonders brauchen. Der Herr segne uns, er bewahre uns vor Unheil und führe uns zum ewigen Leben. Amen.

0: 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Mein Name ist Gregor Dornis. Ich begrüße Sie zu dieser Sendung mit dem Missionar und Arzt Ricardo, genannt Richie Febres-Landauro vom Jüngerportal feuerstrom.com. Die Themen und Wunder Jesu, das ist die Reihe, in der wir uns hier befinden, bewegen. Ja, Jesus Christus. Nach ihm werden Christen Christen genannt. Und diese Christen hören ganz genau zu, was Jesus sagt. Und sie vertrauen dem, was er tut. Was also die Themen und Wunder Jesu sind, was sie für unser Leben mit Gott bedeuten, das ist immer wieder eine besondere geistliche Stunde mit dem Ehemann und Vater, mit dem Arzt und Missionar, Dr. Ricardo Febres-Landauro von Feuerstrom. Wir freuen uns, dass wir Ricardo Febres nun wieder in seiner Wahlheimat Valencia in Spanien begrüßen dürfen. Grüße Gott, Dr. Febres.
1: Grüß Gott, Herr Dornis. Eine Freude, heute bei Ihnen zu sein.
0: Und ich sage es immer wieder gern, so auch heute Abend, liebe Hörerinnen und Hörer, schauen Sie in die Details zur Sendung im Programm auf horeb.org. Also horeb.org, unser Internetauftrittprogramm zu dieser Sendung, gehen am heutigen Tag und da finden Sie in den Details zur Sendung einen Hinweis bzw. einen Link zum Jüngerportal feuerstrom.com. Lohnt sich auf jeden Fall, da mal vorbeizuschauen. Das ist keine Zeitverschwendung, feuerstrom.com. Und jetzt sind wir ganz Ohr, Dr. Febres. Wir freuen uns, dass wir Ihnen wieder hier zuhören dürfen. Und wie immer, es ist eine gute Tradition. Wir steigen mit einem Gebet ein.
1: Wollen wir beten? Allmächtiger Vater, wir bitten dich, Herr, dass du uns heute deinen Heiligen Geist sendest. Sende uns, Herr, deinen Heiligen Geist, damit wir das erkennen, erfahren, lernen, was du möchtest, dass wir erkennen, erfahren und lernen. Herr, dein Geist ist es, der lebendig macht. Und dein Geist ist es, der alles neu macht. Das Antlitz der Erde wird neu durch deinen Geist. Herr, mach uns neu, schenk uns neue Leben. Ein neues Dasein und nutze die Zeit, die wir hier bei dieser Sendung gemeinsam verbringen, um deinen Willen in unseren Herzen und in unserem Leben zu vollbringen. Darum bitten wir im heiligen Namen Jesu. Amen. Es sind schon sehr viele Worte gesagt worden über den Heiligen Geist und ich bin mir sicher, dass ich sehr wenig Neues, wenn überhaupt was, dazu beitragen kann. Ich habe mir Gedanken darüber gemacht, weil der Heilige Geist war für Jesus sehr wichtig. Es war ihm ein ernsthaftes Anliegen, dass wir im Namen des Vaters und des Sohnes und des Heiligen Geistes getauft werden. Der Heilige Geist kam körperlich, leibhaftig, wie eine Taube auf ihn herab. So, das lesen wir im Lukas-Evangelium. Und schließlich ist er ja auch der Beistand, den er uns schenken würde. Und wir sollten ausharren und warten, bis die Macht des Heiligen Geistes aus der Höhe kommt. Warum eigentlich? Warum wollte er uns den Heiligen Geist schenken? Was ist sein Interesse daran? Warum möchte Gott, dass du und ich mit seinem Heiligen Geist erfüllt werden? Und es kommen natürlich ganz, ganz viele Antworten, ja, wegen der Erlösung, der Vergebung unserer Sünden, damit wir in der Gnade sind, um uns Freude zu schenken, weil er uns liebt. Und so weiter und so weiter und so weiter. Und ich denke, wenn wir alle Gründe aufzählen würden, warum Gott uns tatsächlich den Heiligen Geist schenkt, dann würden wir niemals zu Ende kommen, denn unendlich sind die Vorzüge und die Segnungen des Heiligen Geistes. Aber bei meinem Bibelstudium bin ich über etwas gestolpert, was mir so früher nicht aufgefallen war. Das ist das Hervorragende an der Bibel. Man kann die Heilige Schrift immer wieder neu entdecken. Ich gehe mal zu Genesis 1,1. Das steht auf halt Hebräisch. Breshit bara Elohim et Hashamayim ve et Haaretz. Und übersetzt wird es: Am Anfang schuf Gott den Himmel und die Erde. Aber wie ihr wisst, ich liebe es doch ein bisschen tiefer nachzuforschen und zu schauen, was haben diese Worte alles für Bedeutungen. Und mir sind hier zwei Schlüsselworte aufgefallen. Das erste ist das allererste Wort der Heiligen Schrift. Es ist Breshit. Damit fängt die Bibel an, damit fängt die Tanakh an, die Tora. Das ist das erste Wort, was Gott an uns richtet. Und das bedeutet nicht nur am Anfang. Ja, das heißt am Anfang, aber auch an erster Stelle. Und zwar mit allerhöchster Priorität, um am allerwichtigsten. Am Anfang, an erster Stelle, mit allerhöchster Priorität und am allerwichtigsten schuf Gott den Himmel. Und jetzt kommen wir zu unserem zweiten Schlüsselwort. War. War wird mit und übersetzt, weil das Wort und hat ja nur drei Buchstaben, ist ja kurz und knapp und man verbraucht ja nicht viel Tinte und dann muss man nicht elendig viele Bücher schreiben, weil dann der Text zu lange wird. Aber war bedeutet auch zusammen. Am Anfang, an erster Stelle, mit allerhöchster Priorität und am allerwichtigsten schuf Gott den Himmel zusammen mit der Erde. Zusammen. Es geht hier um Gemeinschaft. Und dann fiel es mir wie Schuppen von den Augen. In Genesis 1,20 sprach Gott zum Wasser und es wurden die Fische. In Genesis 1,24 sprach er zum Land und es wurden die lebendigen Tiere, alles was kreucht und fleucht. In Genesis 1,26 sprach er zu sich selbst. Du und ich, wir sind aus Gott hervorgegangen. Genauso wie die Fische Wasser als Medium haben und die Tiere, die auf dem Land leben, das Land als Medium haben. Unser Medium, in dem wir leben, aufblühen, gedeihen, wachsen sollten, von Anfang an ist Gott selbst. Und er schuf uns als sein Abbild uns ähnlich. Althebräisch, Psalm heißt es. Als eine Kopie, als Duplikat, als genaues Copy-Paste, würde man heute sagen, seiner selbst. Und dann fällt es den meisten nicht auf, wer oder was ist Gott? Gott ist Gemeinschaft. Der Vater, der Sohn, der Heilige Geist. Das ist eine Gemeinschaft von Personen. Drei und doch eins. Der Vater Gott, der Allmächtigen, der Erste, der Letzte, der nicht geschaffen wurde, der schon immer da war, der ist, für immer der Gleiche sein wird. Der Vater, der kein Anfang und kein Ende hat, der selbst die Liebe ist, hat schon immer, solange er ist, über die Gesamtheit aller Ewigkeit hinweg, ein Verständnis seines Selbst. Dieses Erkenntnis seines Selbst, ich meine, wir würden es heute Identität nennen, zum Beispiel, ich habe ein Verständnis darüber, wer ist jetzt nun der Ritchie, und der Herr Dornis hat ein Verständnis darüber, wer ist jetzt nun der Herr Dornis, und jeder liebe Zuhörer hat ein Verständnis darüber, wer er oder sie ist. Aber unser menschliches Verständnis unseres Selbst ist unvollkommen, unvollständig. Wir können nicht alles durch und durch erkennen. Wer wir sind. Geschweige denn all das, was wir nicht sind. Aber Gott erkennt sich durch und durch. Gott ist nichts geheim, nicht einmal über sich selbst. Und diese Erkenntnis, Selbsterkenntnis Gottes ist so lebendig, wahr und vollkommen, dass sie selbst Gott ist. Das ist der Sohn. Wenn Gott Gott ist, dann muss seine Selbsterkenntnis so perfekt sein, dass sie auch selbst Gott ist. Und das ist der Sohn. Und wir lesen in der Heiligen Schrift, die Weisheit Gottes. Es geht um den Geist der Weisheit. Und der heilige Paulus sagte, dass die Weisheit Gottes eben Jesus selbst ist. Die Selbsterkenntnis Gottes, die Weisheit, das Erkennen, das Wissen Gottes ist der Sohn. Und jetzt haben wir Gott den Vater und Gott den Sohn, beide vollkommen Gott, beide unendlich. Der Sohn gezeugt, nicht geschaffen. Eines Wesens mit dem Vater. Und sie sehen einander an. Und weil sie beide selbst Gott sind, weil sie beide selbst die Liebe sind, ist diese Liebe so umfassend, so durchdringend, so unendlich und vollkommen, dass diese Liebe selbst Gott ist und das ist der Heilige Geist. Und jetzt haben wir Gott, die Dreifaltigkeit. Und was macht Gott? Gott liebt. Gott liebt unendlich. Das, alle denken ja, Gott ist allmächtig und er kann alles tun. Es gibt Dinge, die Gott nicht tun kann. Gott kann zum Beispiel nicht lügen. Er kann nicht. Selbst wenn er lügen wollen würde, er würde nicht lügen können. Warum? Weil sobald er den Mund aufmacht und das Wort spricht, wird es sofort wahr. Gott lügt nicht. Er kann nicht lügen. Gott kann nicht aufhören zu lieben. Gott, die Dreifaltigkeit, liebt. Und was möchte die Liebe nun machen? Die Liebe möchte sich schenken. Die Liebe möchte sich unendlich schenken. Nun, um sich unendlich zu schenken, braucht die Liebe jemanden, der ihn unendlich empfangen kann. Nun, wenn jemand ihn unendlich empfangen können soll, dann muss diese Person, der oder die, die Liebe empfängt, selbst Abbild, Ebenbild der gleichen Liebe sein. Und deshalb hat er uns als seine Abbilder geschaffen. Nicht größer, nicht kleiner, damit wir seine volle Liebe in uns aufnehmen können. Vater, lass sie eins sein, wie wir eins sind. Und das war der ursprüngliche Plan, dass wir, die von ihm geschaffen wurden, ihn gänzlich empfangen. Wie konnte es denn anders sein? Die Dreifaltigkeit sah, es ist ein fabelhaftes Modell der absoluten Gemeinschaft. Lass uns diese Gemeinschaft ganz schenken. Ja, hoppla, dann brauchen wir jemanden, der unser Abbild sein muss. Weil wenn wir den kleiner machen, kann er uns nicht ganz empfangen. Lasst uns den Menschen schaffen. Als unser Abbild, unser ähnlich. Weil dann können wir ihn komplett lieben. Nun, damit er unser Abbild sein kann, braucht er was Besonderes. Er muss auch Nein zu uns sagen können. Weil wenn er zu uns nicht Nein sagen kann, ist er nicht unser vollkommenes Abbild. Und so kam die Geschichte ja mit den Baum von der Erkenntnis von Guten und Bösen und die Schlange und Eva und der Fall vom Paradies. Aber das ist nicht das Wesentliche. Das Wesentliche, du Kind Gottes, ist, dass du geschaffen wurdest, um als Abbild der allmächtigen Liebe, als Abbild der Weisheit, in der Liebe der unzertrennlichen Gemeinschaft Gottes zu leben. Dass du selbst Abbild, Repräsentanz, Kopie, Kind dieser Gemeinschaft bist. Das heißt, wenn ich zu dir sehe, das, was ich sehen können muss, ist, das ist Gemeinschaft mit Gott. Das ist die Liebe und die Weisheit. Das ist die unzertrennliche Gemeinschaft, die ich gerade vor mir habe. Und das ist, was es bedeutet im Buch der Epheser. Wir sind zu seiner Herrlichkeit geschaffen worden. Das bedeutet, dass du lebendiges Abbild, Zeugnis, Beweis seiner Herrlichkeit bist, weil du Abbild dieser Gemeinschaft bist und in dieser gleichen Gemeinschaft lebst. Und damit du in dieser Gemeinschaft leben kannst, brauchst du den Heiligen Geist. Denn er ist die Liebe, der die Gemeinschaft herstellt. Nun, wenn wir die Heilige Schrift durchforsten, werden wir mindestens 350 verschiedene Stellen finden, wo der Heilige Geist erwähnt wird oder der Geist Gottes. Und es gibt noch ein paar Dutzende andere Stellen, wo es nicht klar ist, ob es irgendein anderer Geist ist oder welcher Geist davon, also von welchem Geist genau gesprochen wird. Aber 350 sind mindestens da, wo es um den Heiligen Geist ging. Und da fielen mir ein paar Stellen wieder ins Auge. Zum Beispiel in Richter 6, 34. Der Heilige Geist kleidete sich mit Gideon. Gideon, ein tapferer Mann, General der israelischen Armeen, ursprünglich Bäcker, aber für den Heiligen Geist ist es nicht so wichtig, ob du Hirte bist. Aus dir wird ein König, ob du Bäcker bist. Aus dir wird ein General. Das ist nicht das Wesentliche. Kann er sich mit dir bekleiden? Was hier steht, ist, er hat Gideon, den Bäcker, als Kleidung benutzt. Und wir sehen aber auch an anderer Stelle, und zwar im ersten Buch der Chroniken, Kapitel 12, Vers 19, dass der Heilige Geist Amasai kleidete, ein Prophet. Nun, er kleidet sich mit uns und er bekleidet uns. Wie verstehen wir das? Leute, das ist hautnah. Er will dir nah sein. Er will dich durchdringen und sich mit dir füllen. Absolute, innigste, unverhandelbare Gemeinschaft. Er will komplett Anteil an dir haben. Und dich komplett Anteil an sich geben. Ich weiß, es gibt Menschen, die so eine Art von Bild eines geizigen Geistes haben. Als ob der Heilige Geist uns immer noch so kleine Stückchen geben würde, damit wir ja nicht so viel bekommen, weil, nee, er schenkt im Überfluss. Ich bin gekommen, damit ihr das Leben habt, das Leben in Fülle. Und der Geist Gottes ist es, der das Leben gibt, der lebendig macht. Er will uns seinen Heiligen Geist in Fülle schenken. In Richter 14, 19 sehen wir, Das althebräische Wort ist Zalach. Nun, in manchen Übersetzungen steht, er kam über Samson oder Simson. In anderen Übersetzungen steht, er kam auf eine machtvollen Art und Weise über Samson oder Simson. Er eilte über Simson. Zalach bedeutet wortwörtlich ereilen, er eilte zu ihm, er rannte zu Samson. Es bedeutet aber auch Erfolg haben. Er hatte Erfolg über Samson. Ja? Wir können entscheiden, ob der Heilige Geist Erfolg über uns hat oder nicht. Wir können Nein zu ihm sagen. Wir können tatsächlich entscheiden. Entscheiden wir uns für die Liebe oder entscheiden wir uns gegen die Liebe? Entscheiden wir uns für den Frieden oder gegen den Frieden? Entscheiden wir uns für die Geduld oder für die Ungeduld? Für die Freundlichkeit oder gegen die Freundlichkeit? Entscheiden wir uns dazu, in die Heilige Messe zu gehen oder entscheiden wir uns dazu, doch nochmal den Fernseher anzuschalten und auszuschlafen? Entscheiden wir uns dazu, ihm die Zeit zu widmen oder entscheiden wir uns gegen ihn? Bei Samson hatte Erfolg und er beschenkte ihn mit Erfolg. Das ist, was der Heilige Geist machen möchte. Der Geist des Herrn erfüllt ja den Erdkreis und der das All umfasst, hat Kenntnis von jeglicher Rede. Der Geist Gottes, Ijob 33,4, hat mich gemacht und der Atem des Allmächtigen hat mir das Leben gegeben. Er möchte dich beschenken. Er möchte dich gänzlich erfüllen. Nun gibt es ein bisschen so eine verquere Auffassung, dass der Heilige Geist gar nicht zählt, weil der ist ja unsichtbar. Das Wichtige ist ja das, was man sehen kann und nicht das, was man nicht sehen kann. Ich lese Römer 4, 17, wie geschrieben steht, zum Vater vieler Völker habe ich dich bestimmt vor dem Gott, dem er geglaubt hat, vor dem Gott, der die Toten lebendig macht und das Nichtseiende ins Dasein ruft. Das Sichtbare ist die untergeordnete Dimension. Das, was sticht, ist das Unsichtbare. Das Sichtbare ist aus dem Unsichtbaren geworden. Richie, beweise bitte. Nimm mal den Big Bang. Das war alles unsichtbar. Es gab weder Zeit, denn es gab keinen Raum, wo die Zeit sich aufhalten konnte. Es gab keinen Raum, denn es gab noch keine Zeit, wo der Raum sein konnte. Es gab auch keine Materie, denn die Materie hatte weder Raum noch Zeit. Und plötzlich macht's kabum. Und wir haben Zeit, Raum und Materie. Zeit, Vergangenheit, Gegenwart und Zukunft. Materie, flüssig, gasförmig, fest. Raum, wir haben Höhe, Tiefe, Breite, Dreifaltigkeit der Dreifaltigkeiten. Was ist es denn nun mit der Drei? Und so ist das Universum entstanden aus dem Unsichtbaren. Nun ist der Heilige Geist unsichtbar und er möchte mit uns in Verbindung treten. Er möchte direkt in dein Leben teilhaben. Ich sage nicht eingreifen, weil er ist ein Gentleman. Er ist so zart. Er wird dich nicht übermannen. Er wird dich zu nichts zwingen. Und jetzt wird es ein bisschen abgefahren. Die Wahrnehmung des Heiligen Geistes ist kein fleischliches Gespür. Zum Beispiel, ich kann hier auf meinen Tisch anfassen oder ich kann mich an den Kopf fassen. Das mache ich immer wieder gerne, mich an den Kopf fassen. Ich kann das berühren oder wenn jemand zu mir spricht, manchmal bewegen mich die Emotionen. Manchmal drückt es sich auch durch unsere Emotionen und durch unseren inneren Gedanken aus. Er spricht zu uns auch durch unser Gewissen. Aber wir müssen lernen, mit den Augen, mit den Ohren, mit den Händen des Herzens zu sehen, zu hören und zu fassen. Und ich sagte, es wird abgefahren. Weil schau mal, es gibt einen Teil von dir, was nicht einfach nur Psyche, Verstand ist. Es gibt einen Teil von dir, ein unsichtbarer Teil von dir. Das ist dein innerstes Herz, wo die Logik dann nicht mehr zählt, nicht mehr gilt, wo das nicht das ist, was sticht, was den Takt angibt. Und ja, ich beweise es dir auch. Ich beweise es dir auch. Warst du schon mal vor einem Anblick so schön, dass es dir die Sprache verschlagen hat? Sicherlich. Verstehst du? Was bedeutet das? Es gibt einen Teil von dir, was größer ist als die menschliche Sprache. Und das sind richtig viele Worte. Es sind Hunderttausende, Hundertfünfzigtausende, Millionen von Worten, die wir Menschen über den Lauf der Jahrtausende produziert haben. Und doch sind wir immer wieder sprachlos. Warum? Weil das, was in uns steckt, was in uns lebt, unser Innerstes, ist aus der Unendlichkeit für die Unendlichkeit geschaffen. Der Heilige Geist ist ein menschenfreundlicher Geist. Er ist ein liebevoller Gegenüber. Und ich möchte dich dazu ermutigen, in Beziehung zu treten mit dem Heiligen Geist. Und dazu gibt es viele unterschiedliche Techniken, viele unterschiedliche Strategien oder Übungen oder Gebetsformen. Nenn's, wie du willst. Am Ende geht es um die Begegnung zwischen dir und den, der dich geschaffen hat, weil er dich so sehr liebt, dass er sich das unmöglich verkneifen konnte, dir das Leben zu schenken. Steht hier im Epheserbrief Kapitel 1, Vers 3. Er hat dich vor Anbeginn der Welt, vor Anbeginn der Zeit erwählt. Ehe die Sonne zum ersten Mal strahlte, warst du in seinem Herzen. Ehe die Sonne zum ersten Mal strahlte, hat er sich für dich entschieden. Und dann war die Idee, es werde Licht. Dann war die Idee, wir müssen eine Erde schaffen. Ja, damit ich meinen geliebten Sohn, meine geliebte Tochter dann eines Tages erschaffen kann. Damit ich dann in alle Ewigkeit mit ihm, mit dir zusammen wohnen kann, denn er, sie ist mein Geliebter, meine Geliebte, den ich mir erwählt habe. Wie können wir diesen Schritt wagen? Und das ist ein enormes Abenteuer, weil wir gehen ins Ungewisse, wir können nicht sehen. Hören, schmecken, riechen, tasten. Das geht ja gar nicht. Wir können auch nicht fühlen, aber irgendetwas in uns macht es uns möglich, ihn zu spüren. Und deshalb möchte ich dich dazu einladen, mit dem Heiligen Geist in Verbindung zu treten. Sag's ihm, Heiliger Geist, hier bin ich bin dein Sohn, dein Kind, deine Tochter. Und ich habe bisher vielleicht nicht viel mit dir zu tun gehabt, aber ich möchte dass du mein Herz berührst. Ich möchte, dass du in mein Leben kommst, wenn du da bist. Lass es mich auf irgendeine Art und Weise vernehmen. Und er ist da. Natürlich ist er da. Sprich zu ihm. So oft hat er mir das zum Geschenk gemacht, dass ich seine Gegenwart vernehmen konnte. In den schwierigsten Momenten meines Lebens. Auch in den guten. Er ist immer da. Er ist da mit Inspiration, er kommt mit Weisheit, er kommt mit seinen Früchten, mit Liebe, mit Freude, mit Frieden. Der Heilige Geist ist kein vorwurfsvoller Geist. Viele Menschen denken, dass er ein vorwurfsvoller Geist ist. Ist er nicht. Er ist ein Geist der Erlösung. Aber er ist auch ein Geist der Wahrheit. Er wird dich nicht anlügen. Wenn du einen Fehler machst, wird er dir sagen, hey, das ist nicht so gescheit. Nun, der heilige Paulus sagt uns klar, strebt nach den höheren Geistesgaben. Und er erzählt über die Liebe. Und ich werde die Liebe mit Sicherheit nicht schmälern. Aber lieben wir, wie Jesus geliebt hat? Wie hat Jesus geliebt? Also, er hat Menschen geheilt, Menschen befreit und Gutes getan. Nun, die Einladung des heiligen Paulus ist, die übernatürliche Liebe Gottes nicht nur persönlich zu leben, sondern die übernatürliche Liebe Gottes auch weiter zu schenken und die übernatürliche Liebe Gottes auszuüben. Ein wunderschönes Charisma ist zum Beispiel das Charisma der Zungenrede. Und die Zungenrede ist eben ein Charisma, wo viele sich denken, ach, das ist ja gar nichts für mich, das hört sich ja bescheuert an und ich mache mich da zum Narren, ich will mich da nicht zum Affen machen. Und ganz ehrlich, dieser Gedanke, ich bin mir eigentlich zu schade dafür und ich mache mich nicht zum Deppen, filtert die Übermutigen und Stolzen. Weil jene, die nicht demütig sein können wie die kleinen Kinder und sich auf sowas einlassen, nicht auf sowas einlassen können, die kriegen die Zungenrede eben nicht. So einfach ist es. Wie funktioniert die Zungenrede? Kann mich erinnern, es war zu kurz unmittelbar, ein paar Tage vor meiner Umkehr, vor meiner Bekehrung im Jahr 2000, da bin ich aus den USA zurückgekommen und meine Mutter erzählte mir, dass sie dem Heiligen Geist begegnet ist und dass sie in Zungen spricht und ich dachte mir, was ist das für eine eklige Geschichte? Du

Ist okay, ich gehe jetzt nicht drauf ein. In der Nacht lag ich so in meinem Bett und konnte nicht schlafen. Und ich dachte mir, naja, vielleicht probierst du es ja aus. Ja, ich meine, es kann ja nicht schaden. Was soll passieren? Du wirst schon nicht explodieren, ja, wenn du Nina, Nina, Nina, Nina, Nina. Also, da habe ich halt angefangen. Nina. Nina, na, na, ni, ni, ni, ni, na, ni, na, ni, ni, na. Und so nach etwa einer halben Minute hat auf einmal die Luft angefangen leicht zu schillern. Und ich hatte diesen wunderbaren Frieden in mir. Und das war irgendwie strange, weil ich kannte diesen Frieden von mir nicht. Ich meine, ich war damals ein ziemlich wilder und hitziger Junge. Und von da an habe ich so angefangen, so ins Geheime, so manchmal dieses Nina, Nina, Nina, Nina, Nina zu machen. Und später habe ich andere Leute kennengelernt und die haben ja was ganz anderes gemacht. Die machten la la la la la la la la. Und ich dachte mir, aber die machen es doch sicherlich falsch, ja? Vielleicht ist es nicht das Richtige. Und dann fragte ich meine Mutter damals, also die Hauptseelsorgerin in meinem Leben und die theologische Adresse, wo Ritschis, die sich im Umkehrprozess finden, hingehen. Und sie sagte, ach ja, das geht auch. Und ich so, okay, wenn es auch geht, dann probiere ich es halt auch. Und dann, la la la la la la la. Und auf einmal war wieder dieser Frieden, diese Leichtigkeit in meinem Herzen. Gut, also mittlerweile ist die Geschichte deutlich artikulierter und man muss einfach nur einem die Laute über die Zunge rollen lassen, sich darauf einlassen wie ein Kind. Der Heilige Geist kommt mit den Zungen und wir selbst sind jene, welche die Laute produzieren. Wir produzieren die Laute, der Heilige Geist ist derjenige, der das eingibt. Und wenn wir in Zungen beten, ist unser Verstand nicht produktiv. Das heißt, wir denken gerade mal an nichts. Und für jene unter euch, welche schon ältere Hasen sind und die schon in sämtlichen verschiedenen Zungenarten, Mundarten und Zungendialekte sprechen. Eine wirklich geniale Übung ist, in Zungen zu beten, in Zeitlupe. Versuch mal so langsam wie möglich in Zungen zu beten und dann wirst du sehen, plötzlich kommen vielleicht ganz andere und neue Laute und das nimmt dann einen neuen Charakter an. Es ist deine Wahl. Er ist da. Und ja, du kannst es ausprobieren. Alle meine Kinder haben es durch Nachahmung gelernt. Wir haben 8 Kinder. Sie beten alle in Zungen. Nicht, weil ich es ihnen befohlen hätte. Nicht, weil ich ihnen sagen würde, du, ihr müsst jeden Tag so und so lange in Zungen beten. Nein. Sondern sie haben uns gesehen, sie haben zugeschaut und dann haben sie von sich aus angefangen, in Zungen zu beten, weil sie machen es ja eben so wie Papa und Mama und jetzt möchten sie nicht darauf verzichten. Was passiert, wenn wir in Zungen beten? Wenn wir in Zungen beten, erfahren wir eine ganz besondere Gegenwart des Heiligen Geistes. Und denke bitte nicht, ach, der Heilige Geist will es mir nicht geben. Doch, er will sich dir mit allem, was er ist, mit allen seinen Gaben schenken. Aber du, Richie, wir lesen doch in der Heiligen Schrift, dass er manchen dies schenkt oder jenen solches schenkt. Im 1. Korinther 12 sagte ja Paulus, können denn alle prophezeien, können dann alle heilen, können dann alle in Zungen beten und so weiter. Der heilige Paulus sprach über den Gottesdienst. Damals im Gottesdienst war es gang und gäbe, dass die Menschen in Zungen beten. Haben alle in Zungen gebeten? Nee. Manchmal war es jene, manchmal war es solche.
Haben alle geheilt? Nee, manchmal haben jene geheilt, manchmal haben solche geheilt, manchmal haben die anderen da von den anderen Kirchenbanken.

haben sie im Namen Gottes geheilt. Heilungen waren an der Tagesordnung. Befreiungen waren an der Tagesordnung. Es gehörte, die Ausübung der Charismen gehörte zum Gottesdienst. Es ist mit Sicherheit keine Kritik an unserer Liturgie, ist es nicht, aber vielmehr eine Ermutigung und eine Einladung, selbst in unsere Gottesbeziehung die Charismen und die Früchte und die Gaben des Heiligen Geistes mit einzubeziehen. Die Zungenrede ist ein wunderschönes Charisma, mit dem man sehr schnell in die spürbare Gegenwart des Geistes kommen kann. Was passiert, wenn wir in der spürbaren Gegenwart des Geistes sind? Unser Glaube wird stärker. Plötzlich gewinnen wir Erkenntnisse, Einsichten. Ja, Worte des Wissens tauchen auf. Wie funktioniert ein Wort des Wissens? Was ist denn ein Wort des Wissens? 1 + 1 = 2. Das wissen wir doch. Ist das ein Wort des Wissens? Nicht ganz. Wir haben natürliches Wissen. Natürliches Wissen ist, wir machen eine Erfahrung, wir lesen etwas oder wir hören oder sehen etwas oder wir fassen etwas an. Zum Beispiel, wir essen einen Löffel Honig und dann stellen wir fest, Honig ist süß, das speichert sich in unseren Erinnerungen und dann wissen wir das. Natürliches Wissen bezieht sich auf unsere Erinnerungsinhalte. Übernatürliches Wissen bezieht sich nicht auf unsere Erinnerungsinhalte, sondern vielmehr bezieht sich das auf unser Wahrnehmen seines Geistes. Wir haben uns bei der Jüngerschaftsschule neulich unterhalten über diese Gabe der Erkenntnis. Wort des Wissens und Wort der Weisheit. Wie wachsen sie? Und ich denke, am allerwichtigsten ist es, dass wir jetzt ganz klar erwähnen, dass das hier für all jene ist, die auch einen Seelsorger haben, einen spirituellen Begleiter, mit dem sie diese Dinge besprechen können. Ich möchte nicht, dass wir versuchen, in den Gaben des Geistes ohne spirituellen Begleiter zu wachsen. Das wird schiefgehen. Der Schuss geht nach hinten los. Willst du wirklich in den Charismen des Heiligen Geistes wachsen, so bitte, bitte, bitte besuch oder hol dir einen spirituellen Begleiter, einen kompetenten Seelsorger. Es kann ein Priester sein, es kann auch ein Ordensbruder sein, der nicht zum Priester geweiht ist, oder eine Ordensschwester oder vielleicht zumindest ein Katechet, jemand, der sich wirklich mit den Dingen des Geistes auskennt. Des Heiligen Geistes, nicht eines anderen Geistes, bitte. Okay. Nun, der Heilige Geist spricht zu uns besonders gerne durch die Heilige Schrift. Und ich gebe jetzt mal ein Beispiel für ein Wort des Wissens. Ich meditiere gerne die Heilige Schrift, ich bete gerne den Rosenkranz und eines Tages sinne ich über die Geburt Jesu nach und ich male mir die Situation aus. Der Engel kommt zur Jungfrau. Die Jungfrau ist erschrocken. Jesus wird geboren. Die Könige kommen und sie müssen fliehen nach Ägypten. Gerade erst von Königen beschenkt worden, gehen sie mit vollbeschenkten Taschen durch die kalte, einsame, karge Wüste. Boah, sind es kalte Nächte. Wie wird sich die Jungfrau wohl gefühlt haben? Wie wird sich das junge Paar wohl gefühlt haben? Vielleicht haben sie sich alleine gefühlt in der Wüste. Vielleicht haben sie sich verlassen gefühlt. Und gut, und so, wie ich darüber nachsinne,
Irgendwann mal hört meine Meditation auf und ich gehe frühstücken oder mache meine Arbeit, kümmere mich um meine Klienten, meine Patienten, mache meinen Krams. Und eines Tages später, vielleicht nach 3 oder 4 Tagen oder vielleicht nach ein paar Stunden, vielleicht erst nach 2 Wochen, ich weiß es nicht, spreche ich mit einer jungen Dame und plötzlich habe ich diese Erinnerung in mir der Einsamkeit des jungen Paares Josef Maria, das Kind in der Wüste. Und ich frage dann diese junge Frau, hey, weißt du, manchmal habe ich das Gefühl, dass, oder ich habe so ein bisschen das Gefühl, und vielleicht täusche ich mich hier, vielleicht ist es einfach nur eine Spinnerei von mir, aber kann das sein, dass du dich einsam fühlst, dass du dich manchmal wie in einer Wüste fühlst? Und auf einmal bricht das Mädchen weinend zusammen. Woher weißt du das? Und das ist eine Gelegenheit, ihr zu sagen, weil Gott dich sieht und weil er dich liebt. Und dann durch dieses Wort des Wissens haben wir einen Beziehungsmoment zwischen diesem jungen Mädchen und dem Heiligen Geist herstellen können. Unser Ziel ist es nicht, sie zu bekehren. Unser Ziel ist es nicht, sie zu ermahnen. Unser Ziel, und das ist unser Job als Christen, als Jünger, als Botschafter des Himmels, ist, den Schleier zu öffnen, die Pforte des Himmels zu öffnen, die Mauer zwischen den Herzen der Menschen und dem Herzen Gottes durchlässig zu machen. Wenn wir die Heilige Schrift meditieren, wenn wir den Katechismus der Kirche meditieren, wenn wir uns Gedanken machen, wenn wir Zeit mit dem Heiligen Geist verbringen, so ist es gang und gäbe, dass er uns Worte des Wissens geben wird. Aber nun ist es kein natürliches Wissen, sondern du lässt dich darauf ein. Du nimmst das Risiko auf dich, dass dieser Eindruck, den du hattest, diese Idee, dieses Bild, was in deinem Herzen plötzlich aufgetaucht ist, dass das womöglich das ist, was dein Gegenüber braucht. Und dann ist es wirklich egal, ob es Wissen ist oder ob es Weisheit ist. Und sprich's aus. Der Heilige Geist spricht durch dein Herz, er flüstert in dein Herz hinein. Deshalb ist die Beichte so wichtig, weil wenn dein Herz mit Schuldgefühlen und Konflikten und Kämpfen und Alltagssorgen beladen ist, dann kannst du ihn nicht hören. Was machen wir in der Beichte? Wir klären unser Gewissen. Ich weiß, unsere protestantischen Geschwister sind uns neidisch, weil sie die Gründlichkeit, die Effektivität, die Effizienz der Beichte bei der Gewissensreinigung noch nie erfahren haben. Das ist ein Sakrament, das darf man nur als Katholik empfangen. Ja, ich bin mir sicher, dass Sie oftmals Vergebung empfangen haben im Rahmen Ihrer Gebete oder Ihrer Reueübungen und so weiter. Das bestreite ich nicht. Die Beichte ist einmalig. Wirklich, also das ist wie der Super Ultra Mega Turbo Sünden schlechtes Gewissen Staubsauger. Hammer. Pup. Und plötzlich sind die Schuldgefühle, die Konflikte, der ganze Lärm im Herzen ist weg. Ja, das konnte ich mir nicht verkneifen. Ist aber so. Und so können wir den Heiligen Geist viel klarer hören. Wie können wir den Heiligen Geist auch hören? Indem wir die Gegenwart Gottes üben. Wir wollen die Gegenwart Gottes üben. Wie üben wir die Gegenwart Gottes? Warten. Stille halten und warten auf den Herrn. Wortwörtlich. Genauso wie ich sage. Und
Du kannst dich an einen gemütlichen Ort hinsetzen oder hinlegen. Abraham saß gerne an der Terebinthe von Mamre. Die Terebinthe, das ist so ein Baum, das so leicht säuerliche Kirschen gibt. Ich bin mir sicher, die hat der Abraham geknabbert, während er auf Gott gewartet hat. Israel wartet auf Gott wie der Wächter auf den Morgen. Ich war mal Nachtwächter. Wie warten Nachtwächter? Naja, Nachtwächter drehen ihre Runden. Und irgendwann mal, wenn sie ihre Runden fertig gedreht haben, sind sie meistens zu müde noch, um zu denken, dürfen aber nicht einschlafen, weil sie ja die Nachtwächter sind. Wir denken nicht. Wir warten darauf, dass die Sonne kommt. Und nichts, was wir machen können, kann machen, dass die Sonne schneller kommt. Und nichts, was wir tun können, kann machen, dass die Sonne langsamer kommt. Die Sonne kommt. Gott kommt. Warte auf Gott. Das hat was Wunderschönes, Eschatologisches, wo wir auf Jesus warten. Vielleicht kommt er genau in dem Moment zurück. Stell dir vor, du bist dabei, auf Jesus zu warten, auf Gott zu warten und der Himmel geht auf und die Trompeten tröten, die Engel kommen. Und yay, du hast gerade im Lotto gewonnen, weil du zu den wenigen gehört, die gerade auf ihn gewartet haben. Hat sogar selbst die Frage gestellt, wird es Glauben geben auf Erden, wenn der Menschensohn zurückkommt? Und du wartest auf ihn. Und es kann natürlich sein, dass während du auf ihn wartest, dass du die Zungenrede einfach lauter über deine Lippen gehen lässt. Es kann auch sein, dass nichts über deine Lippen kommt. Einfach nur der Name Jesus. Yeshua, Yeshua, Yeshua. Oder du atmest nur. Ich garantiere dir, Gott kommt. Beim Warten auf Gott habe ich schon allerlei erlebt. Und denkt bitte nicht, dass ich das erlebt habe, weil ich so heilig bin. Nein, ich bin der letzte Depp. Was ich erlebt habe, habe ich erlebt, weil er so gut ist. Ehrlich war. Ich habe es erlebt, dass das ganze Zimmer angefangen hat, nach Weihrauch zu riechen. Bis zu dem Punkt, dass meine Frau aus dem unteren Stockwerk gekommen ist und mich gefragt hat: Es sage mal, wie viel Weihrauch hast du jetzt angezündet? Und dann habe ich die Augen aufgemacht: Nee, nichts. Ich habe nur auf Jesus gewartet. Manchmal wurde ich von einem tiefen Frieden erfüllt. Manchmal war einfach nur dieses Bitzeln, Krabbeln, dieser himmlische Strom des Heiligen Geistes, das über mich kam. Manchmal, ich kann mich erinnern, einmal habe ich mich hingesetzt und dachte mir, okay, jetzt warte ich auf dich und bis was passiert. Und ich warte und es ist nichts passiert. Und dann warte ich nochmal und es passiert immer noch nichts. Ich habe 2 Stunden lang gewartet. 2 Stunden. Ich dachte mir, okay, dann halt nicht. Ich stehe auf und in dem Moment, wo ich aufgestanden bin, auf einmal erfüllt mich seine Freude. Nun, der perfekte Ort, um zu warten, ist zum Beispiel bei der Anbetung. Da lässt sich super warten, wenn wir direkt vor seinem Leib sein dürfen. Und dann kann es natürlich sein, dass wir Worte der Weisheit empfangen, dass uns Dinge plötzlich aufgehen, die uns sonst nicht aufgegangen wären. Alle Wunder Jesu, seine ganze Biografie, sein ganzes Wirken, sein ganzes Tun mündete in einem. Und zwar,
Lass sie eins sein, wie wir eins sind. Gemeinschaft. Wieder miteinander verbunden sein. Vergebung ist nicht genug. Versöhnung ist nicht genug. Ein heiliges Leben ist nicht genug. Innige Verbundenheit. Darum geht's. Das ist, was der Nazaräer will. Das ist der Grund, warum er am Kreuz gestorben ist, warum er auferstanden ist, warum er dir den Heiligen Geist gesandt hat in der Taufe. Ohne Taufe keinen Heiligen Geist. Leute, es tut mir leid, es ist so. Wir brauchen die Taufe. Deshalb hat er das alles getan. Und wenn diese Verbundenheit da ist, dann Heilungen, Charismen, Wunder, das ist kein Thema, das geschieht, weil das eine Natur ist. Genauso wie Wasser nass ist. Seine Natur ist, Wunder zu wirken. Er ist übernatürlich. Wir schließen mit einem Gebet ab. Allmächtiger Vater, wir danken dir, Herr, für die Worte, die du mit uns und durch uns gesprochen hast. Wir bitten dich, Vater, dass du uns mit deinem Heiligen Geist erfüllst, nimm mal die Worte hinweg, die von mir kamen. Und lass alle Worte aufblühen und gedeihen in unseren Herzen, die von dir sind. In Jesu Namen. Amen.

Pfingstliche Betrachtungen von Ricardo Febres Landauro, der Arzt und Missionar, der Ehemann und Vater, hier in seiner Reihe die Themen und Wunder Jesu. Heute, wie gesagt, mit einem besonderen Blick auf den Heiligen Geist, eine persönliche Betrachtung und Ermutigung. Liebe Hörerinnen und Hörer, das Ganze steht dann auch in Kürze in unserer Mediathek auf horeb.org, horeb.org, unser Internetauftritt. Danke Ihnen für Ihre Verbundenheit. Danke an den ehrenamtlichen Einsatz heute Abend von Michael Sappel, der hier die Sendung möglich gemacht hat durch seinen Dienst. Er begleitet Sie nun weiter durch das Programm. Es folgt die Sendereihe Nachgehört und danach um 21.40 Uhr die Komplett, das Nachtgebet der Kirche. Mein Name ist Gregor Dornis. Ich wünsche Ihnen allen Gottes reichen Segen.

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0: Pater Klaus, das Kreuzopfer Jesu wird vergegenwärtigt in der Messe. Das heißt, der Tod Jesu am Kreuz, er wird wirklich gegenwärtig in der Messe. Was ist denn das für ein Kampf, den Jesus da gekämpft hat, den Jesus da am Kreuz gekämpft hat für uns, der im Hintergrund dieser heiligen Messe steht? Jesus ist ja nicht für uns gestorben, weil ich zum Beispiel zu viel Schokolade gegessen habe, sondern wegen was viel Größeres. Was ist denn genau dieser Hintergrund dieses Kampfes, Pater Klaus?
1: Ja, das, was wir so jeden Tag erleben, ist eine super vordergründige Geschichte. Im Hintergrund passiert etwas viel Wichtigeres. Es ist vielleicht ein bisschen so wie im Herrn der Ringe. Die Hobbits, die leben da ganz, ganz nett dahin in ihrem kleinen Dorf und machen sich Sorgen, wenn das Gemüse nicht gut wächst oder was auch immer. Im Hintergrund läuft eine ganz andere Geschichte mit dem Ring und der Versklavung der Welt und allem. Eine ähnliche Geschichte läuft eben auch in unserem Hintergrund. Gott, der Schöpfer, hat uns gemacht als seine Kinder und er möchte, dass wir in vertrauter Beziehung mit ihm sind. Aber es gibt auch geistige Wesen, die er auch gemacht hat, von denen er auch möchte, dass sie in einer liebevollen Beziehung mit ihm leben. Aber ein Teil dieser geistigen Wesen hat sich von ihm abgewandt. Das sind die Engel und wir nennen die gefallenen Engel dann die Teufel, Dämonen oder wie auch immer. Jesus nennt sie einfach die unreinen Geister. Die große Hintergrundgeschichte ist eigentlich die, die unreinen Geister oder diese gefallenen Geister wollen sich an Gott rächen, können es aber nicht und deshalb rächen sie sich an dem, was Gott am liebsten ist und das sind wir Menschen. Und deshalb sind wir Menschen, und ich möchte gar nicht, dass das negativ klingt, sondern einfach ein bisschen realistisch. Wir Menschen sind in unserem Leben der Versuchung dieser gefallenen Geister ausgesetzt. Und in dem Maß, wie wir der Versuchung nachgeben und sündigen, so nennt man das dann klassischerweise, begeben wir uns eigentlich in das Reich dieser Dunkelheit. Das spüren wir am Anfang vielleicht nicht so sehr, aber wenn wir uns wirklich verstricken in das Böse, wenn eine Lüge die andere erzeugt und dann eine Untreue und dann eine Verletzung und eine Anklage und so, dann spüren wir plötzlich, wie dunkel es in unseren Beziehungen wird, wie dunkel es auch in unserem Herzen wird, wie wir langsam in das Reich des Dunkels gehen. Und um es ganz dramatisch zu sagen, Besitz des Fürsten der Dunkelheit werden. Es gibt einen englischen Autor, evangelischen Autor, anglikanisch, ich weiß es gar nicht genau, C.S. Lewis, der genau diese Situation in seinem Buch Narnia beschreibt, wie ein Junge in die Fänge einer Hexe kommt oder einer Eiskönigin und Aslan, der Löwe, der Gute, der Sinnbild für Jesus ist, ihn da wieder rausholen möchte. Und so können wir uns das auch vorstellen, wie Jesus die Kinder seines himmlischen Vaters, nämlich uns, aus diesem Besitz des Bösen wieder zurückholen möchte. Das geht aber nicht, weil der Teufel ein legales Recht hat. Wir haben ja seinen Willen getan durch die Sünde. Und jetzt kommt Jesus und sagt, wie wäre es denn, wenn du mich haben könntest statt dieser Kinder Gottes und du könntest mit mir machen, was du möchtest? Würdest du sie dann freilassen? Und der Teufel sagt, die sind mir völlig egal, du bist mir wichtig. Und er geht auf diesen Deal ein. Und Jesus übergibt sich dieser Macht des Bösen. Und das sind all diese bösen Dinge, die ihm geschehen. Im Hintergrund steht diese Macht des Bösen. Da sind auch Menschen mitverantwortlich, aber eben nur auch. Und diese Macht des Bösen quält diesen Gott in Menschengestalt jetzt bis zum Tod. Nur weiß dieser Fürst des Dunkels nicht, dass Gott die Macht hat, aufzuerstehen zu einem neuen Leben. Und in dem Moment, wo er denkt, er hat sich endlich an Gott gerächt und hat diesen Gott ans Kreuz gebracht und getötet, in dem Moment ist Gott wie so ein, zieht so einen Taschenspielertrick aus seinem Ärmel und sagt, Ätschi, Gätschi, du hast überhaupt nichts verstanden. Genau das Gegenteil ist passiert. Ich habe alle zurückgeholt durch meinen Tod am Kreuz und du hast alles verloren. Mel Gibson stellt das sehr plastisch und sehr, sehr eindringlich dar, nämlich indem er Satan im Film zeigt, eine Träne von Gottvater kommt vom Himmel, fällt herunter in dem Moment, als Jesus gestorben ist, fällt auf das Kreuz und in der Unterwelt zerbricht die Macht des Teufels. Und er spürt, wie er gerade völlig in die Irre gegangen ist und fängt an zu schreien und Gott hat uns erlöst. Und das ist die Hintergrundgeschichte. Jesus erlöst uns einerseits von dieser Bindung an das Böse und diesem Recht des Bösen, mit uns sein Unwesen zu treiben. Er erlöst uns auch von bestimmten Ketten, die uns daran binden, Abhängigkeiten, schlechte Gewohnheiten, die wir aufgebaut haben. Er erlöst uns durch sein Kreuzesopfer. Und er möchte uns freimachen, wozu? Und das ist das Allerwichtigste. Er möchte uns freimachen, dass wir in seinem Reich zu Hause sein können. In seinem Garten Eden. Dass wir spazieren können unter seinem Licht, unter seiner liebevollen Gegenwart, unter seinem Schutz, in einer Welt, die er für uns gemacht hat, die so wunderbar ist, dass er sagt, von all den Bäumen des Gartens dürft ihr essen. Und wir entscheiden, ob wir im Reich des Dunkels leben wollen oder im Reich des Lichtes. Und die Heilige Messe ist der Moment, wo Jesus uns so sehr erlöst, dass wir einfach die Entscheidung treffen können, in das Reich des Lichtes zu gehen und von jetzt ein neues Leben zu leben.
2: 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Aus dem Münchner Studio begrüßt Sie heute Abend Michael Sappel. Um 21.40 Uhr beten wir zusammen mit dem Pfarrer Klaus Klein-Schmenk von der Pfarrgemeinde St. Antonius aus dem bekannten Wallfahrtsort Kevela am Niederrhein die Komplett. Wir laden Sie herzlich dazu ein, mitzubeten. 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

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Begrüßen Sie mit uns den Pfarrer Klaus Klein Schmähing von der Pfarrgemeinde St. Antonius aus dem Wallfahrtsort Kevela am Niederrhein. Wir beten nun mit ihm zusammen die Komplett, das Nachtgebet der Kirche.

0: Gott, komm mir zu Hilfe.
1: Herr, eile mir zu helfen.
0: Ehre sei dem Vater und dem Sohn und dem Heiligen Geist.
1: Wie im Anfang, so auch jetzt und alle Zeit und in Ewigkeit. Amen. Halleluja.
0: Wir schauen auf den Tag zurück, schauen auf das Gute, das wir empfangen haben, auf das Schwere, das wir getragen haben, auf das Schlechte, das wir getan haben. Ich bekenne Gott, dem Allmächtigen und allen Brüdern und Schwestern, dass ich Gutes unterlassen und Böses getan habe. Ich habe gesündigt in Gedanken, Worten und Werken, durch meine Schuld, durch meine große Schuld. Darum bitte ich die selige Jungfrau Maria, alle Engel und Heiligen und euch, Brüder und Schwestern, für mich zu beten bei Gott, unserem Herrn. Der allmächtige Gott, erbarme sich unser, erlass uns die Sünde nach und führe uns zum ewigen Leben.
1: Amen.
0: Bevor des Tages Licht vergeht, o Herr der Welt, hör dies Gebet. Behüte uns in dieser Nacht durch deine große Güte und Macht.
1: Hüll Schlaf die müden Glieder ein, lass uns in dir geborgen sein und mach am Morgen uns bereit zum Lobe deiner Herrlichkeit.
0: Dank dir, o Vater, reich an Macht, der über uns voll Güte wacht und mit dem Sohn und Heiligen Geist des Lebens Fülle uns verheißt. Amen. Halleluja, Halleluja, Halleluja.
1: Halleluja, Halleluja, Halleluja.
0: Behüte mich, Gott, denn ich vertraue dir. Ich sage zum Herrn, du bist mein Herr. Mein ganzes Glück bist du allein.
1: An den heiligen Lande, den herrlichen. An ihnen nur hab ich mein Gefallen.
0: Viele Schmerzen leidet, wer fremden Göttern folgt. Ich will ihnen nicht opfern. Ich nehme ihre Namen nicht auf meine Lippen.
1: Du, Herr, gibst mir das Erbe und reichst mir den Becher. Du hältst mein Los in deinen Händen.
0: Auf schönem Land fiel mir mein Erbanteil zu. Ja, mein Erbe gefällt mir gut.
1: Ich preise den Herrn, der mich beraten hat. Auch mahnt mich mein Herz in der Nacht.
0: Ich habe den Herrn beständig vor Augen. Er steht mir zu Rechten, ich wanke nicht.
1: Darum freut sich mein Herz und verlockt meine Seele. Auch mein Leib wird wohnen in Sicherheit.
0: Denn du gibst mich nicht der Unterwelt preis. Du lässt deinen Frommen das Grab nicht schauen.
1: Du zeigst mir den Pfad zum Leben. Vor deinem Angesicht herrscht Freude in Fülle. Zu deiner Rechten Wonne für alle Zeit.
0: Ehre sei dem Vater und dem Sohn und dem Heiligen Geist.
1: Wie im Anfang, so auch jetzt und alle Zeit und in Ewigkeit. Amen. Halleluja.
0: Halleluja, Halleluja, Halleluja.
1: Kurzlesung. Der Gott des Friedens heilige euch ganz und gar und bewahre euren Geist, eure Seele, euren Leib unversehrt, damit ihr ohne Tadel seid, wenn Jesus Christus, unser Herr, kommt.
0: Herr, auf dich vertraue ich, in deine Hände lege ich mein Leben. Halleluja, Halleluja.
1: Herr, auf dich vertraue ich, in deine Hände lege ich mein Leben. Halleluja, Halleluja.
0: Lass leuchten über deinem Knecht dein Antlitz, hilf mir in deiner Güte.
1: Halleluja, Halleluja.
0: Ehre sei dem Vater und dem Sohn und dem Heiligen Geist.
1: Herr, auf dich vertraue ich, in deine Hände lege ich mein Leben. Halleluja, Halleluja.
0: Sei unser Heil, o Herr, wenn wir wachen und unser Schutz, wenn wir schlafen, damit wir wachen mit Christus und ruhen in seinem Frieden. Halleluja.
1: Sei unser Heil, o Herr, wenn wir wachen und unser Schutz, wenn wir schlafen, damit wir wachen mit Christus und ruhen in seinem Frieden. Halleluja.
0: Nun lässt du, Herr, deinen Knecht, wie du gesagt hast, in Frieden scheiden.
1: Denn meine Augen haben das Heil gesehen, das du vor allen Völkern bereitet hast.
0: Ein Licht, das die Heiden erleuchtet, und Herrlichkeit für dein Volk Israel.
1: Ehre seinem Vater und dem Sohn und dem Heiligen Geist.
0: Wie im Anfang, so auch jetzt und alle Zeit und in Ewigkeit. Amen. Sei unser Heil, o Herr, wenn wir wachen und unser Schutz, wenn wir schlafen, damit wir wachen mit Christus und ruhen in seinem Frieden. Halleluja. Herr unser Gott, sende uns in dieser Nacht einen ruhigen Schlaf, damit wir uns von der Mühe des Tages erholen und morgen mit neuer Kraft dir dienen können. Darum bitten wir durch Christus, unseren Herrn.
1: Amen.
0: Eine ruhige Nacht und ein gutes Ende gewähre uns der allmächtige Herr.
1: Amen.
0: O Himmelskönigin, frohlocke, Halleluja, denn er, den du zu tragen würdig warst, Halleluja, ist erstanden, wie er sagte, Halleluja. Bitt Gott für uns, Maria, Halleluja. Liebe Hörerinnen und Hörer, ich möchte diesen Abend im Marienmonat Mai beenden mit Zeugnissen tiefen kindlichen Glaubens an die Fürbitte Mariens. Diese Zitate stehen auf einem DIN-A4-Zettel, der beidseitig bedruckt ist und noch mit einer Schreibmaschine beschrieben wurde. Ich habe ihn einmal vor Jahrzehnten bei Besinnungstagen während der Priesterausbildung erhalten. Ich habe mehrere Sicherungskopien gemacht, damit ich diesen Schatz für mich behüten und an andere weitergeben kann. Diese Zitate haben uns junge Männer damals wirklich zu Tränen gerührt. Sie tun dies auch heute noch bei mir und bei anderen. Es sind Gebete von Straßenkindern, die anlässlich einer Marienwallfahrt zur Copacabana in Rio de Janeiro geschrieben wurden. Wir hören zu. Mutter Gottes, hier bin ich. Ich heiße Pancho. Ich möchte mit dir reden, deswegen bin ich gekommen. Ich beneide deinen Sohn. Ich sehe, wie du ihn beschützt mit deinen Händen. Wie schön. Meine Mutter hat mich verlassen. Ich lebe auf der Straße. Wie gern wäre ich in deinen Armen, so wie Jesus. Ist das möglich? Hilf mir. Viele Grüße. Pancho, 11 Jahre. Mutter Gottes, ich grüße dich. Heute sehe ich dich zum ersten Mal. Schon viel hat man mir von dir erzählt. Heute erzähle ich dir was. Ich bin sehr traurig. Ich lebe auf der Straße und habe niemanden. Die Großen verhauen mich. Die Polizisten sind sehr böse. Sie schlagen mich auch. Oft habe ich Hunger. Ich komme und bitte dich, dass du mich beschützt. Ich will mich bessern, das verspreche ich dir. In Zukunft stehle ich nicht mehr. Sei bitte meine Mutter. Ich habe keine Mutter, keinen Vater und keine Freunde. Dich liebe ich. Meine Bitte an dich ist, dass es immer genug zu essen gibt für mich und für alle Kinder auf der Welt. Von Herzen, Monika. Gottes Mutter Maria, heute besuche ich dich in deinem Heiligtum. Ich bin ein armer und schlechter Kerl. Ich möchte nicht, dass du über meine Sünden weinst. Ich möchte gut sein, aber das fällt mir so schwer. Immerfort streite ich und oft stehle ich. Verzeih mir. Ich bitte dich um ein paar Schuhe. Meine Schuhe sind längst eine Schweinerei. Ich brauche neue Schuhe. Gottes Mutter Maria, sag mir bitte, was ich tun soll. Was würdest du an meiner Stelle tun? Wenn du Tag und Nacht auf der Straße lebtest, würdest du dann keine Kläfer, das ist eine betäubende und das Gehirn zerstörende Dämpfe, einatmen? Antworte mir bitte. Ich möchte wie du leben und Jesu Freund werden. Hilf mir ganz viel. In aller Liebe. Oskar. Maria, ich bin ein armes Kind. Ich weiß nicht recht, was ich dir sagen soll. Es geht mir schlecht und ich habe Angst. Ich habe keine Freude am Leben. Oft ängstige ich mich, besonders nachts. Ich habe Angst vor den Großen und vor Gott. Viele Male weine ich. Warum holst du mich nicht dorthin, wo du bist? Man sagt, dass es im Himmel Frieden und Glück gibt. Dort möchte ich leben. Hole mich dorthin, bitte. Michael. Liebe Hörerinnen und Hörer, bitten wir darum, dass wir beten lernen wie diese Kinder. Ganz ehrlich, ganz hoffend, ganz vertrauend. Und beten wir für Kinder, die in dieser Nacht ohne Obdach, hungrig und in Angst sind. So grüße ich Sie zur Nacht und spende Ihnen gerne den Segen, denn an Gottes Segen ist alles gelegen. Der Herr sei mit euch.
1: Und mit deinem Geiste.
0: Und es segne und behüte euch in dieser Nacht und immerdar, der dreieinige und lebendige Gott, der Vater und der Sohn und der Heilige Geist.
1: Amen.
0: Maria mit dem Kinde lieb.
1: Uns allen deinen Segen gib. Ein herzliches Vergelt's Gott an Pfarrer Klaus Klein-Schmeink von der Pfarrgemeinde St. Antonius von dem Wallfahrtsort Kevela am Niederrhein für das gemeinsame Gebet der Komplett. Vielen Dank auch für Ihren Impuls und für den Segen für die Nacht. Auch Ihnen einen erholsamen Abend und eine gute Nacht.

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2: . 21:53 Uhr. 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Einen erholsamen Donnerstagabend wünscht Ihnen heute Michael Sappel. Komm, Heiliger Geist. Dies ist das Thema in der Heiligen Stunde, jetzt um 22 Uhr. Die Heilige Stunde wird gestaltet von der geistlichen Familie vom Heiligen Blut in Aufhausen. Morgen am Freitag begrüßt sie um 6 Uhr Maria Berg aus dem Studio Balderschwang und betet mit Ihnen den schmerzhaften Rosenkranz. Ab 9 Uhr übertragen wir die Heilige Messe aus der Wallfahrtskirche zur Mutter mit dem gütigen Herzen in Waghäusel im Bistum Freiburg. Zum Internationalen Tag der Erhaltung der Artenvielfalt geht es in der Lebenshilfe um unsere Gärten. Die Natur ist die beste Gärtnerin, sagt die Geoökologin Sigrid Tinz. Ein spannendes Thema, morgen um 10 Uhr in der Lebenshilfe. Ihre Hörergrüße spielen wir ab 13 Uhr in der Talk- und Musiksendung. Nun schließe ich für heute. Sehr gerne habe ich Sie heute am Donnerstagabend aus dem Münchner Studio begleitet. Ihnen eine gute und erholsame Nacht und noch viel Freude mit unserem weiteren Programm. 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

Liebe Hörerinnen und Hörer, die geistliche Familie vom Heiligen Blut begrüßt Sie herzlich zur Heiligen Stunde bei Radio Horeb. Die Sendung wird aus dem Wallfahrtsort Maria Schnee in Aufhausen bei Regensburg übertragen. In Erwartung auf Pfingsten wollen wir heute zusammen mit Maria besonders um den Heiligen Geist beten, den Jesus uns verheißen hat, und beharrlich auf sein Kommen warten.

In der Apostelgeschichte hören wir, wie Jesus, der Auferstandene, zu seinen Jüngern sagt: Geht nicht weg von Jerusalem, sondern wartet auf die Verheißung des Vaters, die ihr von mir vernommen habt.

Während sie unverwandt ihm nach zum Himmel emporschauten, siehe, da standen zwei Männer in weißen Gewändern bei ihnen und sagten: Ihr Männer von Galiläa, was steht ihr da und schaut zum Himmel empor? Dieser Jesus, der von euch fort in den Himmel aufgenommen wurde, wird ebenso wiederkommen, wie ihr ihn habt zum Himmel hingehen sehen. Dann kehrten sie von dem Berg, der Ölberg genannt wird und nur einen Sabbatweg von Jerusalem entfernt ist, nach Jerusalem zurück. Als sie in die Stadt kamen, gingen sie in das Obergemach hinauf, wo sie nun ständig blieben, Petrus und Johannes, Jakobus und Andreas, Philippus und Thomas, Bartholomäus und Matthäus, Jakobus, der Sohn des Alpheus, und Simon der Zelot, sowie Judas, der Sohn des Jakobus. Sie alle verharrten dort einmütig im Gebet zusammen mit den Frauen und Maria, der Mutter Jesu, und seinen Brüdern.

Jesus verheißt den Jüngern den Heiligen Geist, aber er fordert sie auf, zuerst auf zu warten. Denn wenn sie jetzt zu früh losgehen würden, wären sie noch nicht bereit. Sie haben noch nicht die Kraft von oben, die sie befähigt zur Mission. Ja, wir sind auch oft ungeduldig. Wir wollen immer sofort unsere Probleme gelöst haben. Bin ich bereit, auch warten zu können auf das Eingreifen Gottes, auf den Heiligen Geist, dass er eine Situation löst, ändert? Bin ich bereit zu warten auf die Erhörung meiner Gebete? Habe ich Geduld auch mit mir selber und mit anderen, die noch nicht so sind?

wie ich sie mir vorstelle. Die Kraft, die Jesus verheißt, ist der Heilige Geist. Gott gibt mir die Kraft für bestimmte Aufgaben, für alles, was notwendig ist, was meine Pflichten sind, bekomme ich die Kraft. Aber manchmal wollen wir über unsere Kräfte hinauswirken. Pfingsten erinnert uns auch an unsere eigene Firmung. Die Firmung verwurzelt uns noch tiefer in der Gotteskindschaft. Durch die Taufe sind wir Leib Christi geworden, Glieder am Leib Christi, aber durch die Firmung wurden wir noch stärker mit Gott verbunden. Wir sind noch fester mit Jesus vereint. Und in der Firmung vermehrt Gott in uns die Gaben des Heiligen Geistes. Wenn wir jetzt auf Pfingsten hingehen, dann wollen wir uns öffnen dafür, dass Gott die Gaben, die er uns gegeben hat, erneuern möge. Manche sind vielleicht schon eingeschlafen oder vernachlässigt. Firmung verbindet uns auch, wenn wir tiefer mit Jesus verbunden werden, noch tiefer mit der Kirche. Ja, wir wollen an Pfingsten auch ganz besonders für die Kirche beten, um eine Erneuerung. Wir wollen Gott danken für das viele Gute, das in der Kirche da ist, für die Sakramente. Die Firmung schenkt uns auch eine besondere Kraft des Heiligen Geistes, um in Wort und Tat als wahre Zeugen Christi den Glauben ausbreiten zu können und zu verteidigen, den Namen Christi tapfer zu bekennen und uns nie des Kreuzes zu schämen. Ja, vielleicht haben wir da manchmal zu wenig Mut. Menschenfurcht, die hindert uns oft daran. Ja, so wollen wir dich bitten, Heiliger Geist, dass du uns hilfst, diese Furcht vor den Menschen zu überwinden und auch etwas zu tun, was deinem Willen entspricht, wenn es die Menschen auch nicht, wenn das nicht unbedingt immer gerne gesehen ist. Ja, so wollen wir bitten, Heiliger Geist, wenn wir jetzt auf Pfingsten hingehen, erneuere in uns die Firmgnade, das, was du an diesem Augenblick in uns grundgelegt hast. Wie wir gehört haben, schauen die Jünger Jesus nach, als er in den Himmel aufgefahren ist. Und ihre Blicke sind so nach oben gerichtet, dass extra zwei Engel kommen müssen, um sie wieder auf die Erde herunterzubringen. Ja, sie sollen nicht nur nach oben schauen, sondern sie haben eine Aufgabe auf dieser Welt und die müssen sie erfüllen. Die Jünger dürfen und sollen die Mission Jesu jetzt selbstständig weiterführen, aber das können sie nicht alleine, dazu brauchen sie den Heiligen Geist. Die Jünger erfüllen das, was Jesus ihnen aufgetragen hat. Sie kommen zusammen in das Obergemach, beten und warten. Dort ist auch Maria gegenwärtig. Sie wird eigens erwähnt. Ihre Anwesenheit hat eine große Bedeutung. Wo Maria ist, da ist der Heilige Geist in besonderer Weise wirksam. So wollen wir uns an Pfingsten besonders an Maria wenden. Wir wollen uns Maria anvertrauen, uns ihr weihen, damit der Heilige Geist in uns so wirken kann, wie er in ihr gewirkt hat. Sie, die ganz Ja zum Willen Gottes war. Marias Anwesenheit und Haltung haben für die Vorbereitung und die Ankunft des Heiligen Geistes geholfen. Wenn wir Maria lieben und verehren, dann kann der Heilige Geist auch bei uns noch tiefer ankommen. Den Heiligen Geist zu empfangen
bedeutet nicht unbedingt, ein angenehmes Gefühl zu haben. Wir kennen diese Beschreibung vom Pfingsten, wo Feuerflammen herunterkommen und die Jünger dann voll Begeisterung hinausgehen. Aber der Heilige Geist wirkt in verschiedener Weise. Er kann auch sehr still wirken. Das ist nicht so wichtig, welche Wege oder welche Weise er wählen will, sondern das Wichtigste ist, dass er in uns frei ist. Der Heilige Geist kann auch, es kann sein, dass das nicht immer bequem und angenehm ist. Manchmal treibt er uns an, wenn wir es uns zu bequem machen wollen oder wenn wir in der Liebe nachlässig sein wollen. Und manchmal bremst er uns vor Übereifer, vor Übertreibungen. Oft nicht so, wie wir uns das gerade vorstellen und wünschen. Aber damit er uns antreiben oder bremsen kann, braucht er unsere Aufmerksamkeit, unser Hinhören, unser Stillwerden vor ihm. Der Heilige Geist lässt uns Gott erkennen. Er lässt uns Christus erkennen. Ja, Heiliger Geist, so bitten wir dich, dass du am Pfingsten in uns kommst, dass wir immer besser erkennen, wie sehr wir von Gott geliebt sind. Wir erkennen den Heiligen Geist darin, dass er uns das Wort offenbart. Im Wort Gottes können wir Jesus Christus kennenlernen. Und so macht er uns bereit, im Glauben Jesus anzunehmen. Der Heilige Geist ist der Geist der Wahrheit, der uns Christus enthüllt. Darum kann ihn die Welt nicht empfangen, weil sie ihn nicht sieht und nicht kennt. In der Welt zählt oft nur das, was vor Augen ist. Der Heilige Geist öffnet unser Herz für die unsichtbare Welt. Alle, die an Christus glauben, kennen den Heiligen Geist, denn der Heilige Geist bleibt bei uns und in uns. Ja, komm, Heiliger Geist, komm, lass mich Jesus immer tiefer erkennen und lieben. Öffne mein Herz für das Wort Gottes, für das Evangelium. Hilf mir, dass ich immer mehr aus dem Wort Gottes lebe. Maria, du hast uns das vorgemacht, wie wir unser Herz für Gott öffnen können. Hilf uns, als echte Kinder Gottes zu leben, erkennbar zu sein, als Jünger Jesu. Maria, lehre du uns beten, so wie du gebetet hast, ganz Ja zu sagen zum Willen Gottes. Lehre uns, offen zu sein für den Heiligen Geist, für seine Eingebungen, für seine Gaben, Charismen. Hilf uns auch, still zu werden, Zeiten der Stille zu finden, damit der Heilige Geist zu uns sprechen kann.

Heiliger Geist, du bist die Frucht der gegenseitigen Liebe des Vaters und des Sohnes. Du bist der Himmel, der auf uns wartet. Durch Taufe und Firmung sind wir schon hier auf Erde, dein Heiligtum. Hilf uns, deine Gaben zu empfangen, damit wir deren Früchte unseren Brüdern und Schwestern weiterschenken können. Zusammen mit dir wollen wir von Christus Zeugnis ablegen, sowie von der Liebe der allerheiligsten Dreifaltigkeit. Möge die Mission Jesu Christi durch uns weiterleben und die Kirche sich entsprechend den Plänen des himmlischen Vaters weiterentwickeln.

0: Maria, auch heute brauchen wir so sehr deine vermittelnde Gegenwart. Hilf uns beim Aufbau von Einheit, damit wir wirklich zu beten verstehen und von Neuem den Heiligen Geist empfangen können. Ohne ihn sind wir ein Nichts. Er möge unsere Familien leiten, unsere Gemeinschaften und die ganze Kirche, damit die Welt das Königreich deines Sohnes kennenlernt. Wir beten drei Gesetze aus dem Rosenkranz zum unbefleckten Herzen Mariens. O Maria, ohne Makel der Erbsünde empfangen,
1: bitte für uns, die wir zu dir unsere Zuflucht nehmen.
0: Komm, Heiliger Geist, komm durch die mächtige Fürsprache des unbefleckten Herzens Mariens,
1: deiner so geliebten Braut.
0: Komm, Heiliger Geist, komm durch die mächtige Fürsprache des unbefleckten Herzens Mariens,
1: deiner so geliebten Braut.
0: Komm, Heiliger Geist, komm durch die mächtige Fürsprache des unbefleckten Herzens Mariens,
1: deiner so geliebten Braut.
0: Komm, Heiliger Geist, komm durch die mächtige Fürsprache des unbefleckten Herzens Mariens,
1: deiner so geliebten Braut.
0: Komm, Heiliger Geist, komm durch die mächtige Fürsprache des unbefleckten Herzens Mariens,
1: deiner so geliebten Braut.
0: Komm, Heiliger Geist, komm durch die mächtige Fürsprache des unbefleckten Herzens Mariens,
1: deiner so geliebten Braut.
0: Komm, Heiliger Geist, komm durch die mächtige Fürsprache des unbefleckten Herzens Mariens,
1: deiner so geliebten Braut.
0: Komm, Heiliger Geist, komm durch die mächtige Fürsprache des unbefleckten Herzens Mariens,
1: deiner so geliebten Braut.
0: Komm, Heiliger Geist, komm durch die mächtige Fürsprache des unbefleckten Herzens Mariens,
1: deiner so geliebten Braut.
0: Komm, Heiliger Geist, komm durch die mächtige Fürsprache des unbefleckten Herzens Mariens,
1: deiner so geliebten Braut.
0: Feindschaft setze ich zwischen dir und der Frau, zwischen deinen Nachkommen und ihren Nachkommen. Er trifft dich am Kopf und du triffst ihn an der Ferse.
1: Aber am Ende wird mein unbeflecktes Herz triumphieren.
0: O Maria, ohne Makel der Erbsünde empfangen,
1: bitte für uns, die wir zu dir unsere Zuflucht nehmen.
0: Komm, Heiliger Geist, komm durch die mächtige Fürsprache des unbefleckten Herzens Mariens,
1: deiner so geliebten Braut.
0: Komm, Heiliger Geist, komm durch die mächtige Fürsprache des unbefleckten Herzens Mariens,
1: deiner so geliebten Braut.
0: Komm, Heiliger Geist, komm durch die mächtige Fürsprache des unbefleckten Herzens Mariens,
1: deiner so geliebten Braut.
0: Komm, Heiliger Geist, komm durch die mächtige Fürsprache des unbefleckten Herzens Mariens,
1: deiner so geliebten Braut.
0: Komm, Heiliger Geist, komm durch die mächtige Fürsprache des unbefleckten Herzens Mariens,
1: deiner so geliebten Braut.
0: Komm, Heiliger Geist, komm durch die mächtige Fürsprache des unbefleckten Herzens Mariens,
1: deiner so geliebten Braut.
0: Komm, Heiliger Geist, komm durch die mächtige Fürsprache des unbefleckten Herzens Mariens,
1: deiner so geliebten Braut.
0: Komm, Heiliger Geist, komm durch die mächtige Fürsprache des unbefleckten Herzens Mariens,
1: deiner so geliebten Braut.
0: Komm, Heiliger Geist, komm durch die mächtige Fürsprache des unbefleckten Herzens Mariens,
1: deiner so geliebten Braut.
0: Komm, Heiliger Geist, komm durch die mächtige Fürsprache des unbefleckten Herzens Mariens,
1: deiner so geliebten Braut.
0: Komm, Heiliger Geist, komm durch die mächtige Fürsprache des unbefleckten Herzens Mariens,
1: deiner so geliebten Braut.
0: Feindschaft setze ich zwischen dir und der Frau, zwischen deinen Nachkommen und ihren Nachkommen. Er trifft dich am Kopf und du triffst ihn an der Ferse.
1: Aber am Ende wird mein unbeflecktes Herz triumphieren.
0: O Maria, ohne Makel der Erbsünde empfangen,
1: bitte für uns, die wir zu dir unsere Zuflucht nehmen.
0: Komm, Heiliger Geist, komm durch die mächtige Fürsprache des unbefleckten Herzens Mariens,
1: deiner so geliebten Braut.
0: Komm, Heiliger Geist, komm durch die mächtige Fürsprache des unbefleckten Herzens Mariens,
1: deiner so geliebten Braut.
0: Komm, Heiliger Geist, komm durch die mächtige Fürsprache des unbefleckten Herzens Mariens,
1: deiner so geliebten Braut.
0: Komm, Heiliger Geist, komm durch die mächtige Fürsprache des unbefleckten Herzens Mariens,
1: deiner so geliebten Braut.
0: Komm, Heiliger Geist, komm durch die mächtige Fürsprache des unbefleckten Herzens Mariens,
1: deiner so geliebten Braut.
0: Komm, Heiliger Geist, komm durch die mächtige Fürsprache des unbefleckten Herzens Mariens,
1: deiner so geliebten Braut.
0: Komm, Heiliger Geist, komm durch die mächtige Fürsprache des unbefleckten Herzens Mariens,
1: deiner so geliebten Braut.
0: Komm, Heiliger Geist, komm durch die mächtige Fürsprache des unbefleckten Herzens Mariens,
1: deiner so geliebten Braut.
0: Komm, Heiliger Geist, komm durch die mächtige Fürsprache des unbefleckten Herzens Mariens,
1: deiner so geliebten Braut.
0: Komm, Heiliger Geist, komm durch die mächtige Fürsprache des unbefleckten Herzens Mariens,
1: deiner so geliebten Braut.
0: Feindschaft setze ich zwischen dir und der Frau, zwischen deinen Nachkommen und ihren Nachkommen. Er trifft dich am Kopf und du triffst ihn an der Ferse.
1: Aber am Ende wird mein unbeflecktes Herz triumphieren.

Herr Jesus Christus, Sohn des ewigen Vaters und unser Heiland, wir danken dir für die Gabe deines Geistes, durch den du uns erschaffen, erlöst und auf den Weg der Heiligkeit berufen hast. Wir bitten dich, erfülle unsere Gedanken, Worte und Werke, unsere Wünsche und Absichten, unsere Freuden und Leiden mit dem Sturm und Feuer deines Herzens. Schenke uns den Geist deiner Liebe, damit der himmlische Vater uns leiten und als Werkzeuge für seine Pläne gebrauchen kann. Denn du hast uns dazu berufen, als Gemeinschaft dein Werk auf der Erde weiterzuführen. Durch deinen Geist wollen wir in wahrer Einheit leben, damit wir so deinen Willen besser erkennen und unsere Aufgabe in Einheit erfüllen können, ohne dass uns das rettende Kreuz zu schwer wird. Heiliger Geist, vertiefe unter uns die Einheit, damit wir ein lebendiges Abbild der göttlichen Dreifaltigkeit werden. Denn wir wollen nicht nur als Einzelne, sondern auch gemeinsam die Geister besser unterscheiden können und klarer sehen, was gut und was böse ist. Jesus, lass uns deine Antwort auf die Zeichen der Zeit sein, damit du auch durch uns die Sendung deiner Kirche vollenden kannst. Amen.

0: Wir beten aus der Heilig-Geist-Litanei. Befreie uns, Heiliger Geist.
1: Befreie uns, Heiliger Geist.
0: Von allem Bösen.
1: Befreie uns, Heiliger Geist.
0: Von aller Sünde.
1: Befreie uns, Heiliger Geist.
0: Von Aberglauben und Unglauben.
1: Befreie uns, Heiliger Geist.
0: Von Vermessenheit und Verzweiflung.
1: Befreie uns, Heiliger Geist.
0: Von Lieblosigkeit und Hass.
1: Befreie uns, Heiliger Geist.
0: Von Neid und Stolz.
1: Befreie uns, Heiliger Geist.
0: Von Selbsttäuschung und Irrtum.
1: Befreie uns, Heiliger Geist.
0: Von Ungerechtigkeit und Maßlosigkeit.
1: Befreie uns, Heiliger Geist.
0: Von Angst und Kleinglauben.
1: Befreie uns, Heiliger Geist.
0: Von Streit und Spaltung.
1: Befreie uns, Heiliger Geist.
0: Von der Enge des Geistes.
1: Befreie uns, Heiliger Geist.
0: Von der Trägheit des Herzens.
1: Befreie uns, Heiliger Geist.
0: Geist der Weisheit und der Einsicht.
1: Erbarme dich unser.
0: Geist des Rates und der Stärke.
1: Erbarme dich unser.
0: Geist der Erkenntnis und der Frömmigkeit.
1: Erbarme dich unser.
0: Geist der Gottesfurcht.
1: Erbarme dich unser.
0: Geist des Glaubens und der Hoffnung.
1: Erbarme dich unser.
0: Geist der Liebe.
1: Erbarme dich unser.
0: Du Geist der Wahrheit.
1: Erbarme dich unser.
0: Du Geist der Stärke.
1: Erbarme dich unser.
0: Du Geist der Barmherzigkeit.
1: Erbarme dich unser.
0: Du Geist der Freiheit.
1: Erbarme dich unser.
0: Du Geist der Einheit.
1: Erbarme dich unser.
0: Du Geist der Heiligkeit.
1: Erbarme

Atme in mir, du Heiliger Geist, dass ich Heiliges denke. Treibe mich, du Heiliger Geist, dass ich Heiliges tue. Locke mich, du Heiliger Geist, dass ich Heiliges liebe. Stärke mich, du Heiliger Geist, dass ich Heiliges hüte. Hüte mich, du Heiliger Geist, dass ich das Heilige nimmer verliere. Herr, wir danken dir für diese Zeit des Gebetes und des Lobpreises. Heiliger Geist, wir bitten dich, erfülle unsere Herzen und mach uns bereit für ein neues Pfingstfest, in dem du dich ganz deiner Kirche schenken möchtest. Ewiger Vater,

0: So bitten wir dich, o Herr, segne uns, segne alle Menschen, die uns anvertraut sind, alle, für die wir gebetet haben und die deinen Segen besonders brauchen. Der Herr segne uns, er bewahre uns vor Unheil und führe uns zum ewigen Leben.
1: Amen.

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1: Testament, Erbe und Vermächtnis bei uns im Studio München live. Paul Grötsch, Fachanwalt für Erbrecht, Geschäftsführer des Deutschen Forums für Erbrecht. Guten Morgen, Herr Grötsch.
2: Guten Morgen, Herr Lindinger.
1: Herr Grötsch, wir reden in dieser Stunde bis 11.05 Uhr, gute Stunde haben wir Zeit, mit Ihnen, mit den Hörern über Fragen zum Erbrecht. Sie können uns erreichen. Josef Hitzenberger ist der Erste, der Sie empfängt am Telefon, ehrenamtlicher Mitarbeiter in der Regie im Sendestudio und wird Sie auf Sendung nehmen können dann. Wir haben hier die Fragerunde zu dem Kreis rund ums Testament. Herr Grötsch, Standardfrage, gibt's im Erbrecht irgendwas Neues oder ist es genauso wie die letzten 50 Jahre, sage ich beinahe?
2: Die letzten 50 Jahre vielleicht nicht, aber die große Änderungen hat es jetzt zuletzt tatsächlich nicht gegeben, aber das ändert eigentlich nichts an der Tatsache, dass es trotzdem immer aktuell ist, dieses Thema, weil eben ja das Erbrecht jeden irgendwann mal trifft und man da gut vorbereitet sein sollte und alles möglichst geregelt haben sollte, damit nicht unnötig Streitigkeiten entstehen oder auch unnötig Steuern gezahlt werden.
1: Rufen Sie uns an hier im Studio München. Sie erreichen uns bis 11.05 Uhr unter 089. 517 008 008. Es geht ums Erbrecht. 517 008 008 in München. Josef Hitzenberger wird Sie in der Senderegie in Empfang nehmen, Sie auf Sendung schalten.

0: Zeiten. Jetzt ist ja der Punkt, Herr Grötsch, viele machen offenbar kein Testament. Sie haben es angesprochen, das führt in der Regel immer wieder zu Streit. Wo sind die kniffligsten Punkte? Was muss ich unbedingt beachten?
1: Naja, es gibt ja die gesetzliche Erbfolge. Das heißt, wenn man kein Testament macht, greift dieses, oder dass also schon Regelungen vorhanden sind, aber die passen eben nur in den allerwenigsten Fällen. Denn natürlich kann das Gesetz nur eine relativ pauschale Lösung anbieten, die ja für alle irgendwie passen muss, aber nicht genau auf den jeweiligen Fall passt. Dafür gibt es aber dann eben die Möglichkeit, ein wirklich auf die jeweilige Situation genau abgestimmtes Testament zu machen. Das versuchen dann viele, weil sie auch denken, das sei ja nicht so sonderlich schwierig, aber es stellt sich dann halt doch immer wieder heraus, dass es schwieriger ist als gedacht. Und gerade wenn man dann auch irgendwelche Fachbegriffe verwendet, die man meint zu kennen, dann passieren häufig Fehler, weil die dann eben eine ganz andere Bedeutung haben für den Juristen. Und schlussendlich muss ja dann ein Jurist, ein Richter bei Streitigkeiten über das Testament entscheiden, wie denn das zu verstehen ist. Und der hält sich dann halt an die Auslegungsregelungen, die das Gesetz ihm vorgibt. Und dann kommt häufig wohl ein anderes Ergebnis raus als der eigentliche Wunsch des Erblassers. Und das ist dann immer schade. Das sollte man durch eine geschickte und juristisch korrekte Testamentsgestaltung vermeiden.
0: Rufen Sie uns an in München. Es ist auch schon der eine oder andere in der Leitung. Zögern Sie nicht. Vielleicht haben Sie eine gewisse Wartezeit. Wir beraten beziehungsweise Paul Grötsch alle. Es ist Ihre Sendung bis 11.05 Uhr 089 517 008 008. Herr Grötsch, unjuristisch gesagt, es kommt was Gesetzeskonformes nach den Vorgaben raus, wenn man es nicht geregelt hat. Aber am Ende ist es vermutlich nicht zur Zufriedenheit dessen, der die Geschichte erfunden hat, in Anführungszeichen.
1: Genau, also kann man ein kleines Beispiel vielleicht machen. Wir haben es ja schon im Titel der Sendung, Erbe und Vermächtnis. Das wird von vielen Laien einfach als gleichbedeutend verstanden, sind aber zwei sehr unterschiedliche Dinge. Der Erbe ist der Rechtsnachfolger in der Sekunde des Todes des Erblassers. Das können auch mehrere sein, es entsteht eine Erbengemeinschaft. Und die werden automatisch, wenn sie denn nicht nachträglich noch ausschlagen, dann erben. Die Vermächtnisnehmer, denen gehört zum Zeitpunkt des Erbfalls noch gar nichts, sondern die haben nur einen Anspruch gegen den oder die Erben auf Übertragung bestimmter Nachlassgegenstände oder Zahlung eines bestimmten Betrages oder dergleichen, je nachdem, was geregelt ist. Und die müssen dann diesen Anspruch gegenüber dem Erben geltend machen. Und mit dieser Möglichkeit, einerseits einen Erben einzusetzen und bestimmte Personen mit verschiedenen Gegenständen zu bedenken, schafft man schon einen ganz großen Schritt, um die Abwicklung möglichst zu erleichtern und Streit zu vermeiden. Denn dann gibt es klare Rollen und klare Regeln, wer was von wem verlangen kann. Anders bei einer reinen Erbengemeinschaft, wenn alle irgendwie Erben sein sollen, weil dann müssen die Erben alle miteinander einvernehmlich alles auseinandersetzen und regeln, und es muss immer Einstimmigkeit herrschen. Das ist deutlich schwieriger. Deswegen wird das häufig in Testamenten gemacht, dass man zwar einen Erben oder auch mehrere einsetzt und dann aber Vermächtnisnehmer. Wenn jetzt ein juristischer Laie beim Schreiben eines Testamentes da die Begriffe verwechselt, kann es eben zu Missverständnissen führen, und dann muss geklärt werden, ob das tatsächlich so gemeint ist, wie es geschrieben steht, oder nicht doch anders. Aber das ist
0: also
1: halt immer
0: nicht unkompliziert. Wir haben jetzt eine Dame, eine Frau aus Oberbayern in der Leitung, wenn ich richtig informiert bin, und ich würde Sie jetzt anonym, das habe ich vergessen vorher, Sie können natürlich jederzeit anonym anrufen, um Gottes Willen, klar. So, guten Morgen.
2: Guten Morgen.
0: Sie hören uns?
2: Ja, ich höre Sie.
0: Genau, Sie dürfen gerne jetzt Ihre Frage an den Herrn Grötsch stellen.
2: Ja, es ist so, wenn wir den. Also wir haben unserer Tochter das Haus überschrieben. Und wir haben jetzt nochmal ein Grundstück verkauft, und da kriegt jetzt sie einen Teil vom Geld. Und wie ist es das, wenn der, wenn die Ehe zum Beispiel jetzt auseinandergehen würde? Hat der Ehemann da ein Recht auf dieses Geld auch? Pflichtanteil oder irgendwas? Oder?
1: Also eine sehr gute Frage, weil dieses Thema immer wieder auftaucht, auch in der Beratung. Was passiert, wenn sich die Kinder, die etwas geschenkt erhalten, scheiden? Brauchen die einen Ehevertrag oder dergleichen? Was kann man da machen? Wenn die Kinder keinen Ehevertrag haben, gilt ja der gesetzliche Güterstand. Das ist die sogenannte Zugewinngemeinschaft. Das bedeutet, im Fall der Scheidung schaut man, was hatten die jeweiligen Ehegatten zum Zeitpunkt der Eheschließung an Vermögen? Und was haben sie jeweils zum Zeitpunkt der Scheidung oder des Scheidungsantrags? Und je nachdem, wie sich das jeweils entwickelt hat, vielleicht beim einen mehr als beim anderen, muss das ausgeglichen werden. Und zwar in der Höhe der Hälfte dieser Differenz dieser beiden Zuwächse. Das heißt, der eine muss dann an den anderen etwas zahlen. Jetzt wäre es ja grundsätzlich so, wenn Sie Ihrer Tochter da etwas schenken, dass sie dann am Ende der Ehe, wenn sie sich entscheiden lässt, mehr Vermögen hat als am Anfang, sodass das ja eigentlich dann auszugleichen wäre. Das sieht das Gesetz aber glücklicherweise anders. Schenkungen, die man bekommt, werden rausgerechnet bei dieser Zugewinnberechnung. Das heißt, daran hat der Ehegatte auch bei Schenkung grundsätzlich, bei Scheidung grundsätzlich keine Ansprüche, auch nicht über den Zugewinnausgleichsanspruch. Etwas anderes ist es bei Immobilien, die geschenkt werden. Da kann es ein bisschen problematischer sein oder bei Sachgegenständen überhaupt. Denn zwar bleiben auch diese grundsätzlich außen vor, aber die können sich natürlich im Wert entwickeln. Also die haben vielleicht eine Wertsteigerung. Gerade Immobilien steigen ja häufig deutlich stärker, als die Inflation ist. So dass dann dieser Wertzuwachs in diese Zugewinnberechnung reinfällt und sich dadurch dann tatsächlich Zugewinnausgleichsansprüche des Schwiegerkindes ergeben können, was man dann aber auch vermeiden kann, wenn man entsprechende Regelungen in diesen Überlassungsvertrag einbaut. Das geht auch. Da muss man sich bei der Überlassung, bei der Schenkung schon bestimmte Dinge überlegen. Dann kann man Regelungen einbauen, die selbst dieses vermeiden. Absolut sicher ist es natürlich, wenn das Kind einen Ehevertrag macht mit dem Ehepartner. Das kann auch nur man muss nicht eine pauschale Gütertrennung sein, die ist unter Umständen auch nicht so ganz günstig, auch erbschaftssteuerlich, sondern man kann nur diese Zugewinngemeinschaft auch modifizieren, zum Beispiel dahingehend, dass eben bestimmte Gegenstände, die man hat, nicht vom Zugewinn umfasst sind, eben zum Beispiel auch eine Immobilie.
2: So. Aber wenn jetzt dieses Haus, das wir während der Ehe überschrieben kriegt, also da kann man dann nicht irgendwie zusätzlich was schreiben, dass er da keinen Anspruch darf.
1: Doch, also Sie können in diesem Überlassungsvertrag, wenn Sie das noch nicht
2: machen. Aber der Überlassungsvertrag ist ja schon.
1: Genau, der ist schon passiert. Aber da können Sie ja schon mal schauen, ob denn nicht tatsächlich in diesem Überlassungsvertrag schon eine entsprechende Regelung drin ist. Also das wird sehr häufig gemacht. Wenn nicht, dann ist es grundsätzlich so, dass es zu berücksichtigen ist. Aber wie gesagt, nur die Wertsteigerung der Immobilie. Nicht der ursprüngliche Wert zum Zeitpunkt der Schenkung. Der ist egal. Es geht nur um die Wertsteigerung. Also deswegen ist die Last dadurch nicht allzu hoch. Kommt natürlich auf die jeweilige Immobilie und deren Wertsteigerung an. Aber nochmal, der geschenkte Wert, der bleibt außen vor.
2: Ja, das habe ich. Und kann man dann da irgendwas schreiben noch zusätzlich? Irgendwie beim Rechtsanwalt oder Notar?
1: Nein, also Sie können das wäre im Rahmen eines notariellen Vertrages, das ist dann tatsächlich eine Anpassung des Ehevertrages. Das könnte man machen, ja. Aber das müsste Ihre Tochter mit ihrem Mann machen bei einem Notar.
2: Ja, das wird jetzt auch, also hauptsächlich wird man das jetzt so wissen, weil das ist jetzt in der Arbeit meine Tochter, ob man da irgendwas schreiben kann und wo und so.
0: Klare Antwort. Ich glaube, damit können Sie jetzt was anfangen und ja, im Das geben wir immer weiter. Wir können natürlich so hier im in der Ferndiagnose nicht alles beurteilen. Also nicht nur an Sie und generell immer gerne auch den Rat, sich nochmal lokal, regional bei einem Anwalt, einer Anwältin Ihres direkten Vertrauens beraten zu lassen. Herzlichen Dank für Ihren Anruf. Auf Wiederhören. Wir haben einige Hörer und Hörerinnen in der Leitung. Danke Ihnen für Ihren Anruf. Auf Wiederhören. Sie können uns jederzeit erreichen unter 089 517 008 008. Das kann sein, dass Sie sich ein bisschen gedulden müssen. Wir haben jetzt eine Hörerin aus Butzbach, anonym. Natürlich müssen Sie nicht Ihren Namen nennen hier. Das ist eine Beratungsstunde mit Paul Grötsch, dem Geschäftsführer des Deutschen Forums für Erbrecht. Guten Morgen nach Butzbach.
2: Ja, guten Morgen.
0: Guten Morgen. Butzbach liegt in Hessen, das stimmt, oder? Mehr verraten wir
2: Hessen,
0: nicht.
2: Ja.
0: Ja, wunderbar.
2: Ja, ja. Also wir haben hier eine ganz verworrene Geschichte im Grunde der Erbsache. Bei uns war normalerweise alles geregelt. Wir hatten früher ein Berliner Testament. Das war alles gültig. Und dann war es so, ich lebe heute hier im Pflegeheim. Und dadurch kam die Sache eigentlich alles durcheinander, so dass ich heute nichts mehr besitze. Wir hatten ursprünglich das Haus, wie gesagt, auf Gegenseitigkeit. Der längst Lebende, der hat es, und es war auch kein Nacherbe bestimmt. Der längst Lebende hätte dann mitmachen können, was er wollte. Aber durch meine Pflegebedürftigkeit hat man uns irgendwann zu einem Notar, man kann sagen, gelockt. Und ich wusste damals gar nicht, um was es überhaupt gehen sollte. Nur als wir dann da saßen und dann kam auf einmal bei raus, ja gut, es sollte dann die Betreuung festgesetzt werden. Und durch diese Betreuung vor 15 Jahren hatte ich in dem Sinn dann alles verloren. Und ich sitze heute hier im Pflegeheim. Ich habe gesagt, das habe ich noch nie gesehen. 0,00 ist mein Vermögen. Und quasi nur noch 150 Euro Taschengeld hier für das Nötigste. Und dadurch, und was noch dazu kam, unsere Enkelin wäre normalerweise die Nacherbin gewesen, da unser Sohn mit 48 Jahren verstorben war. Somit wurde dem Kind ihr Erbe auch genommen. Jetzt war es aber so, ich habe mich kürzlich dazu entschieden, mir jetzt doch mal eine Anwältin zu nehmen. Und dadurch wurde ich doch ein bisschen schlauer gemacht. Sie riet mir im Ableben meines Mannes, dass ich mir dann eventuell doch noch ein, wie nennt es, dass für mich noch was übrig blieb. Ach Gott, was kann man sich einklagen? Und auch die Enkelin, die können das auch.
0: Darf ich eine Zwischenfrage stellen? Ja, wann ist das Ganze passiert? Weil dann ist das Einzige, was wir nochmal aus meiner Sicht jetzt unjuristisch erörtern können, ob es irgendwelche Fristen gibt, wo Dinge aufzuklären
2: sind. Die sind abgelaufen, vor 15 Jahren. Die sind abgelaufen. Leider, das wusste ich damals nicht, weil sonst hätte die Enkelin auch innerhalb von 2 Jahren Einspruch erheben können. Aber somit ist das alles vorbei. Nennen Sie mir doch bitte mal, welches Recht hat man, dass man einklagen kann, wenn man enterbt oder so ist. Ich komme eben nicht auf den Namen.
1: Ja, wenn man enterbt ist, kann man unter Umständen Pflichtteilsansprüche haben, aber...
2: Pflichtteil, ja genau, ja, Pflichtteil. Und somit meinte die Anwältin, das wäre halt für mich noch die einzige Chance, dann auch noch eventuell etwas zu bekommen oder auch dann halt die Enkelin. Wie gesagt, mein Teil wurde verschenkt, und das Teil meines Mannes, das hat er sich schön behalten. Und wissen Sie, und ich wurde halt einfach mit dieser Ungerechtigkeit gar nicht fertig. Und wie gesagt, deshalb habe ich mir dann auch diese Anwältin genommen und habe auch gesehen für mich, dass es jetzt richtig war, diese Anwältin zu haben. Und ja, das war jetzt eigentlich nur mal eine, naja, Aussage bei Ihnen, dass auch andere Menschen mal wissen, wie es mit einem gehen kann, ohne
0: dass man das klingt nicht gut. Wir danken Ihnen für den Beitrag. Herzlichen Dank. Das ist natürlich eine Botschaft für viele, dass man sozusagen sich dann auch vorher beraten kann. Wir danken Ihnen herzlich und wünschen Ihnen alles Gute. Wir nehmen Sie auch in unseren Gebetsanliegen im Sender hier bei Radio Horeb gerne mit. Das ist selbstverständlich.
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0: Das freut uns sehr. Wir wünschen Ihnen alles Gute, Gottes Segen, herzliche Grüße nach Butzbach in Hessen. Auf Wiederhören. So, wir sind hier in der Lebenshilfe, Testament, Erbe und Vermächtnis. Unser Experte stellt sich Ihren Fragen noch bis 11.05 Uhr. Paul Grötsch, er ist Fachanwalt für Erbrecht hier in München. Er ist auch Geschäftsführer des Deutschen Forums für Erbrecht. Wir ermuntern Sie, rufen Sie uns an mit all Ihren Fragen, die Sie rund um dieses spannende, oft offenbar komplizierte Thema haben. Hier im Studio München live unter 089 517 008 008 089 517 008 008. Wahrscheinlich haben Sie die Nummer längst eingespeichert und wir müssen sie Ihnen gar nicht sagen. Es ist 10:50 am Donnerstag vor Pfingsten. Sie können uns natürlich jederzeit nochmal ganz ausdrücklich bei dieser Materie, wo man sich nicht unbedingt sozusagen zum Fenster rauslehnen will, anonym anrufen. Klarer Fall, überhaupt kein Problem. Wir gehen jetzt auch weiter gleich zu einer Dame nach Oberndorf am Neckar in Baden-Württemberg. Guten Morgen nach Oberndorf.
3: Ja, guten Morgen.
0: Sie dürfen gerne jetzt, Sie sind dran, Sie sind auf Sendung live hier, bundesweit zu hören, von Helgoland bis Freilassing, kurz vor Salzburg, von Aachen bis nach Görlitz. Ihre Frage an unseren Anwalt Paul Grötsch, der ist der Experte, der Fachanwalt für Erbrecht. Bitte sehr.
3: Ja, guten Morgen zusammen. Meine Frage ist, ich meine, dass unsere Erbschaft, also mein Elternhaus, zu Unrecht vererbt wurde und ich bekomme, dass da auch eine Unterschrift gefälscht wurde und anderes. Ich bin jetzt ganz alleine hier in Oberndorf und meine Frage ist, lohnt es sich da alleine, wenn ich mir jetzt einen Anwalt nehmen würde, noch mal etwas anzufechten? Also das Erbe wurde ausgezahlt und ja, bei mir...
1: Was heißt das, dass das Erbe ausgezahlt wurde?
3: Dass das Haus jetzt verkauft wurde an meinen Neffen und dass er uns alle ausgezahlt hat. Also wir sind 7 Geschwister. Genau. Ja.
1: Und was glauben Sie jetzt genau sei nicht richtig verlaufen?
3: Das Testament selbst nicht gefälscht, im Sinne meiner Eltern ist, die verstorben sind und ich habe mich auch von meinem Mann getrennt, weil wir nicht mehr gesprochen haben und unterschiedliche Glaubensansichten haben. Und jetzt ist es so, dass unsere Kinder auch nicht mehr glauben können. Und das ist eigentlich das Schwerste für mich jetzt.
1: Aber hier geht es ja jetzt um die Frage, oder Sie sagten, dass
3: etwas gefälscht worden sei. Ja, wenn ich jetzt mein Elternhaus gehabt hätte oder erben würde, ich hatte da mal einen Wohnanspruch, wie nennt man das, ein Wohnrecht. Und wenn ich das Elternhaus jetzt hätte, dann wäre es mir einfacher, wieder Kontakt zu unseren Kindern aufzubauen. Und aber ich glaube.
1: Aber die Frage ist ja, gibt es denn ein Testament?
3: Ihre Eltern? Ja, es gibt ein Testament.
1: Und das glauben Sie, ist falsch?
3: Da habe ich die Information, dass da nicht alles richtig passiert ist.
1: Gut, aber also das heißt, es sei gefälscht. Entweder nicht von einem Ihrer Eltern geschrieben oder nicht von beiden unterschrieben, sondern irgendwie von einem Dritten gefälscht.
3: Dass da eine Unterschrift gefälscht wurde,
1: gut.
3: Ja.
1: Genau. Also, das kann man natürlich versuchen geltend zu machen, allerdings ist das immer sehr schwierig. Man braucht dann ja Nachweise dafür. Bei einer Fälschung braucht man im Grunde ein Gutachten eines Graphologen, der dann feststellt, ob das tatsächlich gefälscht ist oder nicht. Das erfolgt durch Vorlage von Vergleichsschriften. Das heißt, man muss dann dieses Testament vorlegen und dann eben auch Vergleichsschriften, Briefe, sonstige handschriftliche Notizen oder sonstiges des angeblichen Erblassers oder des angeblichen Testierenden, dessen Unterschrift da gefälscht worden sei. Und dann kann man als Graphologe feststellen, ob denn das tatsächlich von dem Erblasser stammt, die Unterschrift, oder nicht. Ist immer sicherlich eine sehr hohe Hürde, aber da, glaube ich, wäre es das Sinnvollste. Sie gehen mal mit diesem Testament zu einem Anwalt bei Ihnen und legen ihm das vor, schildern ihm die Umstände und dann auch die Gründe, weshalb Sie davon ausgehen, dass das gefälscht ist und woran Sie das festmachen wollen. Sinnvoll ist es dann sicherlich auch, wenn Sie schon ein paar Vergleichsschriften dabei haben, dann kann man sich vielleicht schon ein erstes Bild machen und dann besteht vielleicht auch die Möglichkeit, einmal bei einem Graphologen nachzufragen, ob denn hier Aussichten da bestehen, ob das dem irgendwie komisch vorkommt, und wenn ja, dann kann er so ein Gutachten machen. Und dann können Sie weitersehen. Wenn Sie dann so ein Gutachten in der Hand haben, das tatsächlich darauf hinweist oder bestätigt, dass diese Unterschrift gefälscht ist, dann können Sie grundsätzlich auch diesen Erbfall bei Gericht nochmal aufrollen. Ja.
0: Darf ich kurz dazwischen gehen? Spielen da Fristen eine Rolle? Ist es irgendwann Geschichte, Verjährung und so weiter, Herr Krötsch?
1: Grundsätzlich eigentlich nicht, weil die Erbfolge, die verjährt nicht, sondern die ist, wie sie ist. Und wenn sich hinterher herausstellt, dass da irgendetwas bei der Bestimmung der Erbfolge falsch gelaufen ist, dann kann das auch nachträglich, auch nach vielen Jahren noch geändert werden. Natürlich ist es immer einfacher, je früher man das macht, je länger das dauert, umso schwieriger wird es. Und selbstverständlich, jetzt ist ja hier schon viel passiert. Also Sie haben ja das Haus wurde ja schon verkauft. Ob das dann alles noch rückabgewickelt werden kann, ist die Frage. Aber vielleicht, also das sollte man zumindest mal wirklich umfassend prüfen. Das können wir jetzt nicht am Telefon machen, aber um das wirklich entscheiden zu können, ob es sinnvoll ist, dass Sie das weiter betreiben, sollten Sie sich beraten lassen, persönlich, und dann entscheiden, auch was Sie bereit sind, da zu investieren, zum einen finanziell, aber natürlich auch emotional und zeitlich. Das ist ja auch nicht so, dass das dann in 2 Tagen vorbei ist.
3: So. Mhm. Können Sie mir denn einen guten Experten sagen, der mich da beraten kann? Weil ich bin da ganz alleine und kenne mich mit Verwaltung und mit so etwas eigentlich gar nicht aus.
1: Also Sie können gerne bei der Homepage des Deutschen Forums für Erbrecht nach Experten in Ihrer Gegend suchen. Das geht. Da gibt es eine Liste mit Erbrechtsexperten, die man auch nach Wohnort suchen kann. Da können Sie etwas finden. Oder Sie fragen bei der Anwaltskammer in Ihrer Stadt nach, wo es Fachanwälte für Erbrecht gibt. Dann finden Sie da sicherlich jemanden, der Ihnen helfen kann.
0: Herzlichen Dank für Ihren Anruf. Wir wünschen Ihnen alles Gute. Sie können sich auch im Zweifel immer bei uns im Hörerservice melden. Die haben auch noch Adressen eventuell. Wir haben auch eine Broschüre, Wertvolles für die Zukunft bewahren. Können Sie im Internet, auch auf der Website, auf der App downloaden und so weiter und so fort. Herzlichen Dank. Wir wünschen Ihnen alles Gute und eine gute Zeit. Schöne Pfingsttage. Auf Wiederhören nach Oberndorf. Auf Wiederhören.
3: Auf Wiederhören.
0: So, wir gehen der Reihe nach weiter. Wir haben viele Anrufer in der Leitung. bitte Sie um Geduld hier. Spannende Themen rund ums Testament, Erbe und Vermächtnis. Rufen Sie uns weiter an. Sie erreichen uns live im Studio München. 35 Minuten haben Sie auf jeden Fall noch Zeit. Und es gibt keine Fragen, die nicht beantwortet werden. Paul Krötsch kann Ihnen weiterhelfen, eine Spur legen, einen Tipp, auch wenn man nicht alles ohne Papier sofort in 5 oder 10 Minuten beurteilen kann. Trauen Sie sich, rufen Sie uns an, gerne anonym. Wir gehen weiter nach NRW ins Sauerland. Guten Morgen hier bei Radio Horeb.
4: Ja, schönen guten Morgen. Vielen Dank für die Sendung und dass man fragen darf. Ich habe die Situation, dass meine Mutter gestorben ist und meine Eltern so einen Berliner Vertrag hatten, so nennt sich das, glaube ich. Das heißt, sie haben sich gegenseitig beerbt, je nachdem, wer zuerst stirbt. Und dann hat mein Vater mir ein Papier vorgelegt, wo ich eben unterschreiben soll, nochmal extra, dass ich auf den Pflichtanteil verzichte. Und das habe ich gemacht. Und im Nachhinein habe ich gedacht, vielleicht ist das auch nicht das gewesen, sondern vielleicht ist es, dass ich grundsätzlich auf mein Erbe verzichte, auch wenn mein Vater stirbt. Kann ich das irgendwie beim Amt rauskriegen? Und wenn ja, kann ich dem widersprechen?
1: Das können Sie nicht bei einem Amt rauskriegen, aber das können wir wahrscheinlich jetzt gleich klären. Das, was Sie unterschrieben haben, haben Sie unterschrieben, als Ihre Mutter schon verstorben war, oder?
4: Ja, aber ich habe es eben leider nicht durchgelesen.
1: Genau. Und waren Sie da bei einem Notar oder hat Ihnen Ihr Vater das einfach vorgelegt?
4: Nein, mein Vater hat mir das vorgelegt und hat das dann zum Amtsgericht weitergeleitet.
1: Okay, gut. Also, dann kann ich Sie beruhigen. Sie haben jetzt hinsichtlich der Rechte nach Ihrem Vater sicherlich auf nichts verzichtet, sondern nur hinsichtlich des Pflichtteilsanspruches nach Ihrer Mutter. Darauf können Sie privatschriftlich verzichten, wenn der Erbfall bei Ihnen schon eingetreten war. Also das ist der große Unterschied, weshalb das jetzt tatsächlich gut zu klären ist, auch ohne dass wir die Unterlagen kennen. Man kann auf einen Pflichtteilsanspruch verzichten nach dem Tod, jeder formlos. Das geht schriftlich, mündlich, wie auch immer. Vor dem Erbfall geht das aber nur durch einen notariellen Vertrag. Und das Gleiche gilt auch für einen Erbverzicht. Also das heißt, wenn Sie aufs ganze Erbrecht verzichten hätten sollen oder auch auf eine Zuwendung, die vielleicht in diesem gemeinschaftlichen Testament schon enthalten ist für den zweiten Erbfall. Auch das geht nur, wenn der Erbfall noch nicht eingetreten ist, durch eine notariell beurkundete Erklärung, nicht anders.
4: Ach, das ist ganz super. Vielen Dank.
0: Damit ist Ihre Frage hier in der Lebenshilfe bei Radio Horeb erstmal beantwortet. Wenn es was gibt, melden Sie sich gerne wieder. Wir sind im Juli wieder für Sie da, natürlich sonst auch beim Hörerservice mit diversen Unterlagen. Herzlichen Dank in Sauerland. Schönen Tag, schöne Pfingsten, auf Wiederhören. So, wir gehen weiter hier in der Lebenshilfe auf Radio Horeb, Ihrer christlichen Stimme in Deutschland, mit unserem Erbrechtsanwalt Paul Krötsch ins Rheinland. Ein anonymer Anrufer, eine anonyme Anruferin. Guten Morgen.
5: Guten Morgen.
0: Ihre Frage bitte an den Herrn Krötsch.
5: Ja, ich bin Witwe und besitze ein Haus und ich habe 2 erwachsene Kinder, die auch verheiratet sind. Es sind auch Enkelkinder da. Mein Sohn ist aber verstorben und meine Tochter hätte später mal Interesse an ihrem Elternhaus, was ich mit meinem Mann damals gebaut habe. Jetzt könnte sie aber um die Hälfte des Hauses an ihren Bruder oder beziehungsweise seine Kinder abzugeben, das gar nicht aufnehmen. Sie könnte dann das Haus nicht so stark belasten. Gibt es da eine Möglichkeit, dass man demjenigen, der dadurch ein Vorrecht hat oder wie auch immer, eine Chance kriegt, überhaupt das Haus zu übernehmen. Sonst müsste es ja verkauft werden. Und das sollte nicht sein. Gibt es da eine Möglichkeit, dass man das irgendwie
1: Also bevor ich jetzt auf Ihre Frage konkret antworten kann, muss ich noch eine Nachfrage stellen. Ja. Haben Sie mit Ihrem Mann ein gemeinschaftliches Testament gemacht?
5: Ja, dass ich das erbe, wenn er stirbt.
1: Genau. Und steht in diesem Testament auch etwas für den Fall, dass der Längerlebende, also jetzt in dem Fall Sie, versterben? Ist da geregelt, dass dann das Vermögen an die Kinder fällt oder ist dazu nichts geregelt?
5: Nein, ich glaube, da steht nichts drin. Ich kann es jetzt nicht so sagen, aber ich meine, wir hätten das ausgelassen.
1: Okay. Also, wenn das tatsächlich so ist, dass Sie nur diesen ersten Erbfall in diesem gemeinschaftlichen Testament geregelt haben, dann können Sie grundsätzlich natürlich noch ein neues Testament machen, in dem Sie dann Ihren Erbfall regeln. Sollte in Ihrem Testament drinstehen, dass Sie schon mit Ihrem Mann gemacht haben, dass Sie sich gegenseitig zu Erben einsetzen und Erben des Längerlebenden werden die Kinder zu gleichen Teilen und sonst steht da nichts drin, dann können Sie kein Testament mehr machen. Da steht dann diese Bindungswirkung des Testaments entgegen. Also wenn Sie das irgendwie angehen wollen, sollten Sie sich auf alle Fälle nochmal konkret beraten lassen und dieses Testament mit zum Anwalt nehmen, das schon besteht, und fragen, ob Sie überhaupt was ändern können, das prüfen lassen, nicht, dass Sie jetzt da irgendwas machen, in der Annahme, dass Sie das jederzeit können und dann stellt sich hinterher doch raus, dass Sie gar nichts mehr ändern können. Also das gilt es vorab zu klären. Aber wenn es tatsächlich so ist, dass Sie frei verfügen dürfen, weil für den zweiten Erbfall in diesem gemeinschaftlichen Testament nichts geregelt ist, dann können Sie ein Testament machen und in dem festlegen, dass Ihre Tochter das Haus übernehmen darf und die Kinder Ihres Sohnes auszuzahlen sind. Das können Sie machen. In welcher Höhe dann diese Auszahlung zu erfolgen hat, können Sie grundsätzlich frei bestimmen. Also Sie müssen nicht im Testament regeln, dass die Kinder Ihres Sohnes die 50% Ihres Vermögens bekommen. Sie können das verschieben. Sie können, ja, gibt ja auch gute Gründe. Eben, Sie wollen, dass das Haus, das Sie mit Ihrem Mann gebaut haben, weiter in der Familie bestehen bleibt. Ja. Das ist ja ein Wert für Sie. Es ist Ihr Wille, nicht unbedingt der Zwang da, die Kinder jeweils genau hälftig zu bedenken. Mhm. Das heißt, dass Sie können da jederzeit auch das Vermögen in Richtung Ihrer Tochter verschieben beziehungsweise diese begünstigen. Grenzen gibt es allerdings schon. Es ist das Pflichtteilsrecht. Mhm. Das heißt, ein Viertel des Vermögens, das Sie hinterlassen, können die Kinder Ihres Sohnes verlangen. Das heißt, das ist die Pflichtteilsquote insgesamt, die haben. Mhm. Das heißt, Ihre Tochter müsste dann zumindest ein Viertel auszahlen dieses gesamten Wertes. Ja. Darunter können Sie nicht gehen, beziehungsweise können Sie schon, aber die Enkel hätten dann eben einen Pflichtteilsanspruch und können das als Mindestes verlangen.
0: Können Sie damit weitermachen?
5: Ja.
0: Herzlichen Dank. Wir wünschen Ihnen alles Gute, schöne Pfingstfeiertag. Danke für Ihren Anruf.
5: Ihnen auch.
0: Auf Wiederhören.
5: Danke. Tschüss.
0: So, wir gehen jetzt nach Oberbayern, nach Eichstätt. Guten Morgen. Eine Dame in Eichstätt. Guten Morgen.
6: Guten Morgen.
0: Sie dürfen also Ihre Frage stellen.
6: Ja, ich habe ein Haus und das möchte ich meinem Sohn vererben. Und da wollte ich wissen, was da an Erbschaftssteuer eventuell anfällt. Er hat schon einmal einen Bauplatz überschrieben gekriegt aus dem Betriebsvermögen. Und jetzt ist halt noch das Elternhaus da. Ich lebe allein. Mein Mann ist schon vor 15 Jahren verstorben. Ich hab das Haus von meiner Mutter geerbt.
1: Aber wohnen Sie in dem Haus, das jetzt da noch?
6: Ich wohne jetzt in dem Haus nicht, aber weil mir das Haus ist mir ausgebrannt. Da hat eine elektrische Leitung, hat man da die Küche und das Haus. Das will aber er jetzt herrichten mit mir. Und ich möchte dort gern wieder wohnen. Okay. Aber ich will eben das Haus, weil ich ja schon zu alt bin, ich bin über 80, dann möchte ich jetzt das Haus weitergeben. Was fällt da an Erbschaftssteuer an? Ich habe zwar noch einen anderen Sohn, der hat den Hof, Der hat auch ein Haus und einen Hof geerbt.
1: Also welche Erbschaftssteuer anfällt, hängt von verschiedenen Faktoren ab. Also zum einen hat man verschiedene Freibeträge. Ihr Sohn hat Ihnen gegenüber einen Freibetrag von 400.000 Euro. So, diesen Freibetrag hat man alle 10 Jahre. Sie sagten, Sie hätten Ihrem Sohn schon etwas geschenkt. Ist das in den letzten 10 Jahren passiert oder
6: früher? Nein, das ist schon über 20 Jahre.
1: Okay, dann ist das irrelevant. Das heißt, es geht jetzt allein um das Haus, was das wert ist mit dem Grund, das, auf dem das steht. Wenn das Ganze unter 400.000 wert ist, dann können Sie Ihrem Sohn das jederzeit schenken oder vererben, weil ja dann der Freibetrag nicht überstiegen ist.
6: Ja.
1: Haben Sie da eine ungefähre Vorstellung, was das wert ist? Kommen Sie da drüber oder nicht?
6: Ich glaube, dass es eher drüber geschätzt wird, weil es ist zwar ein Dorf, aber es hat ein großes Grundstück. Okay. Und momentan ist es ja nicht gut, in einem schlechten Zustand, weil es eben, weil die Küche gebrannt hat. Und
1: also Sie können natürlich dann jetzt schon vielleicht auch diesen schlechten Zustand für sich nutzen, weil es ja tatsächlich durch diesen Brand wahrscheinlich deutlich weniger wert ist, als wenn es im guten Zustand wäre. Und das kann man auch in einem Sachverständigengutachten, das man dann beim Finanzamt vorlegen könnte, durchaus belegen. Und dann kann dieser vom Sachverständigen ausgewiesene Wert berücksichtigt werden. Also das wäre jetzt schon eine Möglichkeit. Sie könnten sich auch vielleicht, wenn Sie überlegen, das Haus schon lebzeitig zu übertragen, den Nießbrauch vorbehalten. Auch dieser Nießbrauch hat einen Wert, der die Schenkung reduziert, sodass Sie, obwohl das Haus vielleicht insgesamt mehr wert ist als 400.000, trotzdem unter diese 400.000 kommen. Das müsste man genauer berechnen, kann man machen. Erbrechtsanwälte oder Steuerberater, die sich in diesem Gebiet auskennen, können diese Bewertung vornehmen und dann kann man sehen, ob das über diese 400.000 funktioniert. Wenn Sie das Haus renovieren lassen, ist ja auch die Frage, wer renoviert? Renoviert Ihr Sohn? Nimmt der die Kosten auf oder steht der dafür gerade? Oder Sie? Wenn er das zahlt, dann kann man dann natürlich auch diese Übertragung als Abgeltung für diese Kostenübernahme darstellen. Da ergeben sich schon einige Möglichkeiten, um das Ganze steuergünstig zu übertragen. Eine weitere Möglichkeit ist natürlich, wenn Sie ohnehin dann in dem Haus wieder wohnen wollen und er dann auch einzieht, wenn Sie versterben, dann gibt es auch noch diese sogenannte Familienheimbefreiung. Das heißt, das Haus, in dem der Erblasser bis zum Tod gewohnt hat, ist steuerfrei, wenn ein Kind nach dem Erbfall einzieht und dann 10 Jahre drin wohnen bleibt und 10 Jahre Eigentümer bleibt, wenn die Wohnfläche nicht mehr als 200.000 Euro übersteigt. Das ist so ein bisschen der Bereich, in dem Sie sich da bewegen. Also es gibt viele Möglichkeiten, die Steuern zu vermeiden.
6: Verzeihen Sie bitte, wiederholen Sie das einmal nochmal. Was Sie jetzt vorhin gesagt haben, die beiden Sätze von der, was auch zur Befreiung.
1: Das Familienheim, wenn Sie in dem Haus wohnen, bis zu Ihrem Erbfall, Ihr Sohn, wenn Sie versterben, einzieht oder auch drin wohnen bleibt und dann 10 Jahre drin wohnen bleibt und 10 Jahre Eigentümer bleibt, dann kann er dieses Haus auch ganz erbschaftssteuerfrei bekommen. Allerdings nur soweit das Haus nur eine Wohnfläche von 200 Quadratmeter hat.
6: 200 Quadratmeter, ja.
0: So.
6: Und wenn es geht da um 200 Quadratmeter, ist da eine Grenze. Und was, wie soll ich das verstehen jetzt genau?
1: Naja, wenn es 200 Quadratmeter, wenn das Haus zum Beispiel 250 Quadratmeter Wohnfläche hat, dann sind von dem Haus 4/5 steuerfrei, wenn diese Familienheimbedingungen eingehalten werden und 1/5 wäre dann zu versteuern. Da greift dann der Freibetrag von 400.000 noch zusätzlich. Also dann sollten Sie trotzdem keine Steuerproblematik haben.
0: Also unterm...
1: Aber ich glaube, das ist etwas zu komplex, um das jetzt wirklich genau auf den Fall zu berechnen und zu sagen, welche Steuer fällt dann genau an. eben, man braucht genauere Angaben zu dem Wert. Den müssen Sie erstmal ermitteln lassen und dann kann man berechnen, welche Steuerlast anfällt, bei welcher Konstellation und bei welcher Gestaltung.
6: So. Mit wie viel müsste man rechnen, wenn ich will ja wieder in das Haus zurück?
0: Das kann man so aus meiner Sicht auch, was der Herr Grötsch sagt, nicht wirklich sagen. Also wir können Ihnen aus der Ferne wirklich nur auch den Tipp geben, sich vor Ort bei Ihnen in Eichstätt oder im Raum Eichstätt juristisch beraten zu lassen. Besprechen Sie sich mit Ihrem Sohn, weil da kann man so keine Aussagen machen ohne eine wirkliche Einschätzung. Bitten wir um Verständnis.
6: Dann möchte ich gerne noch wissen, was wird gerechnet? Ich weiß ja nicht, wie lange ich noch lebe. Dass mein Sohn vorerst wird ja nicht in das Haus einziehen und wahrscheinlich auch später nicht. Man weiß nicht, was auf einem zukommt. Aber wie wird es berechnet? Er wird ja nicht im Haus mit mir wohnen. Und dann wird das berechnet, was ist da steuermindernd, wenn ich so, ich kann morgen noch leben oder übermorgen und über ein paar oder noch, weiß Gott, wie lange ich leben muss. Wie wird das berechnet ungefähr oder wie kann man das einsehen?
1: Also ich glaube zu verstehen, was Sie meinen. Also wenn Sie jetzt das Haus übertragen an Ihren Sohn unter Nießbrauchsvorbehalt, dann wird der Kapitalwert des Nießbrauchs vom Wert des Hauses abgezogen. Und dieser Kapitalwert hängt ab von der möglichen Miete, die man bekommen würde, wenn man das Haus vermieten würde pro Jahr. Und dieser Wert wird multipliziert mit einem Faktor, der abhängt von Ihrer statistischen Lebenserwartung. Da veröffentlicht das Bundesfinanzministerium regelmäßig, meistens jedes Jahr, aktualisierte sogenannte Sterbetafeln. Und aus denen ergeben sich die statistischen Lebenserwartungen und dann dieser Faktor, mit dem der Jahreswert der Miete multipliziert wird. So ist die Berechnung. Wie gesagt, da müsste man auch wieder erst klären, für wie viele würden Sie oder könnten Sie das Haus vermieten. Und dann kann man das alles berechnen. Für uns aus der Ferne so nicht machbar, leider.
0: So.
6: Wie schaut das aus? Dass ich ihn so wie quasi verpflichte, dass er für mich sorgt, wenn ich mich nicht mehr selber, was da schnell passieren kann, wenn ich mich nicht mehr versorgen kann.
0: Es sind halt sehr theoretische Annahmen. Wir können Ihnen wirklich so nicht ernsthaft und konkret weiterhelfen, wie Sie sich das erwarten. Wir empfehlen Ihnen wirklich, besprechen Sie sich mit Ihrem Sohn, schauen Sie sich um, in Eichstätt, in der Nähe, wo auch immer, nach einem Juristen, dem Sie vertrauen, wo Sie ein gutes Gefühl haben, und der muss sich dann hinsetzen und mit Ihnen die Dinge durchgehen. Das lässt sich, das würde beim Herrn Grötsch, ich schaue ihm jetzt in die Augen, hat keine Glaskugel. Das sind sehr theoretische.
6: Ich meine nur, was würde das...
0: Das können wir so nicht beurteilen. Bitte ich Sie wirklich um Verständnis. Herzlichen Dank für Ihren Anruf. Auf Wiederhören.
6: Wiederhören.
0: So, wir sind in der Lebenshilfe, 10.45 Uhr am Donnerstag vor Pfingsten. Wir haben heute, Herr Grötsch, recht knifflige Fragen, fast so staatsexamensmäßig, rein theoretisch, kann man sich gar nicht ausdenken. Sie können uns bis 11.05 Uhr hier in der Lebenshilfe auf Radio Horeb, Ihrer christlichen Stimme in Deutschland, noch erreichen. Paul Grötsch ist hier im Studio live in München, im Studio Paul Grötsch ist Fachanwalt für Erbrecht und der Geschäftsführer des Deutschen Forums für Erbrecht. Herr Grötsch, so eine Grundfrage immer, die man raushört, um solche kniffligen Dinge zu beurteilen und beurteilen zu können, muss man sich doch wirklich im Grunde Rat direkt von einem Anwalt. Wir wollen ja nicht nur den Herrn Krötsch bekannt machen und seine Kanzlei. Man braucht Rat, oder ich kann das, ich höre zu und erstaune und sage, was Sie alles wissen, multipliziert mit der Lebenserwartung und was weiß ich, das habe ich jetzt mitgenommen. Ich brauche doch als normaler Mensch ohne juristische Ausbildung Sie dazu, oder?
1: Ja, auf alle Fälle. Also sowohl bei der Testamentsgestaltung sollte man sich zwingend beraten lassen, aber auch natürlich dann, wenn irgendwelche Fälle schon eingetreten sind und man sich dann mit anderen auseinandersetzen muss oder irgendwelche Themen aufkommen, die nicht sich von selbst erledigen, sollte man sich möglichst früh auch beraten lassen. Das ist eine Erfahrung, die wir immer wieder machen, dass es meistens deutlich einfacher ist, wenn der Anwalt möglichst früh einsteigt, um dann das Ganze zu übernehmen, auch gegenüber dem Miterben oder wem auch immer, der dann auf der anderen Seite steht, als wenn man erst später einsteigt, wenn der Streit schon wirklich ganz hochgekocht ist. Das hat einfach auch den Grund, dass natürlich, wenn sich die Parteien selbst streiten, das Ganze deutlich emotionaler gehandhabt wird, als wenn das über den Anwalt läuft. Der ist natürlich so ein gewisser Puffer. Die Emotionalität fällt dann da zum großen Teil weg, eben weil das den Anwalt nicht persönlich betrifft, sondern der kann sich da ein bisschen rausziehen und diese ganzen persönlichen Schwierigkeiten, die zwischen den Parteien stehen, dann ausblenden. Und zum anderen ist es natürlich auch so, wenn sich die Beteiligten selbst streiten, dann passieren auch sehr viele Fehler und Missverständnisse, weil man sich tatsächlich nicht auskennt. Man weiß ja gar nicht, um was man streitet. Und dann beharrt man auf einer Position und dann geht man doch irgendwann zum Anwalt und der muss einem dann sagen, ja, das ist jetzt schade, dass ihr jetzt da ein halbes Jahr gestritten habt, aber der andere hat leider recht. Und dann wird es auch nicht einfacher. Ja? Und dann muss man erst den eigenen Mandanten noch überzeugen davon. Das ist auch nicht schön, gerade wenn man dann schon so lange gestritten hat. Also deswegen der Rat, sich zu beraten zu lassen, ist sicherlich sehr, sehr wichtig und auch tatsächlich möglichst früh.
0: Wo finde ich denn jetzt den richtigen? Sie haben vorher die Webseite erwähnt vom Deutschen Forum. Wo sind für Sie so Kriterien, wo Sie sagen, das ist jemand, da kann man ansetzen. Was muss ein Anwalt können, sage ich jetzt mal, so eine kleine Checkliste. Und der zweite Punkt, was ich auch immer wieder aus den Gesprächen mitnehme, Herr Krötsch, hier in der Testamentssendung in der Lebenshilfe bei Radio Horeb, ist Folgendes, so landläufig haben die Leute dann, die Hörer, eher Notar im Kopf. Aber ich habe so den Eindruck, ich muss nicht gleich zum Notar, sondern ich muss erstmal zu einem Erbrechtsanwalt.
1: Genau, kommt ein bisschen auf die jeweilige Situation an, aber vielleicht zunächst zu der ersten Frage, wie findet man denn einen Anwalt? Also es gibt ja verschiedene Foren, zum Beispiel eben dieses Deutsche Forum für Erbrecht, aber gibt es natürlich auch noch weitere Erbrechtsorganisationen, die man auch im Internet findet, die dann auch natürlich irgendwelche Links anbieten zu den jeweiligen Experten. Ein sicherlich ganz gutes und sehr wichtiges Merkmal ist, ob der jeweilige Anwalt einen Fachanwaltstitel hat. Das ist schon ein Ausweis, dass sich der tatsächlich in dem Gebiet auskennt und beschäftigt, denn man muss da zumindest 3 Jahre als Anwalt tätig sein und man muss eine theoretische Prüfung machen für dieses Gebiet zusätzlich dann noch. Und außerdem muss man auch eine gewisse Anzahl an erbrechtlichen Fällen oder bearbeitet haben, sodass man dann schon davon ausgehen kann, der hat eine gewisse Erfahrung in diesem Gebiet. Das ist schon sicherlich der einfachste.
0: Also nicht so ein, verzeihen Sie den Ausdruck, nicht so ein Wald- und Wiesenanwalt. Ich will jetzt niemanden beleidigen, der sich um Verkehrsrecht und was weiß ich sonst alles kümmert, sondern so wie es im echten Leben auch ist, einer, der sich wirklich mit der Sache oder eine befasst.
1: Genau, also es gibt natürlich ein Feldwald- und Wiesenanwalt, das ist immer so ein bisschen abschätzig, hört sich das an, das können durchaus auch sehr gute Anwälte sein. Und auch Verkehrsrechtsanwalt gibt es ja auch, einen Fachanwalt. Aber natürlich, und es kann auch sein, dass jetzt ein Anwalt sich sehr viel mit Erbrecht beschäftigt, ohne dann diesen Titel zu haben. Das ist jetzt nicht unbedingt zwingend, aber wenn man grundsätzlich nach jemanden sucht, der dieses Themengebiet gut bearbeiten kann, dann ist das halt der einfachste Hinweis zunächst.
0: Wo ist denn Herr Grötsch eigentlich, das ist für mich immer so ein Rätsel, wenn ich die Fälle verfolge, wo steckt da die Konfliktbombe? Weil es, wie es so schön heißt, ums Geld geht oder wo ist der Punkt?
1: Ja, natürlich, es geht ums Geld. Gibt es so einen schönen oder nicht schönen Spruch, versteht ihr euch noch oder habt ihr schon miteinander geerbt? Da ist natürlich viel Potenzial drin, aber es geht nicht nur ums Geld. Also es werden auch sehr starke Kämpfe ausgekämpft bei Vermögen,
0: die stattgefunden haben.
1: Ja, und auch wenn es um kleines Vermögen geht oder kaum Vermögen, das die Eltern hinterlassen oder auch irgendwer anders. Aber oftmals wird dann auf Basis dieses erbrechtlichen Streits natürlich irgendetwas anderes ausgekämpft, was schon lange in der Familie schwelt. Also das sind dann irgendwelche Konkurrenzgedanken. Es ist auch oftmals nicht nachvollziehbar, wieso sich so Beteiligte so arg einspreizen in Streitigkeiten. Gerade auch, wenn man denkt, ja, der hat eigentlich auch genügend, der braucht's nicht. Das ist aber so häufig dann doch einfach das Prinzip, dass man nicht weniger kriegen will als der andere oder tatsächlich mehr kriegen will als der andere als Ausgleich für irgendetwas anderes. Also da wird schon viel auch sicherlich Altes, was irgendwie in der Familie steckt, nochmal aufgebauscht.
0: Also alte Geschichten, und das sind dann die Stellvertreterkriege.
1: Genau, so kann man es durchaus sagen. Ja.
0: Sie können uns noch eine knappe Viertelstunde erreichen. Paul Grötsch ist hier. Es hat gerade mal aufgeblitzt und eine Hörerin hatte sich gemeldet, aber offenbar hat die zurückgezogen. Wir sind für Sie da, noch eine knappe Viertelstunde hier live im Studio in der Lebenshilfe Testament, Erbe und Vermächtnis. Paul Grötsch ist hier. Herr Grötsch, was muss man denn, es klingt immer so nach dem Motto, wie der jetzige Bundeskanzler die Steuererklärung auf dem Bierdeckel machen wollte, hat bisher nicht funktioniert, dass das Testament aber eine einfache Geschichte ist. Ich brauche nicht viel mehr als ein Stück Papier, ist richtig.
1: Also formell ist es tatsächlich eine sehr einfache Geschichte. Also jeder kann ein Testament selber schreiben, handschriftlich. Man muss es eben handschriftlich schreiben, nicht mit Maschine oder Computer oder so, sondern wirklich handschriftlich und unterschreiben, Orts- und Datumsangabe dazu. Dann ist grundsätzlich das Testament mal formell richtig erstellt.
0: Aber dann fängt es erst an.
1: Genau, oder? Das Formelle ist tatsächlich das Allereinfachste. Das kriegt noch jeder hin im Normalfall. Es passieren auch komische Dinge, dass dann zum Beispiel die Unterschrift vergessen wird. Das hatten wir auch schon. Oder solche Dinge, oder man vergisst den Namen, tatsächlich, wer man ist, und die Unterschrift kann keiner lesen, also es passieren die wildesten Dinge, aber
0: auch Fälschungen, wie wir es heute
1: Fälschungen
0: in der Sendung.
1: Kommen natürlich auch vor, aber der Inhalt, also diese Form ist das, ja, das ist eigentlich das Unproblematischste im Normalfall. Der Inhalt ist das Schwierige und da kann man eigentlich kaum sagen, dass es einen Fall gibt, der völlig unproblematisch ist und dass den jeder einfach hinkriegt. Also jedes Leben ist so individuell und man braucht eigentlich immer einen genau auf den jeweiligen Fall abgestimmtes Testament, um wirklich dann den letzten Willen, wie es so schön heißt, auch tatsächlich auf Papier zu bringen.
0: Was ist jetzt der Unterschied zwischen Erbe und Vermächtnis?
1: Ein Erbe, also der Erbe ist der Rechtsnachfolger des Erblassers. Der Vermächtnisnehmer hat eine wesentlich schwächere Stellung als der Erbe. Und der Vermächtnisnehmer bekommt im Grunde nur per Vermächtnis bestimmte Gegenstände oder bestimmte Zahlungen aus dem Nachlass. Der ganze Rest fällt an den Erben. Und man kann mit solchen Vermächtnisanordnungen eben das Vermögen sehr konkret verteilen, verschiedenen Personen zuweisen, um dann den Streit auch später zu vermeiden, wenn denn mehrere als Erben eingesetzt wären, wer kriegt was. Das kann der Testamentserrichter, der Testierende, eben schon festlegen in seinem Testament. Und wenn er das schön macht und richtig macht, dann kann damit viel Streit vermieden werden.
0: Wenn jetzt, was auch bei uns schon öfters dankenswerterweise vorkommt, jemand eine gemeinnützige Institution wie etwa Radio Horeb bedenken will, was muss er dann beachten? Kann er sein Erbe an Horeb geben oder im Vermächtnis bedenken? Wie funktioniert sowas? Es geht natürlich auch, da wollen wir niemanden ausschließen. Sie kennen das, die Caritas, SOS Kinderdörfer und so weiter. Wir wollen uns da gar nicht in den Vordergrund spielen. Was muss ich beachten, wenn ich für einen guten Zweck mein Erbe hinterlasse?
1: Also grundsätzlich gilt das genauso wie ein Testament für eine natürliche Person. Man kann auch gemeinnützige Einrichtungen als Erben einsetzen. Also tatsächlich sagen, die gemeinnützige Einrichtung XY, zum Beispiel Radio

0: habe ich nur echt
1: versucht. Ah, okay, Sie stellen jetzt einfach kurz mich? Knapp. Ja, jein, sage ich mal. Sagen Sie noch mal was? Jetzt ist besser.
0: Ah, ich weiß nicht, ich kenne mich ja groß nicht, da ist da technisch.
1: Ihre Frage bitte. Jetzt. Ja, jetzt hören wir. Hallo?
0: Oh ja, ich höre es auch leise, da muss man gucken. Ja, ich habe eine Frage bitte. Also ich habe ein Haus und eine kleine Eigentumswohnung und dann, ja gut, ein kleiner Weinberg. Also jetzt, hören Sie mich noch?
1: Wir hören Sie, ja.
0: Ich habe zwei Töchter und ein Sohn ist gestorben. Ich lebe alleine, bin geschieden. Und jetzt wollte ich mal wissen, mein Sohn ist aus dem Leben gegangen. Das sind jetzt an der 99 schon. Und jetzt damals habe ich eine Frage. Wenn das ausgeschlagen wurde, was wurde ausgeschlagen weg? Jetzt ich habe noch nichts gemacht, noch kein Testament. Ich bin aber 87 Jahre alt. Ich weiß ja nicht, was kommt, ich in ein Heim komme oder wie oder was. Was ist denn das, was ausgeschlagen wurde? Wer erbt denn, wenn mein Sohn gestorben ist? Sind das die zwei Töchter, wo ich habe?
2: Also wer hat denn, es geht jetzt um die Erbfolge nach Ihrem 1999 verstorbenen Sohn.
0: Ja.
2: Und der hatte ein Testament oder hatte der kein Testament?
0: Mein Sohn, ja.
2: Hatte wahrscheinlich kein Testament.
0: Ich war dort schon geschieden.
2: Das ist jetzt nicht die Frage, sondern die Frage ist die, ob Ihr Sohn ein Testament hatte.
0: Das weiß ich nicht. Er war
2: und
0: ja.
2: Und Sie haben die Erbschaft ausgeschlagen, oder?
0: Ja, seine Frau ist Witwe und da ist die Tochter noch da, nicht? Das Enkelkind.
2: Ja gut, aber also Ihr Sohn verheiratet war und ein Kind hatte, als er gestorben ist, dann ja. Solange er kein Testament hinterlassen hat, sind dann die Ehefrau und das Kind Erben geworden. Die
0: Ehefrau, wieso denn das?
2: Ihr Sohn war ja verheiratet, oder?
0: Ja, die Frau ist mit Frau. Warum? Aber die Frau, ich habe das von früher, ein Kollege von Ihnen, habe ich erfahren, dass die Tochter nur...
2: Nein, also wenn Ihr Sohn, als er verstorben ist, verheiratet war und ein Kind hatte und kein Testament, dann erben die Ehefrau und die Tochter. Wenn ihr ein Testament hinterlassen, ja, die Ehefrau erbt nach gesetzlicher Erbfolge auch mit. Wenn er ein Testament hinterlassen hat, dann kann es sein, dass er darin seine Tochter als Alleinerbin eingesetzt hat. Aber gut, aber was ist jetzt konkret Ihre Frage?
0: Ja, jetzt kommt mir das nämlich, ich höre so viele Sachen, ich bin auch nicht im Klaren, was auf mich zukommt oder was, wie das so läuft. Das ist also.
2: Naja, aber der Erbfall Ihres Sohnes ist ja 1999 erfolgt. Das heißt, der ist ja höchstwahrscheinlich schon vollständig abgewickelt. Geht es jetzt um Ihre Vermögensnachfolge?
0: Ja, das kommt mir jetzt, weil ich so denke, der wollte sich scheiden lassen, ist aber auch aus dem...
1: Ich würde vorschlagen, dass Sie sich vor Ort nochmal erkundigen mit einem Anwalt. Wir haben noch zwei, drei Hörer in der Leitung.
0: Schon, aber was ist denn mit dem Ausschlagen? Was hat denn das von Sie zu tun gehabt?
1: Ehrlich gesagt können wir das im Moment gar nicht beurteilen. Auf die Ferne bitten wir Sie um Verständnis. Ich würde gerne weitergehen zu einem Hörer aus Nussdorf am Inn vermutlich. Guten Morgen. Hallo, hören Sie uns? Na, jetzt hören Sie uns in Nussdorf, oder?
3: Ja, genau.
1: Guten Morgen. Ihre Frage, wir haben noch ein paar Minuten Zeit, wenn Sie sich versuchen.
3: Ja, ich hätte zwei Fragen. Und zwar das eine, ich habe mit meiner Frau das Haus gehört und gemeinsam und meine Tochter, die wohnt in einem Nebengebäude, das sie zum Teil also selbst errichtet hat. Jetzt mit dem Familienprivileg, da höre ich immer, dass das sinnvoll ist, wenn man das Gemeinsame rückgängig macht und das Haus auf den vermutlich länger Leben überträgt, weil das Familienerbenprivileg bloß von einem übergeht. Stimmt das so? Weil wenn das praktisch von mir und von meiner Frau jeweils der Anteil auf die Tochter übergeht, dann hätte es ja einen Freibetrag, weil das Haus größer wie 200 Quadratmeter hat.
2: Naja, also dieses Familienprivileg, das Sie nennen, bedeutet ja Folgendes, dass die Wohnung oder das

0: Haus, wenn in diesem Haus eine Wohnung bewohnt wird, von dem potenziellen Erblasser
1: Genau.
0: seinem Erbfall steuerfrei übertragen werden kann, wenn dann entweder ein Ehegatte einzieht oder drin wohnen bleibt, Eigentümer wird, oder eben ein Kind Eigentümer wird und darin einzieht und
1: Genau, das
0: dann
1: haben wir
0: 10 Jahre
1: vor.
0: wohnen bleibt. So.
1: Tochter wohnt schon drin.
0: Ja, aber das ist ja ein Nebengebäude, haben Sie gesagt.
1: Ja, es ist ein Zweifamilienhaus.
0: Ja, eben. Es ist ein Nebengebäude. Es geht aber nur immer um die Wohnung, in der Sie wohnen. Die Wohnung, wenn es eine abgeschlossene Wohnung Ihrer Tochter ist, dann wohnen Sie nicht darin. Dann ist das nicht Ihr Familienheim, sondern das Familienheim ist die Wohnung, in der Sie wohnen. Und darin müssen Sie bis zu Ihrem Erbfall wohnen und dann kann dieses Familienheim für denjenigen greifen, der dann darin einzieht oder drin wohnen bleibt, also die Ehefrau oder die Tochter. Aber die muss in diese Wohnung, in der Sie jetzt wohnen, rein.
1: Ich
0: Das
1: muss Ihnen jetzt
0: Nebengebäude
1: einen
0: reicht nicht.
1: Vorschlag machen. Das ist eine hochinteressante Frage, die wir gerne erörtern würden. Wir haben noch einige Anrufer, aber wir haben eine Möglichkeit, weil die Sendezeit ist um 11.05 Uhr in 50 Sekunden zu Ende. Ich würde Sie bitten, nochmal anzurufen. Paul Grötsch, unser Fachanwalt, ist bis 11.45 Uhr hier noch für Sie alleine unter vier Ohren erreichbar unter der Telefonnummer, die Sie kennen, hier in München 089-517-008-008. Wir danken für Ihre Anrufe. Sie können Paul Grötsch jetzt noch erreichen, nach 11.05 Uhr hier am Telefon unter vier Ohren mit Ihren Anliegen. Wir danken für Interesse, wünschen Ihnen viel Freude mit dem weiteren Tagesprogramm von Radio Horeb und Paul Grötsch und Günter Lindinger verabschieden sich. Die nächste Erbschaftssendung findet im Juli statt. Achten Sie auf unsere Programmhinweise. Auf Wiederhören.
0: Wiederhören.
2: Sie hörten die Wiederholung einer Sendung vom vergangenen Tag bei Radio Horeb. Schön, dass Sie bei unserem Nachtprogramm mit dabei sind. Wir wünschen Ihnen noch weiterhin eine gesegnete Zeit.

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1: Das Nachtprogramm bei Radio Horeb. Wir beten das Regina Zöli und den schmerzhaften Rosenkranz auf Latein in einer Aufzeichnung mit Papst Benedikt XVI.

0: Rosarii Beate Maria Virginis Mysteria Doloris.
1: Die schmerzhaften Rosenkranzgeheimnisse.
2: Deus in adiutorium meum intende.
3: Domine et adonantum et
2: Gloria Patri et Filio et Spiritui Sancto.
3: Sic ut erat in principio et nunc et semper et in saecula saeculorum.
2: Primo Mysterium, Jesus in Horto Gethsemane orat.
1: Das erste schmerzhafte Geheimnis, Jesus betet im Garten Gethsemane.
0: Venit Jesus in predium, cui nomen Gethsemane.
1: Jesus kam zu einem Grundstück, das man Gethsemane nennt, und sprach, Abba, Vater, lass diesen Kelch an mir vorübergehen, aber nicht wie ich will, sondern wie du willst.

In einer Aufzeichnung mit Papst Benedikt dem 16. haben wir den schmerzhaften Rosenkranz gebetet. Wir wünschen Ihnen weiterhin gesegnete Stunden hier im Nachtprogramm bei Radio Horeb.

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0: Herzlich willkommen bei Radio Horeb. Es ist 1 Uhr. Sie hören jetzt noch einmal eine Credo-Sendung aus der Vorwoche.
1: Credo, der Glaube der Kirche bei Radio Horeb. Heute wieder mit der Reihe zu den Kirchenvätern, die man auch gerne das Echo des Neuen Testaments nannte. Mein Name ist Gregor Dornis. Schön, dass Sie jetzt hier wieder mit dabei sind in dieser Sendereihe mit Schwester Dr. Christiana Rehmz. Schwester Christiana Rehmz ist Benediktinerin und sie ist Äbtissin der Benediktinerinnenabtei Mariendonk. Mariendonk.de. Und diese Abtei Mariendonk, sie ist im deutschsprachigen Raum und darüber hinaus bekannt für ihre Forschung, für ihre Publikationen zu den Kirchenvätern. Kirchenväter, was ist das? Die Tradition nennt so die Theologen der frühen Kirche. Und das waren in der Regel, klar, logisch, in der damaligen Zeit, die ersten Jahrhunderte nach Christus, das waren natürlich Männer. Aber heute werden wir mal nicht auf Männer, auf Kirchenväter schauen, sondern wir werden auf Märtyrerakten schauen. Und zwar auf das Martyrium von Perpetua und Felicitas. Und was das Besondere an diesem Martyrium dieser Perpetua und Felicitas war, wer überhaupt diese beiden Frauen waren, Perpetua und Felicitas, was wir aus den Märtyrerakten erfahren. Ja, und warum das gerade auch in unseren Tagen von besonderer Bedeutung ist, darüber habe ich Anfang 2026 mit Schwester Christiana Rehmz gesprochen.

0: Schwester Christiana, wir haben heute ein Special, könnte man sagen, in dieser Reihe zu den Kirchenvätern, weil wir tatsächlich heute über Frauen sprechen. Ein Zeugnis, ein bewegendes, ein intensives Zeugnis von Frauen, Perpetua und Felicitas. Wie ordnen wir das denn in unsere Reihe ein zu den Kirchenvätern, Perpetua und Felicitas?
1: Im strengen Sinne sind Perpetua und Felicitas keine Kirchenväter, schon gar nicht. Kirchenmütter, der Begriff ist nicht gebräuchlich. Aber auf jeden Fall ist es ein Zeugnis von Frauen, die sich geäußert haben in der sogenannten patristischen Zeit, das heißt in der frühen Zeit der Kirche. Und insofern fand ich es jetzt in dieser Reihe schon auch wichtig, mal die Stimme von Frauen oder eigentlich von einer Frau zu hören, weil Perpetua ist schon die, die sich da am meisten geäußert hat.

0: Und ich denke auch, es ist auch berechtigt, es in diese Reihe hineinzustellen, insofern, weil es durchaus in den Texten der heiligen Perpetua sehr substanzielle theologische Aussagen gibt. Also ich möchte jetzt heute die Märtyrerakten der heiligen Perpetua und Felicitas vorstellen. Dazu muss man vielleicht erstmal sagen, in den ersten Jahrhunderten unserer Kirche gab es Christenverfolgung. Vielleicht nicht so, wie populäre Filme das darstellen, als würden die Christen immer und überall verfolgt. Aber sie wurden doch immer wieder verfolgt. Und das bedeutet, dass Menschen, die Christen wurden, wussten, dass sie unter Umständen für ihren Glauben vor Gericht einstehen mussten und sogar getötet werden konnten. Aus der Zeit dieser Kirchenväter sind uns eben Texte erhalten, die von diesen Märtyrern berichten. Das sind in der Regel Berichte über einfache Gläubige. Es gibt auch Berichte über Bischöfe. Aber es sind jedenfalls keine theologischen Abhandlungen. Aber was geschildert wird oder in dem, was geschildert wird, wird deutlich, wie sehr in den Martyrien Christus in der Mitte steht. Und insofern denke ich, sind es eben doch theologische Texte.
1: Da sind wir bei einem wichtigen Punkt, Schwester Christiana, weil man sich natürlich fragt, warum spielen diese Texte überhaupt für die Christen der damaligen Zeit eine Rolle? Also wozu Märtyrerakten?
0: Man könnte natürlich fragen, schreckt sowas nicht eher ab, wenn man Märtyrerakten in die Welt setzt? Aber ich denke, die Intention, warum man diese Texte publiziert hat, muss man fast sagen, oder in Umlauf gebracht hat, sicher zunächst mal auch mündlich, sie sollen den Glauben stärken. Und das haben sie offenbar auch tatsächlich bewirkt, so sehr, dass gerade Perpetua und Felicitas als herausragende Gestalten des frühen Christentums sogar im ersten römischen Hochgebet genannt werden, im sogenannten Kanon, und auch sofort eigentlich als Heilige verehrt wurden, wie wir zum Beispiel von Augustinus wissen, der das in einer Predigt oder in mehreren Predigten etwa 200 Jahre später bezeugt. Vielleicht noch etwas, ich habe jetzt speziell die Märtyrerakten von zwei Frauen ausgewählt, weil dort eben Perpetua selbst zu Worte kommt. Diese Märtyrerakten von Perpetua und Felicitas waren ursprünglich in lateinischer Sprache verfasst, also in der Sprache, in der in Karthago auch gesprochen wurde. Und der hauptsächliche Bestandteil des Werkes sind die Aufzeichnungen von Perpetua selbst, die ihren Gefängnisaufenthalt beschreibt. Das finde ich deshalb besonders wichtig, weil hier eben in weiten Teilen eine Märtyrerin selbst spricht. So oft haben wir das gar nicht. Vielleicht müsste ich dann noch sagen, nochmal zu Ihrer Frage, warum das wichtig ist. Der Glaube der Kirche war, dass in den Märtyrern letztlich der Heilige Geist spricht, dass er in ihnen sozusagen öffentlich den Herrschaftsanspruch Christi anmeldet. Wir werden darauf noch kommen. Und was vielleicht auch noch wichtig ist, die Märtyrer sind, wie soll ich das modern würde man sagen, sind nicht suizidal. Sie wollen nicht sterben. Aber sie sagen, wie Jesus am Ölberg, ja zum Willen Gottes. Und der Wille Gottes ist, das muss man auch ganz deutlich sagen, ist immer Leben für den Menschen. Manchmal allerdings durch den Tod hindurch, wie ja auch bei Jesus selbst. Und die Märtyrer sind Menschen, die verstehen, dass wenn sie Nein zum Willen Gottes sagen würden, würden sie zwar am Leben bleiben, aber letztlich würden sie den Tod wählen, weil sie sich von Gott trennen, wenn sie ihn verleugnen.
1: Sagt Schwester Dr. Christiana Rehns, Äbtissin der Abtei Mariendonk, mariendonk.de. Wir sind in der patristischen Zeit der Kirche der frühen Christenheit, also die Zeit der sogenannten Kirchenväter. Dazu machen wir hier eine Reihe. Und jetzt sind wir beim Märtyrerakten, genau beim Martyrium der heiligen Perpetua und Felicitas. Wir sind am Anfang des 3. Jahrhunderts. Schwester Christiana, welche Situation? Wir sind in Nordafrika, Karthago. Was genau ist der Hintergrund dieses Martyriums von Perpetua und Felicitas historisch?
0: Wir sind am Anfang des 3. Jahrhunderts. Also man kann das relativ genau datieren. Im Jahr 203, da gab es in Karthago wohl eine Christenverfolgung. Ganz genau weiß man das natürlich nicht. Aber es war wohl eine Christenverfolgung, die offenbar vor allen Dingen Taufbewerber betraf. Denn sich taufen zu lassen, war damals in Karthago bei Todesstrafe verboten. Und da wurden verhaftet Perpetua, eine reiche, man würde sagen Römerin, die, also das galt ja als Römer, die Menschen, die in Nordafrika wohnten. Dann ihre Sklavin Felicitas, die ebenfalls Taufbewerberin war, und eine Reihe von Gefährten, auch Katechumenen. Zu ihnen kam später noch ihr Lehrer, ihr Katechet Saturus, der seinem Katechetendienst treu bleiben und seine jungen Katechumenen nicht verlassen wollte. Der stellte sich freiwillig den Behörden als Christ und erreichte so, dass er zu seinen Freunden ins Gefängnis gebracht wurde. Und das ermöglichte ihm dann auch, ihnen im Gefängnis die Taufe zu spenden. Perpetua, wie gesagt, war eine vornehme Römerin, etwa 22 Jahre alt, verheiratet mit einem Säugling. Ehrlich gesagt, von ihrem Mann hören wir nichts. Perpetua schrieb: Der Heilige Geist empfahl mir, vom Wasser der Taufe nichts anderes zu erbitten als die Standhaftigkeit des Leibes. Also das einzige Gebet, das sie hat, ist jetzt nicht so sehr die Bitte um Befreiung, sondern die Bitte um die Stärke, das Martyrium zu ertragen. Vielleicht noch zum Rahmen. Also die Felicitas war Sklavin, war hochschwanger. Und die ganze Hinrichtung von Perpetua, Felicitas und ihren Gefährten fand anlässlich der Geburtstagsfeier des jüngeren Sohnes von Kaiser Septimius Severus im Amphitheater statt. So vermutlich am 7.3.203, wir feiern ja auch jetzt noch das Fest der heiligen Perpetua und Felicitas am 7.3., da sieht man, so eine Hinrichtung, so eine Spiele im Amphitheater war eben auch eine Volksbelustigung, die man bevorzugt an solche Festtage der kaiserlichen Familie legte.
1: Und da muss ich nochmal eine naive Frage stellen. Schwester Christiana Rehmz, also Katechumenen, die waren noch gar nicht getauft. Nee. Die haben sich sozusagen schon zu Christus bekannt und das hat schon ausgereicht. Um es nochmal historisch auch zu verstehen, es hätte da schon auch einen Ausweg gegeben. Das heißt, dieses einmalige Bekenntnis zu Christus war jetzt nicht, sie hätten Rückzieher machen können, Exit-Strategie sagt man heutzutage. Sie hätten einfach sagen können, wir lassen das jetzt, haben sie aber nicht gemacht.
0: Genau, sie hätten sagen können, nein, ich lasse mich nicht taufen. Oder sie hätten selbst, da werden wir noch kommen, im Prozess sagen können, ich bin keine Christin. Dann wäre das gut gewesen. Der römische Staat, mehr hätte der nicht verlangt, als eben diesen, was Sie sagen, als diesen Rückzieher. Aber das haben sie nicht gemacht, weil sie schon mit dem Entschluss, sich taufen zu lassen, so fest an Christus gebunden waren, dass ihnen das als im Grunde Zerstörung ihres ganzen Lebens erschienen wäre.
1: Da haben wir einen interessanten Aspekt, der eine bedeutsame Rolle spielt, auf die man im ersten Moment vielleicht gar nicht kommt, nämlich Christus mehr zu lieben als Eltern und Kinder. Dieses Motiv spielt doch eine nicht unbeträchtliche Rolle in diesen Märtyrerakten von Perpetua und Felicitas, also auch eine Selbstauskunft, ja. Welches Motiv genau lesen wir da?
0: Das ist relativ einmalig, gerade in diesen Märtyrerakten. Denn sehr ausführlich wird die Reaktion des Vaters der Perpetua geschildert. Und es wird deutlich, dass sich für Christen, die sich taufen lassen wollten, die sie Christen werden wollen, immer auch die Frage stellte, wie die Umwelt, vor allen Dingen die nächsten Angehörigen darauf reagieren. Konkret, was kann ich meinen Eltern zumuten? Bin ich nicht auch zur Liebe ihnen gegenüber verpflichtet? Im Neuen Testament wird ja zunächst die von dem Alten Testament hier vorgegebene Verpflichtung, die Eltern zu ehren, durchaus eingeschärft von Jesus. Oder der Ungehorsam gegen die Eltern wird von Paulus als Zeichen der Gottferne benannt und damit unter die Laster eingereiht. Allerdings hat die Verpflichtung den Eltern gegenüber dort eine Grenze, wo sie mit den Forderungen der Nachfolge Christi zusammenstößt. In diesem Fall kann ein Mensch aufgerufen sein, die eigenen Eltern zu verlassen, um Christus nachzufolgen. Das zeigt in gewisser Weise Jesus selbst durch sein Beispiel, zum Beispiel der 12-jährige Jesus im Tempel. Er fordert das auch von seinen Aposteln. Wir haben es da in der Berufung. Und er sagt, verheißt allen, die diesem Beispiel folgen, Amen, Amen, ich sage euch, jeder, der um des Reiches Gottes willen Haus oder Frau, Brüder, Eltern oder Kinder verlassen hat, wird dafür schon in dieser Zeit das Vielfache erhalten und in der kommenden Welt das ewige Leben. Und an einer anderen Stelle sagt Jesus ja auch, dass diese Trennung in Zeiten der Verfolgung ziemlich radikal sein kann. Sogar eure Eltern und Geschwister, eure Verwandten und Freunde werden euch ausliefern und manche von euch wird man töten. Das geschieht, wenn die Verwandten eines Menschen die Hinwendung zu Christus nicht mitvollziehen können oder sie sogar bekämpfen. Dann muss man wählen, was wirklich das Wichtigste ist. Das kann schon zu ziemlich schmerzhaften Konflikten führen. Und das wird sehr ergreifend im Martyrium von Perpetua und Felicitas geschildert. Also von Perpetua wird ausdrücklich gesagt, sie hatte einen Vater, eine Mutter, zwei Brüder. Und der Vater, der ungläubig ist, bedrängt seine Tochter, sich durch Abfall vom Glauben vor dem sicheren Tod zu retten und sagt, jetzt zitiere ich, Tochter, erbarme dich meiner grauen Haare, erbarme dich deines Vaters, wenn du mich noch für wert hältst, dein Vater zu heißen. Wenn ich dich mit diesen Händen zu solcher Blüte aufgezogen, wenn ich dich allen deinen Brüdern vorgezogen habe, so gib mich nicht dem Spott der Menschen preis. Ich finde das schon ziemlich ergreifend. Perpetua sagt dann von sich selbst, mich schmerzte das Schicksal meines Vaters, dass er allein von meiner ganzen Familie sich über mein Leiden nicht freuen würde. Die Aussage, dass ihr Leiden, also dass das Leiden, das sie ihrem Vater zufügen, ihr selbst Schmerz bereitet, kommt in dem Bericht noch mehrfach vor. Aber es wird nie gesagt, dass sie deshalb in Betracht gezogen hat, den Forderungen des Vaters nachzugeben und den Glauben zu verleugnen.
1: Also es geht, ich will den Fall Ihnen ungern ins Wort, aber um es nochmal klar zu kriegen, es ist nicht nur einfach der Schmerz darüber, dass seine Tochter Perpetua dieses Leiden hat und dem Tod ausgeliefert wird, sondern es geht auch, also sozusagen damit wird auch seine ganze Reputation zerstört, sein Ruf, also da steht ganz viel auf dem Spiel. Das ist mehr als nur der Schmerz darüber, dass seine Tochter jetzt diesem Schicksal ausgeliefert ist.
0: Ja, es ist beides. Ne? Also er ist natürlich, dann hat er auch eine Tochter, die im Grunde vom römischen Staat ja der Schande ausgeliefert wurde. Und das ist natürlich für ihn auch ganz schrecklich. Wir haben dann von Augustinus, der das noch 200 Jahre später aufgreift und sagt, die Märtyrer wurden wirklich aus Liebe zu Christus und aus Liebe zur Wahrheit dem Leiden ausgeliefert. Und da war nicht das Schlimmste, ja, dem Wüten des Versuchers, sagt Augustinus, ausgesetzt zu sein. Größere Gewalt übten da schon die Augen der weinenden Angehörigen aus. Wie viele waren es, die von ihren Kindern am Leiden, also am Martyrium, gehindert werden sollten? Vor wie vielen warf sich die Gattin auf die Knie, um nicht als Witwe zurückbleiben zu müssen? Wie viele Eltern suchten ihre Kinder vom Sterben zurückzuhalten, wie wir im Martyriumsbericht der heiligen Perpetua erfahren? Das sind Tatsachen, aber mochten der Tränen auch noch so viele sein, wann hätten sie die Glut der Liebe gelöscht? Also auch Augustinus sagt, das ist häufiger vorgekommen. Und das kann man ja auch verstehen. Und dass Angehörige, die entweder nicht selbst Christen waren oder zumindest im Moment nicht bedroht waren, gebeten haben, tu um meinetwillen, bitte bleib am Leben. Ich muss ehrlich sagen, wenn ich mich in diese Situation hineinversetze, finde ich das schon sehr schwierig. Hinzu kommt jetzt auch noch, Perpetua hatte nicht nur einen Vater, sie hatte auch einen Säugling. Und natürlich hat sie auch die Sorge um dieses Kind gequält. Und sie war erleichtert, als man es ihr in den Kerker brachte. Aber das ist ja nur eine vorübergehende Lösung, denn Perpetua weiß um ihr bevorstehendes Martyrium und die Verwandten wissen es auch. Und insofern, der Vater argumentiert dann auch mit der Verantwortung für das Kind und sagt, blicke auf dein Kind, das nach deinem Tod nicht fortleben wird.
1: Das ist schon, muss man sagen, das ist schon krass, Schwester Christiane, dass man tatsächlich auch, dass dieser Gott der Christen, dass da alles mit ins Spiel kommt, wenn man sich zu diesem Christus bekennt. Also das könnte jetzt denken, naja, so der Einzelne heroisch steht da zu seinem Glauben und so weiter, aber es gibt halt kollateral, sind da ganz viele auch mit betroffen. Das ist schon heftig. Ja. Und das wird auch gar nicht verschwiegen. Also das wird in den Märtyrerakten und wie gesagt, bis hin zur Wirkungsgeschichte, bis zum heiligen Augustinus, der das später dieses Motiv auch aufgreift, das wird gar nicht verschwiegen. Das wird offen benannt.
0: Das wird sehr offen benannt. Dahinter steht natürlich die Überzeugung, wenn ich wirklich von Christus berufen bin und wirklich mit ihm und für ihn leide, dann wird er sich auch um meine Verwandten kümmern. Ein bisschen ist das ähnlich, muss ich ehrlich sagen, wie wenn früher vielleicht noch deutlicher jemand ins Kloster geht. Da muss man auch sagen, wenn die Eltern dann sagen, ich will es nicht und bitte nimm Rücksicht auf mich, muss man den Glauben haben, dass ihnen im Grunde mehr gegeben wird, dadurch, dass ein Mensch dem Auftrag Gottes wirklich folgt, als wenn er ihn verleugnet.

Sie haben eingeschaltet bei Credo, der Glaube der Kirche, hier bei Radio Horeb, Leben mit Gott. Mein Name ist Gregor Dornis und ich bin hier im Gespräch mit der Benediktinerin, der Äbtissin von Mariendonk, Schwester Dr. Christiana Remz, mariendonk.de. Und in dieser Reihe mit Christiana Remz zu den Kirchenvätern sind wir heute am Anfang des 3. Jahrhunderts nach Christus und schauen in die Märtyrerakten der beiden Nordafrikanerinnen aus Karthago, Perpetua und Felicitas

0: Ich würde gern noch mal zur Klärung, weil es so sinnenfällig ist und so hier auch noch mal so deutlich wird. Sie haben gesagt, das ist die einzige Stelle, wo wir erfahren, was sie eigentlich hätte tun müssen. Opfere für das Wohl der Kaiser. Eigentlich keine große Sache. Ein bisschen in diese Opferschale vor dem Bildnis des Kaisers ein bisschen Weihrauch reintun. Könnte man sagen, naja, meine Güte, so what? So ein bisschen, ist so eine Kleinigkeit. Du Christus weiß doch, wo ich wirklich mit meinem Herzen stehe. Jetzt mach doch mal, Menschenskinder, dieser gewaltige Preis, den sie zahlt, im Martyrium Perpetua, den sie hier bereit ist zu zahlen, einfach nur sich weigern, das mache ich nicht. Warum? Was steckt dahinter? Dafür steht es ja für hunderte, tausende Märtyrer der damaligen Zeit. Die Christen machen das nicht, obwohl es doch eigentlich, könnte man aus heutiger Sicht sagen, meine Güte, es ist jetzt so wild, da jetzt da so ein Opfer zu bringen. Wenn ich es nicht so meine, meine ich es halt nicht so fertig. Nein, sie machen das nicht. Warum?
1: Ich glaube, die Antwort liegt in dem, was Sie zuletzt gesagt haben, wenn ich es doch so meine, dann, ich meine das ja gar nicht so. Dass man, wir denken, ich kann diesen mentalen Vorbehalt haben, ich mache einfach irgendwas, aber im Grunde innerlich denke ich ja was anderes und dann ist die Sache schon irgendwie okay. Und diese Überzeugung hatten Christen der früheren Zeit ganz klar nicht. Wenn ich Christ bin, muss ich mich auch zu Christus bekennen und ich muss es vor allen Dingen auch in der Öffentlichkeit tun. Das ist ja auch die Frage. Ich muss es vor meinen Mitchristen tun. Christus ist mir wichtiger als alles andere in der Welt und ich muss es vor der Öffentlichkeit des römischen Staates, seiner Prokuratoren, der zuschauenden Bevölkerung. Christentum oder überhaupt Religion ist nicht meine Privatsache, die sich in meinem Inneren abspielt, sondern mein Glaube ist etwas, für das ich vor aller Welt, letztlich sogar vor Engeln und Dämonen und Teufeln, also vor der himmlischen Wirklichkeit, auch Zeugnis ablegen muss. Ich glaube, da kann uns die alte Kirche schon etwas beibringen, was wir vielleicht etwas verloren haben und was wir neu lernen müssen, dass unser Glaube keine reine Privatangelegenheit ist.
0: Wie Sie vorhin gesagt haben, auch nochmal anschaulich, das hat man auch nicht so auf dem Schirm, das ist nicht diese Verurteilung findet nicht irgendwo hinter verschlossenen Türen statt, im Kerker sozusagen, sondern das ist ein öffentlicher Prozess. Das heißt, jeder kann es sehen. Also so wie es heute im Internet wäre sozusagen oder im Livestream, das ist eine öffentliche Veranstaltung, dieser Prozess.
1: Ja, das war es auch. Und natürlich hat es Menschen gegeben, das kann ich vielleicht mal kurz dazu, es hat Menschen sicher, weil es eben auch so wenig war, es hat Menschen gegeben, die geopfert haben. Es hat aber auch noch eine Zwischenlösung gegeben. Man kriegte, wenn man diese Weihrauchkörner vor dem Kaiserbild geopfert hat, kriegte man eine Bescheinigung. Und es gab damals auch schon Leute, die haben gesorgt, dass sie die Bescheinigung kriegten, ohne geopfert zu haben. Auch das galt im Grunde in den Augen der Kirche, als hätten sie den Glauben verleugnet. Weil sie eben so taten, als hätten sie oder sich bescheinigen ließen, sie haben geopfert, selbst wenn sie nicht geopfert haben. Da sehen wir wieder, wie stark das Zeugnis nach außen von uns Christen gefordert wird.
0: Die Kirchenväter, die frühe Kirche, das beschäftigt uns in dieser Sendung, in dieser Reihe mit Schwester Dr. Christiana Rehms aus der Abtei Mariendonk, mariendonk.de. Dort sind die Kirchenväter, die frühe Theologie der Kirche in den ersten Jahrhunderten, die Christen der ersten Jahrhunderte, das ist dort ein besonderer Schwerpunkt in dieser Benediktinerinnenabtei, mariendonk.de. Und heute sprechen wir über ein besonderes Zeugnis aus dem beginnenden dritten Jahrhundert, ein besonderes Zeugnis, nicht von Theologen, sondern von Märtyrerinnen. Das Zeugnis der heiligen Perpetua, eine wohlhabende Römerin aus Karthago in Nordafrika, aus gutem Hause würde man vielleicht sagen, gemeinsam mit ihrer Sklavin Felicitas, ist sie eine Taufbewerberin. Sie entscheidet sich also öffentlich für das Zeugnis zu Christus und muss die entsprechenden Konsequenzen der damaligen Zeit tragen. Sie erleidet das Martyrium und dazu haben wir einen ausführlichen Bericht von ihr selber. Viele weitere Personen werden damit hineingezogen, ihre Familie, auch ihr Katechet, der sie zur Taufe führt, Saturus, alles das lesen wir in diesen wirklich bewegenden Akten, Perpetua und Felicitas, ihre Märtyrerakten. Und Schwester Christiana Remz aus der Abtei Mariendonk, wir lesen hier auch von Visionen, die die Märtyrerinnen haben. Was finden wir da?
1: Die theologische Deutung dessen, was Martyrium ist, finden wir in diesem Bericht jedenfalls hauptsächlich in Form von Visionen, die die Märtyrer im Gefängnis haben. Das hängt auch damit zusammen, die Märtyrer können ja nicht nach ihrem Martyrium noch irgendwas schreiben. Das heißt, sie müssen ja vorher die Schau dessen, was das Martyrium für sie bedeutet, niederschreiben. Und dabei sind verschiedene Bilder wichtig, die aber eins eigentlich immer gemeinsam haben. Es geht um die Begegnung zwischen Christus und dem Teufel. In dem ersten Vision geht es um das Bild einer Leiter. Die Leiter als Bild des Aufstiegs zu Gott ist eigentlich ziemlich traditionell. Es heißt dann, unten an der Leiter lag ein gewaltig großer Drache, der den Aufsteigenden nachstellte und sie vom Aufstieg abschrecken sollte. Wobei natürlich dieser Drache ein Bild für den Teufel ist. Und Perpetua tritt ihm auf den Kopf und steigt hinauf. Oben auf der Spitze der Leiter sieht sie einen Hirten, der war groß und molk die Schafe und viele Tausende in weißen Kleidern standen umher. Und er erhob sein Haupt, sah mich an und sagte zu mir, willkommen, Kind. Er gab mir von dem Käse der Milch, die er molk, einen Bissen. Ich empfing ihn mit zusammengelegten Händen und aß ihn, wobei die Umstehenden sagten, Amen. Das sind interessante Bilder, die man sich wirklich auch vorstellen muss. Ganz klar ist hier Christus, der gute Hirte, geschildert. Und die vielen Tausende in weißen Kleidern sind ein Bild, das wir in der Offenbarung Jesu Christi an Johannes finden. Die Art und Weise, wie Perpetua von Christus ein Bissen bekommt, es ist jetzt zwar Käse und kein Brot, aber erinnert doch an die Art des Kommunionempfangs in der alten Kirche. Ich empfing ihn mit zusammengelegten Händen und aß ihn, wobei die Umstehenden sagten Amen. Das ist die erste Vision, der Drache und der Hirte, könnte man sagen. In der zweiten Vision sieht sich Perpetua am Amphitheater angekommen. Auch hier gibt es wieder den Teufel und Christus. Und der Teufel wird beschrieben als ein Ägypter, hässlich von Ansehen. Ein Ägypter oder häufiger noch ein Äthiopier, also das heißt natürlich der dunkelhäutige Mensch, dahinter steht schon auch ein gewisser Rassismus, ist ein Dämonenbild, gerade auch in der frühen Mönchsliteratur, zum Beispiel in der Lebensbeschreibung des heiligen Antonius. Außerdem ist insgesamt natürlich Ägypten und damit auch der Ägypter ein Bild vom Buch Exodus in der Heiligen Schrift her für Sünde, Finsternis und Sklaverei. Also Ägypten ist der Ort, oder aus dem man ausziehen muss. Dagegen wird Christus geschildert als ein Mann, gewaltig groß, so groß, dass er sogar den Giebel des Amphitheaters überragte. Er hatte auf seinem Gewand Purpur, zwischen den zwei Purpurstreifen noch mitten auf der Brust und unten am Gewand allerlei Anhängsel von Gold und Silber. Er trug auch einen Stab wie ein Kampfrichter und einen grünen Zweig, an dem goldene Äpfel hingen. Perpetua tritt auch hier wie bei dem Drachen, dem Ägypter, auf den Kopf. Dann empfängt sie den Siegespreis von diesem Christus, der hier der Richter im Kampf ist. Sie fasst das dann zusammen. Da erwachte ich und erkannte, dass ich nicht gegen Tiere, sondern gegen den Teufel kämpfen werde. Aber ich wusste auch, dass mir der Sieg bevorstand. Hier haben wir übrigens dann zum ersten Mal den Begriff Sieg, der immer für das Martyrium benutzt wird. Und vielleicht noch, ich möchte doch auch noch die dritte Vision erwähnen, die nicht sie selbst hat, sondern ihr Gefährte Saturus. Da heißt es, wir hatten gelitten und gingen aus dem Fleisch hinaus, also sind tot. Da wurden wir von vier Engeln nach Osten getragen, als wenn wir einen sanften Hügel hinaufstiegen. Und als wir aus der Welt heraus waren, sahen wir ein großes Licht. Und Perpetua, die an meiner Seite war, sagte, das ist, was uns der Herr verheißen hat. Wir haben die Verheißung empfangen. Dann öffnete sich uns ein weiter Raum, darin waren Rosenbäume und Blumen aller Art. Die Bäume waren so hoch wie Zypressen und ihre Blätter fielen ohne Unterlass herab. Dort waren vier andere Engel herrlicher als die vorigen. Als diese uns sahen, erwiesen sie uns Ehre und sagten, da sind sie, da sind sie. Mit Verwunderung und Staunen setzten uns nun jene Engel, die uns getragen hatten, ab. Und wir durchschritten den Raum zu Fuß auf einem breiten Weg. Dort fanden wir unsere Mitmärtyrer. Der Engel aber sprach zu mir, komm zunächst hinein und grüß den Herrn. Wir traten ein und hörten von vielen vereinten Stimmen unaufhörlich heilig, heilig, heilig rufen. Es ist interessant, dass das hier das heilig, heilig, also das Sanctus, sagen wir ja, auf Griechisch gerufen wird, obwohl das Ganze auf Lateinisch, also Agios. Und wir sahen einen alten Mann, der schneeweißes Haar, aber ein jugendliches Angesicht hatte. Seine Füße aber sahen wir nicht. Zu seiner Rechten aber und zu seiner Linken standen vier Älteste und hinter ihnen noch mehrere andere Älteste. Voller Bewunderung traten wir ein und standen vor dem Thron. Die vier Engel hoben uns in die Höhe. Wir küssten ihn, der auf dem Thron saß, und er fuhr uns mit seiner Hand über das Gesicht. Ich denke, das ist fast eine streichelnde Bewegung. Und die übrigen Ältesten sagten zu uns, steht auf. Wir standen auf und gaben einander den Friedenskuss. Und die Ältesten sagten zu uns, geht und freut euch. Und ich sagte zu Perpetua, du hast, was du dir gewünscht hast. Und sie sagte zu mir, Gott sei Dank, so wie ich im Fleisch fröhlich war, so bin ich hier noch froher. Also das ist wirklich eine Himmelsvision, dass sie nach ihrem Tod, und das ist dann auch der Glaube der Kirche, dass die Märtyrer nach ihrem Tod sofort bei Gott sein werden. Und die Ältesten und der Alte, der gleichzeitig aber auch jung ist, ist ein Bild für Gott. Und natürlich auch diese Engel, die unaufhörlich vor dem Thron Gottes das Sanctus oder das Agios singen oder rufen. Und dieses vor Gott gibt es nur noch Freude und Frieden. Das wird ja hier auch sehr deutlich gesagt.
0: Also unfassbar starke Bilder. Also man könnte da jetzt wirklich Stunde um Stunde jedes einzelne dieser Bilder mal durchgehen, wie viel da tatsächlich ist in diesem lateinischen Text, den wir haben, dieser Märtyrerakten-Berichte Perpetua und Felicitas Anfang des 3. Jahrhunderts, das uns heute hier beschäftigt in dieser Credo-Sendung bei Radio Horeb mit Ihnen, Schwester Dr. Christiana Rehms, Äbtissin der Abtei Mariendonk, wo wir auf die frühe Kirche immer wieder schauen. Wir gehen mal mit dem Blick auf die Uhr. Gehe ich jetzt einfach mal weiter, lass diese Bilder auch so stehen. Wie gesagt, das würde sich, da könnte man eine eigene Sendung dazu machen, zu dieser Vision in den Märtyrerakten der Perpetua und Felicitas. Es gibt noch eine weitere ganz interessante Stelle. Da erinnert sich Perpetua an ihren Bruder, der in frühen Jahren gestorben ist und eigentlich mit ihrem Martyrium jetzt erstmal gar nichts zu tun hat. Aber das nimmt hier eine prominente, markante Stelle ein. Was passiert da?
1: Ja, der Bruder war an Krebs gestorben und nicht getauft. Und sie sieht ihn auch in einer Vision. Ich will die jetzt gar nicht ganz breit ausführen, aber sie sieht, dass er in einer bedrückenden Situation ist, die man vielleicht als sowas, was man später Fegefeuer genannt hat, deuten könnte. Und es heißt, ich dachte mit Trauer an sein Schicksal. Ich erkannte aber auch sofort, dass ich für ihn beten müsse und fing an, für ihn viele Gebete zu sprechen und zum Herrn zu seufzen. Ich betete für ihn Tag und Nacht mit Seufzen und Tränen, damit er mir geschenkt werde. Und nach einiger Zeit wusste ich, dass er jetzt aus der Strafe entlassen war. Das ist ein Bericht, der sehr früh bezeugt, die Fürbitte, erstens mal vielleicht den Glauben an das Fegefeuer, aber dann vor allen Dingen auch die Möglichkeit der Fürbitte für Verstorbene. Und besonders natürlich bezeugt es die Möglichkeit, Heilige, und in der alten Kirche waren zunächst die Märtyrer, die Heiligen, also heilige Märtyrer, um ihr fürbittendes Gebet zu bitten. Und das wird hier, ich kann jetzt nicht ganz genau sagen, an allererster Stelle, aber an sehr früh bezeugt.
0: Und dieser Weg des Martyriums, der bleibt jetzt auch, Schwester Christiana Rems, der bleibt auch den Umstehenden nicht verborgen. Das heißt, auch diejenigen, die da rund um diese Prozesse als Angestellte, als sozusagen Aufsicht etc., was es da alles gibt, auch das bleibt denen nicht verborgen. Das hat schon eine Wirkung. Wir sagen heute gerne, sprechen wir von Impact auf die Umstehenden. Also das hat schon, dieses Martyrium ist schon auch ein Zeugnis, dass tatsächlich eine Wirkung auch bei den Umstehenden, bei den Beteiligten auslöst.
1: Das wird ja immer wieder gesagt, im Grunde ja schon bei der Kreuzigung Jesu, aber dann auch an Pfingsten und bei dem Wirken der Apostel, dass Menschen beeindruckt waren und viele sich anschließen. In diesem Märtyrerakten der Perpetua und Felicitas wird das vor allen Dingen gesagt über einen Unteroffizier, der die Kerkeraufsicht führte, also noch vor dem eigentlichen Martyrium. Und zunächst mal einfach, er ließ viele zu uns herein, dass wir uns miteinander erheitern könnten, also uns gegenseitig auch bestärken könnten. Und von ihm wird gesagt, dass er uns hoch zu schätzen anfing, Magnificare, also hoch zu, wir kennen ja das Magnificat, in der Erkenntnis, dass eine große Kraft in uns ist. Das ist mal diese erste Erkenntnis, die dieser Unteroffizier hat. In denen ist eine große Kraft. Und während des Martyriums, als sie schon von Tieren schwer verletzt waren, sagte einer der Mitgefährten der Perpetua zu diesem Soldaten: Lebe wohl, gedenke des Glaubens und meiner, und das hier möge dich nicht irre machen, sondern bestärken. Zugleich erbat er sich den Ring von seinem Finger, also von dem Finger des Pudens, tauchte ihn in sein Blut und gab ihm als Erbstück zurück, indem er ihm ein Unterpfand und ein Andenken an sein Blut hinterließ. Das ist übrigens auch eine frühe Form von sowas wie einer Reliquie, die hier bezeugt wird. Und zum Schluss heißt es dann, er wurde gläubig. Und noch auch selbst am Tag vor dem Tod richten die Märtyrer in spe Worte an das Volk und die Reaktion ist dann auch, alle gingen erschüttert weg und viele von ihnen glaubten. Das ist ja insgesamt bezeugt, dass die Martyrien keineswegs dazu führten, dass niemand mehr Christ wurde, sondern im Grunde ist das Blut der Märtyrer, wie Tertullian mal gesagt hat, der Same neuer Christen. Und das ist eigentlich eine Erfahrung, die man auch heute macht in den Ländern, also Kirche in Not bezeugt das immer wieder, dass in den Ländern, wo es massive Christenverfolgungen gibt, es keineswegs so ist, als würden jetzt alle vom Christentum abfallen oder niemand mehr dazukommen. Im Gegenteil, dass die Martyrien, die es gibt, haben eine Kraft, neu Menschen zum Glauben zu bringen.
0: Obwohl sie ja eigentlich, wie schon am Kreuz auf Golgatha, eigentlich genau das Gegenteil bezwecken sollen. Also es soll hier, man will sozusagen die maximale Demütigung, Qual, Folter, wie eben Christus am Kreuz, das ist die Schande schlechthin, in jeglicher Hinsicht. Und dennoch haben wir schon im Neuen Testament das Zeugnis, der römische Soldat, der sagt, als er ihn so sterben sah, heißt es in der Bibel, sagt er wahrlich und so weiter, bekennt sich dazu. Also auch hier bei den frühen Märtyrern haben wir auch und gerade in diesen Märtyrerakten von Perpetua und Felicitas, die uns hier beschäftigen, das Zeugnis, also diese Demütigung, diese Erniedrigung in all diesen furchtbaren Dingen, die da so die Märtyrer in der frühen Christenheit durchmachen mussten, irgendwie zieht das nicht mehr. Der Effekt bleibt aus und der gegenteilige Effekt passiert. Hier wird nicht die maximale Schwäche gezeigt, das Brechen dieser zum Martyrium geschleppten, sondern auch die Umstehenden sehen, hier ist eine Stärke in diesem maximalen Bekenntnis zu Christus, das eben auch vor diesen Konsequenzen sich nicht zurückzieht.
1: Das entspricht ja dem, was im Johannesevangelium gesagt wird, dass das Kreuz gleichzeitig die Verherrlichung ist. Und so ähnlich wird hier in diesen Akten das Martyrium wird Tag des Sieges genannt. Und es wird von den Märtyrern gesagt, sie traten aus dem Kerker in das Amphitheater, als ob sie in den Himmel gingen, und das gingen sie ja letztlich auch, heiteren und schönen Antlitzes, und wenn sie zitternden, so war es vor Freude, nicht aus Furcht. Perpetua kam langsamen Schrittes wie eine Braut, wie eine Dienerin Gottes. Durch den hellen Blick ihrer Augen schlug sie die Blicke aller nieder. Ebenso kam Felicitas, froh, dass sie glücklich geboren hatte. Die hatte inzwischen ihr Kind im Kerker zur Welt gebracht, um mit den Tieren zu kämpfen. Von einem Blutvergießen zum anderen, zuerst Wehmutter, dann Fechterin. Im Begriff, sich nach der Geburt durch eine zweite Taufe zu reinigen. Und sie sagen dann, Perpetua sang, indem sie schon dem Ägypter den Kopf zertrat. Das ist ja auch interessant. Das Martyrium sieht, zertritt wirklich dem Teufel den Kopf. Und dann sagen sie noch vor dem Angesicht des Prokurators, du richtest uns, Gott wird dich richten. Aber im Grunde ist es eher die Freude, etwas Anteil an den Leiden Christi zu bekommen. Und vielleicht zum Schluss noch, darauf ließ sie ihren Bruder kommen und redete ihn so an, steh fest im Glauben, liebt einander und nehmt an unseren Leiden keinen Anstoß. Dieses Anstoß nehmen, das kommt ja auch im Evangelium mehrfach vor. Man kann auch Anstoß nehmen. Und die Märtyrer möchten auf jeden Fall verhindern, dass ihr Tod andere Christen zu Fall bringt. Das heißt, sie in Angst und Schrecken versetzt. Und damit sind wir vielleicht am Anfang an der Frage, welche Wirkung hat solche Märtyrerakten, solche Martyriumsberichte. Die sollen im Grunde genau das verhindern, dass Menschen an dem Leiden der Christen Anstoß nehmen, indem sie aufzeigen, dass es im Grunde um was ganz anderes geht, nämlich im tiefsten geht es darum, der Liebe Christi überhaupt nichts vorzuziehen und sich ganz und gar auf ihn zu stützen, ganz und gar ihm zu vertrauen.
0: Und das ist etwas, was nicht nur einfach die frühe Kirche so massiv betrifft, sondern das ist etwas, was sich schon ein bisschen, das ist ein bisschen verdeckt durch unsere Kulturdominanz im Westen, in Europa, haben wir das so ein bisschen vielleicht in den über ein paar Jahrhunderte ist das ein bisschen aus dem Blick geraten, aber gerade in unserer Zeit taucht dieses Motiv wieder auf. Das heißt, das Bekenntnis zu Christus kostet etwas. Also ein größeres Zeugnis kann niemand geben, um es mal ganz biblisch zu sagen.
1: Ja, also wir haben ja zum Beispiel in unserer Zeit das bewegende Zeugnis der sogenannten 21 koptischen Märtyrer, die von Mitgliedern der Terrororganisation Islamischer Staat enthauptet wurden. Die Tat wurde über ein Video bekannt, das im Internet verbreitet wurde. Der Film zeigt den Glauben dieser einfachen Arbeiter vor und während ihrer Exekution. Keiner wehrte sich, bevor ihm die Kehle durchgeschnitten wurde. Einer rief sogar noch, Yarab Yeshua, also Jesus ist der Herr. Und wir wissen, es waren 20 koptische Christen und ein Mann aus Ghana, der eigentlich kein Christ war. Dieser Fremde, könnte man sagen, hat aber, als er das Bekenntnis der Kopten sah, auf die Frage der Terroristen, ob er auch Jesus als wahren Gott und wahren Menschen bekenne, geantwortet, ihr Gott ist mein Gott. Obwohl ihm bewusst war, dass er damit sein Leben beenden würde. Das ist insofern, finde ich, sehr, sehr parallel, weil erstens mal sie hätten sich vielleicht auch noch retten können, wenn sie ihrem Glauben abgeschworen hatten. Aber nein, Jesus ist der Herr. Und gleichzeitig aber auch das Zeugnis ist so stark, dass einer, der eigentlich nichts damit zu tun hat, sich anschließt.
0: Genau, und auch das, und eigentlich sollte ja das Gegenteil erreicht werden. Auch hier, die haben sich ja auch nicht selber gefilmt, sondern sie wurden gefilmt von ihren Henkern, um sozusagen die maximale Demütigung zu erreichen. Und der gegenteilige Effekt hat eingesetzt durch ihr Zeugnis.
1: Gegenteilige Effekt hat eingesetzt und der koptische Patriarch sprach die Männer bereits eine Woche nach ihrer Ermordung heilig und erkannte sie als Märtyrer an. Und am 11. Mai 2023 hat auch Papst Franziskus sie in das römische Martyrologium aufgenommen. Das heißt, sie werden, solange die Kirche besteht, als Heilige verehrt werden und sind keineswegs der Schande ausgeliefert. Mal ganz abgesehen davon, dass auch sehr viele Muslime sich gegen diese barbarische Form gewandt haben und das völlig abgelehnt haben.

0: Das war die Credo-Sendung bei Radio Horeb, Ihrer christlichen Stimme in Deutschland. Heute wieder mit einem Blick in die frühe Kirche, die ersten Jahrhunderte. In der Reihe zu den Kirchenvätern, also den Theologen der Theologie der frühen Kirche der ersten Jahrhunderte nach Christus, schauten wir auf ein besonderes Zeugnis, nämlich das Martyrium, die Märtyrerakten von Perpetua und Felicitas. Liebe Hörerinnen und Hörer, Schwester Dr. Christiana Rehmz ist Äbtissin der Abtei Mariendonk. Und die haben einen bemerkenswerten Webauftritt, mariendonk.de. Findet man viele spannende, interessante Daten und Fakten. Und es gibt auch einen Online-Shop, einen Klosterladen im Internet sozusagen, wo man nicht nur die klassischen Angebote aus einem Klosterladen erhalten kann, sondern auch und gerade die Bücher bestellen kann aus der Abtei Mariendonk mit dem Schwerpunkt Kirchenväter. Allen Interessierten sei das wärmstens empfohlen, dieser Online-Shop, der Klosterladen online von mariendonk.de. Haben wir natürlich auch verlinkt in den Details zu dieser Sendung auf unserer Website horeb.org. Und damit geht die Credo-Sendung für heute zu Ende. Mein Name ist Gregor Dornis. Ich wünsche Ihnen viel Freude hier im weiteren Programm. Alles Gute Ihnen und Gottes Segen. 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